0: und an das mit Russland verbündete Belarus. Seit dem russischen Angriff auf die Ukraine sieht sich das Land bedroht. In der EU gibt es wieder Streit über die Sanktionen gegen Russland. Laut der irischen Ratspräsidentschaft konnten sich die Mitgliedstaaten nicht darauf einigen, heute auslaufende Strafmaßnahmen gegen rund 3000 Personen, Einrichtungen und Unternehmen um 12 Monate zu verlängern. Sie wurden vorerst nur um 7 Tage verlängert, um weiter zu beraten. Grund war Diplomaten zufolge die Forderung der Slowakei und Frankreichs, den russischen Oligarchen Alisher Usmanow von der Sanktionsliste zu streichen. In den USA hat im Rechtsstreit um das Unkrautvernichtungsmittel Glyphosat die richterliche Anhörung begonnen. Die Bayer-Tochter Monsanto forderte das Gericht in St. Louis auf, den vorgeschlagenen Vergleich mit mehr als 60.000 Klägern zu genehmigen. Aus Köln, Ute Scheins.
1: Für Bayer steht viel auf dem Spiel. Die Anhörung vor dem US-Gericht könnte ein Befreiungsschlag sein im milliardenschweren Rechtsstreit um den Unkrautvernichter Glyphosat. Vorausgesetzt, die Richter stimmen dem Vergleich auch abschließend zu. Denn die Anhörung ist nur der erste Schritt. Die finale Entscheidung wird erst in einigen Wochen erwartet. Insgesamt hat Bayer für den Vergleich rund 7 Milliarden US-Dollar auf Seite gelegt. Und das, nachdem der Konzern bereits in einem früheren Vergleich mehr als 10 Milliarden Dollar gezahlt hat.
0: Das Wetter in Deutschland. Nachts ist es häufig trocken, gebietsweise Nebel, im Nordwesten etwas Regen, Tiefstwerte 16 bis 7 Grad. Am Tage überwiegend freundlich und trocken, am Abend von der Nordsee her Schauer, bei Höchstwerten von 20 Grad in Nordfriesland bis 30 Grad am Kaiserstuhl. Die Zeit, es ist gleich 2.03 Uhr.
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3: Die Autobahn 1 Hamburg Richtung Lübeck ist zwischen dem Kreuz Bargteheide Heide und Bad Oldesloe bis 6 Uhr gesperrt, da wird die Fahrbahn erneuert. Autobahn 1 Lübeck-Hamburg, die Norderelbbrücke ist in beiden Richtungen mehrfach kurzfristig wegen eines Schwertransporters gesperrt. Die A29 Oldenburg Richtung Ahlhorner Heide ist zwischen Wardenburg und Großen Kneten bis 5 Uhr wegen einer Nachtbaustelle gesperrt. Die A40 Essen Richtung Dortmund ist zwischen dem Dreieck Bochum West und Bochum Zentrum wegen einer Baustelle für 2 Wochen gesperrt. A100 Stadtring Berlin. Die ist zwischen Oberlandstraße und Treptower Park bzw. Spätstraße auf der A113 bis 5 Uhr früh gesperrt wegen Wartungsarbeiten. Und die B14 Backnang Stuttgart ist zwischen Leutenbach, Nelmersbach und Winnenden in beiden Richtungen gesperrt. Das war's vom Verkehr.
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3: Aus dem Studio von NDR Info in Hamburg. Ab jetzt mit Carsten Thiele an ihrer Seite, aber ansonsten ändert sich nichts. Wir bringen Sie weiter gut durch die Nacht mit vielen Nachrichten, Interviews und Hintergründen zu allem, was heute wichtig ist. Eine Woche nach den Landtagswahlen in Sachsen-Anhalt und eine Woche vor denen in Mecklenburg-Vorpommern und Berlin waren am Sonntag die Niedersachsen dran. Da war Kommunalwahl. Da stehen ja die Themen und Probleme im Mittelpunkt, die vor der eigenen Haustür gelöst werden müssen. Eigentlich. Aber sicher spielte auch bei diesen Kommunalwahlen in Niedersachsen die Bundespolitik eine Rolle. 6,3 Millionen Menschen konnten in Niedersachsen ihre Stimme abgeben. Die Wahlbeteiligung war mit fast 65% so hoch wie zuletzt vor 30 Jahren. Helmut Eickhoff berichtet.
4: Die CDU bleibt die Nummer 1 in Niedersachsen. Landesweit 27,2% holen die Christdemokraten bei den Kreiswahlen. Die stärkste Kraft zu sein, bedeutet aber nicht automatisch, der große Gewinner zu sein. Minus 4,5 Prozentpunkte im Vergleich zu den vorangegangenen Wahlen. Die Bundespolitik sei schuld, meint der Landesvorsitzende Sebastian Lechner.
5: Ich kann selbst es nicht mehr hören, dass wir die Politik nur gut erklären müssen und dass wir ein Kommunikationsproblem hätten. Das ist nicht der Fall. Sondern wir müssen über die Politik sprechen. Wenn man den Menschen am Wahlkampfstand zugehört hat, dann ist es vor allen Dingen, sind es die hohen Benzinpreise und hohen Energiepreise.
4: Lechner fordert von der Bundesregierung einen Kurswechsel. Von seinen kommunalen Mandatsträgern fordert er aber, auf Kurs zu bleiben in Sachen Brandmauer zur AfD. Die feiert sich als großen Wahlgewinner, kann deutlich zulegen, kommt flächendeckend in Gemeinderäte und Kreistage. Der stellvertretende Landesvorsitzende der AfD, Stefan Bothe, glaubt, dass es auf kleiner Ebene eben doch Zusammenarbeit mit der CDU geben wird.
6: Sachbezogen unterstützen wir alles. Wir entscheiden immer in der Sache. Und ich glaube persönlich, dass viele, viele Kommunalpolitiker der CDU das ähnlich sehen.
4: Besonders erfolgreich ist die AfD in Salzgitter, bringt die Kandidatin dort in die Oberbürgermeisterstichwahl. Gewonnene Direktwahlen und Kandidaten in den Stichwahlen kann die SPD zuhauf verzeichnen, verliert aber landesweit betrachtet bei den Kreiswahlen deutlich. Man habe an die Ränder verloren, sagt der SPD-Landesvorsitzende Olaf Lies.
7: Wenn vor Ort, ohne dass zum Beispiel die AfD-Kandidatin oder Kandidaten, die man kennt, Zustimmungswerte erhalten, die man sonst nur bekommt, wenn man engagierte Menschen vor Ort hat, dann hat es natürlich was mit der Stimmung im Land zu tun. Dann hat es was mit Verunsicherung zu tun. Dann hat es etwas damit zu tun, dass auch ein Stück Vertrauen in die Handelnden gerade auch in Berlin gesunken ist.
4: Die Grünen verlieren ein bisschen, sind aber nicht unzufrieden. Die Landesvorsitzende Greta Garlichs spricht davon, sich stabilisiert zu haben. Zudem, ein Dutzend Grüne kommt in die Stichwahlen, drei gewinnen sogar Direktwahlen. Ihre Themen kämen an, meint Garlichs.
8: Wir hatten einen extrem Hitzesommer hinter uns. Das muss man einfach so konstatieren. Viele Menschen haben auch gemerkt, die Klimakrise ist real, das ist keine Erfindung.
4: Das Ergebnis verdoppeln kann die Linke. Gewinnt viele Mandate dazu. Der Landesvorsitzende Torben Peters.
9: Die Menschen haben uns als konsequente soziale Kraft gewählt. Wir gehen mit neuer Stärke in die Gemeinderäte und Kreistage rein, um auch diese Aufgaben zu erfüllen.
4: Nach den Kommunalwahlen geht der Blick der Linken aber schon voraus. Man gehe nun gestärkt in die Landtagswahlen im kommenden Jahr, so Peters.
3: Wie bereits im Beitrag gehört, stehen in Niedersachsen einige Stichwahlen an, unter anderem in Osnabrück. Die kreisfreie Stadt ist ein sogenanntes Oberzentrum, die viertgrößte Stadt in Niedersachsen. In die Stichwahl gehen Katharina Pötter von der CDU, die bislang Oberbürgermeisterin ist. Ihr Gegner wird Volker Bajus von den Grünen sein. Susanne Schäfer berichtet.
10: Begeistert wird Katharina Pötter in der Lagerhalle empfangen. Sie hat mehr als 6 Prozentpunkte zugelegt.
11: Es gibt starken Rückenwind für die Stichwahl und ich glaube, dass ich da ganz motiviert zupacken kann.
10: Die Zuversicht teilt Volker Bajus, einer ihrer ersten Gratulanten.
12: In der Stichwahl werden die Karten neu gemischt und dann schauen wir mal, was geht in den nächsten 14 Tagen.
10: Seine Grünen sind trotz Verlusten erneut stärkste Kraft im Osnabrücker Stadtrat, knapp vor der CDU.
12: Wir haben die ganzen letzten Jahre auch über Partei- und Fraktionsgrenzen hinaus eine gute Zusammenarbeit gehabt. Das hat in Osnabrück eine gute Tradition. Wir kommen aus einer Zusammenarbeit mit der SPD. Deswegen werden wir als erstes mit denen reden.
10: Die SPD verliert in Osnabrück zwar nicht ganz so viel wie im landesweiten Schnitt. Ihr Kandidat Robert Alfering verpasst aber den Einzug in die Stichwahl mit nur 17%.
13: Das Ergebnis ist enttäuschend. So viele Genossinnen und Genossen haben wirklich hart gekämpft, haben hart Wahlkampf gemacht. Ich will mir gar nicht vorstellen, wie das Ergebnis gewesen wäre, wenn wir das nicht getan hätten.
10: Wer mit wem zusammenarbeitet, ist noch unklar. Aber der Ton wird wohl rauer. 4 Männer von der AfD sitzen künftig im Osnabrücker Stadtrat.
11: Und das ist jetzt ein klarer Auftrag an den Stadtrat, aber auch an die Oberbürgermeisterin, die AfD inhaltlich zu stellen, aufzuzeigen, dass sie keine Ideen haben, wie diese Stadt zu gestalten ist, dass sie ausgrenzend sind. Und das wollen wir in Osnabrück nicht. Wir sind eine Stadt für alle.
10: Auch die Linkspartei hat deutlich zugelegt, ihr Ergebnis verdreifacht und schon angekündigt, dass sie unbequem sein will.
3: War das Wahlergebnis in Niedersachsen ein rein kommunales Wahlergebnis? Nein, der bundespolitische Einfluss war unüberhörbar, findet jetzt Gerd Wolf in seinem Kommentar.
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14: Nehmen wir Munster. In der Heimatstadt des SPD-Bundesvorsitzenden steht jetzt der AfD-Kandidat in der Stichwahl um das Bürgermeisteramt gegen eine Parteilose. Nehmen wir Salzgitter. Die selbsternannte Alternative für Deutschland stellt künftig die stärkste Fraktion im Rat und der amtierende CDU-Oberbürgermeister muss seinen Posten in 2 Wochen gegen die Bewerberin von der AfD verteidigen. Munster, Salzgitter, Hannover, Göttingen, Wilhelmshaven, die Liste der sozialdemokratischen Wartelos ist lang bei dieser Kommunalwahl, aber sie verstellt den Blick auf die eigentlichen Entwicklungen. Erstens, die AfD ist angekommen in einem westdeutschen Flächenland, nur noch in der Kommunalpolitik. Und zweitens, SPD und CDU, die sich weiterhin als Volksparteien definieren, stehen dieser Entwicklung noch immer hilflos gegenüber. Es greift deutlich zu kurz, wenn sowohl der christdemokratische als auch der sozialdemokratische Landesvorsitzende und Ministerpräsident die lokalen AfD-Vertreter weiter als unbekannte Nichtstuer abqualifizieren. Die AfD ist jetzt 3. kommunalpolitische Kraft in Niedersachsen und sie wird vor Ort ernst genommen werden müssen. Auf der untersten politischen Ebene, in Ratssälen und Kreistagen, wird die Brandmauer weiter bröckeln. Um es einzuordnen, die Alternative für Deutschland ist in Niedersachsen weit entfernt von der Sachsen-Anhalter Machtprotzerei, die dort ja auch erst einmal in Mehrheiten und Politik umgesetzt werden muss. Ihre Kandidaten sind nicht immer stark und in Bleckede oder Wietze, dort wo Alice Weidel ihre Wahlkampfauftritte konzentrierte, dominiert weiter die CDU. Allerdings wurde dort zwischen den langen Schlangen der AfD-Freunde und den lauten Demos der AfD-Gegner überdeutlich, wie gespalten und sprachlos dieses Land geworden ist, selbst auf dem Dorf. Die politischen Ränder, rechts wie links, gehen gestärkt aus dieser Kommunalwahl. Für die Landtagsentscheidung in einem Jahr muss das besonders SPD und CDU zu denken geben. Wenn die vielen Stimmen, die bei dieser Wahl an Unabhängige gingen und die jetzt die große Unzufriedenheit mit den traditionellen Parteien dokumentierten, unter die 5% fallen. Wahlsieger Sebastian Lechner hat ja recht. Die CDU hat in Niedersachsen ihren Niedergang vorerst stoppen können. Gegen den Bundestrend haben die Christdemokraten hier ein beachtliches Ergebnis erreicht. In einer Woche in Mecklenburg-Vorpommern wird das womöglich schon wieder anders sein. Der bundespolitische Einfluss in diesem Kommunalwahlkampf war unüberhörbar. Lebenshaltungskosten und Energiepreise werden nicht im Gemeinderat verhandelt. Trotzdem ging es vor und bei dieser Wahl um wenig anderes. Dafür braucht es Lösungen, nicht nur Reformversprechen. Und vielleicht auch mal wieder eine ganz andere Botschaft. Eine, die im Ländlichen eigentlich zur DNA gehört. Vertrau nicht als erstes auf den Staat. Vertrau auf dich selbst.
3: Das war die Meinung von Gerd Wolf und soweit bis hierhin. Unser Schwerpunkt in der ARD-Infonacht zu den Kommunalwahlen in Niedersachsen.
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3: Gerade erst hat die neue PISA-Studie Deutschland die schlechtesten Werte seit Beginn der Studien bescheinigt. Da kommt schon der nächste Bildungsreport, der Bildungsmonitor der Initiative Neue Soziale Marktwirtschaft. Er kommt jedes Jahr zum Start des neuen Schuljahres heraus. Dabei geht es aber nicht nur um Noten und Testergebnisse. Untersucht wird zum Beispiel, wie viel Geld pro Schülerin und Schüler ausgegeben wird, wie viel in Schulen investiert wird, wie groß die Klassen sind und wie viele Kinder auf eine Lehrkraft kommen. Dagmar Pepping war bei der Vorstellung des Bildungsmonitors dabei und erklärt, wie die Bundesländer im Bildungsranking abschneiden.
15: Bekommt das Thema Bildung am Tisch des Bundeskabinetts ausreichend Aufmerksamkeit? Karin Prien, die Bundesministerin für Bildung, Familie, Senioren, Frauen und Jugend, lächelt bei dieser Frage leicht gequält.
16: Das ist ja offensichtlich, dass ich mir da mehr wünsche. Es muss auf allen staatlichen Ebenen eine Top-Priorität werden,
15: sagt die CDU-Politikerin bei der Vorstellung des Bildungsmonitors 2026. Diese jährliche Vergleichsstudie, die das Institut der deutschen Wirtschaft im Auftrag der arbeitgebernahen Initiative Neue Soziale Marktwirtschaft erstellt, untersucht die Bildungssysteme der Bundesländer. Zu den fast 100 Vergleichsindikatoren gehören unter anderem die Bildungsausgaben pro Schüler, die Investitionen in Schulen und Hochschulen, Betreuungsschlüssel in Einrichtungen, Klassengrößen, Schulabbrecherquoten und Beteiligung an Ganztagsangeboten. Auf Platz 1 wie im Vorjahr Sachsen. Dahinter folgen Bayern, Hamburg und Baden-Württemberg, sagt Studienleiter Axel Plümmeke.
17: Am Ende Brandenburg, Nordrhein-Westfalen, Sachsen-Anhalt und Bremen.
15: Die Herausforderungen sind überall groß, betont der Bildungsökonom Plünnecke. Auch mit Blick auf die jüngst vorgestellte PISA-Studie. Sinkende Fähigkeiten in den Bereichen Mathematik, Naturwissenschaften und Lesen. Dazu ein steigender Anteil von Schülern, die nicht mehr die Mindeststandards erreichen oder die ohne einen Abschluss bleiben. Fast ein Fünftel der jungen Erwachsenenbevölkerung in Deutschland verfügt über keinen formalen Berufsabschluss. Gegensteuern tut also Not.
17: Was kann man tun? Erstmal natürlich frühkindliche Förderung, Kita-Besuch, Sprachförderung, Sprachstandserhebung, Sprachförderung ganz gezielt zu machen. Bedarfsgerecht Ressourcen zuzuordnen im Kitas, das Startchancenprogramm, eine tolle Sache.
15: Das sogenannte Startchancenprogramm unterstützt ganz gezielt Schulen in schwierigen sozialen Lagen. Rund 20 Milliarden Euro werden der Bund und die Länder dafür in den kommenden Jahren bereitstellen. Angesichts der steigenden Bildungsarmut im Land plädiert der Studienleiter Plünnecke dafür, stärker gezielt zu fördern. Bei Bundesbildungsministerin Karin Prien rennt er damit offene Türen ein. Sie richtet ihren Blick vor allem auf die frühkindliche Bildung. Dabei gehe es um Kitas. Nötig sei aber auch ein Zusammenrücken von Schulen, Elternhaus und Hilfesystemen.
16: Die Kita ist die Bildungsinstitution, die die Möglichkeit eröffnet, mit dem geringsten Einsatz die höchste Rendite zu erzielen.
15: Für eine solche hohe Rendite müssten aber auch Kitas in besonders herausfordernden Lagen unterstützt werden, betont Prien. Gute Bildung sei für Deutschland eine existenzielle Frage, sagt die Ministerin. Die Ergebnisse der jüngsten PISA-Studie seien extrem besorgniserregend.
16: Wer das beschönigen wollte, der ist entweder blind oder dumm. Das kann man und sollte man nicht tun. Aber auch das ist meine These. Wir stehen schon ein bisschen anders da als nach dem PISA-Schock 2001.
15: Denn dieses Mal wüssten alle Beteiligten ziemlich genau, was zu tun sei, so Prien.
3: 2 Tage Klausurtagung. Der CSU-Parteivorstand hatte einiges zu besprechen bei seinem Treffen in München. Und da gab es die großen Bundesthemen. Die CSU fordert, dass die geplanten Reformen genau auf ihre Machbarkeit gecheckt werden. Außerdem ging es um den Spritpreis. Die CSU will, dass Tanken wieder günstiger wird. Dazu wurde auch Österreichs Kanzler Christian Stocker befragt. Denn im Nachbarland kostet der Sprit deutlich weniger als bei uns. Astrid Halder berichtet.
18: Der Start in die Pressekonferenz war launig. Für Ministerpräsident Söder von der CSU sind Bayern und Österreich Freunde, trotz ein paar Querelen mit Tirol wegen Verkehrsthemen.
19: Wien ist ja auch näher als Berlin, also zumindest erstmal von den Kilometern her. Und wir verstehen uns mit der Österreichischen Volkspartei immer sehr, haben immer sehr enge, gibt mal so die ein oder andere kleine Tiroler-Schmankerl, aber im Grunde genommen verstehen wir uns sehr, sehr gut und haben auch eine sehr, sehr gemeinsame Aufgabe.
18: Doch dann wurde Söder schnell ernst. In dem mehrstündigen Treffen sei es darum gegangen, welche Erfahrungen der österreichische Bundeskanzler mit der FPÖ gesammelt habe. Denn die AfD und die österreichische FPÖ arbeiteten eng zusammen. Der österreichische Bundeskanzler Christian Stocker von der konservativen ÖVP erklärte sein Modell, nämlich keine Brandmauer zu errichten.
20: Weil wir wissen, dass wenn das Feuer irgendwann zu heiß wird, die beste Brandmauer nicht mehr schützt, sondern das zu tun, was den Brand löscht beziehungsweise das Brennmaterial dem Brand entzieht.
18: Schon vor ein paar Tagen hatte Markus Söder die Brandmauer für gescheitert erklärt, wobei er nach wie vor eine Kooperation mit der AfD ablehnt. An den geplanten Reformen der Bundesregierung will er zwar festhalten, doch er fordert einen Realitätscheck.
19: Was bedeutet es für die ganz normalen, einfachen Leute? Was ist für deren Lebensrealität? Und dann nochmal überprüfen, ist das gerecht, ist das angemessen und passt da die Balance? So. Absolutes Prä für Reformen, aber sie müssen gerecht. Und sie müssen am Ende auch diesen Gerechtigkeitscheck überstehen. Da bin ich sicher, dass uns das gelingen kann.
18: Zur Begründung sagte Söder unter anderem, eine AfD-Wahl sei ein Denkzettel, aber auch ein Hilferuf an die etablierte Politik, nicht einfach über die Sorgen der normalen Bürger hinwegzugehen. Deshalb will Söder auch schnell die wieder stark gestiegenen Spritpreise senken.
19: Österreich macht es so, dass sie das, was der Staat mehr verdient, durch den auch gestiegenen Preis zurückgibt. Etwas Ähnliches sollten wir auch überlegen. Es kann nicht sein, dass am Ende wir noch von den hohen Spritpreisen profitieren.
18: Bei der geplanten Rentenreform müsse es Übergangsfristen und Ausnahmeregelungen geben. Sie dürfe die Menschen laut Söder nicht vor den Kopf stoßen. Auch die Pflegekosten für Angehörige dürften nicht zum Armutsrisiko werden. Um der AfD erfolgreich zu begegnen, forderte der bayerische Ministerpräsident Klartext statt Kosmetik.
19: Die Resonanz, die diese Gruppen finden, finden sie nicht in erster Linie wegen ihrem rechtsnationalen Gerede, sondern wegen realen Problemen, die man angehen muss. Deswegen ist wichtig, dass man Lösungen anbietet, dass man sich mit der Normalität, der Herausforderung, der Lebensbedingungen der Menschen beschäftigt, dass man in den Alltag hineinschaut, was kann man tun, um dort eine Verbesserung zu erreichen.
18: Auf europäischer Ebene wollen Österreich und Bayern noch stärker zusammenarbeiten, vor allem beim Thema Migration und Landwirtschaft. Österreichs Bundeskanzler Stocker forderte mehr Zuversicht.
20: Die Österreichische Volkspartei und auch die CSU können dabei viel bewegen.
18: Mit Stockers Besuch war die 2-tägige Vorstandsklausur der CSU in München zu Ende gegangen. Gestern hatte der sächsische Ministerpräsident Michael Kretschmer von der CDU die Parteifreunde besucht.
3: Für Boris Pistorius ist sie ein Leuchtturmprojekt, die Litauen-Brigade. Erst hat der Verteidigungsminister von der SPD auf Freiwilligkeit gesetzt, aber jetzt werden erste Verpflichtungen ausgesprochen. Das hat sein Haus am Nachmittag bekannt gegeben. Mario Kubina berichtet.
21: Es ist ein Schritt, der sich schon länger abgezeichnet hat. Das Verteidigungsministerium wird ab sofort auch Soldatinnen und Soldaten zum Dienst in Litauen verpflichten. Wie das SPD-geführte Ressort sagt, geht es um eine Zahl im mittleren dreistelligen Bereich, also um einige 100 Soldatinnen und Soldaten. Die Dienstposten in der neuen Brigade seien zwar schon zu rund 80% besetzt, auf freiwilliger Basis, aber dem Ministerium zufolge fehlen noch Spezialkräfte, etwa in der Logistik und in Sachen IT. Deshalb die Verpflichtungen. In Frage kommen demnach auch Kommandierungen für eine kurze Zeit. Ein Beispiel, ein Schiffskoch, dessen Schiff eine Zeit lang in der Werft ist, könnte für ein paar Monate in Litauen eingesetzt werden. Verteidigungsminister Pistorius ist sich sicher, dass die neue Brigade wie geplant Ende nächsten Jahres voll einsatzbereit sein wird.

0: Bakterien können im Abwasser elektrische Energie erzeugen. Was diese Bakterien dabei leisten, berichtet Christine Lachmann.
1: Was hier gerade im Abfluss verschwindet, ist für Professor Uwe Schröder keineswegs nur Abfall. Denn in diesem Wasser steckt Energie, sagt er. Und die will der Biochemiker von der Universität Greifswald nutzen. Und zwar mit Hilfe von Bakterien.
2: Wir nennen die elektrogen oder stromerzeugende Bakterien, die in der Lage sind, die Schmutzstoffe im Wasser abzubauen und den dabei frei werdenden quasi Strom auf eine Elektrode zu übertragen.
1: Wie diese stromerzeugenden Bakterien entstehen, ist noch unerforscht. Aber Schröder weiß, sie kommen nur in geringer Zahl im Abwasser vor. Hier im Greifswalder Labor in der Biochemie werden sie deshalb jetzt gezielt gezüchtet. Die Forschenden untersuchen, unter welchen Bedingungen die Bakterien möglichst viel Strom erzeugen können.
2: Diese Bakterien sind letztendlich extrem spannend, weil sie Dinge können, von denen wir überhaupt keine Ahnung hatten, dass die Biologie sowas kann. Die sind in der Lage, wirklich über große Distanzen Elektronen zu transportieren, ohne Drähte, ohne Metalle letztendlich, sondern mit rein biologischen Mitteln.
1: Wie viel Energie sich dabei theoretisch gewinnen lässt, zeigt schon ein Kubikmeter Abwasser. Umgerechnet sind das 1000 Liter.
2: Wenn man so auf einen Kubikmeter gucken würde, sagen, naja, da ist eine Kilowattstunde drin. Das ist so quasi wie ein Wasserkocher für eine Stunde letztendlich arbeiten zu lassen. Wenn man aber global guckt, kann man ungefähr abschätzen, dass im Abwasser der Energiebetrag drin ist, den man mit etwa 100 Kohle- oder Kernkraftwerken letztendlich erzeugen würde.
1: Was die Wissenschaft auch herausgefunden hat, neben Energie stecken im Abwasser auch Phosphor und Stickstoff, wichtige Rohstoffe etwa für die Landwirtschaft. Bis aus dem, was wir täglich wegspülen, aber tatsächlich Strom im großen Stil wird, dauert es noch, sagt der Greifswalder Forscher. In einem gängigen Klärwerk würden Elektroden zur Stromerzeugung sehr schnell verschmutzen. Die bezahlbare Technik dafür steckt noch in den Kinderschuhen.
0: Christine Lachmann berichtete für die ARD Infonacht.
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4: Mit Marcel Stober. Der FC Bayern München bleibt in der Fußball-Bundesliga der Frauen weiter ohne Punktverlust, auch wenn es gestern in Leverkusen spannend war. Denn die Münchnerinnen lagen zweimal hinten, setzten sich dann aber doch mit 3:2 durch. 4 Spiele, 4 Siege. Genauso wie der VfL Wolfsburg an der Tabellenspitze. Der Meister und Pokalsieger startet also so wie erwartet und hat den eigenen Rekord weiter ausgebaut, denn die Münchnerinnen sind nun schon seit 46 Bundesligaspielen ungeschlagen. Jan Wochner.
5: Die Tabellenführung haben die Fußballfrauen des FC Bayern verpasst, dafür aber ihre weiße Weste behalten. 4. Sieg im 4. Spiel dieser Bundesliga-Saison für die Bayern. In Leverkusen brauchte es dafür aber eine große Kraftanstrengung. Trotz großer Dominanz lag der FC Bayern zur Pause 0-1 hinten. Tomasiak hatte für die Leverkusenerinnen getroffen. Und als die Bayern zum Start der zweiten Hälfte gerade ausgeglichen hatten, traf Tomasiak nur eine Minute später zur erneuten Führung für den Außenseiter. Doch der FCB drehte die Partie noch. Edna Imade glich Mitte der zweiten Hälfte zum 2-2 aus. Das Siegtor kurz vor Abpfiff ging auf das Konto von Alara Seehitler.
4: Hannover 96 ist auf Platz 1. Allerdings nicht in der zweiten Fußball-Bundesliga, sondern in einer unrühmlichen Rangliste. Seit gestern Abend ist Hannover nämlich der erste Zweitligaverein, der sich in dieser Saison von seinem Trainer trennt. Und die Saison ist ja noch jung, es liegen gerade einmal 5 Spieltage hinter uns. In diesen 5 Spielen hat das Team von Trainer Christian Tietz aber nur einmal gewonnen. Eine weitere Chance für ihn gibt es nicht. Warum denn nicht, Tom Gernke?
6: Also in der offiziellen Pressemitteilung wird vor allem Geschäftsführer Jonas Boll zitiert. Man habe offene und ehrliche Gespräche miteinander geführt und sich den Verlauf der vergangenen Wochen und Monate genau angeschaut. Und dabei sei deutlich geworden, dass es dem Team nicht gelungen sei, ein konstantes Leistungsniveau zu erreichen und es seien vor allem negative Muster zur Vorsaison erkennbar. Damit meint Bolt wohl die schon seit längerer Zeit andauernde schlechte Chancenverwertung von 96, die man auch in dieser Saison, so ehrlich muss man sein, nicht in den Griff bekommen hat. Und jetzt, so heißt es weiter, habe einfach die Überzeugung gefehlt, das Ganze positiv zu drehen. Christian Tietz kommt auch zu Wort, bedankt sich bei allen Mitarbeitenden und vor allem den Fans für die, Zitat, tolle Unterstützung.
4: Interimsweise übernimmt U23-Coach Lars Barlemann für das Spiel gegen Bochum am Sonntag. 4 Spiele, 4 Siege. Deutschlands Ausbeute bei der Volleyball-EM der Männer, die kann sich sehen lassen. Gestern wurde die Schweiz im 4. Gruppenspiel mit 3:1 geschlagen. Aber Zeit zum Durchatmen gibt es nicht, denn schon heute Abend geht's weiter, Raimo Hinsdorf.
7: Das Ticket fürs EM-Achtelfinale ist sicher. Nun geht es für die deutschen Volleyballer gegen den Olympiasieger Frankreich um den Grund.

0: Gruppensieg. Beide Teams gehen ungeschlagen in das Duell im rumänischen Cluj-Napoca. 4 Siege stehen in der Zwischenbilanz der DVV-Männer in Gruppe D. Die Pflichtaufgabe gegen die Schweiz hätten die Schützlinge von Bundestrainer Massimo Botti gern in 3 Sätzen erledigt. Am Ende stand ein 3:1-Sieg für die deutschen Volleyballer, bei denen sich gegen die Eidgenossen Zuspieler Johannes Tille nach Erkrankung zurückmeldete. Gegen die Schweiz konnte Massimo Botti vielen Spielern Einsatzzeiten geben, die Belastung also verteilen. Vielleicht ein Vorteil gegen die Franzosen, gegen die man in der Nations League mit 3:1 gewonnen hatte. Mit einem Sieg gegen den Nachbarn würden die deutschen Volleyballer als Gruppenerster am Wochenende im Achtelfinale eine mutmaßlich einfachere Aufgabe bekommen.
1: So oder so müssen die deutschen Spieler dann übrigens im Anschluss reisen. Vom rumänischen Cluj-Napoca geht es ins bulgarische Sofia. Dort würde das Achtel- und auch ein mögliches Viertelfinale stattfinden.
2: Das war der Sport mit Marcel Stober und mehr vom Sport wieder in einer guten Stunde bei uns. Die Atomenergieorganisation IAEA tagt zurzeit in Wien und gleich zum Auftakt gibt es ordentlich Ärger. Der iranische Atomchef durfte auf Druck der USA nicht nach Österreich einreisen. Welche Rolle die IAEA bei der Kontrolle von Atomenergie spielt und was bei dem Treffen besprochen wird, dazu gleich mehr bei uns nach den Nachrichten. Außerdem gibt es gute Neuigkeiten aus der Pflege. Die Situation für Pflegekräfte scheint sich langsam zu verbessern. Das zeigt eine neue Umfrage der Pflegekammer in Nordrhein-Westfalen. Ein Interview mit der Vorständin hören Sie auch gleich nach den Nachrichten in Ihrer ARD-Infonacht.

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1: Um 2.29 Uhr mit Olaf Knapp. Am Ölmarkt ist wegen des Iran-Kriegs keine Entspannung in Sicht. Experten rechnen deshalb mit weiter steigenden Preisen, nicht nur an den Zapfsäulen. Anja Kohl aus Frankfurt am Main zu den möglichen Folgen für die Wirtschaft und die Verbraucher hierzulande.
2: Zunächst ganz direkt, tanken, Heizöl, auch Gas werden teurer. Teures Öl aber bleibt nicht an der Zapfsäule hängen. Es verteuert die Produktion, es verteuert den Transport und damit voraussichtlich ganz viele Dinge gleich mit. Und so droht ein neuer Inflationsschub. Die Zinsen könnten auch weiter steigen. Und je länger all das dauert, desto mehr wird das Ganze zum Konjunkturrisiko. Wir sehen, der Konflikt weitet sich aus, aber es ist offen, wie substanziell und wie langwierig das dann sein wird.
1: Bundeskanzler Merz hat Kritiker aus den eigenen Reihen zur Disziplin aufgerufen. Durch die Diskussion über seine Person könnten wichtige Sicherheitsfragen in den Hintergrund gedrängt werden, sagte Merz bei einem Termin in Finnland. Aus Berlin Sabine Henkel.
3: Unterstützung aus der eigenen Partei bekommt der Bundeskanzler von Außenminister Wadefuhl. Er erklärte, dass sich Merz jederzeit auf die Unterstützung der Regierungsfraktionen und seines Kabinetts verlassen könne. Wadefuhl wurde in Ungarn bei einer Pressekonferenz nach der Diskussion um den Kanzler gefragt. Und er sagte auch, dass er die Bundesregierung für sehr stabil hält.
1: Ein Bundesrichter in Boston hat eine neue Regel der US-Regierung blockiert, die den Aufenthalt ausländischer Studenten und Journalisten im Land einschränken sollte. Das Heimatschutzministerium wollte eine fast 50 Jahre alte Praxis beenden, bei der ausländische Studenten Visa für die gesamte Dauer ihres Studiums erhalten. Die Erlaubnis sollte jetzt auf 4 Jahre begrenzt werden. Visa für Journalisten sollten nur maximal 240 Tage gültig sein. Der Richter schrieb, der Schaden für das Hochschulsystem und die US-Wirtschaft durch die geplante Regel sei wahrscheinlich katastrophal. Geklagt hatte ein Bündnis aus Gewerkschaften und Hochschulgruppen. Das brandenburgische Oberlandesgericht verhandelt von heute an über eine Klage gegen den Discounter Lidl. Der Bundesverband der Verbraucherzentralen wirft dem Unternehmen Diskriminierung vor. Hintergrund sind Extra-Rabatte für Kunden, die die Lidl Plus App nutzen. Die Verbraucherschützer kritisieren, dass ältere Menschen ohne Smartphone, Kinder oder Menschen mit Behinderung benachteiligt würden, weil sie solche Apps häufig nicht nutzen könnten oder dürften. Das Wetter in Deutschland. Nachts häufig trocken, gebietsweise Nebel, im Nordwesten etwas Regen, Tiefstwerte 16 bis 7 Grad. Am Tage überwiegend freundlich und trocken, am Abend von der Nordsee her Schauer, Höchstwerte 20 Grad in Nordfriesland bis 30 Grad am Kaiserstuhl. Das waren die Nachrichten.
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4: Die Autobahn 1 Hamburg Richtung Lübeck ist zwischen dem Kreuzpark der Heide und Bad Oldesloe bis 6 Uhr gesperrt, da wird die Fahrbahn erneuert. Autobahn 1 Lübeck-Hamburg. Die Norderelbbrücke ist in beiden Richtungen mehrfach kurzfristig wegen eines Schwertransporters gesperrt. Die A29 Oldenburg Richtung Ahlhorner Heide ist zwischen Wadenburg und Großen Kneten wegen einer Nachtbaustelle noch bis 5 Uhr früh gesperrt. Die A40 Essen Richtung Dortmund ist zwischen dem Dreieck Bochum West und Bochum Zentrum wegen einer Baustelle für 2 Wochen gesperrt. Die A100 Stadtring Berlin ist zwischen Oberlandstraße und Treptower Park bzw. Spätstraße auf der A113 wegen Wartungsarbeiten gesperrt. Das soll bis 5 Uhr früh dauern. Und die B14 Backnang-Stuttgart ist zwischen Leutenbach-Nelmersbach und Winneden zurzeit in beiden Richtungen gesperrt. Das war's vom Verkehr.
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4: Heute Nacht mit Carsten Thiele an ihrer Seite. Die Internationale Atomenergieorganisation, kurz IAEA, hat 2 wichtige Aufgaben. Sie soll verhindern, dass Länder Atomenergie für militärische Zwecke nutzen und sie soll dafür sorgen, dass Atomkraft für friedliche Zwecke möglichst sicher eingesetzt wird. Die Organisation hat ihren Sitz in Wien und dort hat jetzt die Jahreskonferenz begonnen. Gleich zu Beginn gab es Ärger. Der iranische Atomchef Mohammad Islami durfte nicht nach Österreich einreisen, weil die USA das so wollten. Oliver Schosch mit Einzelheiten.
5: Die 70. Generalkonferenz in Wien wurde vom Generaldirektor der Internationalen Atomenergieorganisation IAEA, Rafael Grossi, eröffnet. Und in seiner Rede führte er in einem wilden Ritt durch die verschiedenen Themen, die die IAEA aktuell beschäftigen. Erfreuliche technische Entwicklungen und besorgniserregende Krisen und militärische Konflikte. Die IAEA will seit ihrer Gründung im Jahr 1957 einerseits die nukleare Energie für die zivile Nutzung fördern, zum Beispiel in Form von Atomkraftwerken für die Stromerzeugung oder Strahlentherapie in der Medizin. Und gleichzeitig will die IAEA verhindern, dass weitere Staaten an Atomwaffen gelangen. Aktuell sind 9 Staaten nuklear bewaffnet. Die USA, Russland, Großbritannien, Frankreich, China, Indien, Pakistan, Nordkorea und Israel. Man arbeite nun erfolgreich daran, dass Syrien nach dem Sturz des Diktators Assad keine weiteren Schritte hin zu einer atomaren Bewaffnung unternimmt, so IAEA-Generaldirektor Grossi. Vor einem Jahr habe ich eine Syrien-Reise gemacht, bei der ich den neuen Präsidenten al-Sharaa getroffen habe. Es gab damals Anzeichen, dass es unter seinem Vorgänger Assad eine Entwicklung von Atomwaffen gegeben hat. Jetzt, ein Jahr später, kann ich Ihnen sagen, dass ich in Syrien an den entscheidenden Standorten war und Zugang zu allen Informationen hatte. Und deshalb konnte das Verfahren gegen Syrien wegen der Verletzung der Nichtverbreitungspflichten eingestellt werden. Manchmal werden die Vereinten Nationen und unsere Organisation in Frage gestellt. Aber dieses Beispiel zeigt, wie wichtig unsere Arbeit ist, um aus einer besorgniserregenden Situation eine normale Lage zu machen. Deutlich komplizierter ist die Lage im Iran bezüglich der Entwicklung des dortigen Atomwaffenprogramms. Nachdem die IAEA hier nicht mehr alle Informationen und Zugänge hatte, griffen Israel und die USA den Iran in diesem Frühjahr an und bombardierten die iranischen Atomanlagen. Doch IAEA-Chef Rafael Grossi sagt, dass die Zusammenarbeit seiner Organisation mit dem Iran in Zukunft weitergehen muss.
6: We all know.
5: Wir alle wissen, dass es trotz aller Schwierigkeiten und Gefahren und trotz des fortlaufenden Konflikts eine vorhersehbare Lage geben muss, mit der wir umgehen können. Es braucht Sicherheit und Vertrauen und das gibt es nur, wenn wir wieder zusammenarbeiten. Rafael Grossi betonte aber, dass es bei der IAEA-Konferenz nicht nur um die geopolitischen Probleme dieser Welt gehe. Nicht zuletzt geht es auch um die zunehmende Bedeutung der Kernenergie bei der CO2-armen Erzeugung von Strom. Hier wird die IAEA oft von Atomkraftgegnern kritisiert und als Teil der Atomkraftlobby bezeichnet.
7: Wirtschaft.
8: Wie gefährlich kann künstliche Intelligenz werden? Darüber wurde in den vergangenen Tagen intensiv diskutiert. Nicht zum ersten Mal, und diesmal wurde der Disput von Dario Amodei angestoßen, dem Chef der KI-Firma Anthropic. Der fordert unter anderem staatliche Regulierung der Branche. Die US-Regierung ist da offenbar anderer Meinung. Gabi Biesinger berichtet.
9: Dario Amodei, Chef des KI-Unternehmens Anthropic, plädiert nach den jüngsten Sicherheitsvorfällen in der KI-Forschung nicht nur für Selbstregulierung in der US-KI-Branche, sondern auch für eine internationale Abstimmung, die Entwicklungen zu verlangsamen. Er verweist als Beispiel auf das Atomwaffenmoratorium zwischen den USA und der damaligen Sowjetunion, als die beiden Supermächte Ende der 1950er Jahre tatsächlich 3 Jahre lang ihre Atomwaffentests aussetzten. Er sieht mit Blick auf China aber auch, wie schwierig das werden dürfte, denn die Aussicht, sich im Wettlauf der militärischen Nutzung von KI einen Vorteil zu verschaffen, sei natürlich verlockend.
10: The incentives to pull ahead and the military advantage that you get from that are so large, but we should try.
9: Aber man dürfe es nicht unversucht lassen. Doch gerade diese Konkurrenz zu China sei der Grund, warum die USA volle Kraft voraus weiterentwickeln müssten. Das ist die Position von US-Präsident Donald Trump.
11: We're leading China in AI and frankly I want to keep it that way because whoever wins AI wins.
9: Die USA seien derzeit führend gegenüber China, so Trump. Das solle so bleiben, denn wer den KI-Wettlauf gewinne, gewinne alles. Auch Tech-Zar David Sachs, Leiter des Wissenschaftlichen Technologiebeirats des Präsidenten, betont immer wieder, China habe kein Interesse an einer Verlangsamung und würde die wirtschaftlichen Vorteile der KI-Entwicklung sehen. Und hätte auch nicht solche Schwarzmaler, Doomer wie in den USA, die die KI-Entwicklung kritisch sehen.
12: They frankly don't have these Doomer-Groups in China, so they're not interested in a pause.
9: In einem Tweet beim Online-Dienst X warf Sachs den KI-Firmen vor, keinesfalls aus altruistischen Motiven zu handeln, sondern sie wollten mit der Forderung nach staatlichen Zulassungsverfahren lediglich ihre Produkthaftung aushebeln, die ein großes finanzielles Risiko darstellt. Das Motiv ist nicht von der Hand zu weisen, denn natürlich wollen die Anbieter ihre Modelle publikumswirksam vermarkten und sich gegen mögliche Konsequenzen aus Sicherheitsvorfällen durch Vorabwarnungen absichern. Und die Gefahren ihrer Entwicklungen zu betonen, belegt natürlich gleichzeitig auch ihre Macht und Bedeutung. Und da sowohl Anthropic als auch OpenAI einen Börsengang anstreben, könnte das ihren Marktwert steigern. Auch wenn OpenAI am Wochenende den Börsenstart eben wegen der aktuellen Sicherheitsdebatte erstmal verschoben hat. KI-Experte Ernesto Lee vom Miami-Dade College in Florida sagte im US-Fernsehen, der gemeinsame Ruf nach Regulierung komme explizit auch vor dem Hintergrund der Konkurrenz zwischen Anthropic und OpenAI.
6: They all agree that there is a cliff at the finish line, but if they stop, they lose the race.
9: Sie wissen beide, dass sie auf eine Abbruchkante zulaufen, aber wer jetzt alleine bremst, der verliert den Wettlauf. Gleichzeitig ist Lee überzeugt, wenn die Produzenten eines Produkts nach staatlicher Regulierung rufen, dann müsse Washington auch zuhören.
6: When the people making the product ask to be regulated, Washington should listen.
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8: Pflegekräfte haben in Deutschland keinen leichten Job. Die Bezahlung ist zwar ein bisschen besser geworden, aber das ändert nichts daran, dass die Arbeit körperlich und emotional anstrengend ist und oft sehr, sehr stressig. Besonders während der Corona-Pandemie wurde deutlich, wie stark viele Beschäftigte in Krankenhäusern und Pflegeeinrichtungen überlastet waren. Jetzt gibt es aber Hoffnung. Die Situation für Pflegekräfte scheint sich langsam zu verbessern. Das zeigt jetzt eine neue Befragung der Pflegekammer in Nordrhein-Westfalen. Ilka Mildner arbeitet selbst in der Pflege und sitzt außerdem im Vorstand der Pflegekammer. Sie hat meinem WDR-Kollegen Ralf Erdenberger erzählt, warum die Ergebnisse Mut machen.
7: Die Befragung ist aus 2025 und die Ergebnisse liegen uns ja jetzt vor, sodass wir die auch aufbereitet haben und auch kommunizieren können. Und man merkt, es gibt eine Trendwende, das heißt, die Kolleginnen und Kollegen sind zufriedener. Das bedeutet aber natürlich auf der anderen Seite auch nicht, dass alles gleich gut ist. Trotzdem nehmen wir wahr, dass es eine Veränderung innerhalb von 2 Jahren gegeben hat, weil wir ja hier von einer Befragung sprechen, die wir auch schon in 2023 durchgeführt haben.
13: Und ich habe die Zahlen hier auch vorliegen und nochmal nachgeschaut. 63% der Pflegefachpersonen bewerten ihre berufliche Situation heute positiv. 2023 waren es noch 51%. Und besonders in der Altenpflege, die lange so auch als Schwierigkeit und Brennpunkt galt, hat sich die Stimmung merklich verbessert. Was hat sich denn verändert in der Pflege, dass solche Zahlen und eine solche Stimmung zustande kommt?
7: Genau das, was Sie gerade angesprochen haben, die Altenpflege, ist es so, dass wir seit 2023 Tariflöhne zahlen. Und das merken wir auch in der Befragung. Natürlich, wenn ich denn auf einmal dann ein besseres Geld verdiene, das, was mir auch zusteht und dass es auch gleichwertig ist, wie die Kolleginnen und Kollegen im Krankenhaus bekommen, das hat sich natürlich sehr, sehr positiv ausgewirkt. Und da möchte ich aber direkt auch sagen, das ist die sogenannte Tariftreue, die eben seit 2023 in der Altenpflege greift, wo Tariflöhne gezahlt werden müssen. Das hat sich positiv ausgewirkt. Das sehen wir, können wir mit unseren Zahlen ja ganz klar belegen. Und jetzt möchte aber der Gesetzgeber wieder daran und sagen, eigentlich soll doch jetzt mal die Tariftreue wieder ausgesetzt werden.
13: Also es geht einerseits ums Geld. Und Sie haben gerade schon angedeutet, das ist nicht ganz stabil. Aber nehmen wir es erstmal als Balsam auf die wunde Arbeitsseele der Pflegekräfte. Ist das der einzige Grund, warum sich die Stimmung verbessert hat? Also Geld federt viel ab, aber Rahmenbedingungen ändern sich nicht unbedingt, die jetzt übers Geld hinausgehen.
7: Genau, das ist richtig. Und wir müssen sagen, oder wir können auch sagen, dass wir davon ausgehen, dass 2023 müssen wir immer bedenken, da sind wir auch kurz nach Corona gewesen. Das heißt, die Kolleginnen und Kollegen waren ja auch massiv belastet. Das, was in der Pflege in Corona aufgefangen worden ist, das war ja wirklich extrem. Und da unsere Mutmaßung ist, dass wir auch da den Trend merken, es wurde wieder besser. Die Arbeitsbelastung aus dem Corona und auch die Ängste, die damit verbunden waren, haben sich natürlich jetzt so ein bisschen verändert. Wir haben Corona in dem Sinne nicht mehr, dass wir große Angst davor haben müssen. Das ist natürlich auch eine Auswirkung.
13: Sie selber sind auch Pflegekraft. Decken sich die Ergebnisse mit Ihrer subjektiven Erfahrung?
7: Ja, ich bin selber Altenpflegerin und betreibe einen ambulanten Entlastungsdienst. Das heißt, das ist eine Einrichtung, die pflegebedürftige Menschen in ihrem häuslichen Umfeld begleitet. Und da ist es so, wir merken, dass es für die Angehörigen schwieriger wird, Unterstützungsleistungen zu bekommen, weil wir sind im Grunde nicht genug. Wir bräuchten viel mehr Pflegefachpersonen.
13: Gibt es nicht ähnlich wie in Kitas Vorgaben, wie viele Kräfte auf viele Menschen kommen müssen, also in Einrichtungen ganz bestimmt, aber vielleicht auch in solchen Dienstleistungen?
7: Es gibt es jetzt für die Altenpflege, gibt es das jetzt im stationären Sektor, das ist das sogenannte PBIM, das Personalbemessungsinstrument, ein erstmalig für die Altenpflege wissenschaftlich fundiertes Personalinstrument. Das wurde in den letzten Jahren in Projekten auch in Altenheimen erprobt. Da muss man aber sagen, der Gesetzgeber rudert hier leider auch wieder zurück, weil man festgestellt hat, wenn man das flächendeckend etablieren würde, dann wäre der Anteil, der zuzuzahlen ist, der Pflegebedürftigen, würde um ca. 1.000 bis 1.500 Euro im Monat ansteigen. Mhm. Und wir wissen, das käme dann noch drauf. Jetzt ist also der Gesetzgeber wieder in der Situation, dass er sagt, nee, das muss ja auch irgendwie bezahlbar bleiben. Das wiederum würde dann wieder auf dem Rücken der Pflegekräfte laufen, weil wenn wir jetzt schon ein solches Instrument haben, wäre es ja gut, es zu etablieren und auszubauen, anstatt zu sagen, naja gut, wir stellen jetzt fest, in der Praxis kostet zu viel Geld.
13: Ja, um noch ein Ergebnis Ihrer Studie einzuflechten, mehr Personal bedeutet mehr Arbeitszufriedenheit. Das verwundert natürlich nicht. Wenn man sich die Arbeit teilen kann, kann man vielleicht auch den einzelnen Aufgaben gerechter werden. Also irgendwie liegt es auf der Hand, dass das Hand in Hand gehen muss.
7: Ja, richtig. Und wir haben ja jetzt durch die Pflegekammer in NRW erstmals auch belastbare Zahlen. Dadurch, dass wir ja auch ein Register der Pflegefachpersonen führen, können wir ja auch genau sehen, das sehen wir auch in der Befragung, dort gibt man ja auch an, in welchem Bereich bin ich tätig, wie alt bin ich, wie lange bin ich schon dabei. Und durch die Zahlen, die wir so erheben und sehen, können wir ja auch jetzt mal richtig belegen und sagen, in den nächsten 10 Jahren gehen mehr als ein Drittel aller Kolleginnen und Kollegen in Rente. Und das kann jetzt auch nicht mehr vom Tisch gewischt werden. Vorher konnte man sagen, naja, passen die Zahlen wirklich so? Wir können jetzt aber sagen, doch, die Zahlen passen. Wir haben die erhoben. Wir wissen, wie viele Kolleginnen und Kollegen bei uns registriert sind, wie viele bei uns angemeldet sind. Und dadurch können wir das genau feststellen. Also können wir es genau feststellen. Da haben wir auch in der Vergangenheit schon Kampagnen zugemacht. Mhm. Damit eben auch vor Ort genau die Stadt Dortmund, wo ich jetzt gerade sitze, genau weiß, ach okay, das sind die Zahlen, damit muss ich mich beschäftigen. Ich kann die also nicht mehr vom Tisch wischen und sagen, na ja, gut, das wird schon alles irgendwie.
13: Also das sind Zahlen, die Ihnen zugute kommen und natürlich auch ein Signal sind an junge Leute, die Sie motivieren wollen, dass Sie tatsächlich auch eine Ausbildung machen in der Pflege, weil wir haben es ja gerade schon besprochen, es fehlen die Fachkräfte, der demografische Wandel wird zuschlagen, die Lücken werden groß sein.
7: Ja, dem ist so. Und wir können sagen, das ist auch etwas, was wir auch in der Befragung festgestellt haben. Wer in der Pflege arbeitet, hat keine Zukunftsängste um seinen Job. Weil wir können natürlich, wird auch in unserem Bereich KI mehr werden. Aber die Pflege am Menschen kann die KI nicht ersetzen. Das heißt, wir reden hier von einem sehr zukunftsfesten Beruf. Und ich möchte ja auch nochmal sagen, von einem wirklich schönen Beruf. Wir sind nah am Menschen. Wir haben viel Fachlichkeit. Wir sind eine eigene Profession. Also es sollte jeder gerne mal überlegen, sich die Pflege anzuschauen. Ich weiß von außen, man hört oft, ach, das ist schlecht und das ist schlecht. Und unterm Strich ist es doch ein wirklich sehr, sehr schöner und erfüllender Beruf, der auch zukunftssicher ist.
13: Also diese Ergebnisse durchbrechen einen Teufelskreis. Ich weiß, Ihre Chefin bei der Pflegekammer NRW hat auch immer gesagt, immer wieder wird dieser Beruf runtergeredet. Also muss man sich nicht wundern, wenn keiner kommt. So ähnlich wie bei Lehrkräften, wo immer auch nur betont wird, wie stressig das Ganze ist und Burnout gefährdet. Sieht man hier ja, dass eine Trendwende kommt?
7: Ich wünsche es mir zumindest, dass eine Trendwende kommt und dass wir endlich begreifen, wie wichtig Pflege für unsere Gesellschaft ist. Weil wir können die besten Ärzte in den OPs haben, wir können die besten Hausärzte haben, wir können alles als Ärzte super toll haben. Wenn wir danach nicht die Anschlusspflegefachperson haben, die dann eben auch den Prozess begleitet, pflegt und eben auch ihre Professionalität einbringt, wie soll das denn gehen? Von daher finde ich auch, ich finde es nicht gut, dass wir immer über unseren Beruf so sprechen, genau das, was Sie sagen. Ach, das ist schlecht, das ist schlecht, das ist schlecht. Lassen Sie uns weiterhin gucken, was können wir verbessern, wie können wir es den Kolleginnen und Kollegen einfacher machen und auch einfach wirklich zeigen, das ist ein schöner Beruf. Ja.
8: Sagt die Pflegerin Ilka Mildner. Sie ist im Vorstand der Pflegekammer in Nordrhein-Westfalen. Klavier, Geige, Klarinette. Wie sieht's aus? Haben Sie als Kind mal ein Instrument gelernt und es dann doch irgendwann wieder sein lassen? Bei mir war es Klavier. So mit 13, 14 habe ich es dann aufgegeben, weil andere Dinge mit 13, 14 Jahren interessanter waren. Die Motivation, immer wieder weiterzumachen, ist aber eine Grundlage für den Erfolg als Musiker. Eine Hürde, an der viele scheitern. SWR-Reporter Konstantin Plecking hat einen angehenden Musiklehrer aus Koblenz getroffen und ihn gefragt, was er macht, um sich regelmäßig zum Üben zu motivieren.
14: Der 28-jährige Jan Wilhelmi übt sein Hauptinstrument, die Trompete.
15: An einem gewissen Punkt geht es dann wirklich sehr, sehr viel um Technik, wie man dann beispielsweise die Doppelzunge, Triolenzunge, das ist dann wirklich harte Arbeit, für mich auf jeden Fall, sich das drauf zu schaffen.
14: Oder man muss gleichzeitig atmen und spielen können. Zirkularatmung nennt das der Trompeter.
15: Man sammelt sozusagen die Luft im Mund und presst die Luft nur mit den Backen wieder raus und kann dann aber währenddessen durch die Nase wieder einatmen.
14: Das erfordert viel Training.
15: Der eigene Anspruch ist dann natürlich der absolute Endgegner. Wenn ich dann irgendwann da wirklich an meine Grenzen gerate und einfach nicht mehr üben will, sondern einfach irgendwas spielen will, dann ist es ganz angenehm, einfach mal auf ein anderes Instrument zu gehen.
14: Und weil das in der Vergangenheit häufiger vorgekommen ist, stehen in seinem Probenzimmer Flügelhorn, Saxophon, Klarinette, Querflöte und ganz neu die Oboe.
15: Das ist richtig hart. Also da ist es auch im Moment schwer dran zu bleiben, weil man weiß quasi schon, wohin es gehen könnte, weil man jetzt musikalisch auch schon ein bisschen erfahrener ist und hört sich dann selbst spielen und hört auch, dass das noch nicht so ist, wie man es gerne hätte.
14: Für ihn sind die vielen anderen Instrumente auch Prokrastination. Aber die helfen ihm auch, sich später wieder auf das Wesentliche zu konzentrieren. Wenn das dann klappt...
15: Das ist himmlisch.
14: Aber dahin kommt man trotzdem nur durch kontinuierliche Arbeit.
15: Es ist auch manchmal so, dass man extrem lange an einem Punkt festhängt und macht dann auf einmal in kürzester Zeit richtig große Sprünge.
14: Und weil er sich genau mit diesem Thema auch als Teil seiner Bachelorarbeit befasst hat, weiß er...
15: Auf jeden Fall kleinere Ziele stecken. Wenn ich mir vornehme, direkt das komplette Stück mir drauf zu schaffen, dann werde ich relativ schnell an meine Grenzen kommen und das an einem Tag in einer Übesession nicht schaffen. Wenn ich mir allerdings nur eine kleine Passage vornehme, dann habe ich immer wieder kleine Erfolgserlebnisse. Und beim nächsten Mal nehme ich mir den nächsten Abschnitt vor.
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8: Afrikanischer Funk und Afrobeat treffen auf Disco, Jazz, Electro-Sounds und eine ordentliche Portion Post-Punk. Ibibio Sound Machine aus London machen seit mehr als 10 Jahren Musik, die ziemlich direkt in die Beine geht und trotzdem immer auch etwas zu erzählen hat. Sängerin Ino Williams ist in London geboren und mit der Musik und den Geschichten ihrer Familie aus Nigeria aufgewachsen. Jetzt erscheint das 6. Album der Band, das heißt Chopping Mountain. Florian Schmidt hat reingehört.
16: Sechs Alben, mehr als ein Jahrzehnt Bandgeschichte und trotzdem klingt Ibibio Sound Machine nicht so, als hätten sie sich längst eingerichtet. Eher im Gegenteil. Sängerin Ino Williams sagt, die Band wisse heute viel genauer, wer sie eigentlich ist.
17: We've become much more confident in who we are.
18: Wir sind viel selbstbewusster darin geworden, wer wir sind. Am Anfang haben wir noch herausgefunden, was Ibibio Sound Machine überhaupt sein könnte. Nach 6 Alben verstehen wir die Essenz der Band heute viel klarer.
16: Und diese Essenz ist vor allem, möglichst viele musikalische Welten zusammenbringen. Afrobeat und elektronische Musik, Funk und Disco, Jazz und Post-Punk.
17: We think the important thing is that we're not...
18: Wichtig ist uns, dass wir nicht nach einem einzigen, bestimmten Genre klingen. Uns interessiert, was passiert, wenn unterschiedliche Welten aufeinandertreffen und daraus etwas Unerwartetes entsteht.
16: Das klingt auf Chopping Mountain mal deutlich afrikanischer, mal elektronischer. Und dazwischen liegt immer dieser treibende Groove. Für Ino Williams ist das auch eine Folge ihrer eigenen Biografie. Geboren in London, große Teile der Kindheit in Nigeria.
17: Nigeria gave me the language, rhythms and stories and cultural foundation.
18: Nigeria hat mir Sprache, Rhythmen, Geschichten und meine kulturellen Wurzeln gegeben. London hat mich dagegen mit ganz unterschiedlichen Arten von Musik und Menschen in Berührung gebracht. Ich hatte nie das Gefühl, mich für eine der beiden Welten entscheiden zu müssen.
16: Genau dieses sowohl als auch steckt in der Musik von Ibibio Sound Machine. Traditionell und futuristisch, organisch und elektronisch und vor allem tanzbar. Denn auch wenn die Texte von gesellschaftlichen Veränderungen handeln, Eno Williams findet, dass solche Themen nicht unbedingt schwer klingen müssen.
17: You can talk about freedom, resistance, love.
18: Man kann über Freiheit, Widerstand, Liebe oder gesellschaftlichen Wandel sprechen und die Menschen trotzdem zum Tanzen bringen. Manchmal ermöglicht es gerade der Groove, eine Botschaft ganz anders aufzunehmen. Auch Freude kann für mich eine große Kraft sein.
16: Ein gutes Beispiel dafür ist der Song Give Me Peace, entstanden in einer Jam-Session und mit einem besonderen Gast, Dele Sosimi, ehemaliges Mitglied von Fela Kutis Band Egypt 80 und eine der prägenden Figuren des Afrobeat.
19: 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Give me freedom.
17: Working with Dele was really special because he carries so much history with his playing.
18: Die Zusammenarbeit mit ihm hat mich daran erinnert, dass Afrobeat nicht einfach nur ein Musikstil ist. Dahinter stehen auch ein Geist und eine Philosophie. Es war wirklich ein großartiger Austausch zwischen Generationen und unterschiedlichen Erfahrungen. Und so fühlt sich die Zusammenarbeit mit ihm ganz natürlich an.
16: Die Band hat in Glastonbury gespielt, war Support von Coldplay und hat bei den weltweiten Konzerten eines gelernt, sagt Eno Williams.
17: You do learn that you don't need.
18: Nicht jeder muss jedes Wort verstehen, um sich verbunden zu fühlen. Musik ist eine universelle Sprache. Was sich immer überträgt, ist die Energie.
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20: Wir haben ein massives Glaubwürdigkeitsproblem. Das ist nicht nur an Friedrich Merz aufgehängt, aber auch, und deswegen glaube ich leider, sind mit diesem Bundeskanzler keine Wahlen mehr zu gewinnen.
8: Deutliche Worte von CDU-Influencerin und Junge Union-Schatzmeisterin Clara von Nathusius am Sonntag im ARD-Bericht aus Berlin. Seit dem Wahldebakel von Sachsen-Anhalt schwelt eine Debatte um die Zukunft des Kanzlers in der eigenen Partei. Jetzt hat von Nathusius die Diskussion nochmal kräftig angefeuert. Andere CDU-Politiker versuchen dagegen zu löschen. Und es stellt sich die Frage, wie geht es weiter mit Friedrich Merz? Der Kölner Stadtanzeiger bezweifelt, dass ein Personalwechsel die Lage der Union verbessern würde.
21: Drei Unionspolitiker stehen bei den Spekulationen über einen Kanzlertausch im Fokus. Hendrik Wüst aus NRW, Markus Söder aus Bayern und Bundesinnenminister Alexander Dobrindt. Aber gleich wer es machen würde, wäre ein Befreiungsschlag für Union und Regierung nicht garantiert. Denn die Probleme mit Reformstau und knappen Kassen sowie das Auseinanderbrechen der politischen Mitte blieben dieselben.
8: Die Rhein-Neckar-Zeitung aus Heidelberg rät dem Kanzler und der Bundesregierung, jetzt pragmatisch vorzugehen.
21: Merz zu stürzen brächte höchstens kurz Entlastung, aber keine Befreiung. Aber vielleicht hilft Akzeptanz der Misere? Eine Wiederwahl 2029 scheint eh ausgeschlossen. Warum dann nicht konsequent das Richtige umsetzen, statt ängstlich nach dem Populären zu suchen? Wüst und Co. können auch 2029 noch übernehmen.
8: Nach Ansicht der Süddeutschen Zeitung aus München vereint die CDU unter Merz gerade das Schlechteste der anderen Parteien. Die Selbstzerstörungslust der SPD, die Regierungsunfähigkeit der FDP und das interne Chaos der Grünen. Dabei könne die CDU vom eigenen Personal lernen, wie es besser geht.
21: Am Sonntag wird in Mecklenburg-Vorpommern und Berlin gewählt. Normalerweise diszipliniert das eine Partei. Niemand wählt eine Chaostruppe, die sich selbst heruntermacht. Nach CDU-Maßstäben sind die Tage vor der Wahl aber wild und sie könnten sich später als verhältnismäßig ruhige Zeit erweisen. Merz wird noch starke Nerven brauchen, wenn er im Amt bleiben will. Es geht auch anders. Das zeigen der CDU gerade ihre Kommunalpolitiker in Niedersachsen. Die haben trotz Kanzler Merz landesweit ungefähr so viele Prozente bekommen wie bei der Bundestagswahl. Stadträte, die sich einfach um die Gemeinde kümmern, das gefällt vielen Wählern.
2: Zwar hat die CDU bei der Kommunalwahl in Niedersachsen trotz der Probleme der Bundespartei die meisten Stimmen eingefahren, doch Politikredakteur Torben Hildebrand vom Norddeutschen Rundfunk warnt dort die CDU ebenso wie die SPD davor, sich auf ihren relativ guten Ergebnissen auszuruhen.
3: Der Wahlerfolg der AfD ist bemerkenswert, aber er bedeutet nicht die blaue Welle, die Niedersachsen überrollt, wie es manch AfD-Politiker nun gerne erzählt. CDU und SPD müssen das Wahlergebnis trotzdem als Warnung sehen. Wer es sich zu gemütlich macht, wird bestraft. Schon lange zerbröseln die Ergebnisse von CDU und SPD auch auf kommunaler Ebene. Wer die Verluste der CDU und der SPD jetzt als blaues Auge bezeichnet, der redet die Lage mal wieder schön.
2: Das war die Meinung von Torben Hildebrand und soweit die Standpunkte, heute zusammengestellt von Torben Müller. Nicht nur bei uns standen und stehen zurzeit spannende Wahlen an, auch in Schweden ist am Sonntag gewählt worden und dort ist das Ergebnis sehr, sehr knapp. Es reicht für eine Mitte-Links-Koalition um Ex-Ministerpräsidentin Andersson, aber noch steht das amtliche Endergebnis nicht fest. Unser Schwerpunkt gleich nach den Nachrichten in Ihrer ARD-Infonacht.

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1: Um 3 Uhr mit Olaf Knapp. Die Spritpreise in Deutschland sind erneut auf Rekordwerte gestiegen. Hintergrund sind die blockierten Seewege im Nahen Osten und die beschädigte Pipeline in Saudi-Arabien. Börsenkorrespondent Till Bücker berichtet, worauf sich Autofahrer in den kommenden Wochen einstellen müssen.
2: Auf jeden Fall leider auf weiter steigende Preise. Da sind sich eigentlich alle Fachleute einig. Der Deutsche Tankstellenverband rechnet sogar mit Spritpreisen um die 3 Euro. Der ADAC sieht dafür zwar keine Anhaltspunkte, dafür müssten die Ölpreise nochmals deutlich stärker steigen. Einen neuen Höchststand bei Diesel schließen aber auch die Experten des ADAC nicht aus, wenn sich die Lage weiter verschärft. Weiterhin dürfen die Spritpreise ja nur einmal am Tag um 12 Uhr mittags erhöht werden. Am späten Vormittag, kurz vor den neuen Preisen, ist es daher oft am günstigsten. Und es wird empfohlen, abseits der Autobahn zu tanken.
1: Kampfflugzeuge der NATO haben im litauischen Luftraum eine Drohne abgeschossen. Litauens Präsident Nausėda schrieb, er danke den Einsatzkräften der Allianz für ihre schnelle Reaktion. Litauen grenzt an die russische Exklave Kaliningrad und an das mit Russland verbündete Belarus. Seit dem russischen Angriff auf die Ukraine sieht sich das Land bedroht. In der EU gibt es wieder Streit über die Sanktionen gegen Russland. Laut der irischen Ratspräsidentschaft konnten sich die Mitgliedstaaten nicht darauf einigen, heute auslaufende Strafmaßnahmen gegen rund 3000 Personen, Einrichtungen und Unternehmen um 12 Monate zu verlängern. Sie wurden vorerst nur um 7 Tage verlängert, um weiter zu beraten. Grund war, Diplomaten zufolge, die Forderung der Slowakei und Frankreichs, den russischen Oligarchen Alisher Usmanov von der Sanktionsliste zu streichen. In den USA hat im Rechtsstreit um das Unkrautvernichtungsmittel Glyphosat die richterliche Anhörung begonnen. Die Bayer-Tochter Monsanto forderte das Gericht in St. Louis auf, den vorgeschlagenen Vergleich mit mehr als 60.000 Klägern zu genehmigen. Aus Köln, Ute Scheins.
3: Für Bayer steht viel auf dem Spiel. Die Anhörung vor dem US-Gericht könnte ein Befreiungsschlag sein im milliardenschweren Rechtsstreit um den Unkrautvernichter Glyphosat. Vorausgesetzt, die Richter stimmen dem Vergleich auch abschließend zu. Denn die Anhörung ist nur der erste Schritt. Die finale Entscheidung wird erst in einigen Wochen erwartet. Insgesamt hat Bayer für den Vergleich rund 7 Milliarden US-Dollar auf Seite gelegt. Und das, nachdem der Konzern bereits in einem früheren Vergleich mehr als 10 Milliarden Dollar gezahlt hat.
1: Das Wetter in Deutschland. Am Tage wird es meist freundlich und es bleibt trocken. Erst am Abend von der Nordsee her Schauer. Höchstwerte 20 Grad in Nordfriesland bis 30 Grad am Kaiserstuhl. Am Mittwoch Schauer oder Gewitter, zeitweise sonnig, 16 bis maximal 25 Grad. Und am Donnerstag abends von Nordwesten her Regen, 16 bis 24 Grad. Die Zeit, es ist gleich 3.03 Uhr.
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4: Die Autobahn 1 Hamburg Richtung Lübeck ist zwischen dem Kreuz Bargteheide und Bad Oldesloe bis 6 Uhr gesperrt, da wird die Fahrbahn erneuert. Autobahn 1 Lübeck-Hamburg, die Norderelbbrücke ist in beiden Richtungen mehrfach kurzfristig gesperrt, da fährt ein Schwertransporter. Die A29 Oldenburg Richtung Ahlhorner Heide ist zwischen Wadenburg und Großen Kneten wegen einer Nachtbaustelle noch bis 5 Uhr früh gesperrt. Die A40 Essen Richtung Dortmund ist zwischen dem Dreieck Bochum West und Bochum Zentrum wegen einer Baustelle noch für 2 Wochen gesperrt. A94 Passau Richtung München. Der Tunnel Einhausung-Wimpasing ist nach Auslösung der Höhenkontrolle gesperrt. Die A100 Stadtring Berlin ist zwischen Oberlandstraße und Treptower Park bzw. Spätstraße auf der A113 wegen Wartungsarbeiten bis 5 Uhr früh gesperrt. Und die B14 Backnang-Stuttgart ist zwischen Leutenbach, Nelmersbach und Winnenden in beiden Richtungen gesperrt. Das war's vom Verkehr.
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4: Aus dem Studio von NDR Info in Hamburg. Heute Nacht mit Carsten Thiele an ihrer Seite. Ich finde super, dass Sie wach sind. Dann verpassen Sie keine einzige Minute in dieser ARD-Infonacht, in der wir jetzt nach Schweden blicken. Dort ist am Sonntag gewählt worden und das war richtig, richtig spannend. Fast alle Stimmen sind ausgezählt und demnach wäre ein Wechsel in Stockholm möglich. Es reicht knapp für eine Mitte-Links-Koalition um Ex-Ministerpräsidentin Andersson. Aber es sind eben nur fast alle Stimmen Stimmen ausgezählt. Und so rechnet sich auch der amtierende konservative Ministerpräsident Christa schon Chancen aus. Jana Sinram aus Stockholm.
5: Zumindest in einer Frage sind sich die Spitzenkandidaten der beiden politischen Lager in Schweden einig. Bevor sie mit irgendwem verhandeln, muss Klarheit über das Ergebnis dieser Reichstagswahl herrschen. Ein Schritt nach dem anderen, sagt der amtierende Regierungschef Ulf Kristersson vor einem Treffen mit der Führung seiner moderaten Partei am Tag nach der Wahl.
6: Ich werde erst das amtliche Endergebnis abwarten. Danach werde ich eine Reihe von Gesprächen führen. Ich werde es ruhig angehen lassen, denn wir haben eine stabile amtierende Regierung. Und dann werde ich mich melden, sobald ich sehe, wie es weitergehen kann.
5: Soll heißen, Kristersson hofft weiter auf ein tragfähiges Bündnis seines bürgerlichen Lagers mit den rechtspopulistischen Schwedendemokraten. Sie landen nach vorläufigem Ergebnis mit gut 17% nur auf Platz 3 hinter Kristerssons Moderaten. Die rot-grüne Opposition sieht den Auftrag zur Regierungsbildung bei der früheren Ministerpräsidentin Magdalena Andersson. Denn ihre Sozialdemokraten kommen mit den kleineren Parteien des linken Lagers vorläufig auf 176 der 349 Sitze und damit auf eine hauchdünne Mehrheit. Doch auch Andersson mahnte in der Wahlnacht zu Geduld.
7: Wir behöver invänta det slutgiltiga valresultatet innan... Det går att säga exakt på vilket sätt Sverige kommer att styras.
5: Man müsse zunächst das endgültige Ergebnis abwarten, um sagen zu können, wer Schweden künftig regiere. Das wird laut der Wahlbehörde frühestens am Mittwoch feststehen. Denn an diesem Tag werden die letzten Auslandsstimmen ausgezählt. Und die könnten noch etwas ändern, denn laut dem Sender SWT trennen die beiden Parteienblöcke weniger als 29.000 Stimmen. Der Generalsekretär der Sozialdemokraten Tobias Baudin verbreitet am Morgen im schwedischen Fernsehen Zuversicht.
6: Wir müssen am Mittwoch sehen, wie die Menschen abgestimmt haben. Auf dieser Grundlage werden wir mit Magdalena Andersson als Ministerpräsidentin eine Regierung bilden. Das wird nicht einfach, aber das war es für uns noch nie. Wir haben das in der Vergangenheit schon oft geschafft.
5: Um regieren zu können, müsste Andersson mit allen drei kleineren Parteien des rot-grünen Lagers zusammenarbeiten. Einfach wird das tatsächlich nicht. Denn vor allem Zentrumspartei und Linkspartei liegen politisch weit auseinander. Egal, wer am Ende regiert, für Schwedens Parlamentspräsident Andreas Norlén von der moderaten Partei zählt vor allem eins: Eine neue Regierung müsse handlungsfähig sein.
6: Es ist wichtig, dass sich die Situation aus den Jahren 2018 bis 2022 nicht wiederholt. Damals hat der Reichstag den Ministerpräsidenten zwar bestätigt, aber anschließend seine politischen Vorhaben und seinen Haushalt abgelehnt. Das Gesamtbild muss stimmen, damit wir einen Regierungschef und eine Regierung haben, die Schweden tatsächlich regieren können.
5: Viele Menschen in Stockholm rechnen mit schwierigen Verhandlungen. Ich hoffe, dass es eine rot-grüne Regierung geben wird, aber ich befürchte, dass es so weitergeht wie bisher.
6: Ich glaube, die Sache ist so gut wie entschieden. Wir bekommen eine linkspopulistische Regierung, die von den Grünen unterstützt wird. Ich bin nicht überrascht, dass der rechtskonservative Block verloren hat. Das war vorher ziemlich klar. Allerdings hätte ich nicht gedacht, dass es so knapp wird.
5: Es wird sicher noch eine Weile dauern, bis wir eine Regierung haben. Es wird ein spannender Herbst. Klarheit über den Wahlsieger dürfte es also am Mittwoch geben. Klarheit über Schwedens nächste Regierung wohl noch lange nicht.
4: In Schweden ist es also knapp. Stand jetzt sind die Sozialdemokraten stärkste Kraft. Aber sie hätten nur eine kleine Mehrheit mit einem Mitte-Links-Lager. Darüber hat meine Kollegin Birgit Langhammer mit Professor Sven Jochem von der Uni Konstanz gesprochen. Er ist Politologe und Experte für die Politik in den nordischen Ländern. Erste Frage an ihn: Ist diese Wahl eine Gegenbewegung zum europäischen Rechtsruck oder ist der Erfolg der Sozialdemokraten bei genauerem Hinsehen gar nicht so eindeutig?
8: Ich denke nicht, dass es ein eindeutiger Sieg der Linken oder der Parteien aus dem sogenannten linken Lager ist. Mal abgesehen davon, dass die Stimmen noch nicht alle ausgezählt sind, auch wenn zwischen dem linken Block und dem rechten Block eine kleine Mehrheit für den linken Block zu sein scheint, dürfen wir nicht vergessen, dass der linke Block in sich sehr heterogen ist. Und die Königsmacher-Partei, die ist in der Tat die Zentrumspartei, die immer in allen Statistiken, die wir lesen können, dem Linksblock zugerechnet wird, aber mehr oder weniger sich nicht in eine Regierung begeben will, wenn da auch die Linkspartei drin ist. Das heißt, jetzt wird es erst richtig spannend, wenn ausgezählt ist, dann geht nämlich diese Frage los, wer überhaupt eine Regierung bilden kann. Ich würde nicht die Chancen so gering schätzen, dass Ulf Kristersson von den Konservativen, der moderaten Partei, wie sie sich selber nennt, in Schweden, dass die abgewählt werden. Also sie können immerhin noch weiter regieren, wenn sie keine Mehrheit haben, die gegen sie stimmt, wenn am 28. September der Reichstag eröffnet wird. Und dann kommt es darauf an, ob die Zentrumspartei sich enthält oder mit Nein stimmt. Wenn dann tatsächlich die Zentrumspartei mit Nein stimmen sollte, wenn die absolute Mehrheit gegen Ulf Kristersson sich ausspricht, dann geht erst das richtig spannende Suchen nach Mehrheiten los. Und da gibt es die unterschiedlichsten Optionen, die denkbar wären.
9: Gehen wir aber nochmal in die Details. Vielleicht fangen wir auch wirklich mit den Sozialdemokraten an, weil soziale Sicherheit, staatliche Handlungsfähigkeit, das sind ja alles klassische sozialdemokratische Themen. Und die Sozialdemokraten in Schweden sind stärkste Kraft, auch wenn sie abgegeben haben. Aber was sehen Sie, machen die Schweden da vielleicht auch anders als die deutsche SPD?
8: Die schwedische SPD ist in der Tat deutlich nach rechts gerutscht. Sie ist dem dänischen Beispiel gefolgt. Das ist insbesondere im Bereich der Migration, der Flüchtlinge, der Integrationspolitik, aber auch natürlich gegenüber der europäischen Integration haben sie sich deutlich nach rechts bewegt. Da folgen sie der dänischen Sozialdemokratie. Und sie können mehr oder weniger sehr stark diese ländlichen Wahlgruppen organisieren, wo sie mit den Schwedendemokraten konkurriert, also die auch eine sehr starke Basis in den ländlichen Regionen hat, die eben von diesen infrastrukturellen Entwicklungen abgekoppelt zu sein scheint, wo dann auch mehr oder weniger viele auch aus Protest die Schwedendemokraten wählen. Aber da haben die Sozialdemokraten in Schweden es geschafft, durchaus in den ländlichen Regionen, vor allem auch im Norden des Landes, sehr stark präsent zu sein. Das heißt, eine eher kleinbürgerliche Politik, möchte ich jetzt nicht sagen, aber eine Politik, die schon auf die kleinen Leute aus ist. Und weil Sie gesagt haben, die Sozialdemokraten sind eine Partei der Sozialpolitik, das versucht die Schwedendemokraten, die man als rechtspopulistische, chauvinistische Partei am rechten äußeren Rand bezeichnen kann, die versuchen sich auch als Sozialstaatspartei zu profilieren. Und das ist dann ein spannender Wettkampf zwischen diesen beiden Parteien, wenn es um Sozialpolitik geht.
9: Die Schwedendemokraten, Sie haben sie angesprochen, eben nicht zu verwechseln mit Sozialdemokraten. Also die Rechtspopulisten in Schweden haben ja erstmals auch wieder Punkte abgegeben. 3 Prozentpunkte ist der aktuelle Stand. Wo sehen Sie dafür die Gründe? Was kann Deutschland vielleicht daraus auch lernen über den Umgang mit rechtspopulistischen Parteien?
8: Der Verlust der Schwedendemokraten war jetzt nicht so ausgeprägt. Aber klar, sie haben entgegen den Prognosen eingebüßt. Aber ich denke nicht, dass es ein großer Verlust ist. Die Betroffenheit ist zwar groß, aber sie sind immer noch mit ungefähr 17,5% sehr, sehr stark im rechten Lager. Was eher erstaunlich war, ist tatsächlich, dass die konservative Partei unterschätzt wurde. Und die konservative Partei hat vor allem im Süden, in den urbanen Gebieten ihre Schwerpunkte. Und da hat sie sehr stark mobilisieren können. Sie hat sogar verkraftet noch aus strategischen Gesichtspunkten, dass viele Wählerinnen der konservativen Partei hin zu den Liberalen, zur liberalen Partei geschwenkt sind. Und die Schwedendemokraten, warum sie verloren haben, ich würde sagen, das ist kein großer Grund von unterschiedlichen Programmen und von unterschiedlichen Wahlversprechen. Es ist eine kleine Zurechtstutzung dieser Partei, die sehr euphorisch und sehr siegesgewiss auch in den Wahlkampf gegangen ist. Und vor allem halt in den ländlichen Regionen auch auf Widerstand der Sozialdemokratie gestoßen ist.
9: Und wenn wir noch auf die Außenwirkung schauen, inwieweit würde sich da ein Wechsel oder eben auch ein Weiter-so an Schwedens Spitze auch für uns bemerkbar machen? Also würde sich an der pro-westlichen, an der pro-ukrainischen Ausrichtung Schwedens was ändern?
8: Ich denke nicht. Wir können ja unterschiedliche Koalitionsmuster mal durchdenken, aber ich glaube, gerade im Bereich der Sicherheitspolitik, da stehen die meisten Parteien auf dem Konsens, NATO-Mitgliedschaft, Verteidigung auch der ukrainischen Interessen in der gegenwärtigen Kriegssituation. Das ist, denke ich mal, nicht. Was spannend werden könnte, das wäre tatsächlich die europapolitische Ausrichtung, wenn es im rechten Lager nicht nur zu einer Duldung durch die Schwedendemokraten kommt, sondern, so wie sie auch eingefordert haben im Wahlkampf, dass sie selber Ministerposten bekommen soll. Dann wird es spannend, wie dieser dann nochmals gestärkte Einfluss der Schwedendemokraten sich auf die Europapolitik auswirken könnte. Aber das sind alles, das ist Kaffeesatzleserei, das wissen wir jetzt noch nicht. Es wird jetzt erstmal spannend sein zu sehen, wie eine Regierung gebildet wird. Es gibt unterschiedliche andere Alternativen, die auch gedacht werden. Sehr viele Kommentatoren gucken immer nach Deutschland mit großer Koalition. Warum nicht die Konservativen mit der Sozialdemokratie? Das wird meistens als Kulturbruch wahrgenommen. Die Zentrumspartei möchte eine Regierung, eine Minderheitsregierung der Mitte mit den kleinen Parteien und eine große Partei, die unterstützt, dass also die Parteien an dem linken als auch am rechten Rand ausgeschlossen werden. Also für mich als Politikwissenschaftler werden die nächsten Wochen äußerst spannend, das zu verfolgen, wie sich da die Parteien strategisch ausrichten.
4: Sagt der Politologe Professor Sven Jochim von der Uni Konstanz zur Regierungsbildung in Schweden. Die Arktis scheint auf den ersten Blick weit weg zu sein. Eisig, menschenleer und ohne große Bedeutung für unseren Alltag. Aber genau das ändert sich gerade. Die Arktis wird zunehmend zu einem wichtigen Schauplatz für Handel und internationale Politik. Gleichzeitig ist die Arktis besonders empfindlich und für das weltweite Klima von großer Bedeutung. Was dort passiert, betrifft also nicht nur die Länder im hohen Norden, sondern alle. Beim EU-Arktis-Gipfel in Finnland haben mehrere europäische Regierungschefs vor einer wachsenden Gefahr aus Russland gewarnt. Sie fordern deshalb, die europäische Präsenz in der Arktis zu verstärken. Aber nicht nur Russland baut seine militärische Präsenz in der Region aus. Auch China ist dort aktiv und die USA haben ebenfalls großes Interesse an der Arktis. Andreas Meyer-Feist berichtet über das Arktis-Treffen.
0: Die Arktis, eine
10: Region der Gegensätze. Im Winter monatelange Dunkelheit mit Temperaturen um 40 Grad minus. Im Sommer geht's schon mal deutlich rauf über 10 Grad plus. Aber auch die politischen Gegensätze sind nicht zu unterschätzen. Auf der einen Seite Russland, auf der anderen Seite die EU und seit dem Beitritt Schwedens und Finnlands eine geschlossene NATO-Nordflanke.
11: Hier im Norden Europas kann man sehen, wie gefährdet der Frieden in Europa ist.
10: So formulierte es Bundeskanzler Friedrich Merz. Eigentlich hätte es beim Arktis-Gipfel vor allem um wirtschaftliche Aspekte gehen sollen. Aber die militärischen wurden am Ende noch wichtiger. Russland hat dort viele Militärstützpunkte. Nach den NATO-Beitritten Finnlands und Schwedens verstärkte Russland seine Aktivitäten. Gleichzeitig verlaufen in der Arktis wichtige Unterseekabel, die Europa mit Nordamerika verbinden. Ein gefährdetes Potenzial, befürchtet Friedrich Merz.
11: Ich kann nur an uns alle appellieren, diese Gefährdung ernst zu nehmen, in Europa zusammenzuhalten und in der NATO, im europäischen Teil der NATO allemal, das zu tun, was notwendig ist, nämlich alle Anstrengungen zu unternehmen, um unsere Freiheit zu verteidigen und den Frieden zu bewahren.
10: Der finnische Premier Petteri Orpo erklärte, so wie in der Ukraine Züge angegriffen werden, droht in der Arktis die Sabotage von Unterseekabeln, Gaspipelines und Energieplattformen durch Russland.
12: This is very dangerous game they are playing now.
10: Sie treiben ein gefährliches Spiel, erklärte der finnische Regierungschef. Der jüngste Drohnenangriff in der Nähe der polnischen Grenze wurde auf dem Arktis-Gipfel als Weckruf verstanden. Die multiplen Bedrohungen müssten auch im hohen Norden ernst genommen werden. Andernfalls wird Russland genau das erreichen, was es anstrebt. Die Unterwerfung der Ukraine, erklärte EU-Chefdiplomatin Kaja Kallas, mit Folgen nicht nur dort. Der Drohnenwall, der die gesamte Ost- und Nordostflanke Europas sichern soll, müsse auch in der Arktis wirken, so lautet die übereinstimmende Forderung. Dazu kommen Vorschläge für eine gemeinsame europäische Eisbrecherflotte, um in diesem Bereich die Dominanz Russlands zu brechen. Die USA und Kanada lassen in Finnland 11 neue Eisbrecher im Wert von mehr als 6 Milliarden Euro bauen. Europa müsse nachziehen, erklärte Merz nach dem Gipfel.
11: This is something for the entire European Union, for the entire European continent, and that's the reason why we are talking about that.
10: Für den EU-Außenpolitiker David McAllister von der CDU steht ein Tauziehen um die Arktis bevor, an dem viele Mächte beteiligt sind.
13: Russland baut seine militärische Präsenz aus, China verstärkt seine Aktivitäten und durch den Klimawandel werden neue Seewege und Rohstoffe zugänglich. Das verschärft den Wettbewerb um Einfluss.
10: Russland, die EU oder eine ganz andere Macht, wer am Ende am längeren Hebel sitzt, sei noch nicht ausgemacht.
13: Die Europäische Union kann durch Investitionen in Infrastruktur, Cybersicherheit und Rohstoffpartnerschaften einen Beitrag leisten. Dafür braucht sie eine engere Abstimmung mit Norwegen, Island, Grönland und Kanada.
10: Der EU-Arktis-Gipfel zeigt, wohin der Blick der EU in Zukunft gehen soll, nach Norden.
14: Am Rande des Arktis-Gipfels interessierten sich mitgereiste Journalisten auch für die Person Friedrich Merz. Genauer gesagt ging es um die Frage, ob er als Kanzler noch eine Zukunft hat. Gerüchte halten sich hartnäckig, er könne abgelöst werden. Aber Merz warnte vor solchen Debatten. Sabine Henkel berichtet.
15: Bundeskanzler Friedrich Merz versucht, die Diskussion um seine Person einzufangen. Beim Arktis-Gipfel in Finnland warnte er davor, dass Sicherheitsfragen in Europa in den Hintergrund gedrängt werden, weil über ihn diskutiert wird. Unterstützung aus der eigenen Partei bekommt der Bundeskanzler von Außenminister Wadefuhl. Er erklärte, dass sich Merz jederzeit auf die Unterstützung der Regierungsfraktionen und seines Kabinetts verlassen könne. Wadefuhl wurde in Ungarn bei einer Pressekonferenz nach der Diskussion um den Kanzler gefragt. Und er sagte auch, dass er die Bundesregierung für sehr stabil hält. Auch Kulturstaatsminister Weimar äußerte sich zu Merz in einem Podcast der Zeit. Weimar geht davon aus, dass Friedrich Merz bei der nächsten Bundestagswahl noch einmal als Kanzlerkandidat antreten wird. Voraussetzung sei aber, dass die Bundesregierung aus der derzeitigen Reparaturphase, wie Weimar die Lage nennt, herauskomme. Auch bei den Grünen war die Debatte um Merz heute Thema. Grünen-Co-Chef Banaschak zeigte sich irritiert über die Spekulationen. Sie zeigten, dass Merz die Kontrolle in der eigenen Partei entgleite. Banaschak sagte wörtlich, get your shit together, also reißt euch zusammen. Merz sei gewählter Bundeskanzler und habe gemeinsam mit der Bundesregierung die Aufgabe, verantwortliche Politik zu machen.
16: Der Stichtag.
14: Die Schauspielerin und Kabarettistin Lisa Fitz wird heute 75 Jahre alt. Kerstin Burlage mit einem Porträt.
17: Schon ihr Großvater Hans ist Schriftsteller und Schauspieler. Ihre Oma Ilse leitet ein Theater. Die Eltern sind Künstler und auch Tanten und Onkel stehen

0: Barrett-Solo-Programm auf, als erste Frau in Deutschland.
1: Meine Mutter, die hat gefragt, was möchtest du mal werden? Und dann habe ich gesagt, Kasperl. Die Gretel wollte ich nicht werden. Die nölende, schimpfende, zickige Ehefrau. Und er war der charmante Sunnyboy, der Krokodil und Polizisten besiegt, und zwar mit Witz. Und das fand ich toll.
2: Die Welt ist voller böser, selbstständiger Frauen. Wie kommt es aber dann, dass in den Satzungen der Tanzvereine der Mann als Tänzer bezeichnet wird und die Frau als Tanzsportgerät?
0: Sie greift gerne Themen wie Sexismus oder Fremdenfeindlichkeit auf. An derben Sprüchen spart sie dabei nicht. 1990 bekommt die Münchnerin den Deutschen Kleinkunstpreis und gilt vielen als erfolgreichste deutsche Kabarettistin, ist regelmäßig zu Gast in zahlreichen Satiresendungen. Ab 2003 moderiert sie beim Saarländischen Rundfunk die Kabarett-Ursendung Gesellschaftsabend, bis es Stress gibt. Denn sie entscheidet sich, bei der RTL-Sendung Ich bin ein Star, holt mich hier raus mitzumachen.
3: Kann man nicht essen und nachher Ratten erschlagen, weil das mischt sich nicht so gut mit dem Appetit.
0: Der SR kündigt Lisa Fitz daraufhin. 4 Jahre später räumt sie ein, das Dschungelcamp sei ein Fehler gewesen, und tritt daraufhin wieder in der ARD auf.
1: Ich akzeptiere, was geschehen ist. Obwohl ich mir natürlich das eine oder andere rückblickend hätte vielleicht sparen können, zum Beispiel das Dschungelcamp. Es war beruflich sehr kontraproduktiv, aber wenn man irgendwann 80 ist, dann der Scheiß drauf aufs Image, ja? Muss ich also mal ganz ehrlich sagen.
0: Allerdings mehren sich Stimmen, die ihr vorwerfen, Verschwörungstheorien zu bedienen. Sie spiele auf der Klaviatur der Rechten, schreibt etwa die Frankfurter Rundschau 2019 und bezieht sich dabei unter anderem auf Fitz' Song Ich sehe was, was du nicht siehst, der antisemitische Narrative enthalte.
4: Wir nennen die Namen und die diese feinen Herren, die Rothschilds, Rockefeller, Soros und Konsorten.
0: Während der Corona-Pandemie spricht Lisa Fitz in der SWR-Sendung Spätschicht von 5000 Impftoten in der EU. Eine falsche Tatsachenbehauptung, die den Sender dazu veranlasst, die Sendung aus der Mediathek zu nehmen. Lisa Fitz bewertet das als Vertrauensbruch und gibt wenig später bekannt, nicht mehr in der Spätschicht aufzutreten. Seither ist sie öfters als Gastautorin auf dem als pro-russisch kritisierten Blog Nachdenkseiten zu sehen. Außerdem tourt sie regelmäßig im süddeutschen Raum. Kontroverse ist Lisa Fitz weiterhin nicht fremd. Heute wird die Kabarettistin und Schauspielerin 75.
5: Sport. Mit Ina Kast. Italien, Bulgarien, Rumänien und Finnland. In diesem Länderquartett findet aktuell die Volleyball-EM der Männer statt. Das deutsche Team hat durch einen 3:1-Erfolg über die Schweiz vorhin das Achtelfinale erreicht. Raimo Hinsdorf.
6: Von wegen Kräfte schon gegen die Schweiz. Statt des erhofften Schnelldurchgangs mussten Deutschlands Volleyballmänner vor dem Match um den Gruppensieg gegen Frankreich in eine unangenehme Verlängerung. Das 3:1 am Ende gegen die Eidgenossen, ein Sieg mit Schönheitsfehler. Das DVV-Team hatte die ersten beiden Sätze gegen den Außenseiter locker gewonnen, mit 25:19 und 25:17. Dann häuften sich die Konzentrationsfehler, ging die Angriffsquote in den Keller. Und schon sahen sich Erik Röhrs und Kollegen mit 2:8 im dritten Satz hinten. Nach einer zwischenzeitlichen Aufholjagd ging dieser Satz mit 22:25 verloren. Trotz einiger Wackler wurde dann der vierte Satz mit 25:21 gewonnen. Bester deutscher Angreifer war Tobias Brandt mit 25 Punkten. Die deutsche Mannschaft wird die Gruppe in Rumänien mindestens als Zweiter beenden und mit einer soliden Ausgangsposition ins Achtelfinale gehen.
5: In der Fußball-Bundesliga der Frauen hat der FC Bayern ein spätes 3:2 in Leverkusen gefeiert. Es war für die Münchnerinnen der vierte Sieg im vierten Spiel. Sie sind aber nur Tabellenzweite, weil der punktgleiche VfL Wolfsburg die bessere Tordifferenz hat. Bei den Männern steht jetzt noch ein Spieltag an und dann ist erstmal eine sehr lange Pause in der Bundesliga. Ganze 2 Wochen passiert dann nämlich erstmal nichts in der Liga, denn erstmals hat man sich dazu entschlossen, 2 Länderspielfenster, die es früher gab, zu vereinen. Heißt, in der Bundesliga-Pause finden dann gleich 4 Länderspiele statt. Das erste Spiel vom neuen Bundestrainer Jürgen Klopp rückt also immer näher. Und der hat sich offenbar etwas ganz Besonderes für diese ersten Partien ausgedacht, Jan Wochner.
7: Das wäre eine große Überraschung. Bundestrainer Jürgen Klopp überlegt wohl, einen XXL-Kader für die anstehenden Länderspiele zu nominieren. Nach Informationen der Sportschau sollen Klopp und sein Trainerteam so etwas wie einen Bettenwechsel im Quartier in Herzogenaurach erwägen. Der Kader soll viel größer sein als die vorgeschriebenen 23 Spieler pro Partie. Auch Sky Sport berichtet

0: darüber. Für die Spiele in Amsterdam gegen die Niederlande und wenig später gegen Griechenland und Serbien sowie zum Abschluss noch einmal in Griechenland gibt die UEFA den Trainern freie Hand. In der Nations League dürfte laut Reglement der Kader für jedes der vier Spiele unterschiedlich aussehen. Sollte sich Klopp für das Tauschmodell entscheiden, hätte es den Vorteil, dass er sehr viele Spieler aus der Nähe sehen und persönlich kennenlernen könnte. Am Donnerstag wird der neue Bundestrainer seinen Kader bekannt geben. Bei einem XXL-Kader könnte es noch größere Überraschungen geben.
1: Keine Überraschung ist das Traineraus bei Fußball-Zweitligist Hannover 96. Christian Tietz wurde am Abend entlassen. Ein Nachfolger steht noch nicht fest. 20 Jahre nach den Usain Bolt-Festspielen von Berlin 2009 könnte wieder eine Leichtathletik-WM in Deutschland stattfinden. München hat sich für die Weltmeisterschaften 2029 oder 2031 beworben. Am Vormittag entscheidet sich, ob die bayerische Landeshauptstadt die Titelkämpfe bekommt, Hendrik Lückhoff.
2: München hat sich richtig ins Zeug gelegt. Mit einem 10-minütigen Vortrag sollte der Leichtathletik-Weltverband überzeugt werden und mit der Unterstützung deutscher Leichtathletik-Stars wie Zehnkampf-Weltmeister Leo Neugebauer oder Sprinterin Gina Lückenkämper. Dazu wird das Münchner Olympiastadion gerade renoviert und wäre damit in Schuss für die Weltmeisterschaften. Zudem erhofft sich München, dass die erfolgreiche Austragung der Leichtathletik EM im Rahmen der European Championships im Jahr 2022 Eindruck auf die Entscheider gemacht hat. Sollte die Stadt den Zuschlag bekommen, plant sie mit Kosten in Höhe von gut 100 Millionen Euro. Die Konkurrenz ist allerdings groß. Auch London und Rom bewerben sich, genauso wie Nairobi. So könnten die Weltmeisterschaften auch erstmals in Afrika ausgetragen werden.
1: Um 11.15 Uhr sind wir schlauer. Dann will der Leichtathletik-Weltverband am Vormittag seine Entscheidung verkünden, wo die Weltmeisterschaften stattfinden werden.
3: Das war der Sport mit Ina Kast. Der Süden Europas stand diesen Sommer unter Druck. Sengende Hitze, verheerende Brände, plötzlich hereinbrechende Sturzfluten. Hinter diesen Extremen steckt ein immer heißeres Mittelmeer. Unser ARD-Meteorologe Sven Plöger erklärt gleich, wie das Mittelmeer zum Motor immer extremerer Wetterlagen wird. Gleich nach den Nachrichten in Ihrer ARD-Infonacht.
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5: Um 3.30 Uhr mit Olaf Knapp. In den USA muss Präsident Trump vor den wichtigen Zwischenwahlen eine schwere juristische Niederlage einstecken. Der oberste Gerichtshof hat seine geplanten neuen Beschränkungen bei der Briefwahl vorläufig gestoppt. Aus der Nachrichtenredaktion Markus Weber.
6: Das Gericht lehnte einen Eilantrag Trumps ab. Der konservative Richter Kavanaugh erklärte, Trumps Vorhaben könne langfristig zwar rechtmäßig sein. Um die Regelung vor den Zwischenwahlen im November angemessen umzusetzen, hätten die Wahlbehörden aber nicht genügend Zeit. Damit können die Bundesstaaten weiterhin nach den bisherigen Verfahren Briefwahlunterlagen verschicken. Dem Fall kommt große Bedeutung zu, weil fast ein Drittel der US-Wähler per Briefwahl abstimmt.
5: Am Ölmarkt ist wegen des Iran-Kriegs keine Entspannung in Sicht. Experten rechnen deshalb mit weiter steigenden Preisen, nicht nur an den Zapfsäulen. Anja Kohl aus Frankfurt am Main zu den möglichen Folgen für die Wirtschaft und die Verbraucher hierzulande.
7: Zunächst ganz direkt, Tanken, Heizöl, auch Gas werden teurer. Teures Öl aber bleibt nicht an der Zapfsäule hängen. Es verteuert die Produktion, es verteuert den Transport und damit voraussichtlich ganz viele Dinge gleich mit. Und so droht ein neuer Inflationsschub. Die Zinsen könnten auch weiter steigen. Und je länger all das dauert, desto mehr wird das Ganze zum Konjunkturrisiko. Wir sehen, der Konflikt weitet sich aus, aber es ist offen, wie substanziell und wie langwierig das dann sein wird.
5: Bundesverkehrsminister Bilger hat sich offen für Zugangskontrollen an großen deutschen Bahnhöfen gezeigt. Der CDU-Politiker sagte den Zeitungen der Funke Mediengruppe, im Fernverkehr könne es sinnvoll sein, den Zugang zu den Bahnsteigen stärker an eine gültige Fahrkarte zu knüpfen. In anderen Ländern sei es teilweise üblich, dass man im Fernverkehr nur mit Ticket ans Gleis kommt. Bilger sagte, das System lasse sich nicht direkt kopieren, er halte den Ansatz aber grundsätzlich für sinnvoll und sehe Potenzial, ihn auch in Deutschland weiterzuentwickeln und praktisch zu erproben. Das brandenburgische Oberlandesgericht verhandelt von heute an über eine Klage gegen den Discounter Lidl. Der Bundesverband der Verbraucherzentralen wirft dem Unternehmen Diskriminierung vor. Hintergrund sind Extra-Rabatte für Kunden, die Lidl Plus App nutzen. Die Verbraucherschützer kritisieren, dass Ältere ohne Smartphone, Kinder oder Menschen mit Behinderung benachteiligt würden, weil sie solche Apps häufig nicht nutzen könnten oder dürften. Das Wetter in Deutschland. Am Tage meist freundlich und trocken, am Abend von der Nordsee her Schauer. Höchstwerte 20 Grad in Nordfriesland bis 30 Grad am Kaiserstuhl. Am Mittwoch Schauer oder Gewitter, zeitweise sonnig 16 bis 25 Grad und am Donnerstag abends von Nordwesten her Regen 16 bis 24 Grad. Das waren die Nachrichten.
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8: Die Autobahn 1 Hamburg Richtung Lübeck ist zwischen dem Kreuz Bargteheide und Bad Oldesloe noch bis 6 Uhr gesperrt, da wird die Fahrbahn erneuert. Autobahn 1 Lübeck-Hamburg. Die Norderelbbrücke ist in beiden Richtungen mehrfach kurzfristig gesperrt, da fährt ein Schwertransporter. Die A29 Oldenburg Richtung Ahlhorner Heide ist zwischen Wadenburg und Großenkneten wegen einer Nachtbaustelle noch bis 5 Uhr früh gesperrt. Die A40 Essen Richtung Dortmund ist zwischen dem Dreieck Bochum West und Bochum Zentrum wegen einer Baustelle für 2 Wochen gesperrt. Die A100 Stadtring Berlin ist zwischen Oberlandstraße und Treptower Park bzw. Spätstraße auf der A113 wegen Wartungsarbeiten noch bis 5 Uhr früh gesperrt. Und die B14 Backnang-Stuttgart ist zwischen Leutenbach-Nelmersbach und Winnenden in beiden Richtungen gesperrt.
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8: Heute Nacht mit Carsten Thiele an ihrer Seite. Wir haben es in diesem Sommer besonders deutlich gesehen. Brände, Hitzewellen, Sturzfluten haben den Süden Europas nicht zur Ruhe kommen lassen. Ein Grund dafür ist das immer heißer werdende Mittelmeer. Der ARD-Meteorologe Sven Plöger hat die Region besucht. Er war mit Forschern auf dem Meer unterwegs. Er hat Bauern auf Mallorca getroffen und Feuerwehrmänner auf Rhodos. Im Tagesschau-Podcast 11km erzählt er Elena Kuch, wie der Klima-Hotspot Mittelmeer das Klima in Europa gerade grundlegend verändert.
9: Der Sommer in diesem Jahr, der war ja ein extremer Hitzesommer. In Deutschland war es super heiß mit teilweise über 40 Grad an manchen Orten und es hat wenig geregnet. Und es gab immer wieder Bilder von Waldbränden, vor allem in Südeuropa, die sich wirklich auch vielen eingebrannt haben. Für deine Doku hast du dir schon 2025 in Griechenland angeschaut, welches Ausmaß der Zerstörung so ein Waldbrand hinterlässt. Was hast du da gesehen?
10: Wir waren beim Dreh auf Rhodos und sind getroffen auf, Achtung, jetzt kommt ein schöner Name, Dimitrios Menemenlis. Und der war mit seinen Firefightern unterwegs und ich war dann mit denen im abgebrannten Waldareal. Wenn du da stehst und wenn du plötzlich siehst, wie alles verbrannt ist, es sieht apokalyptisch aus, du fängst automatisch, also so geht es mir zumindest an, dir vorzustellen, wie dieser Moment gewesen ist, als es gebrannt hat, wie dieser Moment war für die Leute, die unmittelbar in Gefahr waren, wie dieser Moment war für die Firefighter, die damit umgehen müssen, das löschen wollen und wie das für die Menschen ist, die sich fragen, kommt das Feuer zu mir? Also das war sehr, sehr emotional.
9: Was hat dir Dimitri erzählt, wie er das erlebt hat?
10: Wenn man dort steht, dann passiert, so hat er erzählt, ganz vieles zugleich. Das eine ist natürlich, man hat eine Aufgabe. Und diese Aufgabe bedeutet, ich muss ganz schnell ganz vernünftige Dinge entscheiden. Wo wird sich der Wind möglicherweise drehen? Wie verhält sich die Feuerwalze? Wie kann ich meine Mannschaft ausstellen, so dass ich nicht plötzlich vom Feuer eingefangen werde? Also das sind die ganz unmittelbaren Dinge. Aber dann sagte er, hinter diesem Frontalgedanken läuft immer hinterher, ich habe zu Hause eine Familie. Ich möchte diesen ganzen Einsatz hier erfolgreich abwickeln, aber ich möchte auch unverletzt wieder nach Hause kommen. Ich möchte aber auch gleichzeitig, deswegen mache ich das ja, den Menschen helfen, Menschen möglicherweise retten und all diese Dinge. Und das ist nahezu ein Overflow von Dingen. Und deswegen finde ich es so beeindruckend, wie er, aber auch die anderen von dem Team, die unmittelbaren schnellen Entscheidungen haben treffen können, sortieren können, Prioritäten setzen. Also ich war mehr als schwer beeindruckt von diesen Leuten.
9: Und warum ist es da überhaupt zu diesem Waldbrand gekommen? War der Auslöser auch so ein sehr, sehr trockener Hitzesommer?
10: Bei Waldbränden ist es so, dass fast immer der Mensch der Auslöser ist. Also es kann mal ein Blitz sein, das ist so ein natürlicher Beitrag, aber 97% der Waldbrände, das ist eine unglaubliche Zahl, werden durch menschliches Verhalten ausgelöst. Das kann die weggeworfene Zigarettenkippe sein, das kann aber auch irgendwie ein Grillfeuer sein, wo man das Gefühl hat, ach, das macht man mal, wurscht, wie trocken das ist. Und dann breitet sich das aus und das ist dann nicht mehr kontrollierbar. Der Unterschied von Waldbränden früher zu Waldbränden jetzt in Zeiten, wo es viel länger trocken ist, weil der Klimawandel solche Langzeit-Hochdruckgebiete produziert, ist, dass sich ein solcher Brand viel schneller, viel größer ausdehnt. Denn wenn alles so trocken ist und wenn die Verdunstungsrate so hoch ist durch die ständige Hitze und Einstrahlung, dann brennt das alles wie Zunder. Und wir haben einen Waldbrand, der vielleicht vor 50 Jahren eine gewisse kleinere Ausdehnung hat, heute 10-mal so groß. Also wir haben ja im Mittelmeerraum natürlich immer wieder mit Hitze und Trockenheit zu tun, das kennen die Menschen. Mhm. Aber, und das ist natürlich der zentrale Punkt auch, was passiert jetzt gerade auch durch den Klimawandel im Mittelmeerraum. Die Nachrichten zeigen uns das ja alle naslang mit diesen ausgedehnten Waldbränden. Nicht umsonst fahren wir ja so gern in den Urlaub ins Mittelmeer oder beziehungsweise in die Mittelmeerregion. Mhm. Wir baden da, wir gucken uns die Kultur an, wir lieben die Menschen, wir lieben die Art. Also das ist einfach was für uns, es ist ein Sehnsuchtsort und wir wollen ja nicht, dass der zum Schicksalsort wird. Und genau das ist so ein bisschen der Rahmen, um eben zu zeigen, ja, da ist es gefährlich und ja, das hat mit dem Klimawandel zu tun, aber auch ja, wir haben Chancen und Möglichkeiten, Dinge zu erhalten. Wie können wir also quasi einen Sehnsuchtsort erhalten?
9: Du hast gerade schon vom Mittelmeer als Sehnsuchtsort gesprochen. Ich glaube, da können sich ganz, ganz viele hintervereinen. Sommer in Italien, in Frankreich, in Spanien. Aber was hat das Mittelmeer mit diesen Bränden in Griechenland zum Beispiel zu tun?
10: Wir haben eine riesengroße Badewanne, wenn man das so sehen will. Das Mittelmeer ist ein, also aus Weltsicht kleines Meer, aber für Europa großes Meer. Und dieses jetzt wieder aus Weltsicht kleine Meer, das ist nur durch die Straße von Gibraltar mit den großen Ozeanen, die sich allerdings auch stark erwärmen, verbunden. Aber das Mittelmeer kann sich deswegen übermäßig aufheizen. Also wir haben eine Erwärmung, die ist 20% stärker und intensiver, als wir das sonst haben. Aber natürlich haben wir einen ständigen Austausch der Luft- und der Wassertemperaturen. Hydrosphäre, also Meere, Ozeane, Wasser, alles mit Wasser, berührt immer die Atmosphäre, alles mit Luft. Und deswegen forscht man genau auch an diesem Übergang zwischen Wasser und Luft. Und wenn jetzt ein Ozean sich immer stärker erwärmt. Ich sage immer, wir haben im Moment mit maritimem Feuer zu tun. Ich tauche seit 30 Jahren. Ich habe sehr viel unter Wasser schon gesehen und ich sehe diese Veränderungen, die wir im Moment erleben.
9: Sie ist ja auch spürbar für Touristinnen und Touristen, ne? Also ich war letztes Jahr im Juni, Anfang Juni in Südfrankreich und im Mittelmeer baden und hatte das Gefühl, das ist so warm wie sonst Mitte August. Also es fühlte sich irgendwie, ja, wie eine Badewanne an.
10: Genau, das ist wie eine Badewanne. Und eine Badewanne, das kannst du zu Hause machen. Ne? Du kannst zu Hause mal ins Badezimmer deine Badewanne mit heißem Wasser füllen und dann machst du alle Türen zu und nach einer halben Stunde gehst du mal rein und guckst.
9: Ja.
10: Dann wirst du feststellen, oha,
9: schwül,
10: was ist das denn
9: heiß
10: für eine Luft?
9: Ja.
10: Das ist übrigens das, was uns auch ganz viele Leute am Mittelmeer gesagt haben. Heiß, das kennen sie. Aber heiß mit dieser Feuchtigkeit, mit dieser Schwüle, das ist neu. Und dieses warme Wasser, dieses badewannenwarme Wasser, das gibt natürlich Wasserdampf an die Luftmasse ab, macht diese feuchter. Aber je wärmer die Luftmasse ist, desto mehr Wasserdampf kann sie aufnehmen. Das ist Meteorologie quasi. Und das ist ein nichtlinearer Zusammenhang. Die berühmte Clausius-Clapeyron-Gleichung steckt dann auch noch mit da drin. 1 Grad wärmer gleich 7% mehr Wasserdampf passt in die Luftmasse. Das ist ein nichtlinearer Zusammenhang und unser großes Problem. Beim Badezimmer, da kannst du nachher das Fenster auf Kipp stellen, ne? Dann wird es kühler. Ich kann das aber in der großen, weiten Welt nicht mehr tun.
9: Okay, also du hast jetzt gerade schon erklärt, wie ja, das wärmere Mittelmeer auch zu mehr Waldbränden führt. Aber ich erinnere mich auch zum Beispiel, als da vor 2 Jahren diese schreckliche Naturkatastrophe in Valencia gab mit diesen Sturzfluten und mehr als 200 Toten, dass es damals auch immer hieß, das könnte auch mit dem warmen Mittelmeer zusammenhängen. Wie genau hängen denn Starkregenfälle und das warme Mittelmeer miteinander zusammen?
10: Ja, also dieses extreme Hochwasser in Valencia. Was passiert da meteorologisch? Dahinter steckt ein sogenannter, das ist ein schönes Wort, Gota Fria auf Spanisch. Das ist ein Kaltlufttropfen. Da kommt ein Tief mit kalter Luft, gerne so in der Jahreszeit September, Oktober, Anfang November, wo das Wasser noch sehr warm ist, kommt aber mit kalter Luft in der Höhe da an. Und Wetter funktioniert immer so, wenn es extrem wird, haben wir immer einen großen Temperaturunterschied zwischen unten und oben. Wenn es unten am Boden sehr warm ist, ein warmes Mittelmeer liefert genau das, und oben in der Höhe aber beispielsweise im Herbst schon sehr kalte Luft kommt, dann haben wir einen großen Temperaturunterschied mit der Höhe. Und dann gibt es viel Vertikalbewegung, ein wildes Rauf und Runter, Schauer, Gewitter entwickeln sich, möglicherweise Hagel und in diesem ganzen Wettersystem dann gerne auch Sturmböen. Und wenn dieses Tief jetzt zusätzlich, man muss sich kurz mal bildlich die Ostküste Spaniens, also das westliche Mittelmeer, Ostküste Spaniens vorstellen, Valencia, dann kommt da so ein Tief und Tiefdruckgebiete auf der Nordhalbkugel drehen sich immer gegen den Uhrzeigersinn. Die können nicht anders, da ist die Corioliskraft für verantwortlich. Und das führt dazu, wenn das Tief jetzt draußen übers Meer mit immer mehr Energie und Feuchtigkeit, die es eben braucht, um dann eben Schauer und Gewitter auch zu liefern und Regenmassen zu liefern. Wenn dieses Tief so vor der Küste lang geht, dass auf seiner Nordseite, jetzt muss man sich sehr konzentrieren, kurz vorstellen, Tief, das liegt da so, Nordseite vorstellen, aha, Uhrzeigersinn gegen den Uhrzeigersinn, dann gibt es einen Ostwind. Und dieser Ostwind drückt dann diese feuchte Luftmasse unmittelbar auf die gebirgige Region. Wenn man sich Valencia vorstellt, das ganze Küstenareal, dann ist das dahinter im spanischen Hinterland unheimlich bergig. Und da werden dann diese feuchten Luftmassen gegengedrückt und natürlich zum Aufsteigen gezwungen. Luft kann nicht durch den Berg, also muss sie hoch. Und das labilisiert weiter, wie wir Meteorologen sagen. Das fördert also weiter dieses Rauf und Runter. Und dann haben wir diese extremen Regenfälle. Und Mallorca, da sind wir jetzt wieder genau auf der anderen Seite, aber das ist die Kehrseite der Medaille durch Wetterveränderung. Auf der einen Seite die Zunahme an diesen Starkregenereignissen durch Wasserdampf, durch Feuchtigkeit und auf der anderen Seite durch Hochdruckgebiete, die lange vor Ort bleiben, diese Dürre und Hitze.
9: Mallorca liegt ja quasi vor Valencia im Meer, also vor der spanischen Ostküste. Und wenn du jetzt sagst, dort sehen wir die Kehrseite der Medaille, heißt das, dort regnet es deutlich weniger.
10: Die Regenmenge in Summe über das Jahr, die ist weiterhin in Ordnung. Also es gibt natürlich trocken und nasse Jahre, klar. Jahr zu Jahr Schwankungen gibt es wie bei uns auch im Mittelmeerraum. Es ist nicht jedes Jahr gleich, also warum auch. Im Mittel ist jetzt über die lange Zeit eines Jahres der Rückgang gar nicht so doll. Aber die Regenfälle, die kommen unregelmäßig. Was früher gleichmäßiger war, ist jetzt eher ein Wechsel zwischen ewiger Trockenheit und dann unfassbaren Regenmassen, die natürlich, wenn man die Böden anguckt, die völlig vertrocknet sind. Ein völlig vertrockneter Boden kann kein Wasser aufnehmen. Das ist wie ein Schwamm. Ne? Wenn man einen Schwamm nimmt und einen völlig trockenen Schwamm unter den Wasserhahn hält, dann läuft das Wasser einfach seitlich vorbei. Wenn man den einmal befeuchtet und dann hält man ihn unter den Wasserhahn, lässt ein bisschen Wasser reintropfen, denkt man sehr lange, oh, wo geht das denn hin, weil das gar nicht mehr rauskommt. Das heißt, der Schwamm kann es aufsaugen. Das ist genau dasselbe mit dem Boden. Und wenn der Boden dann zu viel kriegt, dann schwemmt natürlich am Ende in so einer Art Flutwelle auch noch das, was man da Gutes und Nährstoffreiches an Boden hat, möglicherweise weg. Also dieses Extremere ist das viel größere Problem als die Gesamtsumme, die vielleicht gleich bleibt. Wir brauchen kontinuierlicheren Regen. Das ist ja auch bei uns in Deutschland das Thema. Ewig trocken und dann Schwerstgewitter oder Hagel oder Überflutungen, das gleicht das nicht aus, sondern wir brauchen was Gleichmäßigeres. Das gilt da auch.
9: Und welche Folgen hat dieses veränderte Wetter für die Bewohner von Mallorca?
10: Ich habe Cesc Sanz getroffen. Er ist Landwirt und Cesc ist dann hingegangen und hat mir eben gezeigt, wie unglaublich trocken das ist. Auf Mallorca ist ja die Mandel, also eine ganz wichtige Frucht. Und die Mandel hat aber nur eine gewisse Resilienz gegenüber dieser Hitze und Trockenheit zusammen. Ja, und hier geht es darum, dass durch die Hitze und Trockenheit natürlich auch eine ganze Menge Schädlinge dann einwandern und die Bäume in einem Zustand sind, wo sie dann teilweise wirklich krank sind und man eben auch keine neuen Bäume pflanzen kann. Und dass das natürlich ein Riesenproblem für die, ich sag's jetzt mal mit meinen Worten, Mandelwirtschaft ist. Bei Pflanzen ist es ganz oft, eins können die gut ab. Wenn es mal zu lang trocken ist, hey, geht. Wenn es zu lang heiß ist, geht. Aber wenn beides zusammenkommt, dann tun die sich oft schwer und man überlegt sich natürlich, wie können wir dagegen wirken. Also Cesc hat das überlegt und viele andere Landwirte dort auch vor Ort, die dann auch in so einer Vereinigung sich zusammengefunden haben. Und er hat dann halt einfach zum einen natürlich den Gedanken, wie kann ich einen Wandel durchführen in der Landwirtschaft, die ich betreibe. Johannisbrot ist da ein großes Thema, weil das einfach mit Trockenheit und Hitze besser zurechtkommt als die Mandel. Auf der anderen Seite, wie mache ich Bewässerung? Und er hat da so ganz tolle Einfälle. Also er hat da auch Schafe, ne? Und wenn die geschoren werden, dann hat er nun mal Wolle. Und diese Wolle, die wird dann um diese ganzen Wasserleitungen gelegt, um alles eben an den Wasserleitungen dicht zu halten, kühl zu halten. Aber gleichwohl, sagt er.
11: Jo crec que els ametllers a la sèquia en quedaran pocs. Però no només un problema de falta d'aigua.
10: Die Entwicklung, so wie sie im Moment ist, da wird es eher so sein, dass wir irgendwann die Mandel in Deutschland haben und dann eben das Johannisbrot auf Mallorca.
9: Wenn das Mittelmeer wärmer wird, und das wird es ja schon oder das ist es bereits, dann hat das Konsequenzen in den Ländern, die am Mittelmeer liegen. Hat das auch Auswirkungen auf das Wetter hier in Deutschland?
10: Ja, genau. Das ist ein entscheidender Punkt, weil natürlich das Mittelmeer zwar nicht direkt bei uns ist, aber doch in unserer Nähe. Es liefert sehr viel Wasserdampf. Und wenn Tiefdruckgebiete jetzt vollgesogen sind mit sehr viel Feuchtigkeit, also mit sehr viel Wasserdampf, später dann heftige Wolkenbildung. Und dieses Tief zieht über die Alpen nach Norden. Das macht es gern da, wo die Alpen am flachsten sind, etwa in Slowenien. Und dann zieht es nach Norden. Tiefdruckgebiete drehen sich entgegen dem Uhrzeigersinn auf der Nordhalbkugel wegen der Corioliskraft. Dann wird dieses Tief, diese feuchte Luft mitnehmen, wird sie über die Alpen transportieren und wird dann jetzt wieder vorstellen, wie die Drehrichtung ist. Dann kommt nämlich um das Tief einmal drumherum, von Norden gegen die Alpen gedrückt oder fortgesetzt bei der Wanderschaft auch gegen das Erzgebirge gedrückt, diese ganze Feuchtigkeit an. Und das gibt diese unglaublich großen Niederschlagsmengen. Es gibt eine Wetterlageneinteilung, danach heißt das 5b-Wetterlage, haben viele vielleicht schon mal gehört, wird übrigens geschrieben mit einer römischen Zahl, also V für 5, das ist die römische 5, und dann ein kleines b, 5b-Wetterlage. Und das sind diese Wetterlagen, die vor allen Dingen im Donauraum immer diese unglaublich hohen Hochwasser bringen oder eben auch der Elbe-Einzugsraum, das haben wir in den letzten Jahren immer mal wieder gehabt. Und das ist eine typische 5b-Wetterlage und die ist eben in einem wärmeren Umfeld des Mittelmeers geeignet, immer mehr Feuchtigkeit mitzunehmen und den Regen dann bei uns zu verstärken. Und das ist das, was die Forschung natürlich im Moment untersucht.
9: Also für mich ist die Sommerzeit mein ganzes Leben lang immer die schönste Zeit. Und manchmal gucke ich meine kleine Tochter an und wenn ich die Nachrichten sehe und denke, wird das für sie in Zukunft auch noch so sein oder wird der Sommer zu einer Gefahr? Und du hast ja auch schon vom Mittelmeer als diesen Sehnsuchtsort gesprochen. Ich finde mich da total wieder in diesen Beschreibungen von dir. Wird das jetzt immer so sein, dass es zu Bränden kommt, zu diesen unfassbar hohen Temperaturen?
10: Tja. Das ist die große Frage. Jetzt ist natürlich die Lebensfreude des Sommers unterschiedlich. Also der eine kann mit 35 Grad viel anfangen, der nächste findet 25 zu heiß und so weiter. Das ist das eine. Aber in dem Moment, wo Wetter extrem wird, da kann das Angst machen. Wir sprachen schon über die Feuerwalzen, die da unterwegs waren, auch in Nähen von Campingplätzen kamen oder von Ortschaften kamen. Also man muss ja neben dem Tourismus vor allen Dingen an die Menschen denken, die da wohnen, die da leben. Das ist für die ja noch mal viel krasser.
9: Genau, so unser Urlaub ist das eine, aber da leben halt Menschen, ja.
10: Ganz genau. Also wir müssen beides sehen, denn auch Urlaub machen spielt eine Rolle für einen Menschen. Und ich bin immer dafür, dass wir uns auch Geschichten erzählen, dass unser Leben irgendwie ersprießlich ist und Freude macht und all diese Dinge. Das heißt, deswegen sollten wir auch nicht zu viel Dystopie und Apokalypse erzählen. Zwei Punkte. Das eine wird sein, dass es natürlich immer einen Wechsel gibt. Jetzt war das ein sehr extremer Sommer für uns in Mitteleuropa und auch ein extremer Sommer für die Mittelmeeranrainer. Davor der Sommer war zum Beispiel, gerade was die Extremwetterschäden angeht, bei uns überraschend gering. Das heißt, wir hatten dort wenig Schäden, was aber dann oft dazu führt, dass wir in unserem Kurzzeitgedächtnis das dann auch überhaupt vergessen, dass da Gefahren bestehen. Und
12: war ja gar nicht so schlimm. Mhm.
10: Genau, war ja gar nicht so schlimm und da die paar heißen Tage, ja.
12: Es war jetzt auch nicht der erste Hitzesommer, es gab ja in den vergangenen Jahren einige.
10: Ja, aber wenn man sich die Kurven anguckt und diese massive Zunahme der Hitzetage, also es gibt ja so Definitionen, Sommertag 25 Grad und mehr, heißer Tag 30 Grad und mehr, sehr heißer Tag jetzt neu definiert 35 Grad und mehr. Die sehr heißen Tage mit 35 Grad und mehr haben sich in den letzten Jahrzehnten verzwanzigfacht. Also das muss auch so sein, wenn man eine Mitteltemperatur leicht nach oben bringt. Ich will das jetzt nicht übertrieben darstellen. Jeder, der sich für Gauss-Normalverteilungen interessiert, kann sich da stärker mit beschäftigen. Dann muss extreme Wärme überproportional zunehmen. Wir haben auch eine starke, sehr starke Zunahme von den heißen Tagen mit 30 Grad und mehr. Das haben die Daten jetzt zutage gefördert, dass dieser Sommer 2026 die extremsten Hitzewellen hatte. Im Durchschnittstemperaturbereich war er allerdings ein Zehntel, das ist nicht sehr viel, hinter dem bisherigen Hitzesommer 2003. Aber der hatte eben nicht so diese ganz extremen Werte. Sei es drum. Wir werden immer wieder abhängig davon, wie wir uns verhalten als menschliche Gesellschaft weltweit. Wir werden irgendwann, das ist Futur 2, ne, wird gewesen sein. Also wenn wir in, weiß ich nicht, 2070 oder sowas drauf gucken und rückwärts gucken auf unsere Wetterdaten, werden wir sagen, oh, 2026 war ein kühlerer Sommer, ne, im Vergleich zu denen, die jetzt kommen. Das heißt, das ist absolut sicher. Also der Zusammenhang physikalisch ist unfassbar einfach. Die Folgen sind nur unglaublich schwer zu ertragen und noch schwerer ist dann eine Vereinbarung zu treffen auf dieser Welt, wie wir handeln.
12: Dieser Sommer, und wir haben jetzt viel darüber gesprochen, der war heiß. Die Folgen der Klimaerwärmung waren für viele Menschen zu spüren. Gleichzeitig gibt es aber ja weiterhin diese Tendenz. Wir können es nicht mehr hören, Klimakrise, wir wollen es nicht mehr hören. Und es ist ja auch oft abstrakt. Vieles liegt auch in der Zukunft, vieles ist schwer zu verstehen. Wie gehst du damit um?
10: Das ist schon manchmal nicht einfach. Also es gibt solche und solche Tage. Es gibt manchmal Tage, wo ich einfach denke, meine Güte, das gibt's doch alles gar nicht. Und dann denke ich wieder, Mensch, da sind so interessante Menschen mit so tollen Ideen. Und dann lasst uns positiver kommunizieren. Wir müssen die menschliche Psyche verstehen in der Kommunikation. Wir müssen verstehen, wie kann man Geschichten so spannend machen? Wie kann man Erhaltenswertes so zeigen? Ich sage mal Haltung durch Unterhaltung, dass man praktisch den Menschen klar macht, wie wichtig es ist. Die Haltung des Menschen gegenüber diesem Thema muss aus dem Inneren kommen. Dann ist man auch bereit, Dinge zu verändern. Und wenn man dann sich noch darüber sicher wird, man muss nicht perfekt sein. Man muss nicht mit dem, was man tut, sofort die ganze Welt retten. Erstens, weil man es nicht kann und zweitens, weil die Aufgabe dann so hoch ist, dass immer der Satz rauskommt, schaffe ich doch sowieso nicht, was soll das alles, lasse ich es gleich. Und mit dem Ansatz ist das die berühmte selbsterfüllende Prognose. Das Motivieren, das Begeistern. Ich treffe auch so viele Menschen aus der Wirtschaft, die so tolle Ideen haben, wie man was innovativ machen kann. Das motiviert mich dann doch wieder, die Dinge zu erzählen. Mein Ansatz ist ja einfach nur Wissenschaft zu übersetzen, spannend, zuhörbar zu machen, damit ein bisschen Haltung zu transportieren, ohne mich Menschen aufzudrängen. Ich bin kein Aktivist, ich bin kein Ideologe, ich bin kein Missionar. Und insofern hoffe ich einfach, dass man durch solche Geschichten oder solche Dokus wieder Leute gewinnen kann, die sagen, Mensch, erhaltenswert ist das doch da. Das ist ein Sehnsuchtsort, den möchten wir behalten. Und da machen wir jetzt ein paar positive und schlaue Dinge und gehen in die richtige Richtung, die dann auch den nachfolgenden Generationen, den vielen jungen Menschen, die denen eine ersprießliche Zukunft bietet. Das müssen wir tun. Das ist unsere Aufgabe.
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15: Wir haben ein massives Glaubwürdigkeitsproblem. Das ist nicht nur an Friedrich Merz aufgehängt, aber auch, und deswegen glaube ich leider, sind mit diesem Bundeskanzler keine Wahlen mehr zu gewinnen.
13: Deutliche Worte von CDU-Influencerin und Junge Union-Schatzmeisterin Clara von Nathusius am Sonntag im ARD-Bericht aus Berlin. Seit dem Wahldebakel von Sachsen-Anhalt schwelt eine Debatte um die Zukunft des Kanzlers in der eigenen Partei. Jetzt hat von Nathusius die Diskussion nochmal kräftig angefeuert. Andere CDU-Politiker versuchen dagegen zu löschen. Und es stellt sich die Frage, wie geht es weiter mit Friedrich Merz? Der Kölner Stadtanzeiger bezweifelt, dass ein Personalwechsel die Lage der Union verbessern würde.
14: Drei Unionspolitiker stehen bei den Spekulationen über einen Kanzlertausch im Fokus. Hendrik Wüst aus NRW, Markus Söder aus Bayern und Bundesinnenminister Alexander Dobrindt. Aber gleich wer es machen würde, wäre ein Befreiungsschlag für Union und Regierung nicht garantiert. Denn die Probleme mit Reformstau und knappen Kassen sowie das Auseinanderbrechen der politischen Mitte blieben dieselben.
13: Die Rhein-Neckar-Zeitung aus Heidelberg rät dem Kanzler und der Bundesregierung, jetzt pragmatisch vorzugehen.
14: Merz zu stürzen brächte höchstens kurz Entlastung, aber keine Befreiung. Aber vielleicht hilft Akzeptanz der Misere? Eine Wiederwahl 2029 scheint eh ausgeschlossen. Warum dann nicht konsequent das Richtige umsetzen, statt ängstlich nach dem Populären zu suchen? Wüst und Co. können auch 2029 noch übernehmen.
13: Nach Ansicht der Süddeutschen Zeitung aus München vereint die CDU unter Merz gerade das Schlechteste der anderen Parteien. Die Selbstzerstörungslust der SPD, die Regierungsunfähigkeit der FDP und das interne Chaos der Grünen. Dabei könne die CDU vom eigenen Personal lernen, wie es besser geht.
14: Am Sonntag wird in Mecklenburg-Vorpommern und Berlin gewählt. Normalerweise diszipliniert das eine Partei. Niemand wählt eine Chaostruppe, die sich selbst heruntermacht. Nach CDU-Maßstäben sind die Tage vor der Wahl aber wild und sie könnten sich später als verhältnismäßig ruhige Zeit erweisen. Merz wird noch starke Nerven brauchen, wenn er im Amt bleiben will. Es geht auch anders. Das zeigen der CDU gerade ihre Kommunalpolitiker in Niedersachsen. Die haben trotz Kanzler Merz landesweit ungefähr so viele Prozente bekommen wie bei der Bundestagswahl. Stadträte, die sich einfach um die Gemeinde kümmern, das gefällt vielen Wählern.
13: Zwar hat die CDU bei der Kommunalwahl in Niedersachsen trotz der Probleme der Bundespartei die meisten Stimmen eingefahren, aber Politikredakteur Torben Hildebrand vom Norddeutschen Rundfunk warnt dort die CDU ebenso wie die SPD davor, sich auf ihren relativ guten Ergebnissen auszuruhen.
16: Der Wahlerfolg der AfD ist bemerkenswert, aber er bedeutet nicht die blaue Welle, die Niedersachsen überrollt, wie es manch AfD-Politiker nun gerne erzählt. CDU und SPD müssen das Wahlergebnis trotzdem als Warnung sehen. Wer es sich zu gemütlich macht, wird bestraft. Schon lange zerbröseln die Ergebnisse von CDU und SPD auch auf kommunaler Ebene. Wer die Verluste der CDU und der SPD jetzt als blaues Auge bezeichnet, der redet die Lage mal wieder schön.
13: Soweit die Meinung von Torben Hildebrand und das waren die Standpunkte in der ARD-Nacht, ARD-Infonacht, zusammengestellt heute von Torben Müller.
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5: Um 4 Uhr mit Olaf Knapp. Der oberste Gerichtshof der USA hat Pläne der Trump-Regierung gestoppt, die Briefwahl einzuschränken. Die Richter lehnten einen Eilantrag ab. Aus der Nachrichtenredaktion Janine Artist.
17: Die Entscheidung ist von großer Bedeutung, weil in den USA fast ein Drittel der Wähler per Briefwahl abstimmt und im November Zwischenwahlen anstehen. Die Regierung wollte ihre Änderung noch davor durchsetzen. Eine mögliche Folge wäre gewesen, dass viele US-Amerikaner nicht per Post hätten wählen können. Präsident Trump behauptet immer wieder, die Briefwahl führe zu Betrug. Belegen kann er das nicht. Die Zwischenwahlen gelten als wichtiger Stimmungstest für Trump. Den Republikanern droht im Repräsentantenhaus eine Niederlage. Im Senat könnte es eine Pattsituation geben.
5: Kampfflugzeuge der NATO haben im litauischen Luftraum eine Drohne abgeschossen. Das teilte das Nationale Krisenmanagementzentrum mit. Litauens Präsident Nausėda schrieb, er danke den Einsatzkräften der Allianz für ihre schnelle Reaktion. Woher die Drohne kam, ist bisher nicht bekannt. Litauen grenzt an die russische Exklave Kaliningrad und an das mit Russland verbündete Belarus. Seit dem russischen Angriff auf die Ukraine sieht sich das Land bedroht. In der EU gibt es wieder Streit über die Sanktionen gegen Russland. Laut der irischen Ratspräsidentschaft konnten sich die Mitgliedstaaten nicht darauf einigen, heute auslaufende Strafmaßnahmen gegen rund 3000 Personen, Einrichtungen und Unternehmen um 12 Monate zu verlängern. Sie wurden vorerst nur um 7 Tage verlängert, um weiter zu beraten. Grund war, Diplomaten zufolge, die Forderung der Slowakei und Frankreichs, den russischen Oligarchen Alisher Usmanow von der Sanktionsliste zu streichen. Das brandenburgische Oberlandesgericht verhandelt von heute an über eine Klage gegen den Discounter Lidl. Eingereicht hatte sie der Bundesverband der Verbraucherzentralen. Gisela Former berichtet, worum es dabei genau geht.
17: Viele Menschen haben sie auf dem Handy, Apps von großen Handelsketten. In diesem Fall die Lidl Plus App. Mit ihr, so verspricht es der Discounter, könne man beim Einkaufen mehr sparen, durch extra Rabatte. Aber nur, wenn man die App verwendet. Die Verbraucherschützer sehen genau darin eine Diskriminierung. Sie kritisieren, dass Ältere ohne Smartphone, Kinder oder Menschen mit Behinderung benachteiligt würden, weil sie die Apps häufig nicht nutzen könnten oder dürften. Auch gegen andere Supermarkt-Apps haben die Verbraucherschützer schon geklagt.
5: Das Wetter in Deutschland. Am Tage meist freundlich und trocken. Am Abend von der Nordsee her Schauer bei Höchstwerten von 20 Grad in Nordfriesland bis 30 Grad am Kaiserstuhl. Und am Mittwoch Schauer oder Gewitter, zeitweise sonnig, bei 16 bis maximal 25 Grad. Es ist 4.03 Uhr.
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13: Die Autobahn 1 Hamburg Richtung Lübeck ist zwischen dem Kreuz Bargte Heide und Bad Oldesloe noch bis 6 Uhr gesperrt, da wird die Fahrbahn erneuert. Die A29 Oldenburg Richtung Ahlhorner Heide ist zwischen Wadenburg und Großen Kneten wegen einer Nachtbaustelle noch eine gute Stunde gesperrt, bis 5 Uhr soll das dauern. Die A40 Essen Richtung Dortmund ist zwischen dem Dreieck Bochum West und Bochum Zentrum wegen Bauarbeiten für 2 Wochen gesperrt. Und die A100 Stadtring Berlin ist zwischen Oberlandstraße und Treptower Park bzw. Spätstraße auf der A113 wegen Wartungsarbeiten bis 5 Uhr früh gesperrt.
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13: Aus dem Studio von NDR Info in Hamburg mit Carsten Thiele. Schönen guten Morgen wünsche ich Ihnen. Wir bringen Sie weiter gut durch die Nacht mit vielen Nachrichten, mit vielen Interviews und Hintergründen zu allem, was heute wichtig ist zu wissen. Eine Woche nach den Landtagswahlen in Sachsen-Anhalt und eine Woche vor denen in Mecklenburg-Vorpommern und Berlin waren am Sonntag die Niedersachsen dran mit ihrer Kommunalwahl. Bei einer Kommunalwahl stehen ja die Themen und Probleme im Mittelpunkt, die vor der eigenen Haustür gelöst werden müssen, eigentlich. Aber sicher spielte auch bei diesen Kommunalwahlen in Niedersachsen die Bundespolitik eine Rolle. 6,3 Millionen Menschen konnten in Niedersachsen abstimmen. Die Wahlbeteiligung war mit fast 65% so hoch wie zuletzt vor 30 Jahren. Helmut Eickhoff berichtet.
18: Die CDU bleibt die Nummer 1 in Niedersachsen. Landesweit 27,2% holen die Christdemokraten bei den Kreiswahlen. Die stärkste Kraft zu sein, bedeutet aber nicht automatisch, der große Gewinner zu sein. Minus 4,5 Prozentpunkte im Vergleich zu den vorangegangenen Wahlen. Die Bundespolitik sei schuld, meint der Landesvorsitzende Sebastian Lechner.
19: Ich kann selbst es nicht mehr hören, dass wir die Politik nur gut erklären müssen und dass wir ein Kommunikationsproblem hätten. Das ist nicht der Fall. Sondern wir müssen über die Politik sprechen. Wenn man den Menschen am Wahlkampfstand zugehört hat, dann ist es vor allen Dingen, sind es die hohen Benzinpreise und hohen Energiepreise.
18: Lechner fordert von der Bundesregierung einen Kurswechsel. Von seinen kommunalen Mandatsträgern fordert er aber, auf Kurs zu bleiben in Sachen Brandmauer zur AfD. Die feiert sich als großen Wahlgewinner, kann deutlich zulegen, kommt flächendeckend in Gemeinderäte und Kreistage. Der stellvertretende Landesvorsitzende der AfD, Stefan Bothe, glaubt, dass es auf kleiner Ebene eben doch Zusammenarbeit mit der CDU geben wird.
20: Sachbezogen unterstützen wir alles. Wir entscheiden immer in der Sache. Und ich glaube persönlich, dass viele, viele Kommunalpolitiker der CDU das ähnlich sehen.
18: Besonders erfolgreich ist die AfD in Salzgitter. Bringt die Kandidatin dort in die Oberbürgermeisterstichwahl. Gewonnene Direktwahlen und Kandidaten in den Stichwahlen kann die SPD zuhauf verzeichnen, verliert aber landesweit betrachtet bei den Kreiswahlen deutlich. Man habe an die Ränder verloren, sagt der SPD-Landesvorsitzende Olaf Lies.
21: Wenn vor Ort
0: ohne dass zum Beispiel die AfD Kandidatinnen oder Kandidaten hat, die man kennt, Zustimmungswerte erhalten, die man sonst nur bekommt, wenn man engagierte Menschen vor Ort hat, dann hat es natürlich was mit der Stimmung im Land zu tun. Dann hat es was mit Verunsicherung zu tun. Dann hat es etwas damit zu tun, dass auch ein Stück Vertrauen in die Handelnden gerade auch in Berlin gesunken ist.
18: Die Grünen verlieren ein bisschen, sind aber nicht unzufrieden. Die Landesvorsitzende Greta Garlich spricht davon, sich stabilisiert zu haben. Zudem, ein Dutzend Grüne kommt in die Stichwahlen, drei gewinnen sogar Direktwahlen. Ihre Themen kämen an, meint Garlichs.
21: Wir hatten einen extremen Hitzesommer hinter uns. Das muss man einfach so konstatieren. Viele Menschen haben auch gemerkt, die Klimakrise ist real, das ist keine Erfindung.
18: Das Ergebnis verdoppeln kann die Linke. Gewinnt viele Mandate dazu. Der Landesvorsitzende Torben Peters.
22: Die Menschen haben uns als konsequente soziale Kraft gewählt. Wir gehen mit neuer Stärke in die Gemeinderäte und Kreistage rein, um auch diese Aufgaben zu erfüllen.
18: Nach den Kommunalwahlen geht der Blick der Linken aber schon voraus. Man gehe nun gestärkt in die Landtagswahlen im kommenden Jahr, so Peters.
13: Wie gerade gehört, stehen in Niedersachsen einige Stichwahlen an, unter anderem in Osnabrück. Die kreisfreie Stadt ist ein sogenanntes Oberzentrum, die viertgrößte Stadt in Niedersachsen. In die Stichwahl gehen Katharina Pötter von der CDU, die bislang Oberbürgermeisterin ist. Ihr Gegner wird Volker Barius von den Grünen sein. Susanne Schäfer berichtet.
23: Begeistert wird Katharina Pötter in der Lagerhalle empfangen. Sie hat mehr als 6 Prozentpunkte zugelegt.
24: Es gibt starken Rückenwind für die Stichwahl und ich glaube, dass ich da ganz motiviert zupacken kann.
23: Die Zuversicht teilt Volker Barius, einer ihrer ersten Gratulanten.
25: In der Stichwahl werden die Karten neu gemischt und jetzt schauen wir mal, was geht in den nächsten 14 Tagen.
23: Seine Grünen sind trotz Verlusten erneut stärkste Kraft im Osnabrücker Stadtrat, knapp vor der CDU.
25: Wir haben die ganzen letzten Jahre auch über Partei- und Fraktionsgrenzen hinaus eine gute Zusammenarbeit gehabt. Das hat in Osnabrück eine gute Tradition. Wir kommen aus einer Zusammenarbeit mit der SPD. Deswegen werden wir als erstes mit denen reden.
23: Die SPD verliert in Osnabrück zwar nicht ganz so viel wie im landesweiten Schnitt. Ihr Kandidat Robert Alfering verpasst aber den Einzug in die Stichwahl mit nur 17%.
26: Das Ergebnis ist enttäuschend. So viele Genossinnen und Genossen haben wirklich hart gekämpft, haben hart Wahlkampf gemacht. Ich will mir gar nicht vorstellen, wie das Ergebnis gewesen wäre, wenn wir das nicht getan hätten.
23: Wer mit wem zusammenarbeitet, ist noch unklar. Aber der Ton wird wohl rauer. 4 Männer von der AfD sitzen künftig im Osnabrücker Stadtrat.
24: Und das ist jetzt ein klarer Auftrag an den Stadtrat, aber auch an die Oberbürgermeisterin, die AfD inhaltlich zu stellen, aufzuzeigen, dass sie keine Ideen haben, wie diese Stadt zu gestalten ist, dass sie ausgrenzend sind. Und das wollen wir in Osnabrück nicht. Wir sind eine Stadt für alle.
23: Auch die Linkspartei hat deutlich zugelegt, ihr Ergebnis verdreifacht und schon angekündigt, dass sie unbequem sein will.
13: War das Wahlergebnis in Niedersachsen ein rein kommunales Wahlergebnis? Nein, der bundespolitische Einfluss war unüberhörbar, findet jetzt Gerd Wolf in seinem Kommentar.
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28: Nehmen wir Munster. In der Heimatstadt des SPD-Bundesvorsitzenden steht jetzt der AfD-Kandidat in der Stichwahl um das Bürgermeisteramt gegen eine Parteilose. Nehmen wir Salzgitter. Die selbsternannte Alternative für Deutschland stellt künftig die stärkste Fraktion im Rat und der amtierende CDU-Oberbürgermeister muss seinen Posten in 2 Wochen gegen die Bewerberin von der AfD verteidigen. Munster, Salzgitter, Hannover, Göttingen, Wilhelmshaven, die Liste der sozialdemokratischen Waterloos ist lang bei dieser Kommunalwahl, aber sie verstellt den Blick auf die eigentlichen Entwicklungen. Erstens, die AfD ist angekommen in einem westdeutschen Flächenland, nur noch in der Kommunalpolitik. Und zweitens, SPD und CDU, die sich weiterhin als Volksparteien definieren, stehen dieser Entwicklung noch immer hilflos gegenüber. Es greift deutlich zu kurz, wenn sowohl der christdemokratische als auch der sozialdemokratische Landesvorsitzende und Ministerpräsident die lokalen AfD-Vertreter weiter als unbekannte Nichtstuer abqualifizieren. Die AfD ist jetzt 3. kommunalpolitische Kraft in Niedersachsen und sie wird vor Ort ernst genommen werden müssen. Auf der untersten politischen Ebene, in Ratssälen und Kreistagen, wird die Brandmauer weiter bröckeln. Um es einzuordnen, die Alternative für Deutschland ist in Niedersachsen weit entfernt von der Sachsen-Anhalter Machtprotzerei, die dort ja auch erst einmal in Mehrheiten und Politik umgesetzt werden muss. Ihre Kandidaten sind nicht immer stark und in Bleckede oder Wietze, dort wo Alice Weidel ihre Wahlkampfauftritte konzentrierte, dominiert weiter die CDU. Allerdings wurde dort zwischen den langen Schlangen der AfD-Freunde und den lauten Demos der AfD-Gegner überdeutlich, wie gespalten und sprachlos dieses Land geworden ist, selbst auf dem Dorf. Die politischen Ränder, rechts wie links, gehen gestärkt aus dieser Kommunalwahl. Für die Landtagsentscheidung in einem Jahr muss das besonders SPD und CDU zu denken geben. Wenn die vielen Stimmen, die bei dieser Wahl an Unabhängige gingen und die jetzt die große Unzufriedenheit mit den traditionellen Parteien dokumentierten, unter die 5% fallen. Wahlsieger Sebastian Lechner hat ja recht. Die CDU hat in Niedersachsen ihren Niedergang vorerst stoppen können. Gegen den Bundestrend haben die Christdemokraten hier ein beachtliches Ergebnis erreicht. In einer Woche in Mecklenburg-Vorpommern wird das womöglich schon wieder anders sein. Der bundespolitische Einfluss in diesem Kommunalwahlkampf war unüberhörbar. Lebenshaltungskosten und Energiepreise werden nicht im Gemeinderat verhandelt. Trotzdem ging es vor und bei dieser Wahl um wenig anderes. Dafür braucht es Lösungen, nicht nur Reformversprechen. Und vielleicht auch mal wieder eine ganz andere Botschaft. Eine, die im Ländlichen eigentlich zur DNA gehört. Vertrau nicht als erstes auf den Staat. Vertrau auf dich selbst.
13: Das war ein Kommentar von Gerd Wolf und soweit bis hierhin unser Schwerpunkt zur Kommunalwahl in Niedersachsen.
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13: So sieht's gerade aus bei uns. Berlin, bedeckter Himmel bei 12 Grad. Bremen auch bedeckt bei 16, Frankfurt am Main klarer Himmel bei 17 Grad. Dresden stark bewölkt bei 11 Grad, Hamburg kaum Niederschlag bei 14 Grad. Auf dem Brocken im Harz hat sich der Nebel aufgelöst bei 11 Grad. Kiel bedeckter Himmel bei 14 Grad, Köln bedeckter Himmel bei 18 Grad, Leipzig klarer Himmel bei 12 Grad, München auch klar bei 12, Rostock stark bewölkt bei 13 und Stuttgart bedeckter Himmel bei 16 Grad. Und so geht's heute wettermäßig weiter. Es ist tagsüber meist freundlich und trocken, am Abend von der Nordsee her ein paar Schauer, das Ganze bei Höchstwerten zwischen 20 Grad in Nordfriesland und bis 30 Grad am Kaiserstuhl. Mittwoch sind Schauer und Gewitter drin, zeitweise ist es aber auch mal sonnig, bei Höchstwerten zwischen 16 und 25 Grad. Am Donnerstag gibt es ein bisschen Regen, bei Höchstwerten zwischen 16 und 24 Grad. Es ist 4.14 Uhr.
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13: Gerade erst hat die neue PISA-Studie Deutschland die schlechtesten Werte seit Beginn der Studien bescheinigt. Da kommt schon der nächste Bildungsreport, der Bildungsmonitor von der Initiative Neue Soziale Marktwirtschaft. Der kommt jedes Jahr zum Start des neuen Schuljahres heraus und dabei geht es aber nicht nur um Noten und Testergebnisse. Untersucht wird zum Beispiel, wie viel Geld pro Schülerin und Schüler ausgegeben wird, wie viel in Schulen investiert wird, wie groß die Klassen sind und wie viele Kinder auf eine Lehrkraft kommen. Dagmar Pepping war bei der Vorstellung des Bildungsmonitors dabei und erklärt, wie die Bundesländer im Bildungsranking abschneiden.
1: Bekommt das Thema Bildung am Tisch des Bundeskabinetts ausreichend Aufmerksamkeit? Karin Prien, die Bundesministerin für Bildung, Familie, Senioren, Frauen und Jugend, lächelt bei dieser Frage leicht gequält.
2: Das ist ja offensichtlich, dass ich mir da mehr wünsche. Es muss auf allen staatlichen Ebenen eine Top-Priorität werden,
1: sagt die CDU-Politikerin bei der Vorstellung des Bildungsmonitors 2026. Diese jährliche Vergleichsstudie, die das Institut der deutschen Wirtschaft im Auftrag der arbeitgebernahen Initiative Neue Soziale Marktwirtschaft erstellt, untersucht die Bildungssysteme der Bundesländer. Zu den fast 100 Vergleichsindikatoren gehören unter anderem die Bildungsausgaben pro Schüler, die Investitionen in Schulen und Hochschulen, Betreuungsschlüssel in Einrichtungen, Klassengrößen, Schulabbrecherquoten und Beteiligung an Ganztagsangeboten. Auf Platz 1 wie im Vorjahr Sachsen. Dahinter folgen Bayern, Hamburg und Baden-Württemberg, sagt Studienleiter Axel Plümmecke.
3: Am Ende Brandenburg, Nordrhein-Westfalen, Sachsen-Anhalt und Bremen.
1: Die Herausforderungen sind überall groß, betont der Bildungsökonom Plünnecke. Auch mit Blick auf die jüngst vorgestellte PISA-Studie. Sinkende Fähigkeiten in den Bereichen Mathematik, Naturwissenschaften und Lesen. Dazu ein steigender Anteil von Schülern, die nicht mehr die Mindeststandards erreichen oder die ohne einen Abschluss bleiben. Fast ein Fünftel der jungen Erwachsenenbevölkerung in Deutschland verfügt über keinen formalen Berufsabschluss. Gegensteuern tut also Not.
3: Was kann man tun? Erstmal natürlich frühkindliche Förderung, Kita-Besuch, Sprachförderung, Sprachstandserhebung, Sprachförderung ganz gezielt zu machen. Bedarfsgerecht Ressourcen zuzuordnen im Kitas, das Startchancenprogramm, eine tolle Sache.
1: Das sogenannte Startchancenprogramm unterstützt ganz gezielt Schulen in schwierigen sozialen Lagen. Rund 20 Milliarden Euro werden der Bund und die Länder dafür in den kommenden Jahren bereitstellen. Angesichts der steigenden Bildungsarmut im Land plädiert der Studienleiter Plünecke dafür, stärker gezielt zu fördern. Bei Bundesbildungsministerin Karin Prien rennt er damit offene Türen ein. Sie richtet ihren Blick vor allem auf die frühkindliche Bildung. Dabei gehe es um Kitas. Nötig sei aber auch ein Zusammenrücken von Schulen, Elternhaus und Hilfesystemen.
6: Die Kita ist die Bildungsinstitution, die die Möglichkeit eröffnet, mit dem geringsten Einsatz die höchste Rendite zu erzielen.
1: Für eine solche hohe Rendite müssten aber auch Kitas in besonders herausfordernden Lagen unterstützt werden, betont Prien. Gute Bildung sei für Deutschland eine existenzielle Frage, sagt die Ministerin. Die Ergebnisse der jüngsten PISA-Studie seien extrem besorgniserregend.
6: Wer das beschönigen wollte, der ist entweder blind oder dumm. Das kann man und sollte man nicht tun. Aber auch das ist meine These. Wir stehen schon ein bisschen anders da als nach dem PISA-Schock 2001.
1: Denn dieses Mal wüssten alle Beteiligten ziemlich genau, was zu tun sei, so Prien.
13: 2 Tage Klausurtagung. Der CSU-Parteivorstand hatte einiges zu besprechen bei seinem Treffen in München. Auf dem Tisch lagen die großen Bundesthemen. Die CSU fordert, dass die geplanten Reformen der Regierung genau auf ihre Machbarkeit gecheckt werden. Außerdem ging es um den Spritpreis. Die CSU will, dass Tanken wieder günstiger wird. Dazu wurde auch Österreichs Kanzler Christian Stocker befragt. Denn im Nachbarland kostet der Sprit deutlich weniger als bei uns. Astrid Halder berichtet.
7: Der Start in die Pressekonferenz war launig. Für Ministerpräsident Söder von der CSU sind Bayern und Österreich Freunde, trotz ein paar Querelen mit Tirol wegen Verkehrsthemen.
8: Wien ist ja auch näher als Berlin, also zumindest erstmal von den Kilometern her. Und wir verstehen uns mit der Österreichischen Volkspartei immer sehr, haben immer sehr enge, gibt mal so die ein oder andere kleine Tiroler-Schmankerl, aber im Grunde genommen verstehen wir uns sehr, sehr gut und haben auch eine sehr, sehr gemeinsame Aufgabe.
7: Doch dann wurde Söder schnell ernst. In dem mehrstündigen Treffen sei es darum gegangen, welche Erfahrungen der österreichische Bundeskanzler mit der FPÖ gesammelt habe. Denn die AfD und die österreichische FPÖ arbeiteten eng zusammen. Der österreichische Bundeskanzler Christian Stocker von der konservativen ÖVP erklärte sein Modell, nämlich keine Brandmauer zu errichten.
9: Weil wir wissen, dass wenn das Feuer irgendwann zu heiß wird, die beste Brandmauer nicht mehr schützt, sondern das zu tun, was den Brand löscht, beziehungsweise das Brennmaterial dem Brand entzieht.
7: Schon vor ein paar Tagen hatte Markus Söder die Brandmauer für gescheitert erklärt, wobei er nach wie vor eine Kooperation mit der AfD ablehnt. An den geplanten Reformen der Bundesregierung will er zwar festhalten, doch er fordert einen Realitätscheck.
8: Was bedeutet es für die ganz normalen, einfachen Leute? Was ist für deren Lebensrealität? Und dann nochmal überprüfen, ist das gerecht, ist das angemessen und passt da die Balance? So. Absolutes Prä für Reformen, aber sie müssen gerecht. Und sie müssen am Ende auch diesen Gerechtigkeitscheck überstehen. Da bin ich sicher, dass uns das gelingen kann.
7: Zur Begründung sagte Söder unter anderem, eine AfD-Wahl sei ein Denkzettel, aber auch ein Hilferuf an die etablierte Politik, nicht einfach über die Sorgen der normalen Bürger hinwegzugehen. Deshalb will Söder auch schnell die wieder stark gestiegenen Spritpreise senken.
8: Österreich macht es so, dass sie das, was der Staat mehr verdient, durch den auch gestiegenen Preis zurückgibt. Etwas Ähnliches sollten wir auch überlegen. Es kann nicht sein, dass am Ende wir noch von den hohen Spritpreisen profitieren.
7: Bei der geplanten Rentenreform müsse es Übergangsfristen und Ausnahmeregelungen geben. Sie dürfe die Menschen laut Söder nicht vor den Kopf stoßen. Auch die Pflegekosten für Angehörige dürften nicht zum Armutsrisiko werden. Um der AfD erfolgreich zu begegnen, forderte der bayerische Ministerpräsident Klartext statt Kosmetik.
8: Die Resonanz, die diese Gruppen finden, finden sie nicht in erster Linie wegen ihrem rechtsnationalen Gerede, sondern wegen realen Problemen, die man angehen muss. Deswegen ist wichtig, dass man Lösungen anbietet, dass man sich mit der Normalität, der Herausforderung, der Lebensbedingungen der Menschen beschäftigt, dass man in den Alltag hineinschaut, was kann man tun, um dort eine Verbesserung zu erreichen.
7: Auf europäischer Ebene wollen Österreich und Bayern noch stärker zusammenarbeiten, vor allem beim Thema Migration und Landwirtschaft. Österreichs Bundeskanzler Stocker forderte mehr Zuversicht.
9: Die Österreichische Volkspartei und auch die CSU können dabei viel bewegen.
7: Mit Stockers Besuch war die 2-tägige Vorstandsklausur der CSU in München zu Ende gegangen. Gestern hatte der sächsische Ministerpräsident Michael Kretschmer von der CDU die Parteifreunde besucht.
13: Ab
5: Abwasser aus der Dusche, Abwasser aus dem Geschirrspüler, Abwasser aus dem Klo. Können Sie sich vorstellen, dass man daraus Strom machen kann? Das klingt ein bisschen wie bei Star Trek, aber das wird tatsächlich erforscht, und zwar in Mecklenburg-Vorpommern. Der Biochemiker Uwe Schröder und sein Team von der Uni Greifswald sind sicher, bestimmte Bakterien können im Abwasser elektrische Energie erzeugen. Was diese Bakterien dabei leisten, berichtet Christine Lachmann.
10: Was hier gerade im Abfluss verschwindet, ist für Professor Uwe Schröder keineswegs nur Abfall. Denn in diesem Wasser steckt Energie, sagt er. Und die will der Biochemiker von der Universität Greifswald nutzen. Und zwar mit Hilfe von Bakterien.
11: Wir nennen die elektrogen oder stromerzeugende Bakterien, die in der Lage sind, die Schmutzstoffe im Wasser abzubauen und den dabei frei werdenden quasi Strom auf eine Elektrode zu übertragen.
10: Wie diese stromerzeugenden Bakterien entstehen, ist noch unerforscht. Aber Schröder weiß, sie kommen nur in geringer Zahl im Abwasser vor. Hier im Greifswalder Labor in der Biochemie werden sie deshalb jetzt gezielt gezüchtet. Die Forschenden untersuchen, unter welchen Bedingungen die Bakterien möglichst viel Strom erzeugen können.
11: Diese Bakterien sind letztendlich extrem spannend, weil sie Dinge können, von denen wir überhaupt

0: gezogen wurde.
1: Was die Wissenschaft auch herausgefunden hat, neben Energie stecken im Abwasser auch Phosphor und Stickstoff, wichtige Rohstoffe etwa für die Landwirtschaft. Bis aus dem, was wir täglich wegspülen, aber tatsächlich Strom im großen Stil wird, dauert es noch, sagt der Greifswalder Forscher. In einem gängigen Klärwerk würden Elektroden zur Stromerzeugung sehr schnell verschmutzen. Die bezahlbare Technik dafür steckt noch in den Kinderschuhen.
2: Christine Lachmann berichtete.
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4: Mit Marcel Stober. Der FC Bayern München bleibt in der Fußball-Bundesliga der Frauen weiter ohne Punktverlust, auch wenn es gestern in Leverkusen spannend war. Denn die Münchnerinnen lagen zweimal hinten, setzten sich dann aber doch mit 3:2 durch. 4 Spiele, 4 Siege. Genauso wie der VfL Wolfsburg an der Tabellenspitze. Der Meister und Pokalsieger startet also so wie erwartet und hat den eigenen Rekord weiter ausgebaut, denn die Münchnerinnen sind nun schon seit 46 Bundesligaspielen ungeschlagen. Jan Wochner.
5: Die Tabellenführung haben die Fußballfrauen des FC Bayern verpasst, dafür aber ihre weiße Weste behalten. 4. Sieg im 4. Spiel dieser Bundesliga-Saison für die Bayern. In Leverkusen brauchte es dafür aber eine große Kraftanstrengung. Trotz großer Dominanz lag der FC Bayern zur Pause 0-1 hinten. Tomasiak hatte für die Leverkusenerinnen getroffen. Und als die Bayern zum Start der 2. Hälfte gerade ausgeglichen hatten, traf Tomasiak nur 1 Minute später zur erneuten Führung für den Außenseiter. Doch der FCB drehte die Partie noch. Edna Imade glich Mitte der 2. Hälfte zum 2:2 aus. Das Siegtor kurz vor Abpfiff ging auf das Konto von Alara Seehitler.
4: Hannover 96 ist auf Platz 1. Allerdings nicht in der 2. Fußball-Bundesliga, sondern in einer unrühmlichen Rangliste. Seit gestern Abend ist Hannover nämlich der 1. Zweitligaverein, der sich in dieser Saison von seinem Trainer trennt. Und die Saison ist ja noch jung, es liegen gerade einmal 5 Spieltage hinter uns. In diesen 5 Spielen hat das Team von Trainer Christian Tietz aber nur einmal gewonnen. Eine weitere Chance für ihn gibt es nicht. Warum denn nicht, Tom Gernke?
6: Also in der offiziellen Pressemitteilung wird vor allem Geschäftsführer Jonas Boll zitiert. Man habe offene und ehrliche Gespräche miteinander geführt und sich den Verlauf der vergangenen Wochen und Monate genau angeschaut. Und dabei sei deutlich geworden, dass es dem Team nicht gelungen sei, ein konstantes Leistungsniveau zu erreichen und es seien vor allem negative Muster zur Vorsaison erkennbar. Damit meint Bolt wohl die schon seit längerer Zeit andauernde schlechte Chancenverwertung von 96, die man auch in dieser Saison, so ehrlich muss man sein, nicht in den Griff bekommen hat. Und jetzt, so heißt es weiter, habe einfach die Überzeugung gefehlt, das Ganze positiv zu drehen. Christian Tietz kommt auch zu Wort, bedankt sich bei allen Mitarbeitenden und vor allem den Fans für die, Zitat, tolle Unterstützung.
4: Interimsweise übernimmt U23-Coach Lars Barlemann für das Spiel gegen Bochum am Sonntag. 4 Spiele, 4 Siege. Deutschlands Ausbeute bei der Volleyball-EM der Männer, die kann sich sehen lassen. Gestern wurde die Schweiz im 4. Gruppenspiel mit 3:1 geschlagen. Aber Zeit zum Durchatmen gibt es nicht, denn schon heute Abend geht's weiter, Raimo Hinsdorf.
7: Das Ticket fürs EM-Achtelfinale ist sicher. Nun geht es für die deutschen Volleyballer gegen den Olympiasieger Frankreich um den Gruppensieg. Beide Teams gehen ungeschlagen in das Duell im rumänischen Cluj-Napoca. 4 Siege stehen in der Zwischenbilanz der DVV-Männer in Gruppe D. Die Pflichtaufgabe gegen die Schweiz hätten die Schützlinge von Bundestrainer Massimo Botti gern in 3 Sätzen erledigt. Am Ende stand ein 3:1-Sieg für die deutschen Volleyballer, bei denen sich gegen die Eidgenossen Zuspieler Johannes Tille nach Erkrankung zurückmeldete. Gegen die Schweiz konnte Massimo Botti vielen Spielern Einsatzzeiten geben, die Belastung also verteilen. Vielleicht ein Vorteil gegen die Franzosen, gegen die man in der Nations League mit 3:1 gewonnen hatte. Mit einem Sieg gegen den Nachbarn würden die deutschen Volleyballer als Gruppenerster am Wochenende im Achtelfinale eine mutmaßlich einfachere Aufgabe bekommen.
4: So oder so müssen die deutschen Spieler dann übrigens im Anschluss reisen. Vom rumänischen Cluj-Napoca geht es ins bulgarische Sofia. Dort würde das Achtel- und auch ein mögliches Viertelfinale stattfinden.
2: Das war der Sport mit Marcel Stober.
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4: Um gleich 4.29 Uhr mit Olaf Knapp. In den USA muss Präsident Trump vor den wichtigen Zwischenwahlen eine schwere juristische Niederlage einstecken. Der oberste Gerichtshof hat seine geplanten neuen Beschränkungen bei der Briefwahl vorläufig gestoppt. Aus der Nachrichtenredaktion Markus Weber.
5: Das Gericht lehnte einen Eilantrag Trumps ab. Der konservative Richter Kavanaugh erklärte, Trumps Vorhaben könne langfristig zwar rechtmäßig sein. Um die Regelung vor den Zwischenwahlen im November angemessen umzusetzen, hätten die Wahlbehörden aber nicht genügend Zeit. Damit können die Bundesstaaten weiterhin nach den bisherigen Verfahren Briefwahlunterlagen verschicken. Dem Fall kommt große Bedeutung zu, weil fast ein Drittel der US-Wähler per Briefwahl abstimmt.
4: Die Bundeswehr hat offenbar Probleme, genügend Freiwillige für den Dienst in der Litauen-Brigade zu finden. Verteidigungsminister Pistorius will deswegen hunderte Soldatinnen und Soldaten dazu verpflichten. Deutschland soll in Litauen eine neue Panzerbrigade aufbauen und dauerhaft stationieren. Eingeplant sind dafür etwa 5000 Männer und Frauen. Im kommenden Jahr soll die Brigade einsatzbereit sein. Die Spritpreise in Deutschland sind erneut auf Rekordwerte gestiegen. Hintergrund sind die blockierten Seewege im Nahen Osten und die beschädigte Pipeline in Saudi-Arabien. Börsenkorrespondent Till Bücker berichtet, worauf sich Autofahrer in den kommenden Wochen einstellen müssen.
6: Auf jeden Fall leider auf weiter steigende Preise. Da sind sich eigentlich alle Fachleute einig. Der Deutsche Tankstellenverband rechnet sogar mit Spritpreisen um die 3 Euro. Der ADAC sieht dafür zwar keine Anhaltspunkte, dafür müssten die Ölpreise nochmals deutlich stärker steigen. Einen neuen Höchststand bei Diesel schließen aber auch die Experten des ADAC nicht aus, wenn sich die Lage weiter verschärft. Weiterhin dürfen die Spritpreise ja nur einmal am Tag um 12 Uhr mittags erhöht werden. Am späten Vormittag, kurz vor den neuen Preisen, ist es daher oft am günstigsten. Und es wird empfohlen, abseits der Autobahn zu tanken.
4: Bundesverkehrsminister Bilger hat sich offen für Zugangskontrollen an großen deutschen Bahnhöfen gezeigt. Der CDU-Politiker sagte den Zeitungen der Funke Mediengruppe, im Fernverkehr könne es sinnvoll sein, den Zugang zu den Bahnsteigen stärker an eine gültige Fahrkarte zu knüpfen. In anderen Ländern sei es teilweise üblich, dass man im Fernverkehr nur mit Ticket ans Gleis kommt. Bilger sagte, das System lasse sich nicht direkt kopieren, er halte den Ansatz aber grundsätzlich für sinnvoll und sehe Potenzial, ihn auch in Deutschland weiterzuentwickeln und praktisch zu erproben. Das Wetter in Deutschland. Am Tage meist freundlich und trocken, am Abend von der Nordsee her Schauer, Höchstwerte 20 Grad in Nordfriesland bis 30 Grad am Kaiserstuhl. Am Mittwoch dann Schauer oder Gewitter, zeitweise sonnig, 16 bis 25 Grad und ab Donnerstag abends von Nordwesten her Regen bei 16 bis maximal 24 Grad. Das waren die Nachrichten.
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7: Die Autobahn 1 Hamburg Richtung Lübeck ist zwischen dem Kreuz Bagdeheide und Bad Oldesloe noch bis 6 Uhr gesperrt. Da wird die Fahrbahn erneuert. Die A29 Oldenburg Richtung Ahlhorner Heide ist zwischen Wartenburg und Großenkneten wegen einer Nachtbaustelle noch bis 5 Uhr früh gesperrt. Und die A40 Essen Richtung Dortmund ist zwischen dem Dreieck Bochum West und Bochum Zentrum wegen einer Baustelle für 2 Wochen gesperrt.
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7: Am Mikrofon ist Carsten Thiele. Schönen guten Morgen wünsche ich Ihnen. Die Internationale Atomenergieorganisation, kurz IAEA, hat zwei wichtige Aufgaben. Sie soll verhindern, dass Länder Atomenergie für militärische Zwecke nutzen, und sie soll dafür sorgen, dass Atomkraft für friedliche Zwecke möglichst sicher eingesetzt wird. Die Organisation hat ihren Sitz in Wien und dort hat jetzt die Jahreskonferenz begonnen. Gleich zu Beginn gab es Ärger. Der iranische Atomchef Mohammad Islami durfte nicht nach Österreich einreisen, weil die USA das so wollten. Oliver Schosch mit Einzelheiten.
8: Die 70. Generalkonferenz in Wien wurde vom Generaldirektor der Internationalen Atomenergieorganisation IAEA, Rafael Grossi, eröffnet. Und in seiner Rede führte er in einem wilden Ritt durch die verschiedenen Themen, die die IAEA aktuell beschäftigen. Erfreuliche technische Entwicklungen und besorgniserregende Krisen und militärische Konflikte. Die IAEA will seit ihrer Gründung im Jahr 1957 einerseits die nukleare Energie für die zivile Nutzung fördern, zum Beispiel in Form von Atomkraftwerken für die Stromerzeugung oder Strahlentherapie in der Medizin. Und gleichzeitig will die IAEA verhindern, dass weitere Staaten an Atomwaffen gelangen. Aktuell sind 9 Staaten nuklear bewaffnet: die USA, Russland, Großbritannien, Frankreich, China, Indien, Pakistan, Nordkorea und Israel. Man arbeite nun erfolgreich daran, dass Syrien nach dem Sturz des Diktators Assad keine weiteren Schritte hin zu einer atomaren Bewaffnung unternimmt, so IAEA-Generaldirektor Grossi. Vor einem Jahr habe ich eine Syrien-Reise gemacht, bei der ich den neuen Präsidenten al-Sharaa getroffen habe. Es gab damals Anzeichen, dass es unter seinem Vorgänger Assad eine Entwicklung von Atomwaffen gegeben hat. Jetzt, ein Jahr später, kann ich Ihnen sagen, dass ich in Syrien an den entscheidenden Standorten war und Zugang zu allen Informationen hatte. Und deshalb konnte das Verfahren gegen Syrien wegen der Verletzung der Nichtverbreitungspflichten eingestellt werden. Manchmal werden die Vereinten Nationen und unsere Organisation in Frage gestellt. Aber dieses Beispiel zeigt, wie wichtig unsere Arbeit ist, um aus einer besorgniserregenden Situation eine normale Lage zu machen. Deutlich komplizierter ist die Lage im Iran bezüglich der Entwicklung des dortigen Atomwaffenprogramms. Nachdem die IAEA hier nicht mehr alle Informationen und Zugänge hatte, griffen Israel und die USA den Iran in diesem Frühjahr an und bombardierten die iranischen Atomanlagen. Doch IAEA-Chef Rafael Grossi sagt, dass die Zusammenarbeit seiner Organisation mit dem Iran in Zukunft weitergehen muss.
9: We all know that in spite of all the difficulties and in spite of the dangers.
8: Wir alle wissen, dass es trotz aller Schwierigkeiten und Gefahren und trotz des fortlaufenden Konflikts eine vorhersehbare Lage geben muss, mit der wir umgehen können. Es braucht Sicherheit und Vertrauen, und das gibt es nur, wenn wir wieder zusammenarbeiten. Rafael Grossi betonte aber, dass es bei der IAEA-Konferenz nicht nur um die geopolitischen Probleme dieser Welt gehe. Nicht zuletzt geht es auch um die zunehmende Bedeutung der Kernenergie bei der CO2-armen Erzeugung von Strom. Hier wird die IAEA oft von Atomkraftgegnern kritisiert und als Teil der Atomkraftlobby bezeichnet.
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7: Wenn deutsche Hersteller wie BMW oder Mercedes ein neues E-Auto auf den Markt bringen, dann ist es oft noch größer und noch schwerer als der Vorgänger. Die tunesische Marke Baco Motors versucht das Gegenteil, so klein und so leicht wie möglich, und das heißt auch sehr preiswert. Mit diesem Konzept präsentiert sich Baco Motors auch auf der IAA Transportation, der Nutzfahrzeugmesse in Hannover. Stefan Ehlert hat sich die Fabrik des Herstellers in Tunis angeschaut.
10: Also hier haben wir die Assembly Line.
11: Ja.
10: Wie Sie sehen, die Chassis, das ist für die LKW.
11: Gleich unterhalb seines Büros liegt die Fabrikationshalle mit aufgebockten Fahrzeuggestängen. Nach und nach wird aus ihnen in Handarbeit ein kleiner, schlanker Elektroflitzer für den tunesischen, vor allem aber für den europäischen Markt. Preis um die 10.000 Euro in Europa, etwa 7.000 in Tunesien. Der Chef der Fabrik ist Boubacar Siala. Er hat in München studiert und in der deutschen Autoindustrie gearbeitet, bevor er mit Kollegen vor 5 Jahren in Tunis die Firma Baco Motors zur Herstellung von Elektroautos gründete. Das erste Modell, ein Dreirad, sei ein Flop gewesen, sagt er. Aber dann mit 4 Rädern hob das Projekt offenbar ab.
10: Wir haben angefangen mit 2 Ingenieuren, die in Deutschland studiert haben. Und jetzt sind wir mehr als 75.
11: Mehr als die Hälfte aller Bauteile stamme aus Tunesien selbst, sagt Boubacar Siala. Der Rest komme aus China, aber für die Programme der Bordelektronik habe man eine eigene Abteilung im Haus. Das Solardach bringt Zusatzkilometer, ansonsten reicht eine normale Steckdose zum Aufladen. Siala setzt auf die Nische der Mikromobilität, auf Kleinstautos auch für solche Menschen, die allenfalls einen Moped-Führerschein haben, sowie für kleine Handwerks- oder Lieferbetriebe. Aber was unterscheidet die tunesischen Modelle von etwa einem Fiat Topolino oder Renault Twizy?
10: Also zum Beispiel bei Topolino hat keine Klimaanlage. Wir haben mehr Optionen, mehr IT, mehr Features. Das ist einer von unseren Vorteilen, dass kann man unsere Fahrzeuge mit einem normalen Steckdose aufladen. Sehr einfach zu bedienen.
11: Einfach zu bedienen, vor allem für Einsteiger und Senioren und im Preis günstiger als die Konkurrenz, sagt Siala. Baku Motors will nun in Hannover auf der Messe IAA Transportation um Kundinnen und Kunden werben und gleichzeitig damit für den Produktionsstandort Tunesien. Manchem mag das überraschend vorkommen, denn Tunesien produziert seit einiger Zeit vorwiegend negative Schlagzeilen. Es gibt wegen der Überlastung der Stromnetze teils lang anhaltende Stromabschaltungen, zudem eine hohe Inflation. Der Staat hat zu wenig Geld für notwendige Investitionen und die Menschenrechtslage ist miserabel. Doch Experten heben demgegenüber die Vorteile des Standorts hervor, darunter der Finanzberater Bassem Ennaifa in Tunis. Die Löhne sind niedrig. Tunesien ist wettbewerbsfähig, wenn es um die Kosten geht. Auch Boubacar Siala glaubt an eine Zukunft in seinem Heimatland. Und offenbar glauben auch seine Kapitalgeber in Europa und Saudi-Arabien daran. Inzwischen hat Baku Motors richtig viel Geld in die Hand genommen. Das Start-up soll nun eine weitere Fabrik bekommen mit einem Investitionsvolumen von bis zu 10 Millionen Euro. Schon im Jahr 2027, so Siala, werde Baku Motors 3000 Fahrzeuge im Jahr bauen, auf Bestellung und mit Hilfe von Vertriebspartnern in Europa.
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7: Pflegekräfte haben in Deutschland keinen leichten Job. Die Bezahlung ist zwar etwas besser geworden, aber das ändert nichts daran, dass die Arbeit körperlich und emotional anstrengend ist und oft sehr, sehr stressig. Besonders während der Corona-Pandemie wurde deutlich, wie stark viele Beschäftigte in Krankenhäusern und Pflegeeinrichtungen überbelastet waren. Jetzt gibt es aber Hoffnung. Die Situation für Pflegekräfte scheint sich langsam zu verbessern. Das zeigt eine neue Befragung der Pflegekammer in Nordrhein-Westfalen. Ilka Milch arbeitet selbst in der Pflege und sitzt außerdem im Vorstand der Pflegekammer. Sie hat meinem WDR-Kollegen Ralf Erdenberger erzählt, warum die Ergebnisse Mut machen.
12: Die Befragung ist aus 2025 und die Ergebnisse liegen uns ja jetzt vor, sodass wir die auch aufbereitet haben und auch kommunizieren können. Und man merkt, es gibt eine Trendwende. Das heißt, die Kolleginnen und Kollegen sind zufriedener. Das bedeutet aber natürlich auf der anderen Seite auch nicht, dass alles gleich gut ist. Trotzdem nehmen wir wahr, dass es eine Veränderung innerhalb von 2 Jahren gegeben hat, weil wir ja hier von einer Befragung sprechen, die wir auch schon in 2023 durchgeführt haben.
13: Und ich habe die Zahlen hier auch vorliegen und nochmal nachgeschaut. 63% der Pflegefachpersonen bewerten ihre berufliche Situation heute positiv. 2023 waren es noch 51%. Und besonders in der Altenpflege, die lange so auch als Schwierigkeit und Brennpunkt galt, hat sich die Stimmung merklich verbessert. Was hat sich denn verändert in der Pflege, dass solche Zahlen und eine solche Stimmung zustande kommt?
12: Genau das, was Sie gerade angesprochen haben, die Altenpflege, ist es so, dass wir seit 2023 Tariflöhne zahlen. Und das merken wir auch in der Befragung. Natürlich, wenn ich denn auf einmal dann ein besseres Geld verdiene, das, was mir auch zusteht und dass es auch gleichwertig ist, wie die Kolleginnen und Kollegen im Krankenhaus bekommen, das hat sich natürlich sehr, sehr positiv ausgewirkt. Und da möchte ich aber direkt auch sagen, das ist die sogenannte Tariftreue, die eben seit 2023 in der Altenpflege greift, wo Tariflöhne gezahlt werden müssen. Das hat sich positiv ausgewirkt. Das sehen wir, können wir mit unseren Zahlen ja ganz klar belegen. Und jetzt möchte aber der Gesetzgeber wieder daran und sagen, eigentlich soll doch jetzt mal die Tariftreue wieder ausgesetzt werden.
13: Also es geht einerseits ums Geld. Und Sie haben gerade schon angedeutet, das ist nicht ganz stabil. Aber nehmen wir es erstmal als Balsam auf die wunde Arbeitsseele der Pflegekräfte. Ist das der einzige Grund, warum sich die Stimmung verbessert hat? Also Geld federt viel ab, aber Rahmenbedingungen ändern sich nicht unbedingt, die jetzt übers Geld hinausgehen.
12: Genau, das ist richtig. Und wir müssen sagen, oder wir können auch sagen, dass wir davon ausgehen, dass 2023, müssen wir immer bedenken, da sind wir auch kurz nach Corona gewesen. Das heißt, die Kolleginnen und Kollegen waren ja auch massiv belastet. Das, was in der Pflege in Corona aufgefangen worden ist, das war ja wirklich extrem. Und da wir, unsere Mutmaßung ist, dass wir auch da den Trend merken, es wurde wieder besser. Die Arbeitsbelastung aus dem Corona und auch die Ängste, die damit verbunden waren, haben sich natürlich jetzt so ein bisschen verändert. Wir haben Corona in dem Sinne nicht mehr, dass wir große Angst davor haben müssen. Das ist natürlich auch eine Auswirkung.
13: Sie selber sind auch Pflegekraft. Decken sich die Ergebnisse mit Ihrer subjektiven Erfahrung?
12: Ja, ich bin selber Altenpflegerin und betreibe einen ambulanten Entlastungsdienst. Das heißt, das ist eine Einrichtung, die pflegebedürftige Menschen in ihrem häuslichen Umfeld begleitet. Und da ist es so, wir merken, dass es für die Angehörigen schwieriger wird, Unterstützungsleistungen zu bekommen, weil wir sind im Grunde nicht genug. Wir bräuchten viel mehr Pflegefachpersonen.
13: Gibt es nicht ähnlich wie in Kitas Vorgaben, wie viele Kräfte auf viele Menschen kommen müssen, also in Einrichtungen ganz bestimmt, aber vielleicht auch in solchen Dienstleistungen?
12: Es gibt es jetzt für die Altenpflege, gibt es das jetzt im stationären Sektor, das ist das sogenannte PBIM, das Personalbemessungsinstrument, ein erstmalig für die Altenpflege wissenschaftlich fundiertes Personalinstrument. Das wurde in den letzten Jahren in Projekten auch in Altenheimen erprobt. Da muss man aber sagen, der Gesetzgeber rudert hier leider auch wieder zurück, weil man festgestellt hat, wenn man das flächendeckend etablieren würde, dann wäre der Anteil, der zuzuzahlen ist, der Pflegebedürftigen, würde um ca. 1.000 bis 1.500 Euro im Monat ansteigen. Mhm. Und wir wissen, das käme dann noch drauf. Jetzt ist also der Gesetzgeber wieder in der Situation, dass er sagt, nee, das muss ja auch irgendwie bezahlbar bleiben. Das wiederum würde dann wieder auf dem Rücken der Pflegekräfte laufen, weil wenn wir jetzt schon ein solches Instrument haben, wäre es ja gut, es zu etablieren und auszubauen, anstatt zu sagen, naja gut, wir stellen jetzt fest, in der Praxis kostet zu viel Geld.
13: Ja, um noch ein Ergebnis Ihrer Studie einzuflechten, mehr Personal bedeutet mehr Arbeitszufriedenheit. Das verwundert natürlich nicht. Wenn man sich die Arbeit teilen kann, kann man vielleicht auch den einzelnen Aufgaben gerechter werden. Also irgendwie liegt es auf der Hand, dass das Hand in Hand gehen muss.
12: Ja, richtig. Und wir haben ja jetzt durch die Pflegekammer in NRW erstmals auch belastbare Zahlen. Dadurch, dass wir ja auch ein Register der Pflegefachpersonen führen, können wir ja auch genau sehen, das sehen wir auch in der Befragung, dort gibt man ja auch an, in welchem Bereich bin ich tätig, wie alt bin ich, wie lange bin ich schon dabei. Und durch die Zahlen, die wir so erheben und sehen, können wir ja auch jetzt mal richtig belegen und sagen, in den nächsten 10 Jahren gehen mehr als ein Drittel aller Kolleginnen und Kollegen in Rente. Und das kann jetzt auch nicht mehr vom Tisch gewischt werden. Vorher konnte man sagen, naja, passen die Zahlen wirklich so? Wir können jetzt aber sagen, doch, die Zahlen passen. Wir haben die erhoben. Wir wissen, wie viele Kolleginnen und Kollegen bei uns registriert sind, wie viele bei uns angemeldet sind. Und dadurch können wir das genau feststellen. Da haben wir auch in der Vergangenheit schon Kampagnen zugemacht. Mhm. Damit eben auch vor Ort genau die Stadt Dortmund, wo ich jetzt gerade sitze, genau weiß, ach okay, das sind die Zahlen, damit muss ich mich beschäftigen. Ich kann die also nicht mehr vom Tisch wischen und sagen, na ja, gut, das wird schon alles irgendwie.
13: Also das sind Zahlen, die Ihnen zugute kommen und natürlich auch ein Signal sind an junge Leute, die Sie motivieren wollen, dass sie tatsächlich auch eine Ausbildung machen in der Pflege, weil wir haben es ja gerade schon besprochen, es fehlen die Fachkräfte, der demografische Wandel wird zuschlagen, die Lücken werden groß sein.
12: Ja, dem ist so. Und wir können sagen, das ist auch etwas, was wir auch in der Befragung festgestellt haben. Wer in der Pflege arbeitet, hat keine Zukunftsängste um seinen Job. Weil wir können natürlich, wird auch in unserem Bereich KI mehr werden. Aber die Pflege am Menschen kann die KI nicht ersetzen. Das heißt, wir reden hier von einem sehr zukunftsfesten Beruf. Und ich möchte ja auch nochmal sagen, von einem wirklich schönen Beruf. Wir sind nah am Menschen. Wir haben viel Fachlichkeit. Wir sind eine eigene Profession. Also es sollte jeder gerne mal überlegen, sich die Pflege anzuschauen. Ich weiß von außen, man hört oft, ach, das ist schlecht und das ist schlecht. Und unterm Strich ist es doch ein wirklich sehr, sehr schöner und erfüllender Beruf, der auch zukunftssicher ist.
13: Also diese Ergebnisse durchbrechen einen Teufelskreis. Ich weiß, Ihre Chefin bei der Pflegekammer NRW hat auch immer gesagt, immer wieder wird dieser Beruf runtergeredet. Also muss man sich nicht wundern, wenn keiner kommt. So ähnlich wie bei Lehrkräften, wo immer auch nur betont wird, wie stressig das Ganze ist und Burnout gefährdet, sieht man hier ja, dass eine Trendwende kommt.
12: Ich wünsche es mir zumindest, dass eine Trendwende kommt und dass wir endlich begreifen, wie wichtig Pflege für unsere Gesellschaft ist. Weil wir können die besten Ärzte in den OPs haben, wir können die besten Hausärzte haben, wir können alles als Ärzte super toll haben. Wenn wir danach nicht die Anschlusspflegefachperson haben, die dann eben auch den Prozess begleitet, pflegt und eben auch ihre Professionalität einbringt, wie soll das denn gehen? Von daher finde ich auch, ich finde es nicht gut, dass wir immer über unseren Beruf so sprechen, genau das, was Sie sagen. Ach, das ist schlecht, das ist schlecht, das ist schlecht. Lassen Sie uns weiterhin gucken, was können wir verbessern, wie können wir es den Kolleginnen und Kollegen einfacher machen und auch einfach wirklich zeigen, das ist ein schöner Beruf. Ja.
7: Sagt die Pflegerin Ilka Mildner. Sie ist im Vorstand der Pflegekammer in Nordrhein-Westfalen.
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7: Klavier, Geige, vielleicht Klarinette. Haben Sie als Kind ein Instrument gelernt und es dann doch irgendwann wieder sein lassen? Bei mir war es Klavier. So mit 13, 14 habe ich es dann aufgegeben, weil ich andere Dinge mit 13, 14 Jahren interessanter fand. Die Motivation, immer wieder weiterzumachen, ist aber eine Grundlage für den Erfolg als Musiker. Eine Hürde, an der viele scheitern. SWR-Reporter Konstantin Plecking hat einen angehenden Musiklehrer aus Koblenz getroffen und ihn gefragt, was er macht, um sich regelmäßig zum Üben zu motivieren.
14: Der 28-jährige Jan Wilhelmi übt sein Hauptinstrument, die Trompete.
15: An einem gewissen Punkt geht es dann wirklich sehr, sehr viel um Technik, wie man dann beispielsweise die Doppelzunge, Triolenzunge, das ist dann wirklich harte Arbeit, für mich auf jeden Fall, sich das drauf zu schaffen.
14: Oder man muss gleichzeitig atmen und spielen können. Zirkularatmung nennt das der Trompeter.
15: Man sammelt sozusagen die Luft im Mund und presst die Luft nur mit den Backen wieder raus und kann dann aber währenddessen durch die Nase wieder einatmen.
14: Das erfordert viel Training.
15: Der eigene Anspruch ist dann natürlich der absolute Endgegner. Wenn ich dann irgendwann da wirklich an meine Grenzen gerate und einfach nicht mehr üben will, sondern einfach irgendwas spielen will, dann ist es ganz angenehm, einfach mal auf ein anderes Instrument zu gehen.
14: Und weil das in der Vergangenheit häufiger vorgekommen ist, stehen in seinem Probenzimmer Flügelhorn, Saxophon, Klarinette, Querflöte und ganz neu die Oboe.
15: Das ist richtig hart. Also da ist es auch im Moment schwer dran zu bleiben, weil man weiß quasi schon, wohin es gehen könnte, weil man jetzt musikalisch auch schon ein bisschen erfahrener ist und hört sich dann selbst spielen und hört auch, dass das noch nicht so ist, wie man es gerne hätte.
14: Für ihn sind die vielen anderen Instrumente auch Prokrastination. Aber die helfe ihm auch, sich später wieder auf das Wesentliche zu konzentrieren. Wenn das dann klappt...
15: Das ist himmlisch.
14: Aber dahin kommt man trotzdem nur durch kontinuierliche Arbeit.
15: Es ist auch manchmal so, dass man extrem lange an einem Punkt festhängt und macht dann auf einmal in kürzester Zeit richtig große Sprünge.
14: Und weil er sich genau mit diesem Thema auch als Teil seiner Bachelorarbeit befasst hat, weiß er...
15: Auf jeden Fall kleinere Ziele stecken. Wenn ich mir vornehme, direkt das komplette Stück mir drauf zu schaffen, dann werde ich relativ schnell an meine Grenzen kommen und das an einem Tag in einer Übesession nicht schaffen. Wenn ich mir allerdings nur eine kleine Passage vornehme, dann habe ich immer wieder kleine Erfolgserlebnisse. Und beim nächsten Mal nehme ich mir den nächsten Abschnitt vor.
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7: Von Sturm der Liebe bis ein Schloss am Wörthersee, von 40 Towers bis The White Lotus. Ein Hotel als Kulisse für romantische, witzige oder gruselige Geschichten, das gab es schon häufiger. Jetzt kommt ein Roman dazu, der auch ein Hotel in den Mittelpunkt rückt, German Glück von Simon Urban. Er schreibt über die Mitarbeiter und Gäste in einem Luxushotel in Mecklenburg-Vorpommern. Danny Marquis Masalo hat das Buch gelesen und Simon Urban getroffen.
16: Hotelchefin Caroline ist besorgt. Sie leitet das Eden Sealand Resort 5 Sterne Superior an der Ostsee. Und das ist ein hartes Geschäft.
17: Als Endgegner kamen heutzutage noch die Online-Rezensionen der Gäste im Netz dazu. Die Saunaaufgüsse, anmutige Afterhour und Offenbarung des Orients müssen heute leider ausfallen. Der Wellnessbereich müffelt mal wieder nach Abfluss. Ein Zimmer ist eine Stunde zu spät bezugsfähig. Dazu fehlt die französische Rosmarinseife mit geprägtem Hotelschriftzug, die so gerne geklaut wird, um damit zu Hause anzugeben?
16: Schlechte Bewertungen, schlechtes Geschäft. Der Mutterkonzern droht auch damit, eine ganze Reihe Häuser dicht zu machen. Caroline hat aber das Angebot, nach Miami zu gehen. Gegenüber ihren Mitarbeitern bringt sie das im Roman in einen Gewissenskonflikt. Und dann wären da noch die Gäste. Gäste wie Martin von Winterfeld, 86 Jahre, ehemals Tabakfabrikant. Neuerdings solo ohne Ehefrau Uli unterwegs, wie er jemandem hier erzählt.
17: Du machst was? Ich mach Urlaub. Uli verlässt dich und du machst Urlaub? Uli verlässt mich nicht. Wie lange ist sie jetzt schon in Berlin? Fast 6 Monate? Uli macht, was sie will und ich mache, was ich will.
18: Also das klingt jetzt ein bisschen zu esoterisch, aber die Figuren sind tatsächlich ein Stück weit zu mir gekommen. Und wenn ich die Möglichkeit gehabt hätte, 3 Bücher zu schreiben oder ein Buch, das 3-mal so dick ist, dann wären auch noch weitere Figuren dazugekommen.
16: Sagt Autor Simon Urban. Ein Buch über das Leben im Hotel. Er hat es aus einem ganz einfachen Grund geschrieben.
18: Ja, ich war in einem Hotel mit der Familie vor einigen Jahren. Also eine ziemlich erwartbare Inspiration an der Stelle. Und da habe ich mal wieder festgestellt, dass das Hotel wirklich ein spannender Gegenentwurf ist zu all dem, was wir normalerweise Alltag nennen, also Arbeit, Reihenhaus, Nachbarn. Das Hotel ist der komplette Gegenentwurf, das soll es ja auch sein.
16: Im Roman lässt er sein Figurenpanorama samt ihrer persönlichen Probleme aufeinander los. Zum Beispiel 2 Brüder aus der Werbebranche, der es schlecht geht. Einen ukrainischen Geflüchteten, der sich über die Deutschen wundert. Eine berühmte Comedienne, Frau Mensch, die am Karrierescheideweg steht.
18: Frau Mensch, die einen Shitstorm überlebt hat und sich jetzt zurück auf die Bühne kämpfen möchte, das ist natürlich auch was, was einem, wenn man die Medien verfolgt, permanent begegnet, diese Problematik, wie geht man da heute mit um und welches Wort ist zu viel und wie kommt man wieder zurück? Das ist natürlich was, was ich einfach spannend finde.
16: Die Lebenswelten der Figuren in German Glück sind im Umbruch. Auf radikale Weise, so wie sich auch die Gesellschaft in den vergangenen Jahren und Jahrzehnten radikal verändert habe, sagt Simon Urban. Das Hotel ist eine Art Vakuum, wo man diese Brüche einen Moment lang zurückstellen könne.
18: Stichwort Eskapismus. Ich glaube, dass viele Leute schon auf der Suche sind nach einem Ausweg, einer Hintertür, einem Paradies. Und ein Hotel, gerade ein Luxushotel, ist natürlich ein Ort, unter dem man sich in der Regel ein Paradies vorstellt. Frage ist immer, ein echtes oder ist es am Ende ein trügerisches Paradies? Das kann es ja auch sein.
16: German Glück lebt von seinen sehr differenziert und genau beschriebenen Figuren. Gut beobachtete Menschentypen. Simon Urban hätte sie ruhig noch ein bisschen mehr aufeinanderprallen lassen können. Vieles spielt sich intern ab, nicht in der Hotellobby oder am Pool. Aber der Roman ist ein cleverer Blick auf das Leben im Hotel.
19: German Glück von Simon Urban erscheint bei Kiepenheuer und Witsch, hat 400 Seiten und kostet 24 Euro.
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21: Wir haben ein massives Glaubwürdigkeitsproblem. Das ist nicht nur an Friedrich Merz aufgehängt, aber auch, und deswegen glaube ich leider, sind mit diesem Bundeskanzler keine Wahlen mehr zu gewinnen.
19: Deutliche Worte von CDU-Influencerin und Junge Union-Schatzmeisterin Clara von Nathusius am Sonntag im ARD-Bericht aus Berlin. Seit dem Wahldebakel von Sachsen-Anhalt schwelt eine Debatte um die Zukunft des Kanzlers in der eigenen Partei. Jetzt hat von Nathusius diese Diskussion noch mal kräftig angefeuert. Andere CDU-Politiker versuchen dagegen zu löschen. Und es stellt sich die Frage, wie geht es weiter mit Friedrich Merz? Der Kölner Stadtanzeiger bezweifelt, dass ein Personalwechsel die Lage der Union verbessern würde.
22: 3 Unionspolitiker stehen bei den Spekulationen über einen Kanzlertausch im Fokus. Hendrik Wüst aus NRW, Markus Söder aus Bayern und Bundesinnenminister Alexander Dobrindt. Aber gleich wer es machen würde, wäre ein Befreiungsschlag für Union und Regierung nicht garantiert. Denn die Probleme mit Reformstau und knappen Kassen sowie das Auseinanderbrechen der politischen Mitte blieben dieselben.
19: Die Rhein-Neckar-Zeitung aus Heidelberg rät dem Kanzler und der Bundesregierung, jetzt pragmatisch vorzugehen.
22: Merz zu stürzen brächte höchstens kurz Entlastung, aber keine Befreiung. Aber vielleicht hilft Akzeptanz der Misere? Eine Wiederwahl 2029 scheint eh ausgeschlossen. Warum dann nicht konsequent das Richtige umsetzen, statt ängstlich nach dem Populären zu suchen? Wüst und Co. können auch 2029 noch übernehmen.
19: Die Zeit fragt sich in ihrem Newsletter das Politikteil, auf wen sich ein potenzieller neuer Kanzler in der aktuellen Bundesregierung verlassen könnte, und sieht dort wenige Stützen.
22: Allenfalls Innenminister Dobrindt fällt einem ein. Viele Minister sind Schwachstellen, was einen Nachfolger vor erhebliche Probleme stellen könnte. Eine neue große Personalrochade wäre theoretisch ein Ausweg, aber die Personaldecke in der CDU ist dünner denn je und eigentlich hat das Land schon genug Probleme. Die Lage mag für Merz so prekär sein, dass seine Kanzlerschaft bald vorbei sein könnte. Sicher ist das aber nicht.
19: Nach Ansicht der Süddeutschen Zeitung aus München vereint die CDU unter Merz gerade das Schlechteste der anderen Parteien. Die Selbstzerstörungslust der SPD, die Regierungsunfähigkeit der FDP und das interne Chaos der Grünen. Dabei könne die CDU vom eigenen Personal lernen, wie es besser geht.
22: Am Sonntag wird in Mecklenburg-Vorpommern und Berlin gewählt. Normalerweise diszipliniert das eine Partei. Niemand wählt eine Chaostruppe, die sich selbst heruntermacht. Nach CDU-Maßstäben sind die Tage vor der Wahl aber wild und sie könnten sich später als verhältnismäßig ruhige Zeit erweisen. Merz wird noch starke Nerven brauchen, wenn er im Amt bleiben will. Es geht auch anders. Das zeigen der CDU gerade ihre Kommunalpolitiker in Niedersachsen. Die haben trotz Kanzler Merz landesweit ungefähr so viele Prozente bekommen wie bei der Bundestagswahl. Stadträte, die sich einfach um die Gemeinde kümmern, das gefällt vielen Wählern.
19: Zwar hat die CDU bei der Kommunalwahl in Niedersachsen trotz der Probleme der Bundespartei die meisten Stimmen eingefahren, aber Politikredakteur Torben Hildebrand vom NDR warnt dort die CDU ebenso wie die SPD davor, sich auf ihren relativ guten Ergebnissen auszuruhen.
0: Der Wahlerfolg der AfD ist bemerkenswert, aber er bedeutet nicht die blaue Welle, die Niedersachsen überrollt, wie es manch AfD-Politiker nun gerne erzählt. CDU und SPD müssen das Wahlergebnis trotzdem als Warnung sehen. Wer es sich zu gemütlich macht, wird bestraft. Schon lange zerbröseln die Ergebnisse von CDU und SPD auch auf kommunaler Ebene. Wer die Verluste der CDU und der SPD jetzt als blaues Auge bezeichnet, der redet die Lage mal wieder schön.
19: Das war die Meinung von Torben Hildebrand und das waren auch die Standpunkte, zusammengestellt heute von Torben Müller. Kurz vor 5 ist es. Gleich hören Sie in der ARD-Infonacht eine bewegende Reportage aus der Ukraine. Dort nehmen die Drohnenangriffe in der Region rund um Kiew immer mehr zu. Das Problem ist, dass es dort viel weniger Schutzräume gibt als im Stadtzentrum. Und es gibt auch keine Metrostationen, die in Kiew bei Angriffen als Schutz dienen. Und falls Sie gleich noch an die Tanke fahren, dann holen Sie bitte vorher die Taschentücher aus dem Handschuhfach, denn Sie werden weinen. Die Spritpreise sind so hoch wie nie. Da muss die Regierung doch was machen können, oder nicht? Unser Thema gleich nach den 5 Uhr Nachrichten in Ihrer ARD-Infonacht.

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1: Um 5 Uhr mit Olaf Knapp. Der oberste Gerichtshof der USA hat Pläne der Trump-Regierung gestoppt, die Briefwahl einzuschränken. Die Richter lehnten einen Eilantrag ab. Aus der Nachrichtenredaktion Janine Artist.
2: Die Entscheidung ist von großer Bedeutung, weil in den USA fast ein Drittel der Wähler per Briefwahl abstimmt und im November Zwischenwahlen anstehen. Die Regierung wollte ihre Änderung noch davor durchsetzen. Eine mögliche Folge wäre gewesen, dass viele US-Amerikaner nicht per Post hätten wählen können. Präsident Trump behauptet immer wieder, die Briefwahl führe zu Betrug. Belegen kann er das nicht. Die Zwischenwahlen gelten als wichtiger Stimmungstest für Trump. Den Republikanern droht im Repräsentantenhaus eine Niederlage. Im Senat könnte es eine Pattsituation geben.
1: Kampfflugzeuge der NATO haben im litauischen Luftraum eine Drohne abgeschossen. Das teilte das Nationale Krisenmanagementzentrum mit. Litauens Präsident Nausėda schrieb, er danke den Einsatzkräften der Allianz für ihre schnelle Reaktion. Woher die Drohne kam, ist bisher nicht bekannt. Litauen grenzt an die russische Exklave Kaliningrad und an das mit Russland verbündete Belarus. Seit dem russischen Angriff auf die Ukraine sieht sich das Land bedroht. In der EU gibt es wieder Streit über die Sanktionen gegen Russland. Laut der irischen Ratspräsidentschaft konnten sich die Mitgliedstaaten nicht darauf einigen, heute auslaufende Strafmaßnahmen gegen rund 3000 Personen, Einrichtungen und Unternehmen um 12 Monate zu verlängern. Sie wurden vorerst nur um 7 Tage verlängert, um weiter zu beraten. Grund war, Diplomaten zufolge, die Forderung der Slowakei und Frankreichs, den russischen Oligarchen Alisher Usmanov von der Sanktionsliste zu streichen. Das brandenburgische Oberlandesgericht verhandelt von heute an über eine Klage gegen den Discounter Lidl. Eingereicht hatte sie der Bundesverband der Verbraucherzentralen. Gisela Former berichtet, worum es dabei genau geht.
3: Viele Menschen haben sie auf dem Handy, Apps von großen Handelsketten. In diesem Fall die Lidl Plus App. Mit ihr, so verspricht es der Discounter, könne man beim Einkaufen mehr sparen, durch extra Rabatte. Aber nur, wenn man die App verwendet. Die Verbraucherschützer sehen genau darin eine Diskriminierung. Sie kritisieren, dass Ältere ohne Smartphone, Kinder oder Menschen mit Behinderung benachteiligt würden, weil sie die Apps häufig nicht nutzen könnten oder dürften. Auch gegen andere Supermarkt-Apps haben die Verbraucherschützer schon geklagt.
1: Das waren die Nachrichten. Das Wetter in Deutschland. Am Tage meist freundlich und trocken, am Abend von der Nordsee her Schauer. Höchstwerte 20 Grad in Nordfriesland bis 30 Grad am Kaiserstuhl. Am Mittwoch Schauer oder Gewitter, zeitweise sonnig, 16 bis 25 Grad. Donnerstag abends von Nordwesten her Regen, 16 bis 24 Grad. Es ist 5.03 Uhr.
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4: Können wir relativ kurz halten. Zwei Infos habe ich hier auf meinem Verkehrscomputer. Einmal für die Autobahn 1, Hamburg Richtung Lübeck. Die ist zwischen dem Kreuz Bagdeheide und Bad Oldesloe noch bis 6 Uhr gesperrt. Da wird die Fahrbahn erneuert. Und die A40, Essen Richtung Dortmund, ist zwischen dem Dreieck Bochum West und Bochum Zentrum wegen einer Baustelle für 2 Wochen gesperrt.
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4: Kommt aus dem Studio von NDR Info in Hamburg. Heute mit Carsten Thiele. Ich wünsche Ihnen einen schönen guten Morgen. Ich freue mich sehr, dass Sie schon wach sind an diesem frühen Dienstagmorgen. Und vielleicht wollen Sie ja noch ein bisschen wacher werden. Na, wie wär's? Wollen Sie ein bisschen wacher werden? Da kann ich helfen. Denn wenn wir jetzt über die Spritpreise sprechen, dann steigen der Puls und der Blutdruck. Tanken ist gerade wahrlich kein Spaß. Die Sprit- und auch die Heizölpreise sind zuletzt wieder deutlich gestiegen und belasten viele Menschen. Die Opposition wirft der schwarz-roten Koalition vor, vor allem die Autofahrer mit den hohen Kosten allein zu lassen. Aber was kann der Staat tun, damit die Menschen hinterm Steuer entlastet werden? Aus Berlin, Jan Zimmermann.
5: Es ist schon einige Wochen her. Da beruhigte CSU-Chef und Bayerns Ministerpräsident Markus Söder die Autofahrer mit diesen Worten.
6: Wir hoffen ja sehr, dass es endlich zu Frieden kommt und zu einer Einigung. Deswegen sollte man das zunächst mal abwarten,
5: sagte Söder Anfang August im ARD-Sommerinterview. Das Abwarten hat nicht viel gebracht. Der Iran-Krieg dauert an und die hohen Preise für Benzin, Diesel und Heizöl werden zu einer immer größeren Belastung. Zu Beginn der Preiskrise hatte die Bundesregierung eine Taskforce eingerichtet. Doch um die ist es inzwischen still geworden. Was folgt nach dem Tankrabatt im Frühsommer? Mit welchen Maßnahmen können die Verbraucher entlastet werden? Antworten bzw. Entscheidungen gibt es bisher keine, räumt Amund Zorn von der SPD ein, einer der Leiter der Taskforce.
7: Entscheidungen, die getroffen werden? Nein, das stimmt, die werden nicht getroffen. Das liegt aber darin, dass die Entscheidungsfindung noch läuft.
5: Heißt, Union und SPD können sich bisher nicht auf neue Maßnahmen einigen. Dabei liegen konkrete Vorschläge auf dem Tisch von den Sozialdemokraten, sagt Zorn, zum Beispiel ein Preisdeckel für Benzin und Diesel.
7: Das würde sofort wirken. Und es hätte durchaus auch den charmanten Effekt, dass es im Haushalt andere Spielräume lassen würde für weitere Maßnahmen.
5: In Ländern wie Belgien und Luxemburg gibt es solche Preisdeckel schon. Aber der Koalitionspartner, die Union, blockiert. Bundeswirtschaftsministerin Katharina Reiche ist gegen einen Preisdeckel. Zu kompliziert, zu bürokratisch, heißt es aus ihrem Ministerium. Was die Bundesregierung stattdessen plant, ist eine Übergewinnsteuer auf EU-Ebene, also eine Steuer auf übermäßig hohe Gewinne der Mineralölkonzerne. Der Vorwurf, die Unternehmen würden die Krise nutzen, um die Preise zu treiben und abzukassieren, ist weit verbreitet. Finanzminister Lars Klingbeil setzte sich bei seinen europäischen Kollegen für die Steuer ein, erklärt sein Sprecher Maximilian Kall.
8: Das wäre eben ein Instrument, was es ermöglichen würde, Verbraucherinnen und Verbrauchern auch die Krisenprofite, die Mineralölkonzerne erzielen, zurückzugeben.
5: Doch ob und wann Brüssel dafür grünes Licht gibt, ist offen. Der Opposition geht das alles zu langsam. Die Grünen fordern, eine Übergewinnsteuer auf nationaler Ebene und damit zügig einzuführen.
9: Deutschland hat die steuerrechtliche Möglichkeit, das zu tun,
5: sagt Andreas Autretsch, stellvertretender Fraktionsvorsitzender der Grünen im Bundestag.
9: In dem Moment, wo man sagt, wir nehmen euch das Geld wieder weg, was ihr jetzt hier an Übergewinnen versucht zu erzielen, sinkt der Anreiz, Preise nach oben zu treiben.
5: Unterstützung kommt von der Linken. Die AfD fordert, Steuern und Abgaben auf Sprit zu senken, wobei dieses Geld dann an anderer Stelle fehlt. In der Bundesregierung liegt der Ball nun bei der Union. Sepp Müller von der CDU, der für die Union in der Spritpreistaskforce das Sagen hat, antwortet auf ARD-Anfrage schriftlich. Zitat:
10: Über geeignete Lösungen bin ich mit unserem Koalitionspartner und dem Bundeswirtschaftsministerium im Austausch.
5: Wirklich? Beim Koalitionspartner der SPD hört sich das anders an. Fraktionsvize Amund Zorn.
7: Wir machen Druck auf die Union und erwarten, dass da Gegenvorschläge kommen. Dass es nicht reicht zu sagen, das geht nicht, das geht nicht, das geht nicht, sondern dass es schon auch dazu gehört, dass man eigene Vorschläge entwickelt.
5: Vom Vorschläge entwickeln bis zu konkreten Entscheidungen scheint es noch ein langer Weg zu sein. Der Tankstellenverband warnt unterdessen schon mal, dass die Spritpreise weiter steigen könnten auf rund 3 Euro pro Liter.
11: 3 Euro pro Liter? Ist das wirklich denkbar? 3 Euro? So ganz auszuschließen ist das tatsächlich nicht, denn die politische Lage in den Golfstaaten wird immer komplizierter. Die Straße von Hormus ist nach wie vor blockiert und obendrein gerät der größte Ölexporteur der Welt, Saudi-Arabien, immer mehr unter Druck. Hören Sie dazu einen Kommentar von Moritz Behrendt.
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12: Donald Trump nennt den saudischen Kronprinzen Mohammed bin Salman gerne seinen Freund. Vor allem dann, wenn dieser ihm milliardenschwere saudische Investitionen in den USA verspricht. Nun steckt Saudi-Arabien in der Klemme. Schnelle Hilfe von Trump scheint das Königreich aber nicht erwarten zu können. Der weltweit wichtigste Erdölexporteur hat Schwierigkeiten, seinen Rohstoff auf den Markt zu bringen. Die Straße von Hormus ist weiterhin teilweise blockiert und die Ausweichroute über das Rote Meer ist für Saudi-Arabien auch weitgehend dicht. Die wichtige Pipeline von Ost nach West ist nach einem Drohnenangriff vorübergehend außer Betrieb. Und an der Meerenge Bab al-Mandab kontrollieren inzwischen die pro-iranischen Houthi-Milizen komplett die jemenitische Seite. Nach dem schnellen militärischen Vorstoß der Houthi in der letzten Woche sollen die Saudis, Medienberichten zufolge, die USA um militärische Unterstützung gebeten haben. Trumps Antwort: Uns haben die Houthi nichts getan. Die Erfahrung, dass der wichtigste internationale Partner nicht zuverlässig ist, haben die Saudis schon mehrfach gemacht. Kritik an der Trump-Regierung ist in Saudi-Arabien inzwischen nicht mehr nur hinter vorgehaltener Hand zu hören. Nicht zuletzt der Hinweis, dass die Straße von Hormus für den internationalen Schiffsverkehr frei war, bevor die USA und Israel den Iran angegriffen haben. Als Konsequenz wird in Saudi-Arabien ebenso wie in anderen Golfstaaten immer offener über neue Formen der kollektiven Sicherheit nachgedacht. Allerdings kranken diese alternativen Pläne an einem doppelten Problem. Noch ist nicht klar, wie sie mit Leben gefüllt werden. Das gilt etwa für den kürzlich geschlossenen Mekka-Pakt zwischen Saudi-Arabien, der Türkei und Pakistan. Und dann sind die arabischen Golfstaaten auch untereinander uneins, wie gegenseitige Unterstützung aussehen könnte. Die beiden wichtigsten Mächte, Saudi-Arabien und die Vereinigten Arabischen Emirate, sehen sich mindestens ebenso sehr als Rivalen wie als Partner. Experten haben schon länger die Idee einer noch größeren regionalen Kooperation ins Gespräch gebracht, nach dem Vorbild der KSZE, der Konferenz für Sicherheit und Zusammenarbeit in Europa. Die würde neben den arabischen Staaten auch den Iran mit einbeziehen und möglicherweise sogar Israel. Das klingt nach Wunschdenken, aber immerhin gibt es zwischen dem Iran und fast allen arabischen Golfstaaten Gesprächskanäle, trotz der massiven iranischen Angriffe auf seine Nachbarn. Ein Treffen der Außenminister der Region wurde jedoch zunächst wieder abgesagt. Eingeladen hatten der Oman und der Iran. Es sollte um die Zukunft der Straße von Hormus gehen. Einigkeit darüber, wie künftig der Schiffsverkehr in der für den Welthandel so wichtigen Meerenge geregelt werden soll, gibt es längst nicht. Das heißt auch, mit einem sinkenden Ölpreis ist so schnell nicht zu rechnen, mit Frieden in der Region ebenso wenig.
11: Das war ein Kommentar von Moritz Behrendt. Ich habe die aktuellen Wetterdaten.
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11: Ich habe die aktuellen Wetterdaten für Sie hier in der ARD-Infonacht. Berlin stark bewölkt bei 12 Grad, Bremen bedeckter Himmel bei 16 Grad, Frankfurt am Main klarer Himmel ebenfalls 16 Grad. Dresden bedeckter Himmel bei 11 Grad, Hannover stark bewölkt bei 16, Kiel wenige Wolken bei 14 Grad, Köln bedeckt bei 18, Leipzig wolkig bei 12 Grad, München klarer Himmel ebenfalls 12 Grad. Rostock wolkig bei 13 Grad und Stuttgart bedeckter Himmel bei 15 Grad. Und so geht's heute weiter mit dem Wetter. Es ist freundlich und trocken. Am Abend kann es von der Nordsee her ein paar Schauer geben. Das Ganze heute bei Höchstwerten zwischen 20 Grad in Nordfriesland und bis 30 Grad am Kaiserstuhl.
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11: Seit Wochen werden die russischen Luftangriffe auf die Ukraine immer heftiger. In der Region rund um die Hauptstadt Kiew gibt es inzwischen kaum einen Tag ohne Luftalarm. Und auch tagsüber schlagen Drohnen in Wohnhäusern und anderen Gebäuden ein. Besonders schwierig ist die Lage in den Vororten. Dort gibt es deutlich weniger Schutzräume als im Stadtzentrum. Auch keine Metrostationen, die in Kiew bei Angriffen als Schutz dienen. Diese ständigen Angriffe, die machen die Anwohner körperlich und seelisch müde. Dazu kommt noch eine neue Gefahr. Einige russische Drohnen sind inzwischen mit Düsentriebwerken ausgestattet und dadurch viel schneller. Sie können ihr Ziel innerhalb weniger Sekunden erreichen. Unser Reporter Peter Sawicki war ganz in der Nähe, als eine solche Drohne eingeschlagen ist.
13: Aljona Tkatschenko steht in der Abenddämmerung vor ihrem Haus. Es war ein anstrengender Tag. Sie hat die Trümmer einer Lagerhalle ihrer Firma nach verwertbaren Waren durchsucht. Russische Raketen waren vor kurzem ins dortige Gewerbegelände eingeschlagen, erzählt sie. Die erste Rakete krachte um 6.30 Uhr in ein Nachbarlager. Die nächste traf das Lager der Süßwarenkette Rochen sowie einige Lkw. Vielleicht wollten sie unsere Firma ja gar nicht treffen. Aljona arbeitet für eine ukrainische Spielwarenfirma. Sie lebt in Wielika Oleksandrivka, einem 5000 Einwohner Vorort Kiews. Sie spricht mit tränenerstickter Stimme über den Angriff. Die Arbeit dort ist wie mein eigenes Kind. Es ist mein Leben. Dieser Angriff fühlt sich an, als ob mein eigenes Haus abgebrannt wäre. Während Tkatschenko spricht, schießt die Flugabwehr russische Drohnen ab. Die Geräusche scheinen weit genug weg zu sein. Dann ertönt ein zischendes Motorengeräusch. Innerhalb von Sekunden kommt es näher. Das Reporterteam der ARD schmeißt sich zu Boden, um sich zu schützen. Eine russische Drohne rauscht in Sichtweite, nur wenige hundert Meter an Aljona und dem Team vorbei, schlägt in einer nahegelegenen Bahnlinie ein. Niemand wird verletzt. Der Drohneneinschlag steht aber beispielhaft für den Alltag in der ukrainischen Hauptstadtregion, wie ihn auch Nachbarin Lyubov Ponomarenko erlebt. Sie wohnt nur einige Häuser weiter. Bis vor einiger Zeit wurden wir zumeist nachts bombardiert. Man konnte wenigstens normal zur Arbeit gehen und tagsüber Dinge erledigen. Jetzt gibt es Luftangriffe rund um die Uhr. In Velika Oleksandrivka sind zumeist Warenlager und Logistik im Visier. Die russischen Drohnen fliegen nicht nur öfter, sie sind auch gefährlicher geworden. Viele von ihnen haben Düsenmotoren und fliegen bis zu 600 km/h schnell. Dadurch sind sie schwieriger abzufangen. Doch sie wolle sich nicht unterkriegen lassen, so Ljubow. Wir beten und singen gemeinsam Ruhm der Ukraine. Auch wenn es nachts Angriffe gab und niemand schlafen konnte, geht man trotzdem in die Kirche. Ich selbst setze auf unseren Sieg. Auch während des Gesprächs mit Ljubow ist im Hintergrund zu hören, wie russische Drohnen abgeschossen werden. Die Frau zuckt zusammen. Julia Makeyenko geht über einen Schotterweg auf ein verwüstetes, eingeschossiges Haus zu. Im Vorgarten liegen verkohlte Alltagsgegenstände. Die 14-jährige Karina wurde hier vor wenigen Tagen getötet. Es war ein Samstagmorgen. Manche schliefen noch. Die Eltern des Mädchens saßen draußen. Sie war einfach am falschen Ort. Sie verbrannte bei lebendigem Leib. Julias Haus liegt nur wenige Dutzend Meter daneben. Sie hatte schlicht Glück. Die Frau kritisiert aber auch die lokalen Behörden. Es würden bereits neue Lagerhallen im Ort gebaut. Für uns sind das gefährliche Objekte. Dort kann jederzeit etwas einschlagen. Natürlich ist das wichtig für unsere Wirtschaft. Aber der Krieg wird morgen und auch übermorgen nicht vorbei sein. Julia hat eine Petition unterzeichnet, in der gefordert wird, dass neue Lagerhallen weit außerhalb bewohnter Gebiete gebaut werden. Julia Makeyenko hat glasige Augen. Sie sieht erschöpft aus. Als vor einigen Tagen die US-Unterhändler Steve Witkoff und Jared Kushner in Kiew waren, stellte Russland die Luftangriffe auf die Hauptstadt ein. Doch es war eine kurze Atempause. Jeder hier wusste, wenn die Amerikaner wegfahren, beginnt wieder die Hölle. Die Welt muss verstehen, Russland ist einfach ein furchtbarer Nachbar. Es ist das Böse.
11: Peter Sawicki berichtete. Die Bundeswehr muss kriegstüchtig werden, so hat es Bundesverteidigungsminister Pistorius ausgedrückt und so war er also Kampfjets einkaufen in den USA. Heute reist er dorthin und nimmt den ersten von 35 neuen Kampfjets vom Typ F-35 für die Bundeswehr in Empfang. Außerdem ist in Washington ein Treffen mit seinem US-Amtskollegen geplant. Dabei dürfte es auch um die Lieferung weiterer Waffen an die Europäer und die Ukraine gehen. Christina Nagel berichtet.
14: Die F-35 Lightning II. Auf Flugshows ist sie seit längerem zu sehen. In den Niederlanden, in Belgien, Norwegen und bei anderen europäischen Verbündeten ist sie bereits im Einsatz. Ein hochmoderner, vielseitig einsetzbarer Kampfjet, der technisch in der Lage ist, aus vielen Daten Gesamtlagebilder zu erstellen. Ein ausgereiftes System, erklärt der Beauftragte des Inspekteurs der Luftwaffe für die F-35, Oberst Thomas Kulrich, im Bundeswehr-Podcast nachgefragt.
15: Auch ganz wichtig, ich kann sicherstellen, dass alle meine Mitglieder der Formation auch das gleiche Lagebild haben. Das gibt mir ganz neue Möglichkeiten, auch taktisch zu agieren, weil ich auch viel weniger kommunizieren muss.
14: Die Entscheidung für das US-Modell war kurz nach Russlands Angriff auf die Ukraine im März 2022 gefallen. Damals noch unter der Ägide von Verteidigungsministerin Christine Lambrecht. 35 Kampfjets für knapp 10 Milliarden Euro. Eine richtige Entscheidung aus Sicht des damaligen Inspekteurs der Luftwaffe Ingo Gerhards.
16: Die F-35 ist ein Kampfflugzeug der fünften Generation und es ist marktverfügbar, damit wir die Modernisierung der Streitkräfte beschleunigen können.
14: Die galt bei der Luftwaffe als überfällig. Der Tornado, der bisher als deutsches Trägersystem für US-Atombomben dient, wurde 1981 in Deutschland eingeführt. Ein System, das in die Jahre gekommen ist. Entsprechend groß die Freude bei der Luftwaffe, dass die erste deutsche F-35 nun übergeben werden kann. Verteidigungsminister Pistorius nimmt sie in Fort Worth, Texas, beim Hersteller Lockheed Martin in Empfang.
17: An exciting milestone.
14: Ein aufregender Moment, ein Meilenstein heißt es beim Unternehmen, wo der Kampfjet mit der deutschen Flagge am Heck vor wenigen Tagen seinen Jungfernflug absolviert hat. Nächste Station für die deutsche F-35 ist Arkansas, wo die Ausbildung der künftigen Piloten stattfinden wird. Verteidigungsminister Pistorius will auf seiner US-Reise weitere Beschaffungsvorhaben vorantreiben, zum Beispiel den Kauf des Raketensystems Typhon samt Tomahawk-Marschflugkörpern. Ein Projekt, das der SPD-Politiker im vergangenen Jahr in den USA angestoßen hatte.
18: Vereinfacht ausgedrückt sind das landbasierte Abschussrampen, mit denen unterschiedliche Lenkflugkörper auf verschiedene Distanzen verschossen werden können. Aber das Entscheidende ist, die Reichweite dieser Waffensysteme ist deutlich größer als die, die wir bislang in Europa haben.
14: Auch Rüstungskooperationen und die Auslagerung von US-Produktionen an deutsche Standorte könnten heute im Pentagon beim Treffen mit US-Verteidigungsminister Pete Hegseth Thema werden.
11: Wer das Wort PISA hört, kann bei uns in Deutschland nicht mit guten Nachrichten rechnen. Und so war das auch dieses Jahr wieder. Deutschlands Schülerinnen und Schüler haben so schlecht wie noch nie abgeschnitten. Selbst bei der ersten Erhebung im Jahr 2000 nicht, als alle vom deutschen PISA-Schock redeten. Wie ist das zu erklären und wie kann das besser werden? Das war gestern Abend Thema unserer Sendung Mitreden, Deutschland diskutiert. Und da kam einiges zusammen, ob per Mail, im YouTube-Kanal ARD Mitreden oder per Telefon. Markus Sambol fasst die Diskussion zusammen.
19: Ich schneide mir ins eigene Fleisch. Meine Frau ist Lehrerin. Ich halte dieses starre Beamtensystem für nicht geeignet, mit den immer schnelleren Änderungen umzugehen. Kinder werden regelmäßig beprüft, Lehrer aber nicht.
20: Der Anpassungsbedarf eines Lehrers sei hoch, der Wille aber manchmal nicht. Und trotzdem bleibe die Bezahlung immer die gleiche. So beschrieb Hörer Florian Lutrecht aus Stuttgart, was aus seiner Sicht falsch läuft in der Bildung. Paulus Wambach aus Bayern forderte ebenfalls mehr Leistung, aber nicht nur von den Lehrkräften.
21: Man muss auch ein bisschen vielleicht den jungen Leuten, sollte man so motivieren, ein bisschen den Hintern bewegen, würde man bei uns im Süddeutschen sagen, mal ein bisschen Power rein. Dann auch ihnen Hoffnung geben, trotz schlechter Zeiten. Wie sagte Luther so schön, wenn ich wüsste, dass morgen die Welt unterginge, würde ich heute noch ein Apfelbäumchen pflanzen.
20: Aber genau danach ist vielen Schülerinnen und Schülern in diesen Zeiten nicht zumute, betonte Lilly Berthold von der Bundesschülerinnenkonferenz. Psychische Erkrankungen, Kriegs- und Zukunftsängste, Gefühle von Einsamkeit und Perspektivlosigkeit, all das habe in den letzten Jahren deutlich zugenommen.
22: Und da jemandem zu sagen, du kannst das alles ausgleichen, indem du dich einfach ein bisschen mehr anstrengst, finde ich persönlich anmaßend für junge Leute.
20: Und auch Lehrer Nikolaus Schmelzer, der an einer Gesamtschule in Wiesbaden unterrichtet, fand den Vorschlag von Herrn Wambach eher weniger hilfreich.
23: Ich glaube nicht, dass nachweislich zu wenig Druck im Kessel ist. Es ist eher so, dass zu viel Druck da drin ist und wir ganz viele Warnsignale bekommen, auf die wir als Erwachsene anscheinend einfach nicht hören wollen. Und ich will niemandem zu nahe treten, aber dann zu sagen, sie sollen mal den Hintern hochbekommen. Ich erlebe keine Generation, die den Hintern nicht hochbekommt.
20: Wird in der Schule zu viel verlangt oder zu wenig? Auch in den E-Mails und im Mitreden-YouTube-Chat war das hoch umstritten. Schüler Benjamin Horn aus Thüringen hätte jedenfalls gern mehr Unterricht, der ihn aufs Leben vorbereitet.
24: Wie Steuererklärung, Mietvertrag oder so. Das fehlt halt einfach im Bildungssystem, das müsste einfach mit aufgenommen werden.
20: Für Hörer Markus aus Würzburg hakte es aber auch noch an anderer Stelle. Als Gitarrenlehrer unterrichtet er auch Schulklassen

0: eigentlich? Wie geht ein Bildungssystem, wie ist es darauf eingestellt, mit unterschiedlichen Voraussetzungen umzugehen? Es sind die ganz klaren Sachen, dass wir früh hinschauen müssen, wer Unterstützung braucht. Viel früher, als wir das aktuell tun. Ja, also Kindergarten, Kita-Zeit ist Bildungszeit.
1: Wenn aber staatliche Institutionen wie die Schule versagen, dann könnte auch zunehmend das Vertrauen in den Staat schwinden, befürchtete Lilly Berthold von der Bundesschülerinnenkonferenz.
2: Und gerade in Sachsen-Anhalt, die extremen Wahlergebnisse, die ja auch maßgeblich von Jugendlichen mitgestaltet worden sind, fragt man sich, ist das vielleicht auch Teil der Gleichung, zu sagen, wir haben das Vertrauen darin verloren, dass sich etablierte Strukturen auch um uns kümmern. Und ist das dann vielleicht genau dieser Vertrauensverlust, der sich jetzt auch in diesem Wahlergebnis widerspiegelt?
3: Soweit Thomas Sambol mit der Zusammenfassung unserer Mitredensendung zur PISA-Studie. Und übermorgen am Donnerstag gibt es bereits die nächste Sendung. Unser Thema dann Journalismus, Algorithmus, KI. Wem glauben Sie eigentlich? Mehr Infos schon jetzt unter mitreden.ard.de.
4: 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Mit Ina Kast. Italien, Bulgarien, Rumänien und Finnland. In diesem Länderquartett findet aktuell die Volleyball-EM der Männer statt. Das deutsche Team hat durch einen 3:1-Erfolg über die Schweiz vorhin das Achtelfinale erreicht. Raimo Hinsdorf.
5: Von wegen Kräfte schon gegen die Schweiz. Statt des erhofften Schnelldurchgangs mussten Deutschlands Volleyballmänner vor dem Match um den Gruppensieg gegen Frankreich in eine unangenehme Verlängerung. Das 3:1 am Ende gegen die Eidgenossen ein Sieg mit Schönheitsfehler. Das DVV-Team hatte die ersten beiden Sätze gegen den Außenseiter locker gewonnen, mit 25:19 und 25:17. Dann häuften sich die Konzentrationsfehler, ging die Angriffsquote in den Keller. Und schon sahen sich Erik Röhrs und Kollegen mit 2:8 im dritten Satz hinten. Nach einer zwischenzeitlichen Aufholjagd ging dieser Satz mit 22:25 verloren. Trotz einiger Wackler wurde dann der vierte Satz mit 25:21 gewonnen. Bester deutscher Angreifer war Tobias Brandt mit 25 Punkten. Die deutsche Mannschaft wird die Gruppe in Rumänien mindestens als Zweiter beenden und mit einer soliden Ausgangsposition ins Achtelfinale gehen.
4: In der Fußball-Bundesliga der Frauen hat der FC Bayern ein spätes 3:2 in Leverkusen gefeiert. Es war für die Münchnerinnen der vierte Sieg im vierten Spiel. Sie sind aber nur Tabellenzweite, weil der punktgleiche VfL Wolfsburg die bessere Tordifferenz hat. Bei den Männern steht jetzt noch ein Spieltag an und dann ist erstmal eine sehr lange Pause in der Bundesliga. Ganze 2 Wochen passiert dann nämlich erstmal nichts in der Liga, denn erstmals hat man sich dazu entschlossen, 2 Länderspielfenster, die es früher gab, zu vereinen. Heißt, in der Bundesliga-Pause finden dann gleich 4 Länderspiele statt. Das erste Spiel vom neuen Bundestrainer Jürgen Klopp rückt also immer näher. Und der hat sich offenbar etwas ganz Besonderes für diese ersten Partien ausgedacht, Jan Wochner.
6: Das wäre eine große Überraschung. Bundestrainer Jürgen Klopp überlegt wohl, einen XXL-Kader für die anstehenden Länderspiele zu nominieren. Nach Informationen der Sportschau sollen Klopp und sein Trainerteam so etwas wie einen Bettenwechsel im Quartier in Herzogenaurach erwägen. Der Kader soll viel größer sein als die vorgeschriebenen 23 Spieler pro Partie. Auch Sky Sport berichtet darüber. Für die Spiele in Amsterdam gegen die Niederlande und wenig später gegen Griechenland und Serbien sowie zum Abschluss noch einmal in Griechenland gibt die UEFA den Trainern freie Hand. In der Nations League dürfte laut Reglement der Kader für jedes der 4 Spiele unterschiedlich aussehen. Sollte sich Klopp für das Tauschmodell entscheiden, hätte es den Vorteil, dass er sehr viele Spieler aus der Nähe sehen und persönlich kennenlernen könnte. Am Donnerstag wird der neue Bundestrainer seinen Kader bekannt geben. Bei einem XXL-Kader könnte es noch größere Überraschungen geben.
4: Keine Überraschung ist das Traineraus bei Fußball-Zweitligist Hannover 96. Christian Tietz wurde am Abend entlassen. Ein Nachfolger steht noch nicht fest. 20 Jahre nach den Usain Bolt-Festspielen von Berlin 2009 könnte wieder eine Leichtathletik-WM in Deutschland stattfinden. München hat sich für die Weltmeisterschaften 2029 oder 2031 beworben. Am Vormittag entscheidet sich, ob die bayerische Landeshauptstadt die Titelkämpfe bekommt, Hendrik Lückhoff.
7: München hat sich richtig ins Zeug gelegt. Mit einem 10-minütigen Vortrag sollte der Leichtathletik-Weltverband überzeugt werden und mit der Unterstützung deutscher Leichtathletik-Stars wie Zehnkampf-Weltmeister Leo Neugebauer oder Sprinterin Gina Lückenkämper. Dazu wird das Münchner Olympiastadion gerade renoviert und wäre damit in Schuss für die Weltmeisterschaften. Zudem erhofft sich München, dass die erfolgreiche Austragung der Leichtathletik EM im Rahmen der European Championships im Jahr 2022 Eindruck auf die Entscheider gemacht hat. Sollte die Stadt den Zuschlag bekommen, plant sie mit Kosten in Höhe von gut 100 Millionen Euro. Die Konkurrenz ist allerdings groß. Auch London und Rom bewerben sich, genauso wie Nairobi.

0: Robi. So könnten die Weltmeisterschaften auch erstmals in Afrika ausgetragen werden.
1: Um 11.15 Uhr sind wir schlauer. Dann will der Leichtathletik-Weltverband am Vormittag seine Entscheidung verkünden, wo die Weltmeisterschaften stattfinden werden.
2: Das war der Sport mit Ina Kast.
3: Wir haben es gerade gehört, Deutschlands Schülerinnen und Schüler schneiden bei der aktuellen PISA-Studie so schlecht ab wie nie. Und schon gibt es den nächsten Bildungsreport, den Bildungsmonitor. Der vergleicht die Bundesländer aber nicht nur nach Leistungen, sondern auch nach Geld, nach Klassengrößen, nach Investitionen und Betreuungsschlüssel. Gleich hören Sie, welches Bundesland im Bildungsranking vorne liegt und welches dringend nachsitzen muss. Und außerdem gibt es Pizza. Naja, im übertragenen Sinne. Pizza bestellen ist ja eine praktische Sache, sorgt aber auch für jede Menge Müll. Deshalb müssen Lieferdienste ab 2028 auch Mehrwegverpackungen anbieten. Eine Berliner Pizzeria probiert das jetzt schon aus und unser Reporter hat mal geguckt, ob das System was taugt. Auch das hören Sie noch bis 6 Uhr in Ihrer ARD-Infonacht.
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5: Um 5.30 Uhr mit Olaf Knapp. In den USA muss Präsident Trump vor den wichtigen Zwischenwahlen eine schwere juristische Niederlage einstecken. Der oberste Gerichtshof hat seine geplanten neuen Beschränkungen bei der Briefwahl vorläufig gestoppt. Aus der Nachrichtenredaktion Markus Weber.
6: Das Gericht lehnte einen Eilantrag Trumps ab. Der konservative Richter Kavanaugh erklärte, Trumps Vorhaben könne langfristig zwar rechtmäßig sein. Um die Regelung vor den Zwischenwahlen im November angemessen umzusetzen, hätten die Wahlbehörden aber nicht genügend Zeit. Damit können die Bundesstaaten weiterhin nach dem bisherigen Verfahren Briefwahlunterlagen verschicken. Dem Fall kommt große Bedeutung zu, weil fast ein Drittel der US-Wähler per Briefwahl abstimmt.
5: Die Bundeswehr hat offenbar Probleme, genügend Freiwillige für den Dienst in der Litauen-Brigade zu finden. Verteidigungsminister Pistorius will deswegen hunderte Soldatinnen und Soldaten dazu verpflichten. Deutschland soll in Litauen eine neue Panzerbrigade aufbauen und dauerhaft stationieren. Eingeplant sind dafür etwa 5000 Männer und Frauen. Im kommenden Jahr soll die Brigade einsatzbereit sein. In den USA hat im Rechtsstreit um das Unkrautvernichtungsmittel Glyphosat die richterliche Anhörung begonnen. Die Bayer-Tochter Monsanto forderte das Gericht in St. Louis auf, den vorgeschlagenen Vergleich mit mehr als 60.000 Klägern zu genehmigen. Aus Köln, Ute Scheins.
7: Für Bayer steht viel auf dem Spiel. Die Anhörung vor dem US-Gericht könnte ein Befreiungsschlag sein im milliardenschweren Rechtsstreit um den Unkrautvernichter Glyphosat. Vorausgesetzt, die Richter stimmen dem Vergleich auch abschließend zu. Denn die Anhörung ist nur der erste Schritt. Die finale Entscheidung wird erst in einigen Wochen erwartet. Insgesamt hat Bayer für den Vergleich rund 7 Milliarden US-Dollar auf Seite gelegt. Und das, nachdem der Konzern bereits in einem früheren Vergleich mehr als 10 Milliarden Dollar gezahlt hat.
5: Bundesverkehrsminister Bilger hat sich offen für Zugangskontrollen an großen deutschen Bahnhöfen gezeigt. Der CDU-Politiker sagte den Zeitungen der Funke Mediengruppe, im Fernverkehr könne es sinnvoll sein, den Zugang zu den Bahnsteigen stärker an eine gültige Fahrkarte zu knüpfen. In anderen Ländern sei es teilweise üblich, dass man im Fernverkehr nur mit Ticket ans Gleis kommt. Bilger sagte, das System lasse sich nicht direkt kopieren, er halte den Ansatz aber grundsätzlich für sinnvoll und sehe Potenzial, ihn auch in Deutschland weiterzuentwickeln und praktisch zu erproben. Das Wetter in Deutschland: am Tage meist freundlich und trocken, am Abend von der Nordsee her Schauer. Höchstwerte 20 Grad in Nordfriesland bis 30 Grad am Kaiserstuhl. Mittwoch Schauer oder Gewitter, zeitweise sonnig, 16 bis 25 Grad und am Donnerstag abends von Nordwesten her Regen, 16 bis 24 Grad. Das waren die Nachrichten.
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3: Die Autobahn 1 Hamburg Richtung Lübeck ist zwischen dem Kreuz Bargteheide und Bad Oldesloe noch bis 6 Uhr gesperrt. Da wird die Fahrbahn erneuert. Die A40 Essen Richtung Dortmund ist zwischen dem Dreieck Bochum West und Bochum Zentrum wegen einer Baustelle für 2 Wochen gesperrt. Und auf der B38 Reichelsheim Kreuz Weinheim ist der Saukopftunnel in beiden Richtungen gesperrt. Da laufen Wartungsarbeiten. Das war's vom Verkehr.
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3: Mit Carsten Thiele. Schönen guten Morgen wünsche ich Ihnen. Gerade erst hat die neue PISA-Studie Deutschland die schlechtesten Werte seit Beginn der Studien bescheinigt. Da kommt schon der nächste Bildungsreport, der Bildungsmonitor von der Initiative Neue Soziale Marktwirtschaft. Der kommt jedes Jahr zum Start des Schuljahres heraus. Dabei geht es aber nicht um Noten und Testergebnisse. Untersucht wird auch zum Beispiel, wie viel Geld pro Schülerin und Schüler ausgegeben wird, wie viel in Schulen investiert wird, wie groß die Klassen sind und wie viele Kinder auf eine Lehrkraft kommen. Dagmar Pepping war bei der Vorstellung des Bildungsmonitors dabei und erklärt, wie die Bundesländer im Bildungsranking abschneiden.
8: Bekommt das Thema Bildung am Tisch des Bundeskabinetts ausreichend Aufmerksamkeit? Karin Prien, die Bundesministerin für Bildung, Familie, Senioren, Frauen und Jugend, lächelt bei dieser Frage leicht gequält.
9: Das ist ja offensichtlich, dass ich mir da mehr wünsche. Es muss auf allen staatlichen Ebenen eine Top-Priorität werden,
8: sagt die CDU-Politikerin bei der Vorstellung des Bildungsmonitors 2026. Diese jährliche Vergleichsstudie, die das Institut der deutschen Wirtschaft im Auftrag der arbeitgebernahen Initiative Neue Soziale Marktwirtschaft erstellt, untersucht die Bildungssysteme der Bundesländer. Zu den fast 100 Vergleichsindikatoren gehören unter anderem die Bildungsausgaben pro Schüler, die Investitionen in Schulen und Hochschulen, Betreuungsschlüssel in Einrichtungen, Klassengrößen, Schulabbrecherquoten und Beteiligung an Ganztagsangeboten. Auf Platz 1 wie im Vorjahr Sachsen. Dahinter folgen Bayern, Hamburg und Baden-Württemberg, sagt Studienleiter Axel Plümmecke.
10: Am Ende Brandenburg, Nordrhein-Westfalen, Sachsen-Anhalt und Bremen.
8: Die Herausforderungen sind überall groß, betont der Bildungsökonom Plünnecke. Auch mit Blick auf die jüngst vorgestellte PISA-Studie. Sinkende Fähigkeiten in den Bereichen Mathematik, Naturwissenschaften und Lesen. Dazu ein steigender Anteil von Schülern, die nicht mehr die Mindeststandards erreichen oder die ohne einen Abschluss bleiben. Fast ein Fünftel der jungen Erwachsenenbevölkerung in Deutschland verfügt über keinen formalen Berufsabschluss. Gegensteuern tut also Not.
10: Was kann man tun? Erstmal natürlich frühkindliche Förderung, Kita-Besuch, Sprachförderung, Sprachstandserhebung, Sprachförderung ganz gezielt zu machen. Bedarfsgerecht Ressourcen zuzuordnen im Kitas, das Startchancenprogramm, eine tolle Sache.
8: Das sogenannte Startchancenprogramm unterstützt ganz gezielt Schulen in schwierigen sozialen Lagen. Rund 20 Milliarden Euro werden der Bund und die Länder dafür in den kommenden Jahren bereitstellen. Angesichts der steigenden Bildungsarmut im Land plädiert der Studienleiter Plünnecke dafür, stärker gezielt zu fördern. Bei Bundesbildungsministerin Karin Prien rennt er damit offene Türen ein. Sie richtet ihren Blick vor allem auf die frühkindliche Bildung. Dabei gehe es um Kitas. Nötig sei aber auch ein Zusammenrücken von Schulen, Elternhaus und Hilfesystemen.
9: Die Kita ist die Bildungsinstitution, die die Möglichkeit eröffnet, mit dem geringsten Einsatz die höchste Rendite zu erzielen.
8: Für eine solche hohe Rendite müssten aber auch Kitas in besonders herausfordernden Lagen unterstützt werden, betont Prien. Gute Bildung sei für Deutschland eine existenzielle Frage, sagt die Ministerin. Die Ergebnisse der jüngsten PISA-Studie seien extrem besorgniserregend.
9: Wer das beschönigen wollte, der ist entweder blind oder dumm. Das kann man und sollte man nicht tun. Aber auch das ist meine These. Wir stehen schon ein bisschen anders da als nach dem PISA-Schock 2001.
8: Denn dieses Mal wüssten alle Beteiligten ziemlich genau, was zu tun sei, so Prien.
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3: In Deutschland gibt es Diskussionen darüber, ob die Gasreserven für den kommenden Winter ausreichen. Anders sieht es in Österreich aus. Dort sind die Gasspeicher recht gut gefüllt. Warum ist die Situation in Österreich so viel besser als in Deutschland? Unser Korrespondent in Wien, Oliver Schosch, hat bei einem Experten nachgefragt.
11: Volle österreichische Gasspeicher decken 125% des österreichischen Jahresverbrauchs ab. Volle deutsche Speicher nur rund 30% des Jahresverbrauchs. Warum Österreich im Verhältnis zu seiner Größe so viele Gasspeicherkapazitäten hat, erklärt Christoph Dollner-Gruber von der österreichischen Energieagentur in Wien.
12: Einerseits gibt es sicher geologische Voraussetzungen, die Österreich dafür prädestinieren, Gasspeicher zu erschließen. Österreich hat bereits in den 70er Jahren begonnen, erste Gasspeicher auch anzulegen, sehr oft gekoppelt dann mit ausgeförderten Erdgaslagerstätten. Im Wiener Becken und im oberösterreichischen Molassegebiet wurde Gas gefördert und die ausgeförderten Erdgaslagerstätten sind dann in Untertagsspeicher umgewandelt worden. Das sind sogenannte Porenspeicher. Die werden auch genutzt von internationalen Gashändlern, insbesondere auch deutschen Händlern, die dort ihre Gasmengen einspeichern.
11: Die Speicherkapazitäten sind das eine. Nun gab es auch viele Diskussionen um den Füllstand. Deutschland hatte im September einen historisch niedrigen Füllstand, der lag bei etwa 55%. In Österreich war er auch ziemlich niedrig, aber immerhin bei 67%. Das Besondere in Österreich, hier sorgt die Regierung für eine strategische Gasreserve.
12: Heute sind das 20 Terawattstunden Gas im Eigentum der Republik Österreich. Das sind zwei durchschnittliche Wintermonate. Insgesamt hat die Anschaffung dieser 20 Terawattstunden also 3,7 Milliarden Euro gekostet. Und dann gibt es natürlich Aufwendungen für das jährliche Speichern.
11: Die staatliche Gasreserve, die 20% der gesamten Speicherkapazität ausmacht, soll nur im Notfall eingesetzt werden. Sie soll zunächst bis zum Jahr 2029 gehalten werden. Dann kann die Reserve wieder verkauft werden.
12: Die strategische Gasreserve wurde 2022 in Reaktion auf die Gaskrise und die einseitigen Lieferreduktionen Gazproms nach Österreich auch angelegt, um einen Versorgungssicherheitspolster zu schaffen.
11: Stichwort Gazprom, der russische Staatskonzern. Österreich war bis Ende 2024 extrem abhängig von russischem Gas. Die Verträge zwischen dem österreichischen Energiekonzern OMV und der russischen Gazprom hatten eine Mindestabnahmeklausel und sie hatten extrem lange Laufzeiten. 2018 wurden sie von den damaligen Regierenden Wladimir Putin und Sebastian Kurz vorzeitig bis ins Jahr 2040 verlängert, was nach dem Ausbruch des Ukraine-Kriegs für viel Kritik sorgte. Nachdem es dann während des Krieges zu Gaslieferungsstopps von Seiten Russlands kam, konnte die OMV den Vertrag mit der Gazprom im Dezember 2024 aufkündigen. Heute bezieht Österreich einen Großteil seines Gases aus Norwegen und von LNG-Terminals in Italien, Deutschland und den Niederlanden.
2: Das gehört für viele ab und zu einfach mal dazu. Die Küche bleibt kalt, stattdessen gibt es eine Pizza vom Lieferdienst. Salami, Fungi, Hawaii, Thunfisch oder einfach eine Margarita. Ah, lecker. Weil die Pizzakartons aber für viel Müll sorgen, gibt es ab 2028 eine gesetzliche Vorschrift. Laut EU-Verordnung müssen dann auch für Pizza Mehrwegverpackungen angeboten werden. Unser Reporter Martin Schmitz war in einer Berliner Pizzeria, die Vorreiter sein will und die Pappkarton-Alternative schon jetzt anbietet.
13: Sie ist rund und nicht eckig. Das fällt als erstes auf. Die alternative Pizzaverpackung besteht aus einem runden Boden und einem runden Deckel. Wie zwei Frisbees aus Plastik, 33 cm im Durchmesser, die sich zusammenschrauben lassen. Nichts erinnert an den klassischen Karton, den Pizzeria-Betreiberin Shkendi Sinani häufig am Wegrand findet.
14: Gerade von unserer Pizzeria aus, wenn ich dann zur U-Bahn laufe abends, sehe ich mindestens 3-4 von unserer Pizzeria alleine schon. Und das ist nicht schön.
13: Darum macht sie Werbung für die neue wiederverwertbare Verpackung, also die zwei verschraubbaren Frisbees. Man kann sie freiwillig dazu bestellen und erhält bei Wiedervorlage die 5 Euro Pfand zurück. Das Restaurant Italien in Berlin-Friedrichshain reagiert darauf, dass auch die Kundinnen und Kunden umweltbewusster werden.
14: Wir sind ja ein Familienbetrieb und sind seit 11 Jahren hier und haben unsere Stammkunden und die kommen tatsächlich mit ihrem eigenen Teller und nehmen die Pasta mit, weil sie keinen Müll produzieren wollen.
13: Schon seit bald 4 Jahren müssen Restaurants in der EU Verpackungsalternativen anbieten, für Unterwegskaffee zum Beispiel. Pizzakartons waren bisher ausgenommen. Ab 2028 ändert sich das. Der Familienbetrieb von Shkendi Sinani macht bei einem Pilotprojekt in Friedrichshain-Kreuzberg mit. Der Bezirk stattet 17 Restaurants mit den Pizza-Mehrwegverpackungen aus, um die umweltbewusste Alternative vorab bekannt zu machen.
14: Unsere Vision ist ein abfallfreies Berlin für alle.
13: Das sagt Nina Schleit von Zero Waste Berlin. Die Organisation setzt das Projekt im Auftrag des Bezirks um.
15: Tatsächlich sind Pizzakartons nicht so recycelbar, wie man vielleicht denkt. Die müssen aufgrund von Käse- und Fettrückständen im Restmüll entsorgt werden. Und das bedeutet, dass sie verbrannt werden müssen.
13: Pizzakartons machen 40% der Mitnehmverpackungen aus. Wenn weniger von ihnen in Umlauf kommen, könnte die Umwelt also entlastet werden. Dafür müssen sich die Kundinnen und Kunden aber auch für die wiederverwertbare Mehrweg-Alternative entscheiden.
16: Also gefällt mir einfach nicht und nicht mein Fall.
17: Mein erster Gedanke war, oh nein, das ist ja Plastik, aber wenn es dann wiederverwendet wird, finde ich es gut. Und 5 Euro Pfand klingt auch fair.
18: Man muss bezahlen dafür und das wird das Gleiche wie mit den Bechern für den Kaffee. Es liegen trotzdem viel auf der Straße. Das ist nicht so schön.
13: Die Verbraucherinnen und Verbraucher können also weiterhin wählen zwischen Einweg und Mehrweg. In Potsdam geht man darum noch einen Schritt weiter und möchte eine Verpackungssteuer einführen. Dann fallen zum Beispiel 50 Cent mehr pro Pappbecher an. Einwegverpackungen sollen so ab Anfang Oktober unattraktiver werden. Kritik kommt vom Handelsverband Berlin-Brandenburg. Sprecher Philipp Haferkamp sieht darin vor allem eine Belastung für die Restaurants.
19: Unternehmen müssen ja die Verpackungsmengen erfassen. Sie müssen dann die zusätzliche Steuererklärung abgeben. Das heißt, es gibt einen hohen Aufwand auf Unternehmensseite. Und auch die Verwaltung muss diese Betriebe erfassen und sie muss kontrollieren. Und dazu ist sie aus unserer Sicht nicht in der Lage. Und damit droht dann natürlich eine Benachteiligung derer, die korrekt erklären und zahlen.
13: Aus Sicht des Handelsverbands müssten vor allem die Verbraucherinnen und Verbraucher sorgsamer mit Verpackungsmüll umgehen.
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2: Afrikanischer Funk und Afrobeat treffen auf Disco, Jazz, Elektro-Sounds und eine ordentliche Portion Post-Punk. Ibibio Sound Machine aus London machen seit mehr als 10 Jahren Musik, die ziemlich direkt in die Beine geht und trotzdem immer auch was zu erzählen hat. Sängerin Ina Williams ist in London geboren und mit der Musik und den Geschichten ihrer Familie aus Nigeria aufgewachsen. Jetzt gibt's das 6. Album der Band, Chopping Mountain, und Florian Schmidt hat reingehört.
20: Sechs Alben, mehr als ein Jahrzehnt Bandgeschichte und trotzdem klingt Ibibio Sound Machine nicht so, als hätten sie sich längst eingerichtet. Eher im Gegenteil. Sängerin Ina Williams sagt, die Band wisse heute viel genauer, wer sie eigentlich ist.
21: We've become much more confident in who we are.
22: Wir sind viel selbstbewusster darin geworden, wer wir sind. Am Anfang haben wir noch herausgefunden, was Ibibio Sound Machine überhaupt sein könnte. Nach 6 Alben verstehen wir die Essenz der Band heute viel klarer.
20: Und diese Essenz ist vor allem, möglichst viele musikalische Welten zusammenbringen. Afrobeat und elektronische Musik, Funk und Disco, Jazz und Post-Punk.
21: We think the important thing is that we're not.
22: Wichtig ist uns, dass wir nicht nach einem einzigen, bestimmten Genre klingen. Uns interessiert, was passiert, wenn unterschiedliche Welten aufeinandertreffen und daraus etwas Unerwartetes entsteht.
20: Das klingt auf Chopping Mountain mal deutlich afrikanischer, mal elektronischer. Und dazwischen liegt immer dieser treibende Groove. Für Ina Williams ist das auch eine Folge ihrer eigenen Biografie. Geboren in London, große Teile der Kindheit in Nigeria.
21: Nigeria gave me the language, rhythms and stories and cultural foundation.
22: Nigeria hat mir Sprache, Rhythmen, Geschichten und meine kulturellen Wurzeln gegeben. London hat mich dagegen mit ganz unterschiedlichen Arten von Musik und Menschen in Berührung gebracht. Ich hatte nie das Gefühl, mich für eine der beiden Welten entscheiden zu müssen.
20: Genau dieses sowohl als auch steckt in der Musik von Ibibio Sound Machine. Traditionell und futuristisch, organisch und elektronisch und vor allem tanzbar. Denn auch wenn die Texte von gesellschaftlichen Veränderungen handeln, Ina Williams findet, dass solche Themen nicht unbedingt schwer klingen müssen.
21: You can talk about freedom, resistance, love.
22: Man kann über Freiheit, Widerstand, Liebe oder gesellschaftlichen Wandel sprechen und die Menschen trotzdem zum Tanzen bringen. Manchmal ermöglicht es gerade der Groove, eine Botschaft ganz anders aufzunehmen. Auch Freude kann für mich eine große Kraft sein.
20: Ein gutes Beispiel dafür ist der Song Give Me Peace, entstanden in einer Jam-Session und mit einem besonderen Gast, Dele Sosimi, ehemaliges Mitglied von Fela Kutis Band Egypt 80 und eine der prägenden Figuren des Afrobeat.
0: Give me peace. Give me freedom.
21: Working with Dele was really special because he carries so much history with his playing.
22: Die Zusammenarbeit mit ihm hat mich daran erinnert, dass Afrobeat nicht einfach nur ein Musikstil ist. Dahinter stehen auch ein Geist und eine Philosophie. Es war wirklich ein großartiger Austausch zwischen Generationen und unterschiedlichen Erfahrungen. Und so fühlt sich die Zusammenarbeit mit ihm ganz natürlich an.
20: Die Band hat in Glastonbury gespielt, war Support von Coldplay und hat bei den weltweiten Konzerten eines gelernt, sagt Eno Williams.
21: You do learn that you don't need.
22: Nicht jeder muss jedes Wort verstehen, um sich verbunden zu fühlen. Musik ist eine universelle Sprache. Was sich immer überträgt, ist die Energie.

0: Was für ein cooler Sound, oder? Florian Schmidt hat uns das neue Album von Ibibius Sound Machine vorgestellt. Shopping Mountain heißt es. Man könnte gleich noch einen zweiten Song hören, oder? Ah, geht aber nicht, denn wir brauchen Zeit für das hier.
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2: Wir haben ein massives Glaubwürdigkeitsproblem. Das ist nicht nur an Friedrich Merz aufgehängt, aber auch, und deswegen glaube ich leider, sind mit diesem Bundeskanzler keine Wahlen mehr zu gewinnen.
0: Deutliche Worte von CDU-Influencerin und Junge Union-Schatzmeisterin Clara von Nathusius am Sonntag im ARD-Bericht aus Berlin. Seit dem Wahldebakel von Sachsen-Anhalt schwelt eine Debatte um die Zukunft des Kanzlers in der eigenen Partei. Jetzt hat von Nathusius diese Diskussion nochmal kräftig angefeuert. Andere CDU-Politiker versuchen dagegen zu löschen. Und es stellt sich die Frage, wie geht es weiter mit Friedrich Merz? Der Kölner Stadtanzeiger bezweifelt, dass ein Personalwechsel die Lage der Union verbessern würde.
3: Drei Unionspolitiker stehen bei den Spekulationen über einen Kanzlertausch im Fokus. Hendrik Wüst aus NRW, Markus Söder aus Bayern und Bundesinnenminister Alexander Dobrindt. Aber gleich wer es machen würde, wäre ein Befreiungsschlag für Union und Regierung nicht garantiert. Denn die Probleme mit Reformstau und knappen Kassen sowie das Auseinanderbrechen der politischen Mitte blieben dieselben.
0: Die Rhein-Neckar-Zeitung aus Heidelberg rät dem Kanzler und der Bundesregierung, jetzt pragmatisch vorzugehen.
3: Merz zu stürzen brächte höchstens kurz Entlastung, aber keine Befreiung. Aber vielleicht hilft Akzeptanz der Misere? Eine Wiederwahl 2029 scheint eh ausgeschlossen. Warum dann nicht konsequent das Richtige umsetzen, statt ängstlich nach dem Populären zu suchen? Wüst und Co. können auch 2029 noch übernehmen.
0: Die Zeit fragt sich in ihrem Newsletter das Politikteil, auf wen sich ein potenzieller neuer Kanzler in der aktuellen Bundesregierung verlassen könnte und sieht dort wenige Stützen.
3: Allenfalls Innenminister Dobrindt fällt einem ein. Viele Minister sind Schwachstellen, was einen Nachfolger vor erhebliche Probleme stellen könnte. Eine neue große Personalrochade wäre theoretisch ein Ausweg, aber die Personaldecke in der CDU ist dünner denn je und eigentlich hat das Land schon genug Probleme. Die Lage mag für Merz so prekär sein, dass seine Kanzlerschaft bald vorbei sein könnte. Sicher ist das aber nicht.
0: Nach Ansicht der Süddeutschen Zeitung aus München vereint die CDU unter Merz gerade das Schlechteste der anderen Parteien. Die Selbstzerstörungslust der SPD, die Regierungsunfähigkeit der FDP und das interne Chaos der Grünen. Dabei könne die CDU vom eigenen Personal lernen, wie es besser geht.
3: Am Sonntag wird in Mecklenburg-Vorpommern und Berlin gewählt. Normalerweise diszipliniert das eine Partei. Niemand wählt eine Chaostruppe, die sich selbst heruntermacht. Nach CDU-Maßstäben sind die Tage vor der Wahl aber wild und sie könnten sich später als verhältnismäßig ruhige Zeit erweisen. Merz wird noch starke Nerven brauchen, wenn er im Amt bleiben will. Es geht auch anders. Das zeigen der CDU gerade ihre Kommunalpolitiker in Niedersachsen. Die haben trotz Kanzler Merz landesweit ungefähr so viele Prozente bekommen wie bei der Bundestagswahl. Stadträte, die sich einfach um die Gemeinde kümmern, das gefällt vielen Wählern.
0: Zwar hat die CDU bei der Kommunalwahl in Niedersachsen trotz der Probleme der Bundespartei die meisten Stimmen eingefahren, aber Politikredakteur Torben Hildebrand vom NDR warnt dort die CDU ebenso wie die SPD davor, sich auf ihren relativ guten Ergebnissen auszuruhen.
4: Der Wahlerfolg der AfD ist bemerkenswert, aber er bedeutet nicht die blaue Welle, die Niedersachsen überrollt, wie es manch AfD-Politiker nun gerne erzählt. CDU und SPD müssen das Wahlergebnis trotzdem als Warnung sehen. Wer es sich zu gemütlich macht, wird bestraft. Schon lange zerbröseln die Ergebnisse von CDU und SPD auch auf kommunaler Ebene. Wer die Verluste der CDU und der SPD jetzt als blaues Auge bezeichnet, der redet die Lage mal wieder schön.
0: Die Meinung von Torben Hildebrand und das waren die Standpunkte, heute zusammengestellt von Torben Müller.
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6: Mitten in der Nacht wache ich auf. Meine Kehle ist trocken. Ich stehe auf und will im Badezimmer Wasser trinken, aber wo bin ich? Ach ja, wir besuchen gerade Freunde. Im Zimmer ist es stockdunkel. Ich sehe absolut nichts. Mein großer Zeh stößt gegen einen Stuhl. Ich taste nach meinem Handy und entsperre den Bildschirm. Etwas Licht. Ich erkenne Schritt für Schritt, wohin ich trete. In den biblischen Psalmen lese ich: Dein Wort ist meines Fußes Leuchte und ein Licht auf meinem Weg. Der Psalmbeter steckt offensichtlich im Dunkeln. Er hat die Orientierung verloren, sieht den Weg nicht. In dieser Situation hilft ihm ein kleiner Lichtschein. Und der reicht. Das Wort Gottes ist für ihn wie eine Leuchte. Es leuchtet dahin, wo sein Fuß gerade steht. Dieses Licht zeigt ihm nicht die ganze Strecke bis zum Ziel. Aber es zeigt ihm genug, um den nächsten Schritt zu wagen, ohne sich den Zeh zu stoßen. Das Wort Gottes hilft mir, wenn es duster ist in meinem Leben. Ein Psalm, ein Vers, eine biblische Geschichte. Gottes Wort hilft mir da, wo ich gerade hintrete. Da, wo es manchmal wehtut, wenn ich mich stoße. Da, wo ich stolpere, wenn ich den Boden nicht sehe. Ich muss nicht alles wissen, um loszugehen. Ich sehe nicht die ganze Zukunft, aber ich sehe genug, um den nächsten Schritt zu wagen. Wenn ich in der Bibel lese, begegne ich Menschen, denen es nicht anders ging. Menschen, die keine Ahnung hatten, wo sie ihren Fuß für den nächsten Schritt hinsetzen können. Elia, der völlig ausgebrannt ist und bei Gott zur Ruhe kommt. Petrus, der versagt hat und dennoch von Jesus berufen und beauftragt wird. Maria aus Magdala, die tief unten war, bevor sie die Auferstehung Jesu bezeugt. Menschen im Dunkeln, mit angeschlagenen Zehen und blauen Flecken. Doch Gott bleibt an ihrer Seite. So lese ich es. Sein Wort leuchtet. Und dann wagen sie den nächsten Schritt. Das tröstet mich. Gerade in dunklen Zeiten, in denen ich tastend nach Orientierung suche. Manchmal reicht ein einziges Bibelwort, um wieder sehen zu können, wohin ich treten kann. Es gibt mir etwas Licht, nicht viel, aber es reicht. Auch für den heutigen Tag. Dein Wort ist meines Fußes Leuchte und ein Licht auf meinem Weg.

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1: Um 6 Uhr mit Inken Henkel. Der oberste Gerichtshof der USA hat den Eilantrag von Präsident Trump zur Einschränkung der Briefwahl vor den Zwischenwahlen im November abgelehnt. Das Gericht folgte einer unteren Instanz, die das Vorhaben schon gestoppt hatte. Aus Washington Ralf Borchardt.
2: Zumindest für die Kongress-Zwischenwahlen Anfang November bleibt es bei den bisherigen Regeln. Diese sind von großer Bedeutung, weil bis zu einem Drittel der Wählerinnen und Wähler in den USA per Brief abstimmen, in vielen Bundesstaaten vor allem Anhänger der Demokraten. Trump hatte im März per Dekret bestimmt, dass die Post nur noch Briefwahlunterlagen an diejenigen verschicken soll, die auf von der Bundesregierung abgesegneten Wählerlisten stehen. Dagegen hatten zahlreiche demokratisch regierte Bundesstaaten geklagt.
1: In Litauen hat es einen Zwischenfall mit einer Drohne gegeben. Wie das Nationale Krisenzentrum mitteilte, haben Kampfflugzeuge der NATO das Fluggerät abgeschossen, nachdem es in den litauischen Luftraum eingedrungen war. Woher die Drohne kam, ist bisher nicht bekannt. Litauens Präsident Nausėda schrieb, er danke den NATO-Einsatzkräften für ihre schnelle Reaktion. Das baltische Land grenzt an die russische Exklave Kaliningrad und an das mit Russland verbündete Belarus. In Brandenburg verhandelt das Oberlandesgericht von heute an über eine Klage gegen den Discounter Lidl und dessen App. Eingereicht hat sie der Bundesverband der Verbraucherzentralen. Gisela Former aus der NDR-Nachrichtenredaktion berichtet, worum es genau geht.
3: Viele Menschen haben sie auf dem Handy, Apps von großen Handelsketten. In diesem Fall die Lidl Plus App. Mit ihr, so verspricht es der Discounter, könne man beim Einkaufen mehr sparen, durch extra Rabatte. Aber nur, wenn man die App verwendet. Die Verbraucherschützer sehen genau darin eine Diskriminierung. Sie kritisieren, dass Ältere ohne Smartphone, Kinder oder Menschen mit Behinderung benachteiligt würden, weil sie die Apps häufig nicht nutzen könnten oder dürften. Auch gegen andere Supermarkt-Apps haben die Verbraucherschützer schon geklagt.
1: In der Region Hannover kommt es heute wegen eines Warnstreiks zu Ausfällen im Busverkehr. Die Gewerkschaft Verdi hat die Beschäftigten von Regiobus Hannover dazu aufgerufen, von heute früh an für rund 4 Stunden die Arbeit niederzulegen. Laut dem Unternehmen fahren voraussichtlich bis 9.30 Uhr keine Busse der Sprint-H-Linien. Im Schülerverkehr soll es dagegen kaum Beeinträchtigungen geben. Hintergrund ist die bundesweite Tarifrunde zum Eisenbahntarifvertrag für private Verkehrsunternehmen. Nach den Schüssen auf einen 14-Jährigen in einem Hamburger Kulturverein fordert die Gewerkschaft der Polizei ein neues Präventionsprogramm gegen Jugendkriminalität. Es soll jungen Menschen zeigen, wie kriminelle Banden neue Mitglieder anwerben und dass Gewalt zu Verletzungen und manchmal sogar zum Tod führt. Die Gewerkschaft will damit in Schulen, in der Jugendhilfe und in den sozialen Medien ansetzen. Bei der Tat am Sonntagabend waren ein 14-Jähriger durch Schüsse am Bein verletzt und ein 20-Jähriger durch einen Messerstich verletzt worden. In Los Angeles sind in der Nacht die Emmys vergeben worden, die begehrtesten US-Fernsehpreise. Als beste Dramaserie wurde wie im vergangenen Jahr The Pitt ausgezeichnet. Sie spielt in der Notaufnahme eines Krankenhauses in den USA und wird vor allem für ihre humanistische Handlung und die einfühlsame Darstellung der Figuren gefeiert. Abräumer des Abends war die Serie Widow's Bay, die insgesamt 14 Emmys gewann, darunter den für die beste Comedy-Serie und den für Matthew Rhys als bester Hauptdarsteller. In der zweiten Fußball-Bundesliga gibt es eine erste Trainerentlassung. Hannover 96 hat auf den schlechten Saisonstart reagiert und sich von Christian Tietz getrennt. Aus der NDR-Sportredaktion Tom Gernke.
4: Nach etwas über einem Jahr ist nun schon wieder Schluss. Trainer Christian Tietz muss gehen nach nur 4 Punkten aus 5 Spielen. Allen voran Geschäftsführer Jonas Bold vermied zuletzt ein klares Bekenntnis zu Tietz. Die beiden sollen sich in entscheidenden Transferfragen nicht einig gewesen sein. Tietz war im vergangenen Sommer aus Magdeburg gekommen, hätte 96 in der ersten Saison fast in die Bundesliga geführt. Für das Spiel am Sonntag gegen Bochum übernimmt nun interimsweise U23-Trainer Lars Bahlemann. Die Nachfolge auf der Cheftrainerposition soll zeitnah geregelt werden.
1: Das waren die Nachrichten.
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5: Heute ist der wärmste Tag der Woche, dabei heiter bis wolkig, gegen Abend an der Nordsee Regen, teils auch gewittrig, Höchstwerte 20 bis 27 Grad. Morgen eher unbeständig, im Osten teils gewittriger Regen, an der Nordsee ein Wechsel aus Sonne, Wolken, Schauern und Gewittern bei 18 bis 20 Grad und Donnerstag oft bewölkt, auch mal Regen 16 bis 19 Grad. NDR Info, der Verkehrsservice, uns liegen keine Meldungen vor an diesem Dienstag. Ich bin Stefan Schlag, hallo, schönen guten Morgen. Es geht um Rüstungskooperation und es geht um engere militärische Zusammenarbeit. Verteidigungsminister Pistorius reist in die USA. Heute trifft er seinen US-Amtskollegen, auch um das zuletzt ja schwierige Verhältnis zur Regierung in Washington etwas zu glätten. Und es geht auch um Ausrüstung, Ausrüstung für die Bundeswehr. Pistorius wird bei seinem Besuch den ersten von 35 neuen Kampfjets vom Typ F-35 offiziell in Empfang nehmen. Christina Nagel.
6: Die F-35 Lightning II. Auf Flugshows ist sie seit längerem zu sehen. In den Niederlanden, in Belgien, Norwegen und bei anderen europäischen Verbündeten ist sie bereits im Einsatz. Ein hochmoderner, vielseitig einsetzbarer Kampfjet, der technisch in der Lage ist, aus vielen Daten Gesamtlagebilder zu erstellen. Ein ausgereiftes System, erklärt der Beauftragte des Inspekteurs der Luftwaffe für die F-35, Oberst Thomas Kulrich, im Bundeswehr-Podcast nachgefragt.
7: Auch ganz wichtig, ich kann sicherstellen, dass alle meine Mitglieder der Formation auch das gleiche Lagebild haben. Das gibt mir ganz neue Möglichkeiten, auch taktisch zu agieren, weil ich auch viel weniger kommunizieren muss.
6: Die Entscheidung für das US-Modell war kurz nach Russlands Angriff auf die Ukraine im März 2022 gefallen. Damals noch unter der Ägide von Verteidigungsministerin Christine Lambrecht. 35 Kampfjets für knapp 10 Milliarden Euro. Eine richtige Entscheidung aus Sicht des damaligen Inspekteurs der Luftwaffe Ingo Gerhards.
8: Die F-35 ist ein Kampfflugzeug der fünften Generation und es ist marktverfügbar, damit wir die Modernisierung der Streitkräfte beschleunigen können.
6: Die galt bei der Luftwaffe als überfällig. Der Tornado, der bisher als deutsches Trägersystem für US-Atombomben dient, wurde 1981 in Deutschland eingeführt. Ein System, das in die Jahre gekommen ist. Entsprechend groß die Freude bei der Luftwaffe, dass die erste deutsche F-35 nun übergeben werden kann. Verteidigungsminister Pistorius nimmt sie in Fort Worth, Texas, beim Hersteller Lockheed Martin in Empfang.
9: An exciting milestone.
6: Ein aufregender Moment, ein Meilenstein heißt es beim Unternehmen, wo der Kampfjet mit der deutschen Flagge am Heck vor wenigen Tagen seinen Jungfernflug absolviert hat. Nächste Station für die deutsche F-35 ist Arkansas, wo die Ausbildung der künftigen Piloten stattfinden wird. Etwa ein Jahr später sollen die ersten Kampfjets dann beim taktischen Luftwaffengeschwader stationiert werden, im rheinland-pfälzischen Büchel, wo die explodierenden Kosten für den Umbau der Basis für das neue Flugzeug immer wieder Schlagzeilen machen. Sorge, dass sich Deutschland damit noch abhängiger von US-Systemen machen könnte, teilt der für die F-35 zuständige Oberst Thomas Kulrich nicht. Das Programm sei ein multinationales Projekt, der angeblich eingebaute Ausschalter, der Killswitch, ein Mythos.
7: Es ist natürlich so wie bei jeder modernen IT, wenn irgendwann Updates ausbleiben oder auch Datenbanken veralten, dann sinkt irgendwo der Einsatzwert. Es können in der Nutzung auch irgendwann mal dann Probleme auftreten.
6: Nichts, wovon man im Verteidigungsministerium ausgeht. Im Gegenteil. Verteidigungsminister Pistorius will auf seiner US-Reise weitere Beschaffungsvorhaben vorantreiben, zum Beispiel den Kauf des Raketensystems Typhon samt Tomahawk-Marschflugkörpern. Ein Projekt, das der SPD-Politiker im vergangenen Jahr in den USA angestoßen hatte.
10: Vereinfacht ausgedrückt sind das landbasierte Abschussrampen, mit denen unterschiedliche Lenkflugkörper auf verschiedene Distanzen verschossen werden können. Aber das Entscheidende ist, die Reichweite dieser Waffensysteme ist deutlich größer als die, die wir bislang in Europa haben.
6: Auch Rüstungskooperationen und die Auslagerung von US-Produktionen an deutsche Standorte könnten heute im Pentagon beim Treffen mit US-Verteidigungsminister Pete Hegseth Thema werden.
5: Verteidigungsminister Pistorius also in den USA. Christina Nagel berichtete.
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5: Schleswig-Holstein und Mecklenburg-Vorpommern wollen ein länderübergreifendes Telemedizinnetz aufbauen. Nach Angaben des Gesundheitsministeriums in Kiel sollen Krankenhäuser beider Länder unter anderem digital stärker vernetzt werden. Näheres dazu soll am Mittag bekannt gegeben werden. Wie Telemedizin aktuell in Schleswig-Holstein genutzt wird, dazu unser Reporter Hauke von Haller.
11: Telemedizin wird in Schleswig-Holstein immer mehr zum medizinischen Alltag. Nach einer Studie der AOK Nordwest stieg zum Beispiel die Zahl der Videosprechstunden über die Jahre deutlich. 2023 waren es landesweit noch 13.360 Videosprechstunden. Im ersten Halbjahr 2025 allein schon mehr als 10.000. Aber Telemedizin ist mehr. So ist beispielsweise das Uniklinikum Schleswig-Holstein mit etwa 10 Krankenhäusern im Land vernetzt. Patienten werden je nach Expertise verlegt, um so die beste Behandlung zu ermöglichen. Bei der Visite können aber alle beteiligten Kliniken und Ärzte dabei sein. Sie wird per Kamera übertragen, ähnlich wie bei einer Videokonferenz. Befunde und Vitaldaten werden geteilt. Der Vorteil: Laut UKSH werden dadurch Kosten eingespart und Fachwissen gebündelt und insgesamt eine höhere Behandlungsqualität erzielt.
5: Erstmals in der Geschichte der Bundesrepublik übernimmt heute eine Frau ein Fregattenkommando bei der Bundeswehr, und zwar in Wilhelmshaven in Niedersachsen an Bord der Fregatte Rheinland-Pfalz. Frank Jacobs berichtet, warum das noch immer so besonders ist.
12: Frauen sind in der Bundeswehr immer noch in der Minderheit. Ihr Anteil liegt bei etwa 13%. Außerdem stehen Frauen bei der Bundeswehr erst seit 2011 alle Laufbahnen offen. Und der Weg zum Fregattenkapitän ist lang und anspruchsvoll. 15 Jahre und mehr kann dieser dauern. Nach Angaben der Bundeswehr haben bisher 2 Frauen auf Minensuchbooten das Kommando übernommen. Die dritte ist nun Fregattenkapitän Ute Niklas. Sie wird die Fregatte Rheinland-Pfalz übernehmen. Damit ist sie die erste Frau in der Geschichte der deutschen Marine mit einem Kommando über eine Fregatte, teilte die Marine mit. Sie habe schon umfassende Erfahrungen als ehemalige erste Offizierin auf einem solchen Kriegsschiff. Die Rheinland-Pfalz war zuletzt für planmäßige Instandsetzungen in der Werft in Wilhelmshaven. Nun habe Ute Niklas die Aufgabe, die Fregatte und die Mannschaft wieder bereit für den Einsatz zu machen.
5: Im Binnenhafen des Hamburger Stadtteils Harburg gibt es seit Monatsbeginn ein neues Hotel. Dort übernachten aber keine Touristen, sondern Flüchtlinge. Die Sozialbehörde hat das Hotel ohne Absprache als Unterkunft angemietet. Dafür hagelt es Kritik, und die war Thema gestern in einer Ausschusssitzung des Bezirks. Jenny Witt.
13: Seit dem 1. September ziehen nur noch ukrainische Flüchtlinge ins New Kai Hotel am Binnenhafen. Das war erst im Mai eröffnet worden. Dass der Bezirk an dieser Entscheidung nicht beteiligt wurde, verärgerte die Fraktionen dort. Gestern Abend stellte sich die Staatsrätin von der Gür der Kritik in einer Harburger Bezirksausschusssitzung. Die Kommunikation sei nicht gut gelungen, gab sie offen zu. Ihre Botschaft?
14: Dass wir die Kritik und dass ich die Kritik annehme. Die zweite Botschaft ist, dass wir das Hotel New Quai zu den genannten Abbaufahrtzeitpunkten auch abbauen werden.
13: Heißt, bis Jahresende bleibe es voll belegt mit 340 Geflüchteten. Dann ziehen monatlich 50 Menschen aus. Ab Ende Juni sei es wieder dem Betreiber überlassen, wie er das Hotel nutzt, so die Staatsrätin. Künftig wolle die Behörde außerdem jede Hotelanmietung vorab mit dem zuständigen Bezirk besprechen.
5: Seit April steht der Wolf als jagdbare Art im Bundesjagdgesetz. Und jetzt ist klar, unter welchen Umständen er in Mecklenburg-Vorpommern geschossen werden darf. Franz Fanta erläutert, welche Tiere das betrifft.
15: Es geht um Wölfe, die Weidetiere gerissen haben. Sie können unter bestimmten Voraussetzungen ab sofort vom zuständigen Jäger geschossen werden. So steht es in der neuen Allgemeinverfügung des Umweltministeriums. Dafür aber muss der betroffene Landwirt seine Tiere ausreichend geschützt haben. Außerdem muss ein Rissgutachter bestätigen, dass es sich tatsächlich um einen Wolfsangriff handelt. Ein genetischer Nachweis sei nicht nötig, wenn andere Spuren wie beispielsweise ein Kielbiss mit hoher Wahrscheinlichkeit auf einen Wolf schließen lassen, heißt es aus dem Landesumweltministerium. Aber sollte der betreffende Wolf Junge haben, darf er nicht geschossen werden. Auch eine allgemeine Bejagung ist nicht vorgesehen, denn der Wolf gilt nach wie vor als geschützte Art.
5: Und soweit Informationen aus Norddeutschland. Warum geht es mit dem Bildungsniveau in deutschen Schulen immer weiter nach unten, zeigt ja die neue PISA-Studie. Das haben wir diskutiert in unserer Sendung Mitreden gestern Abend. Und eine Zusammenfassung hören Sie in 5 Minuten nach Sport und Überblick. Das Wichtigste in Kürze, 6.14 Uhr.
1: In den USA hat der oberste Gerichtshof den Eilantrag der Regierung abgelehnt, die Briefwahl einzuschränken. Einer der Richter teilte mit, das Vorhaben könne langfristig zwar rechtmäßig sein, um die Regelung vor den Zwischenwahlen im November angemessen umzusetzen, hätten die Wahlbehörden aber nicht genug Zeit. Präsident Trump hatte Ende März verfügt, dass die US-Post Briefwahlunterlagen nur noch den Menschen zustellen sollte, die auf Wählerlisten der Einwanderungs- und Sozialversicherungsbehörden stehen. Die oppositionellen Demokraten hatten dagegen geklagt. In Litauen ist wieder eine Drohne in den Luftraum eingedrungen. Nach Angaben des litauischen Präsidenten Nauseda haben NATO-Kampfflugzeuge die Drohne abgeschossen. Zur Herkunft des Fluggeräts machte er keine Angaben. Er betonte aber, dass angesichts der russischen Aggression gegen die Ukraine die Einsatzbereitschaft der NATO von entscheidender Bedeutung sei. Dieses Beispiel sei eine klare Botschaft, dass die Allianz wachsam, engagiert und bereit sei. Die Rabatt-App des Discounters Lidl beschäftigt heute das brandenburgische Oberlandesgericht. Der Verbraucherzentrale Bundesverband wirft dem Unternehmen Diskriminierung vor. Er beklagt, dass nur Kunden mit der Lidl Plus App die zusätzlichen Rabatte nutzen können. Ältere ohne Smartphone, Kinder oder Menschen mit Behinderung würden benachteiligt. Das Wetter in Norddeutschland: heiter bis wolkig, gegen Abend an der Nordsee Regen, teils gewittrig, Höchstwerte 20 bis 27 Grad. Das war der kurze Überblick. Jetzt geht's weiter mit Stefan Schlag.
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5: In der ersten Fußball-Bundesliga hat es nur 3 Spiele für die erste Trainerentlassung der Saison gebraucht. Borussia Mönchengladbach hatte da schnell die Reißleine gezogen. In der zweiten Liga, Christian Hake, hat es 2 Spieltage länger gedauert.
16: Ja, und den Anfang hat Hannover 96 gemacht. Nach nur einem Sieg aus den ersten 5 Partien ist für Christian Tietz Schluss. Einen offiziellen Nachfolger gibt es noch nicht, aber wohl einen Favoriten. Dazu aber gleich mehr. Jetzt erstmal die Frage an unseren 96-Reporter Tom Gernke. Wie begründet der Verein denn die Entscheidung?
17: Also in der offiziellen Pressemitteilung wird vor allem Geschäftsführer Jonas Boll zitiert. Man habe offene und ehrliche Gespräche miteinander geführt und sich den Verlauf der vergangenen Wochen und Monate genau angeschaut. Und dabei sei deutlich geworden, dass es dem Team nicht gelungen sei, ein konstantes Leistungsniveau zu erreichen, und es seien vor allem negative Muster zur Vorsaison erkennbar. Damit meint Bolt wohl die schon seit längerer Zeit andauernde schlechte Chancenverwertung von 96, die man auch in dieser Saison, so ehrlich muss man sein, nicht in den Griff bekommen hat. Und jetzt, so heißt es weiter, habe einfach die Überzeugung gefehlt, das Ganze positiv zu drehen. Christian Tietz kommt auch zu Wort, bedankt sich bei allen Mitarbeitenden und vor allem den Fans für die, Zitat, tolle Unterstützung.
16: Ja, inwieweit kam diese Trennung denn jetzt überhaupt überraschend?
17: Kaum überraschend, so deutlich muss man das sagen. Das Aus hatte sich schon länger abgezeichnet. Spätestens die 1:2 Niederlage in Nürnberg dürfte das letzte kleine Mosaiksteinchen gewesen sein. Denn das Verhältnis von Bolt und Tietz, das gilt schon länger als belastet. Wobei, was heißt hier eigentlich länger? Eigentlich ist Bolt ja erst seit ein paar Wochen da. Aber in grundlegenden Transferfragen etwa sollen sich die beiden schon nach so kurzer Zeit nicht einig gewesen sein. Tietz beispielsweise hatte noch dringend Verstärkung gefordert. Bolt stand da eher auf der Bremse. Also das wirkte jetzt nicht ganz so harmonisch und das dürfte am Ende auch ein Teil der Entscheidung mit beeinflusst haben.
16: Ja, jetzt wollen die Fans natürlich wissen, wie geht's weiter in Hannover?
17: Also vorerst übernimmt Lars Barlemann, Trainer der U23, zumindest für das Spiel am kommenden Sonntag gegen Bochum. Danach steht ja erstmal eine längere Länderspielpause an. Bis dahin dürfte es dann eine andere Lösung geben. Und da taucht vor allem ein Name immer wieder auf, und zwar der von Sandro Wagner. Viele kennen ihn ja noch als Co-Trainer vom früheren Bundestrainer Julian Nagelsmann beim DFB. Zuletzt war er beim FC Augsburg, wurde dort im Dezember entlassen. Wagner ist gerade mal 38 Jahre alt, steht für aktiven, intensiven und auch mutigen Fußball mit klaren Prinzipien und dem Anspruch, das Spiel selbst zu bestimmen. Das zumindest, so würde ich sagen, würde gut passen zum System, was Tietz im vergangenen Jahr bei 96 ebenfalls vorangetrieben hat.
16: Ja, wir werden natürlich am Thema dranbleiben. Die sportliche Situation ist beim HSV sogar noch schlechter als in Hannover. 3 Spiele, 0 Punkte, 0:12 Tore, der drittschlechteste Saisonstart eines Bundesligisten aller Zeiten. Die Stimmung dürfte in Hamburg heute beim Training aber dennoch sehr gut und vor allem sehr emotional sein, denn Mario Vuškovic gibt nach 4 Jahren Dopingsperre sein Trainingscomeback. spielen darf er zwar erst wieder in 2 Monaten, offiziell mit der Mannschaft trainieren, aber ab heute. Zu seinem ersten Training im Volksparkstadion erwartet der HSV so viele Fans, dass sogar extra die Nordtribüne geöffnet wird. 20 Jahre nach den Usain Bolt-Festspielen von Berlin 2009 könnte wieder eine Leichtathletik-WM in Deutschland stattfinden, denn München hat sich für die Weltmeisterschaften 2029 bzw. 31 beworben. Ob es den Zuschlag gibt, das entscheidet sich heute. Hendrik Glückhoff berichtet.
18: München hat sich richtig ins Zeug gelegt. Mit einem 10-minütigen Vortrag sollte der Leichtathletik-Weltverband überzeugt werden und mit der Unterstützung deutscher Leichtathletik-Stars wie Zehnkampf-Weltmeister Leo Neugebauer oder Sprinterin Gina Lückenkämper. Dazu wird das Münchner Olympiastadion gerade renoviert und wäre damit in Schuss für die Weltmeisterschaften. Zudem erhofft sich München, dass die erfolgreiche Austragung der Leichtathletik-EM im Rahmen der European Championships im Jahr 2022 Eindruck auf die Entscheider gemacht hat. Sollte die Stadt den Zuschlag bekommen, plant sie mit Kosten in Höhe von gut 100 Millionen Euro. Die Konkurrenz ist allerdings groß. Auch London und Rom bewerben sich, genauso wie Nairobi. So könnten die Weltmeisterschaften auch erstmals in Afrika ausgetragen werden.
16: Heute um 11:15 will der Leichtathletik-Weltverband seine Entscheidung verkünden, wo dann die Weltmeisterschaften 2029 und 2031 stattfinden werden.
5: Und so weiter der Sport mit Christian Hake. Wer das Wort PISA hört, kann bei uns in Deutschland nicht mit guten Nachrichten rechnen. Und so war das auch in diesem Jahr wieder. Deutschland-Schülerinnen und Schüler haben so schlecht wie noch nie abgeschnitten. Selbst bei der ersten Erhebung im Jahr 2000 nicht, als alle vom deutschen PISA-Schock redeten. Wie ist das zu erklären? Warum geht es mit dem Niveau weiter bergab? Und wie kann es besser werden? Das war gestern Abend Thema unserer Sendung Mitreden. Deutschland diskutiert. Und da kam so einiges auf den Tisch, ob per Mail, im YouTube-Kanal ARD Mitreden oder dann per Telefon. Markus Sambol fasst die Diskussion zusammen.
19: Ich schneide mir ins eigene Fleisch. Meine Frau ist Lehrerin. Ich halte dieses starre Beamtensystem für nicht geeignet, mit den immer schnelleren Änderungen umzugehen. Kinder werden regelmäßig beprüft, Lehrer aber nicht.
20: Der Anpassungsbedarf eines Lehrers sei hoch, der Wille aber manchmal nicht. Und trotzdem bleibe die Bezahlung immer die gleiche. So beschrieb Hörer Florian Lutrecht aus Stuttgart, was aus seiner Sicht falsch läuft in der Bildung. Paulus Wambach aus Bayern forderte ebenfalls mehr Leistung, aber nicht nur von den Lehrkräften.
21: Man muss auch ein bisschen vielleicht den jungen Leuten, sollte man so motivieren, ein bisschen den Hintern bewegen, würde ich mal sagen, würde man bei uns im Süddeutschen sagen, mal ein bisschen Power rein. Dann auch ihnen Hoffnung geben, trotz schlechter Zeiten. Wie sagte Luther so schön, wenn ich wüsste, dass morgen die Welt unterginge, würde ich heute noch ein Apfelbäumchen pflanzen.
20: Aber genau danach ist vielen Schülerinnen und Schülern in diesen Zeiten nicht zumute, betonte Lilli Berthold von der Bundesschülerinnenkonferenz. Psychische Erkrankungen, Kriegs- und Zukunftsängste, Gefühle von Einsamkeit und Perspektivlosigkeit, all das habe in den letzten Jahren deutlich zugenommen.
22: Und da jemandem zu sagen, du kannst das alles ausgleichen, indem du dich einfach ein bisschen mehr anstrengst, finde ich persönlich anmaßend für junge Leute.
20: Und auch Lehrer Nikolaus Schmelzer, der in einer Gesamtschule in Wiesbaden unterrichtet, fand den Vorschlag von Herrn Wambach eher weniger hilfreich.
23: Ich glaube nicht, dass nachweislich zu wenig Druck im Kessel ist. Es ist eher so, dass zu viel Druck da drin ist und wir ganz viele Warnsignale bekommen, auf die wir als Erwachsene anscheinend einfach nicht hören wollen. Und ich will niemandem zu nahe treten, aber dann zu sagen, sie sollen mal den Hintern hochbekommen. Ich erlebe keine Generation, die den Hintern nicht hochbekommt.
20: Wird in der Schule zu viel verlangt oder zu wenig? Auch in den E-Mails und im Mitreden-YouTube-Chat war das hoch umstritten. Schüler Benjamin Horn aus Thüringen hätte jedenfalls gern mehr Unterricht, der ihn aufs Leben vorbereitet.
24: Wie Steuererklärung, Mietvertrag oder so. Das fehlt halt einfach im Bildungssystem, das müsste einfach mit aufgenommen werden.
20: Für Hörer Markus aus Würzburg hakte es aber auch noch an anderer Stelle. Als Gitarrenlehrer unterrichtet er auch Schulklassen und stößt dabei immer wieder auf Sprachprobleme bei Kindern aus zugewanderten Familien.
25: Da habe ich das selbst schon erlebt, dass wenn auch nur Einzelne die Sprache sehr schlecht oder nicht beherrschen, auch wenn die da überhaupt nichts dazu können, dann praktisch die komplette Klasse dann aufhält alles, weil sowas dann extrem viel Ressourcen kostet.
20: Dass Sprache der Schlüssel für Bildung sei, wollte auch Bildungsforscher Samuel Greif von der TU München nicht bestreiten, der die deutsche PISA-Studie 2000

0: Jugendkonferenz.
1: Und gerade in Sachsen-Anhalt, die extremen Wahlergebnisse, die ja auch maßgeblich von Jugendlichen mitgestaltet worden sind, fragt man sich, ist das vielleicht auch Teil der Gleichung, zu sagen, wir haben das Vertrauen darin verloren, dass sich etablierte Strukturen auch um uns kümmern? Und ist das dann vielleicht genau dieser Vertrauensverlust, der sich jetzt auch in diesem Wahlergebnis widerspiegelt?
2: Soweit Thomas Sambol mit der Zusammenfassung unserer Mitredensendung zur PISA-Studie. Und am Donnerstag gibt es bereits die nächste Sendung. Unser Thema dann Journalismus, Algorithmus und KI. Wem glauben Sie? Mehr Informationen schon jetzt auf mitreden.ard.de.
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4: Ein massives Glaubwürdigkeitsproblem. Das ist nicht nur an Friedrich Merz aufgehängt, aber auch, und deswegen glaube ich leider, sind mit diesem Bundeskanzler keine Wahlen mehr zu gewinnen.
2: Deutliche Worte von CDU-Influencerin und Junge Union-Schatzmeisterin Clara von Nathusius am Sonntag im ARD-Bericht aus Berlin. Seit dem Wahldebakel in Sachsen-Anhalt schwelt eine Debatte um die Zukunft des Kanzlers in der eigenen Partei. Jetzt hat von Nathusius die Diskussion nochmal angefeuert. Andere CDU-Politiker versuchen dagegen zu löschen. Und es stellt sich die Frage, wie geht es weiter mit Friedrich Merz? Der Kölner Stadtanzeiger bezweifelt, dass ein Personalwechsel die Lage der Union verbessern würde.
5: Drei Unionspolitiker stehen bei den Spekulationen über einen Kanzlertausch im Fokus. Hendrik Wüst aus NRW, Markus Söder aus Bayern und Bundesinnenminister Alexander Dobrindt. Aber gleich wer es machen würde, wäre ein Befreiungsschlag für Union und Regierung nicht garantiert. Denn die Probleme mit Reformstau und knappen Kassen sowie das Auseinanderbrechen der politischen Mitte blieben dieselben.
2: Die Rhein-Neckar-Zeitung aus Heidelberg rät dem Kanzler und der Bundesregierung, jetzt pragmatisch vorzugehen.
5: Merz zu stürzen brächte höchstens kurz Entlastung, aber keine Befreiung. Aber vielleicht hilft Akzeptanz der Misere? Eine Wiederwahl 2029 scheint eh ausgeschlossen. Warum dann nicht konsequent das Richtige umsetzen, statt ängstlich nach dem Populären zu suchen? Wüst und Co. können auch 2029 noch übernehmen.
2: Die Zeit fragt sich in ihrem Newsletter, das Politikteil, auf wen sich ein potenzieller neuer Kanzler in der aktuellen Bundesregierung verlassen könnte und sieht dort wenige Stützen.
5: Allenfalls Innenminister Dobrindt fällt einem ein. Viele Minister sind Schwachstellen, was einen Nachfolger vor erhebliche Probleme stellen könnte. Eine neue große Personalrochade wäre theoretisch ein Ausweg, aber die Personaldecke in der CDU ist dünner denn je und eigentlich hat das Land schon genug Probleme. Die Lage mag für Merz so prekär sein, dass seine Kanzlerschaft bald vorbei sein könnte. Sicher ist das aber nicht.
2: Nach Ansicht der Süddeutschen Zeitung aus München vereint die CDU unter Merz gerade das Schlechteste der anderen Parteien. Die Selbstzerstörungslust der SPD, die Regierungsunfähigkeit der FDP und das interne Chaos der Grünen. Dabei könne die CDU vom eigenen Personal lernen, wie es besser gehe.
5: Am Sonntag wird in Mecklenburg-Vorpommern und Berlin gewählt. Normalerweise diszipliniert das eine Partei. Niemand wählt eine Chaostruppe, die sich selbst heruntermacht. Nach CDU-Maßstäben sind die Tage vor der Wahl aber wild und sie könnten sich später als verhältnismäßig ruhige Zeit erweisen. Merz wird noch starke Nerven brauchen, wenn er im Amt bleiben will. Es geht auch anders. Das zeigen der CDU gerade ihre Kommunalpolitiker in Niedersachsen. Die haben trotz Kanzler Merz landesweit ungefähr so viele Prozente bekommen wie bei der Bundestagswahl. Stadträte, die sich einfach um die Gemeinde kümmern, das gefällt vielen Wählern.
2: Zwar hat die CDU bei der Kommunalwahl in Niedersachsen trotz der Probleme der Bundespartei die meisten Stimmen eingefahren. Doch NDR-Politikredakteur Torben Hildebrandt warnt dort die CDU ebenso wie die SPD davor, sich auf diesen Ergebnissen auszuruhen.
6: Der Wahlerfolg der AfD ist bemerkenswert, aber er bedeutet nicht die blaue Welle, die Niedersachsen überrollt, wie es manch AfD-Politiker nun gerne erzählt. CDU und SPD müssen das Wahlergebnis trotzdem als Warnung sehen. Wer es sich zu gemütlich macht, wird bestraft. Schon lange zerbröseln die Ergebnisse von CDU und SPD auch auf kommunaler Ebene. Wer die Verluste der CDU und der SPD jetzt als blaues Auge bezeichnet, der redet die Lage mal wieder schön.
2: Und das waren die Standpunkte, zusammengestellt hat sie Torben Müller.
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7: Um 6.29 Uhr mit Inken Henkel. Der oberste Gerichtshof der USA hat Pläne der Regierung gestoppt, die Briefwahl einzuschränken. Die Richter lehnten einen Eilantrag von Präsident Trump ab. Aus der NDR-Nachrichtenredaktion Janine Arte.

0: Die Entscheidung ist von großer Bedeutung, weil in den USA fast ein Drittel der Wähler per Briefwahl abstimmt und im November Zwischenwahlen anstehen. Die Regierung wollte ihre Änderung noch davor durchsetzen. Eine mögliche Folge wäre gewesen, dass viele US-Amerikaner nicht per Post hätten wählen können. Präsident Trump behauptet immer wieder, die Briefwahl führe zu Betrug. Belegen kann er das nicht. Die Zwischenwahlen gelten als wichtiger Stimmungstest für Trump. Den Republikanern droht im Repräsentantenhaus eine Niederlage. Im Senat könnte es eine Pattsituation geben.
1: NATO-Kampfjets haben eine Drohne über Litauen abgeschossen. Das hat Litauens Präsident Nausėda auf der Social-Media-Plattform X mitgeteilt. Aus der NDR-Nachrichtenredaktion Lisa Posorske.
2: Woher die Drohne genau kam, das ist nicht bekannt. Klar ist aber, Litauen sieht sich seit dem russischen Angriff auf die Ukraine bedroht, wie auch andere Länder in Europa. Das Land gehört gemeinsam mit Estland und Lettland zu den vehementesten Unterstützern der Ukraine. Alle drei Länder haben im Zuge des Ukraine-Kriegs immer wieder Drohnen in ihrem Luftraum gemeldet. Nicht zuletzt deshalb will die NATO ihre Ostgrenzen besser schützen und verstärken. Die Bundeswehr baut dazu in Litauen eine neue Panzerbrigade auf, die dort dauerhaft stationiert werden soll. Dabei hat sie jedoch offenbar Probleme, genügend Freiwillige zu finden, wie jetzt bekannt geworden ist. Deshalb will Verteidigungsminister Pistorius hunderte Soldaten zwangsverpflichten, hat das Verteidigungsministerium mitgeteilt. Eingeplant sind 5000 Männer und Frauen. Nächstes Jahr soll die Brigade einsatzbereit sein.
1: Bundeskanzler Merz empfängt heute den irakischen Regierungschef al-Zaidi in Berlin. Im Mittelpunkt des Gesprächs dürfte die aktuelle Sicherheitslage im Nahen Osten stehen. Deutschland will sein Verhältnis zum Irak nicht nur politisch und wirtschaftlich weiterentwickeln, sondern auch militärisch. Die Bundeswehr beteiligt sich seit mehr als 10 Jahren am Kampf gegen die Terrorgruppe Islamischer Staat im Irak. Ende des Monats sollen die Truppen allerdings abziehen. Die Bundesregierung bietet deshalb unter anderem an, dem Irak bei der Ausbildung eigener Sicherheitskräfte zu helfen. Das brandenburgische Oberlandesgericht verhandelt von heute an über eine Klage gegen den Discounter Lidl. Der Bundesverband der Verbraucherzentralen wirft dem Unternehmen Diskriminierung vor. Hintergrund sind extra Rabatte für Kunden, die die Lidl Plus App nutzen. Die Verbraucherschützer kritisieren, dass Ältere ohne Smartphone und Kinder und Menschen mit Behinderung benachteiligt würden, weil sie solche Apps häufig nicht nutzen könnten oder dürften. Angesichts des jüngsten Anstiegs der Preise für Benzin und Diesel ist wieder eine Diskussion darüber entbrannt, was dagegen getan werden kann. In der Kritik stehen vor allem die Mineralölkonzerne, die die angespannte Lage durch den Iran-Krieg ausnutzen würden, um höhere Gewinne zu erzielen. Die Grünen werfen der Bundesregierung vor, untätig zu sein. Die von ihr eingesetzte Taskforce habe versagt. Unser Hauptstadtkorrespondent Uwe Berndt blickt nochmal auf die Aufgaben der Taskforce.
3: In dieser Taskforce sitzen Bundestagsabgeordnete der Regierungsparteien und sie hat den Auftrag, Vorschläge zu erarbeiten. Aber sie ist keine Behörde, also sie kann keine Strafen verhängen, sie kann schon gar keine Gesetze beschließen. Das muss natürlich die Regierung machen. Untätig war die Taskforce allerdings nicht. Sie hat mit Experten und auch mit Konzernvertretern viele Gespräche geführt und danach hat sie dann Vorschläge gemacht, zum Beispiel diese 12-Uhr-Regel, also dass man nur noch einmal am Tag die Preise anheben darf. Dann hat sie zum Beispiel durchgesetzt, dass das Kartellamt mehr Befugnisse bekommt. Es soll härter durchgreifen können, wenn sich Konzerne heimlich absprechen. Das ist auch sinnvoll. Aber wenn der Weltmarktpreis steigt, weil sich die Krise im Iran oder in anderen Ölstaaten zuspitzt, so wie jetzt, kann auch das Kartellamt nichts ändern.
1: Bundesverkehrsminister Bilger hat sich offen für Kontrollen an großen deutschen Bahnhöfen gezeigt. Der CDU-Politiker sagte der Funke Mediengruppe, im Fernverkehr könne es sinnvoll sein, den Zugang zu den Bahnsteigen stärker an eine gültige Fahrkarte zu knüpfen. In anderen Ländern sei es teilweise üblich, dass man im Fernverkehr nur mit Ticket ans Gleis kommt. Bilger sagte, das System lasse sich zwar nicht direkt kopieren, er halte den Ansatz aber grundsätzlich für sinnvoll und sehe Potenzial, ihn auch in Deutschland weiterzuentwickeln und praktisch zu erproben. In Thailand gelten von heute an neue Visa-Regeln für Touristen. Urlauber können nur noch 30 statt 60 Tage visafrei im Land bleiben. Von der Änderung sind 60 Länder betroffen, darunter auch Deutschland. Aus Singapur Jennifer Johnston.
4: Wer länger als 30 Tage visafrei im Land bleiben möchte, kann vor Ort einen Antrag stellen, um insgesamt weiterhin 60 Tage bleiben zu dürfen. Es ist zudem nicht mehr möglich, ein Visum bei Ankunft am Flughafen zu beantragen. Darum muss man sich ab heute Vorreiseantritt kümmern. Grund für die Anpassung sei, Kriminalität durch Ausländer einzudämmen, die die Visabefreiung ausgenutzt hätten, so die thailändische Regierung. Touristen hatten zuletzt vermehrt ohne Visum im Land gearbeitet und langfristig gelebt. Andere fielen durch schlechtes Benehmen auf. Gleichzeitig ist und bleibt der Tourismus enorm wichtig für Thailands Wirtschaft.
1: Das waren die Nachrichten.
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6: Heute der wärmste Tag der Woche, dabei heiter bis wolkig, gegen Abend an der Nordsee Regen, teils auch gewitterig, die Höchstwerte 20 bis 27 Grad. Morgen dann unbeständig, im Osten teils gewitteriger Regen, an der Nordsee ein Wechsel aus Sonne, Wolken, Schauern und Gewittern bei 18 bis 20 Grad. Der Donnerstag dann oft bewölkt, auch mal Regen bei 16 bis 19 Grad. NDR Info, der Verkehrsservice, uns liegen keine Meldungen vor. An diesem Dienstag, Sie hören NDR Info mit Stefan Schlag. Hallo, guten Morgen.
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6: In Hannover startet heute die Nutzfahrzeugmesse IAA Transportation. Viele Unternehmen präsentieren dort auch ihre Elektro-Lkw oder dazugehörige Ladelösungen. Inwieweit die eine Alternative zum Diesellaster sein können, wird in der Branche gerade intensiv diskutiert. Denn die hohen Dieselpreise machen ja nicht nur Autofahrern zu schaffen, sondern vor allem auch Speditionen. Ob sich ein Elektro-Lkw schon lohnt und wo die Grenzen liegen, dazu gleich Fragen an unseren Kollegen aus der Wirtschaftsredaktion. Zuvor hören Sie unsere Reporterin Sophia Striezel, die im Norden zwei Speditionen besucht hat.
7: Wenn Marcel Blum seinen 15-Tonnen-Lkw vom Hof rollen lässt, ist kaum etwas zu hören, denn der Berufskraftfahrer ist elektrisch unterwegs.
8: Es ist deutlich angenehmer. Also es ist vor allem ist es geräuscharmer. Man hört viel mehr den Fahrtwind und es ist auch ruckfreier.
7: Entspannt sitzt der 28-Jährige im Führerhaus. Hinter ihm leuchtend rot ein Schild: Hamburg, meine Perle. Und über die Straßen seiner Perle rollt er seit 5 Uhr morgens. Leise und ruckelfrei. Nächster Halt, Bergedorf. Eine Fuhre Altpapier abholen. Eine Batterieladung bringt seinen grünen Lkw etwa 300 Kilometer weit. Absolut ausreichend, findet Blum.
8: Da wir tatsächlich nur in Hamburg und Umgebung agieren, ist das für uns eigentlich perfekt, weil wir die Reichweiten meistens hinbekommen. Wir müssen wenig unterwegs laden.
7: Deshalb kann er meistens an einer der 16 firmeneigenen Ladesäulen Strom tanken. Ohne die ginge es nicht, betont Firmenchef Markus Horstkötter, der in gelber Warnjacke auf dem Hof des Recyclingunternehmens steht. Denn der Zeitplan seiner Fahrer sei eng. Sie müssten jederzeit nachladen können und das ohne lange Wartezeit. Seit einigen Jahren stellt Markus Horstkötter seine Lkw-Flotte um.
9: Ich bin heilfroh, dass wir seit 2022 uns auf Elektro eingeschossen haben.
7: Erst kürzlich hat der Firmenchef 12 weitere Elektro-Lkw bestellt. Und das, obwohl die in der Anschaffung fast doppelt so viel kosten wie Verbrenner.
9: Die grundlegenden Vorteile sind einmal die Mautbefreiung des Fahrzeugs. Dann ist, dass diese Fahrzeuge weniger reparaturanfällig sind. Das heißt, sie haben weniger Teile an so einem Fahrzeug dran, weniger rotierende Teile.
7: Und dann sei da eben noch der teure Sprit, sagt er und blickt freudig auf einen E-Lkw, der neben ihm steht.
9: Wenn wir mit einem E-Fahrzeug unterwegs sind, sparen wir ganz konkret zwischen 25-30% gegenüber einem Dieselfahrzeug.
7: Ein paar Kilometer weiter fließt er noch, der kostspielige Diesel. Liter um Liter verschwindet im silbernen Tank eines Lkw mit Anhänger. Wenn Berufskraftfahrer Florian Rothe tankt, dann macht das schon mal 900 Euro.
10: Das ist auf jeden Fall schlecht für den Geldbeutel meines Chefs.
7: Rothe fährt lange Strecken, ist in ganz Deutschland unterwegs. Wenn die Preise hochgehen, geht er runter vom Gaspedal, erklärt er.
10: Deutlich vorausschauender fahren, langsam mit dem Gas umgehen, Sprit sparen, nicht immer Vollgas.
7: Speditionschef Stefan Seils kommt dazu.
11: Hallo Herr Seils.
12: Moin Herr Rothe. Na, wie viel schluckt er im Moment?
11: Ja, so 25 Liter.
7: Die hohen Preise seien eine Belastung. Und so hat Seils Unternehmen auch schon die Alternative Elektro-Lkw ausprobiert. Allerdings mit der Erkenntnis, dass deren Reichweite für lange Strecken noch nicht ausreicht und
12: man könnte sicherlich auf 2-3 Touren, die wir nachts fahren, damit anfangen. Aber da müssen dann eben an allen Stellen die Ladesäulen vorhanden sein. Und das sind sie im Moment noch nicht.
7: Rund 85 Ladestandorte für E-Lkw gibt es deutschlandweit. Doch das reiche längst nicht, findet Salz. Trotzdem, die Zahl der E-Lkw steigt in Deutschland und auch der Geschäftsführer hat neue Modelle genau im Blick.
12: Es wird kommen und ich glaube, im Jahr 2030 werden 60-70% unserer LKWs elektrifiziert sein.
7: Sein Fahrer Florian Rothe muss weiter, klettert ins Führerhaus seines LKW. Vielleicht dauert es also gar nicht mehr so lange, bis sich auch bei ihm dieses Geräusch in leises Summen verwandelt.
6: Soweit der Bericht von Sophia Striezel. Und zum Start der Nutzfahrzeugmesse IAA in Hannover wollen wir dieses Thema vertiefen mit Arne Schulz, das ist unsere Wirtschaftsredaktion. Wie verbreitet sind Elektro-Lkw aktuell auf unseren Straßen?
13: Also noch nicht so verbreitet, muss man ehrlich sagen. Die allermeisten Lkw-Fahrer sind nach wie vor mit Diesel unterwegs. Das ist auch bei den neuen Fahrzeugen nicht anders. Nur grob 5% der Lkw, die in der ersten Hälfte dieses Jahres in Europa neu zugelassen wurden, hatten einen Elektroantrieb. Ganz interessant ist, dass Deutschland den meisten europäischen Ländern etwas voraus ist. Bei uns waren es 8,7%.
6: Bei Autos lag der Elektroanteil im ersten Halbjahr allerdings viel höher, bei etwa 25%. Das heißt, E-Lkw bleiben ein Nischenprodukt.
13: Ja, kann man so sehen. Aber es gibt eben seit 5 Jahren auch enormes Wachstum. Und deshalb ist es ja auch so ein großes Thema in diesem Jahr auf der IAA. Also ist es wichtig zu unterscheiden, so kleine Elektrotransporter, die fahren ja schon länger bei uns rum. Zum Beispiel von der Post kann man die oft sehen. Bei den wirklich schweren Lkw, die auf der Autobahn unterwegs sind, da dachten die meisten Experten lange, das funktioniert elektrisch einfach nicht. Aber das hat sich als falsch rausgestellt. Die Preise für Batterien sind abgerauscht und man kriegt heute auch viel mehr Energie in so eine Batterie. Dadurch sind E-Lkw marktreif geworden und es gibt inzwischen Dutzende Modelle auf dem Markt. Interessant ist da auch ein Blick auf die Vorreiterländer, finde ich. Norwegen, Island, die Schweiz. Da haben Strom-Lkw schon heute Anteile von 20-30% in den neuen Fahrzeugen. China liegt laut einigen Analysen sogar noch deutlich drüber.
6: Und trotzdem entscheiden sich die meisten Spediteure in Deutschland offenbar weiter für Diesel.
13: Genau, und dafür gibt es natürlich Gründe. Also Spediteure hängen jetzt nicht emotional am Diesel oder so, sondern die kalkulieren ganz nüchtern. Und zwei Dinge sind dabei besonders wichtig. Erstens die Verlässlichkeit und zweitens die Kosten. Die Gewinnspannen, das muss man wissen, die sind einfach sehr klein in der Branche und deshalb muss da einfach jeder Euro umgedreht werden.
6: Thema Verlässlichkeit, da fällt einem natürlich sofort die Ladeinfrastruktur ein. Wie gut ist die für Elektro-Lkw?
13: Naja, das hängt sicher auch stark von der Route ab und es gibt bestimmt noch Lücken, so wie der Spediteur im Beitrag, der noch zögert mit der Umstellung, das ja befürchtet. Wir unterhalten uns aber immer wieder mit Unternehmen, die schon viele Elektrofahrzeuge in ihrem Fuhrpark haben und die sagen, also insgesamt läuft das Aufladen eigentlich relativ problemlos und zwar auch im Fernverkehr. Die Akkus halten mehrere Stunden mittlerweile und das reicht meist aus, weil die Fahrer dann Pause machen müssen. Das ist einfach gesetzlich vorgeschrieben und man kann eben auch mit Apps gut vorplanen, wo man Pause machen und gleichzeitig laden kann. Jetzt ist es aber schon so, wenn, wie das ja viele vermuten, bald immer mehr Lkw auf die Straßen kommen, dann muss die Infrastruktur schon noch stark ausgebaut werden. Auch die Bundesregierung sieht das als Nadelöhr. Sie steckt jetzt bis zu 1,6 Milliarden Euro in den Aufbau von Schnellladesäulen entlang der Autobahnen. Der Bundesverkehrsminister gibt heute Mittag auf der IAA in Hannover dafür den Startschuss.
6: Was ist mit den Kosten der Fahrzeuge?
13: Ja, das ist tatsächlich so, wie im Beitrag gesagt. Die sind grob doppelt so teuer wie die von vergleichbaren Dieselfahrzeugen. Entscheidend ist aber eigentlich nicht das, sondern entscheidend sind die Gesamtkosten über die ganze Lebensdauer des Fahrzeugs. Also da rechnet man zusätzlich aus, wie viel kostet mich der Sprit pro Kilometer, wie viel der Strom. Und wenn ich jetzt viel auf meinem eigenen Betriebshof laden kann und ich habe dort nicht nur eigene Ladesäulen, sondern auch eine Solaranlage auf dem Dach und noch einen Stromspeicher, dann spare ich in der Regel schon heute viel Geld im Vergleich zum Diesel in meiner Gesamtrechnung. Jetzt gibt es natürlich andere Spediteure, die haben das nicht, weil zum Beispiel ganz profan der Stromanschluss nicht stark genug ist, um einen schweren Lkw am eigenen Standort zu laden. Das ist an nicht wenigen Standorten der Fall. Und so ein Spediteur, der bleibt dann eben vielleicht erstmal beim Diesel und wartet auf den Netzausbau.
6: China ist Vorreiter bei den Elektro-Lkw, hattest du vorhin gesagt. Chinesische Hersteller drängen nun auf den europäischen Markt und werden auch auf der Transportmesse in Hannover präsent sein. Wie gefährlich ist das für deutsche Hersteller wie Daimler oder die Nutzfahrzeugtochter von Volkswagen?
13: Kommt drauf an, wen man fragt. Also einige sagen, da kann man erstmal locker bleiben. Für Spediteure zählt nämlich ganz stark ein verlässliches Werkstatt- und Servicenetz, also dass ein kaputter Laster möglichst schnell wieder auf die Straße kommt. Und beim Service, heißt es, sind die Deutschen noch viel besser aufgestellt im Moment als die Chinesen. Andere sagen, die chinesischen Player holen da aber sehr schnell auf und technologisch muss China sich sowieso nicht verstecken. Also das Land ist ja führend bei der Batterietechnologie und man muss sich das klar machen, allein der heimische Markt ist so groß, dass die chinesischen Hersteller laut der Unternehmensberatung PwC insgesamt mehr als 90% der Elektro-Lkw auf der Welt verkaufen. Und die chinesische Regierung sieht da ganz offensichtlich viel wirtschaftliches Potenzial, fördert den Hochlauf von Elektro-Lkw und versucht, ihren Erfolg bei Elektroautos jetzt bei den Lkw zu wiederholen.
6: Soweit Arne Schulz über Elektro-Lkw. Heute Beginn der Transportmesse IAA in Hannover. Keine Feuerpause in Sicht. Wie ist die Perspektive im Ukraine-Krieg? Unser NDR-Info-Thema heute früh. Unser Reporter in Kiew, Peter Sawicki, hat mit Menschen gesprochen, wie sie mit dem Drohnenalltag in den Kiewer Vororten umgehen. Denn Russland hat seine Angriffe dort verstärkt. Hören Sie gleich bei uns. Das Wichtigste in Kürze, jetzt 6.45 Uhr.
1: Der oberste Gerichtshof hat Pläne der US-Regierung gestoppt, die Briefwahlregeln zu verändern. Die Richter lehnten einen Eilantrag ab mit der Begründung, dass der Zeitraum zur Umsetzung vor den Zwischenwahlen im November zu knapp sei. Nach den Plänen von Präsident Trump sollten Bundesstaaten Wählerlisten erstellen und diese an die US-Post übermitteln. Die Unterlagen sollten dann in speziellen, mit Barcodes versehenen Umschlägen zugestellt werden. Die Demokraten befürchten, dass die US-Post damit zu einer Kontrollinstanz der Wahl werden würde. NATO-Kampfjets haben wieder eine Drohne über Litauen abgeschossen. Der litauische Präsident Nausėda teilte mit, das Fluggerät sei vorher in den Luftraum seines Landes eingedrungen. Nach litauischen Medienberichten kam die Drohne aus Belarus. Sie ging demnach in einer ländlichen Region im Zentrum des Landes nieder. Polen aktivierte präventiv seine Luftverteidigung. Wer heute mit Sprint-H-Linien der Regiobus Hannover fahren möchte, muss mit Einschränkungen rechnen. Die Gewerkschaft Verdi hat die Beschäftigten zu einem Warnstreik aufgerufen. Bis 9:30 sollen bestimmte Linien stehen bleiben. Grund sind die Verhandlungen zum Eisenbahntarifvertrag für private Verkehrsunternehmen. Verdi fordert eine Erhöhung der Entgelte um 6,5% für die Beschäftigten bei einer Laufzeit von 12 Monaten. Das Wetter in Norddeutschland, heiter bis wolkig, gegen Abend an der Nordsee Regen, teils gewittrig, Höchstwerte 20 bis 27 Grad. Das war der kurze Überblick. Weiter geht's mit Stefan Schlag.
6: Seit Wochen verstärkt Russland seine Luftangriffe auf die Ukraine. In der Hauptstadtregion vergeht kaum ein Tag ohne mehrfachen Luftalarm. Auch tagsüber schlagen Drohnen und Raketen in Gebäude ein. Besonders leiden die Menschen in den Vororten von Kiew. Dort befinden sich viele der Warenlager, die Russland gerade angreift. Außerdem gibt es dort weniger Schutzräume und keine Metro-Haltestellen, die bei Gefahr schnell erreichbar sind. Viele Anwohner sind körperlich und psychisch erschöpft, wie unser ARD-Korrespondent Peter Sawicki erfahren hat.
14: Aliona Tkachenko steht in der Abenddämmerung vor ihrem Haus. Es war ein anstrengender Tag. Sie hat die Trümmer einer Lagerhalle ihrer Firma nach verwertbaren Waren durchsucht. Russische Raketen waren vor kurzem ins dortige Gewerbegelände eingeschlagen, erzählt sie. Die erste Rakete krachte um 6.30 Uhr in ein Nachbarlager. Die nächste traf das Lager der Süßwarenkette Rochen sowie einige Lkw. Vielleicht wollten sie unsere Firma ja gar nicht treffen. Taten sie dann aber doch noch. Aliona arbeitet für eine ukrainische Spielwarenfirma. Sie lebt in Wielika Oleksandrivka, einem 5000 Einwohner Vorort Kiews. Sie spricht mit tränenerstickter Stimme über den Angriff. Die Arbeit dort ist wie mein eigenes Kind. Es ist mein Leben. Dieser Angriff fühlt sich an, als ob mein eigenes Haus abgebrannt wäre. Während Tkachenko spricht, schießt die Flugabwehr russische Drohnen ab. Die Geräusche scheinen weit genug weg zu sein. Dann ertönt ein zischendes Motorengeräusch. Innerhalb von Sekunden kommt es näher.
15: Opa,
14: Das Reporterteam der ARD schmeißt sich zu Boden, um sich zu schützen. Eine russische Drohne rauscht in Sichtweite, nur wenige hundert Meter an Aljona und dem Team vorbei, schlägt in einer nahegelegenen Bahnlinie ein. Niemand wird verletzt. Der Drohneneinschlag steht aber beispielhaft für den Alltag in der ukrainischen Hauptstadtregion, wie ihn auch Nachbarin Lyubov Ponomarenko erlebt. Sie wohnt nur einige Häuser weiter. Bis vor einiger Zeit wurden wir zumeist nachts bombardiert. Man konnte wenigstens normal zur Arbeit gehen und tagsüber Dinge erledigen. Jetzt gibt es Luftangriffe rund um die Uhr. Für Kinder sei das besonders brenzlig, etwa auf dem Schulweg, sagt Lyubov betrübt. Seit Wochen gibt es teilweise mehr als 10-mal am Tag Alarm sowie Drohnenattacken auch tagsüber. In Velika Oleksandrivka sind zumeist Warenlager und Logistik im Visier. Die russischen Drohnen fliegen nicht nur öfter, sie sind auch gefährlicher geworden. Viele von ihnen haben Düsenmotoren und fliegen bis zu 600 km/h schnell. Dadurch sind sie schwieriger abzufangen. Lyubov versucht, sich mit eigenen Mitteln zu schützen. Wir haben uns im Keller einen Schutzraum eingerichtet und nutzen ihn regelmäßig. Wenn unsere Enkel bei uns sind und Drohnen hören, lassen sie sich nicht zweimal bitten. Wir nehmen dann alle unsere Kissen mit und bleiben dort. Doch sie wolle sich nicht unterkriegen lassen, so Lyubov. Ihre Familie gebe ihr im Alltag Halt, sagt sie. Kraft schöpfe sie außerdem aus ihrer Kirchengemeinde. Wir beten und singen gemeinsam Ruhm der Ukraine. Auch wenn es nachts Angriffe gab und niemand schlafen konnte, geht man trotzdem in die Kirche. Allgemein sind die Menschen positiv eingestellt. Ich selbst setze auf unseren Sieg. Dennoch sorgt sie sich auch um die wirtschaftliche Situation ihrer Gemeinde. Wegen der zerstörten Warenlager gingen Arbeitsplätze verloren. Zudem würden weniger Steuern eingenommen. Auch während des Gesprächs mit Lyubov ist im Hintergrund zu hören, wie russische Drohnen abgeschossen werden. Die Frau zuckt zusammen. Bei den russischen Luftangriffen auf die Kiewer Region wird nicht nur Logistik getroffen. Auch Wohngebäude kommen zu Schaden, mit fatalen Folgen. Julia Makeyenko geht über einen Schotterweg auf ein verwüstetes, eingeschossiges Haus zu. Die Vorderwand ist zum Teil weggerissen. Im Vorgarten liegen verkohlte Alltagsgegenstände. Möbel, Hefte, ein Föhn. Die 14-jährige Karina wurde hier vor wenigen Tagen getötet, erzählt Julia. Ihre Miene ist versteinert. Es war ein Samstagmorgen. Manche schliefen noch, andere machten Frühstück. Die Eltern des Mädchens saßen draußen. Sie war einfach am falschen Ort, im Epizentrum des Angriffs. Sie verbrannte bei lebendigem Leib. Julias Haus liegt nur wenige Dutzend Meter daneben. Sie hatte schlicht Glück. Die Frau kritisiert aber auch die lokalen Behörden. Es würden bereits neue Lagerhallen im Ort gebaut. Ein Fehler aus ihrer Sicht. Für uns sind das gefährliche Objekte. Dort kann jederzeit etwas einschlagen. Natürlich ist das wichtig für unsere Wirtschaft. Aber der Krieg wird morgen und auch übermorgen nicht vorbei sein. Wir müssen uns anpassen. Julia hat eine Petition unterzeichnet, in der gefordert wird, dass neue Lagerhallen weit außerhalb bewohnter Gebiete gebaut werden. Sie wirft der Gemeinde außerdem vor, die Einwohner nicht ausreichend zu schützen. In den letzten fast 5 Jahren hätten längst mehr Schutzräume gebaut werden können. Bei Luftalarm bekomme ich derzeit Panikattacken. Nachts gehe ich oft in den Schutzraum der Schule. Das ist jedoch kein komplett sicherer Ort. Die U-Bahn bietet echten Schutz. Die gibt es aber nur in Kiew und Kharkiv. Julia Makeyenko hat glasige Augen. Sie sieht erschöpft aus. Als vor einigen Tagen die US-Unterhändler Steve Witkoff und Jared Kushner in Kiew waren, stellte Russland die Luftangriffe auf die Hauptstadt ein. Doch es war eine kurze Atempause. Julia glaubt nicht, dass so schnell eine weitere folgen wird. Jeder hier wusste, wenn die Amerikaner wegfahren, beginnt wieder die Hölle. Die Welt muss verstehen, Russland ist einfach ein furchtbarer Nachbar. Es ist das Böse.
6: Keine Feuerpause in Sicht. Wie ist die Perspektive im Ukraine-Krieg? Unser NDR-Info-Thema heute früh, und das war die Reportage unseres ARD-Korrespondenten Peter Sawicki über den Drohnen-Raketen-Alltag in den Kiewer Vororten.
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6: 6.54 Uhr an diesem Dienstag. Melatonin boomt als Einschlafhilfe. Viele Menschen, die nicht ein- oder durchschlafen können, besorgen sich das Hormon zur Abhilfe. Die freiverkäuflichen Präparate füllen inzwischen die Regale in Drogerien und Supermärkten. Eigentlich stellt unser Körper das Hormon selbst her, aber viele wollen mit dem gekauften Melatonin ein bisschen nachhelfen, auch bei Kindern. Nur verhilft es tatsächlich zu einem guten Schlaf und ist es sicher? Mehr dazu von Tilman Hassenstein und Jenny Witt aus der ARD Gesundredaktion.
15: Oft wird es das Schlafhormon genannt, denn Melatonin macht uns müde. Es steuert unsere innere Uhr und bestimmte Abläufe im Körper, die fürs Schlafen wichtig sind. Nachts senkt das Hormon zum Beispiel die Körpertemperatur und den Blutdruck. Viele Menschen mit Schlafproblemen greifen zu Melatonin-Sprays, Tabletten oder Melatonin-Süßigkeiten, alles ohne Rezept. Die Mittel unterscheiden sich aber stark in der Dosierung und somit auch ihrer Wirksamkeit. Oft sind zudem andere Wirkstoffmengen im Präparat als auf der Packung angegeben. Das zeigte eine australische Studie dieses Jahr. Sie untersuchte auch Produkte, die in Deutschland verkauft werden. Bei verschreibungspflichtigem Melatonin seien die Vorgaben dagegen wesentlich strikter, sagt die Schlafexpertin Julia Lechinger vom Universitätsklinikum Schleswig-Holstein.
16: Die freiverkäuflichen Präparate sind halt Nahrungsergänzungsmittel. Die Medikamente sind strenger reguliert, ne? Also was die Dosis, die Konzentration und das Freisetzungsprofil anbelangt. Also wenn es einen guten Grund gibt für eine Melatonineinnahme, dann würde ich es mit dem Arzt oder der Ärztin besprechen und eher vielleicht ein verschreibungspflichtiges Präparat auch wählen.
15: Wann genau man das Melatonin einnimmt und ob es langanhaltend wirkt oder nur kurz, auch das seien wichtige Fragen, sagt die Expertin. Und natürlich die Dosierung.
16: Das Zirkadin, was verschreibungsfähig ist, ist in 2 Milligramm Dosierung erhältlich. Solche Präparate gibt es mittlerweile auch in der Drogerie. Wichtiger als die Dosierung ist eigentlich der Einnahmezeitpunkt, ne, dass man es mit einem gewissen Abstand zur Bettzeit einnimmt. Und wichtig ist auch, dass es retardiert ist, damit es auch den Schlaf über die Nacht hinweg stützt.
15: Retardiert heißt, dass der Wirkstoff nach und nach in den Körper abgegeben wird. Als Medikament ist Melatonin nur in wenigen Fällen zugelassen. Darunter die kurzfristige Behandlung von Schlafstörungen bei Menschen über 55 Jahren. Kurzfristig heißt hier circa 4 Wochen. Denn wie sich eine längere Melatonineinnahme auswirkt, ist noch nicht bekannt, sagt Julia Lechinger.
16: Tatsächlich fehlen uns da die Langzeitstudien zu. Aber ich würde schon gucken, was ist vielleicht sonst noch Grund für die Schlafstörung, können wir auch daran arbeiten und eine Langzeiteinnahme jetzt nicht ohne Vorbehalt empfehlen.
15: Bei Kindern ist noch mehr Vorsicht geboten. Kürzlich hatten Ärzte davor gewarnt, Kindern Melatonin-Gummibärchen zu geben, wenn sie nicht einschlafen wollen. Eine Idee, die in den sozialen Netzwerken verbreitet wurde. Selbst wenn Melatonin als Gummibärchen verkauft werde, sei es noch längst keine harmlose Süßigkeit, sagt Thomas Lücke von der Deutschen Gesellschaft für Kinder- und Jugendmedizin. Die süßen Gummibärchen könnten Kinder sogar dazu verleiten, zu viel davon einzunehmen. Außerdem, sagt die Göttinger Hausärztin Susanne Döserek, müsse man bei einer Schlafstörung, egal in welchem Alter, erst einmal die Gründe dafür untersuchen.
17: Es gibt körperliche Ursachen, es gibt psychische Ursachen. Die körperlichen Ursachen, wo allen voran zum Beispiel die Schlafapnoe stehen würde oder ein Restless-Leg-Syndrom oder auch eine Schilddrüsenüberfunktion, würde man natürlich ganz anders behandeln als eine reine Schlafstörung.
15: Bei Menschen, die nachts von kreisenden Gedanken wachgehalten werden, kann oft eine Verhaltenstherapie helfen. Oder sie lernen auf eigene Faust gute Strategien dagegen, aus Büchern.
17: Wenn es nicht mit Hilfe eines Buches ist, ist eine andere Möglichkeit eine digitale Gesundheitsanwendung in Form einer App, mit der man lernen kann, wieder in ein richtiges Schlafen zu kommen. Diese DIGAs werden auch von der Krankenkasse übernommen.
15: Das sind auch wichtige Hilfsmittel für Menschen, die kein Melatonin nehmen sollten. Zum Beispiel, weil sie bestimmte Arzneimittel einnehmen, erklärt die Schlafexpertin Julia Lechinger. Oder weil die möglichen Auswirkungen des Hormons auf bestimmte Personengruppen einfach noch nicht bekannt sind.
16: Nicht untersucht ist es zum Beispiel in der Schwangerschaft oder Stillzeit. Es gibt ein paar Antidepressiva, da sollte man vorsichtig sein, auch wenn eine Leberfunktionsstörung vorliegt.
15: Für viele Menschen hat sich Melatonin als eine gute Unterstützung erwiesen. Eine Langzeitlösung für Schlafprobleme ist es aber nicht.
6: Melatonin als Einschlafhilfe, soweit der Bericht von Jenny Witt.

kommenden Sonntag wählt ja Mecklenburg-Vorpommern einen neuen Landtag und wir stimmen Sie in dieser Woche weiter ein auf diese Wahl, die ja deutschlandweit mit Spannung verfolgt wird. Und wir stellen Ihnen in dieser Woche nicht nur die Spitzenkandidaten der Parteien vor, sondern tun das auch in einer besonderen Reihe, denn wir haben eine kleine Serie, wo dann Politikerinnen und Politiker ein Kurzpraktikum, wenn man so will, machen. Und gleich hören Sie nach den Nachrichten, wie die Ministerpräsidentin Manuela Schwesig von der SPD bei einem Bäcker war und dort eben ins Gespräch kommt. Hören Sie gleich bei uns hier auf NDR Info.

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1: Um 7 Uhr mit Inken Henkel. Der oberste Gerichtshof der USA hat den Eilantrag von Präsident Trump zur Einschränkung der Briefwahl vor den Zwischenwahlen im November abgelehnt. Das Gericht folgte einer unteren Instanz, die das Vorhaben schon gestoppt hatte. Aus Washington Ralf Borchardt.
2: Zumindest für die Kongress-Zwischenwahlen Anfang November bleibt es bei den bisherigen Regeln. Diese sind von großer Bedeutung, weil bis zu einem Drittel der Wählerinnen und Wähler in den USA per Brief abstimmen, in vielen Bundesstaaten vor allem Anhänger der Demokraten. Präsident Trump hat immer wieder behauptet, die Briefwahl ermögliche Wahlbetrug. Dafür gibt es aber keinerlei stichhaltige Belege. Trump hatte im März per Dekret bestimmt, dass die Post nur noch Briefwahlunterlagen an diejenigen verschicken soll, die auf von der Bundesregierung abgesegneten Wählerlisten stehen. Dagegen hatten zahlreiche demokratisch regierte Bundesstaaten geklagt.
1: In Litauen hat es einen Zwischenfall mit einer Drohne gegeben. Wie das Nationale Krisenzentrum mitteilte, haben Kampfflugzeuge der NATO das Fluggerät abgeschossen, nachdem es in den litauischen Luftraum eingedrungen war. Woher die Drohne kam, ist bisher nicht bekannt. Litauens Präsident Nausėda schrieb, er danke den NATO-Einsatzkräften für ihre schnelle Reaktion. Das baltische Land grenzt an die russische Exklave Kaliningrad und an das mit Russland verbündete Belarus. Wegen des russischen Angriffs auf die Ukraine sieht sich auch Litauen bedroht. In Brandenburg verhandelt das Oberlandesgericht von heute an über eine Klage gegen den Discounter Lidl und dessen App. Eingereicht hat sie der Bundesverband der Verbraucherzentralen. Gisela Former aus der NDR-Nachrichtenredaktion berichtet, worum es genau geht.
3: Viele Menschen haben sie auf dem Handy, Apps von großen Handelsketten. In diesem Fall die Lidl Plus App. Mit ihr, so verspricht es der Discounter, könne man beim Einkaufen mehr sparen, durch extra Rabatte. Aber nur, wenn man die App verwendet. Die Verbraucherschützer sehen genau darin eine Diskriminierung. Sie kritisieren, dass Ältere ohne Smartphone, Kinder oder Menschen mit Behinderung benachteiligt würden, weil sie die Apps häufig nicht nutzen könnten oder dürften. Auch gegen andere Supermarkt-Apps haben die Verbraucherschützer schon geklagt.
1: Wegen neuer Rekordpreise für Benzin und Diesel an den Tankstellen diskutieren Politiker weiter über Reaktionen. Kurzfristige Erleichterungen sind allerdings nicht in Sicht. Aus Berlin, Frank Eichmann.
4: Keine Hoffnung auf bald sinkende Spritpreise macht der deutsche Mineralölverband Fuels und Energie. Dessen Sprecher Gersdorf sagt der Rheinischen Post, eine völlige Marktnormalisierung sei erst im nächsten Jahr zu erwarten. Entscheidend die weitere Entwicklung im Nahen Osten. Dem stimmt die SPD in einem Positionspapier zwar zu, daneben würden die Mineralölkonzerne die aktuelle Lage aber schamlos ausnutzen und Rekordgewinne auf Kosten der Bürger machen. Die Forderung, eine europäisch koordinierte Übergewinnsteuer und ein Spritpreisdeckel wie in Belgien oder Luxemburg. Das wäre bei uns zu kompliziert, konterte bereits gestern eine Sprecherin des Bundeswirtschaftsministeriums. Ministerin Reiche schlägt dagegen gezielte Finanzspritzen für Geringverdiener oder eine vorübergehende Anhebung der Pendlerpauschale vor.
1: In Los Angeles sind die Emmys verliehen worden, die wichtigsten Auszeichnungen der US-Fernsehindustrie. Insgesamt vergibt die Television Academy jedes Jahr mehr als 100 Preise. Aus Los Angeles, Gabi Biesinger.
5: Die Horror-Comedy-Serie Widow's Bay über eine fiktive Insel an der amerikanischen Ostküste, die ihr Grusel-Image aufmöbeln möchte, wurde als beste Comedy-Serie ausgezeichnet und stellte mit insgesamt 14 Emmys einen neuen Rekord in der Kategorie auf. Die zweite Staffel der Krankenhausserie The Pitt war als Dramaserie mit 25 Nominierungen ins Rennen gegangen und nahm nur 6 Emmys mit nach Hause. Aber dafür immerhin in den Top-Kategorien beste Dramaserie und bester Hauptdarsteller.
1: Fußball-Zweitligist Hannover 96 hat sich von Trainer Christian Tietz getrennt. Der Klub reagiert damit auf den schlechten Saisonstart der Niedersachsen mit nur einem Sieg aus den ersten 5 Spielen. Wer neuer Trainer in Hannover wird, ist noch unklar. Am kommenden Sonntag beim Spiel gegen Bochum soll die Mannschaft von U23-Coach Lars Barlemann betreut werden. Das waren die Nachrichten.
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6: Heute ist der wärmste Tag der Woche. Dabei heiter bis wolkig, gegen Abend an der Nordsee auch Regen, teils gewitterig, Höchstwerte 20 bis 27 Grad. Morgen dann eher unbeständig, im Osten teils gewitteriger Regen, an der Nordsee ein Wechsel aus Sonne, Wolken, Schauern, Gewittern bei 18 bis 20 Grad. Der Donnerstag dann oft bewölkt, kann auch mal regnen, 16 bis 19 Grad. Und Freitag dann mal Regen, mal Sonne, vereinzelt Gewitter, ebenfalls 16 bis 19 Grad. NDR Info, der Verkehrsservice A1 Osnabrück Richtung Bremen zwischen Bremen-Brinkum und Hemelingen, 3 Kilometer stockender Verkehr. Und A24 Berlin Richtung Hamburg zwischen Schwarzenbeek-Grande und Witzhafer gibt es ebenfalls 3 Kilometer stockenden Verkehr. An diesem Dienstag, Sie hören NDR Info, schön, dass Sie dabei sind. Ich bin Stefan Schlag. Guten Morgen. Am kommenden Sonntag wird gewählt in Mecklenburg-Vorpommern und da haben wir in einer Wochenserie vor dieser Landtagswahl die Spitzenkandidaten der Parteien sozusagen zum Praktikum geschickt. Für ein paar Stunden packen sie mit an im Alltag anderer Menschen und sprechen mit ihnen über ihre Anliegen, Sorgen und Probleme. Für die Ministerpräsidentin und SPD-Spitzenkandidatin Manuela Schwesig hieß es deshalb früh aufstehen, denn es ging zum Bäcker. Anna-Lu Beckmann war dabei.
7: 6.30 Uhr bei der Schweriner Mühlenbäckerei. Die Öfen laufen auf Hochtouren, es ist warm und laut. Mittendrin Manuela Schwesig.
8: Einmal so haben Sie es gemacht?
9: Ja, genau. Und dann
7: für die SPD-Spitzenkandidatin und Ministerpräsidentin heißt es heute, Schürze statt Hosenanzug, Backstube statt Staatskanzlei.
8: Das ist dann bei Ihren Produkten noch so, dass es wirklich handgemacht
9: genau,
8: ist?
9: Genau, das ist alles komplett Handarbeit bei uns.
7: Etwa 80 Mitarbeitende sind hier beschäftigt. Sie produzieren Bioprodukte für ganz Norddeutschland. Helena Haas ist die Geschäftsführerin des Familienbetriebs. Kurz vor Schwesigs Ankunft erzählt sie, dass sie sich um die Perspektive der Bäckerei sorgt.
10: Wir mussten dieses Jahr zweimal die Preise erhöhen aufgrund der steigenden Kosten. Der Mindestlohn ist ja zum 1.1. erneut angestiegen und dann noch durch die steigenden Spritpreise, die steigenden Gaskosten. Und es ist dort einfach kein Ende in Sicht. Und man fragt sich einfach, wo soll die Reise hingehen?
7: Und genau das will sie von Manuela Schwesig wissen. Während die SPD-Politikerin sich gerade am Teig für Kardamomknoten versucht, nutzt Helena Haas ihre Gelegenheit. Eigentlich sei die Bäckerei erfolgreich, die Produkte kämen gut an. Wegen der aktuellen Lage aber
10: bleibt unterm Strich gerade nicht so viel übrig und das macht Existenzsorgen. Und da möchte ich Sie auch gerne mal fragen, was denken Sie, warum wir den Mut haben sollen, das Unternehmen so weiterzuführen?
8: Ich glaube, Sie haben gerade eine Frage gestellt, was ganz viele Menschen umtreibt. Wo liegt eigentlich die Zukunft dieses Landes? Das eine ist die internationale Lage und die ist schwer. Und das andere ist aber auch, wie geht es im eigenen Land weiter? Und ich bin ganz fest davon überzeugt, dass wir eine gute Zukunft haben, weil erstmal die Leute total gerne im eigenen Land leben, trotz der Probleme. Und weil wir auch ein Land sind, was super gut beliebt ist. Auch Ihr Handwerk lebt ja von beiden, von den Einheimischen. Und die, die zu uns kommen.
7: Jetzt heißt es aber erst einmal Teigknoten.
9: Zweimal herum. Mhm.
8: Das sind dann die, die im Geschäft so wie eine Schnecke aussehen. Ne?
7: Geschäftsführerin Haas spricht dabei noch ein Thema an, das sie bewegt.
10: Und zwar haben wir hier in unserer Bäckerei einen sehr hohen Anteil an Mitarbeitenden mit Migrationshintergrund. Erst gestern hatten wir die Situation, dass hier zwei junge Männer syrischer Herkunft vor der Tür standen und nach Arbeit gefragt haben. Und wir halt gesagt haben, okay, wir schauen mal, ob ihr hier irgendwo reinpasst. Und die dann ihre Bedenken geäußert haben, was ist in zwei Wochen nach der Wahl. Dürfen wir dann hier noch arbeiten? Und diese Spaltung, die macht mir einfach wahnsinnige Angst.
8: Die Angst ist auch berechtigt, weil es einfach mittlerweile eine Stimmung gibt, die das Leben allen erschwert. Und das ist ein großes Problem. Und deswegen wünsche ich mir, dass eigentlich alle was sagen, auch eben wie Sie als Unternehmer, dass das nicht nur zwischen uns in der Politik ein Diskussionsthema ist, weil damit könnte man vielleicht auch noch mehr Menschen überzeugen, dass man nicht einfach diesen Parolen hinterher rennt.
7: Nach anderthalb Stunden in der Backstube bleiben für Schwesig.
8: Zum einen, dass natürlich hier die Unternehmerin noch mal deutlich gemacht hat, dass gerade die Energiepreise für so ein Unternehmen sehr, sehr wichtig sind und wenn sie zu hoch sind, eine echte Belastung. Und auch die Mitarbeiter haben erzählt, dass gerade die Spritpreise sie belasten und das ist ja etwas, wofür ich mich einsetze.
7: Genau deshalb fordere sie einen Tankpreisdeckel und eine Übergewinnsteuer für Mineralölkonzerne, sagt sie. Und für die Schweriner Bäckerei
8: hoffe ich, dass sie durchhalten und wenn sie irgendwas haben, was wir unterstützen können, dass wir so ein bisschen gucken, wo können wir helfen. Ja, Dankeschön auch nochmal an die Kollegen. Hat aber wirklich Spaß gemacht.
7: Ja. Und auch aus Sicht der Bäckerei hat sich der Besuch gelohnt.
10: Also das ist schon ein gutes Gefühl gewesen, das jetzt einmal so anbringen zu können.
7: Die Unternehmerin sagt, sie fühlt sich gehört, auch wenn ihre Sorgen erst einmal noch bleiben.
6: Soweit Anna-Lu Beckmann, die Manuela Schwesig, die SPD-Spitzenkandidatin und Ministerpräsidentin, begleitet hat, die dann ein paar Stunden in einer Bäckerei war. Unsere Serie mit den Spitzenkandidaten zur Landtagswahl in Mecklenburg-Vorpommern. Morgen hören Sie, wenn Simone Oldenburg von der Linken bei einer Spedition anpackt. Und auch in der kommenden Stunde kümmern wir uns wieder um die Wahl in Mecklenburg-Vorpommern. Hier auf NDR Info der Spitzenkandidat der AfD, der Ministerpräsidentenkandidat der AfD, live Erik Holm, ist dann bei uns zum Interview. Gegen 20 nach 8 sind wir mit ihm verabredet.
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6: Die AfD hat bei der Kommunalwahl in Niedersachsen ja stark zugelegt. Nun wird sie ihren Wahlerfolg aber gar nicht voll umsetzen können, denn die Partei hat mehr Sitze in den kommunalen Räten geholt, als sie besetzen kann. Maren Bruns.
11: In mehr als der Hälfte der Landkreise in Niedersachsen hat die AfD nicht genügend Kandidatinnen und Kandidaten für die errungenen Mandate in den Kommunalparlamenten, und zwar in 22 von 36 Landkreisen. 219 Sitze kann die AfD insgesamt in Niedersachsen nicht besetzen. Bei der SPD sind es beispielsweise 10, die Grünen können landesweit 4 nicht besetzen. Die meisten AfD-Kandidaten fehlen im Landkreis Osnabrück, 25 sind es da. Auch in den Kommunen in den Landkreisen Leer und Aurich fehlen jeweils mehr als 20 AfD-Kandidaten. Das Problem? Nachnominieren geht nicht, da ist das Kommunalwahlrecht eindeutig. Also bleiben die Sitze bis zum Ablauf der Wahlperiode unbesetzt. Und das heißt auch, dass sich das Gremium verkleinert und sich die Mehrheitsverhältnisse gegenüber dem Stimmenergebnis verschieben.
6: Wegen einer IT-Panne hat die Staatsanwaltschaft Hamburg 2 Monate lang keine elektronischen Dokumente verschickt. Der Fehler blieb erst einmal unbemerkt bis vor wenigen Tagen. Zuerst hatte das Hamburger Abendblatt über den Vorfall berichtet. Benedikt Barthe.
12: Rund 17.000 Schreiben sind einfach nicht rausgegangen, darunter auch solche zu laufenden Prozessen oder Ermittlungen, etwa Aufforderungen an Anwälte und Mitteilungen, wenn Verfahren eingestellt wurden. Schuld war laut Staatsanwaltschaft ein Update der Behördensoftware Mesta vom 9. Juli. Und auch die Kontrollsoftware hat das Problem mit dem elektronischen Postversand nicht erkannt und keinen Alarm geschlagen. Der Fehler fiel erst auf, als sich besorgte Anwälte an die Staatsanwaltschaft wandten, weil sie nichts mehr von ihren Verfahren gehört hatten. Die Staatsanwaltschaft ließ daraufhin den Softwarefehler schnell beheben. Die liegen gebliebenen Schreiben wurden Anfang vergangener Woche verschickt. Und auch neue gehen jetzt ohne Probleme raus. Das sorgt plötzlich für viel Arbeit auf einmal bei Anwälten. Fristen, die während der Panne gesetzt wurden, sollen großzügig verlängert werden, sagte eine Sprecherin. Die Behörde will nun prüfen, wie solche Fehler künftig früher erkannt werden können.
6: In Neubrandenburg im Kreis Mecklenburgische Seenplatte sollen Kinder und Jugendliche einen 14-Jährigen gequält und schwer verletzt haben. Die insgesamt 10 Tatverdächtigen sind zwischen 9 und 15 Jahren alt. Sven-Peter Martens.
13: Das 14-jährige Opfer hatte sich nicht selbst bei der Polizei gemeldet. Die Gewalttaten sind über ein Video, das der Polizei übermittelt worden war, ans Tageslicht gekommen. Darauf ist zu sehen, wie die Kinder und Jugendlichen den 14-Jährigen treten, schlagen und ihm Verbrennungen zufügen. Die Beamten konnten etliche Tatverdächtige in dem Video identifizieren, da sie schon vorher mit Gewalttaten aufgefallen waren. Die unter 14-Jährigen sind noch nicht strafmündig. Das bedeutet, sie bekommen einen Akteneintrag, der kann dann bei möglichen weiteren Vergehen eine Rolle spielen. Gegen die Jugendlichen, die 14 Jahre und älter sind, laufen Ermittlungen, unter anderem wegen des Verdachts der gefährlichen Körperverletzung.
6: Mit dem Sommer geht in diesen Tagen auch so langsam die Freibadsaison zu Ende. In Schleswig-Holstein sind viele Betreiber der mehr als 60 Freibäder zufrieden mit der Saison. Für einige war dieser Sommer nach eigenen Angaben sogar der bislang erfolgreichste überhaupt. Das lag nicht nur am Wetter. Aaron Schlichting hat mit einigen Freibadbetreibern gesprochen.
14: Das Wetter sei wie immer der entscheidende Faktor gewesen, sagen die Betreiber übereinstimmend. So kamen beispielsweise in das Freibad Erfte rund 16.000 Badegäste, 700 mehr als im Vorjahr. Der Betreiber des Freibads Aukrug spricht mit 48.000 Besuchern sogar von einem Rekordjahr. Doch nicht in allen Fällen spielte nur das gute Wetter eine Rolle. So profitierte das Freibad Lensahn nach eigener Einschätzung auch davon, dass sich in der nahen Ostsee Blaualgen ausgebreitet hatten. Das Freibad Trappenkamm konnte mit einem neuen Imbissbereich punkten. Es erreichte nach eigenen Angaben dadurch Rekordumsätze und Rekordbesucherzahlen. Doch trotz dieser guten Bilanz blicken viele Betreiber auch sorgenvoll in die Zukunft. So seien die steigenden Energiekosten und die in die Jahre gekommenen Schwimmbecken ein großes Problem.
6: Und soweit Informationen aus Norddeutschland, kompakt zusammengefasst. Keine Feuerpause in Sicht. Wie ist die Perspektive im Ukraine-Krieg? Unser NDR-Info-Thema heute früh. Darüber wollen wir sprechen mit einem Politikwissenschaftler nach Sport und Überblick. Dann gibt es jetzt alles Wichtige in Kürze, 7.15 Uhr.
1: In den USA hat der oberste Gerichtshof den Eilantrag der Regierung abgelehnt, die Briefwahl einzuschränken. Einer der Richter teilte mit, das Vorhaben könne langfristig zwar rechtmäßig sein, um die Regelung vor den Zwischenwahlen im November angemessen umzusetzen, hätten die Wahlbehörden aber nicht genug Zeit. Die Pläne sehen im Kern vor, dass die US-Post die Unterlagen nur an Bürger ausliefern darf, die in einem Wählerverzeichnis stehen. Die Post sollte dazu Einblick in die Wählerliste bekommen. In Litauen ist wieder eine Drohne in den Luftraum eingedrungen. Nach Angaben des litauischen Präsidenten Nausėda haben NATO-Kampfflugzeuge die Drohne abgeschossen. Zur Herkunft des Fluggeräts machte er keine Angaben. Er betonte aber, dass angesichts der russischen Aggression gegen die Ukraine die Einsatzbereitschaft der NATO von entscheidender Bedeutung sei. Dieses Beispiel sei eine klare Botschaft, dass die Allianz wachsam, engagiert und bereit sei. Die Rabatt-App des Discounters Lidl beschäftigt heute das brandenburgische Oberlandesgericht. Der Verbraucherzentrale Bundesverband wirft dem Unternehmen Diskriminierung vor. Er beklagt, dass nur Kunden mit der Lidl-Plus-App die zusätzlichen Rabatte nutzen können. Ältere ohne Smartphone, Kinder oder Menschen mit Behinderung würden benachteiligt. Das Wetter in Norddeutschland. Es ist heiter bis wolkig. Gegen Abend fällt an der Nordsee Regen, teils gewittrig. Höchstwerte 20 bis 27 Grad. Das war der kurze Überblick. Jetzt geht's weiter mit Stefan Schlag.
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6: Der Beruf des Fußballtrainers ist ja oft verbunden mit einem Schleudersitz. Meist kommt es früher oder später zur Trennung. In Hannover, Christian Hake, da hat man sich für das früher entschieden.
15: Ja, es hatte sich bereits angedeutet und jetzt ist es offiziell. Hannover 96 trennt sich von Trainer Christian Tietz. Nach nur einem Sieg aus 5 Spielen ist Schluss und Tom Gernke hat für uns die Einzelheiten.
16: Diese Entscheidung gibt uns nun die Möglichkeit, uns nochmal neu zu justieren, so Geschäftsführer Jonas Bold in der offiziellen Pressemitteilung. Der Mannschaft habe es in den entscheidenden Momenten an Stabilität und Klarheit gefehlt. Tietz war im vergangenen Sommer aus Magdeburg gekommen, hätte 96 in der ersten Saison fast in die Bundesliga geführt. Tietz bedankte sich in der Pressemitteilung bei allen Mitarbeitenden und den Fans für die tolle Unterstützung. Für das Spiel am Sonntag gegen Bochum übernimmt interimsweise U23-Trainer Lars Bahlemann. Die Nachfolge auf der Cheftrainerposition soll zeitnah geregelt werden. Im Gespräch ist unter anderem Sandro Wagner. Der 38-Jährige war zuletzt beim FC Augsburg und vorher beim DFB als Co-Trainer vom früheren Bundestrainer Julian Nagelsmann.
6: Und zwischendurch der NDR Info Verkehrsservice. Achtung, ein Falschfahrer auf der B6 Hannover Richtung Nienburg zwischen Mainfeld und Neustadt Himmelreich. Kommt Ihnen ein Falschfahrer entgegen, fahren Sie äußerst rechts, überholen Sie nicht. Auf der B6 Hannover Richtung Nienburg zwischen Mainfeld und Neustadt Himmelreich ist ein Falschfahrer unterwegs. Vorsicht in beiden Richtungen. Jetzt weiter mit Christian.
15: Beim HSV steht Abwehrspieler Mario Vuškovic heute vor seinem Trainingscomeback. 4 Jahre war er wegen Dopings gesperrt. Ab sofort darf er wieder mit der Mannschaft trainieren. Und dafür öffnet der Verein heute sogar die Nordtribüne des Volksparkstadions. Frage an unseren HSV-Reporter Lars Pegelow. Woher kommt eigentlich diese Rückendeckung der Fans all die Zeit trotz der positiven Dopingprobe?
17: Bis heute haben viele Menschen einfach Zweifel an der Gerichtsentscheidung, weil vor allem Mario Vuškovic selbst seine Unschuld beteuert. Es kam ja damals außerdem zu einem Streit auch der Wissenschaftler über die Deutung dieser Dopingprobe. Der KAS, also das Gericht, war ganz klar, ja, Vuškovic hat gedopt, aber unter HSV-Fans hat sich die Meinung durchgesetzt, dass Vuškovic eine zu harte Strafe bekommen hat.
18: Ja, nach so vielen Jahren freut man sich natürlich darauf, dass er wieder mitspielt. Ja, Happy End, ja, würde ich so sehen, ja.
19: Boah, das ist überragend, ne? Unglaublich. Dass man so viel Herzblut da reingesteckt hat, dass er wiederkommt und auf einmal steht er dann wieder auf dem Platz, ist schon Gänsehaut pur, glaube ich.
20: Ja, ich finde das schon ganz gut, aber wir müssen erst mal gucken, ob er uns überhaupt helfen kann, die ganze Zeit jetzt ohne Spielpraxis. Aber in der Innenverteidigung können wir schon was gebrauchen.
17: Wobei Mario Vuškovic zunächst nur trainieren darf, in der Bundesliga ist der Kroate erst in 2 Monaten wieder spielberechtigt. Also eine Soforthilfe nach diesen 0:5 Katastrophen zuletzt ist er für den HSV noch nicht.
15: In 9 Tagen wird Bundestrainer Jürgen Klopp zum ersten Mal an der Seitenlinie der Nationalmannschaft stehen. Dann geht es in Amsterdam gegen die Niederlande in der Nations League. Am Donnerstag wird er seinen ersten Kader nominieren und der könnte so groß ausfallen wie nie. Jan Wochner.
2: Das wäre eine große Überraschung. Bundestrainer Jürgen Klopp überlegt wohl, einen XXL-Kader für die anstehenden Länderspiele zu nominieren. Nach Informationen der Sportschau sollen Klopp und sein Trainerteam so etwas wie einen Bettenwechsel im Quartier in Herzogenaurach erwägen. Der Kader soll viel größer sein als die vorgeschriebenen 23 Spieler pro Partie. Auch Sky Sport berichtet darüber. Für die Spiele in Amsterdam gegen die Niederlande und wenig später gegen Griechenland und Serbien sowie zum Abschluss noch einmal in Griechenland gibt die UEFA den Trainern freie Hand. In der Nations League dürfte laut Reglement der Kader für jedes der vier Spiele unterschiedlich aussehen. Sollte sich Klopp für das Tauschmodell entscheiden, hätte es den Vorteil, dass er sehr viele Spieler aus der Nähe sehen und persönlich kennenlernen könnte. Am Donnerstag wird der neue Bundestrainer seinen Kader bekannt geben. Bei einem XXL-Kader könnte es noch größere Überraschungen geben.
15: Und es gibt ja auch die XXL-Länderspielpause. Dann haben wir also innerhalb von 11 Tagen 4 Spiele in der Nations League.
6: Und soweit der Sport mit Christian Hake. Sören, in der Info. Auch im 5. Jahr des Krieges in der Ukraine ist nach wie vor keine Feuerpause in Sicht. Ganz im Gegenteil, die russischen Drohnen- und Raketenangriffe auch auf Zivilisten werden immer heftiger. Unser Reporter aus Kiew hat das ja vorhin schon eindrucksvoll geschildert. Wie ist die Perspektive im Ukraine-Krieg? Gibt es überhaupt eine? Das ist unser NDR-Info-Thema heute früh. Wir werden das auch gleich mit einem Politologen der Universität Bonn besprechen. Vorher aber hören wir, was Ukrainer in Deutschland über die aktuellen Entwicklungen denken. Viele von ihnen machen sich Sorgen. Der Grund ja, in Sachsen-Anhalt könnten mit AfD und BSW bald zwei Parteien das Sagen haben, die die Unterstützung für die Ukraine beenden möchten.
21: Kunstkurs im Haus der Ukraine in Hamburg. Valentina Dobrova gibt hier mehrmals die Woche Unterricht. Über 30 Jahre lang war sie in der Ukraine Kunstlehrerin. Seit dem russischen Angriff auf die Ukraine vor mittlerweile mehr als 4 Jahren hat sich in Deutschland einiges verändert, findet sie.
22: Und jetzt, das ist sehr schlecht für Ukrainerinnen und Ukrainer, sehr schlechte Zeit. Wenn Ukraine bleibt ohne Unterstützung von Deutschland, es ist unmöglich. Und ich habe Angst, große Angst.
21: Ihre Schüler sollen heute eine Fantasiewelt malen. Die 10-jährige Marina ist vor 4 Jahren mit ihrer Familie aus Mariupol geflohen. Sie wünscht sich,
23: dass die Länder denn zusammenhalten, das wäre eigentlich schon die Lösung.
21: Auch den 9-jährigen Mikelo beschäftigt der Krieg in seiner Heimat.
24: Ich glaube, ich habe Angst, dass Russland einfach irgendwie Ukraine irgendwie so besiegt und dann weiterkommt und ja.
21: Rostislav Sikenik ist Vorstandsvorsitzender des Dachverbandes ukrainischer Organisationen in Deutschland. Auch er macht sich Sorgen.
25: Wir haben das auch gut verfolgt. Allerdings muss man sagen, Sachsen-Anhalt von der Wählerzahl, das ist so kleine Prozentzahl, das ist nicht der Position von ganz Deutschland. Aber das ist auch so besorgniserregend, dass man in andere Richtungen schaut.
21: Argumente, dass Parteien wie die AfD oder das BSW aus wirtschaftlichen Gründen wieder mit Russland zusammenarbeiten wollen, kann er teilweise verstehen. Doch es gehe eben um mehr, findet er.
25: Ich bin enttäuscht, dass Menschen wieder vergessen haben, dass Frieden quasi verteidigt werden muss. Und das geht nicht von selbstverständlich. Und da muss man was tun. Dass es im Moment wirtschaftlich schlechter geht, das ist so verständlich. Dass die Wirtschaft einkurbeln will, dass dir alles besser läuft, ja. Aber mit welchem Preis wird das alles bezahlt?
21: Für ihn heißt es weitermachen. Eine andere Chance habe die Ukraine nicht.
6: Ukrainer in Hamburg in Sorge, soweit der Bericht von Charlotte Littgen. Und ich begrüße jetzt Andreas Heinemann-Grüder, Politologe an der Universität Bonn und Osteuropa-Experte. Schönen guten Morgen.
26: Guten Morgen.
6: Kanzler Merz hat auf dem EU-Arktis-Gipfel in Finnland gestern nochmal eine weitere Unterstützung der Ukraine angemahnt. Sagt er das, weil in Deutschland die Unterstützung zunehmend kritisch gesehen wird?
26: Ja, natürlich versucht er gegen die Stimmungen, die es bei der AfD, BSW, aber auch Teilen der CDU und selbst in der SPD gibt, sozusagen die Unterstützung da aufrechtzuerhalten. Wir müssen aber sehen, dass die Wahlen in 8 europäischen Staaten im nächsten Jahr auch

0: Ukraine fällt, dann wird die Gefahr eigentlich für Moldova, für Polen, das Baltikum noch viel größer.
1: Merz hat auch gesagt, in diesem Zusammenhang höchstwahrscheinlich liegen die entscheidenden Momente, vielleicht Wochen oder Monate vor uns, in denen es darum geht, die Freiheit und den Frieden unseres Kontinents zu verteidigen. Ist es so auch aus Ihrer Sicht, dass sich das jetzt tatsächlich zuspitzt, welche Perspektive es geben wird für die Ukraine?
0: Ja, der Winter wird für die Ukraine extrem hart. Der war schon im letzten Jahr. Und es ist ein Zermürbungskrieg. Es ist letztlich der Übergang von einem Abnutzungs- zu einem Vernichtungskrieg mit dem Ziel, die östliche Ukraine zu entvölkern. Da sind die Russen schon sehr weit vorangekommen. Und die Finanzen der Ukraine sind durch 90 Milliarden Euro gedeckt bis 2027. Aber danach wird es in diesem Umfang wohl keine weitere finanzielle Unterstützung geben. Und deswegen ist die Frage, wird jetzt der Druck auf Russland erhöht oder gibt man den Forderungen nach? Bisher sieht man, dass Trump den Druck nicht erhöht hat und er hat keine Ergebnisse vorzuweisen. Und die Gefahr, sagen wir, der Trumpschen Politik ist eine Preisgabe der Ukraine. Und das Ziel der Russen ist natürlich, wie Sie immer wieder erklären, ein Regimewechsel in der Ukraine.
1: Muss man bittererweise anerkennen oder sagen, dass Putins Strategie aufgeht, sein Ziel, die Unterstützer der Ukraine zu spalten, weil er diesen Krieg in die Länge zieht, der dauert Jahr um Jahr?
0: Auf der einen Seite ja, also die Stimmung auch nach Umfragen in vielen europäischen Ländern kippt, wenn auch insgesamt immer noch Mehrheiten dafür sind, dass man die Ukraine weiter unterstützt. Auf der anderen Seite ist das Zeitfenster für die Russen auch eng, weil sie haben insgesamt ein Drittel weniger an Öl- und Gaseinnahmen. Die Zinsrate ist bei 14%, die Inflationsrate ist hoch. Es gibt Kraftstoffmangel an der Front für das Militär. Die Stimmung ist auch nicht zugunsten einer weiteren Mobilisierung in Russland. Also insofern ist es auch ein bisschen Wettlauf um die Unterstützung, die man im eigenen Land hat. Und den Wettlauf hat Russland auch noch nicht ganz entschieden, weil populär ist der Krieg in Russland auch nicht. Und sie können die Leute nur rekrutieren, weil sie ihnen hohe finanzielle Versprechungen machen.
1: Es geht ja für die Ukraine ganz klar darum, wenn wir über Waffenstillstand sprechen, als ersten Schritt hin zu einem Frieden, dass man sich nicht unterwirft, dass man sich nicht aufgibt und dass es einen echten Frieden geben kann. Wie kann denn ein Weg zum Frieden überhaupt aussehen?
0: Ja, ein kleiner Hoffnungsschimmer ist, dass nach den Gesprächen von Witkow und Kushner mit Putin in Moskau die Russen gesagt haben, sie wären bereit zu trilateralen Gesprächen, also erstmals zu direkten Gesprächen mit der Ukraine. Treffen soll angeblich in der Vereinigten Arabischen Republik, Emirat stattfinden. Man könnte Inseln der Übereinkunft schaffen, dass man sagt, wir greifen kritische Infrastruktur nicht mehr an, nicht die Energieversorgung, nicht mehr wie die Russen jetzt die Eisenbahnen, die Lokomotiven. Dann, dass die Getreideexporte wieder ungestört über Schwarze Meer möglich sind und dass man die Frontlinie zur Waffenstillstandslinie erklärt und sagt, wir versuchen, den Status quo einzufrieren. Ob die Russen dazu bereit sind, zu sagen, wir geben die Gebiete auf, die wir formell annektiert, aber nie erobert haben, das hängt erheblich von dem Druck der westlichen Staaten, der Amerikaner, aber auch vielleicht von China, Indien, Türkei und Saudi-Arabien ab.
1: Was sollte die Ukraine dann machen, die Gebiete, die Russland erobert hat, dann eben preiszugeben für einen Waffenstillstand?
0: Die Ukrainer wissen, dass sie die von Russland gehaltenen Gebiete eigentlich nicht zurückerobern können. Wir müssen ja auch sehen, sie haben in den letzten fast 5 Jahren diese Gebiete russifiziert, ukrainisches Eigentum eingezogen. Sie haben die Leute gezwungen, russische Pässe anzunehmen. Sie haben die Gebiete entukrainisiert. Geblieben sind da eigentlich nur noch diejenigen, die keine Alternativen haben. Aber da haben ja die Russen eine Art von nordkoreanischem Regime in diesen besetzten Gebieten errichtet. Das wird kaum möglich sein, dies rückgängig zu machen. Darum geht es auch nicht, sondern es geht darum, dass Russland nicht Gebiete bekommt, die es militärisch gar nicht erobern kann, jedenfalls bei der

0: gegenwärtigen Geschwindigkeit ihrer Angriffe würde das noch bis weit in die 30er Jahre hineinreichen.
1: Das sagt Andreas Heinemann, Herr Grüder, Politologe an der Universität Bonn zur Lage in der Ukraine und auch zur Perspektive. Unser NDR-Info-Thema heute früh.
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3: Um 7.30 Uhr mit Inken Henkel. Der oberste Gerichtshof der USA hat Pläne der Regierung gestoppt, die Briefwahl einzuschränken. Die Richter lehnten einen Eilantrag von Präsident Trump ab. Aus der NDR-Nachrichtenredaktion Janine Artist.
4: Die Entscheidung ist von großer Bedeutung, weil in den USA fast ein Drittel der Wähler per Briefwahl abstimmt und im November Zwischenwahlen anstehen. Die Regierung wollte ihre Änderung noch davor durchsetzen. Eine mögliche Folge wäre gewesen, dass viele US-Amerikaner nicht per Post hätten wählen können. Präsident Trump behauptet immer wieder, die Briefwahl führe zu Betrug. Belegen kann er das nicht. Die Zwischenwahlen gelten als wichtiger Stimmungstest für Trump. Den Republikanern droht im Repräsentantenhaus eine Niederlage. Im Senat könnte es eine Pattsituation geben.
3: NATO-Kampfjets haben eine Drohne über Litauen abgeschossen. Das hat Litauens Präsident Nausėda auf der Social-Media-Plattform X mitgeteilt. Aus der NDR-Nachrichtenredaktion Lisa Posorske.
5: Woher die Drohne genau kam, das ist nicht bekannt. Klar ist aber, Litauen sieht sich seit dem russischen Angriff auf die Ukraine bedroht, wie auch andere Länder in Europa. Das Land gehört gemeinsam mit Estland und Lettland zu den vehementesten Unterstützern der Ukraine. Alle drei Länder haben im Zuge des Ukraine-Kriegs immer wieder Drohnen in ihrem Luftraum gemeldet. Nicht zuletzt deshalb will die NATO ihre Ostgrenzen besser schützen und verstärken. Die Bundeswehr baut dazu in Litauen eine neue Panzerbrigade auf, die dort dauerhaft stationiert werden soll. Dabei hat sie jedoch offenbar Probleme, genügend Freiwillige zu finden, wie jetzt bekannt geworden ist. Deshalb will Verteidigungsminister Pistorius hunderte Soldaten zwangsverpflichten, hat das Verteidigungsministerium mitgeteilt. Eingeplant sind 5000 Männer und Frauen. Nächstes Jahr soll die Brigade einsatzbereit sein.
3: Bundeskanzler Merz empfängt heute den irakischen Regierungschef al-Zaidi in Berlin. Im Mittelpunkt des Gesprächs dürfte die aktuelle Sicherheitslage im Nahen Osten stehen. Deutschland will sein Verhältnis zum Irak nicht nur politisch und wirtschaftlich weiterentwickeln, sondern auch militärisch. Die Bundeswehr beteiligt sich seit mehr als 10 Jahren am Kampf gegen die Terrorgruppe Islamischer Staat im Irak. Ende des Monats sollen die Truppen allerdings abziehen. Die Bundesregierung bietet deshalb unter anderem an, dem Irak bei der Ausbildung eigener Sicherheitskräfte zu helfen. Der Discounter Lidl muss sich heute wegen seiner App vor dem Oberlandesgericht Brandenburg verantworten. Geklagt hat der Bundesverband der Verbraucherzentralen. Ulf Hilbert aus der NDR-Nachrichtenredaktion erklärt, was die Verbraucherschützer gegen die Lidl-App haben.
6: Nicht jede und jeder kann demnach solche Apps nutzen. Die Rabatte werden aber oft ausschließlich in der App angeboten. Das ist laut den Verbraucherschützern zum Beispiel für ältere Menschen und Menschen mit Behinderungen ein Problem und für Kinder, die teilweise nicht mal ein Smartphone haben. Die Verbraucherzentrale ist also nicht generell gegen die App, sie will aber, dass alle Menschen die Rabatte nutzen können. Sie ist deshalb auch schon gegen andere Supermarkt-Apps vorgegangen, von Netto und Penny. Im Fall von Netto hat das Oberlandesgericht Bamberg die Klage aber abgewiesen. Laut dem Gericht könnte die App für sehbehinderte Menschen zum Beispiel sogar besser funktionieren als gedruckte Werbung.
3: In Wilhelmshaven übernimmt Kapitänin Ute Niklas heute das Kommando über die Fregatte Rheinland-Pfalz. Sie ist damit die erste Frau in der Geschichte der Marine, die eine solche Aufgabe ausführt. Aus Wilhelmshaven Frank Jacobs.
7: Nach Angaben der Bundeswehr haben bisher 2 Frauen auf Minensuchbooten das Kommando übernommen. Die dritte ist nun Fregattenkapitän Ute Niklas. Sie habe schon umfassende Erfahrungen als ehemalige erste Offizierin auf einem solchen Kriegsschiff. Neben ihrer militärischen Ausbildung hat Fregattenkapitän Niklas zudem ein Diplom in Sportwissenschaften. Die Rheinland-Pfalz war zuletzt für planmäßige Instandsetzungen in der Werft in Wilhelmshaven. Nun habe Ute Niklas die Aufgabe, die Fregatte und die Mannschaft wieder bereit für den Einsatz zu machen. Zur feierlichen Kommandoübergabe wird laut Marine der Innenminister des Landes Rheinland-Pfalz Schwickert in Wilhelmshaven erwartet.
3: In Hannover wird heute die Nutzfahrzeugmesse IAA Transportation eröffnet. Fast 1600 Aussteller präsentieren bis Sonntag ihre Produkte, darunter 150 Weltpremieren. Im Mittelpunkt stehen alternative Antriebe, digitale Technologien und automatisiertes und autonomes Fahren. Gezeigt werden außerdem batterieelektrische und wasserstoffbetriebene Lkw. Zur Eröffnungsfeier heute werden auf der IAA unter anderem Bundesverkehrsminister Bilger und Niedersachsens Ministerpräsident Lies erwartet. In Thailand gelten von heute an neue Visa-Regeln für Touristen. Urlauber können nur noch 30 statt 60 Tage visafrei im Land bleiben. Von der Änderung sind 60 Länder betroffen, darunter auch Deutschland. Aus Singapur Jennifer Johnston.
8: Wer länger als 30 Tage visafrei im Land bleiben möchte, kann vor Ort einen Antrag stellen, um insgesamt weiterhin 60 Tage bleiben zu dürfen. Es ist zudem nicht mehr möglich, ein Visum bei Ankunft am Flughafen zu beantragen. Darum muss man sich ab heute vor Reiseantritt kümmern. Grund für die Anpassung sei, Kriminalität durch Ausländer einzudämmen, die die Visabefreiung ausgenutzt hätten, so die thailändische Regierung. Touristen hatten zuletzt vermehrt ohne Visum im Land gearbeitet und langfristig gelebt. Andere fielen durch schlechtes Benehmen auf. Gleichzeitig ist und bleibt der Tourismus enorm wichtig für Thailands Wirtschaft.
3: Das waren die Nachrichten.
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1: Heute ist der wärmste Tag der Woche, dabei heiter bis wolkig. Gegen Abend an der Nordsee Regen, teils gewittrig, 20 bis 27 Grad nochmal. Morgen dann eher unbeständig, im Osten teils gewittriger Regen. An der Nordsee gibt es einen Wechsel aus Sonne, Wolkenschauern, Gewittern. 18 bis 20 Grad. Donnerstag dann oft bewölkt, auch mal Regen, 16 bis 19 Grad. 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Weiter die Meldung für den Falschfahrer auf der B6 Hannover Richtung Nienburg. Zwischen Mainfeld und Neustadt Himmelreich kommt Ihnen ein Falschfahrer entgegen. Fahren Sie äußerst rechts und überholen Sie nicht. Dann Stau oder stockender Verkehr ab 3 Kilometer Länge. A1 Osnabrück Richtung Bremen. Zwischen dem Dreieck Stur und Bremen-Hemelingen 5 Kilometer stockender Verkehr vor der Baustelle. A2 Berlin Richtung Hannover. Zwischen Irxleben und Eilsleben 8 Kilometer stockender Verkehr wegen Bauarbeiten. A2, Hannover Richtung Dortmund, zwischen Hannover-Herrenhausen und Wunstorf-Kohlenfeld 4 Kilometer stockender Verkehr. A24, Berlin Richtung Hamburg, zwischen Schwarzenbeck-Grande und Witzhafe 3 Kilometer stockender Verkehr. A27, Bremen Richtung Bremerhaven, zwischen Bremerhaven-Süd und Geestemünde 3 Kilometer stockender Verkehr im Baustellenbereich. Und die A31 Lingen Richtung Meppen ist zwischen Lingen und Wiedmarschen wegen Bergungsarbeiten gesperrt. Dadurch staut sich dort der Verkehr. Sie hören NDR Info, ich bin Stefan Schlag. Guten Morgen. Ja, tanken ist ja kein Vergnügen, gerade die Sprit- und Heizölpreise zuletzt wieder deutlich gestiegen, belasten viele Menschen. Oppositionspolitiker werfen der Regierungskoalition in Berlin vor, also Union und SPD, vor allem die Autofahrer mit den hohen Kosten allein zu lassen. Doch was kann die Regierung überhaupt tun, um für finanzielle Entlastung zu sorgen? Aus Berlin, Jan Zimmermann.
9: Es ist schon einige Wochen her. Da beruhigte CSU-Chef und Bayerns Ministerpräsident Markus Söder die Autofahrer mit diesen Worten.
10: Wir hoffen ja sehr, dass es endlich zu Frieden kommt und zu einer Einigung. Deswegen sollte man das zunächst mal abwarten,
9: sagte Söder Anfang August im ARD-Sommerinterview. Das Abwarten hat nicht viel gebracht. Der Iran-Krieg dauert an und die hohen Preise für Benzin, Diesel und Heizöl werden zu einer immer größeren Belastung. Zu Beginn der Preiskrise hatte die Bundesregierung eine Taskforce eingerichtet. Doch um die ist es inzwischen still geworden. Was folgt nach dem Tankrabatt im Frühsommer? Mit welchen Maßnahmen können die Verbraucher entlastet werden? Antworten bzw. Entscheidungen gibt es bisher keine, räumt Amund Zorn von der SPD ein, einer der Leiter der Taskforce.
11: Entscheidungen, die getroffen werden? Nein, das stimmt, die werden nicht getroffen. Das liegt aber darin, dass die Entscheidungsfindung noch läuft.
9: Heißt, Union und SPD können sich bisher nicht auf neue Maßnahmen einigen. Dabei liegen konkrete Vorschläge auf dem Tisch. Von den Sozialdemokraten, sagt Zorn, zum Beispiel ein Preisdeckel für Benzin und Diesel.
11: Das würde sofort wirken. Und es hätte durchaus auch den charmanten Effekt, dass es im Haushalt andere Spielräume lassen würde für weitere Maßnahmen.
9: In Ländern wie Belgien und Luxemburg gibt es solche Preisdeckel schon. Aber der Koalitionspartner, die Union, blockiert. Bundeswirtschaftsministerin Katharina Reiche ist gegen einen Preisdeckel. Zu kompliziert, zu bürokratisch, heißt es aus ihrem Ministerium. Was die Bundesregierung stattdessen plant, ist eine Übergewinnsteuer auf EU-Ebene, also eine Steuer auf übermäßig hohe Gewinne der Mineralölkonzerne. Der Vorwurf, die Unternehmen würden die Krise nutzen, um die Preise zu treiben und abzukassieren, ist weit verbreitet. Finanzminister Lars Klingbeil setzte sich bei seinen europäischen Kollegen für die Steuer ein, erklärt sein Sprecher Maximilian Kall.
12: Das wäre eben ein Instrument, was es ermöglichen würde, Verbraucherinnen und Verbrauchern auch die Krisenprofite, die Mineralölkonzerne erzielen, zurückzugeben.
9: Doch ob und wann Brüssel dafür grünes Licht gibt, ist offen. Der Opposition geht das alles zu langsam. Die Grünen Grünen fordern, eine Übergewinnsteuer auf nationaler Ebene und damit zügig einzuführen.
13: Deutschland hat die steuerrechtliche Möglichkeit, das zu tun,
9: sagt Andreas Autretsch, stellvertretender Fraktionsvorsitzender der Grünen im Bundestag.
13: In dem Moment, wo man sagt, wir nehmen euch das Geld wieder weg, was ihr jetzt hier an Übergewinnen versucht zu erzielen, sinkt der Anreiz, Preise nach oben zu treiben.
9: Unterstützung kommt von der Linken. Die AfD fordert, Steuern und Abgaben auf Sprit zu senken, wobei dieses Geld dann an anderer Stelle fehlt. In der Bundesregierung liegt der Ball nun bei der Union. Sepp Müller von der CDU, der für die Union in der Spritpreistaskforce das Sagen hat, antwortet auf ARD-Anfrage schriftlich. Zitat:
14: Über geeignete Lösungen bin ich mit unserem Koalitionspartner und dem Bundeswirtschaftsministerium im Austausch.
9: Wirklich? Beim Koalitionspartner der SPD hört sich das anders an. Fraktionsvize Amund Zorn:
11: Wir machen Druck auf die Union und erwarten, dass dagegen Vorschläge kommen. Das ist nicht reich zu sagen, das geht nicht, das geht nicht, das geht nicht, sondern dass es schon auch dazu gehört, dass man eigene Vorschläge entwickelt.
9: Vom Vorschläge entwickeln bis zu konkreten Entscheidungen scheint es noch ein langer Weg zu sein. Der Tankstellenverband warnt unterdessen schon mal, dass die Spritpreise weiter steigen könnten auf rund 3 Euro pro Liter.
1: Hohe Sprit- und Ölpreise, was unternimmt die Bundesregierung aus Berlin? Jan Zimmermann.
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1: Vom Öl zum Gas. In Deutschland gibt es Diskussionen, ob die Gasreserven für den kommenden Winter ausreichen werden. Anders sieht es in Österreich aus. Dort sind die Gasspeicher recht gut gefüllt. Warum ist die Situation in Österreich doch besser als in Deutschland? Unser Korrespondent in Wien, Oliver Schosch, hat bei einem Experten nachgefragt.
15: Volle österreichische Gasspeicher decken 125% des österreichischen Jahresverbrauchs ab. Volle deutsche Speicher nur rund 30% des Jahresverbrauchs. Warum Österreich im Verhältnis zu seiner Größe so viele Gasspeicherkapazitäten hat, erklärt Christoph Dollner-Gruber von der österreichischen Energieagentur in Wien.
16: Einerseits gibt es sicher geologische Voraussetzungen, die Österreich dafür prädestinieren, Gasspeicher zu erschließen. Österreich hat bereits in den 70er Jahren begonnen, erste Gasspeicher auch anzulegen, sehr oft gekoppelt dann mit ausgeförderten Erdgaslagerstätten. Im Wiener Becken und im oberösterreichischen Molassegebiet wurde Gas gefördert und die ausgeförderten Erdgaslagerstätten sind dann in Untertagsspeicher umgewandelt worden. Das sind sogenannte Porenspeicher. Die werden auch genutzt von internationalen Gashändlern, insbesondere auch deutschen Händlern, die dort ihre Gasmengen einspeichern.
15: Die Speicherkapazitäten sind das eine. Nun gab es auch viele Diskussionen um den Füllstand. Deutschland hatte im September einen historisch niedrigen Füllstand, der lag bei etwa 55%. In Österreich war er auch ziemlich niedrig, aber immerhin bei 67%. Das Besondere in Österreich, hier sorgt die Regierung für eine strategische Gasreserve.
16: Heute sind das 20 Terawattstunden Gas im Eigentum der Republik Österreich. Das sind 2 durchschnittliche Wintermonate. Insgesamt hat die Anschaffung dieser 20 Terawattstunden also 3,7 Milliarden Euro gekostet. Und dann gibt es natürlich Aufwendungen für das jährliche Speichern.
15: Die staatliche Gasreserve, die 20% der gesamten Speicherkapazität ausmacht, soll nur im Notfall eingesetzt werden. Sie soll zunächst bis zum Jahr 2029 gehalten werden. Dann kann die Reserve wieder verkauft werden.
16: Die strategische Gasreserve wurde 2022 in Reaktion auf die Gaskrise und die einseitigen Lieferreduktionen Gazproms nach Österreich auch angelegt, um einen Versorgungssicherheitspolster zu schaffen.
15: Stichwort Gazprom, der russische Staatskonzern. Österreich war bis Ende 2024 extrem abhängig von russischem Gas. Die Verträge zwischen dem österreichischen Energiekonzern OMV und der russischen Gazprom hatten eine Mindestabnahmeklausel und sie hatten extrem lange Laufzeiten. 2018 wurden sie von den damaligen Regierenden Wladimir Putin und Sebastian Kurz vorzeitig bis ins Jahr 2040 verlängert, was nach dem Ausbruch des Ukraine-Kriegs für viel Kritik sorgte. Nachdem es dann während des Krieges zu Gaslieferungsstopps von Seiten Russlands kam, konnte die OMV den Vertrag mit der Gazprom im Dezember 2024 aufkündigen. Heute bezieht Österreich einen Großteil seines Gases aus Norwegen und von LNG-Terminals in Italien, Deutschland und den Niederlanden.
1: Soweit der Bericht aus Österreich von Oliver Schosch. Keine Feuerpause in Sicht. Wie ist die Perspektive im Ukraine-Krieg? Das ist ja unser NDR-Info-Thema heute früh. Und gleich schauen wir auf unser Team von Streitkräfte und Strategien, ja dem NDR-Info-Podcast. Unser Team will jetzt in die Ukraine reisen, um sich ein Bild über die Lage dort zu machen. Und einer unserer Kollegen, der mitreist, ist bei mir im Studio. Das Gespräch hören Sie gleich. Das Wichtigste jetzt in Kürze, 7.45 Uhr.
3: Der oberste Gerichtshof hat Pläne der US-Regierung gestoppt, die Briefwahlregeln zu verändern. Die Richter lehnten einen Eilantrag ab mit der Begründung, dass der Zeitraum zur Umsetzung vor den Zwischenwahlen im November zu knapp sei. Nach den Plänen von Präsident Trump sollten Bundesstaaten Wählerlisten erstellen und diese an die US-Post übermitteln. Die Unterlagen sollten dann in speziellen, mit Barcodes versehenen Umschlägen zugestellt werden. Die Demokraten befürchten, dass die US-Post damit zu einer Kontrollinstanz der Wahl werden würde. NATO-Kampfjets haben wieder eine Drohne über Litauen abgeschossen. Der litauische Präsident Nausėda teilte mit, das Fluggerät sei vorher in den Luftraum seines Landes eingedrungen. Nach litauischen Medienberichten kam die Drohne aus Belarus. Sie ging demnach in einer ländlichen Region im Zentrum des Landes nieder. Polen aktivierte präventiv seine Luftverteidigung. Politiker aus Union und SPD fordern, etwas gegen die hohen Spritpreise zu unternehmen. CSU-Chef Söder sagte, die Bundesregierung müsse dringend über eine Entlastung beraten. Es gäbe eine Reihe von Möglichkeiten, darunter auch eine Übergewinnsteuer. Eine solche forderte auch die SPD in einem Positionspapier. Außerdem brauche es einen Spritpreisdeckel wie in Belgien oder Luxemburg. In dem Schreiben hieß es, die Mineralölkonzerne machten Rekordgewinne auf Kosten der Bürger. Das Wetter in Norddeutschland. Es ist heiter bis wolkig. Gegen Abend gibt es an der Nordsee etwas Regen, teils gewittrig, Höchstwerte 20 bis 27 Grad. Das war der kurze Überblick. Weiter geht's mit Stefan Schlag.
1: Heute früh richtet sich unser Blick ja besonders auf die Ukraine. Russland hat seinen Drohnenkrieg verstärkt. Kraftwerke, Warenhäuser sind Ziele, Häfen, dazu die Bahn inzwischen, wie gerade am vergangenen Wochenende. Eine Feuerpause nicht in Sicht. Welche Perspektive gibt es für die Ukraine? Unser NDR-Info-Thema heute früh. Das Team unseres NDR-Info-Podcasts Streitkräfte und Strategien reist jetzt erneut in die Ukraine, wird auch von dort eine Sendung produzieren. Mit dabei ist mein Kollege Stefan Niemann, der jetzt bei mir im Studio ist. Hallo, guten Morgen, Stefan.
17: Guten Morgen, Stefan.
1: Warum diese Reise? Wir haben doch ARD-Korrespondenten in dem Land.
17: Ja, das stimmt. Und die machen natürlich einen großartigen Job, leben seit vielen Jahren da und berichten ja über alle Facetten dieses Krieges. Trotzdem ist es wichtig, dass wir uns auch selber ein Bild der Lage machen. Wir machen ja im Jahr über 100 Podcasts, Streitkräfte und Strategien, jeden Dienstag, jeden Freitag. Der Ukraine-Krieg steht im Mittelpunkt unserer Berichterstattung. Da ist es wichtig, dass wir selber auch vor Ort sind und ein Gefühl dafür kriegen, wie die Lage sich verändert und was auch die Zivilbevölkerung dort zu erleiden und zu erdulden hat.
1: Ihr wart vor einem halben Jahr in Lviv und Kiew, um über den harten Winter zu berichten. Kann man auf die Erfahrung dieser Reise noch bauen?
17: Nee, kann man nicht. Routine ist ja grundsätzlich was Gefährliches, vor allem im Krieg, weil sich die Lage so schnell verändert. Das war eine ganz andere Reise. Seitdem hat sich so viel verschoben, auch in der Bedrohung der Zivilbevölkerung. Züge werden angegriffen, Tankstellen werden gezielt angegriffen. Der Ukraine sind die Patriot PAC-3 Abwehrraketen ausgegangen. Der Terror aus der Luft ist viel schlimmer. Russland hat Drohnen entwickelt, die Strahlgetriebe sind, die 500, 600 Kilometer pro Stunde schnell sind, diese Geran 4 und Geran 5. Das hat die Bedrohungslage komplett verschoben. Das heißt, wir müssen uns auch ganz anders vorbereiten.
1: Wie bereitet ihr euch vor?
17: Ja, die Wahl der Unterkunft, die Wahl der Transportmittel hat sich massiv verändert. Man muss bei Zugreisen damit rechnen, dass die Züge bei jedem Luftalarm angehalten werden, auch auf offener Strecke. Dann müssen die Passagiere raus in irgendein Waldstück oder auf freiem Feld abwarten, bis der Alarm vorbei ist. Wir haben ein Hotel in Odessa, wir reisen über Moldau ein, diesmal im Süden. Wir haben in Odessa kein Hotel gewählt, was im Zentrum liegt, weil auch der Hafen im Zentrum liegt, der ja so massiv beschossen wird von Russland. Wir haben also ein Hotel gewählt, was deutlich abseits ist, damit es eben auch nicht zufällig zum Ziel der Russen wird oder zufällig getroffen wird. Und wir haben auch andere Evakuierungspläne und wir reisen zumindest im Odessa-Teil der Reise, es geht dann nach Kiew weiter, aber in Odessa mit einem Sicherheitsteam, also mit Sicherheitsberatern, die uns auch fahren und die noch mehr Informationen haben, von wo Gefahren drohen und uns dann eben auch in Sicherheit bringen.
1: Wir hier verlassen uns ja im Alltag vor allem auf unser Handy. Für viele ja die Schaltzentrale des Lebens, Kommunikation, Navigation, alles. Also was macht ihr, wenn das Mobilfunknetz abgeschaltet wird, was ja im Krieg auch nichts Ungewöhnliches ist?
17: Nee, das ist nicht ungewöhnlich, weil ja auch viele der Angriffe über Mobilfunknetze laufen. Die Russen nutzen zum Teil auch das ukrainische Mobilfunknetz, um ihre Drohnen dann eben noch weiter und noch genauer ins Ziel zu steuern. Wir sind mit Satellitentelefonen ausgerüstet, um dann im Notfall auch reagieren zu können oder zumindest signalisieren zu können, wo wir uns befinden. Aber es ist schwierig geworden, weil eben vieles nicht mehr so funktioniert. Man muss auch mit Stromabschaltung oder Stromausfällen ja rechnen. Also all die Geräte, die wir dabei haben, um unsere Arbeit zu machen, die müssen ja geladen werden. Da muss man vorbereitet sein und Momente, wo man dann unter Umständen im Bunker irgendwo sitzt, im Hotel oder in irgendeinem U-Bahn-Schacht, dann eben auch dafür sorgen, dass man Geräte lädt, damit man mehr Kapazitäten hat, wenn da mal kein Strom da ist.
1: Und das ist ja der Punkt. Wir haben es ja auch heute Morgen schon gehört im Bericht aus Kiew von unserem Korrespondenten, der gerade gesagt hat, so in den Vororten keine Metrostation, wenig Schutzräume. Das ist ja natürlich auch eine besonders gefährliche Situation. Sowas hat man ja auch nicht immer in der Nähe. Wie ist dein Gefühl vor dieser Reise?
17: Ich habe Respekt, weil ich weiß, dass mich eine ganz andere Ukraine erwartet, als die, die Kai Küstner und ich im Winter gesehen haben. Das war auch natürlich hart, vor allem für die Bevölkerung bei diesen extremen Minusgraden in Mietshäusern in Kiew. Die hatten wir ja besucht damals. Aber dieser tägliche Terror aus der Luft, der zermürbt die Leute, der betrifft ja auch ihren Alltag. Die Angriffe erfolgen ja längst nicht mehr nur in der Nacht, nur in Anführungszeichen in der Nacht, sondern auch tagsüber. In Kiew gab es neulich 13 Mal am Tag Luftalarm. Das kann in 20 Minuten dann vorbei sein und man kann wieder rausgehen. Aber es gibt auch Situationen, wo die Angriffe so lange dauern, dass man 3 oder 4 Stunden im Bunker sitzt. Und darauf stellen wir uns auch ein.
1: Auf welche Berichterstattung stellt ihr euch ein? Also wie können wir euch dann auch hören?
17: Wir wollen am Freitag aus Odessa berichten. Die Folge am Freitag wird von dort kommen. Kai Küstner und ich produzieren in der Stadt. Wir fahren am Samstag dann weiter Richtung Kiew. Ob mit dem Zug oder mit dem Auto, machen wir von der Sicherheitslage abhängig. Und wollen die Dienstagfolge dann aus Kiew senden. Wir werden da auch den neuen Botschafter Deutschlands, Boris Ruge, treffen, wollen uns auch mit Militärs nochmal unterhalten, wie die Lage in der Stadt ist.
1: Spannend. Dann hoffen wir, kommt gut hin und kommt dann vor allen Dingen gut zurück. Na, Stefan Niemann war das, unser Kollege von Streitkräfte und Strategien, in unserem Podcast, reist jetzt mit dem Team in die Ukraine. Der NDR-Info-Verkehrsservice, eine Entwarnung für die B6 Hannover Richtung Nienburg. Kein Falschfahrer mehr zwischen Maienfeld und Neustadt Himmelreich unterwegs.
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1: Heute Nacht ist in Los Angeles der rote Teppich ausgerollt worden für die 78. Verleihung der Primetime Emmys. Ausgezeichnet werden die besten Serien und Schauspieler des vergangenen Fernsehjahres. Wer am Ende diese begehrten Fernsehtrophäen mit nach Hause genommen hat und welche Serien für Überraschungen gesorgt haben, weiß Gabi Biesinger.
18: Widow's Bay ist der Gewinner des Abends.
19: Ich hatte eine Unterhaltung mit dem Mann auf der Fähre, dass hier schlimme Dinge passieren. Gab es Kannibalismus?
20: Nein. Ich glaube nicht, dass das stimmt.
18: Die Horror-Comedy-Serie über eine fiktive Insel an der amerikanischen Ostküste, die ihr Grusel-Image aufmöbeln möchte, wurde als beste Serie in der Kategorie Comedy ausgezeichnet und stellte mit insgesamt 14 Emmys einen neuen Rekord in dieser Kategorie auf. Kate O'Flynn als beste Nebendarstellerin und Steven Root als bester Nebendarsteller. Für diesen Emmy war auch Harrison Ford in der Serie Shrinking nominiert gewesen. Doch dem 84-Jährigen blieb sein erster Emmy weiter versagt. Steven Root war das durchaus bewusst.
21: Thank you, Harrison Ford, because my son came up to me and said, you're in a category with Harrison Ford. Thank you. Sir.
18: Auch die Preise für beste Regie und bestes Skript gingen an Widow's Bay. Autorin Katie Dippold war überwältigt und erklärte, sie habe eigentlich bescheiden bleiben wollen, werde aber jetzt den Emmy jedem unter die Nase halten, der ihr Haus betritt.
22: Standing here now, I promise all of you that no one will ever step foot in my home without seeing this thing.
18: Die zweite Staffel der Krankenhausserie The Pitt war als Dramaserie mit 25 Nominierungen ins Rennen gegangen.
23: Ist hier immer so viel los?
24: Nein, meistens sehr viel mehr.
18: The Pitt nahm am Ende aber nur 6 Emmys mit nach Hause. Aber dafür immerhin 2 in den Top-Kategorien Beste Dramaserie und Bester Hauptdarsteller.
25: Retten wir ein paar Leben.
18: Zum zweiten Mal in Folge wurde Noah Wyle für seine Rolle als Dr. Robbie in The Pitt ausgezeichnet. Und er setzte sich in seiner Kategorie gegen einen Oscar-Preisträger durch. Gary Oldman war für Slow Horses nominiert gewesen. Und Wiley erinnerte sich, dass Oldman für ihn in den 80er Jahren als Sex Pistols Frontman Sid Vicious einen Standard gesetzt hätte, den er habe erreichen wollen.
0: Mr. Oldman, I have to tell you, I don't know if there's an actor my age that didn't look and prick up your ears and Sid and Nancy and think that's the benchmark that I want to hit one day in my career.
18: Auch die 75-jährige Jean Smart schreibt Emmy-Geschichte.
4: And the Emmy goes to Jean Smart. Hacks.
18: Mit ihrem 5. Emmy-Sieg als beste Hauptdarstellerin in einer Comedy-Serie für Hacks, die nach dieser Staffel endet. Sie ist damit die erste Frau, die für jede Staffel ihrer Serie ausgezeichnet wurde. Bisher war das nur Bill Cosby gelungen. Trotz 24 Nominierungen konnte Hacks sonst nur noch einen Emmy für besten Schnitt mitnehmen.
1: Über die Emmy-Verleihung berichtete aus den USA Gabi Biesinger.
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5: Wir haben ein massives Glaubwürdigkeitsproblem. Das ist nicht nur an Friedrich Merz aufgehängt, aber auch, und deswegen glaube ich leider, sind mit diesem Bundeskanzler keine Wahlen mehr zu gewinnen.
1: Deutliche Worte von CDU-Influencerin und junge Union-Schatzmeisterin Clara von Nathusius am Sonntag im ARD-Bericht aus Berlin. Seit der Wahlniederlage von Sachsen-Anhalt schwelt eine Debatte über die Zukunft des Kanzlers in der eigenen Partei. Jetzt hat von Nathusius die Diskussion nochmal kräftig angefeuert. Andere CDU-Politiker versuchen dagegen zu löschen. Und es stellt sich die Frage, wie geht es weiter mit Friedrich Merz? Der Kölner Stadtanzeiger bezweifelt, dass ein Personalwechsel die Lage der Union verbessern würde.
6: Drei Unionspolitiker stehen bei den Spekulationen über einen Kanzlertausch im Fokus. Hendrik Wüst aus NRW, Markus Söder aus Bayern und Bundesinnenminister Alexander Dobrindt. Aber gleich wer es machen würde, wäre ein Befreiungsschlag für Union und Regierung nicht garantiert. Denn die Probleme mit Reformstau und knappen Kassen sowie das Auseinanderbrechen der politischen Mitte blieben dieselben.
1: Die Rhein-Neckar-Zeitung aus Heidelberg rät dem Kanzler und der Bundesregierung, jetzt pragmatisch vorzugehen.
6: Merz zu stürzen brächte höchstens kurz Entlastung, aber keine Befreiung. Aber vielleicht hilft Akzeptanz der Misere? Eine Wiederwahl 2029 scheint eh ausgeschlossen. Warum dann nicht konsequent das Richtige umsetzen, statt ängstlich nach dem Populären zu suchen? Wüst und Co. können auch 2029 noch übernehmen.
1: Die Zeit fragt, auf wen sich ein potenzieller neuer Kanzler in der aktuellen Bundesregierung verlassen könnte und sieht dort wenige Stützen.
6: Allenfalls Innenminister Dobrindt fällt einem ein. Viele Minister sind Schwachstellen, was einen Nachfolger vor erhebliche Probleme stellen könnte. Eine neue große Personalrochade wäre theoretisch ein Ausweg, aber die Personaldecke in der CDU ist dünner denn je und eigentlich hat das Land schon genug Probleme. Die Lage mag für Merz so prekär sein, dass seine Kanzlerschaft bald vorbei sein könnte. Sicher ist das aber nicht.
1: Und nach Ansicht der Süddeutschen Zeitung aus München vereint die CDU unter Merz gerade das Schlechteste der anderen Parteien. Die Selbstzerstörungslust der SPD, die Regierungsunfähigkeit der FDP und das interne Chaos der Grünen. Dabei könne die CDU vom eigenen Personal lernen, wie es besser gehe.
6: Am Sonntag wird in Mecklenburg-Vorpommern und Berlin gewählt. Normalerweise diszipliniert das eine Partei. Niemand wählt eine Chaostruppe, die sich selbst heruntermacht. Nach CDU-Maßstäben sind die Tage vor der Wahl aber wild und sie könnten sich später als verhältnismäßig ruhige Zeit erweisen. Merz wird noch starke Nerven brauchen, wenn er im Amt bleiben will. Es geht auch anders. Das zeigen der CDU gerade ihre Kommunalpolitiker in Niedersachsen. Die haben trotz Kanzler Merz landesweit ungefähr so viele Prozente bekommen wie bei der Bundestagswahl. Stadträte, die sich einfach um die Gemeinde kümmern, das gefällt vielen Wählern.
1: Das waren die Standpunkte, zusammengestellt hat sie heute Torben Müller.

Über lange Jahre musste ja die Bundeswehr jeden Euro dreimal umdrehen. Da fehlte das Geld. Das hat sich inzwischen geändert. Die Verteidigungsfähigkeit, wie es heißt, soll ja entsprechend gestärkt werden. Und wir wollen mal schauen, wie das am Marinestützpunkt Wilhelmshaven passiert, nach den Nachrichten hier bei uns auf NDR Info.

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1: Um 8 Uhr mit Inken Henkel. Der oberste Gerichtshof der USA hat den Eilantrag von Präsident Trump zur Einschränkung der Briefwahl vor den Zwischenwahlen im November abgelehnt. Das Gericht folgte einer unteren Instanz, die das Vorhaben schon gestoppt hatte. Aus Washington Ralf Borchardt.
2: Zumindest für die Kongress-Zwischenwahlen Anfang November bleibt es bei den bisherigen Regeln. Diese sind von großer Bedeutung, weil bis zu einem Drittel der Wählerinnen und Wähler in den USA per Brief abstimmen, in vielen Bundesstaaten vor allem Anhänger der Demokraten. Präsident Trump hat immer wieder behauptet, die Briefwahl ermögliche Wahlbetrug. Dafür gibt es aber keinerlei stichhaltige Belege. Trump hatte im März per Dekret bestimmt, dass die Post nur noch Briefwahlunterlagen an diejenigen verschicken soll, die auf von der Bundesregierung abgesegneten Wählerlisten stehen. Dagegen hatten zahlreiche demokratisch regierte Bundesstaaten geklagt.
1: In Litauen hat es einen Zwischenfall mit einer Drohne gegeben. Wie das Nationale Krisenzentrum mitteilte, haben Kampfflugzeuge der NATO das Fluggerät abgeschossen, nachdem es in den litauischen Luftraum eingedrungen war. Woher die Drohne kam, ist bisher nicht bekannt. Litauens Präsident Nausėda schrieb, er danke den NATO-Einsatzkräften für ihre schnelle Reaktion. Das baltische Land grenzt an die russische Exklave Kaliningrad und an das mit Russland verbündete Belarus. Wegen des russischen Angriffs auf die Ukraine sieht sich auch Litauen bedroht. In Brandenburg verhandelt das Oberlandesgericht von heute an über eine Klage gegen den Discounter Lidl und dessen App. Eingereicht hat sie der Bundesverband der Verbraucherzentralen. Gisela Former aus der NDR-Nachrichtenredaktion berichtet, worum es genau geht.
3: Viele Menschen haben sie auf dem Handy, Apps von großen Handelsketten. In diesem Fall die Lidl Plus App. Mit ihr, so verspricht es der Discounter, könne man beim Einkaufen mehr sparen, durch extra Rabatte. Aber nur, wenn man die App verwendet. Die Verbraucherschützer sehen genau darin eine Diskriminierung. Sie kritisieren, dass Ältere ohne Smartphone, Kinder oder Menschen mit Behinderung benachteiligt würden, weil sie die Apps häufig nicht nutzen könnten oder dürften. Auch gegen andere Supermarkt-Apps haben die Verbraucherschützer schon geklagt.
1: Wegen neuer Rekordpreise für Benzin und Diesel an den Tankstellen diskutieren Politiker weiter über Reaktionen. Kurzfristige Erleichterungen sind allerdings nicht in Sicht. Aus Berlin, Frank Eichmann.
4: Keine Hoffnung auf bald sinkende Spritpreise macht der deutsche Mineralölverband Fuels und Energie. Dessen Sprecher Gersdorf sagt der Rheinischen Post, eine völlige Marktnormalisierung sei erst im nächsten Jahr zu erwarten. Entscheidend die weitere Entwicklung im Nahen Osten. Dem stimmt die SPD in einem Positionspapier zwar zu, daneben würden die Mineralölkonzerne die aktuelle Lage aber schamlos ausnutzen und Rekordgewinne auf Kosten der Bürger machen. Die Forderung, eine europäisch koordinierte Übergewinnsteuer und ein Spritpreisdeckel wie in Belgien oder Luxemburg.
1: In Los Angeles sind in der Nacht die Emmys vergeben worden, die begehrtesten US-Fernsehpreise. Als beste Dramaserie wurde wie im vergangenen Jahr The Pitt ausgezeichnet. Sie spielt in der Notaufnahme eines Krankenhauses in den USA und wird vor allem für ihre humanistische Handlung und die einfühlsame Darstellung der Figuren gefeiert. Abräumer des Abends war die Serie Widow's Bay, die insgesamt 14 Emmys gewann, darunter den für die beste Comedy-Serie und den für Matthew Rhys als bester Hauptdarsteller. In der zweiten Fußball-Bundesliga gibt es eine erste Trainerentlassung. Hannover 96 hat auf den schlechten Saisonstart reagiert und sich von Christian Tietz getrennt. Aus der NDR-Sportredaktion Tom Gerntke.
5: Nach etwas über einem Jahr ist nun schon wieder Schluss. Trainer Christian Tietz muss gehen nach nur 4 Punkten aus 5 Spielen. Allen voran Geschäftsführer Jonas Bold vermied zuletzt ein klares Bekenntnis zu Tietz. Die beiden sollen sich in entscheidenden Transferfragen nicht einig gewesen sein. Tietz war im vergangenen Sommer aus Magdeburg gekommen, hätte 96 in der ersten Saison fast in die Bundesliga geführt. Für das Spiel am Sonntag gegen Bochum übernimmt nun interimsweise U23-Trainer Lars Bahlemann. Die Nachfolge auf der Cheftrainerposition soll zeitnah geregelt werden.
1: Das waren die Nachrichten.
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6: Heute bis wolkig, gegen Abend an der Nordsee Regen, teils auch gewittrig, 20 bis 27 Grad. Morgen dann eher unbeständig, im Osten teils gewittriger Regen. An der Nordsee gibt es einen Wechsel aus Sonne, Wolken, Schauern und Gewittern, 18 bis 21 Grad. Der Donnerstag dann oft bewölkt, auch mal Regen, 16 bis 20 Grad. 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Stau oder stockender Verkehr ab 3 Kilometer Länge. A1 Osnabrück Richtung Bremen. Zwischen dem Dreieck Stur und Bremen-Hemelingen 5 Kilometer stockender Verkehr vor der Baustelle. A2 Berlin Richtung Hannover. Zwischen Irxleben und Eilsleben 8 Kilometer stockender Verkehr wegen Bauarbeiten. Dann A2 Hannover Richtung Dortmund. Zwischen Hannover-Herrenhausen und Wunstorf-Kohlenfeld 4 Kilometer stockender Verkehr. Die A20 Kreuz Uckermark Rostock, die wird zwischen Pasewalk Süd und Pasewalk Nord wegen Bauarbeiten gesperrt. Jetzt gleich um 8.30 Uhr bis ca. 16 Uhr. Und A27 Bremen Richtung Bremerhaven. Zwischen Bremerhaven Süd und Geestemünde gibt es 3 Kilometer stockenden Verkehr im Baustellenbereich. Sie hören der Info. Ich bin Stefan Schlag. Guten Morgen. Jahrzehntelang hat ja der Bundeswehr an allen Ecken und Enden das Geld gefehlt. Mit Beginn des russischen Angriffskriegs auf die Ukraine erklärte der damalige Kanzler Olaf Scholz 2022 die sogenannte Zeitenwende. Und seitdem fließt Geld in nie dagewesener Höhe in die Verteidigung, überwiegend finanziert durch Schulden. Das staatliche Baumanagement Nordwest hat jetzt gezeigt, wo und wie ein Teil der Rekordsummen investiert wird. In die Norderweiterung des Marinestützpunkts Wilhelmshaven. Peter Becker war dabei.
7: Rein in die Musterstube. Projektleiter Jörn Tacke hat in einem der neuen Unterkunftsgebäude schon einen Raum voll ausstatten lassen. Die erste von 1.185 Einzelstuben, die gerade in Wilhelmshaven neu entstehen.
8: Wir haben hier eine Nasszelle für jede Soldatin, jeden Soldaten mit einer eigenen Dusche, WC, Waschbecken. Ein vollmöbliertes Zimmer, was dann vorgefunden wird. Wir nennen das einfach nur Hotelstandard. Das beinhaltet einen Flachbildschirm, den Sie sich jetzt noch denken müssen, einen Mini-Kühlschrank, eine volle WLAN-Ausstattung.
7: Die Zeiten von Sechserstuben bei der Bundeswehr seien vorbei, sagt Projektleiter Tacke. Doch die Einzelstuben benötigen viel Platz. Daher entstehen mit der Norderweiterung des Marinestützpunkts Wilhelmshaven gleich 9 Unterkunftsgebäude. Verantwortlich für den Bau das staatliche Baumanagement Niedersachsen. 112 Millionen Euro werden hier allein für die Unterkünfte aufgewendet.
8: Für mich ist das meines Erachtens ein Baustein, um die Attraktivität auch der Bundeswehr zu steigern, dass man auch adäquate, zeitgemäße Unterkünfte hat. Das ist ein wichtiger Punkt, denke ich, um da auch Nachwuchs requirieren zu können. Ja.
7: Der Marinestützpunkt in Wilhelmshaven ist der größte Standort der Bundeswehr insgesamt. Jetzt wächst er noch einmal um eine Fläche, die 48 Fußballfeldern entspricht. 250 Millionen Euro investiert der Bund in die neuen Unterkünfte und Dienstgebäude, überwiegend finanziert über Sonderschulden. Lange konnten sie bei der Bundeswehr von solchen Bauprojekten nur träumen. Doch im Zuge der sogenannten Zeitenwende erhält die deutsche Marine etwa neue Fregatten der Klasse MEKO 200. Und deren Besatzungen brauchen Unterkünfte, erklärt Kasernenkommandant Lars Hennig.
9: Es wird ein Mix sein aus Soldaten, die zur See fahren, also mit auf Fregatten und Einsatzgrundversorgern untergebracht sind. Aber eben auch im Rahmen des Neuwehrdienstes werden hier wahrscheinlich Menschen untergebracht. Weil wir wachsen einfach massiv in allen Bereichen auf.
7: Dass sich die Zeiten geändert haben, stelle er aber nicht nur an der regen Bautätigkeit in Wilhelmshaven fest, sagt der Kasernenkommandant.
9: Die Geschwindigkeit ist eine ganz andere geworden, aber auch die Anforderungen an uns. Gerade im Sicherheitsbereich ist das extrem gestiegen. Aber wir sind da so in so guten Austausch, auch was hier zum Beispiel die Umzäunung der gesamten Liegenschaft hier angeht, dass da wirklich die höchsten Standards in Zukunft erzielt werden.
7: Auch die Investitionen in Wilhelmshaven trügen dazu bei, dass Deutschland wieder verteidigungsfähig werde, sagt Thomas Röwekamp, CDU, Vorsitzender im Verteidigungsausschuss des Bundestags. Doch Geld allein reiche nicht. Zeitenwende bedeute auch, die Gesellschaft insgesamt müsse widerstandsfähiger gegen äußere Bedrohungen werden.
10: Wenn wir uns anschauen, wie das in den baltischen Ländern oder skandinavischen Ländern aussieht, dann sind die Menschen sehr viel mehr bereit, nicht nur sich selber vor einer möglichen Bedrohung zu schützen, sondern auch solidarisch mit anderen umzugehen und zu akzeptieren, dass wir unseren Frieden, unsere Freiheit und unsere Demokratie nur gemeinsam verteidigen können.
7: Die Politik müsse noch besser vermitteln, dass auf jeden Einzelnen Veränderungen zukämen, sagt der Verteidigungspolitiker. In Wilhelmshaven sind die Bundeswehr und das staatliche Baumanagement schon weiter. Die Arbeiten für die neuen Dienstgebäude und Unterkünfte sind im Kostenrahmen und auch im Zeitplan. Das gelänge auch deshalb, weil man beim Bau mit Betonfertigteilen arbeite, sagt Projektleiter Jörn Tacke.
8: Das heißt, die werden in verschiedenen Werken vorproduziert, zur Baustelle gebracht, zusammen montiert, gesteckt und das ermöglicht uns halt einen immensen schnellen Baufortschritt, der schneller ist als die konventionelle Bauweise.
7: Ende nächsten Jahres sollen die ersten Soldaten in die neuen Unterkünfte einziehen.
6: Ausbau der Bundeswehr in Wilhelmshaven, soweit Peter Becker.
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11: Schleswig-Holstein und Mecklenburg-Vorpommern wollen ein länderübergreifendes Telemedizinnetz aufbauen. Nach Angaben des Gesundheitsministeriums in Kiel sollen Krankenhäuser beider Länder unter anderem digital stärker vernetzt werden. Näheres soll dazu am Mittag bekannt gegeben werden. Wie Telemedizin aktuell in Schleswig-Holstein genutzt wird, berichtet Hauke von Hallern.
12: Telemedizin wird in Schleswig-Holstein immer mehr zum medizinischen Alltag. Nach einer Studie der AOK Nordwest stieg zum Beispiel die Zahl der Videosprechstunden über die Jahre deutlich. 2023 waren es landesweit noch 13.360 Videosprechstunden. Im ersten Halbjahr 2025 allein schon mehr als 10.000. Aber Telemedizin ist mehr. So ist beispielsweise das Uniklinikum Schleswig-Holstein mit etwa 10 Krankenhäusern im Land vernetzt. Patienten werden je nach Expertise verlegt, um so die beste Behandlung zu ermöglichen. Bei der Visite können aber alle beteiligten Kliniken und Ärzte dabei sein. Sie wird per Kamera übertragen, ähnlich wie bei einer Videokonferenz. Befunde und Vitaldaten werden geteilt. Der Vorteil: Laut UKSH werden dadurch Kosten eingespart und Fachwissen gebündelt und insgesamt eine höhere Behandlungsqualität erzielt.
11: Im Binnenhafen des Hamburger Stadtteils Harburg gibt es seit Monatsbeginn ein neues Hotel. Dort übernachten aber nicht Touristen, sondern Flüchtlinge. Die Sozialbehörde hat das Hotel ohne Absprache als Unterkunft angemietet. Und da hagelt es Kritik. Und diese Kritik war Thema gestern in einer Ausschusssitzung des Bezirks. Jenny Witt.
13: Seit dem 1. September ziehen nur noch ukrainische Flüchtlinge ins Nyukai Hotel am Binnenhafen. Das war erst im Mai eröffnet worden. Dass der Bezirk an dieser Entscheidung nicht beteiligt wurde, verärgerte die Fraktionen dort. Gestern Abend stellte sich die Staatsrätin von der Gür der Kritik in einer Harburger Bezirksausschusssitzung. Die Kommunikation sei nicht gut gelungen, gab sie offen zu. Ihre Botschaft?
14: Dass wir die Kritik und dass ich die Kritik annehme. Die zweite Botschaft ist, dass wir das Hotel Nyukai zu den genannten Abbaufahrtzeitpunkten auch abbauen werden.
13: Heißt, bis Jahresende bleibe es voll belegt mit 340 Geflüchteten. Dann ziehen monatlich 50 Menschen aus. Ab Ende Juni sei es wieder dem Betreiber überlassen, wie er das Hotel nutzt, so die Staatsrätin. Künftig wolle die Behörde außerdem jede Hotelanmietung vorab mit dem zuständigen Bezirk besprechen.
11: Seit April steht der Wolf als jagdbare Art im Bundesjagdgesetz. Und jetzt ist klar, unter welchen Umständen er in Mecklenburg-Vorpommern geschossen werden darf. Franz Fanter erläutert, welche Tiere es betrifft.
15: Es geht um Wölfe, die Weidetiere gerissen haben. Sie können unter bestimmten Voraussetzungen ab sofort vom zuständigen Jäger geschossen werden. So steht es in der neuen Allgemeinverfügung des Umweltministeriums. Dafür aber muss der betroffene Landwirt seine Tiere ausreichend geschützt haben. Außerdem muss ein Rissgutachter bestätigen, dass es sich tatsächlich um einen Wolfsangriff handelt. Ein genetischer Nachweis sei nicht nötig, wenn andere Spuren wie beispielsweise ein Kielbiss mit hoher Wahrscheinlichkeit auf einen Wolf schließen lassen, heißt es aus dem Landesumweltministerium. Aber sollte der betreffende Wolf Junge haben, darf er nicht geschossen werden. Auch eine allgemeine Bejagung ist nicht vorgesehen, denn der Wolf gilt nach wie vor als geschützte Art.
11: Der sogenannte Maschsee-Mörder aus Hannover steht heute erneut vor Gericht. Angeklagt ist der 38-Jährige diesmal in Düsseldorf wegen Geiselnahme und gefährlicher Körperverletzung. Kai Wäsche.
16: Der 38-Jährige war wegen Mordes an einer Prostituierten in Hannover zu 12 Jahren Haft verurteilt worden. Diese Strafe hat er bereits verbüßt. Laut Staatsanwaltschaft war er nach seiner Haftentlassung im vergangenen Jahr zu seiner neuen Freundin nach Düsseldorf gezogen. Beide sollen über TikTok in Kontakt gekommen sein. Ende Dezember und Anfang Januar soll er sie dann gewürgt, geschlagen, misshandelt und in der Wohnung eingesperrt haben. Der Angeklagte hatte 2012 in Hannover eine 44-jährige Frau getötet, zerstückelt und die Leichenteile in den Maschsee geworfen. Pure Mordlust habe ihn getrieben, stellte das Landgericht Hannover damals fest und hatte den Mann in eine Psychiatrie eingewiesen.
11: Und soweit Informationen aus Norddeutschland, kompakt zusammengefasst. Ja, viele blicken ja mit Spannung auf die Wahl am Sonntag in Mecklenburg-Vorpommern. Wir stimmen Sie ein auf diese Wahl, unter anderem mit Interviews der Spitzenkandidaten. Und wir sind gleich verabredet mit Live-Erik Holm von der AfD. Das Wichtigste in Kürze, 8.14 Uhr.
1: In den USA hat der oberste Gerichtshof den Eilantrag der Regierung abgelehnt, die Briefwahl einzuschränken. Einer der Richter teilte mit, das Vorhaben könne langfristig zwar rechtmäßig sein, um die Regelung vor den Zwischenwahlen im November angemessen umzusetzen, hätten die Wahlbehörden aber nicht genug Zeit. Die Pläne sehen im Kern vor, dass die US-Post die Unterlagen nur an Bürger ausliefern darf, die in einem Wählerverzeichnis stehen. Die Post sollte dazu Einblick in die Wählerliste bekommen. In Litauen ist wieder eine Drohne in den Luftraum eingedrungen. Nach Angaben des litauischen Präsidenten Nausėda haben NATO-Kampfflugzeuge die Drohne abgeschossen. Zur Herkunft des Fluggeräts machte er keine Angaben. Er betonte aber, dass angesichts der russischen Aggression gegen die Ukraine die Einsatzbereitschaft der NATO von entscheidender Bedeutung sei. Die Bundesregierung stellt eine zusätzliche 1 Million Euro zur Verbesserung der Sicherheitslage an den ukrainischen Atomkraftwerken bereit. Das will das Bundesumweltministerium bei einer Konferenz der Internationalen Atomenergiebehörde heute in Wien ankündigen. Deutschland hat die Behörde für ihre Präsenz in der Ukraine schon mit mehr als 7 Millionen Euro unterstützt. Schon mehrfach mussten deren Kontrolleure das von russischen Truppen besetzte Atomkraftwerk Saporischschja untersuchen, wenn es von Drohnen beschädigt wurde. Das Wetter in Norddeutschland: heiter bis wolkig, gegen Abend an der Nordsee Regen, teils gewittrig, Höchstwerte 20 bis 27 Grad. Das war der kurze Überblick. Weiter geht's jetzt mit Stefan Schlag.
11: Sonntag wählt Mecklenburg-Vorpommern einen neuen Landtag und diese Wahl hat natürlich Interesse hervorgerufen in ganz Deutschland und wir stimmen Sie ein auf diese Wahl. Dazu befragen wir auch die Spitzenkandidaten und heute live Erik Holm von der AfD, Bundestagsabgeordneter, der als Ministerpräsidentenkandidat im Nordosten antritt. Hallo, guten Morgen, Herr Holm.
17: Guten Morgen, Herr Schlag.
11: Auf Listenplatz 1 im Land stehen ja nicht Sie, sondern Enrico Schuld. Warum machen Sie es so kompliziert?
17: Ach, wir haben die Teamlösung gewählt. Man kann ja auch mal andere Wege gehen. Wir haben viele gute Leute hier im Landesverband unserer AfD. Und dann haben wir uns das einfach aufgeteilt. Es ist ja ganz gut. Wir nehmen Frau Schwesig in die Zange, Enrico Schuld direkt über die Liste und ich selber dann im direkten Kampf gegen Manuela Schwesig hier in meiner Heimatstadt Schwerin.
11: In dem Wahlkreis in Schwerin, genau, gegen Manuela Schwesig. Wenn Sie verlieren, gehen Sie wieder nach Berlin.
17: Wenn ich den Wahlkreis nicht hole und wir nicht regieren. Ja, aber mein Ziel ist ja, Ministerpräsident meines Heimatlandes zu werden. Und das geht auch ohne Direktmandat. Also es gibt dann auch eine Option möglicherweise, falls ich das Direktmandat nicht holen sollte.
11: In Sachsen-Anhalt ist ja die Regierungsbildung schwierig, obwohl ja Ihre Partei, die AfD, stärkste Kraft geworden ist. Wie wollen Sie denn eine Regierung bilden, wenn es für eine absolute Mehrheit nicht reichen sollte, wonach es in Umfragen zufolge ja aussieht in Mecklenburg-Vorpommern?
17: Ja, dann hoffen wir, dass es andere Parteien gibt, die auch wollen, dass es in unserem Land vorwärts geht, bei Bildung, bei Wirtschaft, bei Sicherheit.
11: Ist aber nicht zu erkennen. Bisher sagen alle, wollen wir nicht.
17: Das alle sagen es nicht. Das BSW hat angekündigt, dass es Gespräche aufnehmen würde, falls das BSW dann in den Landtag einzieht. Wir werden allen Gespräche anbieten, ganz klar. Wenn wir hier stärkste Kraft werden, dann haben wir den Regierungsauftrag unserer Bürger. Und dann werden wir natürlich schauen, welche anderen Parteien gewillt sind, im Sinne der Sache mit uns zu reden. Denn es geht ja nicht um Selbstbespaßung, es geht darum, dass wir unser Land voranbringen. Wir haben also auch eine Verantwortung und das erwarte ich eigentlich von anderen Parteien genauso, dass sie dann mit denen reden, die den Regierungsauftrag haben.
11: Sie betonen ja auch immer, Sie seien gut vernetzt in Schwerin, in Mecklenburg-Vorpommern. Haben Sie denn von anderen Parteien, von anderen Politikerinnen oder Politikern schon mal Signale bekommen, wir würden das mit Ihnen machen?
17: Na, die Signale gibt es ja zuhauf. Also es gibt natürlich persönliche Gespräche im informellen Bereich, die sagen, wir müssten da mal neue Wege gehen.
11: Also da kam schon mal jemand zu Ihnen und hat gesagt, also ich darf es nicht offiziell sagen, aber oder wie?
17: Na, man redet ja miteinander, ja. Also man steht ja nicht immer irgendwo auf der Bühne und sagt das Öffentliche, aber man redet so auch miteinander und da gibt es natürlich schon Signale und Sie haben ja in den letzten Tagen es auch erlebt, gerade bei der CDU, dass es dort laute Stimmen auch öffentlich tatsächlich gab, die gesagt haben, Brandmauer ist Mist, ja, wörtlich. Und wir müssen neue Optionen prüfen. Und genau das ist der richtige Weg. Und ich vernehme das auch in der CDU, dass an der Basis etwa 3/4 eben diesen anderen Weg auch mal gehen wollen. Mal gucken, vielleicht steigt der Druck ja auch nach der Wahl.
11: Es geht ja um die Menschen im Nordosten. Gerade kämpfen viele im Flächenland MV, gerade wo es ja viele Pendler gibt mit den hohen Benzin- und Dieselpreisen. Gerade auch in den letzten Tagen hatten wir heute früh auch wieder als Thema. Wie würden Sie denn die Menschen kurzfristig finanziell entlasten?
17: Ja, es ist für unsere Menschen hier im Land ja kaum noch bezahlbar. Sie wissen, wir haben die niedrigsten Löhne bundesweit und wir fahren sehr lange Strecken zur Arbeit. Wir haben viele Pendler, die auch bis nach Hamburg fahren beispielsweise oder quer durchs Land in andere Orte und dann diese Preise dann auch zahlen zu müssen. Das lohnt sich kaum noch zur Arbeit zu fahren. Deswegen ziehe ich wirklich meinen Hut vor denen, die jeden Morgen früh aufstehen und trotz der Preise immer wieder zum Dienst fahren. Ich habe heute Morgen eine Grafik gerade gesehen, Spritpreis 2,88 Euro. Das war zwar an der Autobahn, aber dennoch ist das natürlich unbezahlbar geworden.
11: Und wie würden Sie entlasten?
17: Ja, wir haben ja bereits als Bundestagsfraktion einen entsprechenden Antrag eingebracht, denn wir halten den Weg des Tankrabatts eigentlich für richtig, aber nur für 2 Monate. Das war ja weniger als ein Tropfen auf den heißen Stein. Wir müssen die Steuern senken. Auf den Netto-Spritpreis fallen ja obendrauf nochmal die gleichen Kosten an für Steuern und Abgaben. Wir haben die CO2-Abgabe, wir haben die Energiesteuer, dann haben wir die Mehrwertsteuer, die teils sogar eine Steuer auf die Steuer ist.
11: Das Geld fehlt aber an anderer Stelle dann, Herr Heul.
17: Ja, das fehlt an anderer Stelle. Da muss Herr Klingbeil in Berlin endlich mal anfangen zu sparen. Wir haben Rekordsteuereinnahmen von 1 Billion Euro. Sie sind ja nicht eingebrochen. Nur gibt man immer wieder Geld aus für falsche Zwecke. Und da muss man endlich mal für die eigenen Bürger was tun. Und ich will mal daran erinnern, dass Finanzminister Klingbeil gerade pro Monat etwa 200 Millionen Euro zusätzlich kassiert über das höhere Mehrwertsteueraufkommen an der Tankstelle. Und da muss man den Menschen dann auch endlich mal was zurückgeben. Genau das haben wir gefordert. CO2-Abgabe weg, Energiesteuer aufs Minimum senken und auch die Mehrwertsteuer absenken. Und dann geht es auch einigermaßen wieder mit den Spritpreisen.
11: Ein Thema, das auch viele Menschen beschäftigt in Mecklenburg-Vorpommern, das zeigen auch die Umfragen, ist Bildung. Bildung für Menschen ganz wichtig. Wie wollen Sie denn verhindern, dass sich der Lehrkräftemangel, den es ja gibt in Mecklenburg-Vorpommern, insbesondere an Schulen auf dem Land verschärft? Würden Sie Lehrkräfte finanziell dafür belohnen, an einer Schule in einer strukturschwachen Region zu arbeiten?
17: Also das ist jetzt erstmal nicht der Plan für uns. Für uns ist erstmal entscheidend, dass wir den Unterrichtsausfall minimieren. Wir haben ja einen massiven Unterrichtsausfall, der dazu führt, dass wir eben schlechte Lernergebnisse haben. Wir haben die Wutrede einer Abiturientin in Hagenow ja vernommen. Das ging ja viral seinerzeit, die gesagt hat, wir haben 2 Jahre keinen vernünftigen Mathematikunterricht gehabt. Und deswegen ist über ein Drittel der Klasse durch die Abi-Prüfung gerauscht. Und das sind Zustände, die darf es nicht weitergeben. Deswegen Bildung ist für mich das wichtigste Thema. Wir müssen den jungen Menschen Chancen geben. Und deswegen werden wir, wenn wir in die Regierung kommen, dann auch gleich dafür sorgen, dass 400 Lehrer, die wir derzeit in Behörden haben, die also nicht in der Schule arbeiten, sondern in den Behörden, in Ministerien, die werden wir unmittelbar in den Schuldienst zurückholen, damit wir eben diesen Unterrichtsausfall zumindest schon mal etwas lindern können.
11: Und wer soll deren Arbeit dann machen in den Behörden?
17: Ja, da müssen wir ohnehin sparen. Die Verwaltung ist zu aufgebläht. Wir haben viel zu viele Mitarbeiter, 36.000. Der Landesrechnungshof beklagt das auch. Der sagt, wir kommen mit unter 30.000 locker aus. Wir haben ja moderne Möglichkeiten heute mit KI, mit Digitalisierung. Wir werden ja auch ein Ministerium einsparen, 6 Staatssekretäre und werden frei werdende Stellen, es gehen ja viele in den Ruhestand, auch nicht mehr nachbesetzen. Das lässt sich alles regeln. Wir müssen einfach bei der Verwaltung mal deutlich sparen. Wir haben eine Personalkostenquote von 25% im Landeshaushalt. Das ist deutlich zu viel. Ja. Und wenn wir da eingespart haben, dann gibt es auch mehr Möglichkeiten für unsere Bürger.
11: Und wenn uns jetzt von den 400, werden uns vielleicht welche zuhören, denen sagen Sie jetzt, also was ihr macht, das ist eigentlich überflüssig, das brauchen wir nicht.
17: Überflüssig ist das falsche Wort, aber wir müssen Prioritäten setzen. Und für mich ist ganz klar, Bildung die Priorität. Es kann doch nicht sein, dass wir unseren jungen Menschen nicht die Chancen geben, die sie verdienen. Deswegen, das hat für mich oberste Priorität. Wir brauchen die bestausgebildeten Menschen. Das wiederum sind natürlich auch gute Argumente, dann in Mecklenburg-Vorpommern zu investieren für Unternehmen, ja, hier weiterzumachen und neue Arbeitsplätze zu schaffen. Also das ist der Weg, den wir als Mecklenburg-Vorpommern gehen müssen.
11: Nochmal auf meine Frage, würden Sie Lehrkräfte finanziell belohnen? Würden Sie denen was geben, wenn die an der Schule anfangen in einer strukturschwachen Region?
17: Ich weiß nicht, ob das wirklich notwendig ist. Das würde ich mir natürlich als Regierungschef dann mal genau anschauen, ob wir diesen Weg gehen müssen. Was wir tun wollen, ist auf jeden Fall die Lehrerausbildung attraktiver zu machen, dass wir eine pädagogische Hochschule einrichten, wo tatsächlich schon, wenn man in die Schule kommt, dann gewisse Sicherheit herrscht, dass man auch übernommen wird. Wir haben sowas ähnliches bei der Polizei- und Verwaltungshochschule und diesen Weg wollen wir gehen, um es einfach attraktiver zu machen für junge Menschen, auch diesen Weg als Lehrer einzuschlagen und dann bei uns auch auf dem Lande möglicherweise dann die Kinder zu unterrichten.
11: Sie sind ja wirtschaftspolitischer Sprecher Ihrer Fraktion im Bundestag und da geht es um Wirtschaft. Sie befürworten eine gezielte Zuwanderung von Fachkräften, auch in Mecklenburg-Vorpommern, wenn es um Thema Migration geht, also auch aus dem Ausland. Wer soll entscheiden, wer kommen darf und wer nicht?
17: Naja, das muss ja erstmal Aufgabe der Unternehmen sein, sich die Fachkräfte zu suchen und da Möglichkeiten und Wege zu finden. Und das gibt es ja auch schon im Land und das ist auch sinnvoll. Ich habe gerade mit Touristikern gesprochen, die zum Beispiel junge Menschen aus Vietnam gerade eingestellt haben auf Usedom für ihren Dienst. Und das ist ja durchaus sinnvoll. Und das werden wir entsprechend begleiten. Für uns ist nur klar, und das müssen wir auch immer wieder den Bürgern sagen, dass wir natürlich sehr stark unterscheiden zwischen der illegalen Einwanderung, die wir beenden wollen. Das ist dringend erforderlich. Ein Jahrzehnt läuft das schon. Und das sind

0: Gesetz dann auch durchsetzen.
1: Ein wichtiges Wahlkampfthema für Sie, die AfD, Sie wollen den NDR-Staatsvertrag ja sowie den Medienstaatsvertrag kündigen und einen Umbau des öffentlich-rechtlichen Rundfunksystems. Welche NDR-Angebote, Herr Holm, würden Sie denn den Hörern und Zuschauern nicht mehr geben?
0: Also mir geht es ja nicht darum, das Programm selber durchzudeklinieren. Das können Sie dann auch im NDR gerne selber machen. Mir geht es um die grundsätzlichen Dinge. Wir müssen dafür sorgen, dass auch der NDR sich reformiert. Und genau das wollen wir einleiten. Es geht ja gar nicht um Abschaffen. Es wird immer behauptet, das ist gar nicht der Fall.
1: Aber was heißt das denn dann? Also ich meine, da wird es dann ja, weil es weniger Geld geben soll, dann wird es auch weniger Programm geben. Auch erfolgreiches Programm wahrscheinlich.
0: Das ist gar nicht gesagt. Also es kann jedenfalls nicht sein, dass Intendanten bei Ihnen mehr verdienen als der Bundeskanzler. So, und das werden wir auf jeden Fall ändern. Und wir werden den Wasserkopf verkleinern, damit eben auch mehr Geld ins Programm fließen kann. Aber es kann ja nicht sein, wenn die Bürger alle den Gürtel enger schnallen müssen, und Sie haben gerade von den Spritpreisen gesprochen, dann muss auch der NDR mal schauen, ob er nicht mit weniger als den Milliarden auskommt, die es im Moment gibt. Es sind ja für einen bundesweiten Rundfunk aktuell 9 Milliarden. Jeder Bürger zahlt 18,36 Euro. Es muss günstiger werden, es muss objektiv und ausgewogen stattfinden. Und ich will auch erreichen, dass der
1: Dafür gibt es auch viel Programm.
0: Lassen Sie mich diesen Punkt vielleicht noch machen, dass der Parteieneinfluss zurückgedrängt wird. Wir haben aktuell im NDR-Rundfunkrat 2 aktive Landtagspolitiker der SPD von Frau Schwesig entsandt dort sitzen. Und das möchte ich nicht. Ich möchte keine aktiven Politiker mehr in den Aufsichtsräten.
1: Der politische Einfluss, der ist an der Stelle, also das kann ich Ihnen sagen, der ist hier nicht gegeben. Also insofern ist das nicht so. Live-Erik Holm war das von der AfD, Bundestagsabgeordneter, der als Ministerpräsidentenkandidat im Nordosten antritt bei uns live im Interview heute früh hier auf NDR Info. Und wir wollen das Gespräch, das wir gerade geführt haben, jetzt auch analysieren, und zwar mit Jan Müller von der Uni Rostock. Der hat dann nämlich zugehört. Guten Morgen, Herr Müller.
2: Guten Morgen.
1: Ja, wir wollen darüber mal sprechen. Sie als Politikwissenschaftler verfolgen natürlich auch diesen Wahlkampf gerade. An welcher Stelle ist er aus Ihrer Sicht nicht konkret geworden? Gerade zuletzt, was die Programme angeht, des NDR, um dabei zu bleiben?
2: Ja, also ich glaube, was ich von Kollegen vom NDR höre, ist halt auch klar. Und was auch in der ganzen Debatte steht, ist es verfassungsrechtlich sehr schwer, das durchzusetzen. Es wäre ein langwieriger Prozess, der vielleicht auch länger als eine Legislatur dauern würde, um das vor Gerichten zu klären, wie das ausgeht. Und im weltweiten Vergleich muss man ja sagen, da haben wir ja wirklich nur die BBC, die ähnlich ist, in der Funktion. Und das sind schon gute Strukturen. Über Einsparungen kann man in jedem Bereich reden, das ist klar. Aber ich glaube auch, dass der Kern der Botschaft etwas drastischer ist, was er hier gesagt hat. Das andere ist der Punkt der Lehrer. Also natürlich, ich selber bilde Lehrer aus an der Universität. Eine neue Doppelstruktur zu schaffen einer pädagogischen Hochschule, das wären mehr Kosten, weil ich muss ja auch meine Bachelor- und Masterstudenten weiter ausbilden und kann dann nicht noch, dann müsste jemand anderes an dieser pädagogischen Hochschule Sozialkunde, politische Bildung, Unterricht machen. Das wäre ein Problem. Und dann die Lehrer, die in der Verwaltung sind, ja, warum sind die denn da? Nicht jeder, der ein Lehramtsstudium beendet, ist am Ende wirklich zufrieden und glücklich in der Schule. Und diese dann einfach wieder zurückzuschicken in die Klasse, um mit dem Zweck, dass der Unterricht nicht ausfällt, das halte ich nicht richtig. Bildungslehrermangel ist ein wichtiges Problem, aber auch das braucht langfristige Lösungen. Da hat das Land jetzt was vorgelegt, aber das wird auch auf die Schnelle nicht funktionieren.
1: Ich will nochmal auf das zu sprechen kommen, was ich auch eingangs Ihnen gefragt habe. Da geht es um diese Teilung, also Schuld auf Listenplatz 1, Holm dann als Ministerpräsidentenkandidat. Wie kommt das wohl an bei den Wählerinnen und Wählern? Blicken die das, steigen die da noch durch oder ist das doch zu verwirrend?
2: Ja, es haben wir, glaube ich, zwei Seiten, wie wir das beleuchten können. Wir haben in Baden-Württemberg gesehen, wo das von Analysten ganz klar als schlechte Entscheidung tituliert wurde. Da ist mit Frohnmeier, hat man ein ähnliches Modell gemacht, ein Bundespolitiker als Ministerpräsidentenkandidat, der nicht auf der Liste war. Andererseits, Holm ist ein bekanntes Gesicht, auch bekannter als Schuld. Und ja, diese Bekanntheit ist natürlich wichtig in einem Wahlkampf, wo man gegen eine sehr, sehr bekannte Ministerpräsidentin antritt. Und aber vielleicht ist es halt eben auch ein Fingerzeig auf ja mögliche Machtkämpfe innerhalb der AfD, aber zumindest im Wahlkampf auf den Parteitagen gibt man sich sehr einig. Aber natürlich ist es halt auch ein Geschäft ohne Risiko für Herrn Holm.

0: Jetzt haben wir noch ein paar Tage bis zur Wahl. Abschließend, Herr Müller, worauf wird jetzt die AfD ihren Wahlkampf konzentrieren?
1: Nein, ich glaube, sie werden auf einen Sachsen-Anhalt-Effekt setzen. Sie werden weiter versuchen, stärkste Kraft zu werden. Nach innen hat das auf jeden Fall gewirkt. Inwieweit das bei der Bevölkerung und bei den Wählerinnen und Wählern wirkt, das wissen wir noch nicht. Das sehen wir erst am Sonntag. Und man wird ja weiter versuchen, den Populismus weiterzumachen. Also die da oben, die sich nicht um den Willen des Volkes kümmern. Und diese Strategie funktioniert und gleichzeitig wird man ja versuchen, weniger über die radikalen Dinge, die es auch in der AfD in Mecklenburg-Vorpommern gibt, darüber wird man nicht reden.
0: Das war der Politikwissenschaftler Jan Müller von der Uni Rostock nach unserem Interview mit dem AfD-Ministerpräsidentenkandidaten Live-Erik Holm bei uns hier auf NDR Info.
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3: Um 8.31 Uhr mit Inken Henkel. In den USA muss Präsident Trump vor den wichtigen Zwischenwahlen eine schwere juristische Niederlage einstecken. Der oberste Gerichtshof hat seine geplanten neuen Beschränkungen bei der Briefwahl vorläufig gestoppt. Aus der Nachrichtenredaktion Markus Weber.
4: Das Gericht lehnte einen Eilantrag Trumps ab. Der konservative Richter Kavanaugh erklärte, Trumps Vorhaben könne langfristig zwar rechtmäßig sein. Um die Regelung vor den Zwischenwahlen im November angemessen umzusetzen, hätten die Wahlbehörden aber nicht genügend Zeit. Damit können die Bundesstaaten weiterhin nach den bisherigen Verfahren Briefwahlunterlagen verschicken. Nach dem Willen Trumps sollte die US-Post Wahlunterlagen nur noch an Menschen zustellen, die auf Listen stehen, die vorher von den Einwanderungs- und Sozialversicherungsbehörden erstellt wurden. Dem Fall kommt große Bedeutung zu, weil fast ein Drittel der US-Wähler per Briefwahl abstimmt.
3: NATO-Kampfjets haben eine Drohne über Litauen abgeschossen. Das hat Litauens Präsident Nausėda auf der Social-Media-Plattform X mitgeteilt. Aus der NDR-Nachrichtenredaktion Lisa Posorske.
5: Woher die Drohne genau kam, das ist nicht bekannt. Klar ist aber, Litauen sieht sich seit dem russischen Angriff auf die Ukraine bedroht, wie auch andere Länder in Europa. Das Land gehört gemeinsam mit Estland und Lettland zu den vehementesten Unterstützern der Ukraine. Alle drei Länder haben im Zuge des Ukraine-Kriegs immer wieder Drohnen in ihrem Luftraum gemeldet. Nicht zuletzt deshalb will die NATO ihre Ostgrenzen besser schützen und verstärken. Die Bundeswehr baut dazu in Litauen eine neue Panzerbrigade auf, die dort dauerhaft stationiert werden soll. Dabei hat sie jedoch offenbar Probleme, genügend Freiwillige zu finden, wie jetzt bekannt geworden ist. Deshalb will Verteidigungsminister Pistorius hunderte Soldaten zwangsverpflichten, hat das Verteidigungsministerium mitgeteilt. Eingeplant sind 5000 Männer und Frauen. Nächstes Jahr soll die Brigade einsatzbereit sein.
3: Bundesverteidigungsminister Pistorius reist heute zu einem mehrtägigen Besuch in die USA. In Washington wird er seinen US-Kollegen Hegseth treffen. Aus Berlin Christina Nagel.
6: Pistorius will mit dem werben, was Deutschland derzeit zu bieten hat: freie Produktionskapazitäten. Deutschland, erklärte der SPD-Politiker vor seiner Abreise, verfüge über eine leistungsfähige industrielle Basis, bestens ausgebildete Fachkräfte und technologische Spitzenkompetenz. Pistorius verweist auf bereits bestehende Kooperationen beim Bau des Kampfjets F-35 oder künftig auch bei der Produktion von Munition für das Luftverteidigungssystem Patriot.
3: Bundesinnenminister Dobrindt und der Präsident des Bundeskriminalamts Münch informieren am Vormittag über aktuelle Entwicklungen im Bereich der Bandenkriminalität. In Berlin stellen sie die Zahlen für das vergangene Jahr 2025 vor. Im Fokus stehen die organisierte Kriminalität und die Rauschgiftkriminalität. In beiden Bereichen hatte es in den vergangenen Jahren in Deutschland deutliche Anstiege gegeben. Außerdem sind die Behörden über die zunehmende Gewaltbereitschaft im öffentlichen Raum alarmiert, vor allem in Großstädten wie Berlin und Köln. Der Discounter Lidl muss sich heute wegen seiner App vor dem Oberlandesgericht Brandenburg verantworten. Geklagt hat der Bundesverband der Verbraucherzentralen. Ulf Hilbert aus der NDR-Nachrichtenredaktion erklärt, was die Verbraucherschützer gegen die Lidl-App haben.
7: Nicht jede und jeder kann demnach solche Apps nutzen. Die Rabatte werden aber oft ausschließlich in der App angeboten. Das ist laut den Verbraucherschützern zum Beispiel für ältere Menschen und Menschen mit Behinderungen ein Problem und für Kinder, die teilweise nicht mal ein Smartphone haben. Die Verbraucherzentrale ist also nicht generell gegen die App, sie will aber, dass alle Menschen die Rabatte nutzen können. Sie ist deshalb auch schon gegen andere Supermarkt-Apps vorgegangen, von Netto und Penny. Im Fall von Netto hat das Oberlandesgericht Bamberg die Klage aber abgewiesen. Laut dem Gericht könnte die App für sehbehinderte Menschen zum Beispiel sogar besser funktionieren als gedruckte Werbung.
3: Bundesverkehrsminister Bilger hat sich offen für Kontrollen an großen deutschen Bahnhöfen gezeigt. Der CDU-Politiker sagte der Funke Mediengruppe, im Fernverkehr könne es sinnvoll sein, den Zugang zu den Bahnsteigen stärker an eine gültige Fahrkarte zu knüpfen. In anderen Ländern sei es teilweise üblich, dass man im Fernverkehr nur mit Ticket ans Gleis kommt. Bilger sagte, das System lasse sich zwar nicht direkt kopieren, er halte den Ansatz aber grundsätzlich für sinnvoll und sehe Potenzial, ihn auch in Deutschland weiterzuentwickeln und praktisch zu erproben. Wegen einer IT-Panne hat die Staatsanwaltschaft Hamburg 2 Monate lang keine elektronischen Dokumente verschickt. Der Fehler blieb bis Anfang September unbemerkt. Aus Hamburg Benedikt Barthe.
8: Rund 17.000 Schreiben sind einfach nicht rausgegangen. Darunter auch solche zu laufenden Prozessen oder Ermittlungen. Etwa Aufforderungen an Anwälte und Mitteilungen, wenn Verfahren eingestellt wurden. Schuld war laut Staatsanwaltschaft ein Update der Behördensoftware Mesta vom 9. Juli. Der Fehler fiel erst auf, als sich besorgte Anwälte an die Staatsanwaltschaft wandten, weil sie nichts mehr von ihren Verfahren gehört hatten. Die Staatsanwaltschaft ließ daraufhin den Softwarefehler schnell beheben. Die liegen gebliebenen Schreiben wurden Anfang vergangener Woche verschickt.
3: Das waren die Nachrichten.
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0: Wird nochmal ein warmer Tag heute, 20 bis 27 Grad, dabei harter bis wolkig, gegen Abend an der Nordsee Regen, teils auch gewittrig. Morgen dann unbeständig, im Osten teils gewittriger Regen, an der Nordsee ein Wechsel aus Sonne, Wolken, Schauern, Gewittern, also alles dabei, bei 18 bis 21 Grad. Donnerstag oft bewölkt, auch mal Regen, 16 bis 20 Grad. 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Stau oder stockender Verkehr ab 3 Kilometer Länge. A1 Osnabrück Richtung Bremen zwischen dem Dreieck Stur und Bremen-Hemelingen. 5 Kilometer stockender Verkehr vor der Baustelle. A2 Berlin Richtung Hannover. Zwischen Irxleben und Eilsleben gibt es 8 Kilometer stockenden Verkehr. Der Grund Bauarbeiten. A2 Hannover Richtung Dortmund zwischen Hannover-Herrenhausen und Wunstorf-Kohlenfeld. 4 Kilometer stockender Verkehr. Die A20 Kreuz Uckermark-Rostock ist zwischen Pasewalk Süd und Pasewalk Nord wegen Bauarbeiten gesperrt bis ca. 16 Uhr. Und A27 Bremen Richtung Bremerhaven zwischen Bremerhaven Süd und Geestemünde gibt es 3 Kilometer stockenden Verkehr im Baustellenbereich. An diesem Dienstag, an dem Sie NDR Info hören, ich bin Stefan Schlag. Guten Morgen.
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0: In Hannover startet heute die Nutzfahrzeugmesse IAA Transportation. Viele Unternehmen präsentieren dort auch ihre Elektro-Lkw oder dazugehörige Ladelösungen. Inwieweit das eine Alternative zum Diesellaster sein kann, wird in der Branche intensiv diskutiert. Denn die hohen Dieselpreise, auch aktuell, machen ja nicht nur Autofahrern, sondern vor allem auch Speditionen zu schaffen. Ob sich der Elektro-Lkw schon lohnt und wo die Grenzen liegen, dazu gleich Fragen an unseren Kollegen aus unserer Wirtschaftsredaktion. Zunächst aber hören wir unsere Reporterin Sophia Striezel. Sie hat im Norden 2 Speditionen besucht.
9: Wenn Marcel Blum seinen 15 Tonnen Lkw vom Hof rollen lässt, ist kaum etwas zu hören, denn der Berufskraftfahrer ist elektrisch unterwegs.
10: Es ist deutlich angenehmer. Also es ist vor allem geräuscharmer. Man hört viel mehr den Fahrtwind und es ist auch ruckfreier.
9: Entspannt sitzt der 28-Jährige im Führerhaus. Hinter ihm leuchtend rot ein Schild: Hamburg, meine Perle. Und über die Straßen seiner Perle rollt er seit 5 Uhr morgens. Leise und ruckelfrei. Nächster Halt: Bergedorf. Eine Fuhre Altpapier abholen. Eine Batterieladung bringt seinen grünen Lkw etwa 300 Kilometer weit. Absolut ausreichend, findet Blum.
10: Da wir tatsächlich nur in Hamburg und Umgebung agieren, ist das für uns eigentlich perfekt, weil wir die Reichweiten meistens hinbekommen. Wir müssen wenig unterwegs laden.
9: Deshalb kann er meistens an einer der 16 firmeneigenen Ladesäulen Strom tanken. Ohne die ginge es nicht, betont Firmenchef Markus Horst Kötter, der in gelber Warnjacke auf dem Hof des Recyclingunternehmens steht. Denn der Zeitplan seiner Fahrer sei eng. Sie müssten jederzeit nachladen können und das ohne lange Wartezeit. Seit einigen Jahren stellt Markus Horst Kötter seine Lkw-Flotte um.
11: Ich bin heilfroh, dass wir seit 2022 uns auf Elektro eingeschossen haben.
9: Erst kürzlich hat der Firmenchef 12 weitere Elektro-Lkw bestellt. Und das, obwohl die in der Anschaffung fast doppelt so viel kosten wie Verbrenner.
11: Die grundlegenden Vorteile sind einmal die Mautbefreiung des Fahrzeugs. Dann ist, dass diese Fahrzeuge weniger reparaturanfällig sind. Das heißt, sie haben weniger Teile an so einem Fahrzeug dran, weniger rotierende Teile.
9: Und dann sei da eben noch der teure Sprit, sagt er und blickt freudig auf einen E-Lkw, der neben ihm steht.
11: Wenn wir mit einem E-Fahrzeug unterwegs sind, sparen wir ganz konkret zwischen 25-30% gegenüber einem Dieselfahrzeug.
9: Ein paar Kilometer weiter fließt er noch, der kostspielige Diesel. Liter um Liter verschwindet im silbernen Tank eines Lkw mit Anhänger. Wenn Berufskraftfahrer Florian Rothe tankt, dann macht das schon mal 900 Euro.
12: Das ist auf jeden Fall schlecht für den Geldbeutel meines Chefs.
9: Rothe fährt lange Strecken, ist in ganz Deutschland unterwegs. Wenn die Preise hochgehen, geht er runter vom Gaspedal, erklärt er.
12: Deutlich vorausschauender fahren, langsam mit dem Gas umgehen, Sprit sparen, nicht immer Vollgas.
9: Speditionschef Stefan Seils kommt dazu.
13: Hallo Herr Seils.
14: Moin Herr Rothe. Na?
13: Wie viel schluckt er im Moment?
14: Ja, so 25 Liter.
9: Die hohen Preise seien eine Belastung. Und so hat Seils Unternehmen auch schon die Alternative Elektro-Lkw ausprobiert. Allerdings mit der Erkenntnis, dass deren Reichweite für lange Strecken noch nicht ausreicht. Und
13: man könnte sicherlich auf 2-3 Touren, die wir nachts fahren, damit anfangen. Aber da müssen dann eben an allen Stellen die Ladesäulen vorhanden sein. Und das sind sie im Moment noch nicht.
9: Rund 85 Ladestandorte für E-Lkw gibt es deutschlandweit. Doch das reiche längst nicht, findet Seils. Trotzdem, die Zahl der E-Lkw steigt in Deutschland und auch der Geschäftsführer hat neue Modelle genau im Blick.
13: Es wird kommen und ich glaube, im Jahr 2030 werden 60-70% unserer LKWs elektrifiziert sein.
9: Sein Fahrer Florian Rothe muss weiter, klettert ins Führerhaus seines Lkw. Vielleicht dauert es also gar nicht mehr so lange, bis sich auch bei ihm dieses Geräusch in leises Summen verwandelt.
0: Ja, soweit Sophia Striezel. Nehmen wir doch gleich auf mit Arne Schulz aus unserer Wirtschaftsredaktion. Ich habe ihn zunächst gefragt heute früh, wie verbreitet Elektro-Lkw aktuell auf unseren Straßen sind.
15: Also noch nicht so verbreitet, muss man ehrlich sagen. Die allermeisten Lkw-Fahrer sind nach wie vor mit Diesel unterwegs. Das ist auch bei den neuen Fahrzeugen nicht anders. Nur grob 5% der Lkw, die in der ersten Hälfte dieses Jahres in Europa neu zugelassen wurden, hatten einen Elektroantrieb. Ganz interessant ist, dass Deutschland den meisten europäischen Ländern etwas voraus ist. Bei uns waren es 8,7%.
0: Bei Autos lag der Elektroanteil im ersten Halbjahr allerdings viel höher, bei etwa 25%. Das heißt, E-Lkw bleiben ein Nischenprodukt.
15: Ja, kann man so sehen. Aber es gibt eben seit 5 Jahren auch enormes Wachstum. Und deshalb ist es ja auch so ein großes Thema in diesem Jahr auf der IAA. Also ist es wichtig zu unterscheiden, so kleine Elektrotransporter, die fahren ja schon länger bei uns rum. Zum Beispiel von der Post kann man die oft sehen. Bei den wirklich schweren Lkw, die auf der Autobahn unterwegs sind, da dachten die meisten Experten lange, das funktioniert elektrisch einfach nicht. Aber das hat sich als falsch rausgestellt. Die Preise für Batterien sind abgerauscht und man kriegt heute auch viel mehr Energie in so eine Batterie. Dadurch sind E-Lkw marktreif geworden und es gibt inzwischen Dutzende Modelle auf dem Markt. Interessant ist da auch ein Blick auf die Vorreiterländer, finde ich. Norwegen, Island, die Schweiz. Da haben Strom-Lkw schon heute Anteile von 20-30% in den neuen Fahrzeugen. China liegt laut einigen Analysen sogar noch deutlich drüber.
0: Und trotzdem entscheiden sich die meisten Spediteure in Deutschland offenbar weiter für Diesel.
15: Genau, und dafür gibt es natürlich Gründe. Also Spediteure hängen jetzt nicht emotional am Diesel oder so, sondern die kalkulieren ganz nüchtern. Und zwei Dinge sind dabei besonders wichtig. Erstens die Verlässlichkeit und zweitens die Kosten. Die Gewinnspannen, das muss man wissen, die sind einfach sehr klein in der Branche und deshalb muss da einfach jeder Euro umgedreht werden.
0: Thema Verlässlichkeit, da fällt einem natürlich sofort die Ladeinfrastruktur ein. Wie gut ist die für Elektro-Lkw?
15: Naja, das hängt sicher auch stark von der Route ab und es gibt bestimmt noch Lücken, so wie der Spediteur im Beitrag, der noch zögert mit der Umstellung, das ja befürchtet. Wir unterhalten uns aber immer wieder mit Unternehmen, die schon viele Elektrofahrzeuge in ihrem Fuhrpark haben und die sagen, also insgesamt läuft das Aufladen eigentlich relativ problemlos und zwar auch im Fernverkehr. Die Akkus halten mehrere Stunden mittlerweile und das reicht meist aus, weil die Fahrer dann eh Pause machen müssen. Das ist einfach gesetzlich vorgeschrieben und man kann eben auch mit Apps gut vorplanen, wo man Pause machen und gleichzeitig laden kann. Jetzt ist es aber schon so, wenn, wie das ja viele vermuten, bald immer mehr Lkw auf die Straßen kommen, dann muss die Infrastruktur schon noch stark ausgebaut werden. Auch die Bundesregierung sieht das als Nadelöhr. Sie steckt jetzt bis zu 1,6 Milliarden Euro in den Aufbau von Schnellladesäulen entlang der Autobahnen. Der Bundesverkehrsminister gibt heute Mittag auf der IAA in Hannover dafür den Startschuss.
0: Aber was ist mit den Kosten der Fahrzeuge?
15: Ja, das ist tatsächlich so, wie im Beitrag gesagt. Die sind grob doppelt so teuer wie die von vergleichbaren Dieselfahrzeugen. Entscheidend ist aber eigentlich nicht das, sondern entscheidend sind die Gesamtkosten über die ganze Lebensdauer des Fahrzeugs. Also da rechnet man zusätzlich aus, wie viel kostet mich der Sprit pro Kilometer, wie viel der Strom. Und wenn ich jetzt viel auf meinem eigenen Betriebshof laden kann und ich habe dort nicht nur eigene Ladesäulen, sondern auch eine Solaranlage auf dem Dach und noch einen Stromspeicher, dann spare ich in der Regel schon heute viel Geld im Vergleich zum Diesel in meiner Gesamtrechnung. Jetzt gibt es natürlich andere Spediteure, die haben das nicht, weil zum Beispiel ganz profan der Stromanschluss nicht stark genug ist, um einen schweren Lkw am eigenen Standort zu laden. Das ist an nicht wenigen Standorten der Fall. Und so ein Spediteur, der bleibt dann eben vielleicht erstmal beim Diesel und wartet auf den Netzausbau.
0: China ist Vorreiter bei den Elektro-Lkw, hattest du vorhin gesagt. Chinesische Hersteller drängen nun auf den europäischen Markt und werden auch auf der Transportmesse in Hannover präsent sein. Wie gefährlich ist das für deutsche Hersteller wie Daimler oder die Nutzfahrzeugtochter von Volkswagen?
15: Kommt drauf an, wen man fragt. Also einige sagen, da kann man erstmal locker bleiben. Für Spediteure zählt nämlich ganz stark ein verlässliches Werkstatt- und Servicenetz, also dass ein kaputter Laster möglichst schnell wieder auf die Straße kommt. Und beim Service, heißt es, sind die Deutschen noch viel besser aufgestellt im Moment als die Chinesen. Andere sagen, die chinesischen Player holen da aber sehr schnell auf und technologisch muss China sich sowieso nicht verstecken. Also das Land ist ja führend bei der Batterietechnologie und man muss sich das klar machen, allein der heimische Markt ist so groß, dass die chinesischen Hersteller laut der Unternehmensberatung PwC insgesamt mehr als 90% der Elektro-Lkw auf der Welt verkaufen. Und die chinesische Regierung sieht da ganz offensichtlich viel wirtschaftliches Potenzial, fördert den Hochlauf von Elektro-Lkw und versucht, ihren Erfolg bei Elektroautos jetzt bei den Lkw zu wiederholen.
0: Wie steht es um Elektro-Lkw? Soweit Arne Schulz aus unserer Wirtschaftsredaktion. Anlass heute die IAA in Hannover. Keine Feuerpause in Sicht. Wie ist die Perspektive im Ukraine-Krieg? Unser NDR-Info-Thema heute früh. Und gleich hören Sie eine Reportage unseres ARD-Korrespondenten aus Kiew, der über den Drohnenalltag in den Kiewer Vororten berichtet. Das Wichtigste in Kürze, 8.48 Uhr.
3: Der oberste Gerichtshof hat Pläne der US-Regierung gestoppt, die Briefwahlregeln zu verändern. Die Richter lehnten einen Eilantrag ab mit der Begründung, dass der Zeitraum zur Umsetzung vor den Zwischenwahlen im November zu knapp sei. Nach den Plänen von Präsident Trump sollten Bundesstaaten Wählerlisten erstellen und diese an die US-Post übermitteln. Die Demokraten befürchteten, dass die Post damit zu einer Kontrollinstanz der Wahl werden würde. Politiker aus Union und SPD fordern, etwas gegen die hohen Spritpreise zu unternehmen. CSU-Chef Söder sagte, die Bundesregierung müsse dringend über eine Entlastung beraten. Es gebe eine Reihe von Möglichkeiten, darunter auch eine Übergewinnsteuer. Eine solche forderte auch die SPD in einem Positionspapier. Außerdem brauche es einen Spritpreisdeckel wie in Belgien oder Luxemburg. In dem Schreiben hieß es, die Mineralölkonzerne machten Rekordgewinne auf Kosten der Bürger. Wer heute mit Sprint-H-Linien der Regiobus Hannover fahren möchte, muss mit Einschränkungen rechnen. Die Gewerkschaft Verdi hat die Beschäftigten zu einem Warnstreik aufgerufen. Bis 9:30 sollen bestimmte Linien stehen bleiben. Grund sind die Verhandlungen zum Eisenbahntarifvertrag für private Verkehrsunternehmen. Verdi fordert eine Erhöhung der Entgelte um 6,5% für die Beschäftigten bei einer Laufzeit von 12 Monaten. Das Wetter in Norddeutschland, heiter bis wolkig, gegen Abend an der Nordsee Regen, teils gewittrig, Höchstwerte 20 bis 27 Grad. Das war der kurze Überblick. Weiter mit Stefan Schlag.
0: So, Seit Wochen verstärkt Russland seine Luftangriffe auf die Ukraine. In der Hauptstadtregion vergeht kaum ein Tag ohne mehrfachen Luftalarm. Auch tagsüber schlagen Drohnen und Raketen in Gebäude ein. Besonders leiden die Menschen in den Vororten von Kiew. Dort befinden sich viele der Warenlager, die Russland gerade verstärkt angreift. Außerdem gibt es dort für die Menschen weniger Schutzräume, keine Metrohaltestellen, die man bei Gefahr schnell erreichen kann. Viele Anwohner sind körperlich und psychisch erschöpft, wie unser Korrespondent Peter Sawicki erfahren hat.
16: Aliona Tkatschenko steht in der Abenddämmerung vor ihrem Haus. Es war ein anstrengender Tag. Sie hat die Trümmer einer Lagerhalle ihrer Firma nach verwertbaren Waren durchsucht. Russische Raketen waren vor kurzem ins dortige Gewerbegelände eingeschlagen, erzählt sie. Die erste Rakete krachte um 6.30 Uhr in ein Nachbarlager. Die nächste traf das Lager der Süßwarenkette Rochen sowie einige Lkw. Vielleicht wollten sie unsere Firma ja gar nicht treffen. Aliona arbeitet für eine ukrainische Spielwarenfirma. Sie lebt in Wielika Oleksandrivka, einem 5000 Einwohner Vorort Kiews. Sie spricht mit tränenerstickter Stimme über den Angriff. Die Arbeit dort ist wie mein eigenes Kind. Es ist mein Leben. Dieser Angriff fühlt sich an, als ob mein eigenes Haus abgebrannt wäre. Während Tkatschenko spricht, schießt die Flugabwehr russische Drohnen ab. Die Geräusche scheinen weit genug weg zu sein. Dann ertönt ein zischendes Motorengeräusch. Innerhalb von Sekunden kommt es näher. Das Reporterteam der ARD schmeißt sich zu Boden, um sich zu schützen. Eine russische Drohne rauscht in Sichtweite, nur wenige hundert Meter an Aliona und dem Team vorbei, schlägt in einer nahegelegenen Bahnlinie ein. Niemand wird verletzt. Der Drohneneinschlag steht aber beispielhaft für den Alltag in der ukrainischen Hauptstadtregion, wie ihn auch Nachbarin Lyubov Ponomarenko erlebt. Sie wohnt nur einige Häuser weiter. Bis vor einiger Zeit wurden wir zumeist nachts bombardiert. Man konnte wenigstens normal zur Arbeit gehen und tagsüber Dinge erledigen. Jetzt gibt es Luftangriffe rund um die Uhr. In Wielika Oleksandrivka sind zumeist Warenlager und Logistik im Visier. Die russischen Drohnen fliegen nicht nur öfter, sie sind auch gefährlicher geworden. Viele von ihnen haben Düsenmotoren und fliegen bis zu 600 km/h schnell. Dadurch sind sie schwieriger abzufangen. Doch sie wolle sich nicht unterkriegen lassen, so Lyubov. Wir beten und singen gemeinsam Ruhm der Ukraine. Auch wenn es nachts Angriffe gab und niemand schlafen konnte, geht man trotzdem in die Kirche. Ich selbst setze auf unseren Sieg. Auch während des Gesprächs mit Lyubov ist im Hintergrund zu hören, wie russische Drohnen abgeschossen werden. Die Frau zuckt zusammen. Julia Makeyenko geht über einen Schotterweg auf ein verwüstetes, eingeschossiges Haus zu. Im Vorgarten liegen verkohlte Alltagsgegenstände. Die 14-jährige Karina wurde hier vor wenigen Tagen getötet. Es war ein Samstagmorgen. Manche schliefen noch. Die Eltern des Mädchens saßen draußen. Sie war einfach am falschen Ort. Sie verbrannte bei lebendigem Leib. Julias Haus liegt nur wenige Dutzend Meter daneben. Sie hatte schlicht Glück. Die Frau kritisiert aber auch die lokalen Behörden. Es würden bereits neue Lagerhallen im Ort gebaut. Für uns sind das gefährliche Objekte. Dort kann jederzeit etwas einschlagen. Natürlich ist das wichtig für unsere Wirtschaft. Aber der Krieg wird morgen und auch übermorgen nicht vorbei sein. Julia hat eine Petition unterzeichnet, in der gefordert wird, dass neue Lagerhallen weit außerhalb bewohnter Gebiete gebaut werden. Julia Makeyenko hat glasige Augen. Sie sieht erschöpft aus. Als vor einigen Tagen die US-Unterhändler Steve Witkoff und Jared Kushner in Kiew waren, stellte Russland die Luftangriffe auf die Hauptstadt ein. Doch es war eine kurze Atempause. Jeder hier wusste, wenn die Amerikaner wegfahren, beginnt wieder die Hölle. Die Welt muss verstehen, Russland ist einfach ein furchtbarer Nachbar. Es ist das Böse.
0: Drohnen und Raketen, Alltag in den Kiewer Vororten. Das war ein Bericht unseres Korrespondenten Peter Sawicki.
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0: Für die österreichische Regisseurin Marie Kreuzer war es ein Albtraum. Da wurde ihr Film Corsage über die alternde Kaiserin Sissi von der Kritik gefeiert, aber gleichzeitig gegen ihren männlichen Hauptdarsteller Florian Teichtmeier, Meister, ermittelt. Wegen des Besitzes von Kinderpornografie. Eine traumatische Erfahrung, die die Filmemacherin jetzt auf mutige Weise verarbeitet hat. Ihr neuer Film Gentle Monster greift nun 4 Jahre später das Thema auf. Walli Müller hat den Film gesehen.
17: Was jetzt wie die Flucht nach vorn wirkt, hatte Marie Kreuzer als Filmidee tatsächlich schon vorher im Kopf.
18: Also ich habe dann schon an dem Projekt gearbeitet, recherchiert, geschrieben, habe aber dann eben Corsage gemacht. Und als dann die genannte Causa aufgekommen ist, habe ich zuerst gedacht, ich kann den Film jetzt nicht mehr machen. Aber relativ bald danach eingesehen, ich muss ihn wahrscheinlich erst recht machen, weil sich ja gerade bestätigt hat, was ich auch in meiner Recherche gelernt habe oder was mir klar geworden ist, dass ich eben auch ganz sicher Täter im Umfeld habe.
17: In Gentle Monster steht nun nicht der Täter im Mittelpunkt, sondern die Frau, die ihn arglos liebt, bis ihr der Boden unter den Füßen weggezogen wird. Die Französin Lucy, gespielt von Léa Seydoux, ist mit Ehemann Philipp aufs bayerische Land gezogen, wo er sein Burnout kurieren will. Eines Tages jedoch steht die Polizei mit Durchsuchungsbefehl vor der Tür.
19: Was ist los?
20: Frau Weiß nehme ich an. Elsa Kühn, Kriminalpolizei München. Wir ermitteln gegen ihren Mann und stellen seine Datenträger sicher.
17: Die Vorwürfe gegen den Ehemann stürzen Lucy dann in ein schwarzes Loch. Kinderpornografische Bilder auf seinem Computer. Nur aus beruflichen Gründen beteuert er, und sie würde es ihm gerne glauben, fürchtet aber doch um den gemeinsamen Sohn. Könnte auch er zum Opfer geworden sein? Instinktiv packt sie das Kind ins Auto und flieht zu ihrer Mutter. Aber ihre Sorge teilen kann sie mit niemandem.
18: Sie müssen sich vorstellen, also sowas erzählt man ja nicht gerne im Freundeskreis. Wenn ich jetzt eine normale Beziehungskrise mit meinem Mann habe, dann spreche ich mit meinen Freundinnen drüber. Aber wenn es um so einen Fall geht, weiß man ja, in der Sekunde, wo man das ausspricht, ist der für alle Leute sozial für immer gestorben und geächtet.
17: Deshalb wird für Lucy im Film die ermittelnde Polizistin zur wichtigen Bezugsperson, weil sie ohnehin Bescheid weiß.
19: Wie geht es weiter?
20: Mit der Auswertung der Datenträger, das kann Monate dauern. Fälle, in denen wir davon ausgehen müssen, dass aktuell Übergriffe stattfinden, werden vorgereiht und schneller bearbeitet, um die Betroffenen zu finden und in Sicherheit zu bringen. Aber im Falle ihres Mannes ist die Sachlage mutmaßlich eine andere.
19: Are you saying it's not that bad?
20: Das kann ich Ihnen noch nicht sagen. Für eine Hausdurchsuchung hat's gereicht.
17: Jella Haase spielt die Ermittlerin mit eindrucksvoller Ruhe und Sachlichkeit. Spürbar die einzige Art, mit den Ungeheuerlichkeiten fertig zu werden, die sie bei der Soko-Pädokriminalität täglich wegstecken muss. Ein toller, weil sinnvoller Job, findet Elsa.
20: It's the best job I ever had. It's the first one that makes sense.
18: Der Satz ist 1:1, ein Zitat. Ich habe mit Polizeiermittlerinnen auf verschiedenen Ebenen gesprochen, natürlich auch mit Juristinnen, Psychologinnen und so weiter. Aber in diese Abteilung muss man nicht gehen. Das ist ein bewusster Schritt, weil es ihnen wichtig ist. Und sie haben das Gefühl, und das stimmt ja auch, dass sie einfach eine sehr sinnvolle Arbeit machen.
17: Auf Jella Haase muss man erst mal kommen in der Rolle. Dass die Regisseurin den Geistesblitz hatte, die lustige Chantal im Märchenland als Polizistin in so heikler Mission zu besetzen, ist ein absoluter Gewinn für den Film. Und Haase kann ihre schauspielerische Bandbreite zeigen. Marie Kreuzer gelingt es, dem Publikum einen Zugang zum Tabuthema zu öffnen, über die Perspektive der Ehefrau, die sich quälende Fragen stellen muss. Liebe ich ein Monster? Und konnte oder wollte ich das nicht sehen?
18: Man kann ein sehr netter, aufmerksamer Mensch sein und trotzdem schreckliche Dinge tun. Und das schließt sich nicht aus. Und das ist der Konflikt, mit dem wir als Menschen miteinander ja auch leben müssen.
17: Zur Wahrheit gehört, dass die Zahl der von Natur aus pädophil Veranlagten gar nicht so niedrig ist. Sich Hilfe zu suchen, fiele womöglich leichter, wenn das Thema weniger totgeschwiegen würde. Aber noch etwas anderes hat Kreuzer bei ihrer Recherche gelernt.
18: Ungefähr 60% der Täter haben diese Neigung gar nicht. Die werden aus anderen Gründen zu Gewalttätern gegenüber Kindern. Also es ist einfach viel schwieriger und viel differenzierter, wie so oft die Dinge im Leben.
17: In Gentle Monster gelingt ihr genau dieser differenzierte Blick auf die schmerzlichen Abgründe der menschlichen Seele. In leisem Ton, die Dämme brechen innerlich. Ein eindringliches Drama.
0: Gentle Monster im Kino. Walli Müller hat den Film vorgestellt.

0: Warum steht Deutschland beim PISA-Vergleich so schlecht da? Haben wir diskutiert in unserer Sendung Mitreden Deutschland diskutiert. Zusammenfassung der Sendung hören Sie gleich bei uns. Dann mit Andreas Sperling und so weiter in der Info mit Stefan Schlag.
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2: Um 9 Uhr mit Tarek Yusbashi. Der oberste Gerichtshof der USA hat den Eilantrag von Präsident Trump zur Einschränkung der Briefwahl vor den Zwischenwahlen im November abgelehnt. Das Gericht folgte einer unteren Instanz, die das Vorhaben bereits gestoppt hatte. Aus Washington Ralf Borchert.
3: Zumindest für die Kongress-Zwischenwahlen Anfang November bleibt es bei den bisherigen Regeln. Diese sind von großer Bedeutung, weil bis zu einem Drittel der Wählerinnen und Wähler in den USA per Brief abstimmen, in vielen Bundesstaaten vor allem Anhänger der Demokraten. Präsident Trump hat immer wieder behauptet, die Briefwahl ermögliche Wahlbetrug. Dafür gibt es aber keinerlei stichhaltige Belege. Trump hatte im März per Dekret bestimmt, dass die Post nur noch Briefwahlunterlagen an diejenigen verschicken soll, die auf von der Bundesregierung abgesegneten Wählerlisten stehen. Dagegen hatten zahlreiche demokratisch regierte Bundesstaaten geklagt.
2: Eine russische Fregatte hat nach Angaben Dänemarks vor der Küste des Landes zwei Leuchtkugeln auf einen dänischen Militärhubschrauber abgefeuert. Die Geschosse hätten den Helikopter nur knapp verfehlt, teilte das Militär des NATO-Landes mit. Der Hubschrauber sei auf einem Routineeinsatz gewesen, um die russische Fregatte in internationalen Gewässern zu fotografieren. Bei der Leuchtmunition handele es sich um Pyrotechnik, die auf See üblicherweise als Warnsignal genutzt werde, hieß es in der Mitteilung weiter. Dänemark will jetzt den russischen Botschafter einbestellen. Moskau äußerte sich bislang nicht zu dem Vorfall. Bundesinnenminister Dobrindt und der Präsident des Bundeskriminalamts München informieren am Vormittag über aktuelle Entwicklungen im Bereich der Bandenkriminalität. In Berlin stellen sie die Zahlen für das vergangene Jahr 2025 vor. Im Fokus stehen die organisierte Kriminalität und die Rauschgiftkriminalität. In beiden Bereichen hat es in den vergangenen Jahren in Deutschland deutliche Anstiege gegeben. Außerdem sind die Behörden über die zunehmende Gewaltbereitschaft im öffentlichen Raum alarmiert, vor allem in Großstädten wie Berlin und Köln. Angesichts neuer Rekordpreise für Benzin und Diesel an den Tankstellen diskutieren Politiker weiter über Reaktionen. Kurzfristige Erleichterungen sind allerdings nicht in Sicht. Aus Berlin Frank Eichmann.
4: Keine Hoffnung auf bald sinkende Spritpreise macht der deutsche Mineralölverband Fuels und Energie. Dessen Sprecher Gersdorf sagt der Rheinischen Post, eine völlige Marktnormalisierung sei erst im nächsten Jahr zu erwarten. Entscheidend die weitere Entwicklung im Nahen Osten. Dem stimmt die SPD in einem Positionspapier zwar zu, daneben würden die Mineralölkonzerne die aktuelle Lage aber schamlos ausnutzen und Rekordgewinne auf Kosten der Bürger machen. Die Forderung, eine europäisch koordinierte Übergewinnsteuer und ein Spritpreisdeckel wie in Belgien oder Luxemburg.
2: Das brandenburgische Oberlandesgericht verhandelt von heute an über eine Klage gegen den Discounter Lidl. Der Bundesverband der Verbraucherzentralen wirft dem Unternehmen Diskriminierung vor. Hintergrund sind extra Rabatte für Kunden, die die Lidl Plus App nutzen. Die Verbraucherschützer kritisieren, dass Ältere ohne Smartphone sowie Kinder und Menschen mit Behinderung benachteiligt würden, weil sie solche Apps häufig nicht nutzen könnten oder dürften. In Los Angeles sind die Emmys verliehen worden, die wichtigsten Auszeichnungen der US-Fernsehindustrie. Insgesamt vergibt die Television Academy jedes Jahr mehr als 100 Preise. Aus Los Angeles, Gabi Biesinger.
5: Die Horror-Comedy-Serie Widow's Bay über eine fiktive Insel an der amerikanischen Ostküste, die ihr Grusel-Image aufmöbeln möchte, wurde als beste Comedy-Serie ausgezeichnet und stellte mit insgesamt 14 Emmys einen neuen Rekord in der Kategorie auf. Die zweite Staffel der Krankenhausserie The Pitt war als Dramaserie mit 25 Nominierungen ins Rennen gegangen und nahm nur 6 Emmys mit nach Hause. Aber dafür immerhin in den Top-Kategorien Beste Dramaserie und Bester Hauptdarsteller.
2: Fußball-Zweitligist Hannover 96 hat sich von Trainer Christian Tietz getrennt. Der Klub reagiert damit auf den schlechten Saisonstart der Niedersachsen mit nur einem Sieg aus den ersten 5 Spielen. Wer neuer Trainer in Hannover wird, ist noch unklar. Am kommenden Sonntag beim Spiel gegen Bochum soll die Mannschaft von U23-Coach Lars Barlemann betreut werden. Das waren die Nachrichten.
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6: Die Meteorologen sagen, das werde heute der wärmste Tag dieser Woche, bei Temperaturen zwischen 20 und 27 Grad. Dabei ist es heiter bis wolkig, gegen Abend an der Nordsee Regen, zum Teil gewittrig. Das Wetter morgen unbeständig, im Osten teils gewittriger Regen, an der Nordsee ein Wechsel aus Sonne, Wolken, Schauern und Gewittern. Die Temperaturen morgen dann nur noch 18 bis 21 Grad. 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Stau oder stockender Verkehr ab 3 Kilometern Länge. A1 Osnabrück Richtung Bremen zwischen Dreieck Stur und Bremen-Hemelingen 6 Kilometer stockend vor der Baustelle. A2 Berlin Richtung Hannover zwischen Irxleben und Alsleben 8 Kilometer stockend, der Grund auch dort Bauarbeiten. A2 Hannover Richtung Dortmund zwischen Hannover-Herrenhausen und Wunstorf-Kohlenfeld 4 Kilometer stockender Verkehr. Die A20 Kreuz Uckermark-Rostock ist zwischen Pasewalk Süd und Pasewalk Nord wegen Bauarbeiten bis heute Nachmittag 16 Uhr gesperrt. A27 Bremen Richtung Bremerhaven. Zwischen Bremerhaven Süd und Gistemünde 3 Kilometer stockend im Baustellenbereich. Und zum Schluss die A36 Fienenburg Richtung Wolfenbüttel. Zwischen Schladen Süd und Flöte 3 Kilometer stockender Verkehr. 9 Uhr und 6 Minuten ist es jetzt. 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Mein Name ist Andreas Sperling. Guten Morgen. Wer das Wort PISA hört, der kann bei uns in Deutschland nicht mit guten Nachrichten rechnen. So war es auch in diesem Jahr. Deutschlands Schülerinnen und Schüler haben so schlecht und abgeschnitten wie noch nie bei diesem PISA-Test. Selbst bei der ersten Erhebung im Jahr 2000 nicht, dass alle vom deutschen PISA-Schock geredet haben. Wie ist das zu erklären und wie kann das besser werden? Das war gestern Abend Thema unserer Sendung Mitreden Deutschland diskutiert. Und da kam einiges zusammen, ob per Mail, im YouTube-Kanal ARD Mitreden oder per Telefon. Thomas Sambol fasst die Diskussion zusammen.
7: Ich schneide mir ins eigene Fleisch. Meine Frau ist Lehrerin. Ich halte dieses starre Beamtensystem für nicht geeignet, mit den immer schnelleren Änderungen umzugehen. Kinder werden regelmäßig beprüft, Lehrer aber nicht.
8: Der Anpassungsbedarf eines Lehrers sei hoch, der Wille aber manchmal nicht. Und trotzdem bleibe die Bezahlung immer die gleiche. So beschrieb Hörer Florian Lutrecht aus Stuttgart, was aus seiner Sicht falsch läuft in der Bildung. Paulus Wambach aus Bayern forderte ebenfalls mehr Leistung, aber nicht nur von den Lehrkräften.
9: Man muss auch ein bisschen vielleicht den jungen Leuten, sollte man so motivieren, ein bisschen den Hintern bewegen, würde man bei uns im Süddeutschen sagen, mal ein bisschen Power rein. Dann auch ihnen Hoffnung geben, trotz schlechter Zeiten. Wie sagte Luther so schön, wenn ich wüsste, dass morgen die Welt unterginge, würde ich heute noch ein Apfelbäumchen pflanzen.
8: Aber genau danach ist vielen Schülerinnen und Schülern in diesen Zeiten nicht zumute, betonte Lilly Berthold von der Bundesschülerinnenkonferenz. Psychische Erkrankungen, Kriegs- und Zukunftsängste, Gefühle von Einsamkeit und Perspektivlosigkeit, all das habe in den letzten Jahren deutlich zugenommen.
10: Und da jemandem zu sagen, du kannst das alles ausgleichen, indem du dich einfach ein bisschen mehr anstrengst, finde ich persönlich anmaßend für junge Leute.
8: Und auch Lehrer Nikolaus Schmelzer, der an einer Gesamtschule in Wiesbaden unterrichtet, fand den Vorschlag von Herrn Wambach eher weniger hilfreich.
11: Ich glaube nicht, dass nachweislich zu wenig Druck im Kessel ist. Es ist eher so, dass zu viel Druck da drin ist und wir ganz viele Warnsignale bekommen, auf die wir als Erwachsene anscheinend einfach nicht hören wollen. Und ich will niemandem zu nahe treten, aber dann zu sagen, sie sollen mal den Hintern hochbekommen. Ich erlebe keine Generation, die den Hintern nicht hochbekommt.
8: Wird in der Schule zu viel verlangt oder zu wenig? Auch in den E-Mails und im Mitreden-YouTube-Chat war das hoch umstritten. Schüler Benjamin Horn aus Thüringen hätte jedenfalls gern mehr Unterricht, der ihn aufs Leben vorbereitet.
12: Wie Steuererklärung, Mietvertrag oder so. Das fehlt halt einfach im Bildungssystem, das müsste einfach mit aufgenommen werden.
8: Für Hörer Markus aus Würzburg hakte es aber auch noch an anderer Stelle. Als Gitarrenlehrer unterrichtet er auch Schulklassen und stößt dabei immer wieder auf Sprachprobleme bei Kindern aus zugewanderten Familien.
13: Da habe ich das selbst schon erlebt, dass wenn auch nur Einzelne die Sprache sehr schlecht oder nicht beherrschen, auch wenn die da überhaupt nichts dazu können, dann praktisch die komplette Klasse dann auffällt alles, weil sowas dann extrem viel Ressourcen kostet.
8: Dass Sprache der Schlüssel für Bildung sei, wollte auch Bildungsforscher Samuel Greif von der TU München nicht bestreiten, der die deutsche PISA-Studie 2025 geleitet hat. Aber Sprachdefizite müssten nicht zwangsläufig zu sinkenden Kompetenzen führen.
14: Das ist kein Naturgesetz, sondern der entscheidende Punkt ist eigentlich, wie geht ein Bildungssystem, wie ist es darauf eingestellt, mit unterschiedlichen Voraussetzungen umzugehen. Es sind die ganz klaren Sachen, dass wir früh hinschauen müssen, wer Unterstützung braucht. Viel früher, als wir das aktuell tun. Ja, also Kindergarten, Kita-Zeit ist Bildungszeit.
8: Wenn aber staatliche Institutionen wie die Schule versagen, dann könnte auch zunehmend das Vertrauen in den Staat schwinden, befürchtete Lilly Berthold von der Bundesschülerinnenkonferenz.
10: Und gerade in Sachsen-Anhalt, die Extremwahlergebnisse, die ja auch maßgeblich von Jugendlichen mitgestaltet worden sind, fragt man sich, ist das vielleicht auch Teil der Gleichung, zu sagen, wir haben das Vertrauen darin verloren, dass sich etablierte Strukturen auch um uns kümmern. Und ist das dann vielleicht genau dieser Vertrauensverlust, der sich jetzt auch in diesem Wahlergebnis widerspiegelt?
6: Stimmen aus unserer Sendung Mitreden von gestern Abend. Thomas Sambol hat sie zusammengefasst. Es ging um die Ergebnisse der PISA-Studie. Und am Donnerstag gibt es wieder Mitreden, dann die nächste Sendung. Unser Thema dann Journalismus, Algorithmus, KI. Wem glauben Sie eigentlich? Mehr Informationen dazu gibt es schon jetzt unter mitreden.ard.de.
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6: Die AfD hat bei der Kommunalwahl in Niedersachsen stark zugelegt. Nun wird sie ihren Wahlerfolg aber gar nicht voll umsetzen können, denn die Partei hat mehr Sitze in den kommunalen Räten geholt, als sie besetzen kann. Maren Bruns.
15: In mehr als der Hälfte der Landkreise in Niedersachsen hat die AfD nicht genügend Kandidatinnen und Kandidaten für die errungenen Mandate in den Kommunalparlamenten, und zwar in 22 von 36 Landkreisen. 219 Sitze kann die AfD insgesamt in Niedersachsen nicht besetzen. Bei der SPD sind es beispielsweise 10, die Grünen können landesweit 4 nicht besetzen. Die meisten AfD-Kandidaten fehlen im Landkreis Osnabrück, 25 sind es da. Auch in den Kommunen in den Landkreisen Leer und Aurich fehlen jeweils mehr als 20 AfD-Kandidaten. Das Problem? Nachnominieren geht nicht, da ist das Kommunalwahlrecht eindeutig. Also bleiben die Sitze bis zum Ablauf der Wahlperiode unbesetzt. Und das heißt auch, dass sich das Gremium verkleinert und sich die Mehrheitsverhältnisse gegenüber dem Stimmenergebnis verschieben.
6: Wegen einer IT-Panne hat die Staatsanwaltschaft Hamburg 2 Monate lang keine elektronischen Dokumente verschickt. Der Fehler blieb erstmal unbemerkt bis vor wenigen Tagen. Zuerst hatte das Hamburger Abendblatt über den Vorfall berichtet. Benedikt Barthe.
16: Rund 17.000 Schreiben sind einfach nicht rausgegangen. Darunter auch solche zu laufenden Prozessen oder Ermittlungen. Etwa Aufforderungen an Anwälte und Mitteilungen, wenn Verfahren eingestellt wurden. Schuld war laut Staatsanwaltschaft ein Update der Behördensoftware Mesta vom 9. Juli. Und auch die Kontrollsoftware hat das Problem mit dem elektronischen Postversand nicht erkannt und keinen Alarm geschlagen. Der Fehler fiel erst auf, als sich besorgte Anwälte an die Staatsanwaltschaft wandten, weil sie nichts mehr von ihren Verfahren gehört hatten. Die Staatsanwaltschaft ließ daraufhin den Softwarefehler schnell beheben. Die liegen gebliebenen Schreiben wurden Anfang vergangener Woche verschickt. Und auch neue gehen jetzt ohne Probleme raus. Das sorgt plötzlich für viel Arbeit auf einmal bei Anwälten. Fristen, die während der Panne gesetzt wurden, sollen großzügig verlängert werden, sagte eine Sprecherin. Die Behörde will nun prüfen, wie solche Fehler künftig früher erkannt werden können.
6: In Neubrandenburg im Kreis Mecklenburgische Seenplatte sollen Kinder und Jugendliche einen 14-Jährigen gequält und schwer verletzt haben. Die insgesamt 10 Tatverdächtigen sind zwischen 9 und 15 Jahren alt. Sven Peter Martens berichtet.
17: Das 14-jährige Opfer hatte sich nicht selbst bei der Polizei gemeldet. Die Gewalttaten sind über ein Video, das der Polizei übermittelt worden war, ans Tageslicht gekommen. Darauf ist zu sehen, wie die Kinder und Jugendlichen den 14-Jährigen treten, schlagen und ihm Verbrennungen zufügen. Die Beamten konnten etliche Tatverdächtige in dem Video identifizieren, da sie schon vorher mit Gewalttaten aufgefallen waren. Die unter 14-Jährigen sind noch nicht strafmündig. Das bedeutet, sie bekommen einen Akteneintrag, der kann dann bei möglichen weiteren Vergehen eine Rolle spielen. Gegen die Jugendlichen, die 14 Jahre und älter sind, laufen Ermittlungen, unter anderem wegen des Verdachts der gefährlichen Körperverletzung.
6: Mit dem Sommer geht in diesen Tagen auch so langsam die Freibadsaison zu Ende. In Schleswig-Holstein sind viele Betreiber der mehr als 60 Freibäder zufrieden mit der Saison. Für einige war dieser Sommer nach eigenen Angaben sogar der bislang erfolgreichste überhaupt. Aaron Schlichting, mit einigen Freibadbetreibern hat er gesprochen.
18: Das Wetter sei wie immer der entscheidende Faktor gewesen, sagen die Betreiber übereinstimmend. So kamen beispielsweise in das Freibad Erfte rund 16.000 Badegäste, 700 mehr als im Vorjahr. Der Betreiber des Freibads Aukrug spricht mit 48.000 Besuchern sogar von einem Rekordjahr. Doch nicht in allen Fällen spielte nur das gute Wetter eine Rolle. So profitierte das Freibad Lensahn nach eigener Einschätzung auch davon, dass sich in der nahen Ostsee Blaualgen ausgebreitet hatten. Das Freibad Trappenkamm konnte mit einem neuen Imbissbereich punkten. Es erreichte nach eigenen Angaben dadurch Rekordumsätze und Rekordbesucherzahlen. Doch trotz dieser guten Bilanz blicken viele Betreiber auch sorgenvoll in die Zukunft. So seien die steigenden Energiekosten und die in die Jahre gekommenen Schwimmbecken ein großes Problem.
6: Soweit die Informationen aus Norddeutschland. Dienstagvormittag, da geht es hier bei uns gleich nach dem Sport wieder um Ihre Gesundheit in Zusammenarbeit mit Visite im NDR Fernsehen. Heute ein Thema, das viele interessieren und vielleicht auch betreffen wird. Es geht um Kopfschmerzen. Wir wollen über eine ganz bestimmte Kopfschmerzart sprechen, nämlich über Cluster-Kopfschmerzen. Mehr dazu gleich, dann im Interview mit einem Schmerzexperten. Jetzt erstmal kurz zusammengefasst wichtige Themen dieses Tages. Und da beginnen wir mit einer vorläufigen juristischen Niederlage für den amerikanischen Präsidenten.
2: Ja, in den USA hat der oberste Gerichtshof den Eilantrag der Regierung abgelehnt, die Briefwahl einzuschränken. Einer der Richter teilte mit, das Vorhaben könne langfristig zwar rechtmäßig sein, um die Regelung vor den Zwischenwahlen im November angemessen umzusetzen, hätten die Wahlbehörden aber nicht genügend Zeit. Die Pläne sehen im Kern vor, dass die US-Post die Unterlagen nur an Bürger ausliefern darf, die in einem Wählerverzeichnis stehen. Die Post sollte dazu Einblick in die Wählerliste bekommen. In Litauen ist erneut eine Drohne in den Luftraum eingedrungen. Nach Angaben des litauischen Präsidenten Nausėda haben NATO-Kampfflugzeuge die Drohne abgeschossen. Zur Herkunft des Fluggeräts machte er keine Angaben. Er betonte aber, dass angesichts der russischen Aggression gegen die Ukraine die Einsatzbereitschaft der NATO von entscheidender Bedeutung sei. Die Rabatt-App des Discounters Lidl beschäftigt heute das brandenburgische Oberlandesgericht. Der Verbraucherzentrale Bundesverband wirft dem Unternehmen Diskriminierung vor. Er beklagt, dass nur Kunden mit der Lidl Plus App die zusätzlichen Rabatte nutzen können. Ältere ohne Smartphone, Kinder oder Menschen mit Behinderung würden benachteiligt. Das Wetter in Norddeutschland: heiter bis wolkig, gegen Abend an der Nordsee Regen, teils gewittrig, bei Höchstwerten von 20 bis 27 Grad. Das war der kurze Überblick. Jetzt geht's weiter mit Andreas Sperling.
6: Und das ist jetzt 9.17 Uhr.
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6: Der Beruf des Fußballtrainers ist ja oft mit einem Schleudersitz verbunden. Meist kommt es früher oder später zur Trennung. Und in Hannover hat man sich jetzt für früher entschieden, Christian Hake.
19: Ja, es hat sich bereits angedeutet und jetzt ist es offiziell. Hannover 96 trennt sich von Trainer Christian Tietz. Nach nur einem Sieg aus 5 Spielen ist Schluss. Tom Gerntke hat für uns die Einzelheiten.
20: Diese Entscheidung gibt uns nun die Möglichkeit, uns nochmal neu zu justieren, so Geschäftsführer Jonas Bold in der offiziellen Pressemitteilung. Der Mannschaft habe es in den entscheidenden Momenten an Stabilität und Klarheit gefehlt. Tietz war im vergangenen Sommer aus Magdeburg gekommen, hätte 96 in der ersten Saison fast in die Bundesliga geführt. Tietz bedankte sich in der Pressemitteilung bei allen Mitarbeitenden und den Fans für die tolle Unterstützung. Für das Spiel am Sonntag gegen Bochum übernimmt interimsweise U23-Trainer Lars Bahlemann. Die Nachfolge auf der Cheftrainerposition soll zeitnah geregelt werden. Im Gespräch ist unter anderem Sandro Wagner. Der 38-Jährige war zuletzt beim FC Augsburg und vorher beim DFB als Co-Trainer vom früheren Bundestrainer Julian Nagelsmann.
19: Die Basketballer von Rastafechter wollen noch in die Champions League. Beim Qualifikationsturnier in Bulgarien geht es heute Abend im Achtelfinale gegen Yücatel Denizli aus der Türkei. Florian Neuhaus schaut für uns voraus.
21: Rastafechter will in die Champions League und nimmt dafür einiges auf sich. Mit dem Flugzeug haben sich die Niedersachsen am Sonntag auf die 1620 Kilometer lange Strecke nach Samokov gemacht, das vor den Toren der bulgarischen Hauptstadt Sofia liegt. Dort werden in 2 Qualiturnieren insgesamt 2 Tickets für die Champions League ausgespielt. In Fechters Turnier treten 16 Teams bis Sonntag noch im K.O.-Modus an. Heißt bestenfalls 4 Spiele in 6 Tagen.
22: Ja, das ist natürlich erstmal ein Brett, in so kurzer Zeit so viele Spiele zu haben. Natürlich wirft sowas auch den Plan einer Vorbereitung etwas über den Haufen. Für uns war es dann aber auch keine Frage, die Chance wahrnehmen zu wollen. Und dann nimmt man das in Kauf.
21: Sagt Sportdirektor Gerrit Kersten Thiele. Die Champions League im Basketball ist allerdings nicht, wie man das aus anderen Sportarten kennt, die internationale Königsklasse. Es gibt nämlich mit der Euroleague und dem Eurocup 2 privatwirtschaftlich organisierte Wettbewerbe, die gemeinhin höher eingeschätzt werden. Der Verband FIBA spielt mit seiner Champions League und dem Europe Cup nur die 3. bzw. 4. Geige. Um bei der Euroleague und dem Eurocup dabei zu sein, braucht es allerdings eine Einladung der Organisatoren, die nicht nur sportliche Kriterien heranziehen, sondern vermeintlich interessantere Standorte im Auge haben. Fechters Forward Philipp Herkenhoff, der von 2021 bis 2025 in Ulm spielte, kann davon ein Lied singen.
0: Ich persönlich hatte ja das Glück, vor 4 Jahren mal die Meisterschaft zu gewinnen. Beim Fußball wärst du damit ja natürlich in der Euroleague oder im höchsten Wettbewerb mit dabei. Wir selbst haben dann danach wieder im Eurocup mitgespielt. Also natürlich würde man dann gerne Euroleague spielen, aber das kann man sich leider nicht aussuchen.
21: Rasta hat sich als Viertelfinalist der Playoffs der abgelaufenen Saison und ohne Einladung sicher für den Eurocup qualifiziert. Mit der Chance auf die Champions League. Ulm, ebenfalls im Viertelfinale ausgeschieden, wurde in den höheren Eurocup eingeladen. Dort mit dabei sind auch Rostock, 9. der Hauptrunde, Chemnitz, 12. der Hauptrunde und Frankfurt, das die Saison sogar nur auf Rang 15 abgeschlossen hat. Sportliche Erfolge werden dadurch ein Stück weit entwertet. Doch Rastas Sportdirektor hadert nicht.
22: Da spielen natürlich auch ein paar sportpolitische Themen eine Rolle. Ne? Das ist für uns alles nicht so wichtig. Wir sind stolz darauf, unseren Club da repräsentieren zu können und eben auch die Region. Das ist das, worauf wir den Fokus legen.
21: Und Fechter wird alles geben, um sich im 1620 Kilometer entfernten Samokov für die Champions League zu qualifizieren.
19: 20 Jahre nach den Usain Bolt-Festspielen von Berlin 2009, da könnte es wieder eine Leichtathletik-WM in Deutschland geben, denn München hat sich für die Weltmeisterschaften 2029 bzw. 31 beworben. Ob es den Zuschlag gibt, das entscheidet sich heute Vormittag. Hendrik Lückhoff berichtet.
3: München hat sich richtig ins Zeug gelegt. Mit einem 10-minütigen Vortrag sollte der Leichtathletik-Weltverband überzeugt werden und mit der Unterstützung deutscher Leichtathletik-Stars wie Zehnkampf-Weltmeister Leo Neugebauer oder Sprinterin Gina Lückenkämper. Dazu wird das Münchner Olympiastadion gerade renoviert und wäre damit in Schuss für die Weltmeisterschaften. Zudem erhofft sich München, dass die erfolgreiche Austragung der Leichtathletik EM im Rahmen der European Championships im Jahr 2022 Eindruck auf die Entscheider gemacht hat. Sollte die Stadt den Zuschlag bekommen, plant sie mit Kosten in Höhe von gut 100 Millionen Euro. Die Konkurrenz ist allerdings groß. Auch London und Rom bewerben sich, genauso wie Nairobi. So könnten die Weltmeisterschaften auch erstmals in Afrika ausgetragen werden.
19: In knapp 2 Stunden, so gegen 11:15 will der Leichtathletik-Weltverband dann heute seine Entscheidung verkünden, wo die WM 2029 bzw. 31 stattfinden werden.
4: Das war Christian Hake vom Sport.
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4: Vermutlich haben die allermeisten von uns schon mal Erfahrungen mit Kopfschmerzen gemacht. Bei einigen treten Kopfschmerzen ja nur ab und zu mal auf, bei Flüssigkeitsmangel zum Beispiel oder in Stresssituationen. Es gibt aber auch Menschen, die leiden regelmäßig unter regelrechten Kopfschmerzattacken. Und das kann den Alltag natürlich massiv beeinträchtigen. Es gibt hunderte Formen von Kopfschmerzen. Wir wollen an dieser Stelle aber mal eine rausgreifen. Vor allem eine, bei der die Zahl der Diagnosen in den letzten Jahren deutlich zugenommen hat, nämlich die sogenannten Cluster-Kopfschmerzen. Professor Hartmut Göbel hat dazu Studien durchgeführt. Er ist ärztlicher Direktor der Schmerzklinik in Kiel und einer der Kopfschmerzexperten hier bei uns in Deutschland. Ich habe ihn gebeten, noch mal genauer zu erklären, was Cluster-Kopfschmerzen sind.
23: Cluster-Kopfschmerzen sind ganz besonders fiese Kopfschmerzen, die stärksten Kopfschmerzen überhaupt, die man sich vorstellen kann. Es gibt in unserer Muttersprache noch gar kein Wort für diese Diagnose. Englisch Cluster, Ansammlung von Kopfschmerzattacken. An einem Tag hat man bis zu 8 solcher Attacken. Die dauern 15 Minuten bis zu 3 Stunden und die können 8-mal auftreten, meistens auch in der Nacht, man kann nicht mehr schlafen. Daher kommt dieses Wort. Gehäufter Kopfschmerz. Man legt sich nicht ins Bett wie bei der Migräne. Man läuft herum, man ist ganz motorisch getrieben. Man könnte ihn auch Herumlaufkopfschmerz nennen, weil das ist auch ein ganz charakteristisches Zeichen. Außerdem ist der Kopfschmerz einseitig um ein Auge herum lokalisiert. Das Auge tränt, die Nase läuft, das Gesicht ist rot, man schwitzt und man ist in einer riesigen Panik. Und das ist eines der schwersten, schlimmsten Schmerzen, die wir überhaupt erleben können. Deswegen heißt er auch Suizidkopfschmerz, weil man damit nicht leben kann, wenn er nicht aktiv behandelt wird.
4: Das Wort Migräne ist bei Ihnen jetzt schon einige Male gefallen. Gibt es viele Menschen, die Clusterkopfschmerz und Migräne sozusagen in einen Topf werfen, obwohl es eigentlich unterschiedliche Dinge sind?
23: Und das ist das Problem, weil der Clusterkopfschmerz relativ selten ist. Auf 1000 Menschen kommt nur etwa ein Betroffener. Während bei der Migräne haben wir das ja viel, viel häufiger. Ungefähr 17-18% der Bevölkerung kennt Migräne. Und deswegen wird der Clusterkopfschmerz oft verwechselt mit der Migräne und da nicht sachgerecht behandelt. Und deswegen dauert es bis zu 8 Jahre, bis die richtige Diagnose gestellt wird. Obwohl er eigentlich sehr schnell diagnostiziert werden könnte, wenn man die Kriterien, die Merkmale kennt.
4: Können Sie als Wissenschaftler denn sagen, wie Clusterkopfschmerzen entstehen? Was ist der Auslöser oder was sind die Auslöser?
23: Clusterkopfschmerzen entstehen durch eine sehr komplexe Fehlsteuerung in unserem Nervensystem. Ganz entscheidend ist der Hypothalamus. Das ist ein Bereich in unserem Gehirn, der für die Steuerung von unseren Körperfunktionen zuständig ist. Körpertemperatur, Gefühle, aber auch Schmerz, aber auch zum Beispiel Dinge wie Schwitzen, Hautrötung, Nasensekretion. Und hier wird eine Hyperaktivität erzeugt während der Clusterattacke. Und deswegen kommt es zu diesen sehr, sehr vielfältigen Symptomen. Und hier wird eben dieser Cluster erzeugt. Dann kommt es zu einer Übersteuerung von Nervenregulationskreisen und dann zu diesen vielfältigen Symptomen.
4: Und eines ist ja auch auffällig, Männer sind häufiger betroffen als Frauen.

0: deutlich zugenommen hat?
1: Weil sie heute besser bekannt ist, diese Diagnosen, weil sie besser diagnostiziert wird. Früher hatte man zum Beispiel gesagt, auf 8 Männer kommt nur eine Frau. Das hat sich deutlich reduziert, 3 Männer und eine Frau. Also die Diagnose wird früher gestellt, die wird häufiger gestellt, präziser gestellt. Und das ist sehr gut. Damit kann man auch viel mehr Menschen schneller helfen.
0: Stichwort helfen. Was können Betroffene tun im Akutfall, also wenn eine solche Attacke gerade ausbricht?
1: Erfreulicherweise haben wir heute sehr effektive Möglichkeiten. Die wichtigste Maßnahme ist die Gabe von einem Triptan, das Sumatriptan. Man spritzt sich das unter die Haut und dann kann es sehr schnell dorthin gelangen, wo es gebraucht wird, kann die Gefäße verengen wieder, die erweitert sind, und kann vor allem die Entzündungsstoffe stoppen, die den Clusterschmerz bedingen. Das ist ein Medikament, das muss man sich verschreiben lassen. Man bekommt dann einen Autoinjektor, so ein Pen, mit dem man sich da selber unter die Haut spritzen kann. Innerhalb von wenigen Minuten kann damit die Attacke erfolgreich behandelt werden. Es gibt auch Alternativen, insbesondere Sauerstoff, reinen Sauerstoff, den man inhaliert. Es gibt also gute Möglichkeiten heute, erfreulicherweise. Und das ist noch nicht so lange her, dass man das kennt, gerade mal seit 30 Jahren. Früher musste man diese Schmerzen meistens ertragen.
0: Ist es denn möglich, durch Therapie Clusterkopfschmerzen wieder komplett loszuwerden?
1: Ja, auch das ist möglich. Es gibt die vorbeugende Behandlung. Man bekommt hier bestimmte Medikamente. Verapamil ist hier das Stichwort. Das muss man fest einnehmen, zu festen Zeiten. Auch Cortison kann sehr gut helfen. Und der Clusterkopfschmerz kann aber auch spontan aufhören. Er kann also weggehen und nicht mehr wiederkommen. Die Clusterattacken können dann zur Ruhe kommen und man ist dann wieder befreit. Insofern ist es wichtig, dass man eine akute Therapie bekommt, eine vorbeugende Therapie bekommt, die Zuversicht nicht aufgibt, weil der Cluster kann sehr gut behandelt werden.
0: Eines sollten Kopfschmerzpatienten vermutlich nicht tun, egal um welche Art von Kopfschmerzen es sich handelt, nämlich regelmäßig selbst einfach zu Schmerzmitteln greifen, um die Kopfschmerzen loszuwerden. Das kann im schlimmsten Fall alles noch schlimmer machen, oder?
1: Ja, das ist wohl wahr. Einerseits hat man natürlich dann kein Konzept und keine Diagnose, wenn man versucht, nur den Schmerz irgendwie abzuschalten. Das wird in der Regel nicht funktionieren. Die meisten Kopfschmerzen behandelt man heute gar nicht mehr mit Schmerzmitteln, sondern mit spezifischen Maßnahmen und einzugreifen in die Ursachen, in die Bedingungen der Kopfschmerzen. Zum anderen, der Körper hat ein Schmerzregulationssystem. Wenn ich nur Schmerztabletten einnehme, machen die Schmerzmittel einen ja immer weniger schmerzempfindlich. Das lässt sich der Körper aber nicht bieten. Er möchte uns ja vor Schaden bewahren und erhöht dadurch die Schmerzempfindlichkeit. Wirkt das Schmerzmittel jetzt nicht mehr, hört es auf, nach 4-6 Stunden zu wirken, dann habe ich spontan hohe Schmerzempfindlichkeiten, bekomme sogenannte Rückschlagskopfschmerzen, dann nehme ich schon wieder das nächste ein und es entsteht ein Medikamentenübergebrauchskopfschmerz. Deswegen ist es wichtig, spezifische Therapien zu haben und nicht nur einfach den Schmerz betäuben zu wollen.
0: Und es ist natürlich auch wichtig, die richtige Ärztin oder den richtigen Arzt zu haben. Welche Arztpraxis ist denn für eine solche Diagnose genau die richtige?
1: Wir unterscheiden ja heute 367 Hauptformen von Kopfschmerzen. Kopfschmerzen kann man nicht mehr so nebenbei unter anderem behandeln. Man braucht also schon spezialisiertes Wissen. Und die Fachleute sind die Schmerztherapeuten und insbesondere auch die Neurologen, weil die Schmerzen entstehen ja im Nervensystem. Und das sind dann die Fachgebiete, die hier sich besonders mit diesem Thema beschäftigen.
0: Soweit der Kopfschmerzexperte Professor Hartmut Göbel von der Schmerzklinik in Kiel. Er ist heute Abend auch zu Gast in der Visite im NDR Fernsehen und beantwortet dann weitere Fragen zu diesem Thema. 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
3: Um 9.30 Uhr mit Tarek Yusbashi. In den USA muss Präsident Trump vor den wichtigen Zwischenwahlen eine schwere juristische Niederlage einstecken. Der oberste Gerichtshof hat seine geplanten neuen Beschränkungen bei der Briefwahl vorläufig gestoppt. Aus der Nachrichtenredaktion Markus Weber.
4: Das Gericht lehnte einen Eilantrag Trumps ab. Der konservative Richter Kavanaugh erklärte, Trumps Vorhaben könne langfristig zwar rechtmäßig sein. Um die Regelung vor den Zwischenwahlen im November angemessen umzusetzen, hätten die Wahlbehörden aber nicht genügend Zeit. Damit können die Bundesstaaten weiterhin nach den bisherigen Verfahren Briefwahlunterlagen verschicken. Nach dem Willen Trumps sollte die US-Post Wahlunterlagen nur noch an Menschen zustellen, die auf Listen stehen, die vorher von den Einwanderungs- und Sozialversicherungsbehörden erstellt wurden. Dem Fall kommt große Bedeutung zu, weil fast ein Drittel der US-Wähler per Briefwahl abstimmt.
3: Eine russische Fregatte hat offenbar Leuchtmunition auf einen dänischen Militärhubschrauber abgefeuert.

0: Der Zwischenfall ereignete sich nach dänischen Angaben gestern in der Ostsee südlich der Hafenstadt Gedser. Aus Stockholm, Jana Sinram.
1: Die russische Fregatte war in internationalen Gewässern unterwegs, als sich der dänische Helikopter routinemäßig dem Schiff näherte, um es zu fotografieren. Kurz darauf soll die russische Besatzung nach Angaben des dänischen Verteidigungsministeriums 2 Leuchtraketen auf den Helikopter abgefeuert haben. Eine davon sei nur knapp an dem Hubschrauber vorbeigeflogen. Der dänische Verteidigungsminister Jeppe Bruus sprach von einem ernsten Vorfall. Außenminister Lars Løkke Rasmussen nannte den Beschuss völlig inakzeptabel. Sein Ministerium bestellte den russischen Botschafter zu einem Gespräch ein.
0: Bundesverteidigungsminister Pistorius reist heute zu einem mehrtägigen Besuch in die USA. In Washington wird er seinen US-Kollegen Hegseth treffen. Aus Berlin Christina Nagel.
2: Pistorius will mit dem werben, was Deutschland derzeit zu bieten hat: freie Produktionskapazitäten. Deutschland, erklärte der SPD-Politiker vor seiner Abreise, verfüge über eine leistungsfähige industrielle Basis, bestens ausgebildete Fachkräfte und technologische Spitzenkompetenz. Pistorius verweist auf bereits bestehende Kooperationen beim Bau des Kampfjets F-35 oder künftig auch bei der Produktion von Munition für das Luftverteidigungssystem Patriot.
0: Bundeskanzler Merz empfängt heute den irakischen Regierungschef al-Seidi in Berlin. Im Mittelpunkt des Gesprächs dürfte die aktuelle Sicherheitslage im Nahen Osten stehen. Deutschland will sein Verhältnis zum Irak nicht nur politisch und wirtschaftlich weiterentwickeln, sondern auch militärisch. Die Bundeswehr beteiligt sich seit mehr als 10 Jahren am Kampf gegen die Terrorgruppe Islamischer Staat im Irak. Ende des Monats sollen die Truppen allerdings abziehen. Die Bundesregierung bietet deshalb unter anderem an, dem Irak bei der Ausbildung eigener Sicherheitskräfte zu helfen. Kurz vor der Landtagswahl in Mecklenburg-Vorpommern zeichnet sich laut Umfragen ein Zweikampf zwischen der AfD und der regierenden SPD ab. Für eine absolute Mehrheit wird es demnach vermutlich jedoch für keine der beiden Parteien reichen. Der Spitzenkandidat der AfD, Holm, äußerte sich optimistisch, dass andere Parteien nach der Wahl bereit sein könnten, mit der AfD für eine Regierungsbildung zusammenzuarbeiten. Holm sagte auf NDR Info, seiner Ansicht nach gibt es auf informeller Ebene viele Signale der Gesprächsbereitschaft.
3: Das BSW hat angekündigt, dass es Gespräche aufnehmen würde, falls das BSW dann in den Landtag einzieht. Wir werden allen Gespräche anbieten, ganz klar. Wenn wir hier stärkste Kraft werden, dann haben wir den Regierungsauftrag unserer Bürger. Und dann werden wir natürlich schauen, welche anderen Parteien gewillt sind, im Sinne der Sache mit uns zu reden. Denn es geht ja nicht um Selbstbespaßung, es geht darum, dass wir unser Land voranbringen. Wir haben also auch eine Verantwortung und das erwarte ich eigentlich von anderen Parteien genauso, dass sie dann mit denen reden, die den Regierungsauftrag haben.
0: Der Spitzenkandidat der AfD in Mecklenburg-Vorpommern, Holm, auf NDR Info. Bundesverkehrsminister Bilger hat sich offen für Kontrollen an großen deutschen Bahnhöfen gezeigt. Der CDU-Politiker sagte der Funke-Mediengruppe, im Fernverkehr könne es sinnvoll sein, den Zugang zu den Bahnsteigen stärker an eine gültige Fahrkarte zu knüpfen. In anderen Ländern sei es teilweise üblich, dass man im Fernverkehr nur mit Tickets ans Gleis kommt. Bilger sagte, das System lasse sich zwar nicht direkt kopieren, er halte den Ansatz aber grundsätzlich für sinnvoll und sehe Potenzial, ihn auch in Deutschland weiterzuentwickeln und praktisch zu erproben. In Thailand gelten von heute an neue Visa-Regeln für Touristen. Urlauber können nur noch 30 statt 60 Tage visafrei im Land bleiben. Von der Änderung sind 60 Länder betroffen, darunter auch Deutschland. Aus Singapur Jennifer Johnston.
4: Wer länger als 30 Tage visafrei im Land bleiben möchte, kann vor Ort einen Antrag stellen, um insgesamt weiterhin 60 Tage bleiben zu dürfen. Es ist zudem nicht mehr möglich, ein Visum bei Ankunft am Flughafen zu beantragen. Darum muss man sich ab heute vor Reiseantritt kümmern. Grund für die Anpassung sei, Kriminalität durch Ausländer einzudämmen, die Visabefreiung ausgenutzt hätten, so die thailändische Regierung. Touristen hatten zuletzt vermehrt ohne Visum im Land gearbeitet und langfristig gelebt. Andere fielen durch schlechtes Benehmen auf. Gleichzeitig ist und bleibt der Tourismus enorm wichtig für Thailands Wirtschaft.
0: Das waren die Nachrichten.
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6: Das Wetter heute heiter bis wolkig, gegen Abend an der Nordsee Regen, zum Teil auch Gewitter. Temperaturen 20 bis 27 Grad. Morgen deutlich kühler, 18 bis 21 Grad. Dazu unbeständiges Wetter mit einem Wechsel aus Sonne, aus Wolken, Schauern und Gewittern. Und noch kurz der Ausblick. Donnerstag oft bewölkt, auch mal Regen bei 16 bis 20 Grad. Am Freitag mal Regen, mal Sonne, vereinzelt Gewitter bei 17 bis 20 Grad. 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Stau oder stockender Verkehr ab 3 Kilometern Länge. A1 Osnabrück Richtung Bremen zwischen Dreieck Stur und Bremen-Hemelingen 4 Kilometer stockender Verkehr vor der Baustelle. Dann die A2 Berlin Richtung Hannover zwischen Irxleben und Alsleben 8 Kilometer stockend wegen Bauarbeiten. A2 Hannover Richtung Dortmund zwischen Hannover-Herrenhausen und Wunstorf-Kohlenfeld 4 Kilometer stockend. A7 Hamburg Richtung Hannover zwischen Evendorf und Bispingen 3 Kilometer stockend. Die A20 Kreuz Uckermark Rostock ist zwischen Pasewalk Süd und Pasewalk Nord wegen Bauarbeiten bis 16 Uhr heute Nachmittag gesperrt. Zum Schluss die A36 Fienenburg Richtung Wolfenbüttel ist zwischen Schladen Nord und Flöte vorübergehend gesperrt. Dadurch gibt es dort Stau. 9.37 Uhr NDR Info mit Andreas Sperling. Nach einem Cyberangriff auf die Berliner Verwaltung haben Kriminelle mehr als 1,4 Millionen sensible Daten im Darknet veröffentlicht. Darunter Personalakten und auch Unterlagen zu Bauprojekten und Notfallplänen. Laut Tagesspiegel soll ein Mitarbeitender einen Link in einer Phishing-E-Mail geöffnet haben. Aber auch die IT-Systeme können Lücken haben. Und nach dem Leak fragen sich viele jetzt, wie gut sind die Behörden in Norddeutschland darauf vorbereitet? Danja Maria Hohn und Marvin Weber haben recherchiert.
7: Über 10 E-Mails landen bei Privatpersonen durchschnittlich am Tag im Postfach, bei Berufstätigen sogar über 50. Hinter jeder dritten droht mittlerweile eine Sicherheitslücke. Da heißt es beispielsweise rot hinterlegt von einem bekannten Versandhandel: Achtung, jemand hat Ihr Passwort, bitte die Zugangsdaten über diesen Link sofort ändern. Ein falscher Klick und schon könnte ein Virus übertragen werden. Oder wenn Daten eingegeben wurden, Name, E-Mail-Adresse und Anschrift in den Händen von Angreifern landen. Und die Angriffswege nehmen zu, weiß der Hamburger IT-Experte Philipp Karlweit.
8: Das perfide ist, mittels KI sind die Welten unerschöpflich. Wir können solche Phishing-E-Mails auch über Social Media bekommen, über LinkedIn. Das kann über Wochen hinweg geschrieben werden.
7: Philipp Karlweit berät mit seinem Unternehmen Firmen bei der IT-Sicherheit. Um diese zu testen, verschicken er und sein Team selbst solche Phishing-E-Mails und schauen, wie die Mitarbeitenden reagieren. Über 400 solcher Penetrationstests hat das Unternehmen bereits durchgeführt.
8: Am Ende des Tages sind wir Auftragshacker. Wir finden Schwachstellen in IT-Systemen, indem wir wie echte Angreifer vorgehen.
7: Wenn mögliche Schwachstellen in der IT-Sicherheit identifiziert worden sind, bespricht Karlweit mit seinen Kundinnen und Kunden, was für einen besseren Schutz nötig ist. Was solche Schwachstellen auslösen können, zeigt der Hackerangriff in der Berliner Verwaltung. Über 1,4 Millionen veröffentlichte Daten im Darknet. Ein Super-GAU, sagt Niedersachsens Innenministerin Daniela Behrens von der SPD. Ihr Bundesland hat im Januar einen Schutzschirm gegen Cyberangriffe eingerichtet, eine Art System-Upgrade.
9: Wir haben uns dafür entschieden, ein solches System einzusetzen, das die gesamte Landesverwaltung abdecken soll, das auch die Kommunen, wenn sie möchten, mit unter den Schirm nehmen und die Hochschulen. Bisher läuft das System sehr, sehr gut. Wir haben sehr viel investiert. Es ist ein System, das vor allen Dingen selbst lernt aus den Attacken, die jeden Tag passieren. Und wir tun alles dafür, dass das auch so bleibt.
7: Auch in der Hansestadt habe es ähnliche Angriffe wie in Berlin gegeben, aber ohne Erfolg, sagt das Hamburger Amt für Digitalisierung und IT. Auf Anfrage von NDR Info heißt es aus Hamburg, Schleswig-Holstein und Mecklenburg-Vorpommern, die IT-Sicherheitsmaßnahmen würden kontinuierlich angepasst und weiterentwickelt. Trotzdem, Bianca Kastel vom Chaos Computer Club mahnt, ein Datenklau wie in Berlin sei auch in Zukunft möglich. Was die IT-Sicherheit angeht, würde sie den deutschen Behörden nur die Schulnote 4 vergeben. Ausreichend. Zu oft fehlen ihrer Meinung nach Mehrfaktor-Authentifizierungen oder regelmäßige Updates.
10: Das, was man häufig in der IT-Sicherheit von Kommunen merkt, dass man immer so eine Ausnahme macht. Man sagt halt, naja, das ist irgendwie aufwendig, das ist teuer. Und da sollten wir schlicht und ergreifend auch endlich auch dort die Sache auch richtig machen.
7: Die Nachfrage bei Auftragshacker Philipp Karlweit ist hoch. Bei Phishing-E-Mails rät er, sich Absender genau anzuschauen und statt Reflexen zu folgen, nicht voreilig auf Links zu klicken.
8: Wir sind nicht schlecht aufgestellt, aber die Sisyphus-Aufgabe gibt es immer noch. Wir müssen dem Angreifer quasi immer einen Schritt voraus sein.
7: Wer erfolgreich angegriffen wird, kann bis zu 3 Wochen handlungs- oder geschäftsunfähig sein. Für kleinere Betriebe kann es auch die Firmenschließung bedeuten. Und auch die Berliner Verwaltung wird der Hackerangriff noch lange beschäftigen.
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6: Da geht es um die Frage, wie sich die Zukunft der Commerzbank sichern lässt, auch im Hinblick auf ihre wichtige Rolle für mittelständische Unternehmen. Die Frage wird immer dringlicher, denn inzwischen wird in der Finanzwelt damit gerechnet, dass die italienische UniCredit die zweitgrößte deutsche Geschäftsbank übernimmt. Die Bundesregierung ist besorgt und hat jetzt den direkten Kontakt mit der UniCredit-Führung gesucht. Aus Berlin, Jakob Mayer.
11: Nachdem eine Übernahme der Commerzbank durch die italienische UniCredit nicht mehr aufzuhalten ist, will die Bundesregierung dabei zumindest ihre Interessen und die der Bankkunden durchsetzen. Bundesfinanzminister Lars Klingbeil hat dazu nach eigenen Worten ein konstruktives Gespräch mit UniCredit-Chef Andrea Orcel geführt. Dabei habe er deutlich gemacht, dass die weiteren Verhandlungen verantwortungsbewusst geführt werden müssten. Man sei in einer neuen Phase, hat ein Sprecher des SPD-geführten Bundesfinanzministeriums zuvor erklärt, in der beide Geldhäuser über ein Zusammengehen verhandeln. Dabei gehe es nicht um eine feindliche Übernahme, sondern darum, den besten Weg für beide Banken zu finden. Die Interessen der Bundesregierung umreißt Klingbeils Sprecher Maximilian Kall so.
12: Die Commerzbank ist eine sehr wichtige Bank, um den deutschen Mittelstand zu finanzieren. Und dieses primäre zentrale Geschäftsmodell der Commerzbank soll natürlich auch erhalten werden. Der zweite Punkt ist, für den Finanzstandort Frankfurt, einen der wichtigsten Finanzstandorte in Europa, ist die Commerzbank zentral. Und deswegen ist auch das der Bundesregierung wichtig, den Standort Frankfurt hier für die Commerzbank zu erhalten. Und das Dritte und vielleicht Wichtigste ist, die Bundesregierung hat natürlich die Interessen der Beschäftigten im Blick.
11: Die Commerzbank hat rund 40.000 Beschäftigte und gilt als wichtiger Kreditgeber für mittelständische Unternehmen. Sie ist neben der Deutschen Bank die einzige große Privatbank in deutscher Hand. Nach Angaben aus dem Bundesfinanzministerium erwartet die Bundesregierung, dass die Commerzbank eine börsennotierte Aktiengesellschaft mit Sitz in Frankfurt am Main bleibt und ihr Mittelstandsgeschäft auch mit ihrem Auslandsnetzwerk fortsetzt. Die Führungsstruktur der künftigen fusionierten Bank müsse die Wichtigkeit des deutschen Marktes widerspiegeln. Dabei müsse der Bund als Aktionär der Commerzbank weiter zwei Vertreter im Aufsichtsrat haben. Der Bund ist während der weltweiten Finanzkrise vor fast 20 Jahren bei der Commerzbank eingestiegen, um das Geldhaus zu stützen. Mittlerweile hält der Staat noch rund 12% der Aktien. Vor 2 Jahren hatte der Bund einen Teil seiner Anteile an der Commerzbank zum Verkauf angeboten. Damals griff die UniCredit mit Hauptsitz in Mailand zu und sicherte sich darüber hinaus weitere Anteile. Inzwischen kontrolliert die UniCredit fast 50% der Anteile am Frankfurter Konkurrenten. Die Bundesregierung hatte sich, wie der Vorstand der Commerzbank, lange gegen einen Zusammenschluss gewehrt. Beide stuften das Vorgehen der UniCredit-Führung als aggressiv und feindselig ein. So betonte Bundeskanzler Friedrich Merz vor einem Monat.
13: Das haben wir als offensiv empfunden, zum Teil als aggressiv empfunden. Und wir erlauben uns, die Frage auch nach dem Geschäftsmodell zu stellen. Denn die Commerzbank hat eine wichtige Rolle in der Mittelstandsfinanzierung, in der Außenhandelsfinanzierung.
11: Inzwischen hat die Bundesregierung ihre Blockadehaltung gegen eine Übernahme der Commerzbank durch die UniCredit aufgegeben. Dass Bundesfinanzminister Klingbeil nach 2 Jahren jetzt persönlich mit UniCredit-Chef Orcel gesprochen hat, ist Ausdruck dieses Strategiewechsels. Die Bundesregierung setzt darauf, dass auch Orcel an einer einvernehmlichen Lösung interessiert ist, wenn Deutschland nach einer Übernahme der Commerzbank der größte Markt für die UniCredit wird.
6: Jakob Mayer war das aus Berlin. Und wer heute früh zum Beispiel auf dem Weg zur Arbeit an einer Tankstelle vorbeigekommen ist und auf die großen Anzeigetafeln geguckt hat, der wird gesehen haben, Preis für den Liter Super 2,35 Euro oder sogar mehr. Tanken wird hierzulande immer teurer. Und es melden sich viele Verbraucher, die den Eindruck haben, die Regierung gucke tatenlos zu. Ist das so? Gibt es Pläne, Verbraucher erneut zu entlasten? Unser Berlin-Korrespondent hat nachgefragt und seinen Beitrag hören wir gleich. Erstmal gibt's die kurze aktuelle Übersicht und da beginnen wir mit einer höchstrichterlichen Entscheidung in den USA.
0: Die US-Regierung darf die Briefwahlregeln vor den Zwischenwahlen im November nicht mehr ändern. Der oberste Gerichtshof hat einen Eilantrag abgelehnt. Der Zeitraum zur Umsetzung sei zu knapp. Bei den Demokraten sorgte die Entscheidung für Erleichterung. Kaliforniens demokratischer Gouverneur Newsom teilte mit, das amerikanische Volk habe endlich Gewissheit. Die Briefwahl stehe allen offen, die sie benötigten. Politiker aus Union und SPD fordern, etwas gegen die hohen Spritpreise zu unternehmen. CSU-Chef Söder sagte, die Bundesregierung müsse dringend über eine Entlastung beraten. Es gäbe eine Reihe von Möglichkeiten, darunter auch eine Übergewinnsteuer. Eine solche forderte auch die SPD in einem Positionspapier. Außerdem brauche es einen Spritpreisdeckel wie in Belgien oder Luxemburg. In dem Schreiben hieß es, die Mineralölkonzerne machten Rekordgewinne auf Kosten der Bürger. Bundesinnenminister Dobrindt stellt heute Vormittag in Berlin die aktuelle Entwicklung der organisierten Kriminalität vor. Auch die Lage bei der Rauschgiftkriminalität soll Thema sein. Im vergangenen Jahr hatte das Bundeskriminalamt noch von einem konstant hohen Bedrohungspotenzial gesprochen. Der Behörde zufolge besaßen deutlich mehr Menschen Schuss- und Kriegswaffen als zuvor. Dobrindt nannte die organisierte Kriminalität damals eine der größten Bedrohungen für den Rechtsstaat. Das Wetter in Norddeutschland: heiter bis wolkig, gegen Abend an der Nordsee Regen, teils gewittrig, bei Höchstwerten von 20 bis 27 Grad. Das war der kurze Überblick. Es geht weiter mit Andreas Sperling.
6: Die Sprit- und auch die Heizölpreise sind zuletzt wieder deutlich gestiegen und das belastet die Menschen. Viele fragen sich, was unternimmt die Politik, was unternimmt die Bundesregierung, was unternimmt die Taskforce, die die Bundesregierung hier eingesetzt hat. Nach Tankrabatt und Änderungen am Kartellrecht sind keine neuen Pläne bekannt. Jan Zimmermann aus dem Hauptstadtstudio in Berlin hat nachgefragt, warum reagieren Union und SPD nicht oder warum hört man nichts und was passiert hinter den Kulissen. Oppositionspolitiker werfen der Regierungskoalition vor, die Menschen mit den hohen Kosten für Benzin, für Diesel und Heizöl im Stich zu lassen.
14: Es ist schon einige Wochen her. Da beruhigte CSU-Chef und Bayerns Ministerpräsident Markus Söder die Autofahrer mit diesen Worten.
15: Wir hoffen ja sehr, dass es endlich zu Frieden kommt und zu einer Einigung. Deswegen sollte man das zunächst mal abwarten,
14: sagte Söder Anfang August im ARD-Sommerinterview. Das Abwarten hat nicht viel gebracht. Der Iran-Krieg dauert an und die hohen Preise für Benzin, Diesel und Heizöl werden zu einer immer größeren Belastung. Zu Beginn der Preiskrise hatte die Bundesregierung eine Taskforce eingerichtet. Doch um die ist es inzwischen still geworden. Was folgt nach dem Tankrabatt im Frühsommer? Mit welchen Maßnahmen können die Verbraucher entlastet werden? Antworten bzw. Entscheidungen gibt es bisher keine, räumt Amund Zorn von der SPD ein, einer der Leiter der Taskforce.
16: Entscheidungen, die getroffen werden? Nein, das stimmt, die werden nicht getroffen. Das liegt aber darin, dass die Entscheidungsfindung noch läuft.
14: Heißt, Union und SPD können sich bisher nicht auf neue Maßnahmen einigen. Dabei liegen konkrete Vorschläge auf dem Tisch von den Sozialdemokraten, sagt Zorn, zum Beispiel einen Preisdeckel für Benzin und Diesel.
16: Das würde sofort wirken und es hätte durchaus auch den charmanten Effekt, dass es im Haushalt andere Spielräume lassen würde für weitere Maßnahmen.
14: In Ländern wie Belgien und Luxemburg gibt es solche Preisdeckel schon, aber der Koalitionspartner, die Union, blockiert. Bundeswirtschaftsministerin Katharina Reiche ist gegen einen Preisdeckel. Zu kompliziert, zu bürokratisch, heißt es aus ihrem Ministerium. Was die Bundesregierung stattdessen plant, ist eine Übergewinnsteuer auf EU-Ebene, also eine Steuer auf übermäßig hohe Gewinne der Mineralölkonzerne. Der Vorwurf, die Unternehmen würden die Krise nutzen, um die Preise zu treiben und abzukassieren, ist weit verbreitet. Finanzminister Lars Klingbeil setzte sich bei seinen europäischen Kollegen für die Steuer ein, erklärt sein Sprecher Maximilian Kall.
12: Das wäre eben ein Instrument, was es ermöglichen würde, Verbraucherinnen und Verbrauchern auch die Krisenprofite, die Mineralölkonzerne erzielen, zurückzugeben.
14: Doch ob und wann Brüssel dafür grünes Licht gibt, ist offen. Der Opposition geht das alles zu langsam. Die Grünen fordern, eine Übergewinnsteuer auf nationaler Ebene und damit zügig einzuführen.
17: Deutschland hat die steuerrechtliche Möglichkeit, das zu tun,
14: sagt Andreas Autretsch, stellvertretender Fraktionsvorsitzender der Grünen im Bundestag.
17: In dem Moment, wo man sagt, wir nehmen euch das Geld wieder weg, was ihr jetzt hier an Übergewinnen versucht zu erzielen, sinkt der Anreiz, Preise nach oben zu treiben.
14: Unterstützung kommt von der Linken. Die AfD fordert, Steuern und Abgaben auf Sprit zu senken, wobei dieses Geld dann an anderer Stelle fehlt. In der Bundesregierung liegt der Ball nun bei der Union. Sepp Müller von der CDU, der für die Union in der Spritpreistaskforce das Sagen hat, antwortet auf ARD-Anfrage schriftlich. Zitat:
18: Über geeignete Lösungen bin ich mit unserem Koalitionspartner und dem Bundeswirtschaftsministerium im Austausch.
14: Wirklich? Beim Koalitionspartner der SPD hört sich das anders an. Fraktionsvize Amund Zorn:
16: Wir machen Druck auf die Union und erwarten, dass dagegen Vorschläge kommen. Dass es nicht reicht zu sagen, das geht nicht, das geht nicht, das geht nicht, sondern dass es schon auch dazu gehört, dass man eigene Vorschläge entwickelt.
14: Vom Vorschläge entwickeln bis zu konkreten Entscheidungen scheint es noch ein langer Weg zu sein. Der Tankstellenverband warnt unterdessen schon mal, dass die Spritpreise weiter steigen könnten auf rund 3 Euro pro Liter.
6: Soweit Jan Zimmermann aus Berlin. Ja, ist das wirklich denkbar? 3 Euro pro Liter? Nun, so ganz auszuschließen ist das tatsächlich nicht, denn die politische Lage in den Golfstaaten wird immer komplizierter. Die Straße von Hormus ist nach wie vor blockiert und das ist ja nicht die einzige betroffene Meerenge. Obendrein gerät auch der größte Ölexporteur der Welt, Saudi-Arabien, immer mehr unter Druck.
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6: Die Ölproduzenten am Golf im Nahen Osten stecken also in einer Zwickmühle. Unser Korrespondent Moritz Behrendt kommentiert die Situation.
19: Donald Trump nennt den saudischen Kronprinzen Mohammed bin Salman gerne seinen Freund. Vor allem dann, wenn dieser ihm milliardenschwere saudische Investitionen in den USA verspricht. Nun steckt Saudi-Arabien in der Klemme. Schnelle Hilfe von Trump scheint das Königreich aber nicht erwarten zu können. Der weltweit wichtigste Erdölexporteur hat Schwierigkeiten, seinen Rohstoff auf den Markt zu bringen. Die Straße von Hormus ist weiterhin teilweise blockiert und die Ausweichroute über das Rote Meer ist für Saudi-Arabien auch weitgehend dicht. Die wichtige Pipeline von Ost nach West ist nach einem Drohnenangriff vorübergehend außer Betrieb und an der Meerenge Bab al-Mandab kontrollieren inzwischen die pro-iranischen Houthi-Milizen komplett die jemenitische Seite. Nach dem schnellen militärischen Vorstoß der Houthi in der letzten Woche sollen die Saudis, Medienberichten zufolge, die USA um militärische Unterstützung gebeten haben. Trumps Antwort? Uns haben die Houthi nichts getan. Die Erfahrung, dass der wichtigste internationale Partner nicht zuverlässig ist, haben die Saudis schon mehrfach gemacht. Kritik an der Trump-Regierung ist in Saudi-Arabien inzwischen nicht mehr nur hinter vorgehaltener Hand zu hören. Nicht zuletzt der Hinweis, dass die Straße von Hormus für den internationalen Schiffsverkehr frei war, bevor die USA und Israel den Iran angegriffen haben. Als Konsequenz wird in Saudi-Arabien ebenso wie in anderen Golfstaaten immer offener über neue Formen der kollektiven Sicherheit nachgedacht. Allerdings kranken diese alternativen Pläne an einem doppelten Problem. Noch ist nicht klar, wie sie mit Leben gefüllt werden. Das gilt etwa für den kürzlich geschlossenen Mekka-Pakt zwischen Saudi-Arabien, der Türkei und Pakistan. Und dann sind die arabischen Golfstaaten auch untereinander uneins, wie gegenseitige Unterstützung aussehen könnte. Die beiden wichtigsten Mächte, Saudi-Arabien und die Vereinigten Arabischen Emirate, sehen sich mindestens ebenso sehr als Rivalen wie als Partner. Experten haben schon länger die Idee einer noch größeren regionalen Kooperation ins Gespräch gebracht, nach dem Vorbild der KSZE, der Konferenz für Sicherheit und Zusammenarbeit in Europa. Die würde neben den arabischen Staaten auch den Iran mit einbeziehen und möglicherweise sogar Israel. Das klingt nach Wunschdenken, aber immerhin gibt es zwischen dem Iran und fast allen arabischen Golfstaaten Gesprächskanäle, trotz der massiven iranischen Angriffe auf seine Nachbarn. Ein Treffen der Außenminister der Region wurde jedoch zunächst wieder abgesagt. Eingeladen hatten der Oman und der Iran. Es sollte um die Zukunft der Straße von Hormus gehen. Einigkeit darüber, wie künftig der Schiffsverkehr in der für den Welthandel so wichtigen Meerenge geregelt werden soll, gibt es längst nicht. Das heißt auch, mit einem sinkenden Ölpreis ist so schnell nicht zu rechnen, mit Frieden in der Region ebenso wenig.
6: Das war die Meinung von unserem Korrespondenten Moritz Behrendt.
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6: Melatonin boomt, und zwar boomt es als Einschlafhilfe. Viele Menschen, die nicht ein- oder die auch nicht durchschlafen können, besorgen sich das Hormon zur Abhilfe. Die frei verkäuflichen Präparate füllen inzwischen ganze Regale in Drogerien und Supermärkten. Eigentlich stellt unser Körper dieses Hormon Melatonin selbst her, aber viele wollen mit dem gekauften Melatonin ein bisschen nachhelfen, auch schon bei Kindern. Aber verhilft es tatsächlich zu einem guten Schlaf? Und die Frage, ist es sicher? Mehr dazu von Tilman Hassenstein und Jenny Witt aus der ARD Gesundredaktion.
20: Oft wird es das Schlafhormon genannt, denn Melatonin macht uns müde. Es steuert unsere innere Uhr und bestimmte Abläufe im Körper, die fürs Schlafen wichtig sind. Nachts senkt das Hormon zum Beispiel die Körpertemperatur und den Blutdruck. Viele Menschen mit Schlafproblemen greifen zu Melatonin-Sprays, Tabletten oder Melatonin-Süßigkeiten, alles ohne Rezept. Die Mittel unterscheiden sich aber stark in der Dosierung und somit auch ihrer Wirksamkeit. Oft sind zudem andere Wirkstoffmengen im Präparat als auf der Packung angegeben. Das zeigte eine australische Studie dieses Jahr. Sie untersuchte auch Produkte, die in Deutschland verkauft werden. Bei verschreibungspflichtigem Melatonin seien die Vorgaben dagegen wesentlich strikter, sagt die Schlafexpertin Julia Lechinger vom Universitätsklinikum Schleswig-Holstein.
1: Die freiverkäuflichen Präparate sind halt Nahrungsergänzungsmittel. Die Medikamente sind strenger reguliert, ne? Also was die Dosis, die Konzentration und das Freisetzungsprofil anbelangt. Also wenn es einen guten Grund gibt für eine Melatonineinnahme, dann würde ich es mit dem Arzt oder der Ärztin besprechen und eher vielleicht ein verschreibungspflichtiges Präparat auch wählen.
20: Wann genau man das Melatonin einnimmt und ob es langanhaltend wirkt oder nur kurz, auch das seien wichtige Fragen, sagt die Expertin. Und natürlich die Dosierung.
1: Das Zirkadin, was verschreibungsfähig ist, ist in 2 Milligramm Dosierung erhältlich. Solche Präparate gibt es mittlerweile auch in der Drogerie. Wichtiger als die Dosierung ist eigentlich der Einnahmezeitpunkt, ne, dass man es mit einem gewissen Abstand zur Bettzeit einnimmt. Und wichtig ist auch, dass es retardiert ist, damit es auch den Schlaf über die Nacht hinweg stützt.
20: Retardiert heißt, dass der Wirkstoff nach und nach in den Körper abgegeben wird. Als Medikament ist Melatonin nur in wenigen Fällen zugelassen. Darunter die kurzfristige Behandlung von Schlafstörungen bei Menschen über 55 Jahren. Kurzfristig heißt hier circa 4 Wochen. Denn wie sich eine längere Melatonineinnahme auswirkt, ist noch nicht bekannt, sagt Julia Lechinger.
1: Tatsächlich fehlen uns da die Langzeitstudien zu. Aber ich würde schon gucken, was ist vielleicht sonst noch Grund für die Schlafstörung, können wir auch daran arbeiten und eine Langzeiteinnahme jetzt nicht ohne Vorbehalt empfehlen.
20: Bei Kindern ist noch mehr Vorsicht geboten. Kürzlich hatten Ärzte davor gewarnt, Kindern Melatonin-Gummibärchen zu geben, wenn sie nicht einschlafen wollen. Eine Idee, die in den sozialen Netzwerken verbreitet wurde. Selbst wenn Melatonin als Gummibärchen verkauft werde, sei es noch längst keine harmlose Süßigkeit, sagt Thomas Lücke von der Deutschen Gesellschaft für Kinder- und Jugendmedizin. Die süßen Gummibärchen könnten Kinder sogar dazu verleiten, zu viel davon einzunehmen. Außerdem, sagt die Göttinger Hausärztin Susanne Döserek, müsse man bei einer Schlafstörung, egal in welchem Alter, erst einmal die Gründe dafür untersuchen.
21: Es gibt körperliche Ursachen, es gibt psychische Ursachen. Die körperlichen Ursachen, wo allen voran zum Beispiel die Schlafapnoe stehen würde oder ein Restless-Leg-Syndrom oder auch eine Schilddrüsenüberfunktion, würde man natürlich ganz anders behandeln als eine reine Schlafstörung.
20: Bei Menschen, die nachts von kreisenden Gedanken wachgehalten werden, kann oft eine Verhaltenstherapie helfen. Oder sie lernen auf eigene Faust gute Strategien dagegen, aus Büchern.
21: Wenn es nicht mit Hilfe eines Buches ist, ist eine andere Möglichkeit eine digitale Gesundheitsanwendung in Form einer App, mit der man lernen kann, wieder in ein richtiges Schlafen zu kommen. Diese DIGAs werden auch von der Krankenkasse übernommen.
20: Das sind auch wichtige Hilfsmittel für Menschen, die kein Melatonin nehmen sollten. Zum Beispiel, weil sie bestimmte Arzneimittel einnehmen, erklärt die Schlafexpertin Julia Lechinger. Oder weil die möglichen Auswirkungen des Hormons auf bestimmte Personengruppen einfach noch nicht bekannt sind.
1: Nicht untersucht ist es zum Beispiel in der Schwangerschaft oder Stillzeit. Es gibt ein paar Antidepressiva, da sollte man vorsichtig sein, auch wenn eine Leberfunktionsstörung vorliegt.
20: Für viele Menschen hat sich Melatonin als eine gute Unterstützung erwiesen. Eine Langzeitlösung für Schlafprobleme ist es aber nicht.
6: Jenny Witt war das über Melatonin als Einschlafhilfe.

Der Bundesverteidigungsminister ist auf Reisen. Er ist im Moment in den USA und trifft dort heute seinen Amtskollegen Hegseth. Und Boris Pistorius will Geschäfte machen. Er nimmt den ersten von 35 neuen gekauften Kampfjets in Empfang und er will deutsche Produktionsstätten in den USA anbieten. Das ist unser Thema in der kommenden Viertelstunde, gleich nach den Nachrichten.

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1: Um 10 Uhr mit Tarek Yusbashi. Die organisierte Kriminalität bleibt in Deutschland ein großes Problem. International vernetzte Tätergruppen stellen die Sicherheitsbehörden vor große Herausforderungen. Das geht aus dem aktuellen Lagebild zur organisierten Kriminalität hervor, den Innenminister Dobrindt und BKA-Präsident Münch vorgestellt haben. Aus Berlin Dietrich Karl-Meurer.
2: Die Behörden führten 683 Ermittlungen und damit gut 5% mehr als im Jahr zuvor. Die Täter arbeiten häufig über Ländergrenzen hinweg. Gewalt spielt eine wichtige Rolle. Das beschreiben die nun vom Bundesinnenministerium und Bundeskriminalamt vorgelegten Bundeslagebilder Organisierte Kriminalität und Rauschgiftkriminalität 2025. Der Drogenhandel blieb der Schwerpunkt, vor Wirtschaftsdelikten, Steuer- und Zolldelikten sowie Schleusungskriminalität. Mehr als jedes dritte Verfahren entfiel auf diesen Bereich. Vor allem Kokain spielt eine große Rolle. Nach Einschätzung des BKAs gelangt die Droge weiter in großen Mengen nach Deutschland und Europa. Die Gesamtzahl der Rauschgiftdelikte ging allerdings deutlich zurück.
1: Der oberste Gerichtshof der USA hat Pläne der Regierung gestoppt, die Briefwahl einzuschränken. Die Richter lehnten einen Eilantrag von Präsident Trump ab. Aus der NDR-Nachrichtenredaktion Janine Artist.
3: Die Entscheidung ist von großer Bedeutung, weil in den USA fast ein Drittel der Wähler per Briefwahl abstimmt und im November Zwischenwahlen anstehen. Die Regierung wollte ihre Änderung noch davor durchsetzen. Eine mögliche Folge wäre gewesen, dass viele US-Amerikaner nicht per Post hätten wählen können. Präsident Trump behauptet immer wieder, die Briefwahl führe zu Betrug. Belegen kann er das nicht. Die Zwischenwahlen gelten als wichtiger Stimmungstest für Trump. Den Republikanern droht im Repräsentantenhaus eine Niederlage. Im Senat könnte es eine Pattsituation geben.
1: Eine russische Fregatte hat nach Angaben Dänemarks vor der Küste des Landes zwei Leuchtkugeln auf einen dänischen Militärhubschrauber abgefeuert. Die Geschosse hätten den Helikopter nur knapp verfehlt, teilte das Militär des NATO-Landes mit. Der Hubschrauber sei auf einem Routineeinsatz gewesen, um die russische Fregatte in internationalen Gewässern zu fotografieren. Bei der Leuchtmunition handele es sich um Pyrotechnik, die auf See üblicherweise als Warnsignal genutzt werde, hieß es in der Mitteilung weiter. Dänemark will jetzt den russischen Botschafter einbestellen. Moskau äußerte sich bislang nicht zu dem Vorfall. In den Niederlanden haben Unbekannte den Bahnverkehr massiv gestört. Wie der Schienennetzbetreiber ProRail mitteilte, legten die Täter an mehreren Stellen Rohre auf die Gleise. Betroffen seien vor allem der Zugverkehr in der nördlichen Hälfte der Niederlande. Die Rohre hätten dazu geführt, dass das Computersystem der Bahn Signale bekommen habe, wonach die Gleise an den betroffenen Stellen belegt und damit nicht befahrbar seien. Die Sabotage hat demnach massive Auswirkungen auf den Bahnverkehr gehabt. Nach der Kommunalwahl in Niedersachsen bleiben in mehreren Räten Sitze unbesetzt. Davon betroffen ist vor allem die AfD. Die Partei hat teilweise mehr Sitze geholt, als sie besetzen kann. Wo das überall der Fall ist, berichtet Maren Bruns.
4: In mehr als der Hälfte der Landkreise in Niedersachsen hat die AfD nicht genügend Kandidatinnen und Kandidaten für die errungenen Mandate in den Kommunalparlamenten. 219 Sitze kann die AfD insgesamt in Niedersachsen nicht besetzen. Bei der SPD sind es beispielsweise 10. Die Grünen können landesweit 4 nicht besetzen. Das Problem? Nachnominieren geht nicht. Also bleiben die Sitze bis zum Ablauf der Wahlperiode unbesetzt. Und das heißt auch, dass sich das Gremium verkleinert und sich die Mehrheitsverhältnisse gegenüber dem Stimmenergebnis verschieben.
1: In Los Angeles sind in der Nacht die Emmys vergeben worden. Als beste Dramaserie wurde wie im vergangenen Jahr The Pitt ausgezeichnet. Sie spielt in der Notaufnahme eines Krankenhauses in den USA und wird vor allem für ihre humanistische Handlung und die einfühlsame Darstellung der Figuren gefeiert. Abräumer des Abends war die Serie Widow's Bay, die insgesamt 14 Emmys gewann, darunter den für die beste Comedy-Serie und den für Matthew Reese als bester Hauptdarsteller. Das waren die Nachrichten.
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5: Das Wetter heute am wärmsten Tag dieser Woche bei Temperaturen zwischen 20 und 27 Grad. Dazu ist es heiter bis wolkig, gegen Abend an der Nordsee Regen, zum Teil ein paar Gewitter. Morgen unbeständiges Wetter, im Osten teils gewittriger Regen, An der Nordsee ein Wechsel aus Sonne, Wolken, Schauern und Gewittern. Und die Temperaturen morgen dann nur noch 18 bis 21 Grad. 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A1 Osnabrück Richtung Bremen. Zwischen Bremen-Brinkum und Hemelingen 3 Kilometer stockender Verkehr vor der Baustelle. A2 Berlin Richtung Hannover. Zwischen Irxleben und Alsleben 8 Kilometer stockend wegen Bauarbeiten. A2 Hannover Richtung Dortmund. Zwischen Hannover-Herrenhausen und Wunstorf-Kohlenfeld 3 Kilometer stockender Verkehr. Und die A20 Kreuz Uckermark-Rostock ist zwischen Pasewalk Süd und Pasewalk Nord wegen Bauarbeiten bis heute Nachmittag 16 Uhr gesperrt. 10 Uhr und 5 Minuten. Sie haben NDR Info eingeschaltet, heute Vormittag mit Andreas Sperling. Es geht jetzt um Rüstungskooperation und es geht um eine engere militärische Zusammenarbeit. Der Bundesverteidigungsminister Boris Pistorius von der SPD reist in die USA. Heute trifft er dort seinen US-Amtskollegen, auch um das zuletzt schwierige Verhältnis zur Regierung in Washington zu glätten. Und es geht um Ausrüstung für die Bundeswehr. Pistorius wird bei seinem Besuch den ersten von 35 neuen Kampfjets vom Typ F-35 offiziell in Empfang nehmen. Christina Nagel berichtet über die Reise des Ministers.
6: Die F-35 Lightning II. Auf Flugshows ist sie seit längerem zu sehen. In den Niederlanden, in Belgien, Norwegen und bei anderen europäischen Verbündeten ist sie bereits im Einsatz. Ein hochmoderner, vielseitig einsetzbarer Kampfjet, der technisch in der Lage ist, aus vielen Daten Gesamtlagebilder zu erstellen. Ein ausgereiftes System, erklärt der Beauftragte des Inspekteurs der Luftwaffe für die F-35, Oberst Thomas Kulrich, im Bundeswehr-Podcast nachgefragt.
7: Auch ganz wichtig, ich kann sicherstellen, dass alle meine Mitglieder der Formation auch das gleiche Lagebild haben. Das gibt mir ganz neue Möglichkeiten, auch taktisch zu agieren, weil ich auch viel weniger kommunizieren muss.
6: Die Entscheidung für das US-Modell war kurz nach Russlands Angriff auf die Ukraine im März 2022 gefallen. Damals noch unter der Ägide von Verteidigungsministerin Christine Lambrecht. 35 Kampfjets für knapp 10 Milliarden Euro. Eine richtige Entscheidung aus Sicht des damaligen Inspekteurs der Luftwaffe Ingo Gerhards.
8: Die F-35 ist ein Kampfflugzeug der fünften Generation und es ist marktverfügbar, damit wir die Modernisierung der Streitkräfte beschleunigen können.
6: Die galt bei der Luftwaffe als überfällig. Der Tornado, der bisher als deutsches Trägersystem für US-Atombomben dient, wurde 1981 in Deutschland eingeführt. Ein System, das in die Jahre gekommen ist. Entsprechend groß die Freude bei der Luftwaffe, dass die erste deutsche F-35 nun übergeben werden kann. Verteidigungsminister Pistorius nimmt sie in Fort Worth, Texas, beim Hersteller Lockheed Martin in Empfang.
9: An exciting milestone.
6: Ein aufregender Moment, ein Meilenstein heißt es beim Unternehmen, wo der Kampfjet mit der deutschen Flagge am Heck vor wenigen Tagen seinen Jungfernflug absolviert hat. Nächste Station für die deutsche F-35 ist Arkansas, wo die Ausbildung der künftigen Piloten stattfinden wird. Etwa ein Jahr später sollen die ersten Kampfjets dann beim taktischen Luftwaffengeschwader stationiert werden, im rheinland-pfälzischen Büchel, wo die explodierenden Kosten für den Umbau der Basis für das neue Flugzeug immer wieder Schlagzeilen machen. Sorge, dass sich Deutschland damit noch abhängiger von US-Systemen machen könnte, teilt der für die F-35 zuständige Oberst Thomas Kulrich nicht. Das Programm sei ein multinationales Projekt. Der angeblich eingebaute Ausschalter, der Killswitch, ein Mythos.
7: Es ist natürlich so wie bei jeder modernen IT. Wenn irgendwann Updates ausbleiben oder auch Datenbanken veralten, dann sinkt irgendwo der Einsatzwert. Es können in der Nutzung auch irgendwann mal dann Probleme auftreten.
6: Nichts, wovon man im Verteidigungsministerium ausgeht. Im Gegenteil. Verteidigungsminister Pistorius will auf seiner US-Reise weitere Beschaffungsvorhaben vorantreiben. Zum Beispiel den Kauf des Raketensystems Typhon samt Tomahawk-Marschflugkörpern. Ein Projekt, das der SPD-Politiker im vergangenen Jahr in den USA angestoßen hatte.
10: Vereinfacht ausgedrückt sind das landbasierte Abschussrampen, mit denen unterschiedliche Lenkflugkörper auf verschiedene Distanzen verschossen werden können. Aber das Entscheidende ist, die Reichweite dieser Waffensysteme ist deutlich größer als die, die wir bislang in Europa haben.
6: Auch Rüstungskooperationen und die Auslagerung von US-Produktionen an deutsche Standorte könnten heute im Pentagon beim Treffen mit US-Verteidigungsminister Pete Hegseth Thema werden.
5: Christina Nagel über die Reise des Bundesverteidigungsministers in die USA und die politischen Gespräche dort.
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5: Die angekündigten Kürzungen in der Psychotherapie durch die Gesundheitsreform der Bundesregierung haben für viel Kritik gesorgt. In Lübeck haben sich gestern Fachleute, Betroffene und Politiker deshalb getroffen, um über die Folgen zu sprechen. Laut Berufsverbänden könnte durch die Kürzungen rund ein Viertel der Behandlungsplätze wegfallen. Inga Wonnemann berichtet.
11: Mit dem Treffen wollen sie noch einmal Druck auf die Politik machen, hieß es in Lübeck. Das im Juli beschlossene Spargesetz für die gesetzlichen Krankenversicherungen sieht unter anderem vor, den Finanztopf für ambulante Psychotherapie ab Januar 2027 zu deckeln. Psychotherapeuten, Vertreter von Berufsverbänden und Betroffene fordern Anpassungen. Sie wollen, dass etwa Kinder und Jugendliche sowie schwere Fälle von der Budgetierung ausgeschlossen werden. Laut Organisatorin und Psychotherapeutin Eva Rückemann warten Betroffene bereits jetzt monatelang auf einen Therapieplatz. Durch das Gesetz würde sich die Situation weiter verschärfen. Tim Klüssendorf, SPD-Generalsekretär und Mitglied des Bundestages, zeigte sich optimistisch, dass diese Anpassungen umgesetzt werden. Kommende Woche will der Bundestag darüber beraten.
5: Hamburgs Schulkinder schneiden im bundesweiten Vergleich gut ab. Laut Bildungsmonitor des Instituts der deutschen Wirtschaft kommen sie wieder auf Platz 3 hinter Bayern und Sachsen. Hamburgs Bildungssenatorin Beckeris von der SPD will sich auf diesem Ergebnis aber nicht ausruhen und vor allem beim Thema Chancengleichheit und beim Übergang von Kita in die Schule nicht nachlassen.
12: Insgesamt werden wir auf die Kompetenzen am Anfang der Schulzeit auch schauen müssen. Ich bin eine große Unterstützerin des neuen Instruments DAS, wird das heißen, stark am Anfang der Grundschule. Und da werden wir schauen müssen, inwieweit wir die Kompetenzen auch in den Kitas werden noch unterstützen können. Gerade Mathe interessiert so viele, wenn man diejenigen beim Schütten beobachtet, beim Messen, einfach Größenordnungen zu sehen. Und da weiß ich, da können unsere Erzieherinnen und Erzieher und unsere Kitas wirklich auch noch gut etwas leisten.
5: Soweit Hamburgs Bildungssenatorin Xenia Beckeres. In Göttingen in Niedersachsen startet am Landgericht heute ein Prozess mit internationaler Bedeutung. Drei mutmaßliche Organisatoren eines betrügerischen Online-Netzwerks müssen sich wegen bandenmäßigen Betrugs verantworten. Der Schaden mehrere Millionen Euro. Christoph Höland berichtet, wie die Männer mutmaßlich vorgegangen sind.
13: Die drei Männer sollen als Callcenter-Agents für die betrügerische Online-Plattform FX Leader tätig gewesen sein. Gegen das dahintersteckende internationale Netzwerk ermittelt die Göttinger Staatsanwaltschaft seit einer Weile. Haftstrafen gab es auch schon. Die Masche bei FX Leader. Angebliche Nachrichtenartikel mit Spitzenpolitikern warben für eine Anlage bei dem Internetportal. Wer Geld überwies, konnte sehen, wie sich das angeblich vermehrte. Doch die Kursgewinne und Renditen gab es nur auf der Internetplattform, nicht aber in der Realität. Und das eingezahlte Geld, das landete bei Betrügern. Als Callcenter-Agents sollen die nun in Göttingen Angeklagten ihre Opfer zu weiteren Einzahlungen überredet haben. Allein einer von ihnen soll 3 Millionen Euro Schaden angerichtet haben. Insgesamt wurde über die Masche mindestens eine 8-stellige Summe ergaunert.
5: Der Wahlkampf in Mecklenburg-Vorpommern geht in die Schlussrunde. Am Sonntag entscheidet sich, wer in den neuen Landtag einzieht. Ihre Positionen präsentieren und diskutieren die Spitzenkandidatinnen und Kandidaten zuvor auch im NDR-Fernsehen. In der Sendung Mecklenburg-Vorpommern hat die Wahl. René Steuder mit einem Überblick, wer wann zu Wort kommt.
14: Wer welche Schwerpunkte setzt, das erklären die Spitzenkandidatinnen und Kandidaten in gleich 2 TV-Runden. 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
5: Und soweit Informationen aus Norddeutschland. Und wir bleiben beim Thema Landtagswahl in Mecklenburg-Vorpommern am kommenden Sonntag. Spitzenkandidaten im Gespräch, das gibt es nämlich auch hier bei uns auf NDR Info. Jetzt vor dieser Wahl. Heute früh waren wir mit Live-Erik Holm verabredet, Ministerpräsidentenkandidat der AfD im Nordosten. Das Gespräch mit ihm hören Sie gleich nach dem Sport. Und anschließend haben wir einen Politikwissenschaftler gebeten, die Äußerungen Holms einzuordnen und zu bewerten. Weitere wichtige Themen dieses Tages gibt es jetzt in der kurzen Übersicht.
1: Die organisierte Kriminalität ist in Deutschland im vergangenen Jahr auf hohem Niveau geblieben. Das geht aus dem Lagebild hervor, das Innenminister Dobrindt und der Präsident des Bundeskriminalamts Münch zur Stunde in Berlin vorstellen. Demnach stieg die Zahl der Ermittlungsverfahren gegen kriminelle Gruppen, die über längere Zeit und auch über Ländergrenzen hinweg organisiert zusammenarbeiteten. Ein großes Problem für die Sicherheitsbehörden ist Dobrindt zufolge weiterhin der Drogenhandel. Mehr als jedes dritte Verfahren fiel 2025 in den Bereich. In den USA hat der oberste Gerichtshof den Eilantrag der Regierung abgelehnt, die Briefwahl einzuschränken. Einer der Richter teilte mit, die Wahlbehörden hätten nicht genügend Zeit, die Regelung vor den Zwischenwahlen im November angemessen umzusetzen. Die Pläne sehen im Kern vor, dass die US-Post die Unterlagen nur an Bürger ausliefern darf, die in einem Wählerverzeichnis stehen. Die Post sollte dazu Einblick in die Wählerliste bekommen. Ein russisches Kriegsschiff hat über der Ostsee zwei Leuchtraketen auf einen Hubschrauber der dänischen Armee abgefeuert. Die Luftwaffe habe einen routinemäßigen Fotoeinsatz bei einer russischen Fregatte gehabt, die in internationalen Gewässern vor der Stadt Gedser gewesen sei, teilte die dänische Armee mit. Eine Leuchtrakete flog demnach knapp am Hubschrauber vorbei. Außenminister Rasmussen bezeichnete den Vorfall als inakzeptabel. Der russische Botschafter sei einberufen worden. Das Wetter in Norddeutschland: heiter bis wolkig, gegen Abend an der Nordsee Regen, teils gewittrig, bei Höchstwerten von 20 bis 27 Grad. Das war der kurze Überblick. Es geht weiter mit Andreas Sperling.
5: Uhr 16 ist es. Am Sonntag wählt Mecklenburg-Vorpommern einen neuen Landtag und auf diese Wahl guckt ganz Deutschland. Wir stimmen Sie ein auf diese Wahl. Wir befragen auch die Spitzenkandidaten. Heute live Erik Holm von der AfD, Bundestagsabgeordneter, der als Ministerpräsidentenkandidat im Nordosten antritt. Mein Kollege Stefan Schlag hat heute früh mit ihm gesprochen. Auf Listenplatz 1 im Land steht ja nicht Holm, sondern Enrico Schuld. Frage war deshalb, warum machen Sie es so kompliziert?
15: Ach, wir haben die Teamlösung gewählt. Man kann ja auch mal andere Wege gehen. Wir haben viele gute Leute hier im Landesverband unserer AfD. Und dann haben wir uns das einfach aufgeteilt. Es ist ja ganz gut. Wir nehmen Frau Schwesig in die Zange, Enrico Schuld direkt über die Liste und ich selber dann im direkten Kampf gegen Manuela Schwesig hier in meiner Heimatstadt Schwerin.
16: In dem Wahlkreis in Schwerin, genau, gegen Manuela Schwesig. Wenn Sie verlieren, gehen Sie wieder nach Berlin.
15: Wenn ich den Wahlkreis nicht hole und wir nicht regieren, ja, aber mein Ziel ist ja, Ministerpräsident meines Heimatlandes zu werden und das geht auch ohne Direktmandat. Also es gibt dann auch eine Option möglicherweise, falls ich das Direktmandat nicht holen sollte.
16: In Sachsen-Anhalt ist ja die Regierungsbildung schwierig, obwohl ja Ihre Partei, die AfD, stärkste Kraft geworden ist. Wie wollen Sie denn eine Regierung bilden, wenn es für eine absolute Mehrheit nicht reichen sollte, wonach es in Umfragen zufolge ja aussieht in Mecklenburg-Vorpommern?
15: Ja, dann hoffen wir, dass es andere Parteien gibt, die auch wollen, dass es in unserem Land vorwärts geht, bei Bildung, bei Wirtschaft, bei Sicherheit.
16: Ist aber nicht zu erkennen. Bisher sagen alle, wollen wir nicht.
15: Das alle sagen es nicht. Das BSW hat angekündigt, dass es Gespräche aufnehmen würde, falls das BSW dann in den Landtag einzieht. Wir werden allen Gespräche anbieten, ganz klar. Wenn wir hier stärkste Kraft werden, dann haben wir den Regierungsauftrag unserer Bürger. Und dann werden wir natürlich schauen, welche anderen Parteien gewillt sind, im Sinne der Sache mit uns zu reden. Denn es geht ja nicht um Selbstbespaßung. Es geht darum, dass wir unser Land voranbringen. Wir haben also auch eine Verantwortung. Und das erwarte ich eigentlich von anderen Parteien genauso, dass sie dann mit denen reden, die den Regierungsauftrag haben.
16: Sie betonen ja auch immer, Sie seien gut vernetzt in Schwerin, in Mecklenburg-Vorpommern. Haben Sie denn von anderen Parteien, von anderen Politikerinnen oder Politikern schon mal Signale bekommen, wir würden das mit Ihnen machen?
15: Na, die Signale gibt es ja zuhauf. Also es gibt natürlich persönliche Gespräche im informellen Bereich, die sagen, wir müssten da mal neue Wege gehen.
16: Also da kam schon mal jemand zu Ihnen und hat gesagt, also ich darf es nicht offiziell sagen, aber oder wie?
15: Na, man redet ja miteinander, ja. Also man steht ja nicht immer irgendwo auf der Bühne und sagt das Öffentliche, aber man redet so auch miteinander und da gibt es natürlich schon Signale und Sie haben ja in den letzten Tagen es auch erlebt, gerade bei der CDU, dass es dort laute Stimmen auch öffentlich tatsächlich gab, die gesagt haben, Brandmauer ist Mist, ja, wörtlich. Und wir müssen neue Optionen prüfen. Und genau das ist der richtige Weg. Und ich vernehme das auch in der CDU, dass an der Basis etwa drei Viertel eben diesen anderen Weg auch mal gehen wollen. Mal gucken, vielleicht steigt der Druck ja auch nach der Wahl.
16: Es geht ja um die Menschen im Nordosten. Gerade kämpfen viele im Flächenland MV, gerade wo es ja viele Pendler gibt mit den hohen Benzin- und Dieselpreisen. Gerade auch in den letzten Tagen hatten wir heute früh auch wieder als Thema. Wie würden Sie denn die Menschen kurzfristig finanziell entlasten?
15: Ja, es ist für unsere Menschen hier im Land ja kaum noch bezahlbar. Sie wissen, wir haben die niedrigsten Löhne bundesweit und wir fahren sehr lange Strecken zur Arbeit. Wir haben viele Pendler, die auch bis nach Hamburg fahren beispielsweise oder quer durchs Land in andere Orte und dann diese Preise dann auch zahlen zu müssen. Das lohnt sich kaum noch zur Arbeit zu fahren. Deswegen ziehe ich wirklich meinen Hut vor denen, die jeden Morgen früh aufstehen und trotz der Preise immer wieder zum Dienst fahren. Ich habe heute Morgen eine Grafik gerade gesehen, Spritpreis 2,88 Euro. Das war zwar an der Autobahn, aber dennoch ist das natürlich unbezahlbar geworden.
16: Und wie würden Sie entlasten?
15: Ja, wir haben ja bereits als Bundestagsfraktion einen entsprechenden Antrag eingebracht, denn wir halten den Weg des Tankrabatts eigentlich für richtig, aber nur für 2 Monate. Das war ja weniger als ein Tropfen auf den heißen Stein. Wir müssen die Steuern senken. Auf den Netto-Spritpreis fallen ja obendrauf nochmal die gleichen Kosten an für Steuern und Abgaben. Wir haben die CO2-Abgabe, wir haben die Energiesteuer, dann haben wir die Mehrwertsteuer, die teils sogar eine Steuer auf die Steuer ist.
16: Das Geld fehlt aber an anderer Stelle dann, Herr Holm.
15: Ja, das fehlt an anderer Stelle. Da muss Herr Klingbeil in Berlin endlich mal anfangen zu sparen. Wir haben Rekordsteuereinnahmen von 1 Billion Euro. Die sind ja nicht eingebrochen. Nur gibt man immer wieder Geld aus für falsche Zwecke. Und da muss man endlich mal für die eigenen Bürger was tun. Und ich will mal daran erinnern, dass Finanzminister Klingbeil gerade pro Monat etwa 200 Millionen Euro zusätzlich kassiert über das höhere Mehrwertsteueraufkommen an der Tankstelle. Und da muss man den Menschen dann auch endlich mal was zurückgeben. Genau das haben wir gefordert. CO2-Abgabe weg, Energiesteuer aufs Minimum senken und auch die Mehrwertsteuer absenken. Und dann geht es auch einigermaßen wieder mit den Spritpreisen.
16: Ein Thema, das auch viele Menschen beschäftigt in Mecklenburg-Vorpommern, das zeigen auch die Umfragen, ist Bildung. Bildung für Menschen ganz wichtig. Wie wollen Sie denn verhindern, dass sich der Lehrkräftemangel, den es ja gibt in Mecklenburg-Vorpommern, insbesondere an Schulen auf dem Land verschärft? Würden Sie Lehrkräfte finanziell dafür belohnen, an einer Schule in einer strukturschwachen Region zu arbeiten?
15: Also das ist jetzt erstmal nicht der Plan für uns. Für uns ist erstmal entscheidend, dass wir den Unterrichtsausfall minimieren. Wir haben ja einen massiven Unterrichtsausfall, der dazu führt, dass wir eben schlechte Lernergebnisse haben. Wir haben die Wutrede einer Abiturientin in Hagenow ja vernommen. Das ging ja viral seinerzeit, die gesagt hat, wir haben 2 Jahre keinen vernünftigen Mathematikunterricht gehabt. Und deswegen ist über ein Drittel der Klasse durch die Abi-Prüfung gerauscht. Und das sind Zustände, die darf es nicht weitergeben. Deswegen Bildung ist für mich das wichtigste Thema. Wir müssen den jungen Menschen Chancen geben. Und deswegen werden wir, wenn wir in die Regierung kommen, dann auch gleich dafür sorgen, dass 400 Lehrer, die wir derzeit in Behörden haben, die also nicht in der Schule arbeiten, sondern in den Behörden, in Ministerien, die werden wir unmittelbar in den Schuldienst zurückholen, damit wir eben diesen Unterrichtsausfall zumindest schon mal etwas lindern können.
16: Und wer soll deren Arbeit dann machen in den Behörden?
15: Ja, da müssen wir ohnehin sparen. Die Verwaltung ist zu aufgebläht. Wir haben viel zu viele Mitarbeiter, 36.000. Der Landesrechnungshof beklagt das auch. Der sagt, wir kommen mit unter 30.000 locker aus. Wir haben ja moderne Möglichkeiten heute mit KI, mit Digitalisierung. Wir werden ja auch ein Ministerium einsparen, 6 Staatssekretäre und werden frei werdende Stellen, es gehen ja viele in den Ruhestand, auch nicht mehr nachbesetzen. Das lässt sich alles regeln. Wir müssen einfach bei der Verwaltung mal deutlich sparen. Wir haben eine Personalkostenquote von 25% im Landeshaushalt. Das ist deutlich zu viel. Und wenn wir da eingespart haben, dann gibt es auch mehr Möglichkeiten für unsere Bürger.
16: Und wenn uns jetzt von den 400, werden uns vielleicht welche zuhören, denen sagen Sie jetzt, also was ihr macht, das ist eigentlich überflüssig, das brauchen wir nicht.
15: Überflüssig ist das falsche Wort, aber wir müssen Prioritäten setzen. Und für mich ist ganz klar, Bildung die Priorität. Es kann doch nicht sein, dass wir unseren jungen Menschen nicht die Chancen geben, die sie verdienen. Deswegen, das hat für mich oberste Priorität. Wir brauchen die bestausgebildeten Menschen. Das wiederum sind natürlich auch gute Argumente, dann in Mecklenburg-Vorpommern zu investieren für Unternehmen, ja, hier weiterzumachen und neue Arbeitsplätze zu schaffen. Also das ist der Weg, den wir als Mecklenburg-Vorpommern gehen müssen.
16: Nochmal auf meine Frage, würden Sie Lehrkräfte finanziell belohnen? Würden Sie dem was geben, wenn die an der Schule anfangen in einer strukturschwachen Region?
15: Ich weiß nicht, ob das wirklich notwendig ist. Das würde ich mir natürlich als Regierungschef dann mal genau anschauen, ob wir diesen Weg gehen müssen. Was wir tun wollen, ist auf jeden Fall die Lehrerausbildung attraktiver zu machen, dass wir eine pädagogische Hochschule einrichten, wo tatsächlich schon, wenn man in die Schule kommt, dann gewisse Sicherheit herrscht, dass man auch übernommen wird. Wir haben sowas ähnliches bei der Polizei- und Verwaltungshochschule und diesen Weg wollen wir gehen, um es einfach attraktiver zu machen für junge Menschen, auch diesen Weg als Lehrer einzuschlagen und dann bei uns uns auch auf dem Lande möglicherweise dann die Lehrer, die Kinder zu unterrichten.
16: Sie sind ja wirtschaftspolitischer Sprecher Ihrer Fraktion im Bundestag und da geht es um Wirtschaft. Sie befürworten eine gezielte Zuwanderung von Fachkräften, auch in Mecklenburg-Vorpommern, wenn es um Thema Migration geht, also auch aus dem Ausland. Wer soll entscheiden, wer kommen darf und wer nicht?
15: Naja, das muss ja erstmal Aufgabe der Unternehmen sein, sich die Fachkräfte zu suchen und da Möglichkeiten und Wege zu finden. Und das gibt es ja auch schon im Land und das ist auch sinnvoll. Ich habe gerade mit Touristikern gesprochen, die zum Beispiel junge Menschen aus Vietnam gerade eingestellt haben auf Usedom für ihren Dienst. Und das ist ja durchaus sinnvoll. Und das werden wir entsprechend begleiten. Für uns ist nur klar, und das müssen wir auch immer wieder den Bürgern sagen, dass wir natürlich sehr stark unterscheiden zwischen der illegalen Einwanderung, die wir beenden wollen. Das ist dringend erforderlich. Ein Jahrzehnt läuft das schon. Und das sind eben nicht die Fachkräfte, die kommen. Wir wollen aber gezielt die Möglichkeit geben, dass Fachkräfte auch zu uns kommen, die einen Arbeitsvertrag dann möglicherweise schon in der Tasche haben, die Deutschkenntnisse haben. Und wenn die dann zu uns kommen, dann sind sie natürlich herzlich willkommen.
16: Und was mit den Menschen, die erstmal kommen wegen Krieg und Vertreibung, erstmal Schutz suchen und dann sich erstmal entwickeln wollen? Was ist denn mit denen?
15: Ja, da gilt das Gleiche. Also wenn Sie ein Aufenthaltsrecht hier bekommen in Mecklenburg-Vorpommern oder insgesamt in Deutschland, dann ist das natürlich in Ordnung. Nur wir haben natürlich zu viele, die gar kein Aufenthaltsrecht haben und eigentlich wieder nach Hause gehen müssten und das nicht tun. Und das werden wir natürlich nach Recht und Gesetz dann auch durchsetzen.
16: Ein wichtiges Wahlkampfthema für Sie, die AfD. Sie wollen den NDR-Staatsvertrag, ja, sowie den Medienstaatsvertrag kündigen und einen Umbau des öffentlich-rechtlichen Rundfunksystems. Welche NDR

0: verkleinern, damit eben auch mehr Geld ins Programm fließen kann. Aber es kann ja nicht sein, wenn die Bürger alle den Gürtel enger schnallen müssen, und Sie haben gerade von den Spritpreisen gesprochen, dann muss auch der NDR mal schauen, ob er nicht mit weniger als den Milliarden auskommt, die es im Moment gibt. Es sind ja für den bundesweiten Rundfunk aktuell 9 Milliarden. Jeder Bürger zahlt 18,36 Euro. Es muss günstiger werden, es muss objektiv und ausgewogen stattfinden. Und ich will auch erreichen, dass der
1: Dafür gibt es auch viel Programm.
0: Lassen Sie mich diesen Punkt vielleicht noch machen, dass der Parteieneinfluss zurückgedrängt wird. Wir haben aktuell im NDR-Rundfunkrat 2 aktive Landtagspolitiker der SPD von Frau Schwesig entsandt dort sitzen. Und das möchte ich nicht. Ich möchte keine aktiven Politiker mehr in den Aufsichtsrat.
1: Der politische Einfluss, der ist an der Stelle, also das kann ich Ihnen sagen, der ist hier nicht gegeben. Also insofern ist das nicht so. Live Erik Holm war das von der AfD, Bundestagsabgeordneter, der als Ministerpräsidentenkandidat im Nordosten antritt bei uns live im Interview heute früh hier auf NDR Info. Und wir wollen das Gespräch, das wir gerade geführt haben, jetzt auch analysieren, und zwar mit Jan Müller von der Uni Rostock. Der hat dann nämlich zugehört. Sie als Politikwissenschaftler verfolgen natürlich auch diesen Wahlkampf gerade. An welcher Stelle ist er aus Ihrer Sicht nicht konkret geworden? Gerade zuletzt, was die Programme angeht, des NDR, um dabei zu bleiben?
2: Ja, also ich glaube, was ich von Kollegen vom NDR höre, ist halt auch klar. Und was auch in der ganzen Debatte steht, ist es verfassungsrechtlich sehr schwer, das durchzusetzen. Es wäre ein langwieriger Prozess, der vielleicht auch länger als eine Legislatur dauern würde, um das vor Gerichten zu klären, wie das ausgeht. Und im weltweiten Vergleich muss man ja sagen, da haben wir ja wirklich nur die BBC, die ähnlich ist, in der Funktion. Und das sind schon gute Strukturen. Über Einsparungen kann man in jedem Bereich reden, das ist klar. Aber ich glaube auch, dass der Kern der Botschaft etwas drastischer ist, was er hier gesagt hat. Das andere ist der Punkt der Lehrer. Also natürlich, ich selber bilde Lehrer aus an der Universität. Eine neue Doppelstruktur zu schaffen, einer pädagogischen Hochschule, das wären mehr Kosten, weil ich muss ja auch meine Bachelor- und Masterstudenten weiter ausbilden und kann dann nicht noch, dann müsste jemand anderes an dieser pädagogischen Hochschule Sozialkunde, politische Bildung, Unterricht machen. Das wäre ein Problem. Und dann die Lehrer, die in der Verwaltung sind, ja, warum sind die denn da? Nicht jeder, der ein Lehramtsstudium beendet, ist am Ende wirklich zufrieden und glücklich in der Schule. Und diese dann einfach wieder zurückzuschicken in die Klasse, um mit dem Zweck, dass der Unterricht nicht ausfällt, das halte ich nicht richtig. Bildungslehrermangel ist ein wichtiges Problem, aber auch das braucht langfristige Lösungen. Da hat das Land jetzt was vorgelegt, aber das wird auch auf die Schnelle nicht funktionieren.
1: Ich will nochmal auf das zu sprechen kommen, was ich auch eingangs Ihnen gefragt habe. Da geht es um diese Teilung, also Schuld auf Listenplatz 1, Holm dann als Ministerpräsidentenkandidat. Wie kommt das wohl an bei den Wählerinnen und Wählern? Blicken die das, steigen die da noch durch oder ist das doch zu verwirrend?
2: Ja, es haben wir, glaube ich, zwei Seiten, wie wir das beleuchten können. Wir haben in Baden-Württemberg gesehen, wo das von Analysten ganz klar als schlechte Entscheidung tituliert wurde. Da ist mit Frohnmeier, hat man ein ähnliches Modell gemacht, ein Bundespolitiker als Ministerpräsidentenkandidat, der nicht auf der Liste war. Andererseits, Holm ist ein bekanntes Gesicht, auch bekannter als Schuld. Und ja, diese Bekanntheit ist natürlich wichtig in einem Wahlkampf, wo man gegen eine sehr, sehr bekannte Ministerpräsidentin antritt. Aber vielleicht ist es halt eben auch ein Fingerzeig auf ja mögliche Machtkämpfe innerhalb der AfD, aber zumindest im Wahlkampf auf den Parteitagen gibt man sich sehr einig. Aber natürlich ist es halt auch ein Geschäft ohne Risiko für Herrn Holm.
1: Jetzt haben wir noch ein paar Tage bis zur Wahl. Abschließend, Herr Müller, worauf wird jetzt die AfD ihren Wahlkampf konzentrieren?
2: Nein, ich glaube, sie werden auf einen Sachsen-Anhalt-Effekt setzen. Sie werden weiter versuchen, stärkste Kraft zu werden. Nach innen hat das auf jeden Fall gewirkt. Inwieweit das bei der Bevölkerung und bei den Wählerinnen und Wählern wirkt, das wissen wir noch nicht. Das sehen wir erst am Sonntag. Und man wird ja weiter versuchen, den Populismus weiterzumachen. Also die da oben, die sich nicht um den Willen des Volkes kümmern. Und diese Strategie funktioniert. Und gleichzeitig wird man ja versuchen, weniger über die radikalen Dinge, die es auch in der AfD Mecklenburg-Vorpommern gibt, darüber wird man nicht reden.
3: Das war der Politikwissenschaftler Jan Müller von der Universität Rostock zu unserem Interview mit dem Ministerpräsidentenkandidaten der AfD in Mecklenburg-Vorpommern, live Erik Holm. Und

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2: Um 10.32 Uhr mit Tarek Yusbashi. Organisierte Kriminalität bleibt eine große Bedrohung für Deutschland. Das geht aus dem Lagebericht für 2025 hervor, den Bundesinnenminister Dobrindt und BKA-Präsident Münch vorgestellt haben. Aus der NDR-Nachrichtenredaktion Katrin Schirwagen.
3: Drogen, Waffen, Gewalt und international vernetzte kriminelle Gruppen. Mehr als 680 Mal haben Ermittler in Deutschland im vergangenen Jahr gegen mutmaßliche Täter ermittelt. Das sind 5% mehr Fälle als noch 2024. Schwerpunkt bei der Bandenkriminalität ist laut BKA weiter der Handel mit Drogen, vor allem mit Kokain. Aber auch neue psychoaktive Stoffe gelangen zunehmend nach Deutschland. Sorgen bereitet der Polizei, dass kriminelle Banden immer häufiger zu Gewalt greifen, um ihre Opfer einzuschüchtern. Demnach gab es 2025 20 registrierte Tötungsdelikte.
2: In den USA muss Präsident Trump vor den wichtigen Zwischenwahlen eine schwere juristische Niederlage einstecken. Der oberste Gerichtshof hat seine geplanten neuen Beschränkungen bei der Briefwahl vorläufig gestoppt. Aus der Nachrichtenredaktion Markus Weber.
4: Das Gericht lehnte einen Eilantrag Trumps ab. Der konservative Richter Kavanaugh erklärte, Trumps Vorhaben könne langfristig zwar rechtmäßig sein. Um die Regelung vor den Zwischenwahlen im November angemessen umzusetzen, hätten die Wahlbehörden aber nicht genügend Zeit. Damit können die Bundesstaaten weiterhin nach den bisherigen Verfahren Briefwahlunterlagen verschicken. Nach dem Willen Trumps sollte die US-Post Wahlunterlagen nur noch an Menschen zustellen, die auf Listen stehen, die vorher von den Einwanderungs- und Sozialversicherungsbehörden erstellt wurden. Dem Fall kommt große Bedeutung zu, weil fast ein Drittel der US-Wähler per Briefwahl abstimmt.
2: Eine russische Fregatte hat offenbar Leuchtmunition auf einen dänischen Militärhubschrauber abgefeuert. Der Zwischenfall ereignete sich nach dänischen Angaben gestern in der Ostsee südlich der Hafenstadt Gedser. Aus Stockholm Jana Sinram.
5: Die russische Fregatte war in internationalen Gewässern unterwegs, als sich der dänische Helikopter routinemäßig dem Schiff näherte, um es zu fotografieren. Kurz darauf soll die russische Besatzung nach Angaben des dänischen Verteidigungsministeriums 2 Leuchtraketen auf den Helikopter abgefeuert haben. Eine davon sei nur knapp an dem Hubschrauber vorbeigeflogen. Der dänische Verteidigungsminister Jeppe Bruus sprach von einem ernsten Vorfall. Außenminister Lars Løkke Rasmussen nannte den Beschuss völlig inakzeptabel. Sein Ministerium bestellte den russischen Botschafter zu einem Gespräch ein.
2: In Niedersachsen kann die AfD zahlreiche errungene Sitze in den Kommunalparlamenten nicht besetzen. Grund ist, dass sie nicht genügend Kandidaten dafür aufgestellt hat. Wie NDR Niedersachsen berichtet, ist das der Fall in mehr als der Hälfte der Landkreise. Insgesamt bleiben demnach 219 Sitze frei. Laut dem Kommunalwahlrecht können keine Kandidaten nachnominiert werden. Die Sitze sind damit bis zum Ende der Wahlperiode unbesetzt. Damit fallen auch die Mehrheitsverhältnisse anders aus, als es das eigentliche Wahlergebnis vorsieht. Die AfD hatte bei der Kommunalwahl in Niedersachsen deutlich zugelegt und war landesweit auf Platz 3 gelandet mit knapp 16% der Stimmen. In Deutschland ist der Kinderanteil leicht gestiegen, regional zeigen sich aber deutliche Unterschiede. Das geht aus einer Berechnung des Statistischen Bundesamts hervor. Im Bundesdurchschnitt lebten Ende vergangenen Jahres fast 11 Millionen Kinder unter 14 Jahren in Deutschland. Das entsprach knapp 13% der Bevölkerung. Aus norddeutscher Sicht liegt Bremen mit einem Kinderanteil von 13,4% auf Platz 1. Hamburg und Niedersachsen liegen knapp über dem bundesweiten Durchschnitt, Schleswig-Holstein dagegen darunter. Mecklenburg-Vorpommern belegt mit 11,3% den vorletzten Platz. Der Discounter Lidl muss sich heute wegen seiner App vor dem Oberlandesgericht Brandenburg verantworten. Geklagt hat der Bundesverband der Verbraucherzentralen. Ulf Hilbert aus der NDR-Nachrichtenredaktion erklärt, was die Verbraucherschützer gegen die Lidl-App haben.
6: Nicht jede und jeder kann demnach solche Apps nutzen. Die Rabatte werden aber oft ausschließlich in der App angeboten. Das ist laut den Verbraucherschützern zum Beispiel für ältere Menschen und Menschen mit Behinderungen ein Problem und für Kinder, die teilweise nicht mal ein Smartphone haben. Die Verbraucherzentrale ist also nicht generell gegen die App, sie will aber, dass alle Menschen die Rabatte nutzen können. Sie ist deshalb auch schon gegen andere Supermarkt-Apps vorgegangen, von Netto und Penny. Im Fall von Netto hat das Oberlandesgericht Bamberg die Klage aber abgewiesen. Laut dem Gericht könnte die App für sehbehinderte Menschen zum Beispiel sogar besser funktionieren als gedruckte Werbung.
2: In Los Angeles sind in der Nacht die wichtigsten Preise der US-Fernsehindustrie verliehen worden, die Emmys. Insgesamt vergibt die Television Academy jedes Jahr mehr als 100 Auszeichnungen. Aus der NDR-Nachrichtenredaktion Lisa Posorske.
7: Es gab zahlreiche Rekorde, aber auch einige Enttäuschungen. Großer Gewinner der Emmys ist die Horror-Comedy-Serie Widow's Bay. Sie spielt auf einer einsamen Insel, die verflucht ist. Die Serie hat insgesamt 14 Auszeichnungen bekommen. Das ist ein Rekord für eine einzelne Staffel einer Comedy-Serie. Eine andere Serie hatte extrem viele Nominierungen, nämlich 25, hat dann aber nur 6 Preise abgeräumt. Es geht um die Dramaserie The Pitt. Die erzählt Geschichten aus einer Notaufnahme in einem Krankenhaus. Ähnlich sah es auch bei der Comedy-Serie Hacks aus. Auch da gab es viele Nominierungen, aber am Ende nur 2 Preise. Unter anderem für die beste Hauptdarstellerin in einer Comedy-Serie. Den hat Jean Smart bekommen.
2: Und das waren die Nachrichten.
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0: Wir gucken kurz auf das Wetter heute. Heiter bis wolkig, gegen Abend an der Nordsee Regen, zum Teil gewittrig. Und die Temperaturen heute 20 bis 27 Grad. NDR Info, der Verkehrsservice mit 3 Meldungen. A2 Berlin Richtung Hannover, zwischen Irxleben und Alsleben 8 Kilometer stockend wegen Bauarbeiten. A2 Hannover Richtung Dortmund, zwischen Hannover-Herrenhausen und Wunstorf-Kohlenfeld 3 Kilometer stockend. Und die A20 Kreuz Uckermark-Rostock ist zwischen Pasewalk Süd und Pasewalk Nord wegen Bauarbeiten bis heute Nachmittag 16 Uhr gesperrt. 10.38 Uhr ist das NDR Info mit Andreas Sperling. Dem Oscar-Preisträger Yuval Abraham und der Filmemacherin Rachel Zohar droht die Aberkennung ihrer israelischen Staatsbürgerschaft. Nachdem sie am Sonnabend beim Filmfestival in Venedig für ihren Dokumentarfilm Nazar ausgezeichnet und gefeiert wurden. Israels Kulturminister wirft den beiden Filmemachern jetzt Verrat am Heimatland vor. Weil auch Geheimdienstler in dem Film zu Wort kommen und über den Einsatz im Gazastreifen sprechen. Bettina Meyer hat Reaktionen in Israel auf den Film zusammengefasst.
8: In Israel ist der Dokumentarfilm Nazar, was so viel wie Kollateralschaden bedeutet, von Yuval Abraham und Rachel Zohar noch nicht öffentlich zu sehen. Doch die Reaktionen, vor allem aus dem rechten Lager der Regierung von Benjamin Netanyahu, fallen heftig aus. Premier Netanyahu selbst postete am Abend ein Video, in dem er den Film aus Venedig, von dem er gehört habe, als schockierend und unerträglich bezeichnete und gleichzeitig die Wahlkampfgegner der Opposition angriff. Vor allem aber wird in den sozialen Medien über die Drohung des israelischen Kulturministers diskutiert, der den Film als Verrat am Staat bezeichnet. Er droht den Filmemachern mit dem Entzug der Staatsbürgerschaft. Das allerdings halten Vertreter der Opposition für Wahlkampftheater. So auch Oppositionspolitiker Avigdor Lieberman, der den Film dennoch scharf kritisierte. Er sagte einem israelischen Radiosender: Es gibt keinen Zweifel, dass es sich beim Inhalt des Films um Verrat an unseren Werten und den Menschen im Land handelt. Aber wir sind auch mitten im Wahlkampf in Israel. Es ist unmöglich, den Regisseuren die Staatsbürgerschaft zu entziehen. Der Kulturminister weiß, dass das nicht geht, aber er hat die Schlagzeile, die er wollte. Am 27. Oktober wird in Israel ein neues Parlament gewählt. Fast täglich lösen Äußerungen aus dem Regierungslager, aber auch Vorwürfe der Opposition Diskussionen aus, bei denen es darum gehe, sich ins Gespräch zu bringen, sagen Wahlbeobachter. Zwar ist der Entzug der israelischen Staatsbürgerschaft seit einigen Jahren im Land rechtlich möglich, allerdings sind die Hürden extrem hoch. Filme fallen außerdem unter die Kunst- und Meinungsfreiheit. Die Debatte in Israel dreht sich momentan eher um die Drohung, einem Israeli die Staatsbürgerschaft zu entziehen. Weniger geht es um den Inhalt des Films, der im Land noch nicht gezeigt wurde. Nazar-Regisseur Yuval Abraham will genau das ändern. Das Wichtige für mich sind die Aussagen der Soldaten und Offiziere im Film. Sie sprechen Hebräisch, weil sie die israelische Bevölkerung erreichen wollen. Sie wollen, dass die Menschen zu Hause hören, was sie in Gaza getan haben. Wir werden alles tun, damit der Film in Israel verbreitet wird. Alle, die uns jetzt angreifen und den Inhalt verleugnen, schauen Sie ihn an. Lediglich kurze Auszüge sind in israelischen Fernsehberichten zu sehen, in denen ehemalige Militär- und Geheimdienstmitarbeiter anonym über ihre Erfahrungen im Gazakrieg sprechen. Die 80-minütige Doku untersucht, wie Israel im Gazakrieg Ziele auswählt und Angriffe durchführt. Der Film stellt die Frage, ob zivile Opfer systematisch einkalkuliert werden. Die israelische Armee weist die Vorwürfe entschieden zurück, kritisiert, dass Quellen anonym und nicht überprüfbar seien.
9: Der Film sei noch nicht vollständig veröffentlicht. Die im Trailer präsentierten Vorwürfe sind nicht korrekt und einige von ihnen werden sogar verzerrt, verfälscht und losgelöst von der Realität vor Ort dargestellt, so Armeesprecher Effi Defrin.
8: Auch der rechte Minister für nationale Sicherheit, Ben-Gvir, nannte den Film Verleumdung. Das israelische Dokumentarfilmerforum stellte sich hinter die Filmemacher. Es warnt seit längerem vor politischen Eingriffen in die künstlerische Freiheit und sieht darin eine Gefahr für die Demokratie in Israel.
0: Bettina Meyer war das aus Tel Aviv.
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0: In Deutschland gibt es Diskussionen, ob die Gasreserven für den kommenden Winter ausreichen werden. Anders sieht das bei unseren Nachbarn in Österreich aus. Dort sind die Gasspeicher recht gut gefüllt. Warum ist das so? Warum ist die Situation in Österreich so viel besser als hier in Deutschland? Unser Korrespondent in Wien, Oliver Schosch, hat bei einem Experten nachgefragt.
10: Volle österreichische Gasspeicher decken 125% des österreichischen Jahresverbrauchs ab. Volle deutsche Speicher nur rund 30% des Jahresverbrauchs. Warum Österreich im Verhältnis zu seiner Größe so viele Gasspeicherkapazitäten hat, erklärt Christoph Dollner-Gruber von der österreichischen Energieagentur in Wien.
11: Einerseits gibt es sicher geologische Voraussetzungen, die Österreich dafür prädestinieren, Gasspeicher zu erschließen. Österreich hat bereits in den 70er Jahren begonnen, erste Gasspeicher auch anzulegen, sehr oft gekoppelt dann mit ausgeförderten Erdgaslagerstätten. Im Wiener Becken und im oberösterreichischen Molassegebiet wurde Gas gefördert und die ausgeförderten Erdgaslagerstätten sind dann in Untertagsspeicher umgewandelt worden. Das sind sogenannte Porenspeicher. Die werden auch genutzt von internationalen Gashändlern, insbesondere auch deutschen Händlern, die dort ihre Gasmengen einspeichern.
10: Die Speicherkapazitäten sind das eine. Nun gab es auch viele Diskussionen um den Füllstand. Deutschland hatte im September einen historisch niedrigen Füllstand, der lag bei etwa 55%. In Österreich war er auch ziemlich niedrig, aber immerhin bei 67%. Das Besondere in Österreich, hier sorgt die Regierung für eine strategische Gasreserve.
11: Heute sind das 20 Terawattstunden Gas im Eigentum der Republik Österreich. Das sind 2 durchschnittliche Wintermonate. Insgesamt hat die Anschaffung dieser 20 Terawattstunden also 3,7 Milliarden Euro gekostet. Und dann gibt es natürlich Aufwendungen für das jährliche Speichern.
10: Die staatliche Gasreserve, die 20% der gesamten Speicherkapazität ausmacht, soll nur im Notfall eingesetzt werden. Sie soll zunächst bis zum Jahr 2029 gehalten werden. Dann kann die Reserve wieder verkauft werden.
11: Die strategische Gasreserve wurde 2022 in Reaktion auf die Gaskrise und die einseitigen Lieferreduktionen Gazproms nach Österreich auch angelegt, um einen Versorgungssicherheitspolster zu schaffen.
10: Stichwort Gazprom, der russische Staatskonzern. Österreich war bis Ende 2024 extrem abhängig von russischem Gas. Die Verträge zwischen dem österreichischen Energiekonzern OMV und der russischen Gazprom hatten eine Mindestabnahmeklausel und sie hatten extrem lange Laufzeiten. 2018 wurden sie von den damaligen Regierenden Wladimir Putin und Sebastian Kurz vorzeitig bis ins Jahr 2040 verlängert, was nach dem Ausbruch des Ukraine-Kriegs für viel Kritik sorgte. Nachdem es dann während des Krieges zu Gaslieferungsstopps von Seiten Russlands kam, konnte die OMV den Vertrag mit der Gazprom im Dezember 2024 aufkündigen. Heute bezieht Österreich einen Großteil seines Gases aus Norwegen und von LNG-Terminals in Italien, Deutschland und den Niederlanden.
0: Oliver Schosch über die vollen Gasspeicher in Österreich. Unser Team der Sendung Streitkräfte und Strategien war schon mal auf Reisen in der Ukraine, hat von dort berichtet und hat auch dort den regelmäßigen Podcast produziert. Und jetzt fahren unsere Podcast-Hosts Stefan Niemann und Kai Küstner wieder dorthin, zum Beispiel in die Hafenstadt Odessa. Stefan Niemann erzählt gleich im Gespräch, was genau das Streitkräfte- und Strategien-Team diesmal plant und warum die Kollegen sich zu dieser riskanten Reise entschieden haben. Erstmal bringen wir Sie jetzt kurz und kompakt auf den aktuellen Stand.
2: Bundesinnenminister Dobrindt und der Präsident des Bundeskriminalamts Münch informieren zur Stunde über die Entwicklung der organisierten Kriminalität und der Rauschgiftkriminalität. Demnach stellen international vernetzte und skrupellose Tätergruppen die Sicherheitsbehörden weiter vor große Herausforderungen. Die Behörden ermittelten im vergangenen Jahr in mehr als 680 Fällen in dem Bereich. Das seien rund 5% mehr als 2024. In vielen Verfahren dabei gehe es um den Handel mit Drogen, insbesondere Kokain. Politiker aus Union und SPD fordern, etwas gegen die hohen Spritpreise zu unternehmen. CSU-Chef Söder sagte, die Bundesregierung müsse dringend über eine Entlastung beraten. Es gebe eine Reihe von Möglichkeiten, darunter auch eine Übergewinnsteuer. Eine solche forderte auch die SPD in einem Positionspapier. Außerdem brauche es einen Spritpreisdeckel wie in Belgien oder Luxemburg. In dem Schreiben hieß es, die Mineralölkonzerne machten Rekordgewinne auf Kosten der Bürger. Die AfD kann in den Kommunalparlamenten in Niedersachsen zahlreiche errungene Sitze nicht besetzen. Nach Informationen von NDR Niedersachsen hat sie nicht genügend Kandidaten aufgestellt. In mehr als der Hälfte der Landkreise sei das der Fall. Insgesamt bleiben demnach 219 Sitze der AfD frei. Damit fallen auch die Mehrheitsverhältnisse anders aus, als es das eigentliche Wahlergebnis vorsieht. Das Wetter in Norddeutschland, heiter bis wolkig, gegen Abend an der Nordsee Regen, teils gewittrig, bei Höchstwerten von 20 bis 27 Grad. Das war der kurze Überblick und nun weiter mit Andreas Sperling.
0: Heute richtet sich ja in unserem NDR-Info-Thema der Blick besonders auf die Ukraine. Russland hat den Drohnenkrieg verstärkt. Kraftwerke, Warenhäuser sind Ziele, Häfen, dazu die Bahnen inzwischen, wie gerade am vergangenen Wochenende. Eine Feuerpause ist nicht in Sicht. Welche Perspektive gibt es für die Ukraine? Das ist unser NDR-Info-Thema. Das Team unseres Podcasts Streitkräfte und Strategien reist jetzt erneut in die Ukraine, wird am Freitag auch eine Sendung von dort produzieren. Mit dabei auch mein Kollege Stefan Niemann. Stefan Schlag, unser Moderator, hat heute früh mit ihm gesprochen, hat gefragt, warum es diese Reise braucht. Wir haben doch ARD-Korrespondenten dort im Land.
12: Ja, das stimmt. Und die machen natürlich einen großartigen Job, leben seit vielen Jahren da und berichten ja über alle Facetten dieses Krieges. Trotzdem ist es wichtig, dass wir uns auch selber ein Bild der Lage machen. Wir machen ja im Jahr über 100 Podcasts, Streitkräfte und Strategien, jeden Dienstag, jeden Freitag. Der Ukraine-Krieg steht im Mittelpunkt unserer Berichterstattung. Da ist es wichtig, dass wir selber auch vor Ort sind und ein Gefühl dafür kriegen, wie die Lage sich verändert und was auch die Zivilbevölkerung dort zu erleiden und zu erdulden hat.
13: Ihr wart vor einem halben Jahr in Lviv und Kiew, um über den harten Winter zu berichten. Kann man auf die Erfahrung dieser Reise noch bauen?
12: Nee, kann man nicht. Routine ist ja grundsätzlich was Gefährliches, vor allem im Krieg, weil sich die Lage so schnell verändert. Das war eine ganz andere Reise. Seitdem hat sich so viel verschoben, auch in der Bedrohung der Zivilbevölkerung. Züge werden angegriffen, Tankstellen werden gezielt angegriffen. Der Ukraine sind die Patriot PAC-3 Abwehrraketen ausgegangen. Der Terror aus der Luft ist viel schlimmer. Russland hat Drohnen entwickelt, die Strahlgetriebe sind, die 500, 600 Kilometer pro Stunde schnell sind, diese Geran 4 und Geran 5. Das hat die Bedrohungslage komplett verschoben. Das heißt, wir müssen uns auch ganz anders vorbereiten.
13: Wie bereitet ihr euch vor?
12: Ja, die Wahl der Unterkunft, die Wahl der Transportmittel hat sich massiv verändert. Man muss bei Zugreisen damit rechnen, dass die Züge bei jedem Luftalarm angehalten werden, auch auf offener Strecke. Dann müssen die Passagiere raus in irgendein Waldstück oder auf freiem Feld abwarten, bis der Alarm vorbei ist. Wir haben ein Hotel in Odessa, wir reisen über Moldau ein, diesmal im Süden. Wir haben in Odessa kein Hotel gewählt, was im Zentrum liegt, weil auch der Hafen im Zentrum liegt, der ja so massiv beschossen wird von Russland. Wir haben also ein Hotel gewählt, was deutlich abseits ist, damit es eben auch nicht zufällig zum Ziel der Russen wird oder zufällig getroffen wird. Und wir haben auch andere Evakuierungspläne und wir reisen zumindest im Odessa-Teil der Reise, es geht dann nach Kiew weiter, aber in Odessa mit einem Sicherheitsteam, also mit Sicherheitsberatern, die uns auch fahren und die noch mehr Informationen haben, von wo Gefahren drohen und uns dann eben auch in Sicherheit bringen.
13: Wir hier verlassen uns ja im Alltag vor allem auf unser Handy, für viele ja die Schaltzentrale des Lebens, Kommunikation, Navigation, alles. Also was macht ihr, wenn das Mobilfunknetz abgeschaltet wird, was ja im Krieg auch nichts Ungewöhnliches ist?
12: Nee, das ist nicht ungewöhnlich, weil ja auch viele der Angriffe über Mobilfunknetze laufen. Die Russen nutzen zum Teil auch das ukrainische Mobilfunknetz, um ihre Drohnen dann eben noch weiter und noch genauer ins Ziel zu steuern. Wir sind mit Satellitentelefonen ausgerüstet, um dann im Notfall auch reagieren zu können oder zumindest signalisieren zu können, wo wir uns befinden. Aber es ist schwierig geworden, weil eben vieles nicht mehr so funktioniert. Man muss auch mit Stromabschaltung oder Stromausfällen ja rechnen. Also all die Geräte, die wir dabei haben, um unsere Arbeit zu machen, die müssen ja geladen werden. Da muss man vorbereitet sein und Momente, wo man dann unter Umständen im Bunker irgendwo sitzt, im Hotel oder in irgendeinem U-Bahn-Schacht dann eben auch dafür sorgen, dass man Geräte lädt, damit man mehr Kapazitäten hat, wenn da mal kein Strom da ist.
13: Und das ist ja der Punkt. Wir haben es ja auch heute Morgen schon gehört im Bericht aus Kiew von unserem Korrespondenten, der gerade gesagt hat, so in den Vororten keine Metrostation, wenig Schutzräume. Das ist ja natürlich auch eine besonders gefährliche Situation. Sowas hat man ja auch nicht immer in der Nähe. Wie ist dein Gefühl vor dieser Reise?
12: Ich habe Respekt, weil ich weiß, dass mich eine ganz andere Ukraine erwartet, als die, die Kai Küstner und ich im Winter gesehen haben. Das war auch natürlich hart, vor allem für die Bevölkerung bei diesen extremen Minusgraden in Mietshäusern in Kiew. Die hatten wir ja besucht damals. Aber dieser tägliche Terror aus der Luft, der zermürbt die Leute, der betrifft ja auch ihren Alltag. Die Angriffe erfolgen ja längst nicht mehr nur in der Nacht, nur in Anführungszeichen in der Nacht, sondern auch tagsüber. In Kiew gab es neulich 13 Mal am Tag Luftalarm. Das kann in 20 Minuten dann vorbei sein und man kann wieder rausgehen. Aber es gibt auch Situationen, wo die Angriffe so lange dauern, dass man 3 oder 4 Stunden im Bunker sitzt. Und darauf stellen wir uns auch ein.
13: Auf welche Berichterstattung stellt ihr euch ein? Also wie können wir euch dann auch hören?
12: Wir wollen am Freitag aus Odessa berichten. Die Folge am Freitag wird von dort kommen. Kai Küstner und ich produzieren in der Stadt. Wir fahren am Samstag dann weiter Richtung Kiew. Ob mit dem Zug oder mit dem Auto, machen wir von der Sicherheitslage abhängig. Und wollen die Dienstagfolge dann aus Kiew senden. Wir werden da auch den neuen Botschafter Deutschlands, Boris Ruge, treffen, wollen uns auch mit Militärs nochmal unterhalten, wie die Lage in der Stadt ist.
0: Soweit Stefan Niemann von unserem Podcast Streitkräfte und Strategien. Er reist in den kommenden Tagen in und durch die Ukraine. 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
0: Nate Amos ist ein Name, den man sich merken muss, sagen Musikexperten. Der 35-jährige US-Amerikaner ist musikalischer Kopf der Ein-Mann-Band This Is Lorelei, die von der New York Times als Zukunft des Indie-Rock gefeiert wird. Dabei klingt sein neues Album The Singer in My Band eher nach lupenreinem Amerikaner. Marcel Anders hat reingehört und er hat mit dem Shootingstar gesprochen.
14: Ich habe einen Großteil meines Künstlerlebens damit verbracht, bewusst antagonistisch und schwierig zu sein. Das war es, was ich in der Musik gesucht habe. Ich stand auf Sachen, die eine Herausforderung waren. Deshalb wollte ich genau so klingen.
15: Das ist wörtlich zu nehmen. Nate Amos ist erst Mitte 30, aber seit rund 20 Jahren aktiv und hat über 80 Alben aufgenommen. Die meisten sind nur über seine Homepage erhältlich. Ihr Sound, kauzige Lo-Fi-Kompositionen mit einem ausgesprochen experimentellen Vibe.

0: Das ist Schnee von gestern. Sein neuestes Werk, The Singer in My Band, ist das erste, das bei einer größeren Plattenfirma erscheint. Und das schlägt sich auch musikalisch nieder. Es wirkt aufgeräumter, strukturierter, ambitionierter, mit einem stark verbesserten Klang und dem Schwerpunkt auf Bluegrass und Country, kombiniert mit ein bisschen Folk und Rock. Ein Betriebsunfall, wie Amos zugibt.
1: The more I try to do a specific thing,
2: je mehr ich versuche, eine bestimmte Sache zu machen, desto unwahrscheinlicher ist es, dass mir das tatsächlich gelingt. Meine Schreibmethode beruht eher darauf, mit Unfällen klarzukommen. Auch The Singer in My Band ist längst nicht das Album geworden, das mir vorgeschwebt hat, sondern etwas ganz anderes. Ich hatte eigentlich vor, komplett auf Country zu verzichten und bin dadurch genau dort gelandet.
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0: Das musikalische Vorbild von Nate Amos, der kanadische Singer-Songwriter Gordon Lightfoot, wegen seiner glasklaren Produktion und seiner lyrischen Intensität. Auch der steht Amos in nichts nach. Er serviert Geschichten aus seiner Jugend und seinem Erwachsenenleben mit Figuren, die er nur skizziert, aber nie ausführt. Billy, der Karaoke-König, Sarah, die unglückliche Liebschaft, Joey, der Jugendfreund, der auf die schiefe Bahn geraten ist.
1: I'm presenting something.
2: Ich gebe dem Hörer etwas, das nur halb fertig ist, und seine Interpretation ergänzt es. Ich tue also, was ich kann, um mein Publikum aktiv mit einzubeziehen. Dadurch werden Stücke zu einem gemeinschaftlichen Erlebnis.
1: It just makes it more of a collaborative experience.
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0: Ein innovativer Songwriter-Ansatz, der The Singer in My Band zu einem spannenden Album macht. Und was den seltsamen Künstlernamen This is Lorelei betrifft, den erklärt Nate Amos so.
1: Lorelei is the name of a planet.
2: Lorelei ist ein Planet aus Star Trek, der animierten Serie. Ich hatte ja keine Ahnung, dass es Fabelwesen, Orte und echte Menschen mit diesem Namen gibt. Ich dachte, ich bediene mich bei einem Fantasiebegriff.
1: I thought I was just taking a word from a Star Trek episode.

Das ist Musik von Nate Amos, sein Künstlername This is Lorelei und das neue Album heißt The Singer in My Band. Und davon hören wir jetzt noch ein bisschen bis zu den Nachrichten um 11.

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1: Um 11 Uhr mit Tarek Yusbashi. Die organisierte Kriminalität ist laut Bundesinnenminister Dobrindt in Deutschland weiter auf dem Vormarsch. Die Zahl der Verfahren steige ebenso wie die Bereitschaft zur Gewalt, sagte der CSU-Politiker bei der Vorstellung der aktuellen Lagebilder zur organisierten Kriminalität und Rauschgift in Berlin. Dabei werde Gewalt zunehmend als Dienstleistung angeboten.
2: Wir stellen fest, dass die Kriminalität Leistungen immer deutlicher auch anbietet und verkauft, sich arbeitsteilig organisiert. Nach dem Prinzip, einer plant, einer bezahlt, einer schlägt zu. Besonders perfide ist dabei, dass auch Minderjährige zunehmend für Verbrechen missbraucht werden, dass Minderjährige auch zunehmend als sogenannte Wegwerftäter eingesetzt werden.
1: Bundesinnenminister Dobrindt. Der oberste Gerichtshof der USA hat Pläne der Regierung gestoppt, die Briefwahl einzuschränken. Die Richter lehnten einen Eilantrag von Präsident Trump ab. Aus der NDR-Nachrichtenredaktion Janine Artist.
3: Die Entscheidung ist von großer Bedeutung, weil in den USA fast ein Drittel der Wähler per Briefwahl abstimmt und im November Zwischenwahlen anstehen. Die Regierung wollte ihre Änderung noch davor durchsetzen. Eine mögliche Folge wäre gewesen, dass viele US-Amerikaner nicht per Post hätten wählen können. Präsident Trump behauptet immer wieder, die Briefwahl führe zu Betrug. Belegen kann er das nicht. Die Zwischenwahlen gelten als wichtiger Stimmungstest für Trump. Den Republikanern droht im Repräsentantenhaus eine Niederlage. Im Senat könnte es eine Pattsituation geben.
1: Eine russische Fregatte hat nach Angaben Dänemarks vor der Küste des Landes zwei Leuchtkugeln auf einen dänischen Militärhubschrauber abgefeuert. Die Geschosse hätten den Helikopter nur knapp verfehlt, teilte das Militär des NATO-Landes mit. Der Hubschrauber sei auf einem Routineeinsatz gewesen, um die russische Fregatte in internationalen Gewässern zu fotografieren. Bei der Leuchtmunition handle es sich um Pyrotechnik, die auf See üblicherweise als Warnsignal genutzt werde, hieß es in der Mitteilung weiter. Moskau äußerte sich bislang nicht zu dem Vorfall. In weiten Teilen der zentralen und nördlichen Niederlande ist der Zugverkehr durch Sabotage an den Gleisanlagen zum Erliegen gebracht worden. Nach Angaben des Netzbetreibers legten bislang unbekannte Täter auf verschiedenen Streckenabschnitten Rohre über die Gleise. Dadurch habe das Computersystem der Bahn Signale bekommen, wonach die Gleise an den betroffenen Stellen nicht befahrbar seien. Zu möglichen Motiven gab es zunächst keine Erkenntnisse. Das US-Verteidigungsministerium hat eingeräumt, dass wegen des Iran-Kriegs die Munition bei den Streitkräften knapp geworden ist. Aus einem Bericht des Pentagon an den Kongress geht hervor, dass in den ersten 4 Monaten des Einsatzes Kosten von umgerechnet knapp 29 Milliarden Euro entstanden sind, davon allein rund 19 Milliarden Euro für verbrauchte Munition. Dies habe zu strategischen Bestandslücken und Engpässen in der Nachschubversorgung geführt. US-Präsident Trump hatte wiederholt Bedenken hinsichtlich einer Munitionsknappheit zurückgewiesen und von praktisch unbegrenzten Vorräten der Armee gesprochen. Nach der Kommunalwahl in Niedersachsen bleiben in mehreren Räten Sitze unbesetzt. Davon betroffen ist vor allem die AfD. Die Partei hat teilweise mehr Sitze geholt, als sie besetzen kann. Wo das überall der Fall ist, berichtet Maren Bruns.
4: In mehr als der Hälfte der Landkreise in Niedersachsen hat die AfD nicht genügend Kandidatinnen und Kandidaten für die errungenen Mandate in den Kommunalparlamenten. Und zwar in 22 von 36 Landkreisen. 219 Sitze kann die AfD insgesamt in Niedersachsen nicht besetzen. Bei der SPD sind es beispielsweise 10. Die Grünen können landesweit 4 nicht besetzen. Die meisten AfD-Kandidaten fehlen im Landkreis Osnabrück. 25 sind es da. Auch in den Kommunen in den Landkreisen Leer und Aurich fehlen jeweils mehr als 20 AfD-Kandidaten. Das Problem? Nachnominieren geht nicht. Da ist das Kommunalwahlrecht eindeutig. Also bleiben die Sitze bis zum Ablauf der Wahlperiode unbesetzt. Und das heißt auch, dass sich das Gremium verkleinert und sich die Mehrheitsverhältnisse gegenüber dem Stimmenergebnis verschieben.
1: Das waren die Nachrichten.
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5: Heute wird es nochmal sommerlich warm. Die Temperaturen den Tag über 20 bis 27 Grad. Dazu heiter bis wolkig. Gegen Abend an der Nordsee Regen, zum Teil gewittrig. Das Wetter morgen unbeständig, im Osten teils gewittriger Regen, an der Nordsee ein Wechsel aus Sonne, Wolken, Schauern und Gewittern. Und dann wird es auch kühler, die Temperaturen morgen dann nur noch 18 bis 21 Grad. 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Stau oder stockender Verkehr ab 3 Kilometern Länge. A1 Osnabrück Richtung Münster, zwischen Lattbergen und Greven 4 Kilometer stockender Verkehr. A2 Berlin Richtung Hannover, zwischen Irxleben und Alsleben 8 Kilometer stockend, der Grund Bauarbeiten. A2 Hannover Richtung Dortmund, zwischen Hannover-Herrenhausen und Wunstorf-Kohlenfeld 3 Kilometer stockend. 4 Kilometer stockenden Verkehr gibt es auf der A7 Kassel Richtung Hannover zwischen Buckenem und Derneburg-Salzgitter. Die A20 Kreuz Uckermark-Rostock ist zwischen Pasewalk Süd und Pasewalk Nord wegen Bauarbeiten gesperrt und zwar bis heute Nachmittag 16 Uhr. 11 Uhr und 6 Minuten, Sie haben NDR Info eingeschaltet. Am Mikrofon heute Vormittag Andreas Sperling. Schönen guten Tag. Top-Thema in dieser Woche, das haben Sie sicherlich schon gemerkt, die Landtagswahl am kommenden Sonntag in Mecklenburg-Vorpommern. Und wir haben für eine Wochenserie jetzt vor der Landtagswahl die Spitzenkandidaten der Parteien zum, in Anführungsstrichen, Praktikum geschickt. Für ein paar Stunden packen die mit an im Alltag anderer Menschen und sprechen dann natürlich auch mit denen über deren Anliegen, über deren Sorgen und Probleme. Für die Ministerpräsidentin und SPD-Spitzenkandidatin Manuela Schwesig hieß es deshalb früh aufstehen, denn für sie ging es in die Bäckerei. Und Anna-Lu Beckmann war dabei.
6: 6.30 Uhr bei der Schweriner Mühlenbäckerei. Die Öfen laufen auf Hochtouren. Es ist warm und laut. Mittendrin Manuela Schwesig.
7: Einmal so haben Sie es gemacht?
8: Ja, genau. Und dann
6: für die SPD-Spitzenkandidatin und Ministerpräsidentin heißt es heute Schürze statt Hosenanzug, Backstube statt Staatskanzlei.
7: Das ist dann wirklich bei Ihren Produkten noch so, dass es wirklich handgemacht
8: genau,
7: ist?
8: Genau, das ist alles komplett Handarbeit bei uns.
6: Etwa 80 Mitarbeitende sind hier beschäftigt. Sie produzieren Bioprodukte für ganz Norddeutschland. Helena Haas ist die Geschäftsführerin des Familienbetriebs. Kurz vor Schwesigs Ankunft erzählt sie, dass sie sich um die Perspektive der Bäckerei sorgt.
9: Wir mussten dieses Jahr zweimal die Preise erhöhen aufgrund der steigenden Kosten. Der Mindestlohn ist ja zum 1.1. erneut angestiegen und dann noch durch die steigenden Spritpreise, die steigenden Gaskosten. Und es ist dort einfach kein Ende in Sicht. Und man fragt sich einfach, wo soll die Reise hingehen?
6: Und genau das will sie von Manuela Schwesig wissen. Während die SPD-Politikerin sich gerade am Teig für Kardamomknoten versucht, nutzt Helena Haas ihre Gelegenheit. Eigentlich sei die Bäckerei erfolgreich, die Produkte kämen gut an. Wegen der aktuellen Lage aber
9: bleibt unterm Strich gerade nicht so viel übrig und das macht Existenzsorgen. Und da möchte ich Sie auch gerne mal fragen, was denken Sie, warum wir den Mut haben sollen, das Unternehmen so weiterzuführen?
7: Ich glaube, Sie haben gerade eine Frage gestellt, was ganz viele Menschen umtreibt. Wo liegt eigentlich die Zukunft dieses Landes? Das eine ist die internationale Lage und die ist schwer. Und das andere ist aber auch, wie geht es im eigenen Land weiter? Und ich bin ganz fest davon überzeugt, dass wir eine gute Zukunft haben, weil erstmal die Leute total gerne im eigenen Land leben, trotz der Probleme. Und weil wir auch ein Land sind, was super gut beliebt ist. Auch Ihr Handwerk lebt ja von beiden, von den Einheimischen. Und die, die zu uns kommen.
6: Jetzt heißt es aber erst einmal Teigknoten.
8: Zweimal herum.
7: Das sind dann die, die im Geschäft so wie eine Schnecke aussehen. Ne?
6: Geschäftsführerin Haas spricht dabei noch ein Thema an, das sie bewegt.
9: Und zwar haben wir hier in unserer Bäckerei einen sehr hohen Anteil an Mitarbeitenden mit Migrationshintergrund. Erst gestern hatten wir die Situation, dass hier zwei junge Männer syrischer Herkunft vor der Tür standen und nach Arbeit gefragt haben. Und wir halt gesagt haben, okay, wir schauen mal, ob ihr hier irgendwo reinpasst. Und die dann ihre Bedenken geäußert haben, was ist in zwei Wochen nach der Wahl. Dürfen wir dann hier noch arbeiten? Und diese Spaltung, die macht mir einfach wahnsinnige Angst.
7: Die Angst ist auch berechtigt, weil es einfach mittlerweile eine Stimmung gibt, die das Leben allen erschwert. Und das ist ein großes Problem. Und deswegen wünsche ich mir, dass eigentlich alle was sagen, auch eben wie Sie als Unternehmer, dass das nicht nur zwischen uns in der Politik ein Diskussionsthema ist, weil damit könnte man vielleicht auch noch mehr Menschen überzeugen, dass man nicht einfach diesen Parolen hinterher rennt.
6: Nach anderthalb Stunden in der Backstube bleiben für Schwesig.
7: Zum einen, dass natürlich hier die Unternehmerin noch mal deutlich gemacht hat, dass gerade die Energiepreise für so ein Unternehmen sehr, sehr wichtig sind und wenn sie zu hoch sind, eine echte Belastung. Und auch die Mitarbeiter haben erzählt, dass gerade die Spritpreise sie belasten und das ist ja etwas, wofür ich mich einsetze.
6: Genau deshalb fordere sie einen Tankpreisdeckel und eine Übergewinnsteuer für Mineralölkonzerne, sagt sie. Und für die Schweriner Bäckerei
7: hoffe ich, dass sie durchhalten und wenn sie irgendwas haben, was wir unterstützen können, dass wir so ein bisschen gucken, wo können wir helfen. Ja, Dankeschön auch nochmal an die Kollegen. Hat aber wirklich Spaß gemacht.
6: Ja. Und auch aus Sicht der Bäckerei hat sich der Besuch gelohnt.
9: Also das ist schon ein gutes Gefühl gewesen, das jetzt einmal so anbringen zu können.
6: Die Unternehmerin sagt, sie fühlt sich gehört, auch wenn ihre Sorgen erst einmal noch bleiben.
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5: Nach den Schüssen auf einen 14-Jährigen in Hamburg-Ottensen hat sich die Gewerkschaft der Polizei geäußert. Sie fordert mehr Prävention vor Jugendkriminalität und möchte, dass der Senat aktiv wird. Elias Bartel.
10: Die Gewerkschaft der Polizei fordert vom Senat ein neues Programm gegen Jugendkriminalität. Schnelles Geld, echter Preis. Es soll jungen Menschen zeigen, wie kriminelle Banden neue Mitglieder anwerben und was Gewalt am Ende wirklich bedeutet. Die Gewerkschaft will damit in Schulen, in der Jugendhilfe und in sozialen Medien ansetzen, dort, wo Jugendliche ihre Vorbilder finden. Hamburger Gewerkschaftschef Lars Osburg sagt, noch wisse niemand, was genau hinter der Tat in Ottensen stecke. Der Fall zeige aber, wie nah Schusswaffengewalt jungen Menschen inzwischen komme. Wenn Waffen, Gewalt, schnelles Geld und kriminelle Macht als Zeichen von Erfolg inszeniert werden, dürfen wir als Gesellschaft das nicht achselzuckend hinnehmen, so Osburg. Nach einer eigenen Zählung der Gewerkschaft gab es bundesweit in den vergangenen 4 Wochen mindestens 29 Taten mit scharfen Schüssen. Die Ermittlungen zum Fall in Ottensen laufen weiter beim Landeskriminalamt.
5: Kinder und Jugendliche im Fokus der Polizei, das gibt es nicht nur in der Großstadt. In Neubrandenburg im Kreis Mecklenburgische Seenplatte sollen Kinder und Jugendliche einen 14-Jährigen gequält und schwer verletzt haben. Die insgesamt 10 Tatverdächtigen sind zwischen 9 und 15 Jahren alt. Sven-Peter Martens dazu.
11: Das 14-jährige Opfer hatte sich nicht selbst bei der Polizei gemeldet. Die Gewalttaten sind über ein Video, das der Polizei übermittelt worden war, ans Tageslicht gekommen. Darauf ist zu sehen, wie die Kinder und Jugendlichen den 14-Jährigen treten, schlagen und ihm Verbrennungen zufügen. Die Beamten konnten etliche Tatverdächtige in dem Video identifizieren, da sie schon vorher mit Gewalttaten aufgefallen waren. Die unter 14-Jährigen sind noch nicht strafmündig. Das bedeutet, sie bekommen einen Akteneintrag, der kann dann bei möglichen weiteren Vergehen eine Rolle spielen. Gegen die Jugendlichen, die 14 Jahre und älter sind, laufen Ermittlungen, unter anderem wegen des Verdachts der gefährlichen Körperverletzung.
5: Erstmals in der Geschichte der Bundesrepublik übernimmt heute eine Frau ein Fregattenkommando bei der Bundeswehr. Und zwar in Wilhelmshaven in Niedersachsen an Bord der Fregatte Rheinland-Pfalz. Frank Jakobs berichtet, warum das immer noch so besonders ist.
12: Frauen sind in der Bundeswehr immer noch in der Minderheit. Ihr Anteil liegt bei etwa 13%. Außerdem stehen Frauen bei der Bundeswehr erst seit 2011 alle Laufbahnen offen. Und der Weg zum Fregattenkapitän ist lang und anspruchsvoll. 15 Jahre und mehr kann dieser dauern. Nach Angaben der Bundeswehr haben bisher 2 Frauen auf Minensuchbooten das Kommando übernommen. Die dritte ist nun Fregattenkapitän Ute Niklas. Sie wird die Fregatte Rheinland-Pfalz übernehmen. Damit ist sie die erste Frau in der Geschichte der deutschen Marine mit einem Kommando über eine Fregatte, teilte die Marine mit. Sie habe schon umfassende Erfahrungen als ehemalige erste Offizierin auf einem solchen Kriegsschiff. Die Rheinland-Pfalz war zuletzt für planmäßige Instandsetzungen in der Werft in Wilhelmshaven. Nun habe Ute Niklas die Aufgabe, die Fregatte und die Mannschaft wieder bereit für den Einsatz zu machen.
5: Bis Silvester ist es noch eine Weile hin, aber große Events werden jetzt schon geplant. Und jetzt steht fest, in Hamburg wird es in diesem Jahr keine große Silvestershow im Hafen geben. Zum vergangenen Jahreswechsel war die ZDF-Party kurzfristig von Berlin nach Hamburg umgezogen. Jetzt hat der Sender die große Show aber komplett gestrichen. Warum? Das berichtet Frauke Reinig.
13: Eigentlich sollte die Show auf der schwimmenden Bühne vor dem Chicago-Kai ein Dauerbrenner werden. Das wurde zumindest vom Veranstalter und vom ZDF vor einem Jahr in Aussicht gestellt. Jetzt will das zweite aber gar keine eigene Silvesterparty-Show mehr veranstalten. Stattdessen wird am Silvesterabend ein Special des Quiz-Champion gesendet, moderiert von Johannes B. Kerner, der zuletzt immer auf großer Bühne den Jahres-Countdown runterzählte. Und Andrea Kiewel ist im Expertenteam der Sendung auch mit dabei. Die Hamburger Version der ZDF-Party konnte offenbar nicht so richtig überzeugen. Auch wenn sich der Hamburger Veranstalter zufrieden zeigte, blieben doch viele Tickets unverkauft. Und die Fernsehquoten fielen zu den Vorjahren noch weiter ab. Nicht einmal 2,5 Millionen Menschen wollten die Show auf der Elbe noch sehen, während rund 4,5 Millionen Florian Silbereisens Silvester-Schlagerboom in der ARD einschalteten. Ob es auch ohne ZDF-Party ein großes Feuerwerk am Hafen geben wird, ist noch unklar.
14: Soweit Informationen aus Norddeutschland. Dienstagvormittag, da geht es hier an dieser Stelle um Ihre Gesundheit in Zusammenarbeit mit Visite im NDR Fernsehen. Und wenn ich sage, dass es gleich um Kopfschmerzen geht, gleich nach dem Sport, werden viele, die uns jetzt hören, hellhörig werden. Ich spreche gleich mit einem Schmerzmediziner über Patientinnen und Patienten, bei denen Kopfschmerzen den Alltag bestimmen. Es geht vor allem um den sogenannten Cluster-Kopfschmerz. Vorher aber, wie immer, gegen Viertel nach die kurze aktuelle Übersicht. Und da beginnen wir mit aktuellen Zahlen aus der Kriminalitätsstatistik.
1: Die organisierte Kriminalität ist in Deutschland im vergangenen Jahr auf hohem Niveau geblieben. Das geht aus dem Lagebild hervor, das Innenminister Dobrindt und der Präsident des Bundeskriminalamts Münch zur Stunde in Berlin vorstellen. Demnach stieg die Zahl der Ermittlungsverfahren gegen kriminelle Gruppen, die über längere Zeit und auch über Ländergrenzen hinweg organisiert zusammenarbeiteten. Laut Dobrindt werden dabei zunehmend Minderjährige für Verbrechen missbraucht, während die Hintermänner im Verborgenen bleiben. Ein russisches Kriegsschiff hat über der Ostsee 2 Leuchtraketen auf einen Hubschrauber der dänischen Armee abgefeuert. Die Luftwaffe habe einen routinemäßigen Fotoeinsatz bei einer russischen Fregatte gehabt, die in internationalen Gewässern vor der Stadt Gedser gewesen sei, teilte die dänische Armee mit. Eine Leuchtrakete flog demnach knapp am Hubschrauber vorbei. Außenminister Rasmussen bezeichnete den Vorfall als inakzeptabel. Der russische Botschafter sei einberufen worden. Die US-Regierung darf die Briefwahlregeln vor den Zwischenwahlen im November nicht mehr ändern. Der oberste Gerichtshof hat einen Eilantrag abgelehnt. Der Zeitraum zur Umsetzung sei zu knapp. Bei den Demokraten sorgte die Entscheidung für Erleichterung. Kaliforniens demokratischer Gouverneur Newsom teilte mit, das amerikanische Volk habe endlich Gewissheit. Die Briefwahl stehe allen offen, die sie benötigten. Das Wetter in Norddeutschland: heiter bis wolkig, gegen Abend an der Nordsee Regen, teils gewittrig bei Höchstwerten von 20 bis 27 Grad. Das war der kurze Überblick und nun weiter mit Andreas Sperling.
14: 11.17 Uhr ist es und jetzt dreht sich bei uns wieder das Trainerkarussell.
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14: Gestern hat sich Hannover 96 von seinem Trainer getrennt und heute ist der nächste Nordclub nachgezogen, Marcel Stuber.
15: Daniel Brinkmann ist nicht mehr länger Cheftrainer beim Fußball-Drittligisten Hansa Rostock. Das haben die Rostocker heute Morgen bekannt gegeben, ebenfalls nach 5 Spieltagen. Hier also eine Parallele zu Christian Tietz in Hannover. Rostock allerdings hat aus diesen 5 Spielen nur eines verloren, das war am Freitag. Allerdings ein 0:4 bei Viktoria Köln, eine, wie der damalige Trainer selbst sagte, desolate Leistung. Außerdem hat auch nur ein Verein mehr Gegentore bekommen als Hansa, das sind nämlich schon 12. Und mit 8 Punkten ist Hansa Rostock Achter. Soweit die Zahlen, und die Zahlen reichen den Verantwortlichen nicht. Diese Entlassung kommt jetzt heute. Dabei ist englische Woche in der zweiten Liga und Hansa spielt bereits morgen schon wieder. Franziska Händlein.
16: Nach intensiven Gesprächen haben sich Aufsichtsrat und die sportliche Leitung dazu entschieden, Brinkmann noch vor dem Spiel gegen Stuttgart 2 zu entlassen, so der Verein. Dieser Schritt sei nicht leicht gefallen, sagte Amir Shapourzadeh, Hansas Direktor Profifußball. Die Entwicklungen hätten nicht mehr den Erwartungen und sportlichen Zielen entsprochen. Hansas Vereinsführung hatte im Sommer das klare Ziel Aufstieg in die zweite Fußball-Bundesliga ausgegeben. Der FC Hansa steht in der Tabelle derzeit auf Rang 8. Zuletzt hatte die Mannschaft mit 0:4 gegen Viktoria Köln verloren. Beim Spiel gegen den VfB Stuttgart 2 morgen sitzen die beiden Co-Trainer Yannick Thiel und Adam Susak auf der Bank.
15: Morgen um 19 Uhr Hansa gegen Stuttgart 2, heute schon in Liga 3 Havelse beim Spitzenreiter Duisburg und Meppen trifft auf Viktoria Köln. Und nun sprechen wir über einen Tischtennisspieler und seine Reise zur Weltmeisterschaft. Hans Nolte kommt aus Kirchweihe und hat es in diesem Jahr zur WM geschafft. Und vielleicht denken Sie sich jetzt, naja, also bei Weltklasse-Tischtennisspielern, ja gut, da denkt man ja vielleicht erstmal an andere Leute. Lange an Timo Boll, vielleicht Dimitri Ovtcharov, aber jetzt nicht sofort an Hans Nolte. Und das liegt daran, dass Hans Nolte über 90 ist. Geboren im Jahr 1935 und dieses Jahr ging es für ihn zur Seniorenweltmeisterschaft nach Südkorea. Eine Reise auf die andere Seite der Welt und da haben wir ihn begleitet. Hendrik Lukow.
17: Gangneung, Südkorea. Hier finden die Seniorenweltmeisterschaften im Tischtennis statt. Und Hans Nolte ist mittendrin, am anderen Ende der Welt. Hätte der 90-Jährige selbst nie geglaubt.
18: Nie im Leben, nie im Leben. Nur das Tischtennisspiel hat mich hierher gebracht.
17: Ein ganzes Leben an der Platte. Früher war er ein Durchschnittsspieler, aber mit 90 ist er Weltklasse. Seine Schmetterbälle machen jedem Gegner Angst, auch den Jungen. Mehrmals pro Woche trainiert Nolte zu Hause in der Sporthalle in Kirchweihe bei Bremen. Am liebsten mit Jugendlichen.
18: Ja, damit ich nicht verlerne, mich zu bewegen. Die spielen ja ganz anders als alte Herren. Das macht einen ja auch ehrgeizig, wenn man gegen solche jungen Leute spielen darf.
17: Und die lieben es, mit dem 90-Jährigen zu trainieren, so wie der 18-Jährige Rasmus Grund.
19: Ich würde sagen, das ist gerade das Schöne an Tischtennis, dass es generationenübergreifend ist. Man sieht auch, wenn man sich dann nicht mehr so schnell bewegen kann, kann man sich umstellen, kann man sein Spiel umstellen. Man kann trotzdem spielen, mitspielen und sehr viel Spaß haben.
17: Aber für Hans Nolte ist der Sport nicht nur Spaß und Zeitvertreib. Vor einigen Jahren verlor er seine Frau. Tischtennis auch als Trauerbewältigung.
18: Wenn ich das nicht gehabt hätte, dann das war meine Rettung, muss ich ehrlich sagen. Das lenkt ab, man hat ganz andere Gedanken und das ist schön.
17: So gerne hätte er seine Frau jetzt auch in Südkorea dabei gehabt, bei den Senioren-Weltmeisterschaften. Zum ersten Mal in seinem Leben ist Nolte außerhalb von Europa. Die Reise seines Lebens.
18: Das ist schon ein einmaliges Erlebnis und irgendwie fühle ich mich jetzt hier wohl drin, nicht? Bei den vielen Leuten.
17: Rund 3000 Athletinnen und Athleten über 45 sind dabei. Und nach 2 Europameistertiteln schafft es Hans Nolte tatsächlich und holt den WM-Titel.
20: Ja! Ja!
17: Früher nie besser als Bezirksklasse, aber jetzt ist er der Beste der Welt.
18: Hans im Glück.
17: Und bei der Siegerehrung fließen Tränen.
20: Ich habe mich zuerst gefreut und dann habe ich plötzlich daran gedacht, schade, dass Waltraud das nicht miterleben konnte und da habe ich geweint.
17: Und ein bisschen auch, weil es wohl seine letzte WM war. In 2 Jahren wäre er dann fast 93.
20: Ich möchte schon, aber mit 93 Jahren.
17: Aber wer, wenn nicht Hans Nolte aus Kirchweihe bei Bremen?
15: Ja, ist eine besondere Geschichte da um Hans Nolte und die Tischtennis-WM der Senioren in Südkorea. Tolle Bilder übrigens auch. Und die können Sie jetzt sehen in der Sportclub Story in der ARD Mediathek. Tischtennis for Life heißt sie. Weltmeister mit 90.
14: Danke, Marcel Stober aus der Sportredaktion.
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14: Erfahrungen mit Kopfschmerzen haben wahrscheinlich die meisten von uns schon gemacht. Bei einigen treten die ab und zu mal auf, bei Flüssigkeitsmangel oder in Stresssituationen oder wenn man nachts im Bett schlecht gelegen hat zum Beispiel. Es gibt aber auch Menschen, die leiden regelmäßig unter regelrechten Kopfschmerzattacken und das kann den Alltag massiv beeinträchtigen. Wir wollen an dieser Stelle mal auf eine ganz bestimmte Kopfschmerzart konzentrieren. Es gibt ja mehrere hundert. Wir gucken auf eine Kopfschmerzart, bei der die Zahl der Diagnosen in den vergangenen Jahren deutlich zugenommen hat, nämlich den sogenannten Cluster-Kopfschmerz. Professor Hartmut Göbel hat Studien dazu durchgeführt. Er ist ärztlicher Direktor der Schmerzklinik in Kiel und einer der Kopfschmerzexperten hier bei uns in Deutschland. Ich habe ihn gebeten, noch mal genauer zu erklären, was Cluster-Kopfschmerz ist.
21: Cluster-Kopfschmerzen sind ganz besonders fiese Kopfschmerzen, die stärksten Kopfschmerzen überhaupt, die man sich vorstellen kann. Es gibt in unserer Muttersprache noch gar kein Wort für diese Diagnose. Englisch Cluster, Ansammlung von Kopfschmerzattacken. An einem Tag hat man bis zu 8 solcher Attacken. Die dauern 15 Minuten bis zu 3 Stunden und die können 8-mal auftreten, meistens auch in der Nacht. Man kann nicht mehr schlafen. Daher kommt dieses Wort, gehäufter Kopfschmerz. Man legt sich nicht ins Bett wie bei der Migräne. Man läuft herum. Man ist ganz motorisch getrieben. Man könnte ihn auch Herumlaufkopfschmerz nennen, weil das ist auch ein ganz charakteristisches Zeichen. Außerdem ist der Kopfschmerz einseitig um ein Auge herum lokalisiert. Das Auge tränt. Die Nase läuft, das Gesicht ist rot, man schwitzt und man ist in einer riesigen Panik. Und das ist eines der schwersten, schlimmsten Schmerzen, die wir überhaupt erleben können. Deswegen heißt er auch Suizidkopfschmerz, weil man damit nicht leben kann, wenn er nicht aktiv behandelt wird.
14: Das Wort Migräne ist bei Ihnen jetzt schon einige Male gefallen. Gibt es viele Menschen, die Clusterkopfschmerz und Migräne sozusagen in einen Topf werfen, obwohl es eigentlich unterschiedliche Dinge sind?
21: Das ist das Problem, weil der Cluster-Kopfschmerz relativ selten ist. Auf 1.000 Menschen kommt nur etwa ein Betroffener. Während bei der Migräne haben wir das ja viel, viel häufiger. Ungefähr 17-18% der Bevölkerung kennt Migräne. Und deswegen wird der Cluster-Kopfschmerz oft verwechselt mit der Migräne und da nicht sachgerecht behandelt. Und deswegen dauert es bis zu 8 Jahre, bis die richtige Diagnose gestellt wird. Obwohl er eigentlich sehr schnell diagnostiziert werden könnte, wenn man die Kriterien, die Merkmale kennt.
14: Können Sie als Wissenschaftler denn sagen, wie Cluster-Kopfschmerzen entstehen? Was ist der Auslöser oder was sind die Auslöser?
21: Cluster-Kopfschmerzen, die entstehen durch eine sehr komplexe Fehlsteuerung in unserem Nervensystem. Ganz entscheidend ist der Hypothalamus. Das ist ein Bereich in unserem Gehirn, der für die Steuerung von unseren Körperfunktionen zuständig ist. Körpertemperatur, Gefühle, aber auch Schmerz, aber auch zum Beispiel Dinge wie Schwitzen, Hautrötung, Nasensekretion. Und hier wird eine Hyperaktivität erzeugt während der Clusterattacke. Und deswegen kommt es zu diesen sehr, sehr vielfältigen Symptomen. Und hier wird eben dieser Cluster erzeugt, dann kommt es zu einer Übersteuerung von Nervenregulationskreisen und dann zu diesen vielfältigen Symptomen.
14: Und eines ist ja auch auffällig, Männer sind häufiger betroffen als Frauen. Wie kommt das?
21: Das ist eine ganz wichtige Frage, die noch ungeklärt ist. Da spielen biologische Mechanismen wie Hormone, wie Genetik eine Rolle, aber auch anatomische Veränderungen. Es betrifft besonders Männer mit starken Gesichtsausprägungen, hohe Stirn, ausgeprägte Nasenanatomie, man sagt ausgeprägte Akren, also die Körperareale, die hervorstehen. Und da gibt es anscheinend in unserem Körper bestimmte Strukturen, die sich dann schneller entzünden von den Venengeflechten in unserem Nervensystem, die bei solchen anatomischen Strukturen dann häufiger sind und deswegen betrifft das mehr Männer.
14: Und was machen Sie dafür verantwortlich, dass die Diagnose Cluster-Kopfschmerz in den vergangenen Jahren so deutlich zugenommen hat?
21: Weil sie heute besser bekannt ist, diese Diagnose, weil sie besser diagnostiziert wird. Früher hatte man zum Beispiel gesagt, auf 8 Männer kommt nur eine Frau. Das hat sich deutlich reduziert, 3 Männer und eine Frau. Also die Diagnose wird früher gestellt, die wird häufiger gestellt, präziser gestellt und das ist sehr gut. Damit kann man auch viel mehr Menschen schneller helfen.
14: Stichwort helfen. Was können Betroffene tun im Akutfall? Also wenn eine solche Attacke gerade auf

0: Behandlung. Man bekommt hier bestimmte Medikamente. Verapamil ist hier das Stichwort. Das muss man fest einnehmen zu festen Zeiten. Auch Cortison kann sehr gut helfen. Und der Cluster-Kopfschmerz kann aber auch spontan aufhören. Er kann also weggehen und nicht mehr wiederkommen. Die Cluster-Attacken können dann zur Ruhe kommen und man ist dann wieder befreit. Insofern ist es wichtig, dass man eine akute Therapie bekommt, eine vorbeugende Therapie bekommt, die Zuversicht nicht aufgibt, weil der Cluster kann sehr gut behandelt werden.
1: Eines sollten Kopfschmerzpatienten vermutlich nicht tun, egal um welche Art von Kopfschmerzen es sich handelt, nämlich regelmäßig selbst einfach zu Schmerzmitteln greifen, um die Kopfschmerzen loszuwerden. Das kann im schlimmsten Fall alles noch schlimmer machen, oder?
0: Ja, das ist wohl wahr. Einerseits hat man natürlich dann kein Konzept und keine Diagnose, wenn man versucht, nur den Schmerz irgendwie abzuschalten. Das wird in der Regel nicht funktionieren. Die meisten Kopfschmerzen behandelt man heute gar nicht mehr mit Schmerzmitteln, sondern mit spezifischen Maßnahmen und einzugreifen in die Ursachen, in die Bedingungen der Kopfschmerzen. Zum anderen, der Körper hat ein Schmerzregulationssystem. Wenn ich nur Schmerztabletten einnehme, machen die Schmerzmittel einen ja immer weniger schmerzempfindlich. Das lässt sich der Körper aber nicht bieten. Er möchte uns ja vor Schaden bewahren und erhöht dadurch die Schmerzempfindlichkeit. Wirkt das Schmerzmittel jetzt nicht mehr, hört es auf, nach 4, 6 Stunden zu wirken, dann habe ich spontan hohe Schmerzempfindlichkeiten, bekomme sogenannte Rückschlagskopfschmerzen, dann nehme ich schon wieder das nächste ein und es entsteht ein Medikamentenübergebrauchskopfschmerz. Deswegen ist es wichtig, spezifische Therapien zu haben und nicht nur einfach den Schmerz betäuben zu wollen.
1: Und es ist natürlich auch wichtig, die richtige Ärztin oder den richtigen Arzt zu haben. Welche Arztpraxis ist denn für eine solche Diagnose genau die richtige?
0: Wir unterscheiden ja heute 367 Hauptformen von Kopfschmerzen. Kopfschmerzen kann man nicht mehr so nebenbei unter anderem behandeln. Man braucht also schon spezialisiertes Wissen und die Fachleute sind die Schmerztherapeuten und insbesondere auch die Neurologen, weil die Schmerzen entstehen ja im Nervensystem und das sind dann die Fachgebiete, die hier sich besonders mit diesem Thema beschäftigen.
1: Und der erste Ansprechpartner ist natürlich in allen Fällen dann auch im Fall des Falles die Hausarztpraxis. Das war der Kopfschmerzexperte Professor Hartmut Göbel von der Schmerzklinik in Kiel. Er ist heute Abend auch zu Gast in der Visite im NDR Fernsehen und beantwortet dort weitere Fragen zu dem Thema. Und in Visite geht es auch um dieses Thema, gesund alt werden. Was ist wirklich dran am Longevity-Hype? Das und mehr im NDR Fernsehen nach der Tagesschau um 8.
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3: Um 11.30 Uhr mit Tarek Yusbashi. Organisierte Kriminalität bleibt laut dem Bundeskriminalamt eine große Bedrohung für Deutschland. Das geht aus dem Lagebericht für 2025 hervor, den Bundesinnenminister Dobrindt in Berlin vorgestellt hat. Aus der NDR-Nachrichtenredaktion Katrin Schirwagen.
4: Drogen, Waffen, Gewalt und international vernetzte kriminelle Gruppen. Mehr als 680 Mal haben Ermittler in Deutschland im vergangenen Jahr gegen mutmaßliche Täter ermittelt. Das sind 5% mehr Fälle als noch 2024. Schwerpunkt bei der Bandenkriminalität ist laut BKA weiter der Handel mit Drogen, vor allem mit Kokain. Sorgen bereitet der Polizei, dass kriminelle Banden immer häufiger zu Gewalt greifen, um ihre Opfer einzuschüchtern. Demnach gab es 2025 20 registrierte Tötungsdelikte. Zugenommen haben zuletzt auch die Fälle, in denen Gewalttaten wie eine Dienstleistung bestellt oder durch eigens dafür rekrutiert Minderjährige verübt werden. Unter den angeheuerten Tätern waren demnach teils sogar 13-Jährige.
3: Angesichts neuer Rekordpreise für Benzin und Diesel an den Tankstellen diskutieren Politiker weiter über Reaktionen. Kurzfristige Erleichterungen sind allerdings nicht in Sicht. Aus Berlin Frank Eichmann.
5: Keine Hoffnung auf bald sinkende Spritpreise macht der deutsche Mineralölverband Fuels und Energie. Dessen Sprecher Gerstorf sagt der Rheinischen Post, eine völlige Marktnormalisierung sei erst im nächsten Jahr zu erwarten. Entscheidend die weitere Entwicklung im Nahen Osten. Dem stimmt die SPD in einem Positionspapier zwar zu, daneben würden die Mineralölkonzerne die aktuelle Lage aber schamlos ausnutzen und Rekordgewinne auf Kosten der Bürger machen. Die Forderung, eine europäisch koordinierte Übergewinnsteuer und ein Spritpreisdeckel wie in Belgien oder Luxemburg. Das wäre bei uns zu kompliziert, konterte bereits gestern eine Sprecherin des Bundeswirtschaftsministeriums. Ministerin Reiche schlägt dagegen gezielte Finanzspritzen für Geringverdiener oder eine vorübergehende Anhebung der Pendlerpauschale vor.
3: Nach Angaben aus Dänemark hat eine russische Fregatte Leuchtmunition auf einen dänischen Militärhubschrauber abgefeuert. Der Zwischenfall ereignete sich gestern in der Ostsee südlich der Hafenstadt Gedser.

0: Aus Stockholm, Jana Sinram.
1: Die russische Fregatte war in internationalen Gewässern unterwegs, als sich der dänische Helikopter routinemäßig dem Schiff näherte, um es zu fotografieren. Kurz darauf soll die russische Besatzung nach Angaben des dänischen Verteidigungsministeriums 2 Leuchtraketen auf den Helikopter abgefeuert haben. Eine davon sei nur knapp an dem Hubschrauber vorbeigeflogen. Der dänische Verteidigungsminister Jeppe Bruus sprach von einem ernsten Vorfall. Außenminister Lars Løkke Rasmussen nannte den Beschuss völlig inakzeptabel. Sein Ministerium stellte den russischen Botschafter zu einem Gespräch ein. Die Spannungen zwischen Russland und Dänemark hatten zuletzt zugenommen, unter anderem, weil die dänischen Behörden regelmäßig gegen Schiffe der russischen Schattenflotte vorgehen, die Öl aus russischen Häfen durch die Ostsee transportieren.
0: Der oberste Gerichtshof der USA hat Pläne der Trump-Regierung gestoppt, die Briefwahl einzuschränken. Die Richter lehnten einen Eilantrag ab. Die Entscheidung ist von großer Bedeutung, weil in den USA fast ein Drittel der Wähler per Briefwahl abstimmt und im November Zwischenwahlen anstehen. Die Regierung wollte ihre Änderungen noch davor durchsetzen. Eine mögliche Folge wäre gewesen, dass viele US-Amerikaner nicht per Post hätten wählen können. Präsident Trump behauptet immer wieder, die Briefwahl führe zu Betrug. Belegen kann er das nicht. Kurz vor der Landtagswahl in Mecklenburg-Vorpommern zeichnet sich laut Umfragen ein Zweikampf zwischen der AfD und der regierenden SPD ab. Für eine absolute Mehrheit wird es demnach vermutlich jedoch für keine der beiden Parteien reichen. Der Spitzenkandidat der AfD, Holm, äußerte sich optimistisch, dass andere Parteien nach der Wahl bereit sein könnten, mit der AfD für eine Regierungsbildung zusammenzuarbeiten. Holm sagte auf NDR Info, seiner Ansicht nach gibt es auf informeller Ebene viele Signale der Gesprächsbereitschaft.
2: Das BSW hat angekündigt, dass es Gespräche aufnehmen würde, falls das BSW dann in den Landtag einzieht. Wir werden allen Gespräche anbieten, ganz klar. Wenn wir hier stärkste Kraft werden, dann haben wir den Regierungsauftrag unserer Bürger und dann werden wir natürlich schauen, welche anderen Parteien gewillt sind, im Sinne der Sache mit uns zu reden. Denn es geht ja nicht um Selbstbespaßung, es geht darum, dass wir unser Land voranbringen. Wir haben also auch eine Verantwortung und das erwarte ich eigentlich von anderen Parteien genauso, dass sie dann mit denen reden, die den Regierungsauftrag haben.
0: Der Spitzenkandidat der AfD in Mecklenburg-Vorpommern, Holm, auf NDR Info. Und die Spitzenkandidaten von CDU, Linken, Grünen und vom BSW treffen heute Abend im sogenannten Quadrell aufeinander. Das NDR Fernsehen überträgt die Diskussionsrunde ab 21 Uhr. In Deutschland ist der Kinderanteil leicht gestiegen, regional zeigen sich aber deutliche Unterschiede. Das geht aus einer Berechnung des Statistischen Bundesamts hervor. Im Bundesdurchschnitt lebten Ende vergangenen Jahres fast 11 Millionen Kinder unter 14 Jahren in Deutschland. Das entsprach knapp 13% der Bevölkerung. Aus norddeutscher Sicht liegt Bremen mit einem Kinderanteil von 13,4% auf Platz 1. Hamburg und Niedersachsen liegen knapp über dem bundesweiten Durchschnitt, Schleswig-Holstein dagegen darunter. Mecklenburg-Vorpommern belegt mit 11,3% den vorletzten Platz. Und das waren die Nachrichten.
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4: Heiter bis wolkig, gegen Abend an der Nordsee Regen, teils gewittrig. Das ist das Wetter heute an diesem Dienstag. Und die Temperaturen sind nochmal recht warm, 20 bis 27 Grad. Morgen wird es dann kühler, dann nur noch 18 bis 21 Grad. Unbeständiges Wetter dazu. Im Osten des Sendegebietes teils gewittriger Regen, an der Nordsee ein Wechsel aus Sonne, Wolken, Schauern und Gewittern. 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Um 11.36 Uhr. Stau oder stockender Verkehr ab 3 Kilometer Länge. A1 Osnabrück Richtung Münster zwischen Lattbergen und Greven 4 Kilometer stockender Verkehr. A2 Berlin Richtung Hannover zwischen Irxleben und Alsleben 8 Kilometer stockend wegen Bauarbeiten. A2 Hannover Richtung Dortmund zwischen Hannover-Herrenhausen und Wunstorf-Kohlenfeld 3 Kilometer stockender Verkehr. A7 Kassel Richtung Hannover zwischen Buckenem und Dreiecksalzgitter 6 Kilometer stockend vor der Baustelle. Und die A20 Kreuz Uckermark-Rostock ist zwischen Pasewalk Süd und Pasewalk Nord wegen Bauarbeiten bis heute Nachmittag 16 Uhr gesperrt. 11.37 Uhr NDR Info mit Andreas Sperling.
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4: Wie wird sie wohl laufen am Sonntag, die Landtagswahl in Mecklenburg-Vorpommern? Um diese Frage zu beantworten, lohnt es sich nochmal genau auf das Ergebnis der Wahl in Sachsen-Anhalt zu gucken und was die Menschen im Osten jetzt damit anfangen. Vielleicht hat das ja Einfluss darauf, wie am Sonntag im Nordosten abgestimmt wird. Zum Glück haben die Demoskopen aus der Satire-Redaktion knallharte Fragen gestellt.
5: Hallo und willkommen zum Wahlthermometer. Hier die neuesten Umfrageergebnisse. Wir wollten es nach der Sachsen-Anhalt-Wahl noch mal genauer wissen und fragten die Leute dort als erstes, warum haben sie die AfD gewählt? 31% sagten, es wird Zeit, dass sich was ändert. 24%, ich bin gesichert rechtsextrem. 19% meinten, ich finde Typen in zu engen Anzügen, die aussehen wie Bankfuzzis, die den Leuten 3 Monate lang Schrottpapiere als lukrative Anlagen verkaufen, um sich kurz bevor alles auffliegt, aus dem Staub zu machen, ausgesprochen vertrauenswürdig. Und 26% gaben an, sie hätten die AfD aus rein taktischen Gründen gewählt, damit es nur ein kleines Ostbundesland erwischt, anstatt ein wichtiges Land wie Nordrhein-Westfalen oder Niedersachsen. Weiter fragten wir im gesamten Bundesgebiet, was sagen Sie zu der Warnung des Bundeskanzlers, Sachsen-Anhalt dürfe kein Experimentierfeld für Wutbürger werden? 34% fragten zurück, wenn nicht Sachsen-Anhalt, welches Land denn dann? 42% antworteten, na, Mecklenburg-Vorpommern gleich nächstes Wochenende. 57% dagegen schlugen vor, das Saarland, allein schon wegen Sarah Wagenknecht. Anschließend fragten wir, was glauben Sie, wer wird bei dem knappen Ergebnis am Ende Ministerpräsident des Bundeslandes sein? 3% sagten Sven Schulze, 17% Ulrich Siegmund, 48% Frederik Prinz von Anhalt. Übrigens, 23% der Befragten tut Bundeskanzler Friedrich Merz inzwischen so leid, dass sie ihn gern tröstend über den Kopf streichen würden. 56% glauben, genau so ist seine Frisur entstanden.
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4: Während Kreml-Chef Wladimir Putin die russische Wirtschaft als stabil bezeichnet, warnen Wirtschaftsvertreter und Experten vor einer zunehmenden Abkühlung. Inflation, sinkender Konsum und schwache Investitionen drücken auf die Konjunktur. Eine schnelle Besserung ist nicht in Sicht. Über die Situation der russischen Wirtschaft vor der Parlamentswahl am kommenden Wochenende berichtet Stefan Lack.
6: Zu Beginn des Monats zeichnete Kreml-Chef Wladimir Putin beim östlichen Wirtschaftsforum in Wladiwostok ein durchaus positives Bild der russischen Wirtschaft. Trotz stürmischer Zeiten sei die russische Wirtschaft auf Kurs. Ja, wir sehen all die genannten Dinge und die Schwierigkeiten, aber das Wichtigste ist, und das möchte ich betonen, dass sich die russische Wirtschaft in einem völlig stabilen Zustand befindet. Als der Moderator der Veranstaltung diese Aussage aufs normale Leben runterbrechen wollte und nachfragte, ob denn Putin auch wisse, was derzeit ein Kilo Äpfel kostet, war der Kreml-Chef um eine Antwort nicht verlegen. Russland sei das größte Land der Welt, da könne es mit dem Transport der Äpfel schon mal schwierig werden. Sie haben Äpfel erwähnt. Fragen Sie einmal nach Fisch und Meeresfrüchten. Hier sind sie größer und günstiger als im russischen Durchschnitt. Das zeigt die regionalen Unterschiede innerhalb Russlands. Man darf nicht vergessen, dass Russland das flächengrößte Land der Welt ist. Entsprechend spielen Logistik und Transportkosten eine entscheidende Rolle für die Preisunterschiede zwischen den Regionen. Doch so einfach lassen sich die Probleme der russischen Wirtschaft offenbar nicht erklären. Auf demselben Forum äußerte Sberbank-Chef German Greif Sorge über die zunehmende Abkühlung der Wirtschaft. Der Geschäftsklimaindex sei auf -3,6% gefallen und habe damit den schlechtesten Wert seit 2022 erreicht. Auch der Konsum geht seit Anfang Juni, bereinigt um saisonale Effekte, zurück. Das ist besorgniserregend. Es handelt sich nicht nur um eine vorübergehende Konjunkturschwäche, sondern um einen Trend, der sich inzwischen klar abzeichnet. Sberbank-Chef Greif führt die höhere Inflation indirekt auf ukrainische Drohnenangriffe auf Ölraffinerien und Logistikzentren zurück. Für dieses Jahr erwartet er lediglich 0,6% Wirtschaftswachstum und fordert neue Wachstumsimpulse. Die Zentralbank hält den Leitzins jedoch bei 14%. Damit bleiben Zinsen für Kredite für Unternehmen und Verbraucher auf einem hohen Niveau. Die Menschen geben weniger Geld aus, der Preisanstieg wird gebremst, es ist allerdings auch schädlich für Investitionen. Der Wirtschaftsexperte Igor Lipsit sieht im Interview mit der ARD daher weiterhin keine Aussicht auf eine baldige Erholung der russischen Wirtschaft. In Russland wird die Inflation weiter steigen. Hauptgrund dafür sind die höheren Kraftstoffpreise. Teurerer Treibstoff belastet nicht nur die Verbraucher direkt, sondern verteuert auch Transport und Logistik. Diese zusätzlichen Kosten werden entlang der gesamten Lieferkette weitergegeben und schlagen sich letztlich in den Preisen für die Endverbraucher nieder. Allein deshalb ist mit weiter steigenden Preisen zu rechnen. Die Folgen seien bereits in vielen Bereichen der russischen Wirtschaft spürbar, so Lipsit, von der Automobilindustrie bis zum Einzelhandel. Wir sehen, dass Einkaufszentren und Bekleidungsketten schließen, weil es keine Umsätze gibt. Die Russen wechseln zu Second-Hand-Kleidung, weil sie sich keine neue Kleidung leisten können. Die russische Wirtschaft stehe unter wachsendem Druck. Ein schlechtes Investitionsklima, hohe Inflation und eine nachlassende Binnennachfrage bremsen die Entwicklung, so Lipsit. Und er fügt an, der Kreml verfüge nur über begrenzte Möglichkeiten, solange ukrainische Drohnen ihre Ziele erreichen.
4: Stefan Lack berichtete. Und gleich geht es hier wieder um unser NDR-Info-Thema heute. Keine Feuerpause in Sicht, wie ist die Perspektive im Ukraine-Krieg? Wir schildern gleich, wie Ukrainerinnen und Ukrainer in Deutschland auf die russlandfreundlichen Parteien AfD und BSW gucken. Und wir fragen einen Wissenschaftler, welche Optionen es derzeit überhaupt noch gibt für die Ukraine. Jetzt aber erst einmal, wie immer, gegen Viertel vor, in rund 90 Sekunden, wichtige Themen des Tages.
0: Bundesinnenminister Dobrindt und der Präsident des Bundeskriminalamts Münch haben über die Entwicklung der organisierten Kriminalität und der Rauschgiftkriminalität informiert. Demnach stellen international vernetzte und skrupellose Tätergruppen die Sicherheitsbehörden weiter vor große Herausforderungen. Die Behörden ermittelten im vergangenen Jahr in mehr als 680 Fällen in dem Bereich. Das seien rund 5% mehr als 2024. In vielen Verfahren dabei gehe es um den Handel mit Drogen, insbesondere Kokain. Politiker aus Union und SPD fordern, etwas gegen die hohen Spritpreise zu unternehmen. CSU-Chef Söder sagte, die Bundesregierung müsse dringend über eine Entlastung beraten. Es gäbe eine Reihe von Möglichkeiten, darunter auch eine Übergewinnsteuer. Eine solche forderte auch die SPD in einem Positionspapier. Außerdem brauche es einen Spritpreisdeckel wie in Belgien oder Luxemburg. In dem Schreiben hieß es, die Mineralölkonzerne machten Rekordgewinne auf Kosten der Bürger. Die AfD kann in den Kommunalparlamenten in Niedersachsen zahlreiche errungene Sitze nicht besetzen. Nach Informationen von NDR Niedersachsen hat sie nicht genügend Kandidaten aufgestellt. In mehr als der Hälfte der Landkreise sei das der Fall. Insgesamt bleiben demnach 219 Sitze der AfD frei. Damit fallen auch die Mehrheitsverhältnisse anders aus, als es das eigentliche Wahlergebnis vorsieht. Das Wetter in Norddeutschland, heiter bis wolkig, gegen Abend an der Nordsee Regen, teils gewittrig bei Höchstwerten von 20 bis 27 Grad. Das war der kurze Überblick. Jetzt geht's weiter mit Andreas Sperling.
4: Und auch im fünften Jahr des Krieges in der Ukraine ist nach wie vor keine Feuerpause in Sicht. Ganz im Gegenteil. Die russischen Drohnenangriffe auf Zivilisten werden immer heftiger. Das ist heute unser NDR-Info-Thema und gleich auch ein Interview dazu mit einem Politikwissenschaftler der Universität in Bonn. Vorher aber hören wir uns mal an, was Ukrainer in Deutschland über die neuesten Entwicklungen denken. Viele von ihnen machen sich Sorgen. Der Grund: in Sachsen-Anhalt könnten mit AfD und BSW bald zwei Parteien das Sagen haben, die Unterstützung für die Ukraine beenden möchten.
7: Kunstkurs im Haus der Ukraine in Hamburg. Valentina Dobrova gibt hier mehrmals die Woche Unterricht. Über 30 Jahre lang war sie in der Ukraine Kunstlehrerin. Seit dem russischen Angriff auf die Ukraine vor mittlerweile mehr als 4 Jahren hat sich in Deutschland einiges verändert, findet sie.
8: Und jetzt, das ist sehr schlecht für Ukrainerinnen und Ukrainer, sehr schlechte Zeit. Wenn Ukraine bleibt, ohne Unterstützung von Deutschland. Es ist unmöglich. Und ich habe Angst, große Angst.
7: Ihre Schüler sollen heute eine Fantasiewelt malen. Die 10-jährige Marina ist vor 4 Jahren mit ihrer Familie aus Mariupol geflohen. Sie wünscht sich,
9: also, dass die Länder denn zusammenhalten, das wäre eigentlich schon die Lösung.
7: Auch den 9-jährigen Mikelo beschäftigt der Krieg in seiner Heimat.
10: Ich glaube, ich habe Angst, dass Russland einfach irgendwie Ukraine irgendwie so besiegt und dann weiterkommt und ja.
7: Rostislav Sekenik ist Vorstandsvorsitzender des Dachverbandes ukrainischer Organisationen in Deutschland. Auch er macht sich Sorgen.
11: Wir haben das auch gut verfolgt. Allerdings muss man sagen, Sachsen-Anhalt von der Wählerzahl, das ist so kleine Prozentzahl, das ist nicht der Position von ganz Deutschland. Aber das ist auch so besorgniserregend, dass man in andere Richtungen schaut.
7: Argumente, dass Parteien wie die AfD oder das BSW aus wirtschaftlichen Gründen wieder mit Russland zusammenarbeiten wollen, kann er teilweise verstehen. Doch es gehe eben um mehr, findet er.
11: Ich bin enttäuscht, dass Menschen wieder vergessen haben, dass Frieden quasi verteidigt werden muss. Und das geht nicht von selbstverständlich. Und da muss man was tun. Dass es im Moment wirtschaftlich schlechter geht, das ist so verständlich. Dass die Wirtschaft einkurbeln will, dass dir alles besser läuft, ja. Aber mit welchem Preis wird das alles bezahlt?
7: Für ihn heißt es weitermachen. Eine andere Chance habe die Ukraine nicht.
4: Charlotte Littgen hat Ukrainerinnen und Ukrainer hier in Deutschland getroffen. Und über eine Zukunftsperspektive für die Ukraine hat mein Kollege Stefan Schlag heute früh mit Andreas Heinemann-Grüder gesprochen. Der ist Politikwissenschaftler an der Universität in Bonn. Und da ging es zunächst auch um Äußerungen von Bundeskanzler Merz beim EU-Arktis-Gipfel in Finnland. Dort hat Merz eine weitere Unterstützung für die Ukraine dringend angemahnt. Sagte er das, weil in Deutschland die Unterstützung der Ukraine zunehmend kritisch gesehen wird?
12: Ja, natürlich versucht er gegen die Stimmungen, die es bei der AfD, BSW, aber auch Teilen der CDU und selbst in der SPD gibt, sozusagen die Unterstützung da aufrechtzuerhalten. Wir müssen aber sehen, dass die Wahlen in 8 europäischen Staaten im nächsten Jahr auch Rückwirkungen haben werden, weil wir sehen ja schon, dass die AfD, BSW, dass die sozusagen die politische Tagesordnung mitbestimmen. Man muss sich die Frage stellen, was wären die Folgen, wenn man diesen Forderungen nachgibt? Und das wäre so, dass Russland dann noch mehr Gebiete erobern kann, das nur zu einer Erhöhung der Flüchtlingsströme führen würde, dass wir erneut in diese Abhängigkeit und Erpressbarkeit kommen. Und letztlich ist die Ukraine ja vorne Verteidigung der Europäer. Das heißt, wenn die Ukraine fällt, dann wird die Gefahr eigentlich für Moldova, für Polen, das Baltikum noch viel größer.
13: Merz hat auch gesagt, in diesem Zusammenhang höchstwahrscheinlich liegen die entscheidenden Momente, vielleicht Wochen oder Monate vor uns, in denen es darum geht, die Freiheit und den Frieden unseres Kontinents zu verteidigen. Ist es so auch aus Ihrer Sicht, dass sich das jetzt tatsächlich zuspitzt, welche Perspektive es geben wird für die Ukraine?
12: Ja, der Winter wird für die Ukraine extrem hart. Der war schon im letzten Jahr. Und es ist ein Zermürbungskrieg. Es ist letztlich der Übergang von einem Abnutzungs- zu einem Vernichtungskrieg mit dem Ziel, die östliche Ukraine zu entvölkern. Da sind die Russen schon sehr weit vorangekommen. Die Finanzen der Ukraine sind durch 90 Milliarden Euro gedeckt bis 2027. Aber danach wird es in diesem Umfang wohl keine weitere finanzielle Unterstützung geben. Und deswegen ist die Frage, wird jetzt der Druck auf Russland erhöht oder gibt man den Forderungen nach? Bisher sieht man, dass Trump den Druck nicht erhöht hat und er hat keine Ergebnisse vorzuweisen. Und die Gefahr, sagen wir, der Trumpschen Politik ist eine Preisgabe der Ukraine. Und das Ziel der Russen ist natürlich, wie Sie immer wieder erklären, ein Regimewechsel in der Ukraine.
13: Muss man bittererweise anerkennen oder sagen, dass Putins Strategie aufgeht, sein Ziel, die Unterstützer der Ukraine zu spalten, weil er diesen Krieg in die Länge zieht, der dauert Jahr um Jahr?
12: Auf der einen Seite ja, also die Stimmung auch nach Umfragen in vielen europäischen Ländern kippt, wenn auch insgesamt immer noch Mehrheiten dafür sind, dass man die Ukraine weiter unterstützt. Auf der anderen Seite ist das Zeitfenster für die Russen auch eng, weil sie haben insgesamt ein Drittel weniger an Öl- und Gaseinnahmen. Die Zinsrate ist bei 14%, die Inflationsrate ist hoch. Es gibt Kraftstoffmangel an der Front für das Militär. Die Stimmung ist auch nicht zugunsten einer weiteren Mobilisierung in Russland. Also insofern ist es auch ein bisschen Wettlauf um die Unterstützung, die man im eigenen Land hat. Und den Wettlauf hat Russland auch noch nicht ganz entschieden. Populär ist der Krieg in Russland auch nicht. Und sie können die Leute nur rekrutieren, weil sie ihnen hohe finanzielle Versprechungen machen.
13: Es geht ja für die Ukraine ganz klar darum, wenn wir über Waffenstillstand sprechen, als ersten Schritt hin zu einem Frieden, dass man sich nicht unterwirft, dass man sich nicht aufgibt und dass es einen echten Frieden geben kann. Wie kann denn ein Weg zum Frieden überhaupt aussehen?
12: Ja, ein kleiner Hoffnungsschimmer ist, dass nach den Gesprächen von Witkow und Kushner mit Putin in Moskau die Russen gesagt haben, sie wären bereit zu trilateralen Gesprächen, also erstmals zu direkten Gesprächen mit der Ukraine. Treffen soll angeblich im Irak stattfinden. Man könnte Inseln der Übereinkunft schaffen, dass man sagt, wir greifen kritische Infrastruktur nicht mehr an, nicht die Energieversorgung, nicht mehr wie die Russen jetzt die Eisenbahnen, die Lokomotiven. Dann, dass die Getreideexporte wieder ungestört über Schwarze Meer möglich sind und dass man die Frontlinie zur Waffenstillstandslinie erklärt und sagt, wir versuchen, den Status quo einzufrieren. Ob die Russen dazu bereit sind, zu sagen, wir geben die Gebiete auf, die wir formell annektiert, aber nie erobert haben, das hängt erheblich von dem Druck der westlichen Staaten, der Amerikaner, aber auch vielleicht von China, Indien, Türkei und Saudi-Arabien ab.
13: Was sollte die Ukraine dann machen, die Gebiete, die Russland erobert hat, dann eben preiszugeben für einen Waffenstillstand?
12: Die Ukrainer wissen, dass sie die von Russland gehaltenen Gebiete eigentlich nicht zurückerobern können. Wir müssen ja auch sehen, sie haben in den letzten fast 5 Jahren diese Gebiete russifiziert, ukrainisches Eigentum eingezogen. Sie haben die Leute gezwungen, russische Pässe anzunehmen. Sie haben die Gebiete entukrainisiert. Geblieben sind da eigentlich nur noch diejenigen, die keine Alternativen haben. Aber sag mal, da haben ja die Russen eine Art von nordkoreanischem Regime in diesen besetzten Gebieten errichtet. Das wird kaum möglich sein, dies rückgängig zu machen. Darum geht es auch nicht, sondern es geht darum, dass Russland nicht Gebiete bekommt, die es militärisch gar nicht erobern kann. Jedenfalls bei der gegenwärtigen Geschwindigkeit ihrer Angriffe würde das noch bis weit in die 30er Jahre hineinreichen.
4: Das war Andreas Heinemann-Grüder, Politikwissenschaftler an der Universität in Bonn.
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4: Für die österreichische Regisseurin Marie Kreutzer war das ein Albtraum. Da wurde ihr Film Corsage über die alternde Kaiserin Sissi von der Kritik gefeiert, aber gleichzeitig gegen den männlichen Hauptdarsteller Florian Teichtmeister ermittelt, wegen des Besitzes von Kinderpornografie. Eine traumatische Erfahrung, die die Regisseurin auf mutige Weise verarbeitet hat. Ihr neuer Film Gentle Monster greift nun 4 Jahre später dieses schwierige Thema auf. Und Walli Müller hat den Film gesehen.
14: Was jetzt wie die Flucht nach vorn wirkt, hatte Marie Kreutzer als Filmidee tatsächlich schon vorher im Kopf.
15: Also ich habe dann schon an dem Projekt gearbeitet, recherchiert, geschrieben, habe aber dann eben Corsage gemacht. Und als dann die genannte Causa aufgekommen ist, habe ich zuerst gedacht, ich kann den Film jetzt nicht mehr machen. Aber relativ bald danach eingesehen, ich muss ihn wahrscheinlich erst recht machen, weil sich ja gerade bestätigt hat, was ich auch in meiner Recherche gelernt habe oder was mir klar geworden ist, dass ich eben auch ganz sicher Täter im Umfeld habe.
14: In Gentle Monster steht nun nicht der Täter im Mittelpunkt, sondern die Frau, die ihn arglos liebt, bis ihr der Boden unter den Füßen weggezogen wird. Die Französin Lucy, gespielt von Léa Seydoux, ist mit Ehemann Philipp aufs bayerische Land gezogen, wo er sein Burnout kurieren will. Eines Tages jedoch steht die Polizei mit Durchsuchungsbefehl vor der Tür.
16: Was ist los?
17: Frau Weiß nehme ich an. Elsa Kühn, Kriminalpolizei München. Wir ermitteln gegen ihren Mann und stellen seine Datenträger sicher.
14: Die Vorwürfe gegen den Ehemann stürzen Lucy dann in ein schwarzes Loch. Kinderpornografische Bilder auf seinem Computer. Nur aus beruflichen Gründen beteuert er, und sie würde es ihm gerne glauben, fürchtet aber doch um den gemeinsamen Sohn. Könnte auch er zum Opfer geworden sein? Instinktiv packt sie das Kind ins Auto und flieht zu ihrer Mutter, Aber ihre Sorge teilen kann sie mit niemandem.
15: Sie müssen sich vorstellen, also sowas erzählt man ja nicht gerne im Freundeskreis. Wenn ich jetzt eine normale Beziehungskrise mit meinem Mann habe, dann spreche ich mit meinen Freundinnen drüber. Aber wenn es um so einen Fall geht, weiß man ja, in der Sekunde, wo man das ausspricht, ist der für alle Leute sozial für immer gestorben und geächtet.
14: Deshalb wird für Lucy im Film die ermittelnde Polizistin zur wichtigen Bezugsperson, weil sie ohnehin Bescheid weiß.
16: Wie geht es weiter?
17: Mit der Auswertung der Datenträger, das kann Monate dauern. Fälle, in denen wir davon ausgehen müssen, dass aktuell Übergriffe stattfinden, werden vorgereiht und schneller bearbeitet, um die Betroffenen zu finden und in Sicherheit zu bringen. Aber im Falle ihres Mannes ist die Sachlage mutmaßlich eine andere.
16: Are you saying it's not that bad?
17: Das kann ich Ihnen noch nicht sagen. Für eine Hausdurchsuchung hat es gereicht.
14: Jella Haase spielt die Ermittlerin mit eindrucksvoller Ruhe und Sachlichkeit. Spürbar die einzige Art, mit den Ungeheuerlichkeiten fertig zu werden, die sie bei der Soko-Pädokriminalität täglich wegstecken muss. Ein toller, weil sinnvoller Job, findet Elsa.
17: It's the best job I ever had. It's the first one that makes sense.
15: Der Satz ist 1:1, ein Zitat. Ich habe mit Polizeiermittlerinnen auf verschiedenen Ebenen gesprochen, natürlich auch mit Juristinnen, Psychologinnen und so weiter. Aber in diese Abteilung muss man nicht gehen. Das ist ein bewusster Schritt, weil es ihnen wichtig ist. Und sie haben das Gefühl, und das stimmt ja auch, dass sie einfach eine sehr sinnvolle Arbeit machen.
14: Auf Jella Haase muss man erst mal kommen in der Rolle. Dass die Regisseurin den Geistesblitz hatte, die lustige Chantal im Märchenland als Polizistin in so heikler Mission zu besetzen, ist ein absoluter Gewinn für den Film. Und Haase kann ihre schauspielerische Bandbreite zeigen. Marie Kreuzer gelingt es, dem Publikum einen Zugang zum Tabuthema zu öffnen, über die Perspektive der Ehefrau, die sich quälende Fragen stellen muss. Liebe ich ein Monster? Und konnte oder wollte ich das nicht sehen?
15: Man kann ein sehr netter, aufmerksamer Mensch sein und trotzdem schreckliche Dinge tun. Und das schließt sich nicht aus. Und das ist der Konflikt, mit dem wir als Menschen miteinander ja auch leben müssen.
14: Zur Wahrheit gehört, dass die Zahl der von Natur aus pädophil Veranlagten gar nicht so niedrig ist. Sich Hilfe zu suchen, fiele womöglich leichter, wenn das Thema weniger totgeschwiegen würde. Aber noch etwas anderes hat Kreuzer bei ihrer Recherche gelernt.
15: Ungefähr 60% der Täter haben diese Neigung gar nicht. Die werden aus anderen Gründen zu Gewalttätern gegenüber Kindern. Also es ist einfach viel schwieriger und viel differenzierter, wie so oft die Dinge im Leben.
14: In Gentle Monster gelingt ihr genau dieser differenzierte Blick auf die schmerzlichen Abgründe der menschlichen Seele. In leisem Ton, die Dämme brechen innerlich. Ein eindringliches Drama.
4: Der Film Gentle Monster von der österreichischen Regisseurin Marie Kreuzer. Zu sehen jetzt im Kino.

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1: Um 12 Uhr mit Astrid Fietz. Der Handel mit Rauschgift macht nach wie vor den größten Teil der organisierten Kriminalität aus. Das geht aus dem Lagebild des Bundeskriminalamtes für das vergangene Jahr hervor. Die Zahl der Drogendelikte ist demnach um 5% gestiegen. Aus Berlin Oliver Neuroth.
2: Bundesinnenminister Dobrindt spricht von einer Kokainflut, die Deutschland gerade erlebt. Die Droge kommt vor allem aus Kolumbien und Ecuador. Kriminelle Banden haben den Transport professionalisiert. Sie setzen nicht mehr hauptsächlich darauf, dass die Schmuggelware in Containerschiffen deutsche Häfen erreicht. Die Banden laden das Kokain vor der Küste auf Segeljachten und Schnellboote, um dem Zoll zu entkommen. Die deutschen Sicherheitsbehörden haben im vergangenen Jahr weniger Kokain sichergestellt als im Jahr davor. Nur einen Bruchteil dessen, was aus Südamerika kommt, sagt BKA-Chef Münch.
1: Die Spritpreise in Deutschland sind erneut gestiegen. Nach Angaben des ADAC kostete ein Liter E10 gestern im Tagesschnitt fast 2,29 Euro, ein neuer Höchststand. Der Preis für Diesel stieg auf 2,41 Euro pro Liter. Niedersachsens Ministerpräsident Lies von der SPD bekräftigte die Forderung seiner Partei, die Spritpreise an den Tankstellen schnell zu deckeln. Die hohen Kosten seien ein massives Problem für Pendler, Familien, Handwerker und andere Betriebe, sagte Lies auf der Nutzfahrzeugmesse IAA Transportation in Hannover. Bundeswirtschaftsministerin Reiche von der CDU will anstelle eines Preisdeckels Geringverdiener finanziell entlasten. Die Welthandelsorganisation WTO warnt vor einer weiteren Zersplitterung des Welthandels. Sollten nur noch Staaten miteinander Handel betreiben, die sich politisch nahestehen, könnte die weltweite Wirtschaftsleistung demnach um mehr als 5% zurückgehen. Aus Genf Sandra Bieker.
3: Aktuell zeigt sich der Welthandel allerdings noch robuster als erwartet. So wächst der weltweite Warenhandel laut aktuellem WTO-Güterhandelsbarometer weiter, allen geopolitischen Spannungen und handelspolitischen Unsicherheiten zum Trotz. Die Welthandelsorganisation in Genf erklärt diese Entwicklung unter anderem mit der hohen Nachfrage nach elektronischen Bauteilen und Produkten im Zusammenhang mit künstlicher Intelligenz. Wie lange diese Entwicklung die negativen Folgen der Konflikte im Nahen Osten und Unsicherheiten in der Handelspolitik zumindest teilweise noch ausgleichen kann, ist nach Ansicht der WTO jedoch fraglich.
1: Eine russische Fregatte hat nach Angaben Dänemarks vor der Küste des Landes zwei Leuchtkugeln auf einen dänischen Militärhubschrauber abgefeuert. Die Geschosse hätten den Helikopter nur knapp verfehlt, teilte das Militär des NATO-Landes mit. Der Hubschrauber sei auf einem Routineeinsatz gewesen, um die russische Fregatte in internationalen Gewässern zu fotografieren. Bei der Leuchtmunition handele es sich um Pyrotechnik, die auf See üblicherweise als Warnsignal genutzt werde. Moskau äußerte sich bislang nicht zu dem Vorfall. Das US-Verteidigungsministerium hat eingeräumt, dass wegen des Iran-Kriegs die Munition bei den Streitkräften knapp geworden ist. Aus einem Bericht des Pentagon an den Kongress geht hervor, dass in den ersten 4 Monaten des Einsatzes Kosten von umgerechnet knapp 29 Milliarden Euro entstanden sind. Dies habe zu strategischen Bestandslücken und Engpässen in der Nachschubversorgung geführt. US-Präsident Trump hatte wiederholt Bedenken hinsichtlich einer Munitionsknappheit zurückgewiesen. Nach der Kommunalwahl in Niedersachsen bleiben in mehreren Räten Sitze unbesetzt. Davon betroffen ist vor allem die AfD. Die Partei hat teilweise mehr Sitze geholt, als sie besetzen kann. Wo das überall der Fall ist, berichtet Maren Bruns.
4: In mehr als der Hälfte der Landkreise in Niedersachsen hat die AfD nicht genügend Kandidatinnen und Kandidaten für die errungenen Mandate in den Kommunalparlamenten. 219 Sitze kann die AfD insgesamt in Niedersachsen nicht besetzen. Bei der SPD sind es beispielsweise 10, die Grünen können landesweit 4 nicht besetzen. Das Problem? Nachnominieren geht nicht, also bleiben die Sitze bis zum Ablauf der Wahlperiode unbesetzt. Und das heißt auch, dass sich das Gremium verkleinert und sich die Mehrheitsverhältnisse gegenüber dem Stimmenergebnis verschieben.
1: Die Leichtathletik-Weltmeisterschaften 2031 finden in München statt. Das hat der Weltverband World Athletics in Budapest bekannt gegeben. Rom und London gingen hingegen leer aus. Der Weltverband verkündete zudem, dass die Titelkämpfe im Jahr 2029 in Kenias Hauptstadt Nairobi ausgetragen werden. Damit steigt in 3 Jahren erstmals eine Leichtathletik-WM in Afrika. Und das waren die Nachrichten.
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5: Heute heiter bis wolkig, vereinzelt Regen, zum Abend hin Schauer oder Gewitter und die Temperaturen 20 bis 27 Grad. Morgen am Mittwoch Wolken, Sonne, gebietsweise Schauer und Gewitter bei 18 bis 21 Grad. Hier ist der NDR-Info-Verkehrsservice. Stau oder stockender Verkehr ab 3 Kilometern Länge. A1 Hamburg Richtung Osnabrück zwischen Bremer Kreuz und Arsten. 4 Kilometer stockend im Baustellenbereich. Dann die A2 Berlin Richtung Hannover zwischen Irxleben und Alsleben. 8 Kilometer stockend wegen Bauarbeiten. A2 Hannover Richtung Dortmund zwischen Hannover-Herrenhausen und Wunstorf-Kohlenfeld. 3 Kilometer stockend. A7 Kassel Richtung Hannover zwischen Buckenem und Dreiecksalzgitter 6 Kilometer stockend vor der Baustelle. Zum Schluss die A20 Kreuz Uckermark-Rostock, die ist zwischen Pasewalk Süd und Pasewalk Nord wegen Bauarbeiten gesperrt und zwar bis heute Nachmittag 16 Uhr. Schönen guten Tag, Sie haben NDR Info eingeschaltet, 12 Uhr und gleich 6 Minuten. Am Mikrofon ist Andreas Sperling.
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5: Wir sind mittendrin im Wahl-September. Die Landtagswahl in Sachsen-Anhalt ist gelaufen mit dem Sieg der AfD. Dann am vergangenen Wochenende Kommunalwahl in Niedersachsen mit einem CDU-Erfolg vor der SPD. Beide haben allerdings Punkte verloren und auch dort die AfD mit deutlichen Zugewinnen in der Fläche. Ja, und jetzt am kommenden Sonntag die Wahl in Berlin und die Landtagswahl in Mecklenburg-Vorpommern, auf die wir ja hier ganz besonders gucken. Christoph Zirulis nun mit den Themen, die den Wahlkampf im Nordosten bestimmen.
6: Mecklenburg-Vorpommern steht vor einer Richtungswahl. SPD und AfD liefern sich seit Wochen ein Rennen um Platz 1. Insbesondere der CDU droht am kommenden Sonntag ein politisches Fiasko. Mit historisch niedrigen 7% im Mecklenburg-Vorpommern-Trend maximal unter Druck, sieht sich die Partei bereits selbst in einem Existenzkampf.
7: Links oder rechts, beides tut unserem Land nicht gut. Und deshalb muss man einfach sagen, Frau Schwesig, hören Sie auf damit. Es kommt auf die politische Mitte an und auf den Zusammenhalt in der Gesellschaft.
6: So Generalsekretärin Kathi Hoffmeister. Ähnliche Anspannung auch bei den Grünen und dem BSW. Der Einzug in den Landtag ist keineswegs sicher. Wie viele Parteien in den Landtag einziehen werden, beeinflusst letztlich auch, welche Mehrheiten und Regierungsoptionen sich ergeben. Für knapp ein Drittel der Menschen wäre laut einer Infratest-Umfrage von Anfang September eine Landesregierung unter Führung der AfD eine Option. Bisher nur in der Opposition gilt die Partei vielen im Land als politisch unbefleckt.
8: Die Menschen wollen Veränderung. Veränderung wird es nur mit der AfD geben und man muss diese unsäglichen Brandmauern endlich niederreißen.
6: Sagt AfD-Spitzenkandidat Enrico Schuld, der als Ultima Ratio etwa für einen landesweiten Aufnahmestopp für Asylsuchende plädiert, zurück zur Atomkraft möchte oder den NDR-Staatsvertrag sowie den Medienstaatsvertrag kündigen will. Die Sozialdemokraten setzen im Wahlkampf vor allem auf Abgrenzung zum Programm der AfD. Als die Frau gegen Blau bringt sich Schwesig gegen die AfD in Stellung.
9: Vor allem sieht man an Sachsen-Anhalt, dass wenn die AfD stärkste Kraft wird, sie gar keinen Plan hat, wie und mit wem sie eine Regierung bilden will. Was aber Menschen nicht gebrauchen können, ist Regierungschaos, sondern Menschen wollen eine stabile, verlässliche Regierung, die das Land voranbringt.
6: So die Ministerpräsidentin. Neben der AfD grenzt sich Schwesigs SPD immer wieder auch von der eigenen Bundespartei ab und fordert beispielsweise einen Tankpreisdeckel und das Festhalten an der Rente nach 45 Beitragsjahren. Bei dieser Wahl rechnet der Rostocker Politologe Wolfgang Mono, ähnlich wie in Sachsen-Anhalt, mit einer hohen Wahlbeteiligung und erklärt:
10: Sehr viele Menschen sind noch unentschlossen bis zum letzten Tage. Die Wählerbindung wird immer geringer in Deutschland. Und da ist es nicht überraschend, dass dann auch Abweichungen von den Prognosen existieren.
6: Die Parteien wollen nichts unversucht lassen, die Unentschlossenen von sich zu überzeugen. Bis Samstagabend soll der Wahlkampf andauern.
5: Christoph Zirulis über Wahlkampfthemen in Mecklenburg-Vorpommern. Und jetzt weitere Themen aus Norddeutschland. Die angekündigten Kürzungen in der Psychotherapie durch die Gesundheitsreform der Bundesregierung haben für viel Kritik gesorgt. In Lübeck zum Beispiel haben sich gestern Fachleute, Betroffene und Politiker getroffen, um über die Folgen zu sprechen. Laut Berufsverbänden könnte durch die Kürzungen rund ein Viertel der Behandlungsplätze wegfallen. Inga Wonnemann.
11: Mit dem Treffen wollen sie noch einmal Druck auf die Politik machen, hieß es in Lübeck. Das im Juli beschlossene Spargesetz für die gesetzlichen Krankenversicherungen sieht unter anderem vor, den Finanztopf für ambulante Psychotherapie ab Januar 2027 zu deckeln. Psychotherapeuten, Vertreter von Berufsverbänden und Betroffene fordern Anpassungen. Sie wollen, dass etwa Kinder und Jugendliche sowie schwere Fälle von der Budgetierung ausgeschlossen werden. Laut Organisatorin und Psychotherapeutin Eva Rückemann warten Betroffene bereits jetzt monatelang auf einen Therapieplatz. Durch das Gesetz würde sich die Situation weiter verschärfen. Tim Klüssendorf, SPD-Generalsekretär und Mitglied des Bundestages, zeigte sich optimistisch, dass diese Anpassungen umgesetzt werden. Kommende Woche will der Bundestag darüber beraten.
5: In Göttingen in Niedersachsen startet am Landgericht heute ein Prozess mit internationaler Bedeutung. Drei mutmaßliche Organisatoren eines betrügerischen Online-Netzwerks müssen sich wegen bandenmäßigen Betrugs verantworten. Der Schaden mehrere Millionen Euro. Christoph Höland berichtet, wie die Männer mutmaßlich vorgegangen sind.
12: Die drei Männer sollen als Callcenter-Agents für die betrügerische Online-Plattform FX Leader tätig gewesen sein. Gegen das dahintersteckende internationale Netzwerk ermittelt die Göttinger Staatsanwaltschaft seit einer Weile. Haftstrafen gab es auch schon. Die Masche bei FX Leader. Angebliche Nachrichtenartikel mit Spitzenpolitikern warben für eine Anlage bei dem Internetportal. Wer Geld überwies, konnte sehen, wie sich das angeblich vermehrte. Doch die Kursgewinne und Renditen gab es nur auf der Internetplattform, nicht aber in der Realität. Und das eingezahlte Geld, das landete bei Betrügern. Als Callcenter-Agents sollen die nun in Göttingen Angeklagten ihre Opfer zu weiteren Einzahlungen überredet haben. Allein einer von ihnen soll 3 Millionen Euro Schaden angerichtet haben. Insgesamt wurde über die Masche mindestens eine 8-stellige Summe ergaunert.
5: Nach den Schüssen auf einen 14-Jährigen in Hamburg-Ottensen hat sich die Gewerkschaft der Polizei geäußert. Sie fordert mehr Prävention vor Jugendkriminalität und möchte, dass der Senat aktiv wird. Elias Bartel.
13: Die Gewerkschaft der Polizei fordert vom Senat ein neues Programm gegen Jugendkriminalität. Schnelles Geld, echter Preis. Es soll jungen Menschen zeigen, wie kriminelle Banden neue Mitglieder anwerben und was Gewalt am Ende wirklich bedeutet. Die Gewerkschaft will damit in Schulen, in der Jugendhilfe und in sozialen Medien ansetzen, dort, wo Jugendliche ihre Vorbilder finden. Hamburger Gewerkschaftschef Lars Osburg sagt, noch wisse niemand, was genau hinter der Tat in Ottensen stecke. Der Fall zeige aber, wie nah Schusswaffengewalt jungen Menschen inzwischen komme. Wenn Waffen, Gewalt, schnelles Geld und kriminelle Macht als Zeichen von Erfolg inszeniert werden, dürfen wir als Gesellschaft das nicht achselzuckend hinnehmen, so Osburg. Nach einer eigenen Zählung der Gewerkschaft gab es bundesweit in den vergangenen 4 Wochen mindestens 29 Taten mit scharfen Schüssen. Die Ermittlungen zum Fall in Ottensen laufen weiter beim Landeskriminalamt.
5: Mit dem Sommer geht in diesen Tagen auch so langsam die Freibadsaison zu Ende. In Schleswig-Holstein sind viele Betreiber der mehr als 60 Freibäder zufrieden mit der Saison. Für einige war dieser Sommer nach eigenen Angaben sogar der bislang erfolgreichste überhaupt. Aaron Schlichting hat mit einigen Freibadbetreibern gesprochen.
14: Das Wetter sei wie immer der entscheidende Faktor gewesen, sagen die Betreiber übereinstimmend. So kamen beispielsweise in das Freibad Erfte rund 16.000 Badegäste, 700 mehr als im Vorjahr. Der Betreiber des Freibads Aukrug spricht mit 48.000 Besuchern sogar von einem Rekordjahr. Doch nicht in allen Fällen spielte nur das gute Wetter eine Rolle. So profitierte das Freibad Lensahn nach eigener Einschätzung auch davon, dass sich in der nahen Ostsee Blaualgen ausgebreitet hatten. Das Freibad Trappenkamm konnte mit einem neuen Imbissbereich punkten. Es erreichte nach eigenen Angaben dadurch Rekordumsätze und Rekordbesucherzahlen. Doch trotz dieser guten Bilanz blicken viele Betreiber auch sorgenvoll in die Zukunft. So seien die steigenden Energiekosten und die in die Jahre gekommenen Schwimmbecken ein großes Problem.
5: Bis Silvester ist es ja noch eine Weile hin, aber große Events und Veranstaltungen werden natürlich jetzt schon geplant. Und es steht jetzt fest, in Hamburg wird es in diesem Jahr keine große Silvestershow im Hafen geben. Zum vergangenen Jahreswechsel war die ZDF-Party kurzfristig von Berlin nach Hamburg umgezogen. Nun hat der Sender aber die große Show komplett gestrichen. Warum? Das berichtet Frauke Reinig.
15: Eigentlich sollte die Show auf der schwimmenden Bühne vor dem Chicago-Kai ein Dauerbrenner werden. Das wurde zumindest vom Veranstalter und vom ZDF vor einem Jahr in Aussicht gestellt. Jetzt will das Zweite aber gar keine eigene Silvester-Party-Show mehr veranstalten. Stattdessen wird am Silvesterabend ein Special des Quiz-Champion gesendet, moderiert von Johannes B. Kerner, der zuletzt immer auf großer Bühne den Jahres-Countdown runterzählte. Und Andrea Kiewel ist im Expertenteam der Sendung auch mit dabei. Die Hamburger Version der ZDF-Party konnte offenbar nicht so richtig überzeugen. Auch wenn sich der Hamburger Veranstalter zufrieden zeigte, blieben doch viele Tickets unverkauft und die Fernsehquoten fielen zu den Vorjahren noch weiter ab. Nicht einmal 2,5 Millionen Menschen wollten die Show auf der Elbe noch sehen, während rund 4,5 Millionen Florian Silbereisens Silvester-Schlagerboom in der ARD einschalteten. Ob es auch ohne ZDF-Party ein großes Feuerwerk am Hafen geben wird, ist noch unklar.
5: Und das waren Informationen aus den norddeutschen Bundesländern. Die britischen Rechtspopulisten der Partei Reform UK haben wohlhabende Anhänger. Schon mehrfach hat die Partei große Geldspenden erhalten, aber die aktuelle Spendensumme von mehr als 70 Millionen Pfund übertrifft alles. Die Regierung will jetzt versuchen, Spenden in solchen Dimensionen einen Riegel vorzuschieben. Das ist unser Thema gleich nach dem Sport. Und jetzt gibt es die kurze aktuelle Übersicht mit aktuellen Zahlen aus der Polizeistatistik.
1: Die organisierte Kriminalität ist in Deutschland im vergangenen Jahr auf hohem Niveau geblieben. Das geht aus dem Lagebild hervor, das Innenminister Dobrindt und der Präsident des Bundeskriminalamtes Münch vorgestellt haben. Demnach stieg die Zahl der Ermittlungsverfahren gegen kriminelle Gruppen, die über längere Zeit und auch über Ländergrenzen hinweg organisiert zusammenarbeiteten. Laut Dobrindt werden dabei zunehmend Minderjährige für Verbrechen missbraucht, während die Hintermänner im Verborgenen bleiben. Ein russisches Kriegsschiff hat über der Ostsee zwei Leuchtraketen auf einen Hubschrauber der dänischen Armee abgefeuert. Die Luftwaffe habe einen routinemäßigen Fotoeinsatz bei einer russischen Fregatte gehabt, die in internationalen Gewässern vor der Stadt Gedser gewesen sei, teilte die dänische Armee mit. Eine Leuchtrakete flog demnach knapp am Hubschrauber vorbei. Außenminister Rasmussen bezeichnete den Vorfall als inakzeptabel. Der russische Botschafter sei anberufen worden. Dass die US-Regierung darf die Briefwahlregeln vor den Zwischenwahlen im November nicht mehr ändern. Der oberste Gerichtshof hat einen Eilantrag abgelehnt. Der Zeitraum zur Umsetzung sei zu knapp. Bei den Demokraten sorgte die Entscheidung für Erleichterung. Kaliforniens demokratischer Gouverneur Newsom teilte mit, das amerikanische Volk habe endlich Gewissheit. Die Briefwahl stehe allen offen, die sie benötigten. Das Wetter in Norddeutschland. Zeitweise heiter, etwas Regen, zum Abend Schauer oder Gewitter bei 20 bis 27 Grad. Und das war der kurze Überblick. Weiter geht's mit Andrea Sperling.
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5: 4 Jahre lang war Mario Vuškovic, Verteidiger beim Hamburger Sportverein, war der wegen einer positiven Dopingprobe gesperrt. Und diese 4 Jahre enden heute, Marcel Stuber.
16: Und Mario Vuškovic kehrt zurück auf den Trainingsplatz der Hamburger. Im Herbst 2022 wurde bei einer Dopingprobe bei ihm das verbotene Mittel EPO nachgewiesen. Er bestreitet bis heute die Vorwürfe, er habe gedopt und viele Fans haben ihm geglaubt. Trotzdem hatte ihn der Internationale Sportgerichtshof, CAS, für insgesamt 4 Jahre gesperrt. Und 4 Jahre sind eine lange Zeit. In der Zeit ist eine ganze Podcast-Reihe über den Fall Vuškovic entstanden. Geheimsache Doping, immer noch eine Hörempfehlung in ARD Sounds. Aber auch 4 Jahre gehen irgendwann zu Ende. Heute gibt es eine öffentliche Trainingseinheit im Volksparkstadion in Hamburg mit Vuškovic. Lars Peglow wird nachher ab 15 Uhr dabei sein. Erstmal ging an ihn aber die Frage, warum gibt es eigentlich so viel Rückhalt, auch bei den Fans, für ihn?
17: Bis heute haben viele Menschen einfach Zweifel an der Gerichtsentscheidung, weil vor allem Mario Vuškovic selbst seine Unschuld beteuert. Es kam ja damals außerdem zu einem Streit auch der Wissenschaftler über die Deutung dieser Dopingprobe. Der CAS, also das Gericht, war ganz klar, ja, Vuškovic hat gedopt, aber unter HSV-Fans hat sich die Meinung durchgesetzt, dass Vuškovic eine zu harte Strafe bekommen hat.
18: Ja, nach so vielen Jahren freut man sich natürlich darauf, dass er wieder mitspielt. Ja, Happy End, ja, würde ich so sehen, ja.
19: Boah, das ist überragend, ne? Unglaublich. Dass man so viel Herzblut da reingesteckt hat, dass er wiederkommt und auf einmal steht er dann wieder auf dem Platz, ist schon Gänsehaut pur, glaube ich.
20: Ja, ich finde das schon ganz gut, aber wir müssen erst mal gucken, ob er uns überhaupt helfen kann, die ganze Zeit jetzt ohne Spielpraxis. Aber in der Innenverteidigung können wir schon was gebrauchen.
17: Wobei Mario Vuškovic zunächst nur trainieren darf, in der Bundesliga ist der Kroate erst in 2 Monaten wieder spielberechtigt. Also eine Soforthilfe nach diesen 0-5-Katastrophen zuletzt ist er für den HSV noch nicht.
16: Wie hat er sich denn jetzt in den ganzen Jahren fit gehalten?
17: In erster Linie individuell, denn Mario Vuškovic durfte auf der ganzen Welt in keinem Verein offiziell trainieren. Beim HSV durfte er nicht mal in die Umkleidekabine kommen, alles verboten. Trainer Merlin Polzin hat aber immer den Kontakt gehalten.
21: Er freut sich einfach extrem darauf, wenn er wieder in der Kabine sein darf, wenn er mit den Jungs vor dem Training, nach dem Training im Kraftraum ist, in der Kabine. Der wird schon brennen, den müssen wir, glaube ich, eher ein bisschen bremsen.
17: Ab heute jedenfalls steht Mario Vuškovic, mittlerweile 24 Jahre alt, wieder beim HSV unter Vertrag. Und dieser Vertrag, der ist stark leistungsbezogen. Seine sportliche Strafe hat er also abgesessen. Allerdings sind die strafrechtlichen Ermittlungen der Hamburger Staatsanwaltschaft noch nicht durch. Die Akte ist also noch nicht ganz zu.
16: Und das werden wir im Tagesverlauf heute weiter verfolgen, wie die Fans das annehmen beim HSV. Mario Vuškovic ist zurück auf dem Trainingsplatz. Nicht mehr auf den Trainingsplatz kommt Daniel Brinkmann bei Hansa Rostock. Der Verein hat sich vom Cheftrainer getrennt. Fast 2 Jahre arbeitete Brinkmann in Rostock. Jetzt kommt die Trennung nach 5 Saisonspielen. Hansa Rostock ist aktuell 8. der 3. Liga. Morgen beim Duell gegen Stuttgart 2 leiten das Team die noch übrig gebliebenen Co-Trainer Yannick Thiel und Adam Susak. Jubel in München. Innerhalb von nur wenigen Minuten hat die Stadt München gleich 2 sportliche Großveranstaltungen bekommen. Die Leichtathletik-Weltmeisterschaften 2031 finden in Bayerns Landeshauptstadt statt. Und damit 22 Jahre nach der letzten WM in Deutschland, in Berlin 2009. Und kurz nachdem der Leichtathletik-Weltverband seine Entscheidung veröffentlichte, hat auch die UEFA beschlossen, München wieder ein Fußball-Champions-League-Finale zu geben. Nämlich 2028. Also gerade einmal 3 Jahre, nachdem das letzte Champions-League-Finale in München stattgefunden hat. Allerdings war München hierfür auch der einzige Bewerber. Am Freitagabend beginnt die neue Saison der Basketball-Bundesliga, aber nicht für Rasta Fechter. Denn die Niedersachsen haben noch was anderes vor. Sie wollen gerne Champions League spielen, müssen sich dafür aber erst noch qualifizieren. Und dafür geht man auf eine Reise ins Ungewisse, Florian Neuhaus.
2: Rasta Fechter will in die Champions League und nimmt dafür einiges auf sich. Mit dem Flugzeug haben sich die Niedersachsen am Sonntag auf die 1620 Kilometer lange Strecke nach Samokov gemacht, das vor den Toren der bulgarischen Hauptstadt Sofia liegt. Dort werden in 2 Qualiturnieren insgesamt 2 Tickets für die Champions League ausgespielt. In Fechters Turnier treten 16 Teams bis Sonntag noch im K.O.-Modus an. Heißt bestenfalls 4 Spiele in 6 Tagen.
3: Ja, das ist natürlich erstmal ein Brett, in so kurzer Zeit so viele Spiele zu haben. Natürlich wirft sowas auch den Plan einer Vorbereitung etwas über den Haufen. Für uns war es dann aber auch keine Frage, die Chance wahrnehmen zu wollen. Und dann nimmt man das in Kauf.
2: Sagt Sportdirektor Gerrit Kersten Thiele. Die Champions League im Basketball ist allerdings nicht, wie man das aus anderen Sportarten kennt, die internationale Königsklasse. Es gibt nämlich mit der Euroleague und dem Eurocup 2 privatwirtschaftlich organisierte Wettbewerbe, die gemeinhin höher eingeschätzt werden. Der Verband FIBA spielt mit seiner Champions League und dem Europcup nur die 3. bzw. 4. Geige. Um bei der Euroleague und dem Eurocup dabei zu sein, braucht es allerdings eine Einladung der Organisatoren, die nicht nur sportliche Kriterien heranziehen, sondern vermeintlich interessantere Standorte im Auge haben. Fechters Forward Philipp Herkenhoff, der von 2021 bis 2025 in Ulm spielte, kann davon ein Lied singen.
22: Ich persönlich hatte ja das Glück, vor 4 Jahren mal die Meisterschaft zu gewinnen. Beim Fußball wärst du damit ja natürlich in der Euroleague oder im höchsten Wettbewerb mit dabei. Wir selbst haben dann danach wieder im Eurocup mitgespielt. Also natürlich würde man dann gerne Euroleague spielen, aber das kann man sich leider nicht aussuchen.
2: Rasta hat sich als Viertelfinalist der Playoffs der abgelaufenen Saison und ohne Einladung sicher für den Europcup qualifiziert. Mit der Chance auf die Champions League. Ulm, ebenfalls im Viertelfinale ausgeschieden, wurde in den höheren Eurocup eingeladen. Dort mit dabei sind auch Rostock, 9. der Hauptrunde, Chemnitz, 12. der Hauptrunde und Frankfurt, das die Saison sogar nur auf Rang 15 abgeschlossen hat. Sportliche Erfolge werden dadurch ein Stück weit entwertet. Doch Rastas Sportdirektor hadert nicht.
3: Da spielen natürlich auch ein paar sportpolitische Themen eine Rolle. Ne? Das ist für uns alles nicht so wichtig. Wir sind stolz darauf, unseren Club da repräsentieren zu können und eben auch die Region. Das ist das, worauf wir den Fokus legen.
2: Und Fechter wird alles geben, um sich im 1620 Kilometer entfernten Samokov für die Champions League zu qualifizieren.
16: Und heute um 20 Uhr beginnt das Turnier für Rasta Fechter mit dem Duell gegen Denizli Basket aus der Türkei. Aus der Bundesliga wollte auch Würzburg gerne das Turnier für die Champions League Quali nutzen, hat aber gestern Abend schon mit 73-74 gegen Manchester verloren und spielt nun nur im eher viertklassigen Europe Cup.
5: Das war der Sport für diese Stunde mit Marcel Stuber. £72 Millionen, eine Geldspende an die rechtspopulistische Partei Reform UK in Großbritannien. 2 britische Milliardäre haben das Geld gespendet. Und das ist eine höhere Summe, als alle anderen britischen Parteien im vergangenen Jahr zusammen an Spendengeldern bekommen haben. Seit Wochen schon gibt es Diskussionen um diese Zuwendung. Und jetzt gibt es eine neue Entwicklung. Die britische Regierung arbeitet an neuen, härteren Regeln für Großspenden. Lisa Maria Röhling dazu aus dem Studio in London.
4: Es ist eine Rekordspende für die rechtspopulistische Reform UK. 72 Millionen Pfund gespendet von den Kryptomilliardären Ben Dilo und Christoph Harborn. Damit hat die Partei an zwei Tagen so viele Spenden eingefahren wie die gesamten restlichen britischen Parteien im vergangenen Jahr nicht. Robert Jenrick, Abgeordneter von Reform UK, sieht seine Partei damit im Aufwind. Das ist ein riesiger Vertrauensbeweis in Reform UK, ein echter Durchbruch. Jetzt sind wir kampfbereit, sollte Andy Burnham eine Wahl ansetzen. So einfach, wie Robert Jenrick es darstellt, ist die Sache allerdings nicht. Die Millionenspende für Reform UK hat die Debatten der vergangenen Monate rund um die Partei wieder angefacht. Denn Parteichef Nigel Farage muss sich aktuell bei einem parlamentarischen Untersuchungsausschuss wegen einer Spende von 5 Millionen Pfund verantworten, weil er die Summe nicht angemeldet hatte. Eine Investigativrecherche hat zudem aufgedeckt, dass Parteimitglieder von Reform UK versucht haben sollen, Großspender aus dem Ausland zu werben, obwohl das in Großbritannien verboten ist. Und nun die Spenden von zwei Kryptomilliardären, die zwar britische Staatsbürger sind, aber bis vor kurzem im Ausland gelebt und dort auch Steuern gezahlt haben. Sollten sie solche Summen spenden dürfen? Wenn es nach einem Gesetzesentwurf geht, der aktuell im britischen Ober- und Unterhaus diskutiert wird, dann lautet die Antwort nein. Mit den Neuregelungen sollen Spenden und damit der Einfluss der Spender stärker reguliert werden. Die Grundlagen für den Entwurf hatte der Verwaltungsbeamte Philip Rycroft im März vorgelegt. Er erklärt im Interview mit der BBC: Das Gesetz wird eine Deckelung für britische Spender, die im Ausland leben, beinhalten. Aber es wird auch Richtlinien geben, dass sie, wenn sie nach Großbritannien ziehen, schon eine gewisse Zeit hier gewohnt haben müssen, um höhere Summen zu spenden. Wahrscheinlich ein komplettes Kalenderjahr.
7: A full calendar year.
4: Mehr als 100.000 Pfund sollen britische Staatsbürger, die im Ausland leben, nicht spenden dürfen. Wenn das Gesetz durchgeht, soll es rückwirkend ab März 2026 gelten. Das könnte die Rekordspende für Reform UK gefährden. Parteivize Richard Tice sieht darin eine Kampagne gegen Reform. Wir haben im Einklang mit geltenden Gesetzen gehandelt. Man sieht doch deutlich, wie viel Angst diese sozialistische Regierung vor Reform UK hat, wenn sie jetzt die Spendenregelungen rückwirkend anpassen will, nur um eine Partei zu benachteiligen, die einfach die gleichen Möglichkeiten wie Labour haben will.
8: In order to significantly disadvantage another political party.
4: Kritiker fürchten, dass mit der Spende demokratische Prozesse gefährdet werden, auch weil Reform UK bei einer Regierungsübernahme Maßnahmen plant, von denen gerade die Kryptobranche profitieren würde. Zudem sind die beiden Spender, die ihr Vermögen mit Kryptowährungen verdient haben, nicht ganz unstrittig. Ben Dilo ist 2021 in den USA verurteilt worden, weil seine Firma gesetzlich vorgeschriebene Maßnahmen gegen Geldwäsche nicht umgesetzt hat. Er hat bereits im Frühjahr 4 Millionen Pfund an Reform UK gespendet und war nach Großbritannien zurückgekehrt, als der Gesetzesentwurf zu den Parteispenden Fahrt aufnahm. Christopher Harborn, der jahrelang in Thailand gelebt und inzwischen eine doppelte Staatsbürgerschaft

0: gefragt werden, so Nowak.
1: Nobody can be comfortable.
0: Das kann doch niemand ernsthaft gut finden, dass die Superreichen die britische Politik einfach aufkaufen. Ich glaube, niemand findet, dass das gut für unsere Demokratie ist, außer vielleicht Nigel Farage und Richard Tice. Das neue Gesetz muss nun in mehreren Lesungen durchs Ober- und Unterhaus.
2: Lisa Maria Röhling aus London war das über eine Rekordspende an Reform UK und eine verschärfte Debatte um Spendenregeln in Großbritannien.
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9: Um 12.30 Uhr mit Astrid Fietz. Die organisierte Kriminalität ist laut Bundesinnenminister Dobrindt in Deutschland weiter auf dem Vormarsch. Die Zahl der Verfahren steige ebenso wie die Bereitschaft zur Gewalt, sagte der CSU-Politiker bei der Vorstellung der aktuellen Lagebilder zur organisierten Kriminalität und Rauschgift in Berlin. Dabei werde Gewalt zunehmend als Dienstleistung angeboten.
10: Wir stellen fest, dass die Kriminalität Leistungen immer deutlicher auch anbietet und verkauft, sich arbeitsteilig organisiert. Nach dem Prinzip, einer plant, einer bezahlt, einer schlägt zu. Besonders perfide ist dabei, dass auch Minderjährige zunehmend für Verbrechen missbraucht werden, dass Minderjährige auch zunehmend als sogenannte Wegwerftäter eingesetzt werden.
9: Bundesinnenminister Dobrindt. Die Preise an den Tankstellen in Deutschland sind so hoch wie nie, auch wegen der Lage im Nahen Osten. Und viele fragen sich, was unternimmt eigentlich die Bundesregierung gegen den Preisanstieg? An Ideen mangelt es offenbar nicht, aber Union und SPD sind sich nicht einig, berichtet unsere Berlin-Korrespondentin Anne-Kathrin Mellmann.
11: Die SPD meint, Mineralölkonzerne würden die Situation ausnutzen. Sie hätte deswegen gerne einen Preisdeckel, so wie in anderen Ländern auch, aber die Union ist dagegen, ebenso gegen eine Übergewinnsteuer. Bundeswirtschaftsministerin Katharina Reiche zum Beispiel. Sie hat nun wieder einmal Direktzahlungen an Geringverdiener in die Diskussion gebracht, allerdings in einem TV-Interview. Und CSU-Chef Markus Söder hat gesagt, die Bundesregierung muss sich dringend zusammensetzen und drüber reden. Reden würde er zum Beispiel auch über eine Übergewinnsteuer, von der viele in der Union aber nichts wissen wollen. Im Moment wird also viel diskutiert, aber wenig unternommen.
9: Eine russische Fregatte hat nach Angaben Dänemarks vor der Küste des Landes zwei Leuchtkugeln auf einen dänischen Militärhubschrauber abgefeuert. Die Geschosse hätten den Helikopter nur knapp verfehlt, teilte das Militär des NATO-Landes mit. Der Hubschrauber sei auf einem Routineeinsatz gewesen, um die russische Fregatte in internationalen Gewässern zu fotografieren. Bei der Leuchtmunition handele es sich um Pyrotechnik, die auf See üblicherweise als Warnsignal genutzt werde, hieß es in der Mitteilung weiter. Dänemark will jetzt den russischen Botschafter einbestellen. Moskau äußerte sich bislang nicht zu dem Vorfall. Bundesverteidigungsminister Pistorius reist heute zu einem mehrtägigen Besuch in die USA. In Washington wird er von seinen US-Kollegen Hexer getroffen. Aus Berlin Christina Nagel.
12: Pistorius will mit dem werben, was Deutschland derzeit zu bieten hat: freie Produktionskapazitäten. Deutschland, erklärte der SPD-Politiker vor seiner Abreise, verfüge über eine leistungsfähige Industrie.

0: Reelle Basis, bestens ausgebildete Fachkräfte und technologische Spitzenkompetenz. Pistorius verweist auf bereits bestehende Kooperationen beim Bau des Kampfjets F-35 oder künftig auch bei der Produktion von Munition für das Luftverteidigungssystem Patriot.
1: Der oberste Gerichtshof der USA hat Pläne der Trump-Regierung gestoppt, die Briefwahl einzuschränken. Die Richter lehnten einen Eilantrag ab. Die Entscheidung ist von großer Bedeutung, weil in den USA fast ein Drittel der Wähler per Briefwahl abstimmt und im November Zwischenwahlen anstehen. Die Regierung wollte ihre Änderungen noch davor durchsetzen. Eine mögliche Folge wäre gewesen, dass viele US-Amerikaner nicht per Post hätten wählen können. Präsident Trump behauptet immer wieder, die Briefwahl führe zu Betrug. Belegen kann er das nicht. In weiten Teilen der Niederlande hat mutmaßliche Sabotage den Zugverkehr lahmgelegt. Betroffen waren nach Angaben des Betreibers ProRail vor allem der Norden und der Osten des Landes. Aus Brüssel Thomas Spickhofen.
2: Nach Angaben von ProRail wurden an mehreren Stellen entlang der Gleise absichtlich Rohre platziert. Daraufhin habe das Sicherheitssystem an mindestens 20 verschiedenen Stellen reagiert. Das Unternehmen geht von Sabotage aus und bezeichnet den Vorfall als einzigartig. Videoaufnahmen zeigen Sicherheitskräfte beim Abtransport von Rohren, die etwa faustdick und bis zu 2 Meter lang sind. Zu möglichen Tätern ist noch nichts bekannt. Wann der Zugbetrieb wieder normal laufen wird, ist unklar. In den Niederlanden ist heute der sogenannte Prinzjestag, an dem der König in Den Haag das Regierungsprogramm für die nächsten 12 Monate vorträgt und die Königsfamilie in der Kutsche durch die Stadt fährt.
1: In Los Angeles sind in der Nacht die wichtigsten Preise der US-Fernsehindustrie verliehen worden, die Emmys. Insgesamt vergibt die Television Academy jedes Jahr mehr als 100 Auszeichnungen. Aus der in der Nachrichtenredaktion Lisa Posorske.
3: Es gab zahlreiche Rekorde, aber auch einige Enttäuschungen. Großer Gewinner der Emmys ist die Horror-Comedy-Serie Widow's Bay. Sie spielt auf einer einsamen Insel, die verflucht ist. Die Serie hat insgesamt 14 Auszeichnungen bekommen. Das ist ein Rekord für eine einzelne Staffel einer Comedy-Serie. Eine andere Serie hatte extrem viele Nominierungen, nämlich 25, hat dann aber nur 6 Preise abgeräumt. Es geht um die Dramaserie The Pitt. Die erzählt Geschichten aus einer Notaufnahme in einem Krankenhaus. Ähnlich sah es auch bei der Comedy-Serie Hacks aus. Auch da gab es viele Nominierungen, aber am Ende nur 2 Preise. Unter anderem für die beste Hauptdarstellerin in einer Comedy-Serie. Den hat Jean Smart bekommen.
1: Das waren die Nachrichten.
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5: Nach Aussage von Meteorologen ist heute der wärmste Tag in dieser Woche mit Temperaturen 20 bis 27 Grad. Dazu heiter bis wolkig, vereinzelt Regen, zum Abend hin dann auch Schauer oder Gewitter. In der kommenden Nacht Regen oder Gewitter, teilweise Starkregen, auch trocken, Temperaturen 16 bis 11 Grad, das sind die Tiefstwerte. Morgen dann Wolken, Sonne, gebietsweise Schauer und Gewitter, nur noch bei 18 bis 21 Grad. In den kommenden Tagen geht es so weiter. Am Donnerstag wieder Regen, 6 bis 20 Grad. Am Freitag unbeständig mit Sonne, Schauern und einzelnen Gewittern, 17 bis 20 Grad. NDR Info, der Verkehrsservice, Stau oder stockender Verkehr ab 3 Kilometern Länge. A1 Hamburg Richtung Osnabrück zwischen Bremer Kreuz und Arsten, 4 Kilometer stockender Verkehr im Baustellenbereich. A2 Berlin Richtung Hannover zwischen Irxleben und Alsleben 8 Kilometer stockend wegen Bauarbeiten. A2 Hannover Richtung Dortmund zwischen Hannover-Herrenhausen und Wunstorf-Lute 5 Kilometer stockend vor der Baustelle. Nochmal A2 Hannover Richtung Dortmund zwischen Hannover-Herrenhausen und Wunstorf-Kohlenfeld 3 Kilometer stockender Verkehr. Dann die A7 Hannover Richtung Kassel zwischen Hedemünden und Lutherberg 3 Kilometer Stau. A7 Kassel Richtung Hannover zwischen Bokenem und Dreiecksalzgitter 6 Kilometer stockend vor der Baustelle. Die A20 Kreuz Uckermark-Rostock ist zwischen Pasewalk Süd und Pasewalk Nord wegen Bauarbeiten bis heute Nachmittag 16 Uhr gesperrt. Und zum Schluss die A27 Bremen Richtung Bremerhaven zwischen Bremen-Fahr und Bremen-Überseestadt 5 Kilometer Stau. Gleich 12.38 Uhr NDR Info mit Andreas Sperling. Nach einem Cyberangriff auf die Berliner Verwaltung haben Kriminelle über 1,4 Millionen sensible Daten im Darknet veröffentlicht. Darunter Personalakten, Unterlagen zu Bauprojekten, Notfallpläne. Laut Tagesspiegel soll ein Mitarbeitender einen Link in einer Phishing-E-Mail geöffnet haben. Aber auch die IT-Systeme können Lücken haben. Und nach dem Leak fragen sich viele, wie gut sind die Behörden in Norddeutschland darauf vorbereitet. Danja Maria Hohn und Marvin Weber haben recherchiert.
6: Über 10 E-Mails landen bei Privatpersonen durchschnittlich am Tag im Postfach, bei Berufstätigen sogar über 50. Hinter jeder dritten droht mittlerweile eine Sicherheitslücke. Da heißt es beispielsweise rot hinterlegt von einem bekannten Versandhandel: Achtung, jemand hat Ihr Passwort, bitte die Zugangsdaten über diesen Link sofort ändern. Ein falscher Klick und schon könnte ein Virus übertragen werden. Oder wenn Daten eingegeben wurden, Name, E-Mail-Adresse und Anschrift in den Händen von Angreifern landen. Und die Angriffswege nehmen zu, weiß der Hamburger IT-Experte Philipp Karlweit.
7: Das Perfide ist, mittels KI sind die Welten unerschöpflich. Wir können solche Phishing-E-Mails auch über Social Media bekommen, über LinkedIn. Das kann über Wochen hinweg geschrieben werden.
6: Philipp Karlweit berät mit seinem Unternehmen Firmen bei der IT-Sicherheit. Um diese zu testen, verschicken er und sein Team selbst solche Phishing-E-Mails und schauen, wie die Mitarbeitenden reagieren. Über 400 solcher Penetrationstests hat das Unternehmen bereits durchgeführt.
7: Am Ende des Tages sind wir Auftragshacker. Wir finden Schwachstellen in IT-Systemen, indem wir wie echte Angreifer vorgehen.
6: Wenn mögliche Schwachstellen in der IT-Sicherheit identifiziert worden sind, bespricht Karlweit mit seinen Kundinnen und Kunden, was für einen besseren Schutz nötig ist. Was solche Schwachstellen auslösen können, zeigt der Hackerangriff in der Berliner Verwaltung. Über 1,4 Millionen veröffentlichte Daten im Darknet. Ein Super-GAU, sagt Niedersachsens Innenministerin Daniela Behrens von der SPD. Ihr Bundesland hat im Januar einen Schutzschirm gegen Cyberangriffe eingerichtet, eine Art System-Upgrade.
8: Wir haben uns dafür entschieden, ein solches System einzusetzen, das die gesamte Landesverwaltung abdecken soll, das auch die Kommunen, wenn sie möchten, mit unter den Schirm nehmen und die Hochschulen. Bisher läuft das System sehr, sehr gut. Wir haben sehr viel investiert. Es ist ein System, das vor allen Dingen selbst lernt aus den Attacken, die jeden Tag passieren. Und wir tun alles dafür, dass das auch so bleibt.
6: Auch in der Hansestadt habe es ähnliche Angriffe wie in Berlin gegeben, aber ohne Erfolg, sagt das Hamburger Amt für Digitalisierung und IT. Auf Anfrage von NDR Info heißt es aus Hamburg, Schleswig-Holstein und Mecklenburg-Vorpommern, die IT-Sicherheitsmaßnahmen würden kontinuierlich angepasst und weiterentwickelt. Trotzdem, Bianca Kastel vom Chaos Computer Club mahnt, ein Datenklau wie in Berlin sei auch in Zukunft möglich. Was die IT-Sicherheit angeht, würde sie den deutschen Behörden nur die Schulnote 4 vergeben. Ausreichend. Zu oft fehlen ihrer Meinung nach Mehrfaktor-Authentifizierungen oder regelmäßige Updates.
9: Das, was man häufig in der IT-Sicherheit von Kommunen merkt, dass man immer so eine Ausnahme macht. Man sagt halt, naja, das ist irgendwie aufwendig, das ist teuer und da sollten wir schlicht und ergreifend auch endlich auch dort die Sache auch richtig machen.
6: Die Nachfrage bei Auftragshacker Philipp Karlweit ist hoch. Bei Phishing-E-Mails rät er, sich Absender genau anzuschauen und statt Reflexen zu folgen, nicht voreilig auf Links zu klicken.
7: Wir sind nicht schlecht aufgestellt, aber die Sisyphus-Aufgabe gibt es immer noch. Wir müssen dem Angreifer quasi immer einen Schritt voraus sein.
6: Wer erfolgreich angegriffen wird, kann bis zu 3 Wochen handlungs- oder geschäftsunfähig sein. Für kleinere Betriebe kann es auch die Firmenschließung bedeuten. Und auch die Berliner Verwaltung wird der Hackerangriff noch lange beschäftigen.
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5: Wer durch deutsche Innenstädte schlendert, kommt an H&M nicht vorbei, einem der größten Modekonzerne der Welt. Spannend zu sehen und zu recherchieren, wie aus einem kleinen Damenmodegeschäft in einer schwedischen Kleinstadt einer der größten Modekonzerne der Welt wurde, mit über 4000 Filialen rund um den Globus. Die Sendung Marktcheck checkt, blickt hinter die Kulissen von H&M und checkt Qualität, Design und Haltbarkeit der Produkte sowie den Service im Alltagstest. Magdalena Buhr fasst die Ergebnisse zusammen.
10: 1 Million Kleidungsstücke bringt H&M schätzungsweise jeden Tag auf den Markt. Und das allein in Deutschland. Das entspricht etwa 10.000 großen Reisekoffern voll mit neuer Kleidung. Philipp Held von der Verbraucherzentrale NRW kennt sich mit dieser Art von Massenproduktion aus.
11: H&M würde man bei Fast Fashion einordnen. Da spricht man davon, dass die so bis zu 10 Kollektionen im Jahr haben.
10: Aber wie gut kann die Qualität solcher Fast Fashion Kleidung sein? Und wie kann es sein, dass der Konzern trotzdem mit Nachhaltigkeit und Recycling wirbt? Für den Qualitätscheck wurden einzelne Kleidungsstücke im Labor auf Haltbarkeit und Verarbeitung getestet. Darunter ein Klassiker, den fast jeder zu Hause hat: die dunkelblaue Jeans. Es sind 3 vergleichbare Hosen von Konkurrenzmarken wie Zara und C&A gegen die H&M-Hose angetreten. Sie alle wurden dem Waschtest unterzogen und 10-mal hintereinander gewaschen. Das entspricht ungefähr einer Abnutzung von einem halben Jahr. Textiltechnologe Professor Lutz Vossebein und sein Team haben den Versuch begleitet und überraschende Ergebnisse festgestellt.
12: Gleich ist erstmal keins geblieben. Klarer Verlierer dieser Untersuchung ist die Hose von H&M. Und zwar einzig und allein durch die Maßänderung, die dazu führt, dass ich nach 10 Wäschen die Hose wahrscheinlich über dem Knöchel hängen habe und deswegen nicht mehr tragen kann.
10: Die gewaschene H&M-Hose ist um 7 Zentimeter geschrumpft. Neben der Qualität haben die Journalisten aber natürlich auch die Preise geprüft und haben dabei ein paar überraschende Dinge herausgefunden, die ihnen beim nächsten Shoppingtrip etwas Geld sparen könnten. Der erste ungewöhnliche Tipp: Im Laden sind die Klamotten oft günstiger als online. Zum Beispiel eine grüne Cargo-Shorts. Im Laden ist sie auf 17,99 Euro reduziert. Im Onlineshop kostet sie ganze 12 Euro mehr. Aber noch etwas fällt auf. Einige Teile sind wiederum im Laden teurer als im Onlineshop. Und auch hiervon können Kunden profitieren. Modeexpertin Anna Specht hat den Marktcheck begleitet und das direkt ausprobiert.
13: Ich musste eigentlich nur den Preis nennen, der dann online günstiger war, und dann wurde er praktisch schon in die Kasse eingetippt.
10: Neben Rabattaktionen und täglich neuen Produkten wirbt H&M aber auch mit Nachhaltigkeitsprogrammen. Kunden können zum Beispiel ihre Altkleider in H&M-Filialen gegen Gutscheine eintauschen. Die abgegebenen Kleider sollen dann recycelt oder als Secondhand-Ware weiterverkauft werden. Um dieses Versprechen zu überprüfen, haben die Journalisten Tracker in Altkleider genäht und sie in der Filiale abgegeben, um so ihren Weg nachzuvollziehen. Das Ergebnis legt nahe, dass die abgegebenen Textilien wahrscheinlich in den Secondhand-Markt gelangen. Allerdings legen sie dafür einen weiten Weg zurück und landen am Ende in ärmeren Ländern. Philipp Held von der Verbraucherzentrale sagt dazu:
11: Ja, man sieht an den Daten eigentlich, dass die Textilien, die abgegeben wurden, eigentlich so die üblichen Wege des globalen Altkleiderhandels nehmen. Man kann auf jeden Fall sehen, es hat sich auf verschiedene Länder verteilt. Die gehen dann tatsächlich um die gesamte Erde. Man kann auf jeden Fall von einer Überproduktion sprechen, die wir im Textilsektor haben. Der Markt ist hemmungslos übersättigt. Wir haben viel zu viele Kleidungsstücke in den reichen Ländern.
10: Das Fazit: Wer bei H&M einkauft, sollte Preise vergleichen und Nachhaltigkeitsversprechen kritisch hinterfragen.
5: Soweit Marktcheck checkt, und zwar die Qualität, die Preise und den Service bei H&M. Eine Korruptionsaffäre enormen Ausmaßes beschäftigt derzeit die Ukraine und wird vermutlich den Generalstaatsanwalt das Amt kosten. Es geht um Internetbetrug, es geht um sogenannte Callcenter und es geht um tausende Jugendliche, die für solche Praktiken sogar den Schulunterricht sausen lassen. Unser Korrespondent in Kiew erzählt gleich mehr darüber und er erläutert dann auch die Hintergründe. Und jetzt gibt es bei uns wieder die kurze aktuelle Übersicht und zunächst eine Warnung vor neuen Formen der Kriminalität.
1: Kriminelle Banden in Deutschland greifen immer häufiger zu exzessiver Gewalt, um Machtansprüche durchzusetzen. Im aktuellen Bundeslagebild organisierte Kriminalität werden für das vergangene Jahr 20 vollendete Tötungsdelikte aufgeführt, sowie 100 Fälle von Körperverletzung. Zum Vergleich, im Vorjahr waren es in diesem Bereich 13 Tötungen und auch weniger Körperverletzungen. Auftraggeber und derjenige, der die Tat ausführt, begegnen sich dabei oft überhaupt nicht. Solche kriminellen Dienstleistungen funktionierten nach dem Prinzip: einer plant, einer bezahlt, einer schlägt zu, so Bundesinnenminister Dobrindt. Die Spritpreise an den Tankstellen müssen nach dem Willen von Niedersachsens Ministerpräsident Lies schnell gedeckelt werden. Lies sagte, wäre in Berlin in der Zwischenzeit etwas erarbeitet worden, würden wir jetzt nicht so wörtlich weitestgehend blank dastehen. Die Spritpreise seien nicht abstrakt, sondern ein massives Problem im Alltag für Pendler mit dem Auto, für Familien, aber auch für Handwerker, Spediteure und Betriebe. Der SPD-Politiker äußerte sich auf der Nutzfahrzeugmesse IAA Transportation in Hannover. Die AfD kann in den Kommunalparlamenten in Niedersachsen zahlreiche errungene Sitze nicht besetzen. Nach Informationen von NDR Niedersachsen hat sie nicht genügend Kandidaten aufgestellt. In mehr als der Hälfte der Landkreise sei das der Fall. Insgesamt bleiben demnach 219 Sitze der AfD frei. Damit fallen auch die Mehrheitsverhältnisse anders aus, als es das eigentliche Wahlergebnis vorsieht. Das Wetter in Norddeutschland: zeitweise heiter, etwas Regen, zum Abend Schauer oder Gewitter bei 20 bis 27 Grad. Das war der kurze Überblick. Zurück zu Andrea Sperling.
5: In der Ukraine steht ein weiterer hochrangiger Funktionsträger vor dem Aus. Das Parlament wird voraussichtlich heute den Generalstaatsanwalt Kravtschenko abberufen. Er ist über die in der Ukraine sogenannten Callcenter gestolpert. Ein systematischer Betrug beim Internetbanking und eine Korruptionsaffäre, die ein enormes soziales Problem offenbart. Denn tausende junge Menschen in der Ukraine haben sich von sogenannten Callcentern beschäftigen lassen und vergleichsweise viel Geld damit verdient, andere zu betrügen. Florian Kellermann berichtet aus Kiew. Er erklärt, um was es da genau geht und was der Oberstaatsanwalt damit zu tun hat.
14: Denis ist ausgebildeter Betriebswirt im Hotelgewerbe. Doch der Tourismusbranche geht es schlecht im Krieg. Und Denis wollte schnell Geld verdienen. 1.000 US-Dollar im Monat sollte er bekommen, hieß es in der Annonce im Internet. Du kommst zum Vorstellungsgespräch, ein schönes Büro. Willst du Tee oder Kaffee? Du füllst ein Formular aus. Wir melden uns wieder bei Ihnen. Am nächsten Tag das nächste Vorstellungsgespräch, dann schon auf Englisch. Kein Hinweis darauf, dass das ein Office ist. Office nennen junge Leute in der Ukraine Firmen, die sich mit Betrug beschäftigen. Sie rufen Menschen an, um sie um ihr Geld zu bringen. Die ukrainischen Medien nennen sie deshalb Callcenter. Denis heißt eigentlich anders. Er will nicht erkannt werden. Denn der 35-Jährige aus Odessa blieb dabei, auch als er verstand, dass er betrügen sollte. Er witterte das große Geld, Prämien für die von Konten abgezweigten Summen. Ich weiß von Leuten in Kiew, die am Tag 50.000 US-Dollar in die Firma gebracht haben. Für solche gilt ein BMW als Auto für Arme. Und das sind einfache Mitarbeiter, die um 8 Uhr zur Arbeit erscheinen müssen. Wenn so einer sich verspätet, muss er warten oder 50 Liegestützen machen. Er selbst habe aber kaum Erfolg gehabt, meint Denis. Die Betrugsmethoden ganz unterschiedlich. Sie hätten sich als Polizisten ausgegeben oder als Mitarbeiter einer Bank. Die Opfer wurden unter Druck gesetzt. Sie sollten schnell Geld abheben und überweisen. Vor allem hätten sie Menschen in Russland angerufen, aber auch in der Europäischen Union. Immer mehr solche Callcenter entstanden in den vergangenen Jahren in der Ukraine. Denis kennt alleine etwa 50 in Odessa. Die Strafverfolgungsbehörden sahen weg. Das gehe auch aus Ermittlungen der Antikorruptionsbehörden hervor, sagt Mikhailo Tkatsch, Investigativjournalist des Online-Mediums Ukrainska Pravda. Es stellt sich heraus, dass selbst das Büro des Generalstaatsanwalts daran beteiligt sein könnte, diese Geschäfte zu decken. Statt diese Firmen zu bekämpfen, haben sie ihnen garantiert, dass sie nicht verfolgt werden. Dafür könnten sie finanzielle Zuwendungen bekommen haben. Hier ist von ranghohen Mitarbeitern der Generalstaatsanwaltschaft die Rede. Tkatsch formuliert vorsichtig, die Verfahren laufen noch. Der Generalstaatsanwalt soll heute vom Parlament entlassen werden, auf Antrag von Präsident Zelensky. Denis aus Odessa glaubt nicht, dass die korrupten Beamten tatsächlich verurteilt werden. Und selbst wenn, bleibe der Schaden, den die Offices in der Gesellschaft angerichtet hätten. 15-Jährige sind dabei, selbst 13-Jährige. Und die sind so talentiert, die machen das viel besser als du. Sie holen viel Geld rein und verdienen viel. Die sagen, warum soll ich noch in die Schule gehen? Da waren welche, die angefangen haben, als sie in die 9. Klasse gegangen sind. Die sind nie mehr in die Schule zurückgekehrt.
5: Florian Kellermann berichtete aus dem Studio in Kiew über die Affäre um sogenannte Callcenter in der Ukraine.
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5: In Schweden hat die rechtspopulistische Partei Schwedendemokraten bei den Parlamentswahlen Verluste erlitten. Die neue Zürcher Zeitung aus der Schweiz ist der Ansicht, dass die Partei ein Opfer ihres eigenen Erfolgs geworden ist.
15: Heute bewegen sich die Migrationszahlen auf dem tiefsten Stand seit 4 Jahrzehnten. In Problemquartieren von Stockholm gelang es dank schärferen Gesetzen und einer höheren Polizeipräsenz, Schießereien und Bandenmorde in den Ausländerghettos einzudämmen. Wieso haben die Wählerinnen und Wähler die Rechtspopulisten, die als Mehrheitsbeschaffer diese rabiate Kurskorrektur vorgaben, trotzdem bestraft? Sie wurden Opfer ihres eigenen Erfolgs. Als die Zuwanderung unkontrolliert nach oben schnellte und der blutige Bandenkrieg eskalierte, schlug die Stunde dieser Law-and-Order-Partei. Inzwischen hat sich die Lage aber beruhigt und die Schwedendemokraten büßten dadurch ihr Alleinstellungsmerkmal ein.
5: Für den Corriere della Sera aus Italien ist der schwedische Weg nicht so einfach auf andere Länder zu übertragen.
15: Die extreme Rechte scheint an Schwung zu verlieren, wenn die Kräfte der Mitte versuchen, eine Antwort auf die konkreten Sorgen der Menschen zu formulieren, ohne mit aufwieglerischen, unrealistischen und hasserfüllten Schlagworten wie Rückwanderung, Massenabschiebungen oder Todesstrafe aufzuhetzen. Leider sind die schwedischen und dänischen Modelle keine universell anwendbaren Rezepte. Zu klein und spezifisch sind die nordischen Versuchsfelder, in denen sich der Sozialstaat trotz Kürzungen weiterhin von der Wiege bis zur Bahre um seine Bürger kümmert. Zudem gibt es weder in Schweden noch in Dänemark anthropologische und kulturelle Spaltungen wie die Ost-West-Spaltung in Deutschland 36 Jahre nach der Wiedervereinigung.
5: Der entscheidende Unterschied zu Schweden liegt laut der dänischen Zeitung Politiken in der deutschen Brandmauer.
15: Zum ersten Mal seit 16 Jahren muss Jimmie Åkesson eine Wahlniederlage erklären. Und alle anderen müssen verstehen, warum die rechte Welle, die derzeit durch ganz Europa schwappt, ausgerechnet in Schweden so deutlich abebbt. Anders als etwa in Deutschland. Die Antwort lässt sich am Unterschied zwischen prinzipientreuen Deutschen und pragmatischen Schweden ablesen. Die bürgerlichen Parteien nahmen die Schwedendemokraten in die Verantwortung, indem sie sie in mögliche Regierungskonstellationen einbezogen. Anders als in Deutschland, wo die Brandmauer lediglich das Narrativ der Rechten befeuert, außerhalb der Gesellschaft zu stehen.
5: Auch in Spanien ist der schwedische Pragmatismus nicht zu finden, wie die spanische Zeitung El Mundo analysiert.
15: Die extreme Rechte verliert in Schweden zwar 11 Sitze und ist nicht mehr zweitstärkste Kraft im Parlament, prägt aber weiterhin die politische Agenda. Die Sozialdemokraten könnten nämlich an die Regierung zurückkehren, auch indem sie einige Positionen der extremen Rechten übernehmen. Darin liegt einer der Schlüssel zum Wahlerfolg Anderssons. Ihr Verständnis von Sozialdemokratie unterscheidet sich deutlich von dem des spanischen Regierungschefs Sanchez, obwohl beide derselben politischen Familie angehören.
5: Das waren Auszüge aus Kommentaren der internationalen Presse, heute zusammengestellt von Inken Henkel.
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5: Wir stellen Ihnen jetzt Nate Amos vor, ein Name, den man sich merken muss, meinen Musikexperten. Der 35-jährige US-Amerikaner ist musikalischer Kopf der Ein-Mann-Band This is Lorelei, die von der New York Times als Zukunft des Indie-Rock gefeiert wird. Dabei klingt das neue Album The Singer in My Band eher nach lupenreinem Americana. Marcel Anders hat reingehört und er hat den Shooting Star getroffen und gesprochen.
16: Ich habe einen Großteil meines Künstlerlebens damit verbracht, bewusst antagonistisch und schwierig zu sein. Das war es, was ich in der Musik gesucht habe. Ich stand auf Sachen, die eine Herausforderung waren. Deshalb wollte ich genau so klingen.
17: That felt challenging and alien to me.
18: Das ist wörtlich zu nehmen. Nate Amos ist erst Mitte 30, aber seit rund 20 Jahren aktiv und hat über 80 Alben aufgenommen. Die meisten sind nur über seine Homepage erhältlich. Ihr Sound, kauzige Lo-Fi-Kompositionen mit einem ausgesprochen experimentellen Vibe.

0: Das ist Schnee von gestern. Sein neuestes Werk, The Singer in My Band, ist das erste, das bei einer größeren Plattenfirma erscheint. Und das schlägt sich auch musikalisch nieder. Es wirkt aufgeräumter, strukturierter, ambitionierter, mit einem stark verbesserten Klang und dem Schwerpunkt auf Bluegrass und Country, kombiniert mit ein bisschen Folk und Rock. Ein Betriebsunfall, wie Amos zugibt.
1: The more I try to do a specific thing,
2: je mehr ich versuche, eine bestimmte Sache zu machen, desto unwahrscheinlicher ist es, dass mir das tatsächlich gelingt. Meine Schreibmethode beruht eher darauf, mit Unfällen klarzukommen. Auch The Singer in My Band ist längst nicht das Album geworden, das mir vorgeschwebt hat, sondern etwas ganz anderes. Ich hatte eigentlich vor, komplett auf Country zu verzichten und bin dadurch genau dort gelandet.
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0: Das musikalische Vorbild von Nate Amos, der kanadische Singer-Songwriter Gordon Lightfoot, wegen seiner glasklaren Produktion und seiner lyrischen Intensität. Auch der steht Amos in nichts nach. Er serviert Geschichten aus seiner Jugend und seinem Erwachsenenleben mit Figuren, die er nur skizziert, aber nie ausführt. Billy, der Karaoke-König, Sarah, die unglückliche Liebschaft, Joey, der Jugendfreund, der auf die schiefe Bahn geraten ist.
1: I'm presenting something.
2: Ich gebe dem Hörer etwas, das nur halb fertig ist, und seine Interpretation ergänzt es. Ich tue also, was ich kann, um mein Publikum aktiv mit einzubeziehen. Dadurch werden Stücke zu einem gemeinschaftlichen Erlebnis.
1: It just makes it more of a collaborative experience.
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0: Ein innovativer Songwriter-Ansatz, der The Singer in My Band zu einem spannenden Album macht. Und was den seltsamen Künstlernamen This is Lorelei betrifft, den erklärt Nate Amos so.
1: Lorelei is the name of a planet.
2: Lorelei ist ein Planet aus Star Trek, der animierten Serie. Ich hatte ja keine Ahnung, dass es Fabelwesen, Orte und echte Menschen mit diesem Namen gibt. Ich dachte, ich bediene mich bei einem Fantasiebegriff.
1: I thought I was just taking a word from a Star Trek episode.

0: Musik von Nate Amos, The Singer in My Band. Sie hören NDR Info jetzt mit den Nachrichten um 13 Uhr und dann macht mein Kollege Jochen Fischer weiter. Mein Name ist Andreas Sperling.
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2: Um 13 Uhr mit Astrid Fietz. Das Bundeskriminalamt und das Bundesinnenministerium warnen vor einer steigenden Gefahr durch organisierte Kriminalität in Deutschland. Der Lagebericht für 2025, der heute in Berlin vorgestellt wurde, zeigt, kriminelle Banden gehen immer brutaler vor und verursachen Schäden in Milliardenhöhe. Jim Bob Nikschas in Berlin mit den wichtigsten Ergebnissen des Berichts.
3: Die organisierte Kriminalität in Deutschland wird immer brutaler. 20 Tote und 100 Verletzte gab es im vergangenen Jahr. Die Täter sind immer öfter bewaffnet. Die Polizei hat fast 800 Waffen beschlagnahmt. Darunter waren auch sogenannte Kriegswaffen wie Maschinengewehre. Und die Täter setzen die auch immer häufiger offen auf der Straße ein, auch tagsüber. Beispiele gab es da in den letzten Jahren aus Köln und Berlin. Kriminelle Clans setzen bei ihren Taten auch immer häufiger auf Jugendliche, die vor allem über soziale Netzwerke angeworben werden. Insgesamt geht es bei den meisten Fällen von organisierter Kriminalität um Drogenhandel und Verkauf. Mehr als 2000 Menschen sind nach dem Konsum von Drogen wie Kokain im vergangenen Jahr gestorben.
2: Das Tanken wird immer teurer. Jetzt hat Niedersachsens Ministerpräsident Lies die Bundesregierung aufgefordert, endlich gegenzusteuern. Die Spritpreise müssten schnell gedeckelt werden, sagte der SPD-Politiker bei der Eröffnung der Internationalen Automobilausstellung in Hannover.
4: Wir alle spüren die große Unzufriedenheit. Wir sehen es nicht mehr und hören es nicht mehr so deutlich, aber sie ist da. Menschen müssen sich Mobilität leisten können, müssen zur Arbeit, brauchen es für ihre Familie. Und das Gleiche gilt für Handwerk. Also wir brauchen endlich eine Antwort, ob es Spritpreisdeckel ist oder eine andere Lösung. Ist mir egal. Ich will nur den Satz, wir brauchen keine Schnellschlüsse nicht mehr hören, weil wir haben seit Monaten das Problem und ich erwarte jetzt konkrete Lösungen. Also Spritpreisdeckel, Übergewinnsteuer, Steuern runter, all die Maßnahmen müssen jetzt sehr schnell geprüft und aber auch umgesetzt werden.
2: Niedersachsens Ministerpräsident Lies auf der IAA. Eine russische Fregatte hat nach Angaben Dänemarks vor der Küste des Landes zwei Leuchtkugeln auf einen dänischen Militärhubschrauber abgefeuert. Die Geschosse hätten den Helikopter nur knapp verfehlt, teilte das Militär des NATO-Landes mit. Der Hubschrauber sei auf einem Routineeinsatz gewesen, um die russische Fregatte in internationalen Gewässern zu fotografieren. Bei der Leuchtmunition handele es sich um Pyrotechnik, die auf See üblicherweise als Warnsignal genutzt werde. Moskau äußerte sich bislang nicht zu dem Vorfall. Auch in Litauen hat es einen Zwischenfall gegeben. Nach Regierungsangaben haben Kampfflugzeuge der NATO über dem Land eine Drohne abgeschossen. Das unbemannte Flugobjekt sei kurz nach Mitternacht von italienischen Eurofightern vom Himmel geholt worden, teilte das Verteidigungsministerium in Vilnius mit. Aus Stockholm, Jana Sinnrahm.
5: Der Vorfall ereignete sich demnach in einer ländlichen Gegend rund 50 Kilometer südöstlich der zweitgrößten Stadt Kaunas. Der litauische Rundfunk berichtet, die Trümmerteile der Drohne seien inzwischen gefunden worden. Angaben dazu, ob es sich um eine russische oder eine ukrainische Drohne handelte, machte das litauische Militär zunächst nicht. Litauens Präsident Gitanas Nauseda dankte den Einsatzkräften der Militärallianz für ihre schnelle Reaktion. Angesichts der zunehmenden Aggression Russlands gegen die Ukraine sei diese Bereitschaft für die gesamte Region von entscheidender Bedeutung. In den vergangenen Monaten waren immer wieder ukrainische Drohnen in den Luftraum der drei baltischen Staaten Estland, Lettland und Litauen eingedrungen. Nach Angaben aus Kiew wurden sie durch russische Störmaßnahmen vom Kurs abgebracht.
2: Das US-Verteidigungsministerium hat eingeräumt, dass wegen des Iran-Kriegs die Munition bei den Streitkräften knapp geworden ist. Aus einem Bericht des Pentagon an den Kongress geht hervor, dass in den ersten 4 Monaten des Einsatzes Kosten von umgerechnet knapp 29 Milliarden Euro entstanden sind. Dies habe zu strategischen Bestandslücken und Engpässen in der Nachschubversorgung geführt. US-Präsident Trump hatte wiederholt Bedenken hinsichtlich einer Munitionsknappheit zurückgewiesen. In der Tarifrunde für die deutschen Seehäfen drohen unbefristete Streiks. Nach Angaben der Gewerkschaft Verdi haben mehr als 60% der Beschäftigten bei einer Befragung dafür gestimmt, das Angebot der Arbeitgeber abzulehnen. Die Hafenunternehmen hatten zuletzt 3,4% mehr Lohn geboten bei einer Laufzeit von einem Jahr. Verdi zufolge soll nun bei einer Urabstimmung bis zum 1. Oktober über Streiks entschieden werden. Die Leichtathletik-Weltmeisterschaften 2031 finden in München statt. Das hat der Weltverband World Athletic in Budapest bekannt gegeben. Rom und London gingen hingegen leer aus. Der Weltverband verkündete zudem, dass die Titelkämpfe im Jahr 2029 in Kenias Hauptstadt Nairobi ausgetragen werden. Damit steigt in 3 Jahren erstmals eine Leichtathletik-WM in Afrika. Das waren die Nachrichten.
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6: Yeah. Das Wetter im Norden sieht so aus. Es ist heiter bis wolkig, vereinzelt regnet es. Später gibt es Schauer oder auch mal Gewitter. Höchstwerte 20 bis 27 Grad heute. In der Nacht da gibt es Regen oder auch mal Gewitter, teilweise auch starken Regen. Es wird auch mal trocken sein, bei tiefsten Werten zwischen 16 und 11 Grad. Morgen dann Wolken, Sonne, gebietsweise Schauer, Gewitter 18 bis 21 Grad. Wie gehabt so auch am Donnerstag. Da gibt es Regen. Am Freitag ist es immer noch unbeständig. Die Sonne ist trotzdem zu sehen. Es wird 17 bis 20 Grad warm. Ende Info, der Verkehrsservice mit Staus oder stockendem Verkehr ab 3 Kilometern Länge. A1 Hamburg Richtung Osnabrück zwischen Bremer Kreuz und Arsten 4 Kilometer stockend im Baustellenbereich. A2 Berlin Richtung Hannover zwischen Kreuz Magdeburg und Eilsleben 10 Kilometer stockend wegen Bauarbeiten. A2 Hannover Richtung Dortmund zwischen Hannover Herrenhausen und Wunsdorf-Luthe 5 Kilometer stockend vor der Baustelle. A2 immer noch Richtung Dortmund zwischen Hannover-Herrenhausen und Wunsdorf-Kohlenfeld. 3 Kilometer stockender Verkehr. A7 Hannover Richtung Kassel zwischen Hedemünden und Lutherberg. 5 Kilometer Stau. A7 jetzt die Gegenrichtung Kassel Richtung Hannover zwischen Buckenem und Dreieck Salzgitter. 6 Kilometer stockend vor der Baustelle. Die A20 Kreuz Uckermark-Rostock ist zwischen Pasewalk Süd und Pasewalk Nord wegen Bauarbeiten bis um 16 Uhr gesperrt. Und A27 Bremen Richtung Bremerhaven zwischen Bremen-Fahr und Bremen-Überseestadt 3 Kilometer stockend. Die russischen Drohnen- und Raketenangriffe werden immer heftiger. Kraftwerke, Warenhäuser, Häfen, Züge in der Ukraine werden ins Ziel genommen. Inzwischen auch vermehrt tagsüber. Die Opfer immer wieder auch Zivilisten. Wie kann sich die Ukraine wehren und wie stehen die Chancen auf Frieden? Jetzt bei NDR Info das Thema.
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7: Tote und Verletzte bei russischem Angriff auf Einkaufszentrum in der Ukraine.
8: Neue russische Angriffe auf die Ukraine. In der Hauptstadt Kiew schlugen Drohnen ein. Es brachen mehrere Feuer aus.
7: Eine russische Drohne hat heute den Sitz des ukrainischen Geheimdienstes in Kiew getroffen.
9: Diese Meldungen aus der Tagesschau, sie stammen alle aus den vergangenen 10 Tagen und sie zeigen zwei Dinge. Zum einen, der russische Angriffskrieg auf die Ukraine, der läuft unvermindert weiter. Aber, und das ist der zweite Aspekt, wir haben es eben gehört, er hat sich verändert, dieser Krieg. Russland setzt zunehmend auf Drohnen, attackiert damit die Zivilbevölkerung in der Hauptstadt Kiew. Und nicht nur die russische Seite, auch die Ukrainer können mit Drohnen Wirkungstreffer tief auf russischem Gebiet setzen. Dagegen, so scheint es, ist der Krieg in der öffentlichen Wahrnehmung hierzulande etwas in den Hintergrund gerückt. Wir wollen heute aber genau hinschauen und das machen wir in den kommenden rund 10 Minuten aus unterschiedlichen Perspektiven. Wie ist die Situation in der Ukraine aktuell? Wie könnte der Weg zu Frieden aussehen? Und was verändert sich eigentlich gerade hier bei uns in Deutschland, wenn russlandfreundliche Parteien wie die AfD so große Erfolge feiern? Keine Feuerpause in Sicht. Wie ist die Perspektive für die Ukraine? Das ist unser NDR-Info-Thema heute am 15. September. Ich bin Max Seib. Hallo. 1665. So viele Tage läuft dieser Krieg. 1665 Tage, seit Russland die gesamte Ukraine angegriffen hat. Die Bevölkerung in dem Land, die Ukrainerinnen und Ukrainer, haben in dieser Zeit viel aushalten müssen. Die aktuelle Lage, die ist aber besonders prekär. Denn Russland überzieht die Ukraine mit Drohnenangriffen und die haben eine ungeheure Zerstörungswut. Das hat unser Korrespondent Peter Sawicki in einem Kiewer Vorort erfahren. Dort hat er Aleonid Katschenko getroffen. Sie arbeitet für eine ukrainische Spielwarenfirma und die Fabrik dieser Firma, die wurde ebenso wie die Nachbargebäude jüngst bei einem russischen Angriff zerstört. Das hat Aleonid Katschenko schwer mitgenommen.
10: Die Arbeit dort ist wie mein eigenes Kind. Es ist mein Leben. Dieser Angriff fühlt sich an, als ob mein eigenes Haus abgebrannt wäre. Während Katschenko spricht, schießt die Flugabwehr russische Drohnen ab. Die Geräusche scheinen weit genug weg zu sein. Dann ertönt ein zischendes Motorengeräusch. Innerhalb von Sekunden kommt es näher. Das Reporterteam der ARD schmeißt sich zu Boden, um sich zu schützen. Eine russische Drohne rauscht in Sichtweite, nur wenige hundert Meter an Aljona und dem Team vorbei, schlägt in einer nahegelegenen Bahnlinie ein. Niemand wird verletzt. Der Drohneneinschlag steht aber beispielhaft für den Alltag in der ukrainischen Hauptstadtregion, wie ihn auch Nachbarin Lyubov Ponomarenko erlebt. Sie wohnt nur einige Häuser weiter. Bis vor einiger Zeit wurden wir zumeist nachts bombardiert. Man konnte wenigstens normal zur Arbeit gehen und tagsüber Dinge erledigen. Jetzt gibt es Luftangriffe rund um die Uhr. Für Kinder sei das besonders brenzlig, etwa auf dem Schulweg, sagt Lyubov betrübt. Seit Wochen gibt es teilweise mehr als 10-mal am Tag Alarm sowie Drohnenattacken auch tagsüber. Die russischen Drohnen fliegen nicht nur öfter, sie sind auch gefährlicher geworden. Viele von ihnen haben Düsenmotoren und fliegen bis zu 600 km/h schnell. Dadurch sind sie schwieriger abzufangen. Julia Makeyenko geht über einen Schotterweg auf ein verwüstetes, eingeschossiges Haus zu. Die Vorderwand ist zum Teil weggerissen. Im Vorgarten liegen verkohlte Alltagsgegenstände. Die 14-jährige Karina wurde hier vor wenigen Tagen getötet, erzählt Julia. Ihre Miene ist versteinert. Es war ein Samstagmorgen. Manche schliefen noch, andere machten Frühstück. Die Eltern des Mädchens saßen draußen. Sie war einfach am falschen Ort, im Epizentrum des Angriffs. Sie verbrannte bei lebendigem Leib.
9: Das sind heftige Schilderungen und um das mal einzuordnen, mehr als 10.000 ukrainische Zivilisten sind bisher bei russischen Angriffen getötet worden. Wenn wir auf die getöteten Soldaten auf beiden Seiten schauen, eine genaue Zahl gibt es da nicht, aber was man sagen kann, es sind mindestens mehrere Hunderttausend. Die Ukrainer, auch das gehört zum Gesamtbild, haben durch eigene Drohnen zum ersten Mal in diesem Krieg die Chance, auf russischem Gebiet Angriffe zu fahren. Energieinfrastruktur steht da im Fokus, Ölraffinerien zum Beispiel. Und das macht etwas mit der russischen Bevölkerung. Unsere Korrespondenten berichten uns, dass die Menschen in Russland in den vergangenen Monaten zum ersten Mal den Krieg wirklich gespürt haben, zum ersten Mal auch selbst Angst hatten. Könnte es in dieser Situation zu Friedensverhandlungen kommen? Und wenn ja, wie? Die zwei Sondergesandten von US-Präsident Donald Trump, Steve Witkoff und Jared Kushner, die waren ja jüngst sowohl bei Putin als auch bei Zelensky. Und auch wenn es keine klaren Ergebnisse gab, sieht Professor Andreas Heinemann-Krüder Anzeichen für Hoffnung. Er lehrt an der Uni Bonn und forscht zu Russland und der Ukraine.
11: Ein kleiner Hoffnungsschimmer ist, dass nach den Gesprächen von Witkoff und Kushner mit Putin in Moskau die Russen gesagt haben, sie wären bereit zu trilateralen Gesprächen mit der Ukraine. Treffen soll angeblich in der Vereinigten Arabischen Republik Emirat stattfinden. Man könnte Inseln der Übereinkunft schaffen, dass man sagt, wir greifen kritische Infrastruktur nicht mehr an, nicht die Energieversorgung, nicht mehr wie die Russen jetzt die Eisenbahnen, die Lokomotiven. Dann, dass die Getreideexporte wieder ungestört über Schwarze Meer möglich sind. Und dass man die Frontlinie zur Waffenstillstandslinie erklärt und sagt, wir versuchen, den Status quo einzufrieren. Ob die Russen dazu bereit sind, zu sagen, wir geben die Gebiete auf, die wir formell annektiert, aber nie erobert haben, das hängt erheblich von dem Druck der westlichen Staaten, der Amerikaner, aber auch vielleicht von China, Indien, Türkei und Saudi-Arabien ab.
9: Wir haben Andreas Heinemann-Krüder auch gefragt, was die Ukraine an Zugeständnissen mit an den Verhandlungstisch bringen muss.
11: Die Ukrainer wissen, dass sie die von Russland gehaltenen Gebiete eigentlich nicht zurückerobern können. Wir müssen ja auch sehen, sie haben in den letzten fast 5 Jahren diese Gebiete russifiziert, ukrainisches Eigentum eingezogen. Sie haben die Leute gezwungen, russische Pässe anzunehmen. Sie haben die Gebiete entukrainisiert. Das wird kaum möglich sein, dies rückgängig zu machen. Darum geht es auch nicht, sondern es geht darum, dass Russland nicht Gebiete bekommt, die es militärisch gar nicht erobern kann. Jedenfalls bei der gegenwärtigen Geschwindigkeit ihrer Angriffe würde das noch bis weit in die 30er Jahre hineinreichen.
9: Die Bundesregierung, das hat Kanzler Merz in den vergangenen Tagen noch einmal deutlich gemacht, steht an der Seite der Ukraine, will das Land weiter unterstützen. Allerdings Parteien, die deutlich russlandfreundlicher sind, vor allem die AfD und das BSW, haben zuletzt Erfolge gefeiert. In Sachsen-Anhalt könnten sie die Regierung übernehmen. Verändert sich da was in Deutschland? Ja, sagt Rostislav Sykenik. Er ist Vorstandsvorsitzender des Dachverbandes ukrainischer Organisationen in Deutschland. Und er erlebt, dass sich viele Ukrainerinnen und Ukrainer in Deutschland Sorgen machen.
12: Sachsen-Anhalt von der Wählerzahl, das ist so kleine Prozentzahl. Das ist nicht der Position von ganz Deutschland. Aber das ist auch so besorgniserregend, dass man in andere Richtung ganz schaut.
9: Ein zentrales Argument, das die AfD anführt, das BSW ebenso, ist, dass es in der angespannten wirtschaftlichen Lage aktuell wichtig wäre, wieder mit Russland zusammenzuarbeiten. Stichwort günstiges Gas. Rostislav Sykenik hat uns gesagt, er kann dieses Argument teilweise verstehen, aber er findet, es geht um mehr.
12: Ich bin enttäuscht, dass Menschen wieder vergessen haben, dass Frieden quasi verteidigt werden muss. Und das geht nicht von selbstverständlich. Dass die Wirtschaft einkurbeln will, dass dir alles besser läuft, ja, aber mit welchem Preis wird das alles bezahlt?
9: Das ist eine gute Frage. Welchen Preis würde Deutschland bezahlen, wenn es wieder mit Moskau Geschäfte macht? Das haben wir den Russland- und Ukraine-Experten Andreas Heinemann-Grüder von der Uni Bonn gefragt.
11: Das wäre so, dass Russland dann noch mehr Gebiete erobern kann, das nur zu einer Erhöhung der Flüchtlingsströme führen würde, dass wir erneut in diese Abhängigkeit und Erpressbarkeit kommen. Und letztlich ist die Ukraine ja vorne Verteidigung der Europäer. Das heißt, wenn die Ukraine fällt, dann wird die Gefahr eigentlich für Moldova, für Polen, das Baltikum noch viel größer.
9: Und das ist eine Sorge, die genau diese Länder ja schon länger umtreibt. Wir halten fest, dieser Krieg hat sich verändert. Gerade durch Drohnen. Die Ukraine wird damit aktuell überzogen. Sie richten auch in der Hauptstadt Kiew schwere Schäden an, treffen immer wieder die Zivilbevölkerung. Die Ukrainer selbst ihrerseits nehmen mit Drohnen russische Energieinfrastruktur ins Visier. Aktuell ist eine Feuerpause nicht in Sicht. Mögliche Verhandlungen sind bisher nichts als Absichtserklärungen. Aber nur sie könnten zu einem Ende von Leid und Zerstörung führen. Denn der Angreifer Russland, der wird die Attacken derzeit nicht beenden.
6: Das heutige NDR-Info-Thema, zusammengefasst von Max Seib. Die Interviews dazu hat Stefan Schlag geführt. 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Was hilft nun eigentlich gegen die hohen Spritpreise? Ein Frieden im Nahen Osten, das bestimmt. Aber so lange wollen sich die Regierenden was überlegen. Und was das sein könnte, das erfahren wir gleich im Gespräch mit unserem Hauptstadtkollegen. Aber erst noch der kurze Überblick.
2: Die organisierte Kriminalität ist in Deutschland im vergangenen Jahr auf hohem Niveau geblieben. Das geht aus dem Lagebild hervor, das Innenminister Dobrindt und der Präsident des Bundeskriminalamts Münch vorgestellt haben. Demnach stieg die Zahl der Ermittlungsverfahren gegen kriminelle Gruppen, die über längere Zeit und auch über Ländergrenzen hinweg organisiert zusammenarbeiteten. Laut Dobrindt werden dabei zunehmend Minderjährige für Verbrechen missbraucht, während die Hintermänner im Verborgenen bleiben. Ein russisches Kriegsschiff hat über der Ostsee zwei Leuchtraketen auf einen Hubschrauber der dänischen Armee abgefeuert. Die Luftwaffe habe einen routinemäßigen Fotoeinsatz bei einer russischen Fregatte gehabt, die in internationalen Gewässern vor der Stadt Gedser gewesen sei, teilte die dänische Armee mit. Eine Leuchtrakete flog demnach knapp am Hubschrauber vorbei. Außenminister Rasmussen bezeichnete den Vorfall als inakzeptabel. Der russische Botschafter sei einberufen worden. Auch in den USA ist der Dieselpreis weiter gestiegen. Eine Gallone, also 3,8 Liter, kostete nach Angaben des Automobilclubs AAA knapp umgerechnet 6,27 Dollar. Das ist ein neuer Rekord. In den USA sorgen die Kraftstoffpreise seit Monaten für Unmut. Sie treiben auch die Lebensmittelkosten. Die Demokraten haben die Verbraucherpreise zum zentralen Wahlkampfthema vor den Zwischenwahlen zum Kongress am 3. November erklärt. Umfragen zufolge droht der republikanische Partei von Präsident Trump eine Schlappe. Das Wetter in Norddeutschland. Zeitweise heiter, etwas Regen, zum Abend Schauer oder Gewitter, 20 bis 27 Grad. Das war der kurze Überblick und nun weiter mit Jochen Fischer.
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6: Die nächste Handball-WM, die ist in Deutschland. Die nächste Eishockey-WM, die ist in Deutschland. Und jetzt dürfen sich die deutschen Sportfans über noch ein Groß-Event freuen. Simon Schmidt.
13: Ja, nämlich die Leichtathletik-WM. Die wird 2031 in München stattfinden. Also 22 Jahre nach den legendären Usain Bolt-Festspielen in Berlin. Wieder eine WM in Deutschland. Kilian Mädele berichtet.
14: Die bayerische Landeshauptstadt hatte sich nach der rauschhaften EM 2022 gute Chancen ausgerechnet und sich jetzt gegen die namhaften Konkurrenten aus London und Rom durchgesetzt. Mit Nairobi wird 2029 erstmals eine afrikanische Stadt Gastgeber einer Leichtathletik-Weltmeisterschaft sein. München hat viel Werbung für sich gemacht. Eine WM wird dann im frisch renovierten Olympiastadion ausgetragen. Die Stadt plant derzeit mit Kosten in Höhe von 110 Millionen Euro. Nairobi und München haben letztlich zwei überzeugende Konzepte vorgelegt. Sie bieten sehr unterschiedliche, aber gleichermaßen spannende Chancen für unseren Sport. Und ich freue mich sehr, dass wir nun gemeinsam mit beiden Städten die Ausrichtung zweier Weltklasse-Meisterschaften in Angriff nehmen können, sagt Sebastian Coe, der Präsident des Leichtathletik-Weltverbands, nach der Entscheidung.
13: Und München darf sich gleich nochmal freuen, denn auch das Fußball-Champions-League-Finale der Männer wird bald wieder in der bayerischen Landeshauptstadt sein. München hat den Zuschlag für 2028 bekommen. Wir bleiben beim Fußball und schauen hoch zu uns in den Norden. Da hat Hansa Rostock heute Trainer Daniel Brinkmann entlassen. Jasmin von Bargen mit den Einzelheiten.
15: Der FC Hansa Rostock trennt sich von Cheftrainer Daniel Brinkmann. Nach intensiven Gesprächen haben sich der Vorstand, die sportliche Leitung und der Aufsichtsrat dazu entschieden. Die Entwicklung habe nicht mehr ihren Erwartungen und sportlichen Zielen entsprochen, so der Direktor Profifußball Amir Shapourzadeh. 8 Punkte hat der Drittligist aus den ersten 5 Ligaspielen geholt. Brinkmann hat die Rostocker knapp 2 Jahre trainiert. Für das anstehende Heimspiel gegen Stuttgart 2 übernimmt das bisherige Co-Trainerteam um Yannick Thiel und Adam Suschatz übergangsweise den Job an der Seitenlinie.
13: Das Interimsduo wird versuchen, morgen gegen Stuttgart 2 den ersten Heimsieg der Saison zu feiern. Manche machen Sport, weil sie etwas für die Gesundheit tun wollen. Andere verbringen beim Sport viel Zeit mit ihren Freunden. Und dann gibt es noch die Menschen, für die ihr Sport absolute Leidenschaft ist. So ist es bei Hans Nolte aus Kirchweihe bei Bremen. Sein ganzes Leben lang spielt Hans Nolte schon Tischtennis. Und da sind mittlerweile schon ein paar Jahre zusammengekommen. Nolte ist nämlich Jahrgang 1935, also 90 Jahre alt und hatte bei der Tischtennis-WM der Senioren in Südkorea nur einen Traum, nämlich Weltmeister zu werden. Henrik Lückhoff hat ihn dabei begleitet.
16: Gangneung, Südkorea. Hier finden die Senioren-Weltmeisterschaften im Tischtennis statt. Und Hans Nolte ist mittendrin, am anderen Ende der Welt. Hätte der 90-Jährige selbst nie geglaubt.
17: Nie im Leben, nie im Leben. Nur das Tischtennisspiel hat mich hierher gebracht.
16: Ein ganzes Leben an der Platte. Früher war er ein Durchschnittsspieler, aber mit 90 ist er Weltklasse. Seine Schmetterbälle machen jedem Gegner Angst, auch den Jungen. Mehrmals pro Woche trainiert Nolte zu Hause in der Sporthalle in Kirchweihe bei Bremen. Am liebsten mit Jugendlichen.
17: Ja, damit ich nicht verlerne, mich zu bewegen. Ich spiele ja ganz anders als alte Herren. Das macht einen ja auch ehrgeizig, wenn man gegen solche junge Leute spielen darf.
16: Und die lieben es, mit dem 90-Jährigen zu trainieren, so wie der 18-Jährige Rasmus Grund.
18: Ich würde sagen, das ist gerade das Schöne an Tischtennis, dass es generationenübergreifend ist. Man sieht auch, wenn man dann sich dann nicht mehr so schnell bewegen kann, kann man sich umstellen, kann man sein Spiel umstellen, man kann trotzdem spielen, mitspielen und sehr viel Spaß haben.
16: Aber für Hans Nolte ist der Sport nicht nur Spaß und Zeitvertreib. Vor einigen Jahren verlor er seine Frau. Tischtennis auch als Trauerbewältigung.
17: Wenn ich das nicht gehabt hätte, dann... Das war meine Rettung, muss ich ehrlich sagen. Das lenkt ab, man hat ganz andere Gedanken und das ist schön.
16: So gerne hätte er seine Frau jetzt auch in Südkorea dabei gehabt, bei den Senioren-Weltmeisterschaften. Zum ersten Mal in seinem Leben ist Nolte außerhalb von Europa. Die Reise seines Lebens.
17: Das ist schon ein einmaliges Erlebnis und irgendwie fühle ich mich jetzt hier wohl drin, nicht? Bei den vielen Leuten.
16: Rund 3000 Athletinnen und Athleten über 45 sind dabei. Und nach 2 Europameistertiteln schafft es Hans Nolte tatsächlich und holt den WM-Titel.
19: Ja!
16: Früher nie besser als Bezirksklasse, aber jetzt ist er der Beste der Welt.
17: Hans im Glück.
16: Und bei der Siegerehrung fließen Tränen.
20: Ich habe mich zuerst gefreut und dann habe ich plötzlich daran gedacht, schade, dass Waltraud das nicht miterleben konnte und da habe ich geweint.
16: Und ein bisschen auch, weil es wohl seine letzte WM war. In 2 Jahren wäre er dann fast 93.
20: Ich möchte schon, aber mit 93 Jahren.
16: Aber wer, wenn nicht Hans Nolte aus Kirchweihe bei Bremen?
13: Da kann man nur gratulieren, Weltmeister mit 90. Und genauso heißt auch die Sportclub-Story, die jetzt in der ARD-Mediathek zu sehen ist. Tischtennis for Life, Weltmeister mit 90.
21: Simon Schmidt mit dem Sport auf NDR Info. Ich muss ja jetzt gestehen, ab und zu fahre ich auch mal Auto und das ist dann ein Verbrenner. Und da musste ich gestern tanken, 2,48 Euro für den Liter, ganz schön viel. Aber anschließend hörte ich dann im Autoradio, dass das noch lange nicht alles ist, bis über 2,86 Euro wurden bereits aufgerufen. Und die Sorgen richten sich dann auf die Schwelle von 3 Euro. Wer kann das denn dann noch bezahlen, fragen sich viele. Vor allem jene, die auf das Auto ganz angewiesen sind. Und das sind vor allem die Leute auf dem Land. Also geht die politische Debatte um den Spritpreis wieder los. Die SPD schießt sich auf Wirtschaftsministerin Reiche von der CDU ein. Die sehe eben zu, wie sich die Mineralölkonzerne auf Kosten der Menschen die Taschen vollmachten. So wettert jedenfalls SPD-Generalsekretär Klüssendorf. Jan Zimmermann im Hauptstadtstudio, ist das wirklich so einfach?
0: Also so einfach ist es nicht. Es gibt Auswertungen, die das stützen, die sagen, die Konzerne würden hier abkassieren. Von Abzocke ist auch die Rede. Aber das ist der Job des Bundeskartellamts, das herauszufinden. Es geht hier um hohe Gewinne und um viel Geld. Und es geht darum herauszufinden, gibt es Preisabsprachen oder andere Dinge, die hier nicht korrekt, nicht rechtlich zulässig sind. Aber das dauert natürlich. Solche Prüfungen sind sehr aufwendig. Da muss man Geduld haben. Sagen die Experten. Das ist also nichts, was uns heute, morgen oder übermorgen an der Zapfsäule hilft.
21: Man könnte ja auch sagen, für den Spritpreis, da können wir nichts. Die Regierung setzt eben keine Preise fest.
0: Genau, so ist das ja auch. Also die Regierung hat ja jetzt auch bei diesen aktuellen Entwicklungen, ist sie ja nicht der Verursacher, ist ja nicht schuld daran. Da liegt der Ball woanders. Hauptsächlich der Krieg im Iran ist ja das, was die Preise treibt. Und die Bundesregierung kann da nur versuchen, irgendwie ja gegenzusteuern, versuchen, die Lage im Griff zu behalten. Aber sie kann das Problem nicht lösen. Dazu müssen USA und Iran zusammenkommen.
21: Es wurde ja eine Taskforce eingerichtet im Frühling, nachdem die Regierung ja für 2 Monate die Spritsteuer gesenkt hatte. Was macht die?
0: Die Taskforce, ja, sie gibt es noch, auch wenn es gerade sehr ruhig um sie ist. Also ich weiß, soweit ich weiß, gibt es derzeit keine Treffen in den nächsten Tagen. Es gibt keine aktuellen Termine. Es liegen in der Taskforce verschiedene Vorschläge auf dem Tisch, vor allem von der SPD, aber keine Entscheidungen. Und das ist natürlich ein Problem, weil gerade in diesen Tagen würde man sich denken und wünschen, ja, da geht was voran und die treiben Dinge in der Koalition voran. Aber diesen Eindruck habe ich aktuell nicht.
21: Also im Frühjahr hatten wir diese Steuersenkung. Es wird jetzt vom Deckel gesprochen, also Spritpreisdeckel. Wie soll der denn eigentlich funktionieren?
0: Also für einen Spritpreisdeckel macht sich vor allem die SPD stark. Der Staat im Ausland ist das meist das Wirtschaftsministerium, errechnet eine Preisobergrenze. Bis dahin darf der Preis steigen, aber nicht weiter. Ermittelt wird dieser Preis anhand der internationalen Preise und der internationalen Bedingungen auf den Märkten zwischen Mineralölkonzernen und Regierung. In Belgien und Luxemburg läuft das wohl recht erfolgreich, aber einen solchen Spritpreisdeckel lehnt die Bundeswirtschaftsministerin Frau Reiche von der CDU ab. Den will sie nicht haben und auch in der Union gibt es dafür keine Zustimmung.
21: Es gibt auch einige Wirtschaftswissenschaftler, die das kritisch sehen. Aber verständlich ist ja, dass die Menschen unter dem Spritpreis natürlich leiden. Aber ist Spritsparen oder zumindest einen Anreiz dazu zu geben nicht eigentlich viel effektiver? Gibt es da auch Ideen?
0: Also das ist natürlich effektiver und es gibt ja auch viele Politiker, die versuchen, hier Vorschläge zu erarbeiten, auf den Tisch zu bringen, die eine gewisse Lenkungswirkung haben. Ja, also das ist ja zum Beispiel auch ein Punkt, der gegen einen Tankrabatt spricht. Ein Tankrabatt ist ja etwas, wo viele Experten sagen, ja, das sendet das falsche Signal. Nach dem Motto, fahrt ihr mal weiter, wie ihr wollt, der Staat hilft immer. Also keine Lenkungswirkung und kaum Motivation auf andere, auf klimafreundliche Technologien umzusteigen, zum Beispiel auf E-Autos.

0: sie das bezahlen will, das hat sie nicht gesagt. Und ich habe jetzt auch nicht den Eindruck, dass da schon ein konkretes Konzept auf dem vorliegt. Also auch das ist noch offen. Ich gehe davon aus, dass die SPD weiter Druck macht. Sie drängelt auch. Sie will etwas, dass etwas auf den Weg kommt. Aber was das am Ende ist, das weiß ich nicht. Ich beobachte nur, dass die Union bei den meisten SPD-Vorschlägen da sehr auf der Bremse steht. Und aber leider auch, es fehlt auch an Gegenvorschlägen aus der Union. Deshalb bin ich mir nicht sicher, wann und ob man überhaupt dazu Lösungen kommt.
1: Jan Zimmermann live aus dem ARD Hauptstadtstudio. Wir haben gesprochen über die Diskussion um die weiter steigenden Spritpreise.
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3: Um 13.30 Uhr mit Astrid Fietz. Organisierte Kriminalität bleibt laut dem Bundeskriminalamt eine große Bedrohung für Deutschland. Das geht aus dem Lagebericht für 2025 hervor, den Bundesinnenminister Dobrindt in Berlin vorgestellt hat. Aus der NDR Nachrichtenredaktion Katrin Schirrwagen.
4: Drogen, Waffen, Gewalt und international vernetzte kriminelle Gruppen. Mehr als 680 Mal haben Ermittler in Deutschland im vergangenen Jahr gegen mutmaßliche Täter ermittelt. Das sind 5% mehr Fälle als noch 2024. Zugenommen haben zuletzt auch die Fälle, in denen Gewalttaten wie eine Dienstleistung bestellt oder durch eigens dafür rekrutierte Minderjährige verübt werden. Unter den angeheuerten Tätern waren demnach teils sogar 13-Jährige.
3: Die Preise an den Tankstellen in Deutschland sind so hoch wie nie, auch wegen der Lage im Nahen Osten. Und viele fragen sich, was unternimmt eigentlich die Bundesregierung gegen den Preisanstieg? An Ideen mangelt es offenbar nicht, aber Union und SPD sind sich nicht einig, berichtet unsere Berlin-Korrespondentin Anne-Kathrin Mellmann.
5: Die SPD meint, Mineralölkonzerne würden die Situation ausnutzen. Sie hätte deswegen gerne einen Preisdeckel, so wie in anderen Ländern auch, aber die Union ist dagegen, ebenso gegen eine Übergewinnsteuer. Bundeswirtschaftsministerin Katharina Reichelt zum Beispiel. Sie hat nun wieder einmal Direktzahlungen an Geringverdiener in die Diskussion gebracht, allerdings in einem TV-Interview. Und CSU-Chef Markus Söder hat gesagt, die Bundesregierung muss sich dringend zusammensetzen und drüber reden. Reden würde er zum Beispiel auch über eine Übergewinnsteuer, von der viele in der Union aber nichts wissen wollen. Im Moment wird also viel diskutiert, aber wenig unternommen.
3: Auf der Ostsee hat eine russische Fregatte Leuchtmunition in Richtung eines dänischen Militärhubschraubers abgefeuert. Zu dem Vorfall kam es gestern Abend zwischen Rostock und der dänischen Insel Falster. Das bestätigte die Bundespolizei in Schleswig-Holstein, die das russische Kriegsschiff begleitet hatte. Aus Kiel Moritz Meyer.
6: Das Bundespolizeischiff Neustadt beobachtete die russische Fregatte auf ihrem Weg durch die Ostsee im internationalen Gewässer. Auf Höhe von Geetza auf der Insel Falster übergaben die deutschen Einsatzkräfte dann laut Bundespolizei an ihre dänischen Kollegen. Die näherten sich wenig später mit einem kleinen Hubschrauber der russischen Fregatte, um diese aus der Luft zu fotografieren. Eigentlich ein Routineeinsatz. Doch dann feuerte das russische Schiff mit Leuchtmunition in Richtung des Helikopters. Einer der Leuchtsätze flog nur knapp an dem Hubschrauber vorbei, so das dänische Militär. Russland hat sich zu dem Vorfall bisher nicht geäußert.
3: Die Vereinten Nationen fordern von Israel, internationalen Ermittlern Zugang zum Gazastreifen zu geben. Laut UN-Menschenrechtskommissar Türk gehe es darum, möglicherweise Kriegsverbrechen der israelischen Armee zu untersuchen. In dem Palästinensergebiet würden derzeit Überreste ganzer Familien an Orten freigegeben, die durch israelische Angriffe dem Erdboden gleichgemacht worden seien, heißt es. Der Zutritt für UN-Mitarbeiter zum Gazastreifen ist durch israelische Behörden streng reglementiert. Vorwürfe, in dem Gebiet gezielt Zivilisten anzugreifen, hat die israelische Regierung immer wieder zurückgewiesen. Kurz vor der Landtagswahl in Mecklenburg-Vorpommern zeichnet sich laut Umfragen ein Zweikampf zwischen der AfD und der regierenden SPD ab. Für eine absolute Mehrheit wird es demnach vermutlich jedoch für keine der beiden Parteien reichen. Der Spitzenkandidat der AfD Holm äußerte sich optimistisch, dass andere Parteien nach der Wahl bereit sein könnten, mit der AfD für eine Regierungsbildung zusammenzuarbeiten. Holm sagte auf NDR Info, seiner Ansicht nach gibt es auf informeller Ebene viele Signale der Gesprächsbereitschaft.
7: Das BSW hat angekündigt, dass es Gespräche aufnehmen würde, falls das BSW dann in den Landtag einzieht. Wir werden allen Gespräche anbieten, ganz klar. Wenn wir hier stärkste Kraft werden, dann haben wir den Regierungsauftrag unserer Bürger und dann werden wir natürlich schauen, welche anderen Parteien gewillt sind, im Sinne der Sache mit uns zu reden, denn es geht ja nicht um Selbstbespaßung, es geht darum, dass wir unser Land voranbringen. Wir haben also auch eine Verantwortung und das erwarte ich eigentlich von anderen Parteien genauso, dass sie dann mit denen reden, die den Regierungsauftrag haben.

0: der Spitzenkandidat der AfD in Mecklenburg-Vorpommern, Holm auf NDR Info. 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In Hannover ist die Nutzfahrzeugmesse IAA Transportation offiziell eröffnet worden. Fast 1600 Aussteller präsentieren dort bis Sonntag ihre Produkte. Ein Schwerpunkt sind in diesem Jahr Elektroantriebe. Bei den Neuzulassungen von Lkw in Deutschland erreichten solche mit Elektromotor zuletzt einen Anteil von fast 9%. Arne Schulz aus der ARD-Klimaredaktion zu den Perspektiven.
1: Es ist wichtig zu unterscheiden, so kleine Elektrotransporter, die fahren ja schon länger bei uns rum. Zum Beispiel von der Post kann man die oft sehen. Bei den wirklich schweren Lkw, die auf der Autobahn unterwegs sind, da dachten die meisten Experten lange, das funktioniert elektrisch einfach nicht. Aber das hat sich als falsch herausgestellt. Die Preise für Batterien sind abgerauscht und man kriegt heute auch viel mehr Energie in so eine Batterie. Dadurch sind E-Lkw marktreif geworden und es gibt inzwischen Dutzende Modelle auf dem Markt. Interessant ist da auch ein Blick auf die Vorreiterländer, finde ich. Norwegen, Island, die Schweiz, da haben Strom-Lkw schon heute Anteile von 20 bis 30% in den neuen Fahrzeugen. China liegt laut einigen Analysen sogar noch deutlich drüber.
0: Das waren die Nachrichten.
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3: Es ist heiter bis wolkig, vereinzelt regnet es mal. Später gibt es Schauer oder auch Gewitter. Die Höchstwerte heute 20 bis 27 Grad. In der Nacht regnet es, es gibt weiterhin Gewitter, teilweise auch Starkregen. Es bleibt aber auch mal trocken, bei tiefsten Werten zwischen 16 und 11 Grad. Morgen Wolken, Sonne, gebietsweise Schauer und Gewitter, wie gehabt, bis 21 Grad. Und eigentlich geht es so weiter bis zum Freitag. Ende Info, der Verkehrsservice mit Staus oder stockendem Verkehr ab 3 Kilometer Länge. A1 Hamburg Richtung Osnabrück zwischen Bremer Kreuz und Arsten 4 Kilometer stockend im Baustellenbereich. A2 Berlin Richtung Hannover zwischen Kreuz Magdeburg und Eilsleben 10 Kilometer stockender Verkehr wegen Bauarbeiten. A2 Hannover Richtung Dortmund zwischen Hannover Herrenhausen und Wunstorf-Lute 5 Kilometer stockender Verkehr vor der Baustelle dort. Und weiter Richtung Dortmund zwischen Hannover Herrenhausen und Wunstorf-Kohlen 3 Kilometer stockend. A7 Hannover Richtung Kassel zwischen Hedemünden und Lütterberg 5 Kilometer Stau. A7 Kassel Richtung Hannover zwischen Bokenem und Dreieck Salzgitter 6 Kilometer stockend vor der Baustelle. Und die A20 Kreuz Uckermarke Rostock ist zwischen Pasewalk Süd und Pasewalk Nord wegen Bauarbeiten noch bis 16 Uhr gesperrt. Es sind immer noch Millionen von Blindgängern und wir reden jetzt nicht über Deutschland, sondern über Laos. Das Land gilt als eines der am meisten bombardierten Länder der Welt. 51 Jahre nach dem Ende des Vietnamkrieges will das südostasiatische Land aber raus aus der Opferrolle. Laos versteht sich mittlerweile als führend, wenn es um Erfahrungen bei der Kampfmittelbeseitigung geht. Im Moment läuft dort eine internationale Konferenz, bei der es um weiterführende Verbote für Streubomben geht. Neben den Regierungen der Vertragsstaaten, darunter auch Deutschland, kamen auch zahlreiche Vertreter von Nichtregierungsorganisationen in die Hauptstadt Vientiane. Deren Unterstützung wird wichtiger, weil weltweit die staatlichen Mittel zur Minenräumung gekürzt werden. Unser Südostasien-Korrespondent Florian Barth war mit einem Räumteam unterwegs.
4: Dieses Geräusch bedeutet Gefahr, Lebensgefahr. P. Fangchalern hat mit ihrem Metalldetektor ein Objekt entdeckt. Sie checkt es. Nur ein kleiner Bombensplitter. Harmlos im Gegensatz zu dem, was sie hier sucht. Scharfe Blindgänger, Bomben, die bei der kleinsten Berührung hochgehen können.
5: Meine Familie hat sich anfangs große Sorgen gemacht. Und manchmal überkommt mich auch noch die Angst, weil es einfach so viele Bomben sind, die hier liegen.
4: Hilfsorganisationen wie Handicap International unterstützen die Arbeiterinnen und sie finden fast täglich etwas. Meistens solche Exemplare, sogenannte Bombies, hochgefährliche Streumunition. Die liegt überall in den Bergen von Laos, auf Feldern, in Waldstücken, neben Straßen. Vor allem in der Grenzregion zu Vietnam. Denn auch hier haben amerikanische Soldaten vor 60 Jahren den kommunistischen Norden Vietnams bekämpft. Der hat Nachschub für die Front nach Süden durch Laos transportiert. Die USA werfen insgesamt 270 Millionen Bomben ab. Alle 8 Minuten ein Flug, über Jahre hinweg. Mit Bombenhüllen, die sich in der Luft öffnen. Kleine Sprengkörper hageln dann über eine große Fläche am Boden. Doch ein Drittel davon ist damals gar nicht explodiert. Darunter leiden die Menschen in den Bergdörfern noch heute. Vor allem Kinder sind Opfer. Es reicht ein Fußball, der mal im Gebüsch landet. Jede Woche erwischt es jemanden in Laos. Das Entschärfungsteam um P. Phangchalern macht die Blindgänger sofort unschädlich. Auch das ist aufwendig, aber die sicherste Methode. 400 Meter Draht von der Bombenfundstelle bis zu einem sicheren Ort für die Sprengung. Jedes Mal müssen sie das Gelände absperren, sicher gehen, dass keiner in der Nähe ist.
5: Achtung, Achtung, wir sprengen jetzt.
4: Wieder eine Bombe weniger, eine von 80 Millionen, die in Laos noch im Boden stecken. Selbst wenn sie hier in diesem Tempo weitermachen, blindgängerfrei wird Laos wahrscheinlich nie. Doch Renier Carabin von Handicap International findet, jede einzelne Sprengung zählt für die Zukunft des Landes. Man kann nicht so schnell Straßen bauen oder Schulen, ohne das Gebiet erstmal von Bomben gesäubert zu haben. Das muss auch ordentlich dokumentiert sein. Aber Eisenbahnstrecken, Straßen, Schulen sind wichtig für die Entwicklung. Die Menschen wollen Gemüse anbauen, Tiere halten. Wenn die sicher sind, haben sie viel mehr Möglichkeiten, etwas zu erwirtschaften. P. hat ihren Bereich für heute abgesucht. Irgendwann ist dieses Waldstück wieder sicher. Das treibt sie an, das tut ihr gut.
5: Ich habe jetzt mehr Erfahrung und weiß besser, wie man die Bomben erkennt. Und wenn wieder eine entschärft wird, weil ich sie gefunden habe, dann ist das einfach ein gutes Gefühl.
4: Morgen geht es weiter mit dem nächsten Abschnitt, Quadratmeter für Quadratmeter. Kleine, mühsame Schritte für ein unbeschwerteres Leben in Laos.
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3: Während Kreml-Chef Wladimir Putin die russische Wirtschaft als stabil bezeichnet, warnen Wirtschaftsvertreter und Experten vor einer zunehmenden Abkühlung. Inflation, sinkender Konsum und schwache Investitionen drücken auf die Konjunktur. Eine schnelle Besserung ist nicht in Sicht. Über die Situation der russischen Wirtschaft vor der Parlamentswahl kommendes Wochenende berichtet Stefan Lack.
6: Zu Beginn des Monats zeichnete Kreml-Chef Wladimir Putin beim östlichen Wirtschaftsforum in Wladiwostok ein durchaus positives Bild der russischen Wirtschaft. Trotz stürmischer Zeiten sei die russische Wirtschaft auf Kurs. Ja, wir sehen all die genannten Dinge und die Schwierigkeiten, aber das Wichtigste ist, und das möchte ich betonen, dass sich die russische Wirtschaft in einem völlig stabilen Zustand befindet. Als der Moderator der Veranstaltung diese Aussage aufs normale Leben runterbrechen wollte und nachfragte, ob denn Putin auch wisse, was derzeit ein Kilo Äpfel kostet, war der Kreml-Chef um eine Antwort nicht verlegen. Russland sei das größte Land der Welt, da könne es mit dem Transport der Äpfel schon mal schwierig werden. Sie haben Äpfel erwähnt. Fragen Sie einmal nach Fisch und Meeresfrüchten. Hier sind sie größer und günstiger als im russischen Durchschnitt. Das zeigt die regionalen Unterschiede innerhalb Russlands. Man darf nicht vergessen, dass Russland das flächengrößte Land der Welt ist. Entsprechend spielen Logistik- und Transportkosten eine entscheidende Rolle für die Preisunterschiede zwischen den Regionen. Doch so einfach lassen sich die Probleme der russischen Wirtschaft offenbar nicht erklären. Auf demselben Forum äußerte Sberbank-Chef German Greve Sorge über die zunehmende Abkühlung der Wirtschaft. Der Geschäftsklimaindex sei auf -3,6% gefallen und habe damit den schlechtesten Wert seit 2022 erreicht. Auch der Konsum geht seit Anfang Juni, bereinigt um saisonale Effekte, zurück. Das ist besorgniserregend. Es handelt sich nicht nur um eine vorübergehende Konjunkturschwäche, sondern um einen Trend, der sich inzwischen klar abzeichnet. Sberbank-Chef Greve führt die höhere Inflation indirekt auf ukrainische Drohnenangriffe auf Ölraffinerien und Logistikzentren zurück. Für dieses Jahr erwartet er lediglich 0,6% Wirtschaftswachstum und fordert neue Wachstumsimpulse. Die Zentralbank hält den Leitzins jedoch bei 14%. Damit bleiben Zinsen für Kredite für Unternehmen und Verbraucher auf einem hohen Niveau. Die Menschen geben weniger Geld aus, der Preisanstieg wird gebremst, es ist allerdings auch schädlich für Investitionen. Der Wirtschaftsexperte Igor Lipsit sieht im Interview mit der ARD daher weiterhin keine Aussicht auf eine baldige Erholung der russischen Wirtschaft. In Russland wird die Inflation weiter steigen. Hauptgrund dafür sind die höheren Kraftstoffpreise. Teurerer Treibstoff belastet nicht nur die Verbraucher direkt, sondern verteuert auch Transport und Logistik. Diese zusätzlichen Kosten werden entlang der gesamten Lieferkette weitergegeben und schlagen sich letztlich in den Preisen für die Endverbraucher nieder. Allein deshalb ist mit weiter steigenden Preisen zu rechnen. Die Folgen seien bereits in vielen Bereichen der russischen Wirtschaft spürbar, so Lipsitz, von der Automobilindustrie bis zum Einzelhandel. Wir sehen, dass Einkaufszentren und Bekleidungsketten schließen, weil es keine Umsätze gibt. Die Russen wechseln zu Second-Hand-Kleidung, weil sie sich keine neue Kleidung leisten können. Die russische Wirtschaft stehe unter wachsendem Druck. Ein schlechtes Investitionsklima, hohe Inflation und eine nachlassende Binnennachfrage bremsen die Entwicklung, so Lipsitz. Und er fügt an, der Kreml verfüge nur über begrenzte Möglichkeiten, solange ukrainische Drohnen ihre Ziele erreichen.
3: Deutschland wird immer mehr zum Schauplatz der organisierten Kriminalität. Das Lagebild des Bundeskriminalamtes spricht da eine klare Sprache. Unser Thema gleich nach dem kurzen Überblick.
0: Kriminelle Banden in Deutschland greifen immer häufiger zu exzessiver Gewalt, um Machtansprüche durchzusetzen. Im aktuellen Bundeslagebild organisierte Kriminalität werden für das vergangene Jahr 20 vollendete Tötungsdelikte aufgeführt, sowie 100 Fälle von Körperverletzung. Zum Vergleich, im Vorjahr waren es in diesem Bereich 13 Tötungen und auch weniger Körperverletzungen. Auftraggeber und derjenige, der die Tat ausführt, begegnen sich dabei oft überhaupt nicht. Solche kriminellen Dienstleistungen funktionierten nach dem Prinzip: einer plant, einer bezahlt, einer schlägt zu, so Bundesinnenminister Dobrindt. Die Spritpreise an den Tankstellen müssen nach dem Willen von Niedersachsens Ministerpräsident Lies schnell gedeckelt werden. Lies sagte, wäre in Berlin in der Zwischenzeit etwas erarbeitet worden, würden wir jetzt nicht so wörtlich weitestgehend blank dastehen. Die Spritpreise seien nicht abstrakt, sondern ein massives Problem im Alltag für Pendler mit dem Auto, für Familien, aber auch für Handwerker, Spediteure und Betriebe. Der SPD-Politiker äußerte sich auf der Nutzfahrzeugmesse IAA Transportation in Hannover. Verdi hat die 1.800 Beschäftigten des öffentlichen Nahverkehrs in Schleswig-Holstein zu einem Warnstreik aufgerufen. Grund ist der Beginn der dritten Verhandlungsrunde am kommenden Dienstag. Die Arbeitsniederlegung beginne am Montag mit dem jeweiligen Betriebsstart und höre mit Betriebsende auf. Betroffen seien die öffentlichen Busunternehmen in Kiel, Lübeck, Flensburg und Neumünster. Für den Tarifbereich fordert die Gewerkschaft nach eigenen Angaben einen Lohnplus um 6,5% für alle Beschäftigten. Zudem solle es Gewerkschaftsmitglieder eine Vorteilsregelung in Höhe von 650 Euro jährlich geben. Das Wetter in Norddeutschland. Zeitweise heiter, etwas Regen, zum Abend Schauer oder Gewitter, 20 bis 27 Grad. Das war der kurze Überblick. Zurück zu Jochen Fischer.
3: Schüsse oder gar Schusswechsel und Explosionen in deutschen Innenstädten, das sind Nachrichten, die uns hier im Radio immer wieder beschäftigen. Wer ist dafür verantwortlich? Manchmal sind es vielleicht persönliche Auseinandersetzungen, aber in der Regel, so sagen es die Ermittler, steckt die organisierte Kriminalität dahinter. Im Polizeijargon OK genannt. Dazu gehören außerdem noch Rauschgiftkriminalität, Prostitution, Erpressung und andere Gewaltdelikte. Und einmal im Jahr berichten Bundeskriminalamt und Innenministerium über die Situation der OK-Kriminalität. Das nennt sich dann Lagebild OK. Der Kollege Philipp Eckstein hat bei der Pressekonferenz heute zugehört. Mit ihm habe ich vor der Sendung gesprochen. Täuscht mein Eindruck oder nehmen die Zahlen der Fälle zu, bei denen Schusswaffen tatsächlich abgefeuert werden?
7: Also es ist tatsächlich so, dass es eine Zunahme, wenn man in die Statistiken schaut, bei dem Schusswaffengebrauch, aber auch bei der Sicherstellung von Schusswaffen gibt. Das heißt, die Polizei, auch bei Personenkontrollen oder auch bei Razzien, stellt immer häufiger Schusswaffen auch fest. Und was interessant ist, ist, am Rand der Pressekonferenz wurden auch so ein paar Ausstellungsstücke gezeigt. Und es ist so, dass auch immer mehr gefälschte Waffen, also Waffen, die dann aussehen, als wenn sie von Markenherstellern sind, die aber Fälschungen sind, aber trotzdem tödlich sein können, auf den Markt kommen. Und das ist ein Phänomen, sagte mir hier ein Polizist, das sie nicht nur in Deutschland, sondern auch in anderen europäischen Staaten beobachten.
3: Es ging ja um organisierte Kriminalität, auch um Rauschgiftkriminalität. Was macht denn den größten Teil der sogenannten OK aus?
7: Also bei organisierter Kriminalität geht es zum einen weiterhin auch um Wirtschaftskriminalität, um Themen wie Geldwäsche, auch um Schmuggel, Steuer, Zolldelikte, auch das Schleusen von Personen spielt eine Rolle in der Statistik. Aber tatsächlich ist es so, dass der Drogenhandel, insbesondere mit dem Kokain auch als eine der ganz wichtigen Absatzmärkte auch in Deutschland und in Europa, dass das wirklich eine herausragende Rolle spielt und auch heute großes Thema hier bei der Präsentation der Zahlen war.
3: Was ist denn da zu beobachten in diesem Rauschgifthandel?
7: Also was interessant ist, wenn wir mal bei Kokain bleiben, ist, dass die Polizei im vergangenen Jahr zwar weniger Kokain auch bei Containerhäfen etc. festgestellt hat, dass sie aber feststellen, dass wenn man auf den Schwarzmarkt schaut, dass Kokain, was in Deutschland verkauft wird, immer reiner ist, also immer weniger gestreckt wird und dass der Preis seit Jahren fällt. Und für die Polizei bedeutet das, es gibt eine Art Überangebot. Also es findet immer mehr Kokain auch den Weg nach Europa und nach Deutschland. Und es gibt offensichtlich aber auch die Nachfrage danach. Also das ist dieses Wettrennen mit den kriminellen Banden, die damit sehr viel Geld verdienen, scheint die Polizei weiterhin nicht zu gewinnen.
3: Das heißt für Konsumenten, die Nachfrage ist an der Stelle weiter hoch.
7: Also man muss einfach sagen, es wird sehr viel Kokain auch in Deutschland konsumiert. Deswegen ist es für diese kriminellen Banden auch so interessant und so lukrativ, dass diese Drogen hierher zu schmuggeln. Interessant fand ich Henrik Streeck, der Drogenbeauftragte der Bundesregierung. Der hat heute auch noch mal sehr nachdrücklich an eben Konsumierende von Kokain unter anderem appelliert. Und er hat gesagt, man muss sich einfach klar sein. Jedes Gramm Kokain, was zum Spaß hier in Deutschland konsumiert wird, daran klebt Blut. Und er wollte damit einfach deutlich machen, die kriminellen Netzwerke im Hintergrund agieren sehr brutal. Und wer eben diese Drogen auch kauft, finanziert diese Netzwerke mit. Und noch ein zweiter Punkt, er hat auch noch mal deutlich gemacht, das bezieht sich jetzt nicht nur auf Kokain, sondern auch auf Opiate. Im vergangenen Jahr sind in Deutschland wieder mehr als 2100 Menschen an illegalen Substanzen und Drogen gestorben.
3: Dieses Zeug auf dem Schwarzmarkt, wie kommt das denn eigentlich zu uns?
7: Also es gibt einmal weiterhin den Schmuggel auch über Containerhafen. Da muss man sagen, hat die Polizei aber aufgerüstet. Es gibt jetzt tatsächlich auch immer häufiger, dass von großen Booten beispielsweise das Kokain außerhalb der Häfen schon auf hoher See ins Meer geworfen wird, mit Peilsendern versehen und dann mit Schnellbooten eingesammelt wird. Wenn es dann einmal in Europa ist, wird es mit oft umgebauten Fahrzeugen geschmuggelt. Wir konnten uns so ein Schmuggelfahrzeug anschauen, ein unscheinbarer Kleinwagen, ein Fiat. Und da war es tatsächlich so, wenn man den Rückwärtsgang einlegt, die Heckheizung anmacht und noch einen versteckten Sensor drückt, dann öffnet sich im Kofferraum ein verdecktes Fach, wo dann viele Kilogramm Kokain eben sehr diskret auch geschmuggelt werden können. Und Polizistinnen und Polizisten sagten hier auch bei der Präsentation, dass sie davon ausgehen, dass viele tausend solcher Autos unterwegs sind. Also auch organisierte, professionelle Banden sich eben dann auch auf diesen sehr diskreten Schmuggelweg spezialisiert haben.
3: Also Rauschgift ist ein großes Thema bei der organisierten Kriminalität, aber eben auch Gewalt, Prostitution haben wir auch gehört. Wer sind denn eigentlich diejenigen, die vor Gewalt nicht zurückschrecken?
7: Also was man sieht, ist, dass mit organisierter Kriminalität, mit Kriminalität im Gesamten einfach sehr hohe Erträge nach wie vor erzielt werden und dass sich die Kriminellen dabei auch immer stärker professionalisieren. Also das ist ein Trend, den es seit vielen Jahren gibt. Man spricht dann auch beispielsweise von Crime as a Service, also Verbrechen als Dienstleistung, dass man sich auf einzelne quasi Bereiche in der Wertschöpfungskette fokussiert und da auch spezialisiert und dann dafür quasi gebucht wird. Und ein Phänomen, das hier den Sicherheitsbehörden offensichtlich Sorge bereitet, ist, dass immer mehr Minderjährige auch gezielt angeworben werden, unter anderem auch für Gewaltverbrechen, teilweise auf Gaming-Plattformen, teilweise über Social Media. Und dass auch dieses Verbrecherleben so ein wenig glorifiziert werden. Man nennt es dann Crime as a Lifestyle, also dass man Verbrechen als Lifestyle so ein bisschen glorifiziert und damit gerade auch sehr junge Täterinnen und Täter anwirbt, die häufig noch minderjährig sind.
3: Und wie wollen sich die Polizeibehörden darauf einstellen?
7: Also zum einen gibt es einen Aktionsplan, wo man auch der Zoll und die Polizei enger zusammenarbeiten wollen gegen organisierte Kriminalität. Ein großes Thema ist dabei vor allem auch die Vermögensabschöpfung, also dass man wirklich, naja, die Verbrecherinnen und Verbrecher da trifft, wo es ihnen wehtut, indem man Gelder einzieht, auch Dinge beschlagnahmen kann. Das soll deutlich einfacher werden. Da arbeiten der Innenminister Alexander Dobrindt und der Finanzminister Lars Klingbeil zusammen an Gesetzesverschärfungen. Was ich interessant fand, der Drogenbeauftragte hat auch nochmal gesagt, man möchte Konsumentinnen und Konsumenten, die so in ihrer Freizeit vielleicht zum Spaß auch immer mal wieder Drogen konsumieren, stärker sensibilisieren, indem man eben auf die großen Folgekosten hinweist. Ein weiteres Stichwort ist da übrigens auch Umweltverschmutzung, denn in illegalen Laboren werden auch Drogen beispielsweise in Deutschland hergestellt und die hochtoxischen chemikalischen Abfälle werden dann oft einfach ja, im Wald oder in Flüssen abgeladen.
3: Informationen von Philipp Eckstein aus dem Hauptstadtstudio.
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3: 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Eine Bewerbung dazu kommt aus Rostock vom Institut für Physik der Universität. Aber was hat Physik denn nun eigentlich mit Popmusik zu tun? Professor Alexander Zameit hat Florian Schmidt auf einen Rundgang durch sein Institut mitgenommen.
8: Das ist unser Physikgebäude hier und das ist so ein richtig schöner Backsteinbau. Also genau so, wie man sich's hier im Norden vorstellt. Ja genau, und da gehen wir jetzt am besten mal rein.
9: Direkt am Eingang bleibt der Physikprofessor Alexander Zameit, den hier alle nur Alex nennen, schon stehen.
8: Du wirst an vielen Stellen Kunst sehen, weil wir haben gemerkt oder festgestellt, Kunst und Physik ist eigentlich dasselbe. Es ist in jeder Formel liegt eine ganz eigene Poesie und Ästhetik.
9: Physik soll hier möglichst nicht im Elfenbeinturm stattfinden. Zameit und seine Kolleginnen und Kollegen vermitteln die Begeisterung für ihr Fach schon früh.
8: Ich will am Ende gute Forschung machen, dafür brauche ich gute Doktoranden. Für gute Doktoranden brauche ich gute Studierende. Aber wenn ich gute Studierende will, brauche ich motivierte Schülerinnen und Schüler aus der Schule. Das heißt, wir greifen schon in die Schulen und in die Kindergärten und erzählen den Leuten, wie spannend und toll Physik ist. Das ist uns ganz, ganz wichtig.
9: Vielleicht liegt diese Begeisterung auch daran, dass Zameit selbst schon als Kind ziemlich fasziniert war.
8: Ich bin ein riesen Star Trek-Fan, das wirst du gleich bei mir im Büro sehen. Als kleiner Junge war ich schon Star Trek-Fan und Weltall und Universum und so. Ja. Das ist so immer schon voll mein Ding gewesen. Ich wollte Star Trek verstehen. Ich wollte im Prinzip das nachbauen, was es dort gibt. Und tatsächlich arbeiten wir jetzt an Quantencomputern. Und das ist ja eins der Hauptthemen in Star Trek.
9: Den Star Trek-Vortrag, den Zameit für die interessierte Rostocker Öffentlichkeit immer mal wieder hält, nennt er übrigens To Beam or Not To Beam. Humor hat der Inhaber des Lehrstuhls für experimentelle Festkörperoptik ohnehin jede Menge.
10: Was ist der Unterschied zwischen einem extrovertierten und einem introvertierten Physiker? Der extrovertierte Physiker schaut auf deine Füße, wenn er mit dir redet.
9: Weiter geht's durch die langen Institutsflure. Von einem Gebäude ins nächste. Eine Treppe rauf, eine wieder runter. Ins Labor.
8: Über 1000 Experimente, siehst ja die Schränke hier überall. Also illustriert natürlich ganz, ganz toll in den Vorlesungen, was wir halt machen. Physik ist vor allem der blaue Himmel, das grüne Blatt, das fahrende Fahrrad. Das ist Physik.
9: Und dann führt Zameit zum Ziel unseres Rundgangs.
8: So, super. Das ist unser großer Hörsaal. Ja, also der Hörsaal ist, wie gesagt, liebevoll der Sarg genannt. Das liegt halt darin, dass halt die Möbel ästhetisch dunkel sind. Wir geben uns aber alle Mühe, dass hier keine Sargstimmung aufkommt.
9: 199 Plätze, modernste Technik für Licht und Akustik. Ein ziemlich ungewöhnlicher Ort für ein Konzert mit Annette Lusian. Das dachte sich auch Wiebke Loreließ. Sie ist die Schnittstelle zwischen dem Physikinstitut der Uni Rostock und der Öffentlichkeit.
11: Ich habe mich beworben für die Pop-up-Konzerte, weil ich das Format im letzten Jahr schon verfolgt habe auf NDR Kultur und das ganz wunderbar fand, weil es eine herrliche Möglichkeit ist, ganz scheinbar unterschiedliche Lebenswelten zueinander zu führen und vielleicht auch ein bisschen miteinander zu verbinden.
9: Und vielleicht passen diese beiden Welten ja tatsächlich ziemlich gut zusammen.
11: Die Musik von Annette Lusian kommt leicht daher, wenn man genauer hinhört, ist sie aber gar nicht leicht. Und das gefällt uns sehr gut. In der Physik ist es leider oft andersherum.
9: Und warum wäre dieser Hörsaal nun tatsächlich ein guter Konzertort?
10: Also dieser Hörsaal ist fantastisch geeignet, nicht nur eben die Physik zu erklären, ja, wie unsere Welt funktioniert, sondern auch aufgrund der Akustik ein ganz, ganz toller Ort, um zum Beispiel auch ein Konzert von Annette Louisan irgendwie den Leuten zu präsentieren. Deswegen wäre das natürlich ganz fantastisch, wenn wir das also auch hier machen könnten.
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1: Um 14 Uhr mit Astrid Fietz. Die organisierte Kriminalität ist laut Bundesinnenminister Dobrindt in Deutschland weiter auf dem Vormarsch. Die Zahl der Verfahren steige ebenso wie die Bereitschaft zur Gewalt, sagte der CSU-Politiker bei der Vorstellung der aktuellen Lagebilder zur organisierten Kriminalität und Rauschgift in Berlin. Dabei werde Gewalt zunehmend als Dienstleistung angeboten.
2: Wir stellen fest, dass die Kriminalität Leistungen immer deutlicher auch anbietet und verkauft, sich arbeitsteilig organisiert. Nach dem Prinzip, einer plant, einer bezahlt, einer schlägt zu. Besonders perfide ist dabei, dass auch Minderjährige zunehmend für Verbrechen missbraucht werden, dass Minderjährige auch zunehmend als sogenannte Wegwerftäter eingesetzt werden.
1: Bundesinnenminister Dobrindt. Das Tanken wird immer teurer. Jetzt hat Niedersachsens Ministerpräsident Lies die Bundesregierung aufgefordert, endlich gegenzusteuern. Die Spritpreise müssten schnell gedeckelt werden, sagte der SPD-Politiker bei der Eröffnung der Internationalen Automobilausstellung in Hannover.
3: Wir alle spüren die große Unzufriedenheit. Wir sehen es nicht mehr und hören es nicht mehr so deutlich, aber sie ist da. Menschen müssen sich Mobilität leisten können, müssen zur Arbeit, brauchen es für ihre Familie. Das Gleiche gilt für Handwerk. Also wir brauchen endlich eine Antwort, ob es Spritpreisdeckel ist oder eine andere Lösung, ist mir egal. Ich will nur den Satz, wir brauchen keine Schnellschlüsse nicht mehr hören, weil wir haben seit Monaten das Problem und ich erwarte jetzt konkrete Lösungen. Also Spritpreisdeckel, Übergewinnsteuer, Steuern runter, all die Maßnahmen müssen jetzt sehr schnell geprüft und aber auch umgesetzt werden.
1: Niedersachsens Ministerpräsident Lies auf der IAA. Die dänische Regierungschefin Frederiksen sieht den jüngsten Vorfall mit einer russischen Fregatte in der Ostsee als Teil der hybriden Kriegsführung Russlands. Die NATO werde dadurch zunehmend herausgefordert. Als Antwort müsse Europa zusammenrücken und die Verteidigung stärken, so Frederiksen. Die russische Fregatte hatte gestern 2 Leuchtraketen auf einen dänischen Hubschrauber abgefeuert. Die Geschosse verfehlten den Helikopter offenbar nur knapp. Nach dänischen Angaben handelte es sich um einen Routineeinsatz, um das russische Marineschiff zu fotografieren. Auch in Litauen hat es einen Zwischenfall gegeben. Nach Regierungsangaben haben Kampfflugzeuge der NATO über dem Land eine Drohne abgeschossen. Das unbemannte Flugobjekt sei kurz nach Mitternacht vom italienischen Eurofighter vom Himmel geholt worden, teilte das Verteidigungsministerium in Vilnius mit. Aus Stockholm, Jana Sinram.
4: Der Vorfall ereignete sich demnach in einer ländlichen Gegend rund 50 Kilometer südöstlich der zweitgrößten Stadt Kaunas. Der litauische Rundfunk berichtet, die Trümmerteile der Drohne seien inzwischen gefunden worden. Angaben dazu, ob es sich um eine russische oder eine ukrainische Drohne handelte, machte das litauische Militär zunächst nicht. Litauens Präsident Gitanas Nausėda dankte den Einsatzkräften der Militärallianz für ihre schnelle Reaktion. Angesichts der zunehmenden Aggression Russlands gegen die Ukraine sei diese Bereitschaft für die gesamte Region von entscheidender Bedeutung.
1: Der Iran-Krieg hat beim US-Militär zu Engpässen bei wichtigen Waffen und zur Zerstörung von Ausrüstung geführt. Das geht aus einem offiziellen Bericht des amerikanischen Generalinspekteurs im Verteidigungsministerium hervor. Aus der NDR-Nachrichtenredaktion Christoph Johansen.
5: Es ist die erste offizielle und ausführliche Zwischenbilanz zu den Folgen des Iran-Krieges. Demnach kostete der Einsatz das US-Militär von Ende Februar bis Ende Juni schon umgerechnet fast 30 Milliarden Euro. Deutlich mehr als 2 Drittel davon betreffen den Verbrauch von Munition. Die Folge: erhebliche Bestandslücken sowie Nachschubprobleme bei der Rüstungsindustrie. Zu den beschädigten und zerstörten Rüstungsgütern gehören den Angaben zufolge rund 30 Reaper-Drohnen im Wert von jeweils 26 Millionen Euro, 7 Tankflugzeuge und mindestens 5 Kampfjets. Außerdem seien hunderte Gebäude und Anlagen auf amerikanischen Stützpunkten in den Golfstaaten beschädigt oder zerstört worden. Die Streitkräfte müssten deshalb auf weiter vom Iran entfernte Stützpunkte ausweichen. US-Präsident Trump hatte Berichte über Munitionsknappheit beim Militär immer wieder zurückgewiesen und von praktisch unbegrenzten Vorräten gesprochen.
1: In Niedersachsen kann die AfD viele errungene Sitze in den Kommunalparlamenten nicht besetzen. Grund ist, dass sie nicht genügend Kandidaten dafür aufgestellt hat. Laut NDR Niedersachsen geht es um insgesamt 219. Nach dem Kommunalwahlrecht können keine Kandidaten nachnominiert werden. Die Sitze sind damit bis zum Ende der Wahlperiode unbesetzt. Das waren die Nachrichten.
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6: Es ist heiter bis wolkig heute, vereinzelt mit Regen, später auch Schauer möglich oder auch mal Gewitter. Die höchsten Werte liegen zwischen 20 und 27 Grad heute. Nachts Regen, Gewitter, teilweise Starkregen sogar, aber auch mal trocken. Die Tiefstwerte dann 16 bis 11 Grad. Morgen wieder Wolken, Sonne, gebietsweise Schauer und Gewitter abwechselnd 18 bis 21 Grad. Und an diesem wechselhaften Wetter ändert sich bis zum Freitag wenig. In der Info der Verkehrsservice mit Staus oder stockendem Verkehr ab 3 Kilometer Länge. A1 Hamburg Richtung Osnabrück. Zwischen Bremer Kreuz und Arsten 4 Kilometer im Baustellenbereich. A2 Berlin Richtung Hannover. Zwischen Kreuz Magdeburg und Eilsleben 5 Kilometer stockend wegen Bauarbeiten. A2 jetzt Hannover Richtung Dortmund. Zwischen Hannover Herrenhausen und Wunsdorf-Lute 5 Kilometer stockender Verkehr vor der Baustelle. A7 Hannover Richtung Kassel zwischen Hedemünden und Lutherberg 5 Kilometer Stau. Die A7 gegen Richtung Kassel Richtung Hannover zwischen Bokenem und Dreieck Salzgitter 6 Kilometer stockend vor der Baustelle. Und die A20 Kreuz Uckermark Rostock ist zwischen Pasewalk Süd und Pasewalk Nord wegen Bauarbeiten bis um 16 Uhr noch gesperrt. Es war die Nachricht in Großbritannien vor wenigen Wochen. Harry und Meghan zurück im Vereinigten Königreich, 6 Jahre nach ihrem Rückzug in die USA. Das Verhältnis zum britischen Königshaus gilt seitdem aber als zerrüttet, besonders das zu Harrys großem Bruder William, dem Thronfolger und künftigen Staatsoberhaupt. Mareike Aden, unsere Korrespondentin im ARD-Studio London, beobachtet die Royals und kann einschätzen, welche familiären und wirtschaftlichen Gründe hinter der Rückkehr stecken könnten, warum es bei Meghan und Harry um deutlich mehr geht als um Boulevard-Gossip und was die neue Entwicklung nun für die britische Monarchie bedeutet. Das erklärt sie in der aktuellen Folge des Tagesschau-Podcasts 11KM mit Nadja Mietzkat.
7: Meghan und Harry haben ja Anfang 2020 das Königreich verlassen und dann kam vor so ungefähr 3 Wochen die Riesenüberraschung, sie kehren zurück, was eigentlich niemand erwartet hätte in dem Moment. Vor allem, weil ja das Verhältnis zum Königshaus, na sagen wir mal, mindestens als angespannt gilt, wenn nicht sogar als zerrüttet. Und die Millionen-Dollar-Frage jetzt an dich, Mareike, woher kommt diese Kehrtwende?
8: Ja, hier bei uns in Großbritannien ist das natürlich die Millionen-Pfund-Frage, die sich alle stellen. Jetzt sind sie wieder hier im Vereinigten Königreich, sind geräuschlos, ohne dass es davon Bilder gab, eingereist, sind in Birmingham wohl gelandet. Und danach ist es nach diesem großen Boom der Breaking News, sie kommen zurück, auch zunächst erstmal still um sie geworden. Und es wird aber viel spekuliert. Da sind einmal die familiären Gründe. Harry, der jüngere Sohn von King Charles, denkt der daran, mein Vater hat Krebs, wird weiterhin behandelt. Wie viel Zeit hat er noch? Diesen Gedanken hat er auch mal ausgesprochen, offen in einem Interview. Da waren viele hier sehr wütend. Will er, dass seine Kinder Lilibet und Archie, die ja klein sind, jetzt mehr Zeit mit ihm verbringen? Dann gibt es auch Spekulationen, stecken wirtschaftliche, knallharte Überlegungen dahinter, dass sie sagen, sie müssen die Marke Sussex, sie sind ja das Hause Sussex, der Herzog und die Herzogin von Sussex, müssen sie das aufwerten? Werten sie das nicht vielleicht sogar mehr auf, wenn sie sich in Großbritannien aufhalten, in der Nähe des Königs, wenn auch ihre Kinder tatsächlich eine reale Beziehung zum Großvater, dem König, haben und nicht nur per Zoom mit ihm sprechen? Kann Meghan wieder Schauspielerin werden? Großbritannien ist bei Filmproduktionen ganz weit vorne. Also das ist sehr, sehr unklar. Das ist auch ein Risiko aus der Sicht vieler. Und man ist auch wirklich sehr gespannt, wie das alles wird und wie lange sie überhaupt bleiben.
7: Ja, genau, das wollte ich dich nämlich gerade fragen. Weiß man denn, was sie genau in Großbritannien vorhaben und für wie lange sie eben vor Ort bleiben wollen?
8: Sie können jetzt nicht einfach, glaube ich, nur 3 Monate hier bleiben, weil sie schulen ihre Kinder hier ein. Die sind hier in Großbritannien im schulpflichtigen Alter beide. Es kann aber auch sein, dass sie das vielleicht mal nur ausprobieren, dass das ein paar Jahre sind. Man weiß es nicht, aber es sieht eher so aus, wie sie wollen bleiben. Sie behalten aber auch ein Anwesen in Montecito in Kalifornien und sie haben wohl auch ein Sommerdomizil in Portugal, was sie auch halten wollen.
7: Und sag mal, von William und Kate, dem Thronfolgerpaar, ist man das ja gewohnt, dass die bei Wohltätigkeitsveranstaltungen auftreten. Meghan und Harry, das kannten wir ja von denen früher auch. Ist das was, was jetzt auch wieder kommen wird, wo sie zurück sind?
8: Es wird hier unterschieden zwischen Working Royals und Non-Working Royals. Die Working Royals, das sind alle Mitglieder der Königsfamilie, die im Auftrag der britischen Monarchie Termine wahrnehmen. Zum Beispiel Wohltätigkeitsevents und so weiter. Als Harry und Meghan 2020 gesagt haben, sie verlassen Großbritannien, da haben sie aufgehört, Working Royals zu sein, haben keine Termine mehr wahrgenommen, aber haben trotzdem privat weiter Wohltätigkeit betrieben. Man sieht ja auch Harry oft für eine Veteranenorganisation, die er selber ins Leben auch mitgerufen hat, die Invictus Games, da tritt er sehr viel auf. Aber all das werden sie eben nicht mehr und weiterhin auch nicht machen im Auftrag der britischen Monarchie. Das ist natürlich auch etwas verwirrend für die Öffentlichkeit, weil sie sehen aus wie Royals. Sie machen Dinge, die Royals machen, aber sie sind es nicht. Und der Palast hat sich jetzt sogar gezwungen gefühlt, das noch einmal in einem Brief klarzustellen seit der Rückkehr, dass sich daran nichts geändert hat. Dieser Brief, der veröffentlicht wurde und der den Sussexes, so ein Sprecher, wohl auch etwas vor den Kopf gestoßen haben soll. Sie haben zumindest verlautbaren lassen, dass sie da doch überrascht seien, dass der so in dieser Form veröffentlicht wurde.
7: Also ziemlich klare Kante vom Königshaus in die Richtung von Meghan und Harry. Wie nimmt die britische Öffentlichkeit deren Rückkehr auf? Also weil die beiden sind ja nicht, ich sag jetzt mal, still und leise gegangen, sondern naja, mit einem heftigen Knall oder auch einem medialen Getöse im Sinne von, dass die familiären Verwerfungen, die es da gab, auch öffentlich ausgetragen wurden. Wenn wir da an Harrys Autobiografie Spare denken oder an dieses Interview mit der US-Talkshow-Queen Oprah Winfrey. Also wie gucken die Leute, die in Großbritannien leben, darauf, dass die beiden jetzt wieder zurück sind?
8: Repräsentative Umfragen, die seitdem in Auftrag gegeben wurden, die zeigen, dass eine Mehrheit der Briten sagt, we don't care, ist uns eigentlich egal. Als wir in den Tagen gerade nach dieser Breaking News, die auch bei der BBC eben eine Breaking News und Push-Nachricht war auf allen Kanälen, die Leute gefragt haben, wie findet ihr das eigentlich, auch für unsere Berichterstattung? Wir haben zum Beispiel mit jemandem gesprochen, der sagt, naja, ist jetzt nicht die Erfüllung seiner Träume.
9: Not delighted, wishing the best of luck, but kind of wish they would probably stay somewhere else. Sorry.
8: Er wünscht ihnen trotzdem alles Gute, aber hätte sich auch durchaus gewünscht, dass sie wegbleiben, weil sie eben auch viele First World Problems haben.
9: There's a lot of people who are struggling in the world and maybe people with First World Problems should not bring them back to their place. Anyway.
8: Tatsache ist aber auch, wenn jetzt in den Umfragen die Leute sagen, es ist ihnen eigentlich egal, das kann auch nicht so richtig sein, weil wenn man auch von britischen Kollegen hört und es gibt auch viele Podcasts und Abhandlungen zu diesem Thema, auch in den Feuilletons, dann hört man immer wieder und sieht die Klickzahlen bei dem Thema Harry und Meghan, die gehen durch die Decke. Also das ist auch einfach so eine dramatische und wendungsvolle Geschichte. Man kann da auch eigentlich kaum wegsehen. Und gerade Harry, der ist als Dianas Sohn, die ja so tragisch gestorben ist, jemand, der vielen Briten früher ganz nah am Herzen lag. Man fand, er war am meisten Diana, hatte viel Charme, hat mit der Queen ja auch immer wahnsinnig lustige Videos aufgenommen. Und dann hatte er auf einmal auch die Liebe seines Lebens gefunden, da haben sich viele Briten gefreut. Und auch Meghan war dann am Anfang sehr, sehr beliebt.
7: Man hatte ja irgendwie so gehofft auf so eine Erneuerung durch die beiden, aber es hat nicht geklappt, oder?
8: Damals schwang ganz viel Hoffnung auf eine Erneuerung der Monarchie mit, auf eine Modernisierung, dass sie auch als eine Tochter einer schwarzen Mutter ein diverseres Königreich symbolisieren kann, dass sie Großbritannien als ja auch sehr diverses Land da total gut verstehen kann. Das hat man auch auf den Reisen, die danach gemacht haben, gesehen. Aber jetzt tatsächlich, Harry und Meghan, wenn man das Ranking anguckt, der beliebtesten Royals, total im Keller. Das Interesse ist aber weiter da. Sie sind total oft auf den Titelseiten, auch gerade in diesen Wochen. Und Regierungschefs äußern sich auch zu ihnen. Donald Trump zum Beispiel, nicht zum ersten Mal. Der hat jetzt neulich gesagt, na, ich hätte sie nicht zurückgenommen, ganz ehrlich.
10: I wouldn't have taken him back, actually. If I were the royal family, I would not have taken him back.
7: Ich muss auch gestehen, dass ich diese ganze Geschichte um Meghan und Harry verfolgt habe und auch jetzt wieder verfolge. Und das, obwohl ich sonst überhaupt gar kein Fan von irgendwelchen Königshäusern bin. Woran liegt das? Weil das betrifft ja nicht nur mich und auch nicht nur dich, sondern sehr viele andere Menschen, bis hoch zum US-Präsidenten, hast du es gerade gesagt. Woran liegt das?
8: Genau, wir sind da zwei. Mich interessiert das auch. Ich muss mich dafür auch interessieren, weil es ja hier zur Berufsbeschreibung der Korrespondentin in London dazugehört. Ich verfolge also diese Beziehung und dann die Ehe von den beiden seit etwa 10 Jahren. Habe auch über die Hochzeit von den beiden berichtet. Ein fast perfekter Tag.
11: 600 Gäste in der Kirche, Familie, die Mutter der Braut, Freunde, auch Promis sind Zeugen, als sich Harry und Meghan das Ja-Wort geben. Der Erzbischof von Canterbury nimmt ihm das Eheversprechen ab.
12: I will.
8: Auch das hat dann wieder die Weltpresse fasziniert. Und ich habe auch noch aus den Tagen tatsächlich eine Harry und Meghan-Tasse im Schrank stehen, die mir neulich beim Umzug mal wieder in die Hände gefallen ist, die nicht in aktiver Nutzung ist. Und gerade beim Umzug habe ich die angeguckt und habe gedacht, schon krass, was seitdem alles passiert ist und wie dieses Paar der Hoffnung zu eigentlich einer Desastergeschichte geworden ist. Also das ist eine Familiengeschichte, die einen, glaube ich, berührt. Das ist aber eben auch eine Firma. Die Windsors sind eine Firma. Das heißt, da passieren auch einfach dann Dinge, wie der Brief, über den wir schon gesprochen haben, der einfach geschrieben werden muss, auch wenn der König sagt, er empfindet natürlich ganz viel Zuneigung gegenüber Harry, den Enkelkindern und Meghan, und auch viele Themen schwingen mit, auch ernsthafte Themen. Da ist auch Frauenfeindlichkeit einfach ein Motiv, was auftritt. Also da werden diese beiden Frauen, Kate, Williams Ehefrau und Harrys Ehefrau Meghan, gegeneinander ausgespielt auch oft, dass man sich fast entscheiden muss, auf welcher Seite man denn jetzt eigentlich steht. Und ganz früh in den Zeiten, wo Meghan das erste Mal dann Thema wurde in den britischen Boulevardmedien, da schwang dann auch Rassismus mit, gerade in den Murdoch-Medien, in der Sun zum Beispiel, im Daily Telegraph. Es hieß dann in einer Schlagzeile, sie sei straight out of Compton. Damit wollte man dann insinuieren, dass sie aus einer Gangstergegend eigentlich kommt, obwohl Meghan aufgewachsen ist in einer Mittelklasse-Familie. Ihre Mutter ist Yogalehrerin, ihr Vater hat damals an Filmsets, an Seriensets gearbeitet. Ihre Hautfarbe wird viel diskutiert. Auch in dem Oprah Winfrey-Interview, was es gab, da hat auch das Paar gesagt, dass in der Königsfamilie auch sogar Thema war, dass man gefragt hat, welche Hautfarbe wird denn eigentlich dieses Kind haben? Und all solche Diskussionen haben auch immer in Großbritannien eine Rolle gespielt.
7: Du hast es ja gesagt, diese Faszination für die beiden rührt vermutlich auch daher, dass man an denen und auch ihrem Verhältnis zum Rest der Familie irgendwie so diese ganz großen gesellschaftspolitischen Themen auch mitverhandelt oder mitverfolgt und sich dann vielleicht auch innerlich eher auf die eine oder eher auf die andere Seite schlägt. Jetzt ist ja Großbritannien eine parlamentarische Monarchie. Mich würde interessieren, welche Rolle spielt aus deiner Sicht diese Royal Family, die britische Königsfamilie mit Charles als Oberhaupt für diese Gesellschaft?
8: Also Charles, der König, der Vater von Harry und Schwiegervater von Meghan, ist das Staatsoberhaupt des Vereinigten Königreiches. Man merkt es einfach auch hier im Alltag. Läuft man an Briefkästen vorbei, dann ist da, das ist die Royal Mail, da ist dann die Krone drauf. Die Regierung ist auch His Majesty's Government. Der Premierminister, die Premierministerin, bevor es in die Downing Street geht, da fährt man erstmal in den Buckingham-Palast und muss offiziell ernannt werden. Es ist auch so, dass der König am Anfang einer parlamentarischen Zeit die Regierungsrede, die in diesem Fall jetzt King's Speech, früher war das dann ja immer die Queen's Speech, vorträgt, wo er vorträgt, was die Regierung eigentlich alles machen will. Das schreibt natürlich die Regierung für ihn, aber er trägt das vor, auf dem Thron sitzend, und alle anderen, die Politiker, die eigentlich das Sagen haben, die sitzen dann daneben. Also die Monarchie, das ist nicht nur Händeschütteln oder Ausstellungseröffnung.
7: Wie füllt Charles diese Rolle aus? Da gab es ja in der Geschichte durchaus unterschiedliche Angänge.
8: Ja, seine Mutter hat das sehr politisch zurückhaltend ausgefüllt. Man wusste auch eigentlich gar nicht, was sie für politische Meinung hat. Von ihm dagegen, einfach weil er auch so lange jahrzehntelang Thronfolger war und er sich nicht zurückgehalten hat, man kennt seine Ansichten. Man weiß, er ist seit Jahrzehnten für Klimaschutz, für Umweltschutz, er pflanzt gerne Bäume, er mag brutalistische Architektur gar nicht, sondern mag es eher klassisch, er setzt sich für Homöopathie ein. Also all diese Dinge, die weiß man. Er hat früher auch Briefe geschrieben an Minister und deswegen hatte er den Spitznamen Meddling Prince, also jemand, der sich zu sehr einmischt. Aber er ist da doch zurückhaltend geworden, ist sich seiner Rolle bewusst und wird, das ist fast so ein manchmal Witz der Geschichte, eher von der Politik gebeten, von seiner Regierung, dass er sich in die Politik einmischt, beziehungsweise als diplomatischer Joker tätig wird. Wir haben schon gehört, Donald Trump ist ein großer Fan der Königsfamilie. Die Beziehungen zu den USA sind total wichtig für Großbritannien und da hat man eben diese Karte gezogen. Und wenn es dann zum Beispiel Streit zwischen Trump und Volodymyr Zelensky, dem ukrainischen Präsidenten, gab, also der hat ja auch da im Oval Office es oft schwer gehabt mit Trump, dann ist danach zum Beispiel auch ganz bewusst Zelensky eingeladen worden zum König und dann gab es ein Foto und das war dann nicht nur eine symbolische Unterstützung für die Ukraine, für die Menschen in der Ukraine, dass die das sehen, sondern auch, dass jemand wie Donald Trump das sieht und sagt, ah, okay, Zelensky ist bei meinem Freund, dem König Charles, eingeladen. Also das wird ganz gezielt eingesetzt, dass Charles da den Weg ebnet und so manchen politischen Problemen ein bisschen verhilft zu mehr Glanz oder die eben glättet.
7: Und dann gibt es ja auch in Großbritannien selbst jemanden, der vermutlich mal nicht ganz so gut zu sprechen ist auf die beiden. Das ist William, der ältere Bruder von Harry, der Thronfolger. Wie steht es aktuell um das Verhältnis zwischen Harry und William?
8: Ja, das ist wahnsinnig verhärtet zwischen den beiden. Es ist bekannt, dass es privaten Austausch gibt zwischen dem König und Harry. Aber bei William sieht das alles ganz, ganz anders aus. William ist wahnsinnig wütend und enttäuscht, dass Harry und eben auch Meghan, aber vor allem Harry in seiner Biografie sehr viel Persönliches ausgeplaudert hat, von Streitereien da im Detail geschrieben hat, ihn auch kritisiert hat, Kate kritisiert hat. Man weiß auch, dass Kate und Meghan gestritten haben, dass es da Konflikte gab. Ein anfänglich gutes Verhältnis ist schnell abgekühlt. Und dieser Konflikt zwischen den Brüdern, der ist umso dramatischer, weil die beiden eben als Söhne von Diana nach ihrem Tod sehr, sehr eng waren, sich gegenseitig viel Halt gegeben haben. Und im Grunde wäre es für William auch total wichtig, seinen Bruder an seiner Seite zu haben, perspektivisch alleine, was die Arbeitslast angeht. Denn alle anderen Working Royals, die sind 60, die sind 70, die sind über 80. Und in dieser jüngeren Generation, da wird es dann ganz schnell sehr dünn.
7: Denkst du, dieser Konflikt könnte auch Williams künftige Zeit als König, er wird ja irgendwann Charles beerben, beschädigen? Also ist das so ein fundamentaler Konflikt, dass da die Monarchie irgendwie in Gefahr gerät?
8: Ich sehe eher als Gefahr für die britische Monarchie Andrew, früher Prinz Andrew, den Bruder des Königs, der ja eine sehr enge Beziehung zu Jeffrey Epstein hat, dem Sexualstraftäter, dem selber vorgeworfen wird, dass er Frauen missbraucht haben soll. Und das ist eher das, was aus meiner Sicht langfristig zu Schaden führen kann. Andrew übrigens, so hört man, der ist eigentlich gerade ganz happy mit der Situation, dass Meghan und Harry so viel Medienaufmerksamkeit erzeugen, denn bisher war er der große Buhmann. Es laufen auch weiter polizeiliche Ermittlungen gegen ihn. Also im Moment ist er so ein bisschen aus den Schlagzeilen verdrängt, aber dieses Problem, das wird wiederkommen.
7: Das lenkt so ein bisschen davon ab, ne, von ihm gerade, der Rummel um die beiden. Und sag mal, ein Thema, was da ja diskutiert wird, sind die Kosten für die Sicherheit von Harry und Meghan. Kannst du uns das ein bisschen aufdröseln, worum es da geht?
8: Also das Thema Sicherheit, das ist für Harry und auch für Meghan der größte Schmerzpunkt im Moment. Als sie 2022 aus Großbritannien weggegangen sind, haben sie das Recht auf steuerfinanzierten Schutz verloren, den eigentlich automatisch alle Mitglieder der Königsfamilie bekommen. Und dagegen ist er rechtlich vorgegangen in Großbritannien, hat aber in mehreren Instanzen verloren. Das heißt, auf einmal, als er in den USA war, musste er für diese Sicherheit selber bezahlen. Es gibt keine offiziellen Zahlen, wie viel er da aufbringen muss. Schätzungen, die hier kursieren, sind so zwischen 3 bis 5 Millionen Pfund jährlich. Harry und Meghan fühlen sich auch tatsächlich sehr bedroht. Auch Äußerungen der britischen Polizei haben gezeigt, ja, es gab Vorfälle, wo es Stalker gab, wo es Bedrohungen gab. Harry hat ja in Afghanistan, war ja im Einsatz für die britische Armee. Da gibt es wohl auch von Al-Qaida immer wieder Drohungen gegen ihn. Aber er hat eben diesen automatischen Schutz damals verloren. Also diese Frage nach den Sicherheitskosten, das ist, glaube ich, etwas, was Harry und Meghan tatsächlich nachts wach hält.
7: Und wie stehen die Leute in Großbritannien zu dem Thema? Weil sie sind es ja am Ende, die diese Sicherheitsmaßnahmen, aber im Grunde ja die Kosten für die ganze königliche Familie aufbringen über ihre Steuern.
8: Also diese Frage nach den Kosten für Harrys Sicherheit, die ist ein großes Thema in den Medien, die eben auch die Rückkehr von Harry und Meghan skandalisieren, also die, die Harry und Meghan sowieso nicht mögen. Das wird, sollte es da eine neue Entscheidung geben, da sicher für Aufsehen sorgen. Es gibt auch, wenn wir mit Leuten sprechen, diejenigen, die sagen so, naja, er kann jetzt auch nichts dafür, dass er als Prinz in diese Familie geboren wurde, will auch nicht jeder, dann sollten wir ihn auch beschützen. Also es ist nicht so, dass alle sagen, sollte man nicht zahlen. Generell, wenn man die Kosten der Monarchie anguckt, also was Steuerzahler direkt für die Königsfamilie ausgeben müssen für solche Dinge wie Personal, Verwaltung, offizielle Reisen oder Staatszeremonien oder Instandhaltung der königlichen Paläste, dann kommt man auf so eine Summe von ein paar Euro pro Einkommensteuerzahler im Jahr, also eigentlich nicht viel. Die Finanzen der Königsfamilie, ihr Privatvermögen, was sie auch sonst an Zuwendungen bekommen, das ist aber in diesen Monaten und Jahren ein größeres Thema geworden, auch wegen Andrew und dieser Skandale. Privilegien und Intransparenz, da werfen diese Skandale doch eher ein Schlaglicht drauf. Da gucken gerade jüngere Briten mehr hin, dann sagen Monarchiebefürworter aber auch, ja, wir verdienen aber auch dank der Royals total viel Geld, weil das so ein Touristenmagnet ist. Also das ist, je nachdem, auf welcher Seite man steht, ein durchaus emotionales Thema.
7: Und meinst du, man müsste dann eigentlich wieder dahin kommen, die doch in irgendeiner Form wieder einzubinden?
8: Ich habe das Gefühl, es wird langfristig kein Weg daran vorbeiführen, dass Harry und William sich in irgendeiner Art wieder zusammenfinden müssen, arrangieren müssen miteinander. Wenn jetzt dann eines Tages William König wird, wenn Charles stirbt, dann wird zum Beispiel eine Krönung anstehen. Davor wird es noch eine Beerdigung geben. Da wird natürlich auch ein Harry sein. Mhm. In der Generation von William und von Harry, da gibt es keine anderen Royals mehr. Jedenfalls keine anderen Working Royals. Andererseits ist gerade auch überhaupt nicht klar, wie es da zu einer Aussöhnung kommen kann. Die Skepsis ist noch wahnsinnig hoch. Gerade William fürchtet sehr, aber auch im Palast fürchtet man sehr, dass sobald man wieder eine Beziehung öffentlich auch aufnimmt, dass da auch einfach dann viel wieder in den Medien landet. Vielleicht in der nächsten Netflix-Doku. Und das will man natürlich überhaupt nicht.
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0: Die Bundesregierung will gegen die immer weiter steigenden Spritpreise vorgehen. Das hat Kanzler Merz bei einer Veranstaltung des Außenhandelsverbands BGA in Berlin angekündigt.
1: Die Lage im Mittleren Osten eskaliert. Die Energiepreise, die Spritpreise an den Zapfsäulen steigen. Für viele Menschen, die täglich das Auto brauchen, ist eine Belastungsgrenze erreicht. Wir stehen dazu deshalb in engem Austausch in der Bundesregierung und mit den Ländern. Und ich bin der Meinung, dass wir handeln müssen. Das genaue Instrumentarium steht noch nicht fest. Sie können aber davon ausgehen, dass wir sehr bald einen Vorschlag dazu vorlegen werden.
0: Bundeskanzler Merz. Die SPD ist unter anderem dafür, die Spritpreise zu deckeln. Bundeswirtschaftsministerin Reiche von der CDU hat sich stattdessen dafür ausgesprochen, gezielt Geringverdiener finanziell zu entlasten. Das Bundeskriminalamt und das Bundesinnenministerium warnen vor einer steigenden Gefahr durch organisierte Kriminalität in Deutschland. Der Lagebericht für 2025, der heute in Berlin vorgestellt wurde, zeigt, kriminelle Banden gehen immer brutaler vor und verursachen Schäden in Milliardenhöhe. Jim Bob Nikschas in Berlin mit den wichtigsten Ergebnissen des Berichts.
2: Die organisierte Kriminalität in Deutschland wird immer brutaler. 20 Tote und 100 Verletzte gab es im vergangenen Jahr. Die Täter sind immer öfter bewaffnet. Die Polizei hat fast 800 Waffen beschlagnahmt, darunter waren auch sogenannte Kriegswaffen wie Maschinengewehre. Und die Täter setzen die auch immer häufiger offen auf der Straße ein, auch tagsüber. Beispiele gab es da in den letzten Jahren aus Köln und Berlin. Kriminelle Clans setzen bei ihren Taten auch immer häufiger auf Jugendliche, die vor allem über soziale Netzwerke angeworben werden. Insgesamt geht es bei den meisten Fällen von organisierter Kriminalität um Drogenhandel und Verkauf. Mehr als 2000 Menschen sind nach dem Konsum von Drogen wie Kokain im vergangenen Jahr gestorben.
0: Auf der Ostsee hat eine russische Fregatte Leuchtmunition in Richtung eines dänischen Militärhubschraubers abgefeuert. Zu dem Vorfall kam es gestern Abend zwischen Rostock und der dänischen Insel Falster. Das bestätigte die Bundespolizei in Schleswig-Holstein, die das russische Kriegsschiff begleitet hatte. Aus Kiel Moritz Meyer.
3: Das Bundespolizeischiff Neustadt beobachtete die russische Fregatte auf ihrem Weg durch die Ostsee. Im internationalen Gewässer auf Höhe von Geza auf der Insel Falster übergaben die deutschen Einsatzkräfte dann laut Bundespolizei an ihre dänischen Kollegen. Die näherten sich wenig später mit einem kleinen Hubschrauber der russischen Fregatte, um diese aus der Luft zu fotografieren. Eigentlich ein Routineeinsatz. Doch dann feuerte das russische Schiff mit Leuchtmunition in Richtung des Helikopters. Einer der Leuchtsätze flog nur knapp an dem Hubschrauber vorbei, so das dänische Militär. Russland hat sich zu dem Vorfall bisher nicht geäußert.
0: Der Vorschlag der USA, dass Russland und die Ukraine ihre gegenseitigen Angriffe auf Energieanlagen einstellen, stößt in Moskau auf Zustimmung. Präsidentensprecher Peskow sagte, es handele sich um eine gute Idee und eine gute Initiative. Auch der ukrainische Präsident Zelensky hatte sich prinzipiell zu einer solchen Vereinbarung bereit erklärt. Die Verbündeten der Ukraine müssten allerdings sicherstellen, dass Russland sich an ein solches Abkommen halte. Beide Seiten haben ihre Angriffe auf die Energieinfrastruktur in den vergangenen Monaten deutlich ausgeweitet. Die Vereinten Nationen fordern von Israel, internationalen Ermittlern Zugang zum Gazastreifen zu geben. Laut UN-Menschenrechtskommissar Türk gehe es darum, mögliche Kriegsverbrechen der israelischen Armee zu untersuchen. In dem Palästinensergebiet würden derzeit Überreste ganzer Familien an Orten freigelegt, die durch israelische Angriffe dem Erdboden gleichgemacht worden seien, heißt es. Der Zutritt für UN-Mitarbeiter zum Gazastreifen ist durch israelische Behörden streng reglementiert. Vorwürfe, in dem Gebiet gezielt Zivilisten anzugreifen, hat die israelische Regierung immer wieder zurückgewiesen. In Hannover ist die Nutzfahrzeugmesse IAA Transportation offiziell eröffnet worden. Fast 1600 Aussteller präsentieren dort bis Sonntag ihre Produkte. Ein Schwerpunkt sind in diesem Jahr Elektroantriebe. Bei den Neuzulassungen von Lkw in Deutschland erreichten solche mit Elektromotor zuletzt einen Anteil von fast 9%. Arne Schulz aus der ARD-Klimaredaktion zu den Perspektiven.
4: Es ist wichtig zu unterscheiden, so kleine Elektrotransporter, die fahren ja schon länger bei uns rum, zum Beispiel von der Post kann man die oft sehen. Bei den wirklich schweren Lkw, die auf der Autobahn unterwegs sind, da dachten die meisten Experten lange, das funktioniert elektrisch einfach nicht. Aber das hat sich als falsch rausgestellt. Die Preise für Batterien sind abgerauscht und man kriegt heute auch viel mehr Energie in so eine Batterie. Dadurch sind E-Lkw marktreif geworden und es gibt inzwischen Dutzende Modelle auf dem Markt. Interessant ist da auch ein Blick auf die Vorreiterländer, finde ich. Norwegen, Island, die Schweiz, da haben Strom-Lkw schon heute Anteile von 20-30% in den neuen Fahrzeugen. China liegt laut einigen Analysen sogar noch deutlich drüber.
0: In Deutschland ist der Kinderanteil leicht gestiegen. Regional zeigen sich aber deutliche Unterschiede. Das geht aus

0: Eine Berechnung des Statistischen Bundesamts hervor. Im Bundesdurchschnitt lebten Ende vergangenen Jahres fast 11 Millionen Kinder unter 14 Jahren in Deutschland. Das entspricht knapp 13% der Bevölkerung. Aus norddeutscher Sicht liegt Bremen mit einem Kinderanteil von 13,4% auf Platz 1. Hamburg und Niedersachsen liegen knapp über dem bundesweiten Durchschnitt, Schleswig-Holstein dagegen darunter. Mecklenburg-Vorpommern belegt mit 11,3% den vorletzten Platz. Und das waren die Nachrichten.
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2: Heiter bis wolkig ist es. Vereinzelt regnet es mal. Später kommen Schauer dazu oder Gewitter. Die Höchstwerte liegen zwischen 20 und 27 Grad. Nachts Regen oder Gewitter, teilweise auch mal Starkregen. Trocken kann es auch sein. Tiefste Werte 16 bis 11 Grad. Morgen wieder wechselhaft 18 bis 21 Grad. Dann ändert sich bis zum Freitag so gut wie gar nichts. Ende Info der Verkehrsservice, Staus oder stockender Verkehr, alles ab 3 Kilometer Länge. A1 Hamburg Richtung Osnabrück, zwischen Bremer Kreuz und Arsten, 4 Kilometer stockend im Baustellenbereich. A2 Berlin Richtung Hannover, zwischen Kreuz Magdeburg und Eilsleben, 5 Kilometer stockend wegen Bauarbeiten. A2 Hannover Richtung Dortmund, zwischen Hannover Herrenhausen und Wunsdorf-Lute, 5 Kilometer stockend vor der Baustelle. A7 Hannover Richtung Kassel, zwischen Hedemünden und Lutherberg, 5 Kilometer Stau, die Gegenrichtung Kassel Richtung Hannover zwischen Bokenem und Dreieck Salzgitter, 6 Kilometer stockend vor der Baustelle. Und die A20 Kreuz Uckermark-Rostock ist zwischen Pasewalk Süd und Pasewalk Nord wegen Bauarbeiten bis um 16 Uhr gesperrt. 72 Millionen britische Pfund. Eine Geldspende an rechtspopulistische Partei Reform UK in Großbritannien. 2 britische Milliardäre haben dieses Geld gespendet. Und das ist mehr als alle anderen britischen Parteien im vergangenen Jahr zusammen als Spendengelder je erhalten haben. Seit Wochen schon gibt es Diskussionen um diese Zuwendung. Und jetzt gibt es eine neue Entwicklung. Die britische Regierung arbeitet an neuen, härteren Regeln für Großspenden. Lisa Maria Röhling dazu aus dem Studio London.
3: Es ist eine Rekordspende für die rechtspopulistische Reform UK. 72 Millionen Pfund gespendet von den Kryptomilliardären Ben Dealow und Christoph Harborn. Damit hat die Partei an 2 Tagen so viele Spenden eingefahren wie die gesamten restlichen britischen Parteien im vergangenen Jahr nicht. Robert Jenrick, Abgeordneter von Reform UK, sieht seine Partei damit im Aufwind. Das ist ein riesiger Vertrauensbeweis in Reform UK, ein echter Durchbruch. Jetzt sind wir kampfbereit, sollte Andy Burnham eine Wahl ansetzen. So einfach, wie Robert Jenrick es darstellt, ist die Sache allerdings nicht. Die Millionenspende für Reform UK hat die Debatten der vergangenen Monate rund um die Partei wieder angefacht. Denn Parteichef Nigel Farage muss sich aktuell bei einem parlamentarischen Untersuchungsausschuss wegen einer Spende von 5 Millionen Pfund verantworten, weil er die Summe nicht angemeldet hatte. Eine Investigativrecherche hat zudem aufgedeckt, dass Parteimitglieder von Reform UK versucht haben sollen, Großspender aus dem Ausland zu werben, obwohl das in Großbritannien verboten ist. Und nun die Spenden von 2 Kryptomilliardären, die zwar britische Staatsbürger sind, aber bis vor kurzem im Ausland gelebt und dort auch Steuern gezahlt haben. Sollten sie solche Summen spenden dürfen? Wenn es nach einem Gesetzesentwurf geht, der aktuell im britischen Ober- und Unterhaus diskutiert wird, dann lautet die Antwort nein. Mit den Neuregelungen sollen Spenden und damit der Einfluss der Spender stärker reguliert werden. Die Grundlagen für den Entwurf hatte der Verwaltungsbeamte Philip Rycroft im März vorgelegt. Er erklärt im Interview mit der BBC: Das Gesetz wird eine Deckelung für britische Spender, die im Ausland leben, beinhalten. Aber es wird auch Richtlinien geben, dass sie, wenn sie nach Großbritannien ziehen, schon eine gewisse Zeit hier gewohnt haben müssen, um höhere Summen zu spenden. Wahrscheinlich ein komplettes Kalenderjahr.
4: A full calendar year.
3: Mehr als 100.000 Pfund sollen britische Staatsbürger, die im Ausland leben, nicht spenden dürfen. Wenn das Gesetz durchgeht, soll es rückwirkend ab März 2026 gelten. Das könnte die Rekordspende für Reform UK gefährden. Parteivize Richard Tice sieht darin eine Kampagne gegen Reform.
5: Well, we believe that we've done everything completely in accordance with the laws.
3: Wir haben im Einklang mit geltenden Gesetzen gehandelt. Man sieht doch deutlich, wie viel Angst diese sozialistische Regierung vor Reform UK hat, wenn sie jetzt die Spendenregelungen rückwirkend anpassen will, nur um eine Partei zu benachteiligen, die einfach die gleichen Möglichkeiten wie Labour haben will.
5: In order to significantly disadvantage another political party
3: Kritiker fürchten, dass mit der Spende demokratische Prozesse gefährdet werden, auch weil Reform UK bei einer Regierungsübernahme Maßnahmen plant, von denen gerade die Kryptobranche profitieren würde. Zudem sind die beiden Spender, die ihr Vermögen mit Kryptowährungen verdient haben, nicht ganz unstrittig. Ben Dilo ist 2021 in den USA verurteilt worden, weil seine Firma gesetzlich vorgeschriebene Maßnahmen gegen Geldwäsche nicht umgesetzt hat. Er hat bereits im Frühjahr 4 Millionen Pfund an Reform UK gespendet und war nach Großbritannien zurückgekehrt, als der Gesetzesentwurf zu den Parteispenden Fahrt aufnahm. Christopher Harborn, der jahrelang in Thailand gelebt und inzwischen eine doppelte Staatsbürgerschaft hat, ist hingegen genau für die 5 Millionen Spende verantwortlich, wegen der Parlamentarische Untersuchungsausschuss gerade gegen Nigel Farage ermittelt. Reform UK sieht in den Großspenden kein Problem. Schließlich würde die regierende Labour-Partei auch von Gewerkschaften finanziell unterstützt, die ebenfalls ihre eigene Agenda verfolgten. Gewerkschaftssprecher Paul Nowak hält diesen Vergleich für falsch, erklärt er im Interview mit der BBC.
6: We're open democratic.
3: Wir sind eine offene demokratische Organisation, die Millionen Arbeiter in diesem Land vertritt. Alle Entscheidungen über Spenden werden von unseren Mitgliedern gefällt. Das findet alles öffentlich statt. Wenn Millionensummen hingegen von Einzelpersonen gespendet würden, die klar ihre eigenen Interessen vertreten, müsse das kritisch hinterfragt werden, so Nowak.
7: Nobody can be comfortable.
3: Das kann doch niemand ernsthaft gut finden, dass die Superreichen die britische Politik einfach aufkaufen. Ich glaube, niemand findet, dass das gut für unsere Demokratie ist, außer vielleicht Nigel Farage und Richard Tice. Das neue Gesetz muss nun in mehreren Lesungen durchs Ober- und Unterhaus.
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2: Wer durch deutsche Innenstädte schlendert, kommt an H&M nicht vorbei, einem der größten Modekonzerne der Welt. Wie wurde nun aus einem kleinen Damenmodengeschäft in einer schwedischen Kleinstadt einer der größten Modekonzerne der Welt mit über 4000 Filialen rund um den Globus? Marktcheck checkt, blickt hinter die Kulissen von H&M und checkt Qualität, Design und Haltbarkeit der Produkte und Service im Alltagstest. Magdalena Uwa fasst die Ergebnisse zusammen.
8: 1 Million Kleidungsstücke bringt H&M schätzungsweise jeden Tag auf den Markt. Und das allein in Deutschland. Das entspricht etwa 10.000 großen Reisekoffern voll mit neuer Kleidung. Philipp Held von der Verbraucherzentrale NRW kennt sich mit dieser Art von Massenproduktion aus.
9: H&M würde man bei Fast Fashion einordnen. Da spricht man davon, dass die so bis zu 10 Kollektionen im Jahr haben.
8: Aber wie gut kann die Qualität solcher Fast Fashion Kleidung sein? Und wie kann es sein, dass der Konzern trotzdem mit Nachhaltigkeit und Recycling wirbt? Für den Qualitätscheck wurden einzelne Kleidungsstücke im Labor auf Haltbarkeit und Verarbeitung getestet. Darunter ein Klassiker, den fast jeder zu Hause hat, die dunkelblaue Jeans. Es sind 3 vergleichbare Hosen von Konkurrenzmarken wie Zara und C&A gegen die H&M-Hose angetreten. Sie alle wurden dem Waschtest unterzogen und 10-mal hintereinander gewaschen. Das entspricht ungefähr einer Abnutzung von einem halben Jahr. Textiltechnologe Professor Lutz Vossebein und sein Team haben den Versuch begleitet und überraschende Ergebnisse festgestellt.
10: Gleich ist erstmal keins geblieben. Klarer Verlierer dieser Untersuchung ist die Hose von H&M. Und zwar einzig und allein durch die Maßänderung, die dazu führt, dass ich nach 10 Wäschen die Hose wahrscheinlich über dem Knöchel hängen habe und deswegen nicht mehr tragen kann.
8: Die gewaschene H&M-Hose ist um 7 cm geschrumpft. Neben der Qualität haben die Journalisten aber natürlich auch die Preise geprüft und haben dabei ein paar überraschende Dinge herausgefunden, die Ihnen beim nächsten Shoppingtrip etwas Geld sparen könnten. Der erste ungewöhnliche Tipp: Im Laden sind die Klamotten oft günstiger als online. Zum Beispiel eine grüne Cargo-Shorts. Im Laden ist sie auf 17,99 Euro reduziert. Im Onlineshop kostet sie ganze 12 Euro mehr. Aber noch etwas fällt auf. Einige Teile sind wiederum im Laden teurer als im Onlineshop. Und auch hiervon können Kunden profitieren. Modeexpertin Anna Specht hat den Marktcheck begleitet und das direkt ausprobiert.
11: Ich musste eigentlich nur den Preis nennen, der dann online günstiger war, und dann wurde er praktisch schon in die Kasse eingetippt.
8: Neben Rabattaktionen und täglich neuen Produkten wirbt H&M aber auch mit Nachhaltigkeitsprogrammen. Kunden können zum Beispiel ihre Altkleider in H&M-Filialen gegen Gutscheine eintauschen. Die abgegebenen Kleider sollen dann recycelt oder als Secondhand-Ware weiterverkauft werden. Um dieses Versprechen zu überprüfen, haben die Journalisten Tracker in Altkleider genäht und sie in der Filiale abgegeben, um so ihren Weg nachzuvollziehen. Das Ergebnis legt nahe, dass die abgegebenen Textilien wahrscheinlich in den Second-Hand-Markt gelangen. Allerdings legen sie dafür einen weiten Weg zurück und landen am Ende in ärmeren Ländern. Philipp Held von der Verbraucherzentrale sagt dazu:
9: Ja, man sieht an den Daten eigentlich, dass die Textilien, die abgegeben wurden, eigentlich so die üblichen Wege des globalen Altkleiderhandels nehmen. Man kann auf jeden Fall sehen, es hat sich auf verschiedene Länder verteilt. Die gehen dann tatsächlich um die gesamte Erde. Man kann auf jeden Fall von einer Überproduktion sprechen, die wir im Textilsektor haben. Der Markt ist hemmungslos übersättigt. Wir haben viel zu viele Kleidungsstücke in den reichen Ländern.
8: Das Fazit: Wer bei H&M einkauft, sollte Preise vergleichen und Nachhaltigkeitsversprechen kritisch hinterfragen.
2: In der Ukraine, da wird der Generalstaatsanwalt abgelöst. Er soll für ein Ausbeutungsprojekt verantwortlich sein, bei dem es um Callcenter geht. Details dazu gleich nach dem kurzen Überblick.
0: Kanzler Merz hat Maßnahmen der Bundesregierung gegen die hohen Spritpreise angekündigt. Er könne noch keine Details nennen, aber die Regierung werde reagieren. Merz äußerte sich beim Bundesverband Groß- und Außenhandel in Berlin entsprechend. Es habe dazu heute früh Beratungen von Bund und Ländern gegeben. Hintergrund sind die erwarteten Steigerungen durch die Preisexplosion auf den internationalen Ölmärkten. Neben anderen hatte Niedersachsens Ministerpräsident Lies verlangt, die Preise an den Tankstellen zu deckeln. Kriminelle Banden in Deutschland greifen immer häufiger zu exzessiver Gewalt, um Machtansprüche durchzusetzen. Im aktuellen Bundeslagebild organisierte Kriminalität werden für das vergangene Jahr 20 vollendete Tötungsdelikte aufgeführt, sowie 100 Fälle von Körperverletzung. Zum Vergleich, im Vorjahr waren es in diesem Bereich 13 Tötungen und auch weniger Körperverletzungen. Auftraggeber und derjenige, der die Tat ausführt, begegnen sich dabei oft überhaupt nicht. Solche kriminellen Dienstleistungen funktionierten nach dem Prinzip, einer plant, einer bezahlt, einer schlägt zu, so Bundesinnenminister Dobrindt. Bundesdigitalminister Wildberger hat internationale Regeln gefordert, um künstliche Intelligenz unter Kontrolle halten zu können. Wildberger sagte den Funke-Zeitungen, letztlich sei eine globale Diskussion über die Notwendigkeit regulatorischer Leitplanken für KI nötig. Ziel müsse sein, autonome Systeme sicher zu machen. Damit die leistungsfähigen KI-Modelle und KI-Agenten verbundenen Gefahren machten nicht an nationalen Grenzen halt. Zugleich mahnte der Minister, Deutschland müsse bei der Entwicklung von KI eine aktivere Rolle übernehmen und dürfe nicht lediglich Anwender ausländischer Technologien sein. Das Wetter in Norddeutschland. Zeitweise heiter, etwas Regen, zum Abend Schauer oder Gewitter. 20 bis 27 Grad. Soweit der kurze Überblick. Zurück zu Jochen Fischer.
2: Das ukrainische Parlament wird heute voraussichtlich Generalstaatsanwalt Ruslan Kravtschenko abberufen. Er ist über die in der Ukraine sogenannten Callcenter gestolpert. Zentrale Mitarbeiter von ihm haben deren illegale Geschäfte mit dem systematischen Betrug beim Internetbanking gedeckt. Im ganzen Land soll es solche Firmen geben, sagen Beobachter. Eine gigantische Korruptionsaffäre, die ein soziales Problem offenbart. Tausende junge Menschen in der Ukraine haben sich von Callcentern beschäftigen lassen und vergleichsweise viel Geld damit verdient, andere zu betrügen. Ein Aussteiger aus Odessa erzählt, wie das bereits Minderjährige davon abhält, die Schule zu besuchen.
6: Denis ist ausgebildeter Betriebswirt im Hotelgewerbe. Doch der Tourismusbranche geht es schlecht im Krieg. Und Denis wollte schnell Geld verdienen. 1.000 US-Dollar im Monat sollte er bekommen, hieß es in der Annonce im Internet. Du kommst zum Vorstellungsgespräch, ein schönes Büro. Willst du Tee oder Kaffee? Du füllst ein Formular aus. Wir melden uns wieder bei Ihnen. Am nächsten Tag das nächste Vorstellungsgespräch, dann schon auf Englisch. Kein Hinweis darauf, dass das ein Office ist. Office nennen junge Leute in der Ukraine Firmen, die sich mit Betrug beschäftigen. Sie rufen Menschen an, um sie um ihr Geld zu bringen. Die ukrainischen Medien nennen sie deshalb Callcenter. Denis heißt eigentlich anders. Er will nicht erkannt werden. Denn der 35-Jährige aus Odessa blieb dabei, auch als er verstand, dass er betrügen sollte. Er witterte das große Geld, Prämien für die von Konten abgezweigten Summen. Ich weiß von Leuten in Kiew, die am Tag 50.000 US-Dollar in die Firma gebracht haben. Für solche gilt ein BMW als Auto für Arme. Und das sind einfache Mitarbeiter, die um 8 Uhr zur Arbeit erscheinen müssen. Wenn so einer sich verspätet, muss er warten oder 50 Liegestützen machen. Er selbst habe aber kaum Erfolg gehabt, meint Denis. Die Betrugsmethoden? Ganz unterschiedlich. Sie hätten sich als Polizisten ausgegeben oder als Mitarbeiter einer Bank. Die Opfer wurden unter Druck gesetzt. Sie sollten schnell Geld abheben und überweisen. Vor allem hätten sie Menschen in Russland angerufen, aber auch in der Europäischen Union. Immer mehr solche Callcenter entstanden in den vergangenen Jahren in der Ukraine. Denis kennt alleine etwa 50 in Odessa. Die Strafverfolgungsbehörden sahen weg. Das gehe auch aus Ermittlungen der Antikorruptionsbehörden hervor, sagt Mikhailo Tkatsch, Investigativjournalist des Online-Mediums Ukrainska Pravda. Es stellt sich heraus, dass selbst das Büro des Generalstaatsanwalts daran beteiligt sein könnte, diese Geschäfte zu decken. Statt diese Firmen zu bekämpfen, haben sie ihnen garantiert, dass sie nicht verfolgt werden. Dafür könnten sie finanzielle Zuwendungen bekommen haben. Hier ist von ranghohen Mitarbeitern der Generalstaatsanwaltschaft die Rede. Tkatsch formuliert vorsichtig, die Verfahren laufen noch. Der Generalstaatsanwalt soll heute vom Parlament entlassen werden, auf Antrag von Präsident Zelensky. Denis aus Odessa glaubt nicht, dass die korrupten Beamten tatsächlich verurteilt werden. Und selbst wenn, bleibe der Schaden, den die Offices in der Gesellschaft angerichtet hätten. 15-Jährige sind dabei, selbst 13-Jährige. Und die sind so talentiert, die machen das viel besser als du. Sie holen viel Geld rein und verdienen viel. Die sagen, warum soll ich noch in die Schule gehen? Da waren welche, die angefangen haben, als sie in die 9. Klasse gegangen sind. Die sind nie mehr in die Schule zurückgekehrt.
2: Florian Kellermann berichtete aus unserem ARD-Studio in Kiew.
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2: Oliver Stone gilt als einer der einflussreichsten, aber auch umstrittensten amerikanischen Regisseure. Mit Spielfilmen wie Platoon, The Doors oder Natural Born Killers hat er sich einen Namen gemacht. Und heute wird Oliver Stone 80 Jahre alt.
7: Weißt du nicht, was es mir bedeutet, ein Marine zu sein, Dad? Ich will nach Vietnam. Und wenn es sein muss, werde ich dort sterben.
12: Tom Cruise in dem Oliver Stone-Film Geboren am 4. Juli, wie er zunächst begeistert in den Vietnamkrieg zieht. Das Thema Krieg zieht sich durch Oliver Stones persönliches Leben. Sein Großvater kämpfte für die Franzosen im Ersten Weltkrieg, sein Vater als Offizier für die Amerikaner im Zweiten. Auf seine Kindheit blickt Stone bedrückt zurück. Die nukleare Bedrohung habe ihn geprägt.
13: Growing up in America for me was a very scary experience. The fear of nuclear warfare. I felt an obligation to take part.
12: Er habe das Gefühl gehabt, er wolle sich einmischen. Schmiss sein Studium an der Elite-Uni Yale, arbeitete zunächst als Lehrer in Saigon und verpflichtete sich 1967 als Soldat im Vietnamkrieg, wurde zweimal verwundet. Und griff diese Erfahrungen auch in den Filmen Zwischen Himmel und Hölle sowie Platoon auf, für den er 1987 den Oscar für die beste Regie erhielt.
14: Charlie hat das dritte Bataillon 15 Kilometer nördlich unter Beschuss genommen.
15: Hier hat Konrad Hellermin in die Bäume gehängt. Dann einen ganzen Zug in die Luft gesprengt, die verdammten Schlitzaugen. Beschissen.
12: Stones ungeschönte Darstellung der Brutalität des Krieges löste in den USA heftige Diskussionen aus. So war das bei vielen seiner Filme. Natural Born Killers von 1994 nahm Gewalt in den Medien aufs Korn und in Wall Street von 1987 feiert Michael Douglas als Börsenhai Gordon Gekko den Raubtierkapitalismus.
16: Die Gier ist richtig. Die Gier funktioniert. Gier in all ihren Formen. Wird nicht nur die Rettung sein für Zelda Paper, sondern eben auch für diese andere schlecht funktionierende Firma, die USA.
12: Es scheint kaum eine kontroverse Figur zu geben, die Stone nicht filmisch oder später auch dokumentarisch ausgeleuchtet hat.
17: Mein Name ist Edward Joseph Snowden.
12: Ob Whistleblower Edward Snowden, den kubanischen Nationalhelden Fidel Castro, die israelischen Staatsmänner Barack, Netanyahu und Peres, 7 südamerikanische Regierungschefs von Chavez bis Morales oder die US-Präsidenten Nixon und George W. Bush. Stone bezieht Stellung, sieht sich aber auch immer wieder Vorwürfen ausgesetzt, er verzerre und verharmlose Sachverhalte. Seine Musikerbiografie The Doors verfälsche die Tatsachen, warfen ihm Fans vor. Und nach einer Reihe von Interviews, die Stone vor einigen Jahren für eine Dokumentation mit dem russischen Präsidenten Wladimir Putin führte, zeigt er sich auch heute noch als Putin-Versteher, selbst wenn er den konkreten Einmarsch Russlands in die Ukraine verurteilt.
18: If he was a monster, which is pictured in the West, he'd be out of office because it wouldn't work.
12: Er habe 30 Stunden mit Putin verbracht und wenn der tatsächlich dieses Monster wäre, das der Westen in ihm sehe, dann wäre Putin sicher nicht mehr an der Macht, weil das nicht funktionieren würde, so Stone. Was die Außenpolitik seiner Heimat, der USA, angeht, so vertritt Stone schon seit Jahren eine kritische Position.
19: Amerika könnte eine wunderbare Rolle in der Welt spielen, könnte Frieden bringen. Aber unsere Haltung ist so aggressiv und kriegerisch. Das besorgt mich, weil ich selbst im Krieg war und den Schaden des Krieges gesehen habe.
18: It really concerns me, having been to war and seen the damage.
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2: In Schweden hat die rechtspopulistische Partei Schwedendemokraten bei den Parlamentswahlen Verluste erlitten. Die Neue Zürcher Zeitung aus der Schweiz ist der Ansicht, dass die Partei ein Opfer ihres eigenen Erfolgs geworden ist.
20: Heute bewegen sich die Migrationszahlen auf dem tiefsten Stand seit 4 Jahrzehnten. In Problemquartieren von Stockholm gelang es dank schärferen Gesetzen und einer höheren Polizeipräsenz, Schießereien und Bandenmorde in den Ausländerghettos einzudämmen. Wieso haben die Wählerinnen und Wähler die Rechtspopulisten, die als Mehrheitsbeschaffer diese rabiate Kurskorrektur vorgaben, trotzdem bestraft? Sie wurden Opfer ihres eigenen Erfolgs. Als die Zuwanderung unkontrolliert nach oben schnellte und der blutige Bandenkrieg eskalierte, schlug die Stunde dieser Law-and-Order-Partei. Inzwischen hat sich die Lage aber beruhigt. Und die Schwedendemokraten büßten dadurch ihr Alleinstellungsmerkmal ein.
2: Für den Corriere della Sera aus Italien ist der schwedische Weg nicht so einfach auf andere Länder zu übertragen.
20: Die extreme Rechte scheint an Schwung zu verlieren, wenn die Kräfte der Mitte versuchen, eine Antwort auf die konkreten Sorgen der Menschen zu formulieren, ohne mit aufwieglerischen, unrealistischen und hasserfüllten Schlagworten wie Rückwanderung, Massenabschiebungen oder Todesstrafe aufzuhetzen. Leider sind die schwedischen und dänischen Modelle keine universell anwendbaren Rezepte. Zu klein und spezifisch sind die nordischen Versuchsfelder, in denen sich der Sozialstaat trotz Kürzungen weiterhin von der Wiege bis zur Bahre um seine Bürger kümmert. Zudem gibt es weder in Schweden noch in Dänemark anthropologische und kulturelle Spaltungen wie die Ost-West-Spaltung in Deutschland 36 Jahre nach der Wiedervereinigung.
2: Der entscheidende Unterschied zu Schweden liegt laut der dänischen Zeitung Politiken in der deutschen Brandmauer.
20: Zum ersten Mal seit 16 Jahren muss Jimmy Åkesson eine Wahlniederlage erklären. Und alle anderen müssen verstehen, warum die rechte Welle, die derzeit durch ganz Europa schwappt, ausgerechnet in Schweden so deutlich abebbt. Anders als etwa in Deutschland. Die Antwort lässt sich am Unterschied zwischen prinzipientreuen Deutschen und pragmatischen Schweden ablesen. Die bürgerlichen Parteien nahmen die Schwedendemokraten in die Verantwortung, indem sie sie in mögliche Regierungskonstellationen einbezogen. Anders als in Deutschland, wo die Brandmauer lediglich das Narrativ der Rechten befeuert, außerhalb der Gesellschaft zu stehen.
2: Auch in Spanien ist der schwedische Pragmatismus nicht zu finden, wie die spanische Zeitung El Mundo analysiert.
20: Die extreme Rechte verliert in Schweden zwar 11 Sitze und ist nicht mehr zweitstärkste Kraft im Parlament, prägt aber weiterhin die politische Agenda. Die Sozialdemokraten könnten nämlich an die Regierung zurückkehren, auch indem sie einige Positionen der extremen Rechten übernehmen. Darin liegt einer der Schlüssel zum Wahlerfolg Anderssons. Ihr Verständnis von Sozialdemokratie unterscheidet sich deutlich von dem des spanischen Regierungschefs Sanchez, obwohl beide derselben politischen Familie angehören.
2: Das waren Auszüge aus Kommentaren der internationalen Presse, zusammengestellt von Inken Henkel.

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1: Um 15 Uhr mit Benjamin Kirsch. Die Spritpreise an Deutschlands Tankstellen steigen und steigen. Jetzt hat Bundeskanzler Merz in Aussicht gestellt, die Bürger zu entlasten. Aus der NDR-Nachrichtenredaktion Daniel Runge.
2: Für viele Menschen, die täglich das Auto brauchen, ist eine Belastungsgrenze erreicht. Das hat Merz auf einer Wirtschaftsveranstaltung in Berlin gesagt. Und die Bundesregierung müsse handeln. Wie genau, das ließ der Kanzler allerdings offen. Der Bund tauscht sich über das Thema offenbar gerade mit den Ländern aus. Und Merz sagt, schon sehr bald werde es einen Vorschlag geben. Die Zeit drängt. Experten gehen davon aus, dass die Spritpreise an den Tankstellen wegen der Lage im Nahen Osten weiter steigen werden. Was man dagegen tun kann, ist allerdings in der Koalition umstritten. Staatlicher Spritpreisdeckel oder Übergewinnsteuer für Mineralölkonzerne, Senkung der CO2-Steuer oder Direkthilfen für Geringverdiener. Wie die Entlastung am Ende aussehen wird, ist also noch unklar.
1: Der Handel mit Rauschgift macht nach wie vor den größten Teil der organisierten Kriminalität aus. Das geht aus dem Lagebild des Bundeskriminalamtes für das vergangene Jahr hervor. Die Zahl der Drogendelikte ist demnach um 5% gestiegen. Aus Berlin Oliver Neuroth.
3: Bundesinnenminister Dobrindt spricht von einer Kokainflut, die Deutschland gerade erlebt. Die Droge kommt vor allem aus Kolumbien und Ecuador. Kriminelle Banden haben den Transport professionalisiert. Sie setzen nicht mehr hauptsächlich darauf, dass die Schmuggelware in Containerschiffen deutsche Häfen erreicht. Die Banden laden das Kokain vor der Küste auf Segeljachten und Schnellboote, um dem Zoll zu entkommen. Die deutschen Sicherheitsbehörden haben im vergangenen Jahr weniger Kokain sichergestellt als im Jahr davor. Nur einen Bruchteil dessen, was aus Südamerika kommt, sagt BKA-Chef Münch.
1: Die dänische Regierungschefin Frederiksen sieht den jüngsten Vorfall mit einer russischen Fregatte in der Ostsee als Teil der hybriden Kriegsführung Russlands. Die NATO werde dadurch zunehmend herausgefordert. Als Antwort müsse Europa zusammenrücken und die Verteidigung stärken, so Frederiksen. Die russische Fregatte hatte gestern zwei Leuchtraketen auf einen dänischen Hubschrauber abgefeuert. Die Geschosse verfehlten den Helikopter offenbar nur knapp. Nach dänischen Angaben handelte es sich um einen Routineeinsatz, um das russische Marineschiff zu fotografieren. Der russische Botschafter in Kopenhagen sprach dagegen von einer gezielten Provokation. Die Welthandelsorganisation WTO warnt vor einer weiteren Zersplitterung des Welthandels. Sollten nur noch Staaten miteinander Handel treiben, die sich politisch nahestehen, könnte die weltweite Wirtschaftsleistung demnach um mehr als 5% zurückgehen. Aus Genf Sandra Bieger.
4: Aktuell zeigt sich der Welthandel allerdings noch robuster als erwartet. So wächst der weltweite Warenhandel laut aktuellem WTO-Güterhandelsbarometer weiter, allen geopolitischen Spannungen und handelspolitischen Unsicherheiten zum Trotz. Die Welthandelsorganisation in Genf erklärt diese Entwicklung unter anderem mit der hohen Nachfrage nach elektronischen Bauteilen und Produkten im Zusammenhang mit künstlicher Intelligenz. Wie lange diese Entwicklung die negativen Folgen der Konflikte im Nahen Osten und Unsicherheiten in der Handelspolitik zumindest teilweise noch ausgleichen kann, ist nach Ansicht der WTO jedoch fraglich.
1: Der Iran-Krieg hat beim US-Militär zu Engpässen bei wichtigen Waffen und zur Zerstörung von Ausrüstung geführt. Das geht aus einem offiziellen Bericht des amerikanischen Generalinspekteurs im Verteidigungsministerium hervor. Aus der NDR-Nachrichtenredaktion Christoph Johansen.
5: Es ist die erste offizielle und ausführliche Zwischenbilanz zu den Folgen des Iran-Krieges. Demnach kostete der Einsatz das US-Militär von Ende Februar bis Ende Juni schon umgerechnet fast 30 Milliarden Euro. Deutlich mehr als 2/3 davon betreffen den Verbrauch von Munition. Die Folge: erhebliche Bestandslücken sowie Nachschubprobleme bei der Rüstungsindustrie. Zu den beschädigten und zerstörten Rüstungsgütern gehören den Angaben zufolge rund 30 Reaper-Drohnen im Wert von jeweils 26 Millionen Euro, 7 Tankflugzeuge und mindestens 5 Kampfjets.
1: Die Leichtathletik-Weltmeisterschaften 2031 finden in München statt. Das hat der Weltverband World Athletics in Budapest bekannt gegeben. Rom und London gingen hingegen leer aus. Der Weltverband verkündete zudem, dass die Titelkämpfe im Jahr 2029 in Kenias Hauptstadt Nairobi ausgetragen werden. Damit steigt in 3 Jahren erstmals eine Leichtathletik-WM in Afrika. Das waren die Nachrichten.
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6: Es ist heiter bis wolkig, vereinzelt regnet es mal. Später gibt es Schauer oder auch Gewitter. Die Höchstwerte liegen zwischen 20 und 27 Grad heute. Nachts dann Regen oder Gewitter, auch mal Starkregen. Es kann aber auch trocken sein. Tiefste Werte in der Nacht 16 bis 11 Grad. Morgen am Tag wieder Wolken, Sonne, gebietsweise Schauer und Gewitter, 18 bis 21 Grad. Und so geht es bis zum Freitag weiter. Ende Info der Verkehrsservice. Staus oder stockender Verkehr, alles ab 3 Kilometern Länge. A1 Hamburg Richtung Osnabrück zwischen Bremerkreuz und Arsten, 4 Kilometer stockend vor der Baustelle. A2 Berlin Richtung Hannover zwischen Kreuz Magdeburg und Eilsleben, 5 Kilometer stockend wegen Bauarbeiten. A2 jetzt Hannover Richtung Dortmund zwischen Hannover Herrenhausen und Wunstorf-Lute, 5 Kilometer stockend vor der Baustelle. A7 Hannover Richtung Kassel zwischen Hedemünden und Lutherberg, 5 Kilometer Stau. In Gegenrichtung die A7 Kassel Richtung Hannover zwischen Bokenem und Dreieckssalzgitter, 6 Kilometer stockend vor der Baustelle. Und die A20 Kreuz Uckermark Rostock ist zwischen Pasewalk Süd und Pasewalk Nord wegen Bauarbeiten noch bis 16 Uhr gesperrt. Die russischen Drohnen- und Raketenangriffe werden immer heftiger. Kraftwerke, Warenhäuser, Häfen, Züge in der Ukraine werden ins Ziel genommen und inzwischen auch vermehrt tagsüber. Die Opfer sind immer wieder auch Zivilisten. Wie kann sich die Ukraine nun wehren und wie stehen die Chancen auf Frieden? Jetzt bei NDR Info das Thema.
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7: Tote und Verletzte bei russischem Angriff auf Einkaufszentrum in der Ukraine.
8: Neue russische Angriffe auf die Ukraine. In der Hauptstadt Kiew schlugen Drohnen ein. Es brachen mehrere Feuer aus.
7: Eine russische Drohne hat heute den Sitz des ukrainischen Geheimdienstes in Kiew getroffen.
9: Diese Meldungen aus der Tagesschau, sie stammen alle aus den vergangenen 10 Tagen und sie zeigen zwei Dinge. Zum einen, der russische Angriffskrieg auf die Ukraine, der läuft unvermindert weiter. Aber, und das ist der zweite Aspekt, wir haben es eben gehört, er hat sich verändert, dieser Krieg. Russland setzt zunehmend auf Drohnen, attackiert damit die Zivilbevölkerung in der Hauptstadt Kiew. Und nicht nur die russische Seite, auch die Ukrainer können mit Drohnen Wirkungstreffer tief auf russischem Gebiet setzen. Dagegen, so scheint es, ist der Krieg in der öffentlichen Wahrnehmung hierzulande etwas in den Hintergrund gerückt. Wir wollen heute aber genau hinschauen, und das machen wir in den kommenden rund 10 Minuten, aus unterschiedlichen Perspektiven. Wie ist die Situation in der Ukraine aktuell? Wie könnte der Weg zu Frieden aussehen? Und was verändert sich eigentlich gerade hier bei uns in Deutschland, wenn russlandfreundliche Parteien wie die AfD so große Erfolge feiern? Keine Feuerpause in Sicht. Wie ist die Perspektive für die Ukraine? Das ist unser NDR-Info-Thema heute am 15. September. Ich bin Max Seib. Hallo. 1665. So viele Tage läuft dieser Krieg. 1665 Tage, seit Russland die gesamte Ukraine angegriffen hat. Die Bevölkerung in dem Land, die Ukrainerinnen und Ukrainer, haben in dieser Zeit viel aushalten müssen. Die aktuelle Lage, die ist aber besonders prekär. Denn Russland überzieht die Ukraine mit Drohnenangriffen und die haben eine ungeheure Zerstörungswut. Das hat unser Korrespondent Peter Sawicki in einem Kiewer Vorort erfahren. Dort hat er Alena Tkachenko getroffen. Sie arbeitet für eine ukrainische Spielwarenfirma und die Fabrik dieser Firma, die wurde ebenso wie die Nachbargebäude jüngst bei einem russischen Angriff zerstört. Das hat Leonard Tkachenko schwer mitgenommen.
10: Die Arbeit dort ist wie mein eigenes Kind. Es ist mein Leben. Dieser Angriff fühlt sich an, als ob mein eigenes Haus abgebrannt wäre. Während Tkachenko spricht, schießt die Flugabwehr russische Drohnen ab. Die Geräusche scheinen weit genug weg zu sein. Dann ertönt ein zischendes Motorengeräusch. Innerhalb von Sekunden kommt es näher. Das Reporterteam der ARD schmeißt sich zu Boden, um sich zu schützen. Eine russische Drohne rauscht in Sichtweite, nur wenige hundert Meter an Aljona und dem Team vorbei, schlägt in einer nahegelegenen Bahnlinie ein. Niemand wird verletzt. Der Drohneneinschlag steht aber beispielhaft für den Alltag in der ukrainischen Hauptstadtregion, wie ihn auch Nachbarin Lyubov Ponomarenko erlebt. Sie wohnt nur einige Häuser weiter. Bis vor einiger Zeit wurden wir zumeist nachts bombardiert. Man konnte wenigstens normal zur Arbeit gehen und tagsüber Dinge erledigen. Jetzt gibt es Luftangriffe rund um die Uhr. Für Kinder sei das besonders brenzlig, etwa auf dem Schulweg, sagt Lyubow betrübt. Seit Wochen gibt es teilweise mehr als 10-mal am Tag Alarm sowie Drohnenattacken auch tagsüber. Die russischen Drohnen fliegen nicht nur öfter, sie sind auch gefährlicher geworden. Viele von ihnen haben Düsenmotoren und fliegen bis zu 600 km/h schnell. Dadurch sind sie schwieriger abzufangen. Julia Makeyenko geht über einen Schotterweg auf ein verwüstetes, eingeschossiges Haus zu. Die Vorderwand ist zum Teil weggerissen. Im Vorgarten liegen verkohlte Alltagsgegenstände. Die 14-jährige Karina wurde hier vor wenigen Tagen getötet, erzählt Julia. Ihre Miene ist versteinert. Es war ein Samstagmorgen. Manche schliefen noch, andere machten Frühstück. Die Eltern des Mädchens saßen draußen. Sie war einfach am falschen Ort, im Epizentrum des Angriffs. Sie verbrannte bei lebendigem Leib.
9: Das sind heftige Schilderungen und um das mal einzuordnen, mehr als 10.000 ukrainische Zivilisten sind bisher bei russischen Angriffen getötet worden. Wenn wir auf die getöteten Soldaten auf beiden Seiten schauen, eine genaue Zahl gibt es da nicht, aber was man sagen kann, es sind mindestens mehrere Hunderttausend. Die Ukrainer, auch das gehört zum Gesamtbild, haben durch eigene Drohnen zum ersten Mal in diesem Krieg die Chance, auf russischem Gebiet Angriffe zu fahren. Energieinfrastruktur steht da im Fokus, Ölraffinerien zum Beispiel. Und das macht etwas mit der russischen Bevölkerung. Unsere Korrespondenten berichten uns, dass die Menschen in Russland in den vergangenen Monaten zum ersten Mal den Krieg wirklich gespürt haben, zum ersten Mal auch selbst Angst hatten. Könnte es in dieser Situation zu Friedensverhandlungen kommen? Und wenn ja, wie? Die zwei Sondergesandten von US-Präsident Donald Trump, Steve Witkoff und Jared Kushner, die waren ja jüngst sowohl bei Putin als auch bei Zelensky. Und auch wenn es keine klaren Ergebnisse gab, sieht Professor Andreas Heinemann-Krüder Anzeichen für Hoffnung. Er lehrt an der Uni Bonn und forscht zu Russland und der Ukraine.
11: Ein kleiner Hoffnungsschimmer ist, dass nach den Gesprächen von Witkoff und Kushner mit Putin in Moskau die Russen gesagt haben, sie wären bereit zu trilateralen Gesprächen mit der Ukraine. Treffen soll angeblich in der Vereinigten Arabischen Republik, Emirat stattfinden. Man könnte Inseln der Übereinkunft schaffen, dass man sagt, wir greifen kritische Infrastruktur nicht mehr an, nicht die Energieversorgung, nicht mehr wie die Russen jetzt die Eisenbahnen, die Lokomotiven. Dann, dass die Getreideexporte wieder ungestört über das Schwarze Meer möglich sind. Und dass man die Frontlinie zur Waffenstillstandslinie erklärt und sagt, wir versuchen, den Status quo einzuführen. Ob die Russen dazu bereit sind, zu sagen, wir geben die Gebiete auf, die wir formell annektiert, aber nie erobert haben, das hängt erheblich von dem Druck der westlichen Staaten, der Amerikaner, aber auch vielleicht von China, Indien, Türkei und Saudi-Arabien ab.
9: Wir haben Andreas Heinemann-Krüder auch gefragt, was die Ukraine an Zugeständnissen mit an den Verhandlungstisch bringen muss.
11: Die Ukrainer wissen, dass sie die von Russland gehaltenen Gebiete eigentlich nicht zurückerobern können. Wir müssen ja auch sehen, sie haben in den letzten fast 5 Jahren diese Gebiete russifiziert, ukrainisches Eigentum eingezogen. Sie haben die Leute gezwungen, russische Pässe anzunehmen. Sie haben die Gebiete entukrainisiert. Das wird kaum möglich sein, dies rückgängig zu machen. Darum geht es auch nicht, sondern es geht darum, dass Russland nicht Gebiete bekommt, die es militärisch gar nicht erobern kann. Jedenfalls bei der gegenwärtigen Geschwindigkeit ihrer Angriffe würde das noch bis weit in die 30er Jahre hineinreichen.
9: Die Bundesregierung, das hat Kanzler Merz in den vergangenen Tagen noch einmal deutlich gemacht, steht an der Seite der Ukraine, will das Land weiter unterstützen. Allerdings Parteien, die deutlich russlandfreundlicher sind, vor allem die AfD und das BSW, haben zuletzt Erfolge gefeiert. In Sachsen-Anhalt könnten sie die Regierung übernehmen. Verändert sich da was in Deutschland? Ja, sagt Rostislav Sykenik. Er ist Vorstandsvorsitzender des Dachverbandes ukrainischer Organisationen in Deutschland. Und er erlebt, dass sich viele Ukrainerinnen und Ukrainer in Deutschland Sorgen machen.
12: Sachsen-Anhalt von der Wählerzahl, das ist so eine kleine Prozentzahl. Das ist nicht der Position von ganz Deutschland. Aber das ist auch so besorgniserregend, dass man in andere Richtungen schaut.
9: Ein zentrales Argument, das die AfD anführt, das BSW ebenso, ist, dass es in der angespannten wirtschaftlichen Lage aktuell wichtig wäre, wieder mit Russland zusammenzuarbeiten. Stichwort günstiges Gas. Rostislav Sykenik hat uns gesagt, er kann dieses Argument teilweise verstehen, aber er findet, es geht um mehr.
12: Ich bin enttäuscht, dass Menschen wieder vergessen haben, dass Frieden quasi verteidigt werden muss. Und das geht nicht von selbstverständlich. Dass die Wirtschaft einkurbeln will, dass dir alles besser läuft, ja, aber mit welchem Preis wird das alles bezahlt?
9: Das ist eine gute Frage. Welchen Preis würde Deutschland bezahlen, wenn es wieder mit Moskau Geschäfte macht? Das haben wir den Russland- und Ukraine-Experten Andreas Heinemann-Grüder von der Uni Bonn gefragt.
11: Das wäre so, dass Russland dann noch mehr Gebiete erobern kann, das nur zu einer Erhöhung der Flüchtlingsströme führen würde, dass wir erneut in diese Abhängigkeit und Erpressbarkeit kommen. Und letztlich ist die Ukraine ja vorne Verteidigung der Europäer. Das heißt, wenn die Ukraine fällt, dann wird die Gefahr eigentlich für Moldova, für Polen, das Baltikum noch viel größer.
9: Und das ist eine Sorge, die genau diese Länder ja schon länger umtreibt. Wir halten fest, dieser Krieg hat sich verändert. Gerade durch Drohnen. Die Ukraine wird damit aktuell überzogen. Sie richten auch in der Hauptstadt Kiew schwere Schäden an, treffen immer wieder die Zivilbevölkerung. Die Ukrainer selbst ihrerseits nehmen mit Drohnen russische Energieinfrastruktur ins Visier. Aktuell ist eine Feuerpause nicht in Sicht. Mögliche Verhandlungen sind bisher nichts als Absichtserklärungen. Aber nur sie könnten zu einem Ende von Leid und Zerstörung führen. Denn der Angreifer Russland, der wird die Attacken derzeit nicht beenden.
6: Soweit das heutige NDR-Info-Thema, zusammengefasst von Max Seib. Die Interviews hat Stefan Schlag geführt. 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Was hilft gegen die hohen Spritpreise? Ein Frieden im Nahen Osten, ganz bestimmt, ja. Aber solange wollen sich die Regierenden was überlegen. Kanzler Merz hat dazu heute was gesagt. Die Alternativen, die es gibt, die hören wir hier gleich. Aber erst noch der kurze Überblick.
1: Die Bundesregierung plant angesichts der hohen Spritpreise kurzfristig finanzielle Entlastungen der Verbraucher. Kanzler Merz kündigte an, die Regierung werde auf die, so wörtlich, Preistreiberei reagieren. Das genaue Instrumentarium stehe aber noch nicht fest. Zwar sei das Bundeskartellamt mit einer Missbrauchsaufsicht ausgestattet worden, aber zu spüren sei, dass dies aus dem Blickwinkel der Verbraucher nicht reiche. Merz äußerte sich beim Unternehmertag des Handelsverbands BGA in Berlin. Bundesregierung und Bundeskriminalamt sehen eine wachsende Bedrohung durch organisierte Kriminalität. Die Zahl der Ermittlungsverfahren stieg im vergangenen Jahr laut aktuellem Lagebild um 5,6% auf mehr als 680. Bundesinnenminister Dobrindt sprach wörtlich von einer steigenden Gefahr für unsere innere Sicherheit. Die kriminellen Banden würden professioneller, brutaler und skrupelloser. BKA-Chef Münch verwies auf einen tiefgreifenden Wandel. Kriminelle Netzwerke agierten heute viel stärker digital, international und arbeitsteilig. Ein russisches Kriegsschiff hat nach Angaben Dänemarks über der Ostsee zwei Leuchtraketen auf einen Hubschrauber seiner Armee abgefeuert. Ministerpräsidentin Frederiksen verurteilte den Vorfall als rücksichtslose Handlung. Moskau versuche einzuschüchtern und zu spalten. Die dänische Armee hatte zuvor mitgeteilt, ein Hubschrauber der Luftwaffe sei während eines routinemäßigen Fotoeinsatzes bei einer russischen Fregatte mit Leuchtraketen beschossen worden. Die Fregatte habe sich in internationalen Gewässern vor Gezer befunden. Das Wetter in Norddeutschland. Zeitweise heiter, etwas Regen, später Schauer oder Gewitter, 20 bis 27 Grad. Das war der kurze Überblick. Weiter mit Jochen Fischer.
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6: Innerhalb von nicht einmal 24 Stunden haben sich sowohl Hannover 96 als auch Hansa Rostock von ihren Trainern getrennt. Marcel Stober schaut sich die beiden Vereine jetzt mal genauer an.
13: Und starten wir mal mit Fußball-Zweitligist Hannover 96. Da waberte gestern ja den ganzen Tag schon die Meldung umher, dass Trainer Christian Tietz keine Zukunft mehr im Verein hat. Und am Abend, so gegen 8:30, kam dann auch die offizielle Bestätigung vom Verein. Sportgeschäftsführer Jonas Bold hatte keine Hoffnung mehr, dass die Mannschaft den Schwung aus der eigentlich ganz guten Vorsaison, weitestgehend zumindest, mitnimmt und dass der sie am Ende zum Aufstieg tragen kann. Nach 5 Spieltagen ist Hannover mit einem Saisonsieg Tabellen-15. Christian Tietz ist nun freigestellt. Der U23-Coach Lars Bahlemann soll das Team interimsweise übernehmen. Und heute hat Hannover 96 öffentlich trainiert. Da haben wir unseren Reporter Tom Gernke natürlich mal hingeschickt, um herauszufinden, was die Fans so davon halten.
14: Ja, man hört es vielleicht im Hintergrund, es geht ziemlich lautstark zur Sache hier heute beim Training von 96. Beim ersten Training nach dem Aus von Trainer Christian Tietz, der wurde ja gestern Abend entlassen und erst einmal ersetzt durch einen Interimscoach, Lars Bahlemann, dem kann ich hier gerade nahezu in die Augen gucken. Der ist wirklich super viel am Kommunizieren hier, läuft hier umher, spricht mit Spielern, also das ist schon auffällig. Und hier sind ungefähr 250 Fans, die dieses Training verfolgen, und ich habe mich mal erkundigt, wie Sie dieses Aus von Tietz bewerten.
15: Also ich finde Trainerrausschmisse schlecht, aber in diesem Fall, glaube ich, ging nichts anderes mehr. Also da war nichts mehr zu machen, glaube ich. Also der hat alles verspielt.
16: Ja, ich glaube, es ist eigentlich eine schlechtere Entscheidung. Also Tietz hat eigentlich guten Fußball gespielt. Ich glaube, auch von den Statistiken her waren wir eine der besseren Mannschaften.
17: Also tatsächlich habe ich seit Tagen immer wieder aktualisiert und geguckt, was jetzt passiert ist. Und für mich war es eine sehr doofe Entscheidung.
14: Ja klar, es gibt ganz unterschiedliche Meinungen zu dem Thema. Als Nachfolger wird ja Sandro Wagner gehandelt und dieser Name, der wird auch hier heute am Trainingsplatz extrem heiß diskutiert.
15: Als ich das Gerücht gehört habe, Sandro Wagner ist mein Lieblingstrainer. Ich hoffe, dass es klappt, und ich wundere mich, was der mit Hannover 96 anstellen will. Wer das schafft, mit denen in die erste Liga zu kommen, ist er Weltmeister.
18: Er hat natürlich in Augsburg Schiffbruch erlitten, aber ist so ein recht positiver Typ.
19: Wenn es so sein sollte, wird's ein Risiko, ne?
14: Ja, in ein paar Tagen werden wir sicherlich schlauer sein. Gegen Bochum wird Lars Bahlemann noch mal auf der Trainerbank sitzen. Danach wird es vermutlich einen neuen Coach geben. Ob der Sandro Wagner heißt, mal abwarten. Aber das wäre natürlich schon ein ziemlich dickes Ding.
13: Am Sonntag spielt Hannover dann gegen den VfL Bochum. Ein bisschen überraschender als die Trennung von Tietz heute Morgen war die Meldung aus Rostock, dass nämlich auch Drittligist Hansa einen neuen Trainer sucht und es für Daniel Brinkmann nicht weitergeht, ebenfalls nach 5 Spieltagen. Hansa Rostock will genauso wie Hannover aufsteigen, hier halt eben von der dritten in die zweite Liga. Man ist in der dritten Liga aktuell Achter. Fast schon kurios ist jetzt allerdings der Zeitpunkt dieser Trennung, Jan Dittürgeit.
20: Dieser Zeitpunkt, der ist schon sehr ungewöhnlich, aus 2 Gründen. Wir sind mitten in einer englischen Woche, das heißt, Hansa muss schon morgen wieder spielen und am Sonntag dann gleich nochmal. Und überraschend ist auch, dass die Vereinsführung nun schon so schnell die Reißleine gezogen hat. Nur zur Erinnerung, vor 5 Tagen, da waren die Rostocker noch Tabellendritter und hatten kein einziges Ligaspiel verloren. Dann kam der katastrophale Auftritt bei Viktoria Köln mit dieser 0:4 Niederlage. Und dieser schwache Auftritt hat die Vereinsführung nun dazu bewogen, schnell eine Entscheidung zu treffen. Die Entwicklung habe zuletzt nicht mehr den Erwartungen und sportlichen Zielen entsprochen, so Sportdirektor Amir Chabossadeh in einer Mitteilung des Vereins. Neben Brinkmann muss auch Co-Trainer Dirk Flock gehen. Vorerst übernehmen die weiteren Co-Trainer Yannick Thiel und Adam Susac das Tagesgeschäft.
13: Ja, und was sind jetzt die Schwierigkeiten von Hansa Rostock? Also woran muss man denn im Verein und auf dem Platz arbeiten? Dazu nochmal Jan Dittürgeit.
20: In dieser Saison ist offensichtlich, wo es klemmt. Hansa hat in 6 Pflichtspielen 16 Gegentore bekommen. Das ist eine Schreckensbilanz. Und so wird man dem Anspruch eines Aufstiegskandidaten einfach nicht gerecht. Und Daniel Brinkmann ist es nicht gelungen, dort Stabilität hineinzubekommen. Und natürlich hängt dem 40-Jährigen noch nach, dass es ihm in der vergangenen Saison trotz guter Ausgangsposition zum Ende hin dann nicht gelungen ist, die Mannschaft zum Aufstieg zu führen. Da war dann schlichtweg mehr drin. Brinkmann hat, auch weil in der Winterpause Top-Torjäger Naderi ohne Ersatz verkauft worden war, für die neue Saison dann nochmal das Vertrauen bekommen. Es war aber klar, dass nun geliefert werden muss. Und das, was bisher herausgekommen ist, war der Clubführung offensichtlich zu wenig.
13: Morgen Abend, also der nächste Auftritt schon von Hansa Rostock. Zu Hause geht es dann um 19 Uhr gegen die zweite Mannschaft des VfB Stuttgart. Die Stadt München darf sich heute gleich doppelt freuen, denn innerhalb von wenigen Minuten hat man gleich 2 sportliche Großereignisse bekommen. 2028 findet das Finale der UEFA Champions League erneut in München statt und 2031 dann die Weltmeisterschaften in der Leichtathletik. Kilian Medele.
21: München hat den Zuschlag für 2031. 22 Jahre nach den Usain Bolt-Festspielen von Berlin findet wieder eine Leichtathletik-WM in Deutschland statt. Das hat der Leichtathletik-Weltverband im Anschluss an eine Council-Sitzung in Budapest verkündet. Jochen Schweizer, Präsident des Deutschen Leichtathletikverbandes, zeigt sich erleichtert.
22: Wir wollen ein neues Sommermärchen produzieren. Es wird einfach ganz, ganz toll. Jetzt gerade bin ich einfach nur noch geflasht. 3 Jahre harter Arbeit sind zu Ende, 5 Jahre harte Arbeit liegen vor uns. Ich freue mich einfach sehr, dass dieses Event nach Deutschland kommt und Es ist ein starkes Signal für unsere Athletinnen und Athleten, denn ich bin der Meinung, dass Athletinnen und Athleten aus Deutschland eine internationale Heimmeisterschaft erleben sollten.
21: München hat viel Werbung für sich gemacht. Eine WM wird dann im frisch renovierten Olympiastadion ausgetragen. Die Stadt plant derzeit mit Kosten in Höhe von 110 Millionen Euro. Die bayerische Landeshauptstadt hatte sich nach der rauschhaften EM 2022 gute Chancen ausgerechnet und sich jetzt gegen die namhaften Konkurrenten aus London und Rom durchgesetzt. Mit Nairobi wird 2029 erstmals eine afrikanische Stadt Gastgeber einer Leichtathletik-Weltmeisterschaft sein. Nairobi und München haben letztlich zwei überzeugende Konzepte vorgelegt. Sie bieten sehr unterschiedliche, aber gleichermaßen spannende Chancen für unseren Sport, sagt Sebastian Coe, der Präsident des Leichtathletik-Weltverbands, nach der Entscheidung.
13: Und bevor es nach Nairobi und München geht, ist die kommende Leichtathletik-WM nächstes Jahr dann erst einmal in Peking.
6: Marcel Stober mit dem Sport. Kanzler Merz hat Maßnahmen gegen die hohen Spritpreise angekündigt. Der Iran-Krieg hat die Kraftstoffpreise in der EU in die Höhe getrieben. Deutschland hat die stärksten Preissteigerungen aller EU-Staaten. In den vergangenen 4 Wochen ist Benzin in Deutschland um 4,9% teurer geworden. Damit liegt das Land deutlich über seinen Nachbarn in der EU. Jean-Marie Macro berichtet.
2: In Nachrichtenstücken wie in der Tagesschau begeben sich Reporterinnen und Reporter wieder an die Tankstellen.
3: Teuer. Ja, ja, gut. Gott sei Dank muss ich nicht viel Auto fahren.
4: Ich bin die ganze Zeit mit Auto angewiesen. Und das, wenn man im Monat rechnet, von dem Gehalt bleibt ja fast nichts übrig.
2: Mal wieder sind Spritpreise Thema. Die Straße von Hormuz ist fast zu, auch der Weg über das Rote Meer bedroht. Das Ölangebot wird knapp, die Preise steigen. Im Tagesdurchschnitt kostete der Liter Super in Deutschland vergangene Woche 2,33 Euro. Das liege vor allem an den hohen Steuern und Abgaben, meint ADAC-Vertreterin Katrin van Randenborg im ARD-Interview.
23: Wir sehen einfach, dass viele Menschen noch nicht auf die Elektromobilität umsteigen können und gleichzeitig aufs Auto angewiesen sind. Und deshalb muss man sehr genau die Belastungen prüfen. Und hier sind die Belastungsgrenzen erreicht.
2: Aber nicht nur in Deutschland wird Sprit teurer, wendet der Vorsitzende der Monopolkommission Professor Tommaso Duso ein.
24: Bei Benzin liegt Deutschland auf Platz 3 in der Europäischen Union hinter Dänemark und den Niederlanden. Und bei den Steuern sind andere Länder auch vor uns. Die Niederlande erheben über 80 Cent pro Liter, wir in Deutschland 65. Und unsere Mehrwertsteuer ist im europäischen Vergleich sogar eher niedrig.
2: Einige Deutsche fuhren in der Vergangenheit zum Beispiel nach Polen, wo der Sprit deutlich billiger war. Doch allein in der vergangenen Woche stieg hier der Durchschnittspreis am stärksten in der gesamten EU, um fast ein Fünftel. Auch in Frankreich fassen sich die Menschen beim Tanken an den Kopf. Schon die 2,50-Euro-Marke tut weh. Wir sind aber auf dem besten Weg, die 3-Euro-Marke zu erreichen. Ich glaube, das werden wir schaffen. Nun wird in Berlin erneut über den richtigen Umgang mit steigenden Preisen gesprochen. Die AfD will die meisten Steuern und Abgaben streichen, was jedoch eine Haushaltslücke von bis zu 27 Milliarden Euro reißen würde. Bundesfinanzminister Klingbeil bringt einen Preisdeckel mit Übergewinnsteuer für Mineralölkonzerne ins Spiel. Viele Volkswirte warnen dagegen, Vergünstigungen würden das falsche Signal setzen. Davon würden vor allem Vielfahrer profitieren und das sind im Durchschnitt die Haushalte, die viel Einkommen haben. Professor Tommaso Duso von der Monopolkommission.
24: Die bessere Lösung, wenn man entlasten will, ist eine direkte Zahlung an die Haushalte, die es am meisten brauchen, eventuell auch die kleinen Betriebe, die es am meisten brauchen.
2: Solch einen Vorschlag hat auch schon Bundeswirtschaftsministerin Reiche in Erwägung gezogen. So ein Modell gab es in den vergangenen Monaten etwa in Frankreich. Dort händigte der Staat Energieschecks für Menschen mit wenig Einkommen aus. So komisch es klingen mag, weil die Spritpreise in den Niederlanden am zweithöchsten in ganz Europa sind, für die Energieexpertin vom Jacques Delors Center, Alice Moscovici, macht gerade Den Haag vieles richtig. In ihrem Maßnahmenpaket haben sie 40% ihrer Ausgaben für strukturelle Maßnahmen vorgesehen. Sie kurbeln zum Beispiel die Elektrifizierung durch Kaufprogramme für Elektroautos an. Außerdem greifen sie spezifischen Sektoren unter die Arme, der Landwirtschaft, der Fischerei oder kleinen und mittelständischen Unternehmen. Der Rest des Budgets sind sehr gezielte Ausgaben, die also den am stärksten betroffenen Sektoren und Haushalten zugutekommen.
5: donc sur les secteurs et les ménages les plus touchés.
2: Letztendlich, so die französische Forscherin, seien die Niederlande der einzige Staat in der EU, der die Krise als Chance begreift und nicht nur als ein kurzfristiges Problem.
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1: Um 15.30 Uhr mit Benjamin Kirsch. Bundeskanzler Merz hat Maßnahmen der Bundesregierung gegen die hohen Spritpreise angekündigt. Es können noch keine Details nennen, aber man werde auf die hohen Preise reagieren.

0: warnen vor einer steigenden Gefahr durch organisierte Kriminalität in Deutschland. Der Lagebericht für 2025, der heute in Berlin vorgestellt wurde, zeigt, kriminelle Banden gehen immer brutaler vor und verursachen Schäden in Milliardenhöhe. Jim Bob Nikschas in Berlin mit den wichtigsten Ergebnissen des Berichts.
1: Die organisierte Kriminalität in Deutschland wird immer brutaler. 20 Tote und 100 Verletzte gab es im vergangenen Jahr. Die Täter sind immer öfter bewaffnet. Die Polizei hat fast 800 Waffen beschlagnahmt. Darunter waren auch sogenannte Kriegswaffen wie Maschinengewehre. Und die Täter setzen die auch immer häufiger offen auf der Straße ein, auch tagsüber. Beispiele gab es da in den letzten Jahren aus Köln und Berlin. Kriminelle Clans setzen bei ihren Taten auch immer häufiger auf Jugendliche, die vor allem über soziale Netzwerke angeworben werden. Insgesamt geht es bei den meisten Fällen von organisierter Kriminalität um Drogenhandel und Verkauf. Mehr als 2000 Menschen sind nach dem Konsum von Drogen wie Kokain im vergangenen Jahr gestorben.
0: Auf der Ostsee hat eine russische Fregatte Leuchtmunition in Richtung eines dänischen Militärhubschraubers abgefeuert. Zu dem Vorfall kam es gestern Abend zwischen Rostock und der dänischen Insel Falster. Das bestätigte die Bundespolizei in Schleswig-Holstein, die das russische Kriegsschiff begleitet hatte. Aus Kiel, Moritz Meyer.
2: Das Bundespolizeischiff Neustadt beobachtete die russische Fregatte auf ihrem Weg durch die Ostsee. Im internationalen Gewässer auf Höhe von Geetza auf der Insel Falster übergaben die deutschen Einsatzkräfte dann laut Bundespolizei an ihre dänischen Kollegen. Die näherten sich wenig später mit einem kleinen Hubschrauber der russischen Fregatte, um diese aus der Luft zu fotografieren. Eigentlich ein Routineeinsatz. Doch dann feuerte das russische Schiff mit Leuchtmunition in Richtung des Helikopters. Einer der Leuchtsätze flog nur knapp an dem Hubschrauber vorbei, so das dänische Militär. Russland hat sich zu dem Vorfall bisher nicht geäußert.
0: Das ukrainische Parlament hat den Generalstaatsanwalt des Landes Kravtschenko entlassen. Eine deutliche Mehrheit der Abgeordneten unterstützte einen entsprechenden Antrag von Präsident Selenskyj. Kravtschenko hatte im Zusammenhang mit einer Korruptionsaffäre in seiner Behörde seinen Rücktritt eingereicht. Gleichzeitig beteuerte er seine Unschuld und übte scharfe Kritik an den Antikorruptionsbehörden. Nach Angaben der Nichtregierungsorganisation Transparency International ist die Ukraine immer noch eines der korruptesten Länder Europas. Auch gegen Politiker aus Selenskyjs Umfeld hatte es in den vergangenen Monaten Vorwürfe und Ermittlungen gegeben. Die Vereinten Nationen fordern von Israel, internationalen Ermittlern Zugang zum Gazastreifen zu geben. Laut UN-Menschenrechtskommissar Türk gehe es darum, mögliche Kriegsverbrechen der israelischen Armee zu untersuchen. In dem Palästinensergebiet würden derzeit Überreste ganzer Familien an Orten freigelegt, die durch israelische Angriffe dem Erdboden gleichgemacht worden seien, heißt es. Der Zutritt für UN-Mitarbeiter zum Gazastreifen ist durch israelische Behörden streng reglementiert. Vorwürfe, in dem Gebiet gezielt Zivilisten anzugreifen, hat die israelische Regierung immer wieder zurückgewiesen. Der irakische Ministerpräsident al-Zaidi ist zu Gast in Berlin. Vorgesehen ist heute noch ein Gespräch mit Bundeskanzler Merz. Im Mittelpunkt dabei dürfte die Sicherheitslage in dem Land stehen. Aus Berlin, Gabor Hallas.
3: Seit mehr als 10 Jahren ist die Bundeswehr vor Ort. Die Aufgabe der bis zu 500 Soldatinnen und Soldaten dabei helfen, die Region zu stabilisieren, die vom Terror des Islamischen Staates hart getroffen wurde. Deutschland bildet aus und hat Flugzeuge vor Ort. Die Bundeswehr ist in Erbil in den kurdischen Gebieten stationiert. Weil die USA nun abziehen, sollen auch die Deutschen das Feldlager bis Ende des Monats räumen. Die Frage ist nun, wie es weitergehen kann.
0: In der Tarifrunde für die deutschen Seehäfen drohen unbefristete Streiks. Nach Angaben der Gewerkschaft Verdi haben mehr als 60% der Beschäftigten bei einer Befragung dafür gestimmt, das Angebot der Arbeitgeber abzulehnen. Die Hafenunternehmen hatten zuletzt 3,4% mehr Lohn geboten bei einer Laufzeit von einem Jahr. Verdi zufolge soll nun bei einer Urabstimmung bis zum 1. Oktober über Streiks entschieden werden. Das waren die Nachrichten.
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5: Heiter bis wolkig, heute Nachmittag vereinzelt Regen, später Schauer oder Gewitter. Die höchsten Werte erreichen nochmal 20 bis 27 Grad. In der Nacht gibt es Regen oder Gewitter, teilweise auch Starkregen. Auch wird es mal trocken bleiben. Tiefstwerte dann 16 bis kühle 11 Grad. Morgen wieder Wolken, Sonne, gebietsweise Schauer und Gewitter. Mit 18 bis 21 Grad nicht mehr ganz so warm. Und so geht es weiter dann bis zum Freitag. In der Info der Verkehrsservice mit Staus oder stockendem Verkehr ab 3 Kilometern Länge. A1 Hamburg Richtung Osnabrück zwischen Bremer Kreuz und Arsten 4 Kilometer stockend im Baustellenbereich. A2 Berlin Richtung Hannover zwischen Kreuz Magdeburg und Alsleben 5 Kilometer stockend wegen Bauarbeiten. A2 Hannover Richtung Dortmund.

0: zwischen Hannover-Langenhagen und Wunstorf-Lute. 7 Kilometer stockender Verkehr vor der Baustelle. A7 Hannover Richtung Kassel zwischen Hedemünden und Lutherberg 5 Kilometer Stau. In der Gegenrichtung der A7 zwischen Derneburg-Salzgitter und Hildesheim 5 Kilometer stockender Verkehr im Baustellenbereich. Und die A20 Kreuz Uckermark-Rostock ist zwischen Pasewalk Süd und Pasewalk Nord wegen Bauarbeiten noch bis um 16 Uhr gesperrt. Das Lagebild OK ist nicht okay. OK, organisierte Kriminalität, beschäftigt die Ermittler der Kriminalämter von Bund und Ländern immer häufiger. Rauschgift, Prostitution, Cybercrime. Die Behörden verzeichnen Trends, die Besorgnis erregen. Und die Täter werden brutaler und jünger. Birte Sönnigsen hat über das Lagebild OK von Innenministerium und BKA, das heute vorgestellt wurde. Ihr Bericht beginnt nun mit einem ganz normalen Nachrichtentag.
1: Die Serie der Angriffe auf Wohnhäuser, Cafés und Bars in Köln und Umgebung reißt nicht ab.
2: Sonntag früh wurden mehrere Schüsse abgefeuert. In dem Haus wohnt der Besitzer einer großen türkischen Imbisskette.
3: Der Täter schoss von der gegenüberliegenden Straßenseite am helllichten Tag auf das Café.
4: Seit Jahren gibt es im Großraum Köln immer wieder Explosionen und Schüsse auf Wohnhäuser, Bars oder Cafés. Für das Bundeskriminalamt ein Beispiel dafür, dass kriminelle Banden häufiger zu exzessiver Gewalt greifen. Dahinter sollen mutmaßlich Mitglieder türkischer Jugendbanden stecken. BKA-Chef Holger Münch spricht von einer neuen Tätergeneration, die ihre Taten bewusst zur Schau stellt.
5: Die sogenannte Generation Z-Mafia, ihre Macht und Gewalttaten offensiv in Social Media inszeniert. Die Anwendung von Gewalt gilt für sie als legitime Handlungsoption.
4: Das BKA kommt zu dem Schluss, dass kriminelle Banden immer professioneller werden, auch indem sie sich auf Straftaten spezialisieren. So gibt es Gruppierungen, die etwa Profis in Geldwäsche sind. Andere kennen sich in Cybercrime besonders gut aus. Verbrechen als Dienstleistung, Cyber as a Service nennen das die Fachleute. Kriminelle Banden können dadurch noch effektiver Verbrechen begehen, meint Innenminister Alexander Dobrindt.
6: Nach dem Prinzip, einer plant, einer bezahlt, einer schlägt zu.
4: Auftraggeber und derjenige, der die Tat am Ende ausführt, begegnen sich dabei oft nicht. Für die Ermittler wird es deshalb noch schwerer, die kriminellen Banden zu schnappen. Sie müssen ihre Ermittlungsarbeit verändern, sagt BKA-Chef Holger Münch.
5: Es ist nicht mehr nur die Frage, wer hat die Tat begangen, sondern wer hat sie bestellt, wer hat sie vermittelt, wer hat sie finanziert. Wer profitiert davon? Diese Fragen kommen heute dazu, wenn Sie ermitteln.
4: Im vergangenen Jahr hat die Polizei im Bereich organisierte Kriminalität knapp 8000 Verdächtige fassen können. So viele wie seit 5 Jahren nicht mehr. Die meisten Verdächtigen kamen aus Deutschland. Dahinter kommen kriminelle Banden aus der Türkei, Syrien und Albanien. Die Ermittler stellen auch fest, dass Kinder und Jugendliche immer häufiger von kriminellen Banden angeworben werden. Über soziale Netzwerke oder Gaming-Plattformen. Zum Teil sind sie erst 13 Jahre alt und sollen schwere Gewaltstraftaten begehen, mit Drogen handeln oder beim Online-Betrug helfen. Eine Entwicklung, die Bundesinnenminister Dobrindt Sorgen bereitet.
6: Dass Minderjährige auch zunehmend als sogenannte Wegwerftäter eingesetzt werden. Sie werden rekrutiert, verheizt, fallen gelassen, während die Hintermänner im Verborgenen bleiben.
4: Dass die organisierte Kriminalität in Deutschland weiter auf dem Vormarsch ist, liegt auch am weltweit boomenden Drogenhandel.
6: In dem Bereich Kokain, Drogen, Alarmstimmung, deutlich erhöhte Verfügbarkeit mit steigenden Drogentoten.
4: Mehr als 2100 Drogentote registriert die Statistik im vergangenen Jahr. Das treibt auch den Drogenbeauftragten der Bundesregierung um.
7: An jedem Gramm Kokain, was zum Spaß konsumiert wird, klebt Blut.
4: Hendrik Streeck kritisiert, dass Kokainkonsum in Teilen der Gesellschaft inzwischen als normal gilt.
7: Es wird im Büro konsumiert, es wird im Freundeskreis bei Partys konsumiert, es wird in Restaurants konsumiert. Und jedes Gramm, das hier zum Spaß konsumiert wird, finanziert Gewalt, finanziert Ausbeutung, finanziert Korruption und Geldwäsche.
4: Es geht den kriminellen Banden vor allem ums Geld. Rund 3 Milliarden Euro Schaden haben sie im letzten Jahr verursacht. Die Bundesregierung will dort ansetzen. Anfang des Jahres hat sie einen Aktionsplan beschlossen. Der sieht mehr Personal und bessere Technik vor und einen besseren Datenaustausch zwischen den Behörden.
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0: Schnelle Termine, Chefarztbehandlung, umfassende Leistungen. Die private Krankenversicherung klingt erst einmal sehr verlockend, doch im Alter können die Beiträge zur finanziellen Belastung werden. Vor allem, wenn die Rente oder die Pension gering ausfällt, dann geht für viele Versicherte die Rechnung plötzlich nicht mehr auf. Ein Weg zurück in die gesetzliche ist dann aber quasi unmöglich. Svenja Stimmig hat Wege zurück in die gesetzliche Krankenversicherung.
8: Jung und selbstständig mit einem boomenden Geschäft. Da lohnt sich die private Krankenversicherung häufig. Denn die Beiträge sind günstiger und die Leistungen oft besser als bei der gesetzlichen. Aber was, wenn das Geschäft irgendwann nicht mehr läuft? Das kann langfristig existenzbedrohend werden, sagt Julika Unger von der Verbraucherzentrale, die auch zu einem möglichen Wechsel berät.
9: Wir kriegen hier halt tatsächlich sehr oft Anrufe von Personen, die eben über 55 sind, die eben nicht mehr das hohe Einkommen haben, die eben Existenzsorgen haben, die eben diesen Beitrag für die private Krankenversicherung nicht mehr so leicht bezahlen können.
8: Und trotzdem zahlen müssen. Denn ein Wechsel zurück in die gesetzliche Krankenversicherung ist grundsätzlich nur für Versicherte unter 55 Jahren möglich. Damit wird das solidarische Prinzip der gesetzlichen Krankenversicherung sichergestellt, also dass Vielverdiener für Geringverdiener mitbezahlen. Wer zurückwechseln will, muss unter die Versicherungspflichtgrenze kommen, also weniger als 77.400 Euro brutto jährlich verdienen. Das erreicht man zum Beispiel durch eine Teilzeitvereinbarung, sagt Julika Unger.
9: Oder ich bin arbeitslos, das heißt, ich habe einen Anspruch auf Arbeitslosengeld 1 und komme dadurch eben in die Pflichtmitgliedschaft, weil das ist von Gesetzes wegen automatisch. Und wenn ich in der gesetzlichen Krankenversicherung dann bin, kann ich natürlich im Anschluss von dieser Pflichtmitgliedschaft, zum Beispiel als Arbeitslose, weiter mich freiwillig auch gesetzlich versichern.
8: Für Selbstständige, die meist nicht in die Arbeitslosenversicherung einzahlen, ist der einzige Weg dann, ihre Selbstständigkeit aufzugeben und noch vor dem 55. Lebensjahr in ein Anstellungsverhältnis zu wechseln. Danach sieht der Gesetzgeber keinen Wechsel mehr vor.
9: Selbst dieser Umweg übers EU-Ausland, der ja oft auch eine Möglichkeit darstellte für ältere Personen, ist zugemacht worden insofern, als dass ich, wenn ich schon 55 bin, dann ins EU-Ausland gehe und dort in die Sozialversicherung aufgenommen werde, reicht es nicht dafür aus, dass ich dann zurückkehre und in die gesetzliche hier aufgenommen werde.
8: Wer seine Versicherungsbeiträge dennoch senken möchte, hat dann nur noch die Möglichkeit, innerhalb der privaten Krankenversicherung den Tarif zu wechseln. Alle privaten Krankenversicherer müssen einen Basistarif anbieten. Der ist bei Leistungen und Beitragshöhe mit der gesetzlichen Krankenversicherung vergleichbar. Besser ist es aber, schon vor dem Abschluss einer privaten Krankenversicherung zu prüfen, ob die Beiträge auch im Rentenalter noch bezahlbar sind.
0: Am Sonntag, da wird ja in Mecklenburg-Vorpommern ein neuer Landtag gewählt. Worum es bei den Parteien im Wahlkampf geht, das hören wir hier gleich nach dem Kurzüberblick.
10: Kanzler Merz hat Maßnahmen der Bundesregierung gegen die hohen Spritpreise angekündigt. Er könne noch keine Details nennen, aber die Regierung werde reagieren. Merz äußerte sich beim Bundesverband Groß- und Außenhandel in Berlin entsprechend. Es habe dazu heute früh Beratungen von Bund und Ländern gegeben. Hintergrund sind die erwarteten Steigerungen durch die Preisexplosion auf den internationalen Ölmärkten. Neben anderen hatte Niedersachsens Ministerpräsident Lies verlangt, die Preise an den Tankstellen zu deckeln. Kriminelle Banden in Deutschland greifen immer häufiger zu exzessiver Gewalt, um Machtansprüche durchzusetzen. Im aktuellen Bundeslagebild organisierte Kriminalität werden für das vergangene Jahr 20 vollendete Tötungsdelikte aufgeführt, sowie 100 Fälle von Körperverletzung. Zum Vergleich, im Vorjahr waren es in diesem Bereich 13 Tötungen und auch weniger Körperverletzungen. Solche kriminellen Dienstleistungen funktionierten nach dem Prinzip: einer plant, einer bezahlt, einer schlägt zu, so Bundesinnenminister Dobrindt. Bundesdigitalminister Wildberger hat internationale Regeln gefordert, um künstliche Intelligenz unter Kontrolle halten zu können. Wildberger sagte den Funke-Zeitungen, letztendlich sei eine globale Diskussion über die Notwendigkeit regulatorischer Leitplanken für KI nötig. Die mit leistungsfähigen KI-Modellen und KI-Agenten verbundenen Gefahren machten nicht an nationalen Grenzen Halt. Zugleich mahnte der Minister, Deutschland müsse bei der Entwicklung von KI eine aktivere Rolle übernehmen. Das Wetter in Norddeutschland. Zeitweise heiter, etwas Regen, später Schauer oder Gewitter, 20 bis 27 Grad. Das war der kurze Überblick. Weiter mit Jochen Fischer.
0: Was ist das für ein Wahl-September? Die Landtagswahl in Sachsen-Anhalt hatten wir ja mit dem AfD-Sieg. Die Regierungsbildung allerdings äußerst schwierig dort. Dann am vergangenen Sonntag Kommunalwahl in Niedersachsen mit einem CDU-Erfolg vor der SPD. Beide haben allerdings Punkte verloren. Auch dort die AfD mit deutlichen Zugewinnen in der Fläche. Ja, und jetzt am Sonntag die Wahl in Berlin und die Landtagswahl in Mecklenburg-Vorpommern, auf die wir hier ja im NDR besonders schauen. Christoph Kürrelis mit den Themen, die den Wahlkampf im Nordosten bestimmen.
11: Mecklenburg-Vorpommern steht vor einer Richtungswahl. SPD und AfD liefern sich seit Wochen ein Rennen um Platz 1. Insbesondere der CDU droht am kommenden Sonntag ein politisches Fiasko. Mit historisch niedrigen 7% im Mecklenburg-Vorpommern-Trend maximal unter Druck, sieht sich die Partei bereits selbst in einem Existenzkampf.
12: Links oder rechts, beides tut unserem Land nicht gut. Und deshalb muss man einfach sagen, Frau Schwesig, hören Sie auf damit. Es kommt auf die politische Mitte an und auf den Zusammenhalt in der Gesellschaft.
11: So Generalsekretärin Kathi Hoffmeister. Ähnliche Anspannung auch bei den Grünen und dem BSW. Der Einzug in den Landtag ist keineswegs sicher. Wie viele Parteien in den Landtag einziehen werden, beeinflusst letztlich auch, welche Mehrheiten und Regierungsoptionen sich ergeben. Für knapp ein Drittel der Menschen wäre laut einer Infratest-Umfrage von Anfang September eine Landesregierung unter Führung der AfD eine Option. Bisher nur in der Opposition gilt die Partei vielen im Land als politisch unbefleckt.
13: Die Menschen wollen Veränderung. Veränderung wird es nur mit der AfD geben und man muss diese unsäglichen Brandmauern endlich niederreißen.
11: Sagt AfD-Spitzenkandidat Enrico Schuld, der als Ultima Ratio etwa für einen landesweiten Aufnahmestopp für Asylsuchende plädiert, zurück zur Atomkraft möchte oder den NDR-Staatsvertrag sowie den Medienstaatsvertrag kündigen will. Die Sozialdemokraten setzen im Wahlkampf vor allem auf Abgrenzung zum Programm der AfD. Als die Frau gegen Blau bringt sich Schwesig gegen die AfD in Stellung.
14: Vor allem sieht man an Sachsen-Anhalt, dass wenn die AfD stärkste Kraft wird, sie gar keinen Plan hat, wie und mit wem sie eine Regierung bilden will. Was aber Menschen nicht gebrauchen können, ist Regierungschaos, sondern Menschen wollen eine stabile, verlässliche Regierung, die das Land voranbringt.
11: So die Ministerpräsidentin. Neben der AfD grenzt sich Schwesigs SPD immer wieder auch von der eigenen Bundespartei ab und fordert beispielsweise einen Tankpreisdeckel und das Festhalten an der Rente nach 45 Beitragsjahren. Bei dieser Wahl rechnet der Rostocker Politologe Wolfgang Mono, ähnlich wie in Sachsen-Anhalt, mit einer hohen Wahlbeteiligung und erklärt:
15: Sehr viele Menschen sind noch unentschlossen bis zum letzten Tage. Die Wählerbindung wird immer geringer in Deutschland. Und da ist es nicht überraschend, dass dann auch Abweichungen von den Prognosen existieren.
11: Die Parteien wollen nichts unversucht lassen, die Unentschlossenen von sich zu überzeugen. Bis Samstagabend soll der Wahlkampf andauern.
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0: Anja Rosen-Rosatow stellt heute aus den Mediatheken eine Dokumentation über Superreiche, die immer reicher werden, vor und eine Serie mit dem Detektiv Sherlock Holmes. Den Anfang macht aber ein sehenswerter Spielfilm.
17: Ein beeindruckender Spielfilm über Frauen aus vier Generationen ist In die Sonne schauen. Er spielt auf einem Vierseitenhof in der Altmark. Alma, Erika, Angelika und Nelly stehen für 100 Jahre Leben auf diesem abgeschiedenen Hof. Von den 1910er Jahren bis in die Gegenwart. Ihre Erlebnisse fließen durch unterschiedliche Zeitebenen wie ein Strom.
18: Wenn ich versuche, mich an diesen einen Sommer zu erinnern, dann frage ich mich immer, was Nelly wohl zuletzt gesehen hat. Und ob mir irgendetwas hätte auffallen müssen.
17: Die Geschichte der Frauen ist miteinander verwoben. Überall in ihrer jeweiligen Gegenwart stoßen sie auf Spuren aus der Vergangenheit.
19: Mutti weiß Sachen, an die sie sich eigentlich gar nicht erinnern dürfte, weil sie selbst nicht dabei war, als sie passiert sind.
17: In die Sonne schauen ist zutiefst emotional, manchmal auch düster und verstörend. Das mag auf manchen Zuschauer anstrengend wirken, zumal der Film keiner Chronologie folgt. Aber es sind auch großartige Aufnahmen und tolle Schauspieler, die diesen Film tragen. Die bekannteste unter ihnen ist Lena Ursendowski. In die Sonne schauen erhielt im vergangenen Jahr den Preis der Jury in Cannes. Der Film ist für 3 Monate im ZDF-Streaming-Portal zu sehen. Tax me if you can. Dieser freche Spruch könnte von den Superreichen der Welt selbst stammen. Er ist aber der Titel einer zweiteiligen Dokumentation auf Arte, die tief eintaucht in die Welt der Superreichen. Sie zeigt, wie Ungleichheiten im Steuersystem in den letzten Jahrzehnten zunahmen.
16: Das Problem ist die Ungleichheitsspirale. Wenn sich extrem reiche Menschen der Besteuerung entziehen können, wächst ihr Vermögen schneller als das der übrigen Bevölkerung. Sie geben Millionen aus, um Milliarden an Steuern zu sparen. Das ist Teil ihrer Strategie.
17: Es gibt Menschen, die auf die Ungerechtigkeiten aufmerksam machen. Einer ist zum Beispiel der französische Wirtschaftswissenschaftler Gabriel Zucman, der ein neues Steuerkonzept für Superreiche entwickelte. Tax Me If You Can, eine aufschlussreiche Dokumentation in der Arte-Mediathek. Zu sehen bis zum 14. Oktober. Eine junge Frau schmuggelt sich 1896 in den Haushalt von Sherlock Holmes in der Londoner Baker Street 221b. Und als Detektiv, der er nun mal ist, kombiniert Sherlock Holmes gleich, dass da etwas nicht stimmen kann.
20: Darf ich fragen, wie du heißt?
21: Amelia. Amelia Rojas.
20: Aber du bist nicht das neue Küchenmädchen, habe ich recht?
21: Nein, das ist nicht der Grund, weshalb ich hier bin.
20: Aufgrund deiner Aussprache bist du Amerikanerin aus dem Westen, deinen Stiefeln nach zu urteilen, die ihrer früheren Qualität und des jetzigen Zustands eine schwere Zeit durchgemacht haben, neu angekommen. Dem Geruch nach billigem Kiefernholz und Schiffswachs zufolge vermutlich im Zwischendeck aus Kalifornien.
21: Unfassbar. Einfach Sherlock Holmes.
17: Trotz der unverhohlenen Bewunderung für den Altmeister droht Emilia der Rauschmiss. Doch sie ergreift eine gute Gelegenheit, sich zu empfehlen. Als Mitarbeiterin von Holmes. Sie bleibt und kann so auch ihrer eigentlichen Frage nachgehen. Ist sie die Tochter von Sherlock Holmes? Sherlock and Daughter. Die Krimiserie zeigt einen alternden, leicht zänkischen und fast versnobbt wirkenden Meisterdetektiv von einer anderen Seite. Die achtteilige Serie ist in der ARD-Mediathek noch bis zum 2. Oktober zu sehen.
0: In 3 Wochen, da wird die Buchmesse in Frankfurt am Main eröffnet. Ehrengast ist dieses Jahr unser Nachbarland Tschechien, ein wirkliches Leseland. Klassiker wie Nemtschowa, Hasek, Kapek oder Chabal spielen eine große Rolle für die nationale Identität. Und auch zeitgenössische Autorinnen und Autoren werden verschlungen, mitunter noch auf Papier in der Metro oder in einer der vielen öffentlichen Büchereien. Doch auch in Tschechien ist die Lesekultur durch digitale Ablenkung in Gefahr. In der aktuellen PISA-Studie ist das Land bei der Lesekompetenz abgerutscht, liegt aber immer noch über Deutschland und dem Durchschnitt. Schulen versuchen seit Jahren gegenzusteuern und dazu nutzen sie ein einzigartiges Werkzeug, die traditionellen Lesetagebücher, die Schülerinnen und Schüler seit Generationen führen. Inzwischen aber moderner. Marianne Allweis berichtet.
22: Wo ist Shakespeare? Die Germanistin Barbara Schramkova blättert in gebundenen Notizbüchern. Sie sind außen himmelblau und innen eng auf Tschechisch beschrieben.
23: Ich habe hier 3 Hefte von mir. Meistens steht Stenarski a kulturni, also Lesetagebuch und Kulturtagebuch. Also wir sollten damals auch unsere Theaterbesuche oder auch andere kulturelle Erlebnisse dort festhalten. Das älteste von mir ist jetzt aus der 5. Klasse, Jahrgang 83-84. Ja, hier haben wir den Shakespeare.
24: Du hast ein Foto von ihm angelegt.
23: Von einem Schulkalender. Und dann, das ist alles noch über Shakespeare. Und das ist die Geschichte der tragischen Liebe von Romeo und Julie. 4 Seiten, ja.
22: Diese Lesetagebücher mussten früher alle tschechischen Schülerinnen und Schüler führen. Sie wurden benotet, waren aber auch eine gute Vorbereitung für das Abitur. Rund 10 Bücher sollten pro Jahr gelesen werden, erinnert sich die heutige Deutschlehrerin. Neben Weltliteratur vor allem tschechische und slowakische Klassiker. Auf dem Gymnasium erhielt sie ein rettendes Geschenk von ihrem Vater. Ein altes Heft von der Großmutter seines Mitschülers.
23: Das war so ein Lesetagebuch, das diese Frau irgendwann in den 20ern des 20. Jahrhunderts geschrieben hat. Und es deckte sich zum großen Teil mit unserer Lektüre. Evgen Onegin von Puschkin und Svatopluk Čech. Die Babička natürlich von der Božena Němcová. Und ich kann mich erinnern, dass ich ein bisschen abgeschrieben habe. Natürlich musste ich ja die Sprache ein bisschen ändern, damit sie nicht so veraltet klingt. Aber es hat mir schon geholfen, das gebe ich zu. Heute nach 40 Jahren.
22: Ihrem Sohn nützt das 100 Jahre alte Lesetagebuch an seinem Gymnasium nicht mehr so viel. Pflichtlektüre gibt es nicht mehr. Außerdem werden viel mehr zeitgenössische Autorinnen und Autoren aus Tschechien und der ganzen Welt gelesen. Literatur spielt aber noch immer eine große Rolle. Tschechien definiert sich als Kultur- und Sprachnation. Manche Schulen setzen weiterhin auf klassische Lesetagebücher, andere sind flexibler, wie die Jetschna-Schule im Zentrum von Prag, erklärt Vendula Havardova. Sie leitet hier die Bücherei und unterrichtet Kinder bis zur 9. Klasse. Für ihren Unterricht erstellt die Tschechischlehrerin eigene Lesearbeitsblätter. Sie lässt Comics zeichnen oder Theaterszenen entwerfen. Ich erinnere mich, dass ich mit 17 Jahren Kafka lesen musste. Damals war das für mich unzugänglich. Also habe ich eine Inhaltsangabe aus irgendeinem Literaturlexikon abgeschrieben. Das bringt nichts. Meine Lesetagebücher funktionieren anders. Die Schüler beschreiben eine Situation aus einem Buch, die sie nie erleben wollen, oder sie tragen vor, was sie der Hauptperson raten würden. Jüngere zeichnen eine Hand und schreiben 5 Eigenschaften der Hauptfigur dazu und überlegen, was sie gemeinsam haben. Ohnehin erweist sich das traditionsbewusste Tschechien als ausgesprochen experimentierfreudig, wenn es darum geht, Lust am Lesen zu wecken. E-Books und Tablets sind häufig Teil des Unterrichts. Auch Podcasts oder Hörbücher mit dazugehörigen Texten zum Mitlesen nutzen die Lehrerinnen. Die Leseexpertin Irena Prasová von der Prager Karls-Universität gibt den beiden Lehrerinnen recht. Unsere Untersuchungen zu Pandemiezeiten haben uns gezeigt, dass wir digitale Technologien nicht verurteilen sollten. Sie sind ein Bestandteil unseres Lebens und wir sollten sie nutzen, um Kinder auf die eine oder andere Art zum Lesen zu bringen. Dabei ist es egal, was sie lesen. Hauptsache, sie lesen.
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0: Die Schauspielerin und Kabarettistin Lisa Fitz wird heute 75. Kerstin Burlage mit einem Porträt.
2: Schon ihr Großvater Hans ist Schriftsteller und Schauspieler. Ihre Oma Ilse leitet ein Theater. Die Eltern sind Künstler und auch Tanten und Onkel stehen auf der Bühne. Dorthin zieht es dann fast zwangsläufig auch Lisa Fitz. Ab 1972 moderiert sie im öffentlich-rechtlichen Fernsehen und tritt dort auch selbst auf.
3: Ich weiß, wie es geht. Nur ich bin blöd.
2: Es folgen bald Rollen im Fernsehen. Schon in der Lach- und Schießgesellschaft in den 1970er Jahren tritt Lisa Fitz dann mit einem eigenen Kabarett-Solo-Programm auf, als erste Frau in Deutschland.
5: Meine Mutter, die hat gefragt, was möchtest du mal werden? Und dann habe ich gesagt, Kasperl. Gretel wollte ich nicht werden. Die nölende, zickige Ehefrau. Und er war der charmante Sunnyboy, der Krokodil und Polizisten besiegt, und zwar mit Witz.
2: 1990 bekommt die Münchnerin den Deutschen Kleinkunstpreis, ist regelmäßig zu Gast in Satiresendungen. Ab 2003 moderiert sie beim Saarländischen Rundfunk die Kabarett-Ursendung Gesellschaftsabend, bis es Stress gibt. Denn sie entscheidet sich, bei der RTL-Sendung Ich bin ein Star, holt mich hier raus mitzumachen. Der SR kündigt Lisa Fitz daraufhin. Sie spiele auf der Klaviatur der Rechten, schreibt die Frankfurter Rundschau 2019 und bezieht sich dabei unter anderem auf Fitz' Song Ich sehe was, was du nicht siehst, der antisemitische Narrative enthalte.
6: Wir nennen die Namen und die Sünden dieser feinen Herren, die Rothschilds, Rockefeller, Soros und Konsorten.
2: Während der Corona-Pandemie spricht Lisa Fitz in der SWR-Sendung Spätschicht von 5000 Impftoten in der EU. Eine falsche Tatsachenbehauptung, die den Sender dazu veranlasst, die Sendung aus der Mediathek zu nehmen. Heute wird die Kabarettistin und Schauspielerin 75.
0: Der Stichtag von Kerstin Burlage.

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1: Um 16 Uhr mit Benjamin Kirsch. Die Spritpreise an Deutschlands Tankstellen steigen und steigen. Jetzt hat Bundeskanzler Merz in Aussicht gestellt, die Bürger zu entlasten. Aus der NDR Nachrichtenredaktion Daniel Runge.
2: Für viele Menschen, die täglich das Auto brauchen, ist eine Belastungsgrenze erreicht. Das hat Merz auf einer Wirtschaftsveranstaltung in Berlin gesagt. Und die Bundesregierung müsse handeln. Wie genau, das ließ der Kanzler allerdings offen. Der Bund tauscht sich über das Thema offenbar gerade mit den Ländern aus. Und Merz sagt, schon sehr bald werde es einen Vorschlag geben. Die Zeit drängt. Experten gehen davon aus, dass die Spritpreise an den Tankstellen wegen der Lage im Nahen Osten weiter steigen werden. Was man dagegen tun kann, ist allerdings in der Koalition umstritten. Staatlicher Spritpreisdeckel oder Übergewinnsteuer für Mineralölkonzerne, Senkung der CO2-Steuer oder Direkthilfen für Geringverdiener. Wie die Entlastung am Ende aussehen wird, ist also noch unklar.
1: Kriminelle Banden in Deutschland greifen immer häufiger zu Gewalt, um Opfer einzuschüchtern und Machtansprüche durchzusetzen. Das geht aus dem aktuellen Bundeslagebild organisierte Kriminalität hervor. Darin werden für das vergangene Jahr 20 vollendete Tötungsdelikte aufgeführt, 7 mehr als 2024. Auch die Zahl der Fälle von vollendeter Körperverletzung durch kriminelle Banden hat demnach deutlich zugenommen. Der Rauschgifthandel steht nach wie vor im Zentrum der organisierten Kriminalität. Die mit Abstand größte Zahl der Ermittlungsverfahren in diesem Bereich hatte mit Drogen zu tun. Der Iran-Krieg hat beim US-Militär zu Engpässen bei wichtigen Waffen und zur Zerstörung von Ausrüstung geführt. Das geht aus einem offiziellen Bericht des amerikanischen Generalinspekteurs im Verteidigungsministerium hervor. Aus der NDR-Nachrichtenredaktion Christoph Johansen.
3: Es ist die erste offizielle und ausführliche Zwischenbilanz zu den Folgen des Iran-Krieges. Demnach kostete der Einsatz das US-Militär von Ende Februar bis Ende Juni schon umgerechnet fast 30 Milliarden Euro. Deutlich mehr als 2/3 davon betreffen den Verbrauch von Munition. Die Folge: erhebliche Bestandslücken sowie Nachschubprobleme bei der Rüstungsindustrie. Zu den beschädigten und zerstörten Rüstungsgütern gehören den Angaben zufolge rund 30 Reaper-Drohnen im Wert von jeweils 26 Millionen Euro, 7 Tankflugzeuge und mindestens 5 Kampfjets. Außerdem seien hunderte Gebäude und Anlagen auf amerikanischen Stützpunkten in den Golfstaaten beschädigt oder zerstört worden. Die Streitkräfte müssten deshalb auf weiter vom Iran entfernte Stützpunkte ausweichen. US-Präsident Trump hatte Berichte über Munitionsknappheit beim Militär immer wieder zurückgewiesen und von praktisch unbegrenzten Vorräten gesprochen.
1: Die dänische Regierung hat den jüngsten Vorfall mit einem russischen Kriegsschiff in der Ostsee scharf kritisiert. Das Schiff hatte 2 Leuchtraketen in Richtung eines dänischen Militärhubschraubers gefeuert. Ministerpräsidentin Frederiksen sprach von einer rücksichtslosen Handlung und einer versuchten Einschüchterung. Russland kündigte eine gründliche Untersuchung an. Gleichzeitig machte Moskau die Besatzung des dänischen Militärhubschraubers für den Vorfall verantwortlich. Schon öfter habe die dänische Luftwaffe gefährliche Manöver in der Nähe russischer Kriegsschiffe durchgeführt. Die Welthandelsorganisation WTO warnt vor einer weiteren Zersplitterung des Welthandels. Sollten nur noch Staaten miteinander Handel treiben, die sich politisch nahestehen, könnte die weltweite Wirtschaftsleistung demnach um mehr als 5% zurückgehen. Aus Genf Sandra Bieger.
4: Aktuell zeigt sich der Welthandel allerdings noch robuster als erwartet. So wächst der weltweite Warenhandel laut aktuellem WTO-Güterhandelsbarometer weiter, allen geopolitischen Spannungen und handelspolitischen Unsicherheiten zum Trotz. Die Welthandelsorganisation in Genf erklärt diese Entwicklung unter anderem mit der hohen Nachfrage nach elektronischen Bauteilen und Produkten im Zusammenhang mit künstlicher Intelligenz. Wie lange diese Entwicklung die negativen Folgen der Konflikte im Nahen Osten und Unsicherheiten in der Handelspolitik zumindest teilweise noch ausgleichen kann, ist nach Ansicht der WTO jedoch fraglich.
1: Die Leichtathletik-Weltmeisterschaften 2031 finden in München statt. Das hat der Weltverband World Athletics in Budapest bekannt gegeben. Rom und London gingen hingegen leer aus. Der Weltverband verkündete zudem, dass die Titelkämpfe im Jahr 2029 in Kenias Hauptstadt Nairobi ausgetragen werden. Damit steigt in 3 Jahren erstmals eine Leichtathletik-WM in Afrika. Das waren die Nachrichten.
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5: Es ist heiter bis wolkig, vereinzelt regnet es mal. Zum Abend hin gibt es Schauer oder Gewitter. Die Höchstwerte 20 bis 27 Grad. Nachts dann mal Regen oder Gewitter. Teilweise auch Starkregen, auch mal trocken. Tiefste Werte 16 bis 11 Grad. Morgen dann wieder so wie heute. Wolken, Sonne, gebietsweise Schauer und Gewitter. Mit 18 bis 21 Grad nicht mehr ganz so warm. Und am Donnerstag und am Freitag weiter unbeständig mit Sonne, Schauern und auch einzelnen Gewittern. 17 bis 20 Grad. Ende Info der Verkehrsservice mit Staus und stockendem Verkehr ab 3 Kilometern Länge. A1 Hamburg Richtung Osnabrück zwischen Bremer Kreuz und Arsten, 6 Kilometer Stock in dem Baustellenbereich. A2 Berlin Richtung Hannover, Zwischenkreuz Magdeburg und Eilsleben, 5 Kilometer Stock in wegen Bauarbeiten. A2 jetzt Hannover Richtung Dortmund, zwischen Hannover Langenhagen und Wunsdorf-Lute, 7 Kilometer stockender Verkehr vor der Baustelle. Und A7 Kassel Richtung Hannover, zwischen Derneburg-Salzgitter und Hildesheim, 5 Kilometer stockend im Baustellenbereich.
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5: Schleswig-Holstein steht ein weiterer Warnstreiktag im öffentlichen Nahverkehr bevor. Verdi hat die 1.800 Beschäftigten des kommunalen Busgewerbes nach eigenen Angaben zu einem Arbeitskampf am Montag aufgerufen. Christian Nagel berichtet.
6: Einen Tag vor der dritten Verhandlungsrunde will Verdi den Druck auf die Arbeitgeber nochmal erhöhen und dafür den kommunalen Busverkehr in Kiel, Lübeck, Flensburg und Neumünster am Montag stilllegen. Konkret betroffen sind die Unternehmen KVG in Kiel, der Stadtverkehr Lübeck, Aktivbus in Flensburg und der Busverkehr der Stadtwerke Neumünster. Verdi spricht von einem deutlichen Signal an die Verhandlungsführer der Gegenseite. Bei den Arbeitgebern stößt der angekündigte Warnstreik auf Kritik. Es sei völlig unnötig, den Tarifkonflikt auf dem Rücken der Fahrgäste auszutragen, sagte Verhandlungsführer Jakobsen, NDR Schleswig-Holstein. Der Warnstreik soll am Montag jeweils von Betriebsbeginn bis Betriebsende dauern.
5: Große Motoren, dicke Reifen und viel Technik. Auto- und Lkw-Fans werden ab heute in Hannover wieder große Augen machen. Heute ist die IAA Transportation, die wichtigste Messe für Nutzfahrzeuge, gestartet. Es dreht sich also alles um Laster, Transporter und Co. Natürlich werden auch viele Neuheiten vorgestellt. Ein großes Thema dabei: E-Laster. Bertel Starke.
7: Ein Schwerpunkt der IAA Transportation sind Elektroantriebe. Beim Umstieg weg vom Verbrenner sind Reichweiten für die Logistikbranche wichtig. In Hannover präsentieren Hersteller wie Mercedes oder Volvo nun E-Laster, die mit einer Batterieladung zwischen 500 und 700 Kilometer schaffen. Selbstfahrende Lkw sind ein weiteres zentrales Thema in den Messehallen. Dazu stellt Volkswagen beispielsweise den umgebauten Kleintransporter ID. Buzz vor. Der soll ohne Fahrer beispielsweise Pizza, Lebensmittel oder Medikamente ausliefern können. Ein Pilotprojekt. In China ist man hier schon weiter. Der Hersteller Skyworth zeigt in Hannover autonom fahrende Laster. Die sind nach Angaben des Unternehmens bereits auf chinesischen Straßen regulär unterwegs. Die Branche will die IAA auch nutzen, um Druck auf die Politik auszuüben. Die Hersteller fordern, CO2-Ziele auf EU-Ebene zu lockern. Ihnen drohen Milliardenstrafen. Die IAA Transportation gehört zu den Leitmessen für Nutzfahrzeuge. Die Organisatoren erwarten bis Sonntag in Hannover mehr als 145.000 Besucher.
5: Wie gesund sind unsere Kinder? Auf diese Frage hat die Krankenkasse AOK Rheinland-Hamburg Antworten gesucht. Einige der Ergebnisse für Hamburg sind überraschend. Jörn Strehler-Pohl.
8: Insgesamt schätzen Eltern in Hamburg die Gesundheit ihrer Kinder als ziemlich gut ein. Jedenfalls im Vergleich zu vielen Regionen im Rheinland. Und viele ärztliche Diagnosen geben den Eltern in dieser Einschätzung recht. In Hamburg sind relativ wenige Kinder nach Angaben der AOK übergewichtig und sie bekommen seltener die Diagnose ADHS. Bei psychischen Erkrankungen liegt Hamburg im Mittelfeld, ebenfalls im Vergleich zu den einzelnen Regionen im Rheinland. Spannend allerdings, Eltern in Hamburg vermuten in vielen Fällen eine Erkrankung ihres Kindes, die Zahl der tatsächlich gestellten Diagnosen liegt aber darunter. Und noch etwas zeigt der Gesundheitsatlas. Kinder in Hamburg zählen klar zu den Bewegungsmuffeln. Nur knapp 11% bewegen sich täglich mindestens eine Stunde. Für die Studie hat die AOK nach eigenen Angaben 5000 Eltern im Rheinland und in Hamburg befragt.
5: Wie macht man aus einem alten Bauernhof einen kreativen Ort, an dem sich Menschen aus der Region begegnen können? Diese Frage hat sich ein junges Paar gestellt, das nach Kriwitz bei Schwerin gezogen ist. Und nun ist auf einem ehemaligen Bauernhof unter anderem eine solidarische Landwirtschaft entstanden. Silke Müller berichtet.
9: Ein staubiger Weg schlängelt sich zum über 120 Jahre alten Hof Rosinenberg. Juliane Weißrock steht barfuß im Gemüsegarten und hakt die Beete. Vor rund 5 Jahren ist die gebürtige Schwerinerin mit Mann und und 2 Kindern aus Brandenburg zurück Richtung Heimat gezogen. Mit einer Vision von nachhaltiger, solidarischer Landwirtschaft.
10: Deswegen betreiben wir hier Permakultur. Permakultur beschreibt quasi, dass wir natürliche Ökosysteme nachahmen bzw. auch erst aufbauen. Langfristig stabil funktionierende Böden. Wir pflanzen zum Beispiel dadurch, dass wir Hitzetage haben, Hitzeperioden, pflanzen wir Bäume, also Agroforst. Der Hof wird von uns betrieben, aber soll quasi eigentlich in Gemeinschaft in Zukunft betrieben werden.
9: Dafür haben sie einen Verein gegründet, der nach dem Prinzip der solidarischen Landwirtschaft arbeitet. 8 graue Kreiner Steinschafe sorgen für die Verbesserung des Bodens.
10: Die Schafe würden wir am liebsten mit dem sogenannten Mob-Grazing, das kommt aus der regenerativen Landwirtschaft. Das ist, wenn du die Tiere in einer Gruppe auf einer kleinen Fläche stoßbeweiden lässt und am besten sogar am gleichen Tag noch weiter weidest. Das hat den Effekt, dass es natürliche Verhalten der Tiere nachahmt und den Boden schont.
9: 2 Hektar gehören zum Hof. 4 sind dazu gepachtet. Das meiste ist Grünland. Auf 3000 Quadratmetern werden Auberginen, Mais, Trockenbohnen, Zwiebeln, Tomaten, Knoblauch und Kräuter angebaut. Mittlerweile steht Juliane Weißrock in der großen offenen Scheune. Hier sollen in Zukunft Umweltbildung, Naturexkursionen, Bastelkochkurse und Workshops stattfinden. Auch für Schulklassen.
10: Wir hatten noch super eine Grundschulklasse hier. Die Kriewitzer Schule war schon hier. Wir haben dann die Schafe besucht. Wir haben gekocht hier schon. Wir haben Tofu gemacht mit dem Mädchentreff aus Schwerin. Das war auch ganz toll.
9: Die gelernte Grafikdesignerin wünscht sich noch mehr Menschen, die mitmachen und eigene Ideen entwickeln.
10: Also jeder kann jederzeit herkommen und sagen, ich würde gern das und das hier machen. Also zum Beispiel einen Workshop.
9: Jeden Freitag findet zum Beispiel ein ehrenamtlich organisiertes Gartencafé statt. Und Juliane Weißrock bietet Filzkurse für Kinder an mit der Wolle der eigenen Schafe.
5: Die Spritpreise steigen ja immer weiter. Die Sorge ist also groß, dass der Literpreis bald über 3 Euro liegt. Und wer kann das dann noch bezahlen, fragen sich viele. Vor allem jene, die auf das Auto angewiesen sind. Und das sind vor allem auf dem Land ganz viele. Also geht die politische Debatte um den Spritpreis wieder los. Die Bundesregierung will gegen die immer weiter steigenden Preise vorgehen. Das hat der Kanzler Friedrich Merz nun heute bei einer Veranstaltung des Außenhandelsverbandes BGA in Berlin angekündigt. Jan Zimmermann im Hauptstadtstudio, was hat denn der Kanzler im Sinn?
11: Tja, das ist eine gute Frage. Also konkret wissen wir das natürlich nicht, weil der Kanzler nichts Konkretes, keine Details gesagt hat. Ich kann mir gut vorstellen, dass die Bundesregierung plant, die Energiesteuern zu senken. Ein nicht unbedeutender Teil des Spritpreises machen ja Steuern und Abgaben aus. Andere Länder machen das vor, haben Steuern gesenkt. Bundeswirtschaftsministerin Reiche von der CDU hat ja so etwas bereits ins Gespräch gebracht. Und sie sprach sich für gezielte Entlastungen aus. Direktzahlungen an Menschen, die nicht viel Geld verdienen und von den hohen Spritpreisen besonders stark betroffen sind. Für diesen Weg ist sicherlich auch die SPD zu haben, also gezielt Gruppen zu entlassen und nicht mit der Gießkanne. Die Frage ist dann nur, ja, wie will die Bundesregierung solche oder ähnliche Maßnahmen gegenfinanzieren? All das wissen wir noch nicht.
5: Da hat ja die SPD mächtig Druck gemacht. Die haben ja den sogenannten Benzinpreisdeckel gefordert. Wie funktioniert der und hat das gewirkt?
11: Also ein Spritpreisdeckel, der ist ja schon seit Tagen im Gespräch. Die SPD stellt sich das so vor, dass der Staat, im Ausland ist das dann meist das Wirtschaftsministerium, errechnet eine Preisobergrenze. Bis dahin darf der Preis steigen, aber nicht mehr. Ermittelt wird dieser Preis anhand der internationalen Preise und der internationalen Bedingungen an den Märkten zwischen Mineralölkonzernen und Regierung. In Belgien und Luxemburg zum Beispiel läuft das wohl recht erfolgreich. Aber so einen Preisdeckel, den lehnt ja die Wirtschaftsministerin und auch die Union bislang ab. Also ob sowas kommt, eher ungewiss. Also zumindest bislang ist diesbezüglich kein Kompromiss in Sicht.
5: Also es wird ja auch von einer Übergewinnsteuer geredet. Das hat der Finanzminister ins Gespräch gebracht. Was ist das denn?
11: Eine Übergewinnsteuer, also da geht es darum, dass man Mineralölkonzerne besteuert, wenn man den Eindruck hat, dass die übermäßig hohe Gewinne einfahren. Und es gibt ja Auswertungen, die zu diesem Ergebnis kommen, also dass die Konzerne die Preiskrise nutzen, um die Preise höher zu treiben, als nötig wäre und zusätzliche Gewinne machen, hohe Gewinne. Und mit so einer Steuer hofft man dann, diese Abzocke, wie es auch oft heißt, zu stoppen. Aber auch hier ist die Union eher zurückhaltend. zurückhaltend. Man hat sich jetzt in der Bundesregierung darauf geeinigt, das auf EU-Ebene zu machen. Also wenn andere Länder mitziehen, dann kann so eine Steuer kommen. Dafür hat die Union grünes Licht gegeben. Die SPD will das sowieso. Und das prüft derzeit der Bundesfinanzminister. Offen aber, ob und wann das kommt und ob Brüssel da mitmacht.
5: Also jetzt haben wir verschiedene Vorschläge auf dem Tisch. Diese Übergewinnsteuer und den Benzinpreisdeckel, wenn ich das jetzt richtig verstanden habe, da sind diese beiden Instrumente, kosten den Verbraucher nicht, sondern sie kosten die Konzerne, richtig?
11: Richtig, so ist es. Und deshalb ist das ja auch etwas, wo die SPD zumindest sagt, lass uns das doch machen. Da haben wir keine Belastungen für den Haushalt und weiter Spielräume für andere Entlastungen, entweder in diesem Bereich oder in ganz anderen.
5: Und Katharina Reiche will ja direkte Zahlungen für Menschen, die es brauchen. Das würde dann Steuergeld bedeuten.
11: Richtig, das kostet etwas und da ist unklar, das hat sie hat zwar diesen Vorschlag gemacht, aber nicht gesagt, wie sie das gegenfinanzieren möchte. Und bei der Haushaltslage, die wir aktuell haben, stellt sich natürlich diese Frage, woher soll das Geld dann kommen, wo will sie kürzen, um das zu finanzieren?
5: Man könnte ja auch sagen, statt Geld in die Hand zu nehmen, man könnte sagen, die Regierung setzt da die Preise nicht fest, also Leute, ihr müsst auch mal sparen beim Fahren. Wird das denn auch in Erwägung gezogen?
11: Richtig, aber ich glaube, das ist schon in der Realität deutlich zu beobachten. Zumindest stellt das auch das Bundesfinanzministerium fest, wenn es um das Thema Steuereinnahmen geht. Da gibt es ja oft den Vorwurf, dass jetzt durch die höheren Preise der Finanzminister auch mehr an Steuern einnehmen würde. Aber da heißt es, nein, das ist so nicht, weil viele Menschen ihr Verhalten geändert haben und versuchen, ja, jede Strecke einzusparen, die es geht und damit dann eben auch weniger Steuereinnahmen zur Verfügung stehen und verteilt werden können.
5: Also der Kanzler hat heute gesagt, er will sich was überlegen, es wird bald was kommen. Über den Zeitraum wissen wir aber nichts, oder?
11: Richtig, das ist offen und da müssen wir Geduld haben.
5: Wer muss denn da noch mitreden?
11: Naja, da muss sich die Koalition vor allem einigen. Ne? Also die Union, der Kanzler auf der einen Seite, da gibt es ja offenbar gerade interne Absprachen, was will man machen, was will man nicht. Und dann gibt es noch einen Koalitionspartner, die SPD, die muss ja auch noch mitziehen. Die ist ja schon recht verärgert, so beobachte ich das, weil die viele Vorschläge gemacht haben. Wir haben über einige gesprochen, zum Beispiel der Spritpreisdeckel und anderes. Und die Union sich bislang da sehr zurückgehalten hat und gesagt hat, nein, das machen wir nicht und das machen wir nicht. Aber die Gegenvorschläge gefehlt haben, das hat die Sozialdemokraten auf die Palme gebracht.
5: Jan Zimmermann live aus dem ARD-Hauptstadtstudio mit Erläuterungen zur Diskussion um die Spritpreise. Deutschland wird immer mehr zum Schauplatz der organisierten Kriminalität. Das Lagebild des Bundeskriminalamtes spricht da eine klare Sprache. Unser Thema gleich nach dem Sport und dem kurzen Überblick.
1: Die Bundesregierung plant angesichts der hohen Spritpreise kurzfristig finanzielle Entlastungen der Verbraucher. Kanzler Merz kündigte an, die Regierung werde auf diese wörtlich Preistreiberei reagieren. Das genaue Instrumentarium stehe aber noch nicht fest. Zwar sei das Bundeskartellamt mit einer Missbrauchsaufsicht ausgestattet worden, aber zu spüren sei, dass dies aus dem Blickwinkel der Verbraucher nicht reiche. Ein russisches Kriegsschiff hat nach Angaben Dänemarks über der Ostsee zwei Leuchtraketen auf einen Hubschrauber seiner Armee abgefeuert. Ministerpräsidentin Frederiksen verurteilte den Vorfall als rücksichtslose Handlung. Moskau versuche einzuschüchtern und zu spalten. Das Außenministerium in Kopenhagen berief den russischen Botschafter ein. Die dänische Armee hatte zuvor mitgeteilt, ein Hubschrauber der Luftwaffe sei während eines routinemäßigen Fotoeinsatzes bei einer russischen Fregatte mit Leuchtraketen beschossen worden. Die Fregatte habe sich in internationalen Gewässern vor Gezer befunden. Erstmals seit dem Beginn des Irankrieges hat eine Behörde des US-Verteidigungsministeriums einen Munitionsmangel eingeräumt. In dem Pflichtbericht an den US-Kongress verwies die Generalinspektion des Pentagons darauf, dass Munition infolge des kostspieligen Waffengangs knapp geworden sei. Der Ausbau der Produktion erfordere erhebliche Vorlaufzeiten. Heute wird Verteidigungsminister Pistorius in Washington erwartet, wo er seinen US-Kollegen Hegseth treffen will. Das Wetter in Norddeutschland. Zeitweise heiter, etwas Regen, später Schauer oder Gewitter bei 20 bis 27 Grad. Das war der kurze Überblick. Weiter geht's mit Jochen Fischer.
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5: 4 Jahre lang war Mario Vuskovic Verteidiger des Hamburger SV nach einem positiven Dopingtest gesperrt. Diese 4 Jahre, die enden heute und der Abwehrmann hat wieder mit der Mannschaft trainiert. Marcel Stober.
12: Denn das war bis heute eben auch verboten. Der Sportgerichtshof Kass hat so entschieden. 4 Jahre, weil das verbotene Mittel EPO 2022 bei Vuskovic gefunden wurde in einer Dopingprobe. Vuskovic hat immer bestritten, absichtlich gedopt zu haben. Dieser Fall hat diverse Wissenschaftler und Gerichte beschäftigt. Tut das zum Teil übrigens auch heute noch. Viele Fans, gerade des Hamburger SV, hielten diese 4-Jahressperre aber auch für zu hoch. Und jetzt ist sie eben vorbei. Um 15 Uhr begann heute ein öffentliches Training im Stadion des Hamburger SV. Ganz offensichtlich hat man damit gerechnet, dass doch auch einige Fans sich das angucken wollen. Unser Reporter Lars Pegelow war vor Ort in Hamburg, um sich anzusehen, wie denn Vuskovic nach so langer Zeit von ihnen empfangen wurde.
13: Mario Vuskovic ist gefeiert worden von etwa 3000 Fans im Volksparkstadion, die extra zum ersten Training des Kroaten nach 4 Jahren Dopingsperre gekommen sind. Vuskovic hat den Rasen betreten zwischen HSV-Kapitän Nikolai Rimberg und Vizekapitän Nicolas Capaldo. Ein ganz besonderer Moment für ihn. Beim HSV, da gibt es ja die fast 100%ige Meinung, dass Vuskovic zu Unrecht verurteilt wurde. Wie dem auch sei, seine 4-Jahres-Sperre, die hat er nun offiziell abgesessen. Um ihn zu unterstützen, ist auch Ex-HSV-Trainer Tim Walter gekommen. In dessen Amtszeit ist die Doping-Affäre ja hier losgegangen. Selbst der kroatische Honorarkonsul hat den Weg ins Volksparkstadion gefunden. In der Bundesliga darf Mario Vuskovic in 2 Monaten wieder spielen. So lange hat er nun Zeit, sich fit zu machen.
12: Das nächste sportliche Großereignis wurde heute nach Deutschland vergeben. Die Weltmeisterschaften in der Leichtathletik 2031 kommen nach München. Vorher, 2029, ging der Zuschlag nach Nairobi in Kenia und damit erstmals nach Afrika. München hat ja schon Erfahrung mit solchen Veranstaltungen. Vor 4 Jahren etwa fanden die European Championships in München statt, als Teil von ihnen auch die EM in der Leichtathletik im Olympiastadion. Dort wird nun in 5 Jahren wieder gelaufen, gesprungen, geworfen und über diese Entscheidung freut man sich selbstverständlich im deutschen Leistungssport. Speerwerfer Julian Weber zum Beispiel möchte in 5 Jahren auf jeden Fall dabei sein.
14: Auf der einen Seite gibt es natürlich den Athleten extrem viel, so eine Meisterschaft im eigenen Land zu haben mit dem heimischen Publikum vor Ort. Das ist natürlich nochmal eine riesengroße Motivation und das pusht einen auch extrem. Aber ich glaube generell für die deutsche Leichtathletik, aber auch für das deutsche Publikum, da noch mehr den Fokus mit so einer großen Meisterschaft nach Deutschland zu holen, das ist, macht auch ziemlich viel aus, glaube ich.
12: Sagt Speerwerfer Julian Weber. Und übrigens kommt auch das Finale der UEFA Champions League 2028 nach München. Das hat die UEFA heute bekannt gegeben. München war allerdings auch einziger Bewerber. Vom Sommer können wir uns hier im Norden so langsam bald so verabschieden. Dann kommt der Herbst und der Winter und mit ihm der Wintersport. In etwas mehr als 2 Monaten beginnt der Biathlon-Weltcup im finnischen Kontiolahti wieder. Und bei den Übertragungen in der ARD wird dann eine neue Expertin zu sehen sein. André Siems stellt sie uns vor.
15: Dorothea Wierer hat in ihrer frisch beendeten Karriere so ziemlich alles mitgenommen, was der Schnee bereitgestellt hat. 17 Jahre war sie im Weltcup unterwegs, 200 Tage mit ihrem Team. Seit sie 10 ist, hat der Biathlonsport sie nicht mehr losgelassen. Jetzt kann Wierer endlich mal einfach in den Tag reinleben.
16: Natürlich ist das am Anfang ein bisschen komisch, aber einerseits habe ich jetzt eben viel mehr Freiheit und kann irgendwie machen, was ich möchte, ohne Plan. Ich habe ja immer nach Plan gelebt und das ist jetzt schon sehr schön für mich.
15: Dorothea Wierer war die erste Italienerin, die Weltmeisterin im Biathlon wurde. Dazu kommen 2 Gesamtweltcup-Titel und einige olympische Bronzemedaillen. Bei den Spielen in Cortina holte sie Silber in der Mixed-Staffel, ihr bestes olympisches Ergebnis. Als neue ARD-Expertin bringt sie vor allen Dingen einen besonderen Blick auf die Rennen mit, da sie ja selbst noch vor einigen Monaten in der Loipe war.
16: Also dieses Gefühl möchte ich irgendwie auch dem Publikum weitergeben. Klarerweise bin ich ja noch mit vielen in Kontakt, mit vielen Trainern, mit vielen Wachsmännern. Also habe ich vielleicht so ein paar Insider auch zu erzählen und das wird dann sicherlich sehr interessant.
15: Die neue Biathlon-Saison beginnt Ende November mit dem Weltcup im finnischen Kontiolahti.
12: Und das dann mit der Südtirolerin Dorothea Wierer, der neuen Expertin der ARD-Sportschau, mehrfache Weltcup- und olympische Silbermedaillengewinnerin.
5: So weiter Sport mit Marcel Stober. Musik. Schüsse oder gar Schusswechsel und Explosionen in deutschen Innenstädten, da sind Nachrichten, die uns hier im Radio immer wieder beschäftigen. Wer ist dafür verantwortlich? Manchmal sind es vielleicht persönliche Auseinandersetzungen, aber in der Regel, so sagen es die Ermittler, da steckt die organisierte Kriminalität dahinter, im Polizeijargon OK genannt. Dazu gehören außerdem noch Rauschgift, Kriminalität, Prostitution, Erpressung und andere Gewaltdelikte. Und einmal im Jahr, da berichten Bundeskriminalamt und Innenministerium über die Situation der OK-Kriminalität. Und das nennt sich dann Lagebild OK. Der Kollege Philipp Eckstein hat bei der Pressekonferenz zugehört. Mit ihm habe ich vor der Sendung gesprochen. Täuscht mein Eindruck oder nehmen die Zahlen der Fälle zu, bei denen Schusswaffen abgefeuert werden?
17: Also es ist tatsächlich so, dass es eine Zunahme, wenn man in die Statistiken schaut, bei dem Schusswaffengebrauch, aber auch bei der Sicherstellung von Schusswaffen gibt. Das heißt, die Polizei, auch bei Personenkontrollen oder auch bei Razzien, stellt immer häufiger Schusswaffen auch fest. Und was interessant ist, ist, am Rand der Pressekonferenz wurden auch so ein paar Ausstellungsstücke gezeigt. Und es ist so, dass auch immer mehr gefälschte Waffen, also Waffen, die dann aussehen, als wenn sie von Markenherstellern sind, die aber Fälschungen sind, aber trotzdem tödlich sein können, auf den Markt kommen. Und das ist ein Phänomen, sagte mir hier ein Polizist, das sie nicht nur in Deutschland, sondern auch in anderen europäischen Staaten beobachten.
5: Es ging ja um organisierte Kriminalität, auch um Rauschgiftkriminalität. Was macht denn den größten Teil der sogenannten OK aus?
17: Also bei organisierter Kriminalität geht es zum einen weiterhin auch um Wirtschaftskriminalität, um Themen wie Geldwäsche, auch um Schmuggel, Steuer, Zolldelikte, auch das Schleusen von Personen spielt eine Rolle in der Statistik. Aber tatsächlich ist es so, dass der Drogenhandel, insbesondere mit dem Kokain auch als eine der ganz wichtigen Absatzmärkte auch in Deutschland und in Europa, dass das wirklich eine herausragende Rolle spielt und auch heute großes Thema hier bei der Präsentation der Zahlen war.
5: Was ist denn da zu beobachten in diesem Rauschgifthandel?
17: Also was interessant ist, wenn wir mal bei Kokain bleiben, ist, dass die Polizei im vergangenen Jahr zwar weniger Kokain auch bei Containerhäfen etc. festgestellt hat, dass sie aber feststellen, dass wenn man auf den Schwarzmarkt schaut, dass Kokain, was in Deutschland verkauft wird, immer reiner ist, also immer weniger gestreckt wird und dass der Preis seit Jahren fällt. Und für die Polizei bedeutet das, es gibt eine Art Überangebot. Also es findet immer mehr Kokain auch den Weg nach Europa und nach Deutschland. Und es gibt offensichtlich aber auch die Nachfrage danach. Also das ist dieses Wettrennen mit den kriminellen Banden, die damit sehr viel Geld verdienen, scheint die Polizei weiterhin nicht zu gewinnen.
5: Das heißt für Konsumenten, die Nachfrage ist an der Stelle weiter hoch.
17: Also man muss einfach sagen, es wird sehr viel Kokain auch in Deutschland konsumiert. Deswegen ist es für diese kriminellen Banden auch so interessant und so lukrativ, diese Drogen hierher zu schmuggeln. Interessant fand ich Henrik Streeck, der Drogenbeauftragte der Bundesregierung. Der hat heute auch noch mal sehr nachdrücklich an eben Konsumierende von Kokain unter anderem appelliert. Und er hat gesagt, man muss sich einfach klar sein, jedes Gramm Kokain, was zum Spaß hier in Deutschland konsumiert wird, daran klebt Blut. Und er wollte damit einfach deutlich machen, die kriminellen Netzwerke im Hintergrund agieren sehr brutal. Und wer eben diese Drogen auch kauft, finanziert diese Netzwerke mit. Und noch ein zweiter Punkt, er hat auch noch mal deutlich gemacht, das bezieht sich jetzt nicht nur auf Kokain, sondern auch auf Opiate. Im vergangenen Jahr sind in Deutschland wieder mehr als 2100 Menschen an illegalen Substanzen und Drogen gestorben.
5: Dieses Zeug auf dem Schwarzmarkt, wie kommt das denn eigentlich zu uns?
17: Also es gibt einmal weiterhin den Schmuggel auch über Containerhafen. Da muss man sagen, hat die Polizei aber aufgerüstet. Es gibt jetzt tatsächlich auch immer häufiger, dass von großen Booten beispielsweise das Kokain außerhalb der Häfen schon auf hoher See ins Meer geworfen wird, mit Peilsendern versehen und dann mit Schnellbooten eingesammelt wird. Wenn es dann einmal in Europa ist, wird es mit oft umgebauten Fahrzeugen geschmuggelt. Wir konnten uns so ein Schmuggelfahrzeug anschauen, ein unscheinbarer Kleinwagen, ein Fiat. Und da war es tatsächlich so, wenn man den Rückwärtsgang einlegt, die Heckheizung anmacht und noch einen versteckten Sensor drückt, dann öffnet sich im Kofferraum ein verdecktes Fach, wo dann viele Kilogramm Kokain eben sehr diskret auch geschmuggelt werden können. Und Polizistinnen und Polizisten sagten hier auch bei der Präsentation, dass sie davon ausgehen, dass viele tausend solcher Autos unterwegs sind. Also auch organisierte, professionelle Banden sich eben dann auch auf diesen sehr diskreten Schmuggelweg spezialisiert haben.
5: Also Rauschgift ist ein großes Thema bei der organisierten Kriminalität, aber eben auch Gewalt, Prostitution haben wir auch gehört. Wer sind denn eigentlich diejenigen, die vor Gewalt nicht zurückschrecken?
17: Also was man sieht, ist, dass mit organisierter Kriminalität, mit Kriminalität im Gesamten einfach sehr hohe Erträge nach wie vor erzielt werden und dass sich die Kriminellen dabei auch immer stärker professionalisieren. Also das ist ein Trend, den es seit vielen Jahren gibt. Man spricht dann auch beispielsweise von Crime as a Service, also Verbrechen als Dienstleistung, dass man sich auf einzelne quasi Bereiche in der Wertschöpfungskette fokussiert und da auch spezialisiert und dann dafür quasi gebucht wird. Und ein Phänomen, das hier den Sicherheitsbehörden offensichtlich Sorge bereitet, ist, dass immer mehr Minderjährige auch gezielt angeworben werden, unter anderem auch für Gewaltverbrechen, teilweise auf Gaming-Plattformen, teilweise über Social Media, und dass auch dieses Verbrecherleben so ein wenig glorifiziert werden. Man nennt es dann Crime as a Lifestyle, also dass man Verbrechen als Lifestyle so ein bisschen glorifiziert und damit gerade auch sehr junge Täterinnen und Täter anwirbt, die häufig noch minderjährig sind.
18: Und wie wollen sich die Polizeibehörden darauf einstellen?
17: Also zum einen gibt es einen Aktionsplan, wo man auch der Zoll und die Polizei enger zusammenarbeiten wollen gegen organisierte Kriminalität. Ein großes Thema ist dabei vor allem auch die Vermögensabschöpfung.

0: Und die hochtoxischen chemikalischen Abfälle werden dann oft einfach ja, im Wald oder in Flüssen abgeladen.
1: Die Entwicklung der organisierten Kriminalität, die Informationen kamen von Philipp Eckstein.
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3: Um 16.31 Uhr mit Benjamin Kirsch. Die Bundesregierung will gegen die immer weiter steigenden Spritpreise vorgehen. Das hat Kanzler Merz bei einer Veranstaltung des Außenhandelsverbands BGA in Berlin angekündigt.
4: Die Lage im Mittleren Osten eskaliert. Die Energiepreise, die Spritpreise an den Zapfsäulen steigen. Für viele Menschen, die täglich das Auto brauchen, ist eine Belastungsgrenze erreicht. Wir stehen dazu deshalb in engem Austausch in der Bundesregierung und mit den Ländern. Und ich bin der Meinung, dass wir handeln müssen. Das genaue Instrumentarium steht noch nicht fest. Sie können aber davon ausgehen, dass wir sehr bald einen Vorschlag dazu vorlegen werden.
3: Bundeskanzler Merz. Die SPD ist unter anderem dafür, die Spritpreise zu deckeln. Bundeswirtschaftsministerin Reiche von der CDU hat sich stattdessen dafür ausgesprochen, gezielt Geringverdiener finanziell zu entlasten. Bundeskanzler Merz hat außerdem seinen Willen bekräftigt, die Regierung und die Koalition mit der SPD bis zum Ende der Legislaturperiode fortzusetzen. Merz sagte, die Regierung und er selbst seien für 4 Jahre gewählt. Er wolle diese Zeit nutzen, um das Land aus der schwierigen Phase herauszuführen. Der CDU-Politiker betonte außerdem, dass die Bundesregierung ihre geplanten Reformen umsetzen werde. Das bittere Wahlergebnis in Sachsen-Anhalt ändere dann daran gar nichts. Die CDU hatte in Sachsen-Anhalt mit rund 17% eine schwere Niederlage erlitten. Auch in bundesweiten Umfragen kämpft die Union mit vergleichsweise schwachen Werten. Merz steht deshalb parteiintern unter Druck. Kriminelle Banden sind immer häufiger gewalttätig. Das ist ein Ergebnis des neuen Lagebilds organisierte Kriminalität, das das Bundeskriminalamt heute vorgestellt hat. Demnach ist die organisierte Kriminalität eine wachsende Bedrohung. Aus Berlin, Oliver Neuroth.
5: Der Chef des Bundeskriminalamts Münch spricht von einem tiefgreifenden Wandel in der organisierten Kriminalität. Banden vernetzen sich stärker digital und international. Zugenommen haben auch die Fälle, in denen Gewalttaten wie eine Dienstleistung bestellt und durch Minderjährige verübt werden. Die Banden werben sie oft über die sozialen Netzwerke an. Ebenfalls ein Trend, Täter, die sich im Internet inszenieren. Die Gen-Z-Mafia, wie sie das BKA nennt, will Macht, Status und Gewalt auf Social Media präsentieren. Die Haupteinnahmequelle der organisierten Kriminalität ist weiterhin der Drogenhandel. Wir erleben eine Kokainflut, sagt Innenminister Dobrindt. Ein Überangebot lasse die Preise sinken und die Zahl der Drogentoten auf einen Höchststand klettern.
3: Verbraucherschützer gehen gegen Preiserhöhungen der Streaming-Anbieter Netflix, Wow und Apple TV vor. Sie wollen für Kunden in Deutschland je nach Vertrag Rückzahlungen in Höhe von 200 bis 700 Euro durchsetzen. Aus der ARD-Finanzredaktion Michelle Goldemeier.
6: Der Vorwurf, die Anbieter hätten die Preise laufender Abos wiederholt angehoben, ohne die gesonderte Zustimmung ihrer Kunden einzuholen. Die Anbieter wiederum verweisen auf ihre allgemeinen Geschäftsbedingungen. Wohin die Reise vor Gericht gehen könnte, zeigt ein vergleichbarer Fall aus Nordrhein-Westfalen. In den Jahren 2021 und 2022 hatte der Sportstreaming-Anbieter DAZN sein Programm ausgeweitet und die Gebühren mit Bezug auf seine AGBs deshalb kräftig erhöht. Nach vorläufiger Bewertung des Gerichts war diese Erhöhung rechtswidrig, weil sie zu intransparent war. Ein endgültiges Urteil soll nun am 18. November fallen.
3: Verteidigungsminister Pistorius wird heute zu einem mehrtägigen Besuch in den USA erwartet. In Washington wird er seinen US-Kollegen Hegseth treffen. Bei dem Gespräch dürfte es auch um eine engere Zusammenarbeit in der Rüstungsproduktion gehen. Pistorius könnte für den Standort Deutschland werben. Das Land verfüge über eine leistungsfähige Industrie, bestens ausgebildete Fachkräfte und technologische Spitzenkompetenz, sagte der SPD-Politiker vor seiner Abreise. Auch der geplante Kauf des US-Raketensystems Typhon dürfte bei dem Treffen zur Sprache kommen. Der Zwischenfall mit einer russischen Fregatte und einem dänischen Helikopter auf der Ostsee hat für scharfe Reaktionen gesorgt. Beide Seiten werfen sich eine gezielte Provokation vor. Die Besatzung der Fregatte hatte 2 Leuchtraketen abgefeuert, die den Hubschrauber nur knapp verfehlten. Aus Stockholm Christian Stichler.
7: Der dänische Rundfunk veröffentlichte eine schriftliche Stellungnahme des russischen Botschafters. Darin schreibt Wladimir Babin, die Besatzung des Militärhubschraubers habe die Fregatte, die sich in internationalem Gewässer befunden habe, gezielt provoziert. Er warf Dänemark Rücksichtslosigkeit vor. Von einer Routinemaßnahme könne man nicht sprechen. Das dänische Außenministerium hatte den Botschafter zuvor einbestellt. Verteidigungsminister Jeppe Bruus nannte das

0: Abfeuern von Leuchtmunition auf den Helikopter einen ernsten Vorfall. Wenn ein russisches Kriegsschiff sich so nah vor der dänischen Küste aufhalte, werde es genau beobachtet. Auch EU-Kommissionspräsidentin Ursula von der Leyen verurteilte den Beschuss und nannte ihn eine gezielte Aggression und Provokation.
1: Das ukrainische Parlament hat den Generalstaatsanwalt des Landes Kravchenko entlassen. Eine deutliche Mehrheit der Abgeordneten unterstützte einen entsprechenden Antrag von Präsident Selenskyj. Kravchenko hatte im Zusammenhang mit einer Korruptionsaffäre in seiner Behörde seinen Rücktritt eingereicht. Gleichzeitig beteuerte er seine Unschuld und übte scharfe Kritik an den Antikorruptionsbehörden. Nach Angaben der Nichtregierungsorganisation Transparency International ist die Ukraine immer noch eines der korruptesten Länder Europas. Auch gegen Politiker aus Selenskyjs Umfeld hatte es in den vergangenen Monaten Vorwürfe und Ermittlungen gegeben. Das waren die Nachrichten.
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3: Heiter bis wolkig, vereinzelt Regen, zum Abend Schauer oder Gewitter, die Höchstwerte 20 bis 27 Grad. Nachts Regen oder Gewitter, teilweise Starkregen, auch trocken, Tiefstwerte 16 bis 11 Grad. Morgen dann Wolken, Sonne, gebietsweise Schauer und Gewitter, 18 bis 21 Grad und nicht mehr ganz so warm geht es bis zum Freitag weiter. In der Info der Verkehrsservice mit Staus und stockendem Verkehr ab 3 Kilometer Länge. A1 Hamburg Richtung Osnabrück zwischen Bremer Kreuz und Arsten 6 Kilometer stockend im Baustellenbereich. A2 Berlin Richtung Hannover zwischen Kreuz Magdeburg und Eilsleben 5 Kilometer stockend wegen Bauarbeiten. A2 Hannover Richtung Dortmund zwischen Hannover Langenhagen und Wunsdorf-Lute 7 Kilometer stockender Verkehr vor der Baustelle. Und A7 Kassel Richtung Hannover zwischen Derneburg-Salzgitter und Hildesheim 5 Kilometer stockend dort im Baustellenbereich. Am 20. September wählen rund 1,3 Millionen Wahlberechtigte in Mecklenburg-Vorpommern einen neuen Landtag. Und erstmals dürfen bei dieser Landtagswahl auch 16- und 17-Jährige ihre Stimme abgeben. Aber was gut ist für die Jugend, entscheiden oft die Alten. Vor allem in den kommunalen Parlamenten, wo langjährig aktive Ratsmitglieder die Dinge gerne unter sich ausmachen. Doch die Jugend vor Ort verlangt mittlerweile Mitsprache. Selin Schmock über die U16-Wahlen in Mecklenburg-Vorpommern, wo Abstimmen und Meinung sagen schon mal geübt werden kann.
4: Bei Entscheidungen, die Kinder und Jugendliche betreffen, will Jason Blönningen nicht, dass über ihre Köpfe hinweg entschieden wird. Der 15-Jährige ist Vorsitzender des Kinder- und Jugendrates in Schwerin.
5: Da wird mein Spielplatz geschlossen, da wird ein Jugendclub umkonzeptioniert. Und da deine Jugend nicht zu fragen, ist schwachsinnig, weil es halt Jugendräume sind, die entfallen.
4: An diesem Nachmittag organisiert Jason eine der mehr als 50 U16-Wahlen im Land mit. Wahlkabinen stehen bereit, die Stimmzettel auch, nur die Jugendlichen. Die lassen zunächst auf sich warten. Nach rund einer Stunde kommen die ersten Wählerinnen und Wähler, um ihre Stimmen abzugeben.
5: Warum zwei?
4: Wer sich noch nicht entschieden hat, kann sich vor Ort über die Parteien informieren. Auf Infokarten haben die Selbstwerte genannt, für die sie stehen wollen. Die Linke zum Beispiel soziale Gerechtigkeit, Solidarität und Mitbestimmung. Bei der AfD stehen unter anderem ganzheitliche Bildung, Achtung und Wertschätzung und Widerständigkeit. Für den 12-jährigen Wolf ist es das allererste Mal, dass er bei einer solchen Wahl sein Kreuz machen kann.
6: Es ist ein gutes Gefühl, weil man merkt halt so viel, man selber mitbestimmen kann. Also es ist ja noch nicht richtige Wahl, aber man kann sich schon mal so vorbereiten.
4: Die 13-jährige Lilly beschäftigt sich gern mit Politik. Und ihr ist wichtig.
7: Generell, man könnte ein bisschen was am Schulsystem ändern. Ich finde es nicht so gut für Jugendliche, so früh aufzustehen und dann auch bis so spät in der Schule bleiben zu müssen.
4: Am Ende haben in diesem Schweriner Wahllokal 29 Kinder und Jugendliche gewählt. Landesweit waren es über 1.500. Die AfD liegt damit gut 33% vorn. Dahinter folgt die Linke mit rund 25%. Vor 5 Jahren lag bei der damaligen U18-Wahl noch die SPD vorn. AfD und Linke schnitten deutlich schwächer ab. Vergleichen lässt sich das aber nur bedingt, denn damals konnten auch 16- und 17-Jährige mitmachen, diesmal nur unter 16-Jähriger. Und repräsentativ ist die Wahl auch nicht. Mitorganisator Jason will auch über solche Wahlen hinaus mehr Mitsprache.
5: Dass man einen Beauftragten hat im Landtag, der die Meinung der Kinder und Jugendlichen vertritt. Wenn da jemand die Meinung vertritt, tut er es aktuell freiwillig und nicht, weil er einen Dienstposten dafür hat. Und ich finde, man sollte so Dienstposten einrichten.
4: Und auch der Landesjugendring, der die U16-Wahlen organisiert, fordert mehr feste Beteiligungsmöglichkeiten und eine Kinder- und Jugendstrategie für Mecklenburg-Vorpommern.
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3: Während Kreml-Chef Wladimir Putin die russische Wirtschaft als stabil bezeichnet, warnen Wirtschaftsvertreter und Experten vor einer zunehmenden Abkühlung. Inflation, sinkender Konsum und schwache Investitionen drücken auf die Konjunktur. Eine schnelle Besserung ist nicht in Sicht. Über die Situation der russischen Wirtschaft vor der Parlamentswahl kommendes Wochenende berichtet Stefan Lack.
8: Zu Beginn des Monats zeichnete Kreml-Chef Wladimir Putin beim östlichen Wirtschaftsforum in Wladiwostok ein durchaus positives Bild der russischen Wirtschaft. Trotz stürmischer Zeiten sei die russische Wirtschaft auf Kurs. Ja, wir sehen all die genannten Dinge und die Schwierigkeiten, aber das Wichtigste ist, und das möchte ich betonen, dass sich die russische Wirtschaft in einem völlig stabilen Zustand befindet. Als der Moderator der Veranstaltung diese Aussage aufs normale Leben runterbrechen wollte und nachfragte, ob denn Putin auch wisse, was derzeit ein Kilo Äpfel kostet, war der Kreml-Chef um eine Antwort nicht verlegen. Russland sei das größte Land der Welt, da könne es mit dem Transport der Äpfel schon mal schwierig werden. Sie haben Äpfel erwähnt. Fragen Sie einmal nach Fisch und Meeresfrüchten. Hier sind sie größer und günstiger als im russischen Durchschnitt. Das zeigt die regionalen Unterschiede innerhalb Russlands. Man darf nicht vergessen, dass Russland das flächengrößte Land der Welt ist. Entsprechend spielen Logistik- und Transportkosten eine entscheidende Rolle für die Preisunterschiede zwischen den Regionen. Doch so einfach lassen sich die Probleme der russischen Wirtschaft offenbar nicht erklären. Auf demselben Forum äußerte Sberbank-Chef German Greve Sorge über die zunehmende Abkühlung der Wirtschaft. Der Geschäftsklimaindex sei auf minus 3,6% gefallen und habe damit den schlechtesten Wert seit 2022 erreicht. Auch der Konsum geht seit Anfang Juni, bereinigt um saisonale Effekte, zurück. Das ist besorgniserregend. Es handelt sich nicht nur um eine vorübergehende Konjunkturschwäche, sondern um einen Trend, der sich inzwischen klar abzeichnet. Sberbank-Chef Greve führt die höhere Inflation indirekt auf ukrainische Drohnenangriffe auf Ölraffinerien und Logistikzentren zurück. Für dieses Jahr erwartet er lediglich 0,6% Wirtschaftswachstum und fordert neue Wachstumsimpulse. Die Zentralbank hält den Leitzins jedoch bei 14%. Damit bleiben Zinsen für Kredite für Unternehmen und Verbraucher auf einem hohen Niveau. Die Menschen geben weniger Geld aus, der Preisanstieg wird gebremst, es ist allerdings auch schädlich für Investitionen. Der Wirtschaftsexperte Igor Lipsitz sieht im Interview mit der ARD daher weiterhin keine Aussicht auf eine baldige Erholung der russischen Wirtschaft. In Russland wird die Inflation weiter steigen. Hauptgrund dafür sind die höheren Kraftstoffpreise. Teurerer Treibstoff belastet nicht nur die Verbraucher direkt, sondern verteuert auch Transport und Logistik. Diese zusätzlichen Kosten werden entlang der gesamten Lieferkette weitergegeben und schlagen sich letztlich in den Preisen für die Endverbraucher nieder. Allein deshalb ist mit weiter steigenden Preisen zu rechnen. Die Folgen seien bereits in vielen Bereichen der russischen Wirtschaft spürbar, so Lipsitz. Von der Automobilindustrie bis zum Einzelhandel. Wir sehen, dass Einkaufszentren und Bekleidungsketten schließen, weil es keine Umsätze gibt. Die Russen wechseln zu Secondhand-Kleidung, weil sie sich keine neue Kleidung leisten können. Die russische Wirtschaft stehe unter wachsendem Druck. Ein schlechtes Investitionsklima, hohe Inflation und eine nachlassende Binnennachfrage bremsen die Entwicklung, so Lipsitz. Und er fügt an, der Kreml verfüge nur über begrenzte Möglichkeiten, solange ukrainische Drohnen ihre Ziele erreichen.
3: Deutschland ist nicht das einzige Land, in dem Kriegsmunition im Boden zum Problem werden kann. Wir berichten gleich aus Laos mit ähnlichen Problemen nach dem kurzen Überblick.
1: Kanzler Merz hat Maßnahmen der Bundesregierung gegen die hohen Spritpreise angekündigt. Er könne noch keine Details nennen, aber die Regierung werde reagieren. Merz äußerte sich beim Bundesverband Groß- und Außenhandel in Berlin entsprechend. Es habe dazu heute früh Beratungen von Bund und Ländern gegeben. Hintergrund sind die erwarteten Steigerungen durch die Preisexplosion auf den internationalen Ölmärkten. Bundesdigitalminister Wildberger hat internationale Regeln gefordert, um künstliche Intelligenz unter Kontrolle halten zu können. Wildberger sagte den Funke-Zeitungen, letztendlich sei eine globale Diskussion über die Notwendigkeit regulatorischer Leitplanken für KI nötig. Die mit leistungsfähigen KI-Modellen und KI-Agenten verbundenen Gefahren machten nicht an nationalen Grenzen Halt. Zugleich mahnte der Minister, Deutschland müsse bei der Entwicklung von KI eine aktivere Rolle übernehmen. Mitarbeiter eines Kampfmittelräumdienstes haben in Bremen zufällig ein römisches Schwert entdeckt. Der zuständige Landesarchäologe nannte dies für ganz Norddeutschland einzigartig. Experten gehen davon aus, dass ein germanischer Soldat das Schwert frühestens Ende des 2. Jahrhunderts nach Christus absichtlich in den Boden rammte. Möglicherweise habe es sich dabei um einen Clanchef gehandelt. Nur wenige Menschen hätten es sich damals leisten können, eine so teure Waffe zurückzulassen. Das Wetter in Norddeutschland, zeitweise heiter, etwas Regen, später Schauer oder Gewitter bei 20 bis 27 Grad. Das war der kurze Überblick. Weiter mit Jochen Fischer.
3: Es sind immer noch Millionen von Blindgängern und wir reden jetzt nicht über Deutschland, sondern über Laos. Das Land gilt als eines der am meisten bombardierten Länder der Welt. 51 Jahre nach dem Ende des Vietnamkrieges will das südostasiatische Land aber raus aus der Opferrolle. Laos versteht sich mittlerweile als führend, wenn es um Erfahrungen bei der Kampfmittelbeseitigung geht. Im Moment läuft dort eine internationale Konferenz, bei der es um weiterführende Verbote für Streubomben geht. Neben den Regierungen der Vertragsstaaten, darunter auch Deutschland, kamen auch zahlreiche Vertreter von Nichtregierungsorganisationen in die Hauptstadt Vientiane. Deren Unterstützung wird wichtiger, weil weltweit die staatlichen Mittel zur Minenräumung gekürzt werden. Unser Südostasien-Korrespondent Florian Barth war mit einem Räumteam unterwegs.
9: Dieses Geräusch bedeutet Gefahr, Lebensgefahr. Pe Phangchalern hat mit ihrem Metalldetektor ein Objekt entdeckt. Sie checkt es. Nur ein kleiner Bombensplitter. Harmlos im Gegensatz zu dem, was sie hier sucht. Scharfe Blindgänger, Bomben, die bei der kleinsten Berührung hochgehen können.
10: Meine Familie hat sich anfangs große Sorgen gemacht. Und manchmal überkommt mich auch noch die Angst, weil es einfach so viele Bomben sind, die hier liegen.
9: Hilfsorganisationen wie Handicap International unterstützen die Arbeiterinnen. Und sie finden fast täglich etwas. Meistens solche Exemplare, sogenannte Bombis, hochgefährliche Streumunition. Die liegt überall in den Bergen von Laos, auf Feldern, in Waldstücken, neben Straßen. Vor allem in der Grenzregion zu Vietnam. Denn auch hier haben amerikanische Soldaten vor 60 Jahren den kommunistischen Norden Vietnams bekämpft. Der hat Nachschub für die Front nach Süden durch Laos transportiert. Die USA werfen insgesamt 270 Millionen Bomben ab. Alle 8 Minuten ein Flug, über Jahre hinweg. Mit Bombenhüllen, die sich in der Luft öffnen. Kleine Sprengkörper hageln dann über eine große Fläche am Boden. Doch ein Drittel davon ist damals gar nicht explodiert. Darunter leiden die Menschen in den Bergdörfern noch heute. Vor allem Kinder sind Opfer. Es reicht ein Fußball, der mal im Gebüsch landet. Jede Woche erwischt es jemanden in Laos. Das Entschärfungsteam um Pe Phangchalern macht die Blindgänger sofort unschädlich. Auch das ist aufwendig, aber die sicherste Methode. 400 Meter Draht von der Bombenfundstelle bis zu einem sicheren Ort für die Sprengung. Jedes Mal müssen sie das Gelände absperren, sicher gehen, dass keiner in der Nähe ist.
11: Achtung, Achtung, wir sprengen jetzt.
9: Wieder eine Bombe weniger, eine von 80 Millionen, die in Laos noch im Boden stecken. Selbst wenn sie hier in diesem Tempo weitermachen, blindgängerfrei wird Laos wahrscheinlich nie. Doch Renier Carabin von Handicap International findet, jede einzelne Sprengung zählt für die Zukunft des Landes. Man kann nicht so schnell Straßen bauen oder Schulen, ohne das Gebiet erstmal von Bomben gesäubert zu haben. Das muss auch ordentlich dokumentiert sein. Aber Eisenbahnstrecken, Straßen, Schulen sind wichtig für die Entwicklung. Die Menschen wollen Gemüse anbauen, Tiere halten. Wenn die sicher sind, haben sie viel mehr Möglichkeiten, etwas zu erwirtschaften. P hat ihren Bereich für heute abgesucht. Irgendwann ist dieses Waldstück wieder sicher. Das treibt sie an, das tut ihr gut.
12: Ich habe jetzt mehr Erfahrung und weiß besser, wie man die Bomben erkennt. Und wenn wieder eine entschärft wird, weil ich sie gefunden habe, dann ist das einfach ein gutes Gefühl.
9: Morgen geht es weiter mit dem nächsten Abschnitt, Quadratmeter für Quadratmeter. Kleine, mühsame Schritte für ein unbeschwerteres Leben in Laos.
3: Wie groß ist die Bedrohung aus Russland und wie weit geht der Kreml bereits mit gezielten Grenzüberschreitungen, wenn russische Kampfjets, Flugzeuge oder Drohnen in den NATO-Raum eindringen? Solche Vorfälle gibt es in den letzten Monaten immer wieder, vor allem in den baltischen Staaten, in Finnland, Polen. Und nun haben NATO-Kampfflugzeuge in Litauen eine Drohne abgeschossen. Sie soll aus dem Nachbarland Belarus in den Luftraum des baltischen EU- und NATO-Landes eingedrungen sein. Jana Sinram berichtet.
13: Nach Angaben des litauischen Verteidigungsministeriums holten Eurofighter die Drohne in der Nacht vom Himmel. Die Behörden hatten zuvor die Bevölkerung in mehreren Regionen über eine mögliche Bedrohung aus der Luft gewarnt. Die Drohne sei etwa eine halbe Stunde im litauischen Luftraum unterwegs gewesen, sagte der Leiter des Nationalen Krisenzentrums Vilmantas Vitkauskas dem Sender LRT. Die Flugbahn verlief im Süden des Landes. Das Flugobjekt kam aus Belarus und flog südlich von Vilnius in Richtung Kaunas. Kurz vor Mitternacht wurden italienische Kampfflugzeuge alarmiert. Sie haben das Ziel erfolgreich unschädlich gemacht. Der litauische Rundfunk berichtet, die Trümmerteile der Drohne seien inzwischen gefunden worden. Militär- und Polizeikräfte seien vor Ort, um sie zu untersuchen. Angaben dazu, ob es sich um eine russische oder eine ukrainische Drohne handelte, könne man noch nicht machen, so der Leiter des Nationalen Krisenzentrums. Wir müssen auf die Ergebnisse unserer Militärpolizei warten, nachdem alle Trümmer geborgen sind und geklärt ist, um welche Art von Drohne es sich handelte und welchem Ziel sie möglicherweise galt. Litauens Präsident Gitanas Nausėda dankte den Einsatzkräften der Militärallianz für ihre schnelle Reaktion. Angesichts der zunehmenden Aggression Russlands gegen die Ukraine sei diese Bereitschaft für die gesamte Region von entscheidender Bedeutung. Gemeinsam mit den NATO-Verbündeten werde Litauen seinen Luftraum verteidigen. Litauen grenzt an die russische Ostsee-Exklave Kaliningrad sowie an Russlands Verbündeten Belarus. In den vergangenen Monaten waren immer wieder ukrainische Drohnen in den Luftraum der drei baltischen Staaten Estland, Lettland und Litauen eingedrungen. Nach Angaben aus Kiew wurden sie durch russische Störmaßnahmen vom Kurs abgebracht.
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3: Dem Oscar-Preisträger Yuval Abraham und der Filmemacherin Rachel Zohar droht die Aberkennung ihrer israelischen Staatsbürgerschaft. Nachdem sie am Sonnabend beim Filmfestival in Venedig für ihren Dokumentarfilm NASA ausgezeichnet und gefeiert wurden, Israels Kulturminister wirft den beiden nun jetzt Verrat am Heimatland vor, weil auch Geheimdienstler in dem Film zu Wort kommen und über den Einsatz im Gazastreifen sprechen. Bettina Meyer hat Reaktionen in Israel auf den Film zusammengetragen.
14: In Israel ist der Dokumentarfilm NASA, was so viel wie Kollateralschaden bedeutet, von Yuval Abraham und Rachel Zohar noch nicht öffentlich zu sehen. Doch die Reaktionen, vor allem aus dem rechten Lager der Regierung von Benjamin Netanyahu, fallen heftig aus. Premier Netanyahu selbst postete am Abend ein Video, in dem er den Film aus Venedig, von dem er gehört habe, als schockierend und unerträglich bezeichnete und gleichzeitig die Wahlkampfgegner der Opposition angriff. Vor allem aber wird in den sozialen Medien über die Drohung des israelischen Kulturministers diskutiert, der den Film als Verrat am Staat bezeichnet. Er droht den Filmemachern mit dem Entzug der Staatsbürgerschaft. Das allerdings halten Vertreter der Opposition für Wahlkampftheater, so auch Oppositionspolitiker Avigdor Lieberman, der den Film dennoch scharf kritisierte. Er sagte einem israelischen Radiosender: Es gibt keinen Zweifel, dass es sich beim Inhalt des Films um Verrat an unseren Werten und den Menschen im Land handelt. Aber wir sind auch mitten im Wahlkampf in Israel. Es ist unmöglich, den Regisseuren die Staatsbürgerschaft zu entziehen. Der Kulturminister weiß, dass das nicht geht, aber er hat die Schlagzeile, die er wollte.
15: Am 27. Oktober wird in Israel ein neues Parlament gewählt. Fast täglich lösen Äußerungen aus dem Regierungslager, aber auch Vorwürfe der Opposition Diskussionen aus, bei denen es darum gehe, sich ins Gespräch zu bringen, sagen Wahlbeobachter. Zwar ist der Entzug der israelischen Staatsbürgerschaft seit einigen Jahren im Land rechtlich möglich, allerdings sind die Hürden extrem hoch. Filme fallen außerdem unter die Kunst- und Meinungsfreiheit. Die Debatte in Israel dreht sich momentan eher um die Drohung, einem Israeli die Staatsbürgerschaft zu entziehen. Weniger geht es um den Inhalt des Films, der im Land noch nicht gezeigt wurde. Nazar-Regisseur Yuval Abraham will genau das ändern. Das Wichtige für mich sind die Aussagen der Soldaten und Offiziere im Film. Sie sprechen Hebräisch, weil sie die israelische Bevölkerung erreichen wollen. Sie wollen, dass die Menschen zu Hause hören, was sie in Gaza getan haben. Wir werden alles tun, damit der Film in Israel verbreitet wird. Alle, die uns jetzt angreifen und den Inhalt verleugnen, schauen Sie ihn an. Lediglich kurze Auszüge sind in israelischen Fernsehberichten zu sehen, in denen ehemalige Militär- und Geheimdienstmitarbeiter anonym über ihre Erfahrungen im Gazakrieg sprechen. Die 80-minütige Doku untersucht, wie Israel im Gazakrieg Ziele auswählt und Angriffe durchführt. Der Film stellt die Frage, ob zivile Opfer systematisch einkalkuliert werden. Die israelische Armee weist die Vorwürfe entschieden zurück, kritisiert, dass Quellen anonym und nicht überprüfbar seien. Der Film sei noch nicht vollständig veröffentlicht. Die im Trailer präsentierten Vorwürfe sind nicht korrekt und einige von ihnen werden sogar verzerrt, verfälscht und losgelöst von der Realität vor Ort dargestellt, so Armeesprecher Effi Defrin. Auch der rechte Minister für nationale Sicherheit, Ben-Gvir, nannte den Film Verleumdung. Das israelische Dokumentarfilmerforum stellte sich hinter die Filmemacher. Es warnt seit längerem vor politischen Eingriffen in die künstlerische Freiheit und sieht darin eine Gefahr für die Demokratie in Israel.
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24: Der Abschreckung im Sinne einer Wenn-Dann-Beziehung, wo man der anderen Seite mitteilt, wenn ihr mit Sprengstoffdrohnen Flughäfen angreift oder mit Hackern, mit russischen IPs, Krankenhäuser oder öffentliche Verwaltung in Deutschland angreift, dann tritt für euch eine Folge ein. Das heißt nicht, dass man auf eine Drohne mit einer Drohne antworten muss, sondern man kann ja zum Beispiel andere Elemente finden, wo man weiß, das verursacht auf der anderen Seite Kosten und das ändert die Kostenkalkulation über diese hybriden Angriffe. Und ich glaube, dass diese Wehrhaftigkeit unbedingt notwendig ist.
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3: In den Themen des Tages nach den Nachrichten gleich mit Birgit Langhammer. Mehr Informationen zu den geplanten Entlastungen beim Spritpreis. Ich bin Jochen Fischer. Tschüss.

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1: Um 17 Uhr mit Benjamin Kirsch. Die Spritpreise an Deutschlands Tankstellen steigen und steigen. Jetzt hat Bundeskanzler Merz in Aussicht gestellt, die Bürger zu entlasten. Aus der NDR Nachrichtenredaktion Daniel Runge.
2: Für viele Menschen, die täglich das Auto brauchen, ist eine Belastungsgrenze erreicht. Das hat Merz auf einer Wirtschaftsveranstaltung in Berlin gesagt. Und die Bundesregierung müsse handeln. Wie genau, das ließ der Kanzler allerdings offen. Der Bund tauscht sich über das Thema offenbar gerade mit den Ländern aus. Und Merz sagt, schon sehr bald werde es einen Vorschlag geben. Die Zeit drängt. Experten gehen davon aus, dass die Spritpreise an den Tankstellen wegen der Lage im Nahen Osten weiter steigen werden. Was man dagegen tun kann, ist allerdings in der Koalition umstritten. Staatlicher Spritpreisdeckel oder Übergewinnsteuer für Mineralölkonzerne, Senkung der CO2-Steuer oder Direkthilfen für Geringverdiener. Wie die Entlastung am Ende aussehen wird, ist also noch unklar.
1: Kriminelle Banden in Deutschland greifen immer häufiger zu Gewalt, um Opfer einzuschüchtern und Machtansprüche durchzusetzen. Das geht aus dem aktuellen Bundeslagebild organisierte Kriminalität hervor. Darin werden für das vergangene Jahr 20 vollendete Tötungsdelikte aufgeführt, 7 mehr als 2024. Auch die Zahl der Fälle von vollendeter Körperverletzung durch kriminelle Banden hat demnach deutlich zugenommen. Der Rauschgifthandel steht nach wie vor im Zentrum der organisierten Kriminalität, die mit Abstand größte Zahl der Ermittlungsverfahren in diesem Bereich hatte mit Drogen zu tun. Die Bundesanwaltschaft hat 2 mutmaßliche Terroristen festnehmen lassen. Sie sollen zu einer in Deutschland aktiven Gruppe mit Bezug zu Eritrea gehören. Aus Baden-Baden, Holger Schmidt.
3: Die Gruppierung Namedu habe sich zum Ziel gesetzt, die Regierung in Eritrea zu stürzen, sagen die Ermittler. Eritrea liegt in Ostafrika am Roten Meer. Dazu agiere die Gruppierung international, aber eben auch in Deutschland, sagt die Bundesanwaltschaft. Aufgefallen waren die Aktivitäten von Namedu in den vergangenen Jahren, als eine Schlägertruppe bei unterschiedlichen Gelegenheiten Volksfeste von Eritreern in Deutschland überfallen hatte. So beispielsweise im August 2022 und im Juli 2023 im hessischen Gießen und im September 2023 in Stuttgart. Damals kam es jeweils zu regelrechten Straßenschlachten zwischen einer selbsternannten Brigade von Namedu, der Polizei sowie Veranstaltungsteilnehmern.
1: Die dänische Regierung hat den jüngsten Vorfall mit einem russischen Kriegsschiff in der Ostsee scharf kritisiert. Das Schiff hatte 2 Leuchtraketen in Richtung eines dänischen Militärhubschraubers gefeuert. Ministerpräsidentin Frederiksen sprach von einer rücksichtslosen Handlung und einer versuchten Einschüchterung. Außenminister Rasmussen nannte den Vorfall vollkommen inakzeptabel. Sein Ministerium berief den russischen Botschafter ein. Russland kündigte eine gründliche Untersuchung an. Gleichzeitig machte Moskau die Besatzung des dänischen Militärhubschraubers für den Vorfall verantwortlich. Schon öfter habe die dänische Luftwaffe gefährliche Manöver in der Nähe russischer Kriegsschiffe durchgeführt. In Hannover ist die Nutzfahrzeugmesse IAA Transportation eröffnet worden. Knapp 1600 Aussteller präsentieren bis Sonntag ihre Produkte. Ein Schwerpunkt sind Elektroantriebe. Aus Hannover Bertil Starke.
4: Beim Umstieg weg vom Verbrenner sind Reichweiten für die Logistikbranche wichtig. In Hannover präsentieren Hersteller wie Mercedes oder Volvo nun E-Laster, die mit einer Batterieladung zwischen 500 und 700 Kilometer schaffen. Selbstfahrende Lkw sind ein weiteres zentrales Thema in den Messehallen. Dazu stellt Volkswagen beispielsweise den umgebauten Kleintransporter ID. Buzz vor. Der soll ohne Fahrer beispielsweise Pizza, Lebensmittel oder Medikamente ausliefern können. Ein Pilotprojekt. In China ist man hier schon weiter. Der Hersteller Skyworth zeigt in Hannover autonom fahrende Laster. Die sind nach Angaben des Unternehmens bereits auf chinesischen Straßen regulär unterwegs. Die IAA Transportation gehört zu den Leitmessen für Nutzfahrzeuge. Die Organisatoren erwarten bis Sonntag in Hannover mehr als 145.000 Besucher.
1: Die Leichtathletik-Weltmeisterschaften 2031 finden in München statt. Das hat der Weltverband World Athletics in Budapest bekannt gegeben. Rom und London gingen hingegen leer aus. Der Weltverband verkündete zudem, dass die Titelkämpfe im Jahr 2029 in Kenias Hauptstadt Nairobi ausgetragen werden. Damit steigt in 3 Jahren erstmals eine Leichtathletik-WM in Afrika. Das waren die Nachrichten.
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5: Heute war es ja noch mal recht warm oder ist es auch noch? Temperaturen 19 bis 25 Grad. Dazu ist es gebietsweise freundlich, zum Teil schon dichtere Wolken. Und heute Nacht ändert sich die Wetterlage und das dann auch zum Teil mit Blitz und Donner. In der Nacht ziehen von der Nordsee her Schauer auf mit Gewittern und zum Teil gibt es dann die Gefahr von Starkregen. So gegen 23 Uhr Mitternacht geht das los. Bis morgen früh gibt es dann auch öfter Schauer und morgen vormittags dann vor allem noch Richtung Mecklenburg-Vorpommern. Die Tiefstwerte in der Nacht 16 bis 11 Grad, morgen tagsüber dann auch wieder länger trocken. Im Osten dann noch Schauer und Gewitter, die Höchstwerte 18 bis 21 Grad. NDR Info, der Verkehrsservice, Stau oder stockend ab 3 Kilometern Länge. A1 Hamburg Richtung Osnabrück zwischen Bremerkreuz und Arsten 6 Kilometer stockend im Baustellenbereich und in der Gegenrichtung zwischen Bremen-Brinkum und Arsten 3 Kilometer stockend. A2 Berlin Richtung Hannover zwischen Kreuz Magdeburg und Eilsleben 5 Kilometer stockend wegen Bauarbeiten. A2 Hannover Richtung Dortmund zwischen Hannover-Langenhagen und Wunstorf-Lute 7 Kilometer stockend vor der Baustelle. A2 Hannover Richtung Berlin zwischen Allerингersleben und Alsleben 4 Kilometer stockend und A7 Hannover Richtung Hamburg zwischen Mellendorf und Schwarmstedt 3 Kilometer Stau. Allen unterwegs, gute Fahrt.
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5: Die Debatte um hohe Spritpreise in Deutschland geht weiter.
6: Ich weiß nicht, wie man sich das noch leisten kann. Als Arbeitnehmer und wenn man dann zwei Autos hat und auch jedes Mal irgendwo hinfahren muss. Ich bin der Meinung, es ist teilweise unbezahlbar. Und ich habe das Gefühl, dass meine Frau nur noch dafür arbeiten geht, um das Auto zu fahren.
7: Ich weiß nicht, über 100 Euro ein bisschen, jo. Das nützt ja nichts. Was willst du daran ändern? Wir können das nicht.
8: Das ist eine Unverschämtheit. Und dass die Regierung nichts tut. Hauptsache, die Diäten stimmen. Und dann hat man Möglichkeiten, sich gegenseitig zu sagen, wie doof die eine Partei zu der anderen ist.
9: Wer verzichtet denn auf sein Auto? Die fahren auch mit dem Auto zum Klo hin. Folgedessen ist das noch nicht teuer genug.
10: Ich halte den Gartenschlauch rein. Das ist unmöglich.
5: Ja, soweit schon einige Stimmen von der Tankstelle. Diesel im Schnitt 2,40 Euro pro Liter laut ADAC, E10 bei 2,30 Euro. Millionen Autofahrer und Fahrerinnen sind sauer. Doch was kann die Preise senken? Wieso wird die Regierung verantwortlich gemacht? Dazu auch gleich Einschätzungen eines Ökonoms. Und außerdem schauen wir auf die organisierte Kriminalität in Deutschland, die zunimmt. Es wird vor allem digitaler, aber auch brutaler und jünger. Wir ordnen die Zahlen des BKA ein und zahlreiche Sitze der AfD, die am Wochenende in Niedersachsen gewonnen wurden, können nicht besetzt werden. Das sind die Themen der kommenden halben Stunde. Ich bin Birgit Langhammer. Schönen guten Abend. Jetzt am frühen Abend ist der Peak des Tages an den Tankstellen meist schon wieder vorbei. Seit es die Regelung gibt, dass nur einmal am Tag die Preise erhöht werden dürfen, ist die Mittagszeit meist die teuerste. Aber generell ist Tanken weiterhin etwas für Nervenstarke. Betroffen sind vor allem Pendler, Handwerker, die Familien, die keinen ÖPNV vor der Türe haben. Und da machen sich die aktuellen Preise bemerkbar. Teilweise kostet Sprit nämlich 80 Cent mehr pro Liter als vor einem Jahr. Das sind bei 50 Litern also ganze 40 Euro pro Tankfüllung mehr. Ein Thema, das uns schon eine ganze Weile beschäftigt. Auch die Regierung hatte ja Maßnahmen eingeleitet. Die 12-Uhr-Regelung für Tankstellen, aber auch den Tankrabatt, der 2 Monate lang im Sommer gelaufen ist. Nun hat Bundeskanzler Merz heute erneut Maßnahmen angekündigt. Dazu Dietrich Karl-Meurer.
11: Egal ob Super, E10 oder Diesel, tanken ist in Deutschland so teuer wie nie. Die Kosten an den Zapf sollen steigen wegen der Eskalation im Nahen Osten und höherer Ölpreise. Gleichzeitig kritisieren Beobachter, dass Benzin und Diesel zuletzt deutlich stärker zugelegt haben als das Rohöl. Genau das nährt den Verdacht, dass die Krise für zusätzliche Preisaufschläge genutzt werden könnte.
12: Wir werden auf Preistreiberei reagieren,
11: kündigt Bundeskanzler Friedrich Merz in Berlin an, auf einer Veranstaltung des Handelsverbands BGA. Schon jetzt greift der Staat am Spritmarkt ein. Seit April dürfen Tankstellen ihre Preise grundsätzlich nur noch einmal täglich erhöhen. Außerdem erhielt das Bundeskartellamt neue Befugnisse. Unternehmen können verpflichtet werden, Preiserhöhungen zu begründen.
12: Aber wir spüren auch, jedenfalls aus dem Blickwinkel der Verbraucherinnen und Verbraucher, dass das nicht reicht.
11: CDU-Chef Merz verweist auf die Belastung für Millionen Autofahrer.
12: Für viele Menschen, die täglich das Auto brauchen, ist eine Belastungsgrenze erreicht.
11: Doch welche Entlastung kommt und wann, lässt der Kanzler offen.
12: Das genaue Instrumentarium steht noch nicht fest. Sie können aber davon ausgehen, dass wir sehr bald einen Vorschlag dazu vorlegen werden.
11: In der Diskussion sind verschiedene Modelle, etwa Direktzahlungen für besonders belastete Haushalte. Die SPD fordert einen Preisdeckel nach dem Vorbild von Belgien oder Luxemburg. Der Staat würde dabei einen Höchstpreis für Kraftstoffe festlegen. SPD-Chef und Bundesfinanzminister Lars Klingbeil spricht mit Blick auf die hohen Spritpreise von Abzocke und dringt auf rasche Entscheidungen, denn
13: es ist für viele Menschen in unserem Land eine extrem hohe Belastung.
11: Besonders betroffen seien Pendler und Menschen auf dem Land.
13: Wer jeden Tag zur Arbeit fährt, kann nicht einfach auf das Auto verzichten und deswegen ist Politik hier gefordert zu handeln.
11: Klingbeil fordert außerdem eine Übergewinnsteuer für Mineralölkonzerne. Krisengewinne sollen abgeschöpft und für Entlastungen genutzt werden.
13: Ich finde es unanständig, wenn die Konzerne sich jetzt gerade in der Krise bereichern. Das Ganze muss gestoppt werden.
11: Für eine solche Übergewinnsteuer setzt Klingbeil auf eine europäische Regelung. Wirtschaftsministerin Katharina Reicher von der CDU ist dagegen gegen einen Preisdeckel und setzt stattdessen auf gezielte Direktzahlungen für Menschen mit niedrigen Einkommen. Beim Direktauszahlungsmechanismus verteilt Klingbeil einen Seitenhieb in Richtung der Kabinettskollegin.
13: Wir haben jetzt mit Hochdruck auch am Direktauszahlmechanismus gearbeitet. Also wir haben mit Hochdruck daran gearbeitet. Das hat ja sehr lange gedauert, auch bis man da vorangekommen ist. Das ist der Fall, dass wir da vorankommen. Trotzdem sage ich Ihnen nur auch, bei allem, was wir jetzt machen, muss auch klar sein, woher kommt das Geld.
11: Ein Blick zurück zeigt, wie schwierig Entlastungen sind. Bereits im Mai und Juni gab es einen Tankrabatt. Die zeitweise Senkung der Energiesteuer brachte rechnerisch rund 17 Cent Entlastung pro Liter. Umstritten blieb, wie viel davon tatsächlich bei den Autofahrern ankam. Wie die Politik jetzt reagiert, ist offen. Fest steht, der Druck auf die Bundesregierung ist enorm.
5: Soweit Informationen aus Berlin von Dietrich Karl Meurer. Der Kanzler kündigt also Handeln an. Die Lage weltweit hat sich nicht verändert. Noch immer gibt es das Nadelöhr, die Straße von Hormus. Aber wieso gelingt es einigen unserer Nachbarn, deutlich günstigere Preise zu halten? Bereichert sich der Staat, wie es in einigen Kommentaren zu lesen und zu hören ist? Dazu Manuel Frondle, ist Professor am RWI Essen, Leibniz-Institut für Wirtschaftsforschung. Ich habe ihn gefragt, wir hören ja seit dem Frühjahr, dass der Rohölpreis Verursacher sei. Aber der schwankte ja zwischendurch, die Preise bei uns blieben trotzdem hoch. Und zudem kommt ja angeblich auch nur ein Teil unseres Bedarfs überhaupt aus der Golfregion. Also was ist wirklich der größte Preistreiber?
14: Der größte Preistreiber ist ganz klar der Iran-Krieg, also letztendlich Herr Trump. Wir sind jetzt wieder fast bei einem Niveau von 110 US-Dollar, wie wir mal zu Beginn des Krieges waren. Also insofern muss man sich nicht wundern, dass auch die Benzin- und Dieselpreise wieder ähnliche Höhen wie am Anfang des Krieges wieder sind.
5: Dazwischen hatten wir ja noch mal eine kurze Entlastung, 2 Monate. Jetzt hat Bundeskanzler Merz heute wieder Entlastungen angekündigt, aber das genaue Instrumentarium steht noch nicht fest. Was sollte aus Ihrer Sicht Politik tun? Was ist Symbolpolitik? Was ist wirklich hilfreich?
14: Wenn ich gestern für 2,35 Euro den Liter Diesel getankt habe, dann sind da 11 Cent mehr Mehrwertsteuer zu entrichten gewesen als zu Zeiten vor dem Krieg, als ich noch 1,70 Euro gezahlt habe für den Liter Diesel. Und diese 11 Cent pro Liter, die sollte man zurückgeben. Das fände ich nur recht und billig. Und damit es möglichst einfach geht, sollte man das nicht durch eine Mehrwertsteuersenkung machen, sondern durch eine entsprechende Energiesteuersenkung. Weil bei der Energiesteuersenkung, da ist nur der Bund gefordert. Da müssen die Bundesländer nicht zustimmen. Und deswegen wäre das der einfachste Weg. Wenn man schon entlasten möchte, dann ist das die von mir präferierte Variante, weil man nimmt die Mehrwertsteuereinnahmen, die man zusätzlich gewonnen hat, gibt man einfach wieder an diejenigen, die sie gezahlt haben, auch wieder zurück. Und das fände ich fair.
5: Außer die Mineralölkonzerne behalten die Cent pro Liter, die man so senken würde, weil das haben wir ja beim Tankrabatt auch gesehen. Ein paar Cent sind eben nicht weitergegeben worden an Kunden. Und wir sehen ja seit Monaten auch die massiven Gewinne. Also wie kann Deutschland vielleicht doch auch Mineralölkonzerne noch begrenzen?
14: Also wir haben erst zum kürzlichen Tankrabatt ein neues Paper geschrieben und wir finden ganz klar, dass der Tankrabatt wirklich beim Diesel zum Beispiel zu über 100% sogar weitergegeben worden ist. Aufgrund der massiven medialen Situation und so wird es auch bei einer Energiesteuersenkung sein.
5: Hängt das dann wirklich nur mit der jeweiligen individuellen Besteuerung zusammen oder könnte man durchaus auch als EU da nochmal eine Schlagkraft entwickeln?
14: Nein, es hängt sehr viel da an den individuellen Steuern und Abgaben ab. Es gibt auch die Schweiz beispielsweise, die eine deutlich höhere Energiesteuer hat, dafür ein bisschen weniger Mehrwertsteuer verlangt als wir beispielsweise in Deutschland. Insofern gibt es länderspezifische Unterschiede, die aber vor allen Dingen Steuergründe sind und die Ursache in den unterschiedlichen Besteuerungen haben. Viele osteuropäische Länder haben von Grund auf eine geringere Energiesteuer und deswegen sind auch die Preise niedriger. Und dann kommt noch hinzu, dass eben beispielsweise Polen auch die Mehrwertsteuer gesenkt hat. Und das ist ja letztendlich genau mein Vorschlag, dass man die zusätzlichen Mehrwertsteuereinnahmen, dass man die wieder zurückgibt, nur nicht mit Hilfe einer Mehrwertsteuersenkung, sondern mit einer Energiesteuersenkung.
5: Mhm. Und Sie haben es ja auch vorgerechnet, da kommt man auf 11 Cent, haben Sie gerade gesagt. Das würde ja aber trotzdem heißen, dass Spritpreise weiterhin über 2 Euro liegen würden. Also müssen wir uns darauf einstellen, dass Autofahren mit fossilen Brennstoffen dauerhaft auch teurer wird, teuer bleibt?
14: Nein, darauf müssen wir uns nicht einstellen. Wir können davon ausgehen, dass wenn der Iran-Krieg tatsächlich mal enden sollte, und ich hoffe sehr, dass das bald geschieht und dass Herr Trump da ein Einsehen hat, dann sehen wir auch wieder Preise unter 2 Euro.
5: Sagt Manuel Frontl, er ist Professor am RWI Essen. Wir bleiben noch dabei.
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5: Nun hat ja Kanzler Merz heute angekündigt, dass die Bundesregierung eine Spritpreissenkung anstrebe. Unser Korrespondent Maximilian Ulrich im Hauptstadtstudio meint, wer zu lange wartet, der werde bestraft.
15: Das Problem ist ja seit über 6 Monaten das Gleiche. Durch Trumps Krieg am Golf sind Diesel und Benzin teuer und werden es wohl bleiben. Dafür kann auch die Bundesregierung erstmal nichts. Doch auf die Frage, ob und wie der Staat denn darauf nun reagieren könnte, antwortet Friedrich Merz mit dem Satz, das genaue Instrumentarium steht noch nicht fest. Aber Moment mal, über das genaue Instrumentarium diskutiert die Bundesregierung doch seit Beginn des Iran-Krieges. Sie hat sogar extra eine Taskforce eingerichtet, die Maßnahmen gegen die hohen Spritpreise prüfen sollte. Und es gibt ja auch welche, die 12-Uhr-Regel an der Tankstelle, ein schärferes Kartellrecht. Im Frühsommer hatten wir einen 2-monatigen Tankrabatt. Doch das Problem ist immer noch da. Tanken ist gerade so teuer wie noch nie. Und die Mitglieder der Koalition üben sich weiterhin im Unterbreiten von Vorschlägen. Der SPD-Finanzminister will die Mineralölkonzerne per Übergewinnsteuer zur Kasse bitten. Die CDU-Wirtschaftsministerin will lieber eine Direktauszahlung für bestimmte Bevölkerungsgruppen. Auch die Forderung nach einem Preisdeckel oder einem erneuten Steuerrabatt an der Zapfsäule sind aus den Reihen der Koalition zu hören. Das ist genau die gleiche Diskussion, wie wir sie schon im April hatten. Es wäre jetzt Zeit, sich ehrlich zu machen. Die Bundesregierung muss eine grundlegende Entscheidung fällen und diese dann auch klar kommunizieren. Will sie sich unabhängiger vom Erdöl machen, zum Spritsparen aufrufen und den Umstieg auf Elektromobilität stärker fördern? Oder will sie vermeintliche Verbrennerenthusiasten nicht verprellen und die hohen Spritpreise irgendwie finanziell abfedern und an anderer Stelle Geld sparen? Beide Varianten würden sowohl auf Zustimmung wie auch auf Ablehnung stoßen. So ist das nun mal bei politischen Entscheidungen. Das genaue Instrumentarium aber nur anzukündigen und vage zu bleiben, kostet mit jeder 100-Euro-Tankfüllung Vertrauen. Und beim Vertrauen läuft der Motor dieser Bundesregierung schon auf Reserve.
5: Die Meinung von Maximilian Ulrich. Die Spritpreise werden uns also noch eine ganze Weile beschäftigen. Wir kommen hier in den Themen des Tages zu unserem zweiten Thema. Die organisierte Kriminalität bleibt in Deutschland auf hohem Niveau. International vernetzte Tätergruppen stellen die Sicherheitsbehörden nach Einschätzung des Bundeskriminalamts weiter vor große Herausforderungen. Das geht aus den Bundeslagebildern Organisierte Kriminalität und Rauschgiftkriminalität 2025 hervor. Die Papiere sind von Bundesinnenminister Alexander Dobrindt von der CSU und BKA-Präsident Holger Münch heute in Berlin vorgestellt worden. Und Birte Sönnigsen fasst die Lagebberichte zunächst zusammen.
16: Die Serie der Angriffe auf Wohnhäuser, Cafés und Bars in Köln und Umgebung reißt nicht ab.
17: Sonntag früh wurden mehrere Schüsse abgefeuert.
18: Der Täter schoss von der gegenüberliegenden Straßenseite am helllichten Tag auf das Café.
19: Seit Jahren gibt es im Großraum Köln immer wieder Explosionen und Schüsse auf Wohnhäuser, Bars oder Cafés. Für das Bundeskriminalamt ein Beispiel dafür, dass kriminelle Banden häufiger zu exzessiver Gewalt greifen. Dahinter sollen mutmaßlich Mitglieder türkischer Jugendbanden stecken. BKA-Chef Holger Münch spricht von einer neuen Tätergeneration, die ihre Taten bewusst zur Schau stellt.
20: Die sogenannte Generation Z-Mafia, ihre Macht und Gewalttaten offensiv in Social Media inszeniert. Die Anwendung von Gewalt gilt für sie als legitime Handlungsoption.
19: Das BKA kommt zu dem Schluss, dass kriminelle Banden immer professioneller werden, auch indem sie sich auf Straftaten spezialisieren. So gibt es Gruppierungen, die Profis in Geldwäsche sind. Andere sind zum Beispiel Experten für Cybercrime. Verbrechen als Dienstleistung, Cyber as a Service nennen das die Fachleute. Kriminelle Banden können dadurch noch effektiver Verbrechen begehen, meint Bundesinnenminister Alexander Dobrindt.
21: Nach dem Prinzip, einer plant, einer bezahlt, einer schlägt zu.
19: Auftraggeber und derjenige, der die Tat am Ende ausführt, begegnen sich dabei oft überhaupt nicht. Für die Ermittler wird es deshalb noch schwerer, die kriminellen Banden zu schnappen. Sie müssen ihre Ermittlungsarbeit verändern, sagt der BKA-Chef.
20: Es ist nicht mehr nur die Frage, wer hat die Tat begangen, sondern wer hat sie bestellt, wer hat sie vermittelt, wer hat sie finanziert. Wer profitiert davon? Diese Fragen kommen heute dazu, wenn Sie ermitteln.
19: Im vergangenen Jahr hat die Polizei im Bereich organisierte Kriminalität knapp 8000 Verdächtige fassen können. So viele wie seit 5 Jahren nicht mehr. Die meisten Verdächtigen kamen aus Deutschland. Dahinter kommen kriminelle Banden aus der Türkei, Syrien und Albanien. Die Ermittler stellen fest, dass auch Kinder und Jugendliche immer häufiger von kriminellen Banden angeworben werden. Über soziale Netzwerke oder Gaming-Plattformen. Zum Teil sind sie erst 13 Jahre alt und sollen schwere Gewaltstraftaten begehen, mit Drogen handeln oder beim Online-Betrug helfen. Eine Entwicklung, die dem Innenminister Sorgen bereitet.
21: Dass Minderjährige auch zunehmend als sogenannte Wegwerftäter eingesetzt werden. Sie werden rekrutiert, verheizt, fallen gelassen, während die Hintermänner im Verborgenen bleiben.
19: Dass die organisierte Kriminalität in Deutschland weiter auf dem Vormarsch ist, liegt auch am weltweit boomenden Drogenhandel. Mit tödlichen Folgen. Mehr als 2100 Drogentote registriert die Statistik im vergangenen Jahr. Das treibt auch den Drogenbeauftragten der Bundesregierung um. Henrik Streeck kritisiert, dass für Teile der Gesellschaft Kokainkonsum in Büros oder auf Partys inzwischen normal geworden sei.
22: An jedem Gramm Kokain, was zum Spaß konsumiert wird, klebt Blut.
19: Den kriminellen Banden geht es vor allem ums Geld. Rund 3 Milliarden Euro Schaden haben sie im letzten Jahr verursacht. Die Bundesregierung will dort ansetzen. Anfang des Jahres hatte sie einen Aktionsplan beschlossen. Der sieht mehr Personal und bessere Technik vor und einen besseren Datenaustausch zwischen den Behörden.
5: Soweit die Zusammenfassung von Birte Sönnigsen, und darüber habe ich auch mit meinem Kollegen Benedikt Strunz gesprochen. Er beschäftigt sich bei uns in der Redaktion mit den Themen organisierte Kriminalität und Drogenkriminalität. Benedikt, zunächst zur Einordnung. Wieso gibt es denn so viel mehr Gewalttaten in Deutschland, auch mit Schusswaffengebrauch?
23: Also es ist nicht neu, dass Täter in der organisierten Kriminalität mitunter bewaffnet sind. Es gibt seit einigen Jahren aber 2 Trends, die Ermittlern wirklich Sorgen bereiten. Erstens, die Bewaffnung nimmt zu. Es ist heute so, dass nicht nur die Spitzen einer kriminellen Organisation über Schusswaffen verfügen, sondern mittlerweile trägt auch wirklich der kleine Straßendealer im Zweifelsfall eine scharfe Pistole und setzt die dann im Zweifelsfall auch ein. Und das hat mit dem 2. Trend zu tun. Es sind heute viel, viel mehr Waffen auf dem Schwarzmarkt verfügbar. Und wer die richtigen Kontakte hat, der kann in Hamburg, Berlin oder Köln wirklich problemlos für ein paar hundert Euro an eine halbautomatische Pistole kommen, die dann auch funktioniert.
5: Innenminister Dobrindt hat ja heute auch davor gewarnt, dass Gewalttaten mittlerweile wie eine Dienstleistung bestellt werden könnten und dafür teilweise auch Jugendliche angeworben werden, die dann andere töten sollen. Also Gewalt wird auch jünger?
23: Ja, Das ist ein besonders erschreckender Trend. Wir kennen aus der organisierten Kriminalität, insbesondere aus dem Kokainhandel, dieses Phänomen der Dienstleister, also dass einzelne kriminelle Aufgaben an Dienstleister ausgelagert werden, zum Beispiel die Geldwäsche. Ermittler sprechen dann in dem Zusammenhang von Crime as a Service, also Verbrechen als Dienstleistung. Und seit einiger Zeit sehen wir eben auch, wie kriminelle Banden über Social Media wirklich ganz gezielt junge Menschen anwerben, 13-, 14-Jährige, und sie dazu bringen, für wenige tausend Euro wirklich Auftragsmorde durchzuführen. Häufig wird den Jugendlichen dann das Ganze quasi als eine Art Computerspiel verkauft. Also dein Endgegner ist die und die Zielperson. Wenn du die erschießt, kommst du einen Level weiter. Die Ermittler nennen das Gamification. Und das ist ein Phänomen, das derzeit nicht nur in den Niederlanden Überhand nimmt, sondern auch in Belgien, Frankreich und in Schweden angetroffen werden kann. Und dieses Phänomen hat mittlerweile auch Deutschland erreicht.
5: 13-jährige Täter heißt ja auch, es kann nicht ganz so hart bestraft werden wie bei Erwachsenen. Ist die Justiz darauf schon vorbereitet?
23: Nein, also das ist ein Problem. Was macht man mit solchen Tätern, die fast noch Kinder sind? Die wahrscheinlich noch drängendere Frage dürfte allerdings sein, wie hält man Jugendliche davon ab, den Verlockungen der organisierten Kriminalität zu erliegen? Denn die heute veröffentlichten Zahlen zeigen ja auch ganz klar, offenbar haben kriminelle Banden derzeit kein Problem, Nachwuchs zu finden. Und genau hier liegt meiner Meinung nach auch ein Punkt, wie man diese kriminelle Schattenwirtschaft wirklich erfolgreich bekämpfen könnte. Aber da ist noch viel zu tun.
5: Wir wollen auch nicht die Opferseite vergessen. Da hieß es heute auch, dass Opfer jünger werden.
23: Ja, das ist in der Tat so. Das wird häufig auch vergessen. Die Gewalt, die von der organisierten Kriminalität ausgeht, die kann natürlich auch völlig Unschuldige treffen, die mit all dem gar nichts zu tun haben. Ein ganz erschütterndes Beispiel ist das der 11-jährigen Fidura, die 2023 in Belgien quasi durch Zufall im Kugelhagel von Drogenkriminellen starb. Man muss aber auch sagen, dass man da gar nicht so weit gehen muss, um solche Beispiele zu finden. Schauen wir beispielsweise hier vor unserer Haustür nach Hamburg. Hier wurde im wirklich schicken Stadtteil Ottensen vor wenigen Tagen ein 14-jähriger Junge von Schüssen verletzt. Nach meinem Kenntnisstand vermuten Ermittler hinter dieser Schießerei die organisierte Drogenkriminalität.
5: Und vielleicht noch eine Einordnung zu Social Media. Eigentlich denkt man ja, organisierte Kriminalität agiert eher im Verborgenen, aber das ändert sich auch. Was meint das BKA da mit Gen Z-Mafia?
23: Also die Gen Z, Generation Z-Mafia sozusagen, die hat einen anderen Modus operandi. Normal, wenn man Mafia-Gruppen anschaut, dann arbeiten die leise, sagen die Ermittler. Diese Gruppe arbeitet laut, und das ist ein Phänomen, das man immer mehr beobachten kann, dass insbesondere junge Täter darauf setzen, sich selbst und die eigenen Taten auf Social Media darzustellen. Auf diese Weise rekrutieren sie zum einen Nachwuchs und zum anderen, ja, sorgen sie auch dafür, dass die eigene Marke bekannter wird, vielleicht auch gefürchteter. Übrigens, dieses Phänomen der Darstellung von organisierter Kriminalität über Social Media, das war bei uns gerade auch Thema im NDR-Info-Recherche-Podcast Organisiertes Verbrechen, Recherchen im Verborgenen. 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
5: Soweit Einschätzungen von Benedikt Strunz. Und gerade hat er den Podcast schon erwähnt, Organisiertes Verbrechen, auch zu finden bei ARD Sounds. Ein Zwischenfall mit einer russischen Fregatte und einem dänischen Helikopter auf der Ostsee hat für scharfe Reaktionen gesorgt. Dänemark bezeichnete den Beschuss des Hubschraubers mit Leuchtmunition als ernsten Vorfall. Der russische Botschafter in Kopenhagen dagegen warf Dänemark gezielte Provokation vor. Inzwischen hat sich auch EU-Kommissionspräsidentin von der Leyen eingeschaltet. Aus Stockholm berichtet Christian Stichler.
1: Noch gibt es keine Bilder von dem gestrigen Zwischenfall auf der Ostsee, aber der Beschuss eines dänischen Helikopters mit Leuchtmunition durch eine russische Fregatte hat nun ein diplomatisches Nachspiel. Dänemark hat den russischen Botschafter einbestellt. Der dänische Rundfunk veröffentlichte eine schriftliche Stellungnahme von Wladimir Babin. Darin erklärte Russlands Botschafter in Kopenhagen, die Besatzung des Militärhubschraubers habe die Fregatte, die sich in internationalem Gewässer befunden habe, gezielt provoziert. Er warf der Besatzung Rücksichtslosigkeit vor. Dänemarks Außenminister Lars Løkke Rasmussen wies diesen Vorwurf zurück. Das, was wir tun, um unseren eigenen Nahbereich zu überwachen, ist völlig legal. Es gibt den Russen kein Recht, auf uns zu schießen, selbst wenn es sich dabei nur um Leuchtkugeln handelt. Auch EU-Kommissionspräsidentin Ursula von der Leyen verurteilte den Beschuss und nannte ihn eine gezielte Aggression und Provokation. Der Vorfall werde die Entschlossenheit der NATO zur kollektiven Abschreckung und Verteidigung nur stärken. Gestern hatte eine russische Fregatte mit Leuchtmunition auf einen dänischen Helikopter geschossen, der sich in der Nähe des Schiffes befunden haben soll. Der dänische Rundfunk veröffentlichte am Nachmittag ein Video, das einen ähnlichen Zwischenfall mit einem russischen Forschungsschiff von Anfang September zeigt. Bei diesem näherte sich ein Helikopter gleichen Typs bis auf wenige Meter und kreiste unmittelbar über dem Schiff. Das dänische Verteidigungsministerium wollte dazu nach Angaben des dänischen Rundfunks keine Stellungnahme abgeben. Die Spannungen zwischen Russland und Dänemark waren zuletzt gestiegen, auch weil Dänemark mehrfach Tanker der russischen Schattenflotte festgesetzt hatte. Diese transportieren russisches Öl, mit dem Moskau auch den Krieg gegen die Ukraine finanziert. Niels Fastrup, Investigativjournalist beim dänischen Rundfunk, bezeichnete die steigende Präsenz der russischen Marine auf der Ostsee als direkte Reaktion auf die Festsetzung der Tanker.
2: Und da haben wir indeed, blende Östersjön, aus die dänische Fahrbahn.
1: Russland hat darauf reagiert, indem es eine große Marineoperation gestartet hat, bei der die Ostsee, das Kattegat, die dänischen Schifffahrtsstraßen, die Nordsee und auch der Ärmelkanal in sogenannte Patrouillenzonen unterteilt wurden. Fastrup erklärte, in jeder dieser Zonen halte sich mehr oder weniger dauerhaft ein russisches Kriegsschiff auf. Es sei damit beauftragt, ein Entern der Tanker zu verhindern. Der dänische Journalist stützt seine Recherchen nach eigenen Angaben auf Unterlagen mehrerer Verteidigungsministerien in Skandinavien und Finnland.
5: Informationen von unserem Korrespondenten Christian Stichler. Wir kommen jetzt zum letzten Thema. Es kommt aus dem Norden. In Niedersachsen haben am Sonntag vorgestern Kommunalwahlen stattgefunden. Und auch wenn die Union stärkste Kraft geworden ist, hat die AfD doch viele Ämter, Sitze in Kreistagen gewonnen. Und viele können offenbar nicht besetzt werden. Mehr als 250 Sitze der AfD werden mangels Kandidaten leer bleiben. Von diesem Phänomen sind auch andere Parteien betroffen, aber in weitaus geringerem Umfang. Dazu Jonas Hanst.
3: Dieser Vorgang bedeutet für die Kommunalräte in Niedersachsen, dass die Sitze schlicht unbesetzt bleiben für die gesamte Wahlperiode. Nachbesetzen geht nicht, das verbietet das Kommunalgesetz.

0: Verändert sich auch das Mehrheitsverhältnis in den Räten. Ein Beispiel: in Rauderfehn im Landkreis Leer hat die AfD 6 Sitze errungen, aber nur einen Kandidaten aufgestellt. 5 Sitze bleiben dort also frei. Und das wirkt sich dann auch beispielsweise auf die Arbeit in den Ausschüssen aus, weil sie im Verhältnis zur Ratsgröße gebildet werden. Ist das fair, fragen sich nun vielleicht einige Wähler. Sie haben ja schließlich einer Partei die Stimme gegeben, die nun deutlich schwächer vertreten sein wird, als sie eigentlich sein sollte. Die Antwort: ja, das ist fair, zumindest laut dem Kommunalgesetz. Denn die Parteien haben im Vorfeld transparent verkündet, mit wie vielen Kandidaten sie ins Rennen gehen. Und laut Kommunalwahlgesetz müssen Wähler vorher wissen, wem sie eine Stimme geben können. Auch im Stadtrat Peine können Sitze der AfD nicht besetzt werden. 8 stehen der Partei nach der Wahl zu, 4 Kandidaten hat sie aber nur. Sonja Niels, AfD-Kreisvorsitzende in Peine, sagt uns dazu:
1: Wir müssen die Aufbauarbeit im AfD-Kreisverband weiter vorantreiben. Auch wenn wir immer noch nicht genug Personen haben, die bereit sind, sich in der Öffentlichkeit quasi für ein Mandat unter dem Label AfD zu bewerben. Und daran müssen wir jetzt auch weiterarbeiten.
0: Der AfD fehlen landesweit die meisten Kandidaten, 258 an der Zahl. Aber auch bei anderen Parteien bleiben einzelne Sitze unbesetzt. Bei der SPD 10, bei den Grünen beispielsweise 4 Sitze.
2: Und soweit Informationen von Jonas Hans. Das waren die Themen des Tages für den 15. September 2026.
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4: Um 17.33 Uhr mit Benjamin Kirsch. Bundeskanzler Merz hat Maßnahmen der Bundesregierung gegen die hohen Spritpreise angekündigt. Er könne noch keine Details nennen, aber man werde auf die hohen Preise reagieren, kündigte Merz bei einer Veranstaltung des Groß- und Außenhandelsverbands an. Aus Berlin Uwe Berndt.
5: Für viele Menschen, die täglich mit dem Auto unterwegs sind, sei eine Belastungsgrenze erreicht. Merz kündigte an, die Regierung werde auf die Preistreiberei reagieren. Er verwies darauf, dass das Kartellamt bereits mehr Befugnisse bei der Missbrauchsaufsicht erhalten habe. Doch das sei offenbar nicht ausreichend. Die Bundesregierung sei nun mit den Ländern in einem engen Austausch. Das genaue Instrumentarium stehe allerdings noch nicht fest. Merz kündigte an, dass die Regierung bald einen Vorschlag vorlegen werde.
4: Bundeskanzler Merz hat außerdem seinen Willen bekräftigt, die Regierung und die Koalition mit der SPD bis zum Ende der Legislaturperiode fortzusetzen. Merz sagte, die Regierung und er selbst seien für 4 Jahre gewählt. Er wolle diese Zeit nutzen, um das Land aus der schwierigen Phase herauszuführen. Der CDU-Politiker betonte außerdem, dass die Bundesregierung ihre geplanten Reformen umsetzen werde. Das bittere Wahlergebnis in Sachsen-Anhalt ändere daran gar nichts. Die CDU hatte in Sachsen-Anhalt mit rund 17% eine schwere Niederlage erlitten. Auch in bundesweiten Umfragen kämpft die Union mit vergleichsweise schwachen Werten. Merz steht deshalb parteiintern unter Druck. Kriminelle Banden sind immer häufiger gewalttätig. Das ist ein Ergebnis des neuen Lagebilds organisierte Kriminalität, das das Bundeskriminalamt heute vorgestellt hat. Demnach ist die organisierte Kriminalität eine wachsende Bedrohung. Aus Berlin Oliver Neuroth.
6: Der Chef des Bundeskriminalamts Münch spricht von einem tiefgreifenden Wandel in der organisierten Kriminalität. Banden vernetzen sich stärker digital und international. Zugenommen haben auch die Fälle, in denen Gewalttaten wie eine Dienstleistung bestellt und durch Minderjährige verübt werden. Die Banden werben sie oft über die sozialen Netzwerke an. Ebenfalls ein Trend: Täter, die sich im Internet inszenieren. Die Gen-Z-Mafia, wie sie das BKA nennt, will Macht, Status und Gewalt auf Social Media präsentieren. Die Haupteinnahmequelle der organisierten Kriminalität ist weiterhin der Drogenhandel. Wir erleben eine Kokainflut, sagt Innenminister Dobrindt. Ein Überangebot lasse die Preise sinken und die Zahl der Drogentoten auf einen Höchststand klettern.
4: Verbraucherschützer gehen gegen Preiserhöhungen der Streaming-Anbieter Netflix, Wow und Apple TV vor. Sie wollen für Kunden in Deutschland je nach Vertrag Rückzahlungen in Höhe von 200 bis 700 Euro durchsetzen. Aus der ARD-Finanzredaktion Michael Goldemeier.
7: Der Vorwurf: die Anbieter hätten die Preise laufender Abos wiederholt angehoben, ohne die gesonderte Zustimmung ihrer Kunden einzuholen. Die Anbieter wiederum verweisen auf ihre allgemeinen Geschäftsbedingungen. Wohin die Reise vor Gericht gehen könnte, zeigt ein vergleichbarer Fall aus Nordrhein-Westfalen. In den Jahren 2021 und 2022 hatte der Sportstreaming-Anbieter DAZN sein Programm ausgeweitet und die Gebühren mit Bezug auf seine AGBs deshalb kräftig erhöht. Nach vorläufiger Bewertung des Gerichts war diese Erhöhung rechtswidrig, weil sie zu intransparent

0: transparent war. Ein endgültiges Urteil soll nun am 18. November fallen.
1: Die Ukraine beklagt einen zunehmenden Mangel an Lokomotiven für den Zugverkehr. Außenminister Sibiha sagte, seit Kriegsbeginn habe die russische Armee mehr als 500 Lokomotiven zerstört oder beschädigt. Mehr als die Hälfte davon seien in diesem Jahr getroffen worden. Sibiha appellierte an Partnerstaaten, Lokomotiven mit der sogenannten russischen Breitspur zur Verfügung zu stellen. Dabei geht es um Loks, die auf breitere Gleise ausgelegt sind als in den meisten Ländern der Welt üblich. In Hannover ist die Nutzfahrzeugmesse IAA Transportation offiziell eröffnet worden. Fast 1600 Aussteller präsentieren dort bis Sonntag ihre Produkte. Ein Schwerpunkt sind in diesem Jahr Elektroantriebe. Bei den Neuzulassungen von Lkw in Deutschland erreichten solche mit Elektromotor zuletzt einen Anteil von fast 9%. Arne Schulz aus der ARD-Klimaredaktion zu den Perspektiven.
2: Es ist wichtig zu unterscheiden, so kleine Elektrotransporter, die fahren ja schon länger bei uns rum, zum Beispiel von der Post kann man die oft sehen. Bei den wirklich schweren Lkw, die auf der Autobahn unterwegs sind, da dachten die meisten Experten lange, das funktioniert elektrisch einfach nicht. Aber das hat sich als falsch rausgestellt. Die Preise für Batterien sind abgerauscht und man kriegt heute auch viel mehr Energie in so eine Batterie. Dadurch sind E-Lkw marktreif geworden und es gibt inzwischen Dutzende Modelle auf dem Markt. Interessant ist da auch ein Blick auf die Vorreiterländer, finde ich. Norwegen, Island, die Schweiz. Da haben Strom-Lkw schon heute Anteile von 20-30% in den neuen Fahrzeugen. China liegt laut einigen Analysen sogar noch deutlich drüber.
1: Das waren die Nachrichten.
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4: Am Abend meist noch recht mild bei 19 bis 25 Grad und meist auch trocken. Das ändert sich dann in der Nacht. Dann zieht ein richtiges Schauer- und Gewitterband über den Norden hinweg und danach ist es auch nicht mehr ganz so mild. Heute Nacht zum Teil auch Gefahr von Starkregen. Die Tiefstwerte 16 bis 11 Grad und morgen tagsüber dann auch zeitweise Schauer, örtlich auch noch Gewitter. Es ist aber auch länger mal wieder trocken. Maximal werden noch 21 Grad morgen erreicht. NDR Info, der Verkehrsservice, Stau oder stockend ab 3 Kilometern. A1 Hamburg Richtung Osnabrück zwischen Obhusen und Arsten. 4 Kilometer stockend im Baustellenbereich und in der Gegenrichtung zwischen Bremen und Brinkum. Bremen-Brinkum und Arsten 3 Kilometer stockend. A2 Berlin Richtung Hannover zwischen Kreuz Magdeburg und Alsleben 3 Kilometer stockend. A2 Hannover Richtung Dortmund zwischen Hannover-Langenhagen und Garbsen 4 Kilometer stockend. Nochmal A2 Hannover Richtung Berlin zwischen Allerengersleben und Alsleben 3 Kilometer stockend. A7 Hannover Richtung Hamburg zwischen Mellendorf und Schwarmstedt 3 Kilometer Stau. A24 Hamburg Richtung Berlin zwischen Hamburg-Horn und Jenfeld 3 Kilometer stockend und A30 Osnabrück Richtung Amsterdam zwischen Hörstel und Rheine-Nord 3 Kilometer Stau. Allen unterwegs, gute Fahrt. Es ist 17.39 Uhr.
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4: Schnelle Arzttermine, Chefarztbehandlung, umfassende Leistungen. Die private Krankenversicherung klingt erstmal sehr verlockend. Doch im Alter können die Beiträge dann zur finanziellen Belastung werden. Vor allem, wenn die Rente oder Pension gering ausfällt, geht für viele Versicherte diese Rechnung nicht mehr auf. Ein Weg zurück in die gesetzliche Krankenkasse ist dann aber quasi unmöglich. Svenja Stimmig berichtet.
5: Jung und selbstständig mit einem boomenden Geschäft. Da lohnt sich die private Krankenversicherung häufig. Denn die Beiträge sind günstiger und die Leistungen oft besser als bei der gesetzlichen. Aber was, wenn das Geschäft irgendwann nicht mehr läuft? Das kann langfristig existenzbedrohend werden, sagt Julika Unger von der Verbraucherzentrale, die auch zu einem möglichen Wechsel berät.
6: Wir kriegen hier halt tatsächlich sehr oft Anrufe von Personen, die eben über 55 sind, die eben nicht mehr das hohe Einkommen haben, die eben Existenzsorgen haben, die eben diesen Beitrag für die private Krankenversicherung nicht mehr so leicht bezahlen können.
5: Und trotzdem zahlen müssen. Denn ein Wechsel zurück in die gesetzliche Krankenversicherung ist grundsätzlich nur für Versicherte unter 55 Jahren möglich. Damit wird das solidarische Prinzip der gesetzlichen Krankenversicherung sichergestellt, also dass Vielverdiener für Geringverdiener mitbezahlen. Wer zurückwechseln will, muss unter die Versicherungspflichtgrenze kommen, also weniger als 77.400 Euro brutto jährlich verdienen. Das erreicht man zum Beispiel durch eine Teilzeitvereinbarung, sagt Julika Unger.
6: Oder ich bin arbeitslos, das heißt, ich habe einen Anspruch auf Arbeitslosengeld 1 und komme dadurch eben in die Pflichtmitgliedschaft, weil das ist von Gesetzes wegen automatisch. Und wenn ich in der gesetzlichen Krankenversicherung dann bin, kann ich natürlich im Anschluss von dieser Pflichtmitgliedschaft, zum Beispiel als Arbeitslose, weiter mich freiwillig auch gesetzlich versichern.
5: Für Selbstständige, die meist nicht in die Arbeitslosenversicherung einzahlen, ist der einzige Weg dann, ihre Selbstständigkeit aufzugeben und noch vor dem 55. Lebensjahr in ein Anstellungsverhältnis zu wechseln. Danach sieht der Gesetzgeber keinen Wechsel mehr vor.
6: Selbst dieser Umweg übers EU-Ausland, der ja oft auch eine Möglichkeit darstellte für ältere Personen, ist zugemacht worden insofern, als dass ich, wenn ich schon 55 bin, dann ins EU-Ausland gehe und dort in die Sozialversicherung aufgenommen werde, reicht es nicht dafür aus, dass ich dann zurückkehre und in die gesetzliche hier aufgenommen werde.
5: Wer seine Versicherungsbeiträge dennoch senken möchte, hat dann nur noch die Möglichkeit, innerhalb der privaten Krankenversicherung den Tarif zu wechseln. Alle privaten Krankenversicherer müssen einen Basistarif anbieten. Der ist bei Leistungen und Beitragshöhe mit der gesetzlichen Krankenversicherung vergleichbar. Besser ist es aber, schon vor dem Abschluss einer privaten Krankenversicherung zu prüfen, ob die Beiträge auch im Rentenalter noch bezahlbar sind.
4: Briefwahl ist jetzt unser Thema und zwar in den USA. Dort dauert es noch ein paar Wochen, bis gewählt wird. Zwischenwahlen, Midterms, die aber ja auch immer für den amtierenden Präsidenten wichtig sind. Denn davon hängt ab, wie viel Einfluss die regierende Partei, in dem Fall die Republikaner, behalten. Oder eben auch an die Demokraten abgeben sollten, die eine Mehrheit in Senat und Repräsentantenhaus erreichen. Das ist also die Ausgangslage. Und Donald Trump hat versucht, bei der Briefwahl neue Regelungen durchzusetzen. Das hat der Supreme Court jetzt blockiert. Dazu Carsten Kühntop, unser Korrespondent in Washington. Also zum einen erneut eine juristische Niederlage für den US-Präsidenten, heißt aber auch, es bleibt alles wie gehabt. Die Bundesstaaten können Briefwahlunterlagen verschicken.
7: Ja, es bleibt alles so wie vorher. Es gelten nicht die neuen Regeln, die Trump durchsetzen wollte. Das mag auf den ersten Blick tatsächlich nach einer Niederlage für ihn aussehen. Aber einen teilweisen Erfolg hat er dennoch erreicht. Denn er hat bei den Wählern in den vergangenen Wochen und Monaten weitere Zweifel gesät, dass bei Wahlen in den USA auch wirklich alles mit rechten Dingen zugeht. So handeln auch autoritär regierende Herrscher andernorts auf der Welt. Man unterminiert die Stimmabgabe, indem man Zweifel sät, und auf diese Weise untergräbt man letztlich die Demokratie. Trump behauptet immer, dass es ihm darum gehe, Wahlbetrug zu verhindern. Aber sein Handeln zeigt wirklich was anderes. Seit seinem Amtsantritt hat der Präsident ganz gezielte und weitreichende Anstrengungen unternommen, um einen Großteil der Unterstützung, des Geldes und der Infrastruktur auf Bundesebene abzubauen, die man vorher über Jahre aufgebaut hatte, um den Bundesstaaten dabei zu helfen, die Wahlen vor Angriffen zu schützen.
4: Und was war jetzt die Begründung des obersten Gerichtes? Wie sollten Trumps verschärfte Regelungen aussehen, die jetzt nicht kommen?
7: Trump wollte die Briefwahl auf solche Menschen beschränken, die auf sogenannten Staatsbürgerschaftslisten der Bundesstaaten stehen. Konkret sollte dabei die US-Post Wahlunterlagen nur noch an Menschen zustellen, die auf Listen verzeichnet sind, die zuvor erstellt worden waren von den Einwanderungs- und Sozialversicherungsbehörden, also von der Bundesregierung. Der Post wäre dabei eine Schlüsselrolle zugekommen. Sie hätte quasi entschieden, welchen Stimmzettel sie transportiert und welchen nicht. Das dürfte alles verfassungswidrig sein, denn die Durchführung von Wahlen obliegt in den USA den einzelnen Bundesstaaten. Da kann der Kongress dann auch bestimmte Vorgaben machen. Aber der Präsident hat da rein nichts zu sagen. Das Gericht hat seine Entscheidung nicht begründet. Das ist nicht ungewöhnlich. Das ist bei solchen Dingen, die im Eilverfahren entschieden werden, durchaus üblich. Die Entscheidung ist mit 7-2 gefallen.
4: Trump hat ja, Sie haben es auch schon kurz umrissen, oft das Narrativ geprägt, dass er durch gefälschte Briefwahlunterlagen um den Wahlsieg 2020 betrogen worden sei. Das ist inzwischen widerlegt. Und trotzdem, vielleicht nochmal die Frage, wie sicher ist das System der Briefwahl? Wie viele Amerikaner und Amerikanerinnen nutzen diese Abstimmungsmöglichkeit?
7: Also etwa jeder Dritte in den USA stimmt per Briefwahl ab. Und wenn wir dann die Sicherheit uns anschauen, Briefwahlen und auch die Stimmabgabe im Wahllokal sind gleichermaßen sehr sicher. Es gibt nur wenige Fälle von Betrug. Basierend auf Daten, die die Heritage Foundation zusammengestellt hat, das ist eine konservative Einrichtung, die den Präsidenten unterstützt, basierend auf diesen Daten hat Brookings, das wiederum sind unabhängige Leute, eine Denkfabrik hier in Washington, die haben im Oktober festgestellt, Wahlbetrug ist sehr selten. Zwei Beispiele, Pennsylvania, ein wichtiger Swing State, da wurden 32 Wahlen untersucht über einen Zeitraum von 30 Jahren. Da wurden mehr als 100 Millionen Stimmen insgesamt abgegeben. Allerdings fand man nur 39 Fälle von Betrug. Und noch ein weiteres Beispiel, Arizona, auch ein Swing State. Untersucht wurden Wahlen dort in einem Zeitraum von 25 Jahren. Der Prozentsatz von betrügerischen oder manipulierten Stimmen betrug 0,00008,45%. Insgesamt ist es so, dass es kein einziges Wahlergebnis in den USA gegeben hat, das jemals durch Manipulation oder Betrug gefälscht worden wäre.
4: Aber vielleicht noch ganz kurz, Herr Kühntop, Ihre Einschätzung. Was bedeutet das jetzt für die Kongresswahlen? Sie haben es ja auch schon gesagt, die Verunsicherung ist schon gesät. Also wir werden über Briefwahlen noch hören.
7: Ich denke, dass wir über Briefwahlen nicht mehr hören werden. Das hat sich jetzt wirklich mit diesem Urteil erledigt. Aber es war auch höchste Zeit, dass dieses Urteil kam, denn seit Tagen laufen in mindestens drei Bundesstaaten Briefwahlen bereits, sind bereits angelaufen, die Stimmabgabe läuft. Allerdings muss man jetzt dann den Wählerinnen und Wählern auch sagen, Leute, es ist alles so wie früher. Ihr könnt es genau so machen wie früher. Es hat sich nichts geändert.
4: Unser Korrespondent Carsten Kühntop live aus Washington. Danke für Ihre Einschätzungen.
7: Bitte gerne.
4: Und hier bei NDR Info schauen wir in der kommenden Viertelstunde auf Neuigkeiten aus der Sportredaktion. Davor aber noch der kompakte Überblick.
1: Kanzler Merz hat angesichts der hohen Spritpreise eine mögliche Senkung der Steuern und Abgaben angedeutet. Merz sagte, es gebe mehrere Optionen. Die Regierung könne verschiedene Steuern und Abgaben in den Blick nehmen, um den Verbrauchern zu helfen. Das Finanzministerium arbeite zudem daran, private Haushalte direkt mit entsprechenden Unterstützungsleistungen zu erreichen. Zugleich erteile der Kanzler der Forderung von Finanzminister Klingbeil nach einer Übergewinnsteuer für Ölkonzerne eine Absage. Das westliche Verteidigungsbündnis NATO wird sich nach den Worten von Außenminister Wadefuhl konsequent gegen Verletzungen der Souveränität zur Wehr setzen. Mit Blick auf den Abschuss einer Drohne über Litauen sagte Wadefuhl wörtlich, wir sehen erneut Feindseligkeiten von russischer Seite gegen NATO-Verbündete. Moskau versuche zu spalten und zu verunsichern. Beides dürfe nicht gelingen, mahnte der Minister. Ein italienisches Kampfflugzeug hatte in der Nacht über Litauen eine Drohne abgeschossen. Russland hat westliche Politiker und Diplomaten vor Reisen in die Ukraine gewarnt. Eine Sprecherin des Außenministeriums riet wörtlich, die Risiken nüchtern abzuwägen. Die Sprecherin nannte Bahnhöfe und die Transportinfrastruktur für das ukrainische Militär legitime Ziele. Hintergrund ist ein russischer Drohnenangriff auf eine Bahnstrecke, die kurz zuvor ein Zug mit dem britischen Ex-Premier Johnson und dem schwedischen Ex-Ministerpräsidenten Bild passiert hatte. Das Wetter in Norddeutschland. Nachts ziehen Schauer durch, zum Teil Gefahr von Starkregen, im Südosten noch trocken, Tiefstwerte 16 bis 11 Grad. Das war der kurze Überblick. Weiter mit Birgit Langhammer.
4: Schönen guten Abend.
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4: Ja, und im Sport geht es mit der Heldenverehrung oft ganz schnell. Ein entscheidendes Tor oder ein gehaltener Elfmeter kann schon reichen, um zum Fußballhelden zu werden. Und für viele Fans des Hamburger SV gibt es jetzt auch einen Helden. Und das, Hendrik Lückhoff, sogar ganz ohne Heldentat.
8: Ja, eher im Gegenteil. Es geht nämlich um Mario Vuškovic, den HSV-Profi, der vor rund 4 Jahren des Dopings überführt wurde. EPO wurde im September 2022 bei ihm nachgewiesen. Der kroatische Innenverteidiger beteuert bis heute seine Unschuld. Der HSV stand stets hinter ihm. Und auch für viele Fans der Hamburger sind bis heute auf seiner Seite. Teile der Fans sehen Vuškovic als Opfer. Manchmal glich es in den vergangenen Jahren einer Heldenverehrung. Und das wurde heute so deutlich wie nie zuvor in den vergangenen 4 Jahren. Denn heute durfte der inzwischen 24-jährige Vuškovic erstmals nach seiner 4-jährigen Dopingsperre wieder mit dem Team trainieren. Und weil der HSV mit großem Andrang gerechnet hatte, Fanandrang, hatte er das öffentliche Training vorsorglich ins Volksparkstadion verlegt. Für uns war Lars Pegelow mit dabei. Er sagt uns, wie Vuškovic von den Fans empfangen wurde.
9: Mario Vuškovic ist gefeiert worden von etwa 3000 Fans im Volksparkstadion, die extra zum ersten Training des Kroaten nach 4 Jahren Dopingsperre gekommen sind. Vuškovic hat den Rasen betreten zwischen HSV-Kapitän Nikolai Rimberg und Vizekapitän Nicolas Capaldo. Ein ganz besonderer Moment für ihn. Beim HSV, da gibt es ja die fast 100%ige Meinung, dass Vuškovic zu Unrecht verurteilt wurde. Wie dem auch sei, seine 4 Jahre Sperre, die hat er nun offiziell abgesessen. Um ihn zu unterstützen, ist auch Ex-HSV-Trainer Tim weitergekommen. In dessen Amtszeit ist die Doping-Affäre ja hier losgegangen. Selbst der kroatische Honorarkonsul hat den Weg ins Volksparkstadion gefunden. In der Bundesliga darf Mario Vuškovic in 2 Monaten wieder spielen. So lange hat er nun Zeit, sich fit zu machen.
8: Tja, Jubel für einen überführten Dopingsünder erlebt man auch nicht alle Tage. Wesentlich normaler ist da schon das, was bei Hannover 96 gestern passiert ist. Der Fußball-Zweitligist hat auf den schlechten Saisonstart mit nur 1 Sieg aus 5 Spielen reagiert und sich von Trainer Christian Tietz getrennt. Nach nur gut 1 Jahr. Wie sind die Reaktionen auf die Trennung? Für uns war Tom Gerntke heute beim Training von 96 dabei und hat uns berichtet, wie da die Stimmung war.
10: Hier sind ungefähr 250 Fans, die dieses Training verfolgen. Und ich habe mich mal erkundigt, wie sie dieses Aus von Tietz bewerten.
11: Also ich finde Trainerrausschmisse schlecht, aber in diesem Fall, glaube ich, ging nichts anderes mehr. Also da war nichts mehr zu machen, glaube ich. Also der hat alles verspielt.
12: Ich glaube, es ist eigentlich eine schlechtere Entscheidung. Also Tietz hat eigentlich guten Fußball gespielt. Ich glaube, auch von den Statistiken her waren wir eine der besseren Mannschaften.
13: Also tatsächlich habe ich seit Tagen immer wieder aktualisiert und geguckt, was jetzt passiert ist. Und für mich war es eine sehr doofe Entscheidung.
10: Ja klar, es gibt ganz unterschiedliche Meinungen zu dem Thema. Als Nachfolger wird ja Sandro Wagner gehandelt und dieser Name, der wird auch hier heute am Trainingsplatz extrem heiß diskutiert.
11: Als ich das Gerücht gehört habe, Sandro Wagner ist mein Lieblingstrainer. Ich hoffe, dass es klappt und ich wundere mich, was der mit Hannover 96 anstellen will. Wer das schafft, mit denen in die erste Liga zu kommen, ist er Weltmeister.
14: Er hat natürlich in Augsburg Schiffbruch erlitten. Aber ist so ein recht positiver Typ.
15: Wenn es so sein sollte, wird es ein Risiko. Ne?
10: Ja, in ein paar Tagen werden wir sicherlich schlauer sein. Gegen Bochum wird Lars Balemann noch mal auf der Trainerbank sitzen. Danach wird es vermutlich einen neuen Coach geben. Ob der Sandro Wagner heißt, mal abwarten. Aber das wäre natürlich schon ein ziemlich dickes Ding.
8: Und nicht nur Hannover 96 muss sich einen neuen Trainer suchen, auch Fußball-Drittligist Hansa Rostock. Der Club hat sich heute von Daniel Brinkmann getrennt. Jan Dittjogeit begleitet Hansa Rostock seit vielen Jahren für uns. Er bewertet, wie überraschend diese Trennung kommt.
16: Dieser Zeitpunkt, der ist schon sehr ungewöhnlich, aus 2 Gründen. Wir sind mitten in einer englischen Woche, das heißt Hansa muss schon morgen wieder spielen und am Sonntag dann gleich nochmal. Und überraschend ist auch, dass die Vereinsführung nun schon so schnell die Reißleine gezogen hat. Nur zur Erinnerung, vor 5 Tagen, da waren die Rostocker noch Tabellendritter und hatten kein einziges Ligaspiel verloren. Dann kam der katastrophale Auftritt bei Viktoria Köln mit dieser 0:4 Niederlage. Und dieser schwache Auftritt hat die Vereinsführung nun dazu bewogen, schnell eine Entscheidung zu treffen. Die Entwicklung habe zuletzt nicht mehr den Erwartungen und sportlichen Zielen entsprochen, so Sportdirektor Amir Chabossadeh in einer Mitteilung des Vereins. Neben Brinkmann muss auch Co-Trainer Dirk Flock gehen. Vorerst übernehmen die weiteren Co-Trainer Yannick Thiel und Adam Susac das Tagesgeschäft.
8: Auch wenn also eine große sportliche Krise noch nicht auszumachen war bei Hansa, in den vergangenen 5 Pflichtspielen gab es nur 1 Sieg. Wo liegt das spielerische Problem aktuell?
16: In dieser Saison ist offensichtlich, wo es klemmt. Hansa hat in 6 Pflichtspielen 16 Gegentore bekommen. Das ist eine Schreckensbilanz. Und so wird man dem Anspruch eines Aufstiegskandidaten einfach nicht gerecht. Und Daniel Brinkmann ist es nicht gelungen, dort Stabilität hineinzubekommen. Und natürlich hängt dem 40-Jährigen noch nach, dass es ihm in der vergangenen Saison trotz guter Ausgangsposition zum Ende hin dann nicht gelungen ist, die Mannschaft zum Aufstieg zu führen. Da war dann schlichtweg mehr drin. Brinkmann hat, auch weil in der Winterpause Top-Torjäger Naderi ohne Ersatz verkauft worden war, für die neue Saison dann nochmal das Vertrauen bekommen. Es war aber klar, dass nun geliefert werden muss. Und das, was bisher herausgekommen ist, war der Clubführung offensichtlich zu wenig.
8: Sagt unser Hansa Rostock-Reporter Jan Dittjogeit, nachdem sich der Club von Trainer Daniel Brinkmann getrennt hat.
4: Und soweit der Sport heute Abend von und mit Henrik Lückhoff.
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4: Oliver Stone gilt als einer der einflussreichsten, aber auch umstrittensten amerikanischen Regisseure. Mit Spielfilmen wie Platoon, The Doors oder Natural Born Killers hat er sich einen großen Namen gemacht. Und heute wird Oliver Stone 80 Jahre alt.
17: Ich will nach Vietnam. Und wenn es sein muss, werde ich dort sterben.
18: Tom Cruise in dem Oliver Stone-Film Geboren am 4. Juli, wie er zunächst begeistert in den Vietnamkrieg zieht. Das Thema Krieg zieht sich durch Oliver Stones persönliches Leben. Sein Großvater kämpfte für die Franzosen im Ersten Weltkrieg, sein Vater als Offizier für die Amerikaner im Zweiten. Auf seine Kindheit blickt Stone bedrückt zurück. Die nukleare Bedrohung habe ihn geprägt.
19: Growing up in America for me was a very scary experience. The fear of nuclear warfare. I felt an obligation to take part.
18: Er habe das Gefühl gehabt, er wolle sich einmischen. Schmiss sein Studium an der Elite-Uni Yale, arbeitete zunächst als Lehrer in Saigon und verpflichtete sich 1967 als Soldat im Vietnamkrieg, wurde zweimal verwundet. Und griff diese Erfahrungen auch in den Filmen Zwischen Himmel und Hölle sowie Platoon auf, für den er 1987 den Oscar für die beste Regie erhielt.
20: Charlie hat das dritte Bataillon 15 Kilometer nördlich unter Beschuss genommen.
21: Wir haben den ganzen Zug in die Luft gesprengt, die verdammten Schlitzaugen. Beschissen.
18: Stones ungeschönte Darstellung der Brutalität des Krieges löste in den USA heftige Diskussionen aus. So war das bei vielen seiner Filme. Natural Born Killers von 1994 nahm Gewalt in den Medien aufs Korn und in Wall Street von 1987 feiert Michael Douglas als Börsenhai Gordon Gekko den Raubtierkapitalismus.
22: Die Gier ist richtig. Die Gier funktioniert. Gier in all ihren Formen wird nicht nur die Rettung sein für Telda Paper, sondern eben auch für diese andere schlecht funktionierende Firma, die USA.
18: Es scheint kaum eine kontroverse Figur zu geben, die Stone nicht filmisch oder später auch dokumentarisch ausgeleuchtet hat.
23: Mein Name ist Edward Joseph Snowden.
18: Ob Whistleblower Edward Snowden, den kubanischen Nationalhelden Fidel Castro, die israelischen Staatsmänner Barack, Netanyahu und Peres, sieben südamerikanische Regierungschefs von Chavez bis Morales oder die US-Präsidenten Nixon und George W. Bush. Den aktuellen US-Präsidenten Donald Trump auf die Leinwand zu bringen, das schwebt Stone übrigens nicht vor. Trump sei selbst sein bester Darsteller. Den könne man nicht casten, sagte er in einem Interview.
24: I think he's a great actor himself. He should play the role. I mean, he has invented his own character and he does it every day.
18: Trump habe seine ganz eigene Rolle entwickelt, spiele sich jeden Tag selbst.
4: Gabi Biesinger war das zum 80. Geburtstag des Hollywood-Regisseurs Oliver Stone.

Sie hören NDR Info am Dienstagabend und heute haben wir ja auch über weitere russische Provokationen gesprochen, unter anderem in der Ostsee, aber es gab ja auch einen belarussischen Drohnenabschuss im Baltikum. Kurz nach 18 Uhr starten wir hier mit einer neuen Folge von Streitkräfte und Strategien. Und in der heutigen Folge geht es auch darum, wie der russische Präsident Putin mit der Angst spielt.

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1: Um 18 Uhr mit Gisela Vormer. Die Spritpreise an Deutschlands Tankstellen steigen und steigen. Jetzt hat Bundeskanzler Merz in Aussicht gestellt, die Bürger zu entlasten. Aus der NDR Nachrichtenredaktion Daniel Runge.
2: Für viele Menschen, die täglich das Auto brauchen, ist eine Belastungsgrenze erreicht. Das hat Merz auf einer Wirtschaftsveranstaltung in Berlin gesagt. Und die Bundesregierung müsse handeln. Wie genau, das ließ der Kanzler allerdings offen. Der Bund tauscht sich über das Thema offenbar gerade mit den Ländern aus. Und Merz sagt, schon sehr bald werde es einen Vorschlag geben. Die Zeit drängt. Experten gehen davon aus, dass die Spritpreise an den Tankstellen wegen der Lage im Nahen Osten weiter steigen werden. Was man dagegen tun kann, ist allerdings in der Koalition umstritten. Staatlicher Spritpreisdeckel oder Übergewinnsteuer für Mineralölkonzerne, Senkung der CO2-Steuer oder Direkthilfen für Geringverdiener. Wie die Entlastung am Ende aussehen wird, ist also noch unklar.
1: Kriminelle Banden in Deutschland greifen immer häufiger zu Gewalt, um Opfer einzuschüchtern und Machtansprüche durchzusetzen. Das geht aus dem aktuellen Bundeslagebild organisierte Kriminalität hervor. Darin werden für das vergangene Jahr 20 Tötungsdelikte aufgeführt, 7 mehr als 2024. Auch die Zahl der Fälle von Körperverletzungen durch kriminelle Banden hat demnach deutlich zugenommen. Der Rauschgifthandel steht nach wie vor im Zentrum der organisierten Kriminalität. Die mit Abstand größte Zahl der Ermittlungsverfahren in diesem Bereich hatte mit Drogen zu tun. Die Bundesanwaltschaft hat 2 mutmaßliche Terroristen festnehmen lassen. Sie sollen zu einer in Deutschland aktiven Gruppe mit Bezug zu Eritrea gehören. Aus Baden-Baden Holger Schmidt.
3: Die Gruppierung Namedu habe sich zum Ziel gesetzt, die Regierung in Eritrea zu stürzen, sagen die Ermittler. Eritrea liegt in Ostafrika am Roten Meer. Dazu agiere die Gruppierung international, aber eben auch in Deutschland, sagt die Bundesanwaltschaft. Aufgefallen waren die Aktivitäten von Namedu in den vergangenen Jahren, als eine Schlägertruppe bei unterschiedlichen Gelegenheiten Volksfeste von Eritreern in Deutschland überfallen hatte. So beispielsweise im August 2022 und im Juli 2023 im hessischen Gießen und im September 2023 in Stuttgart. Damals kam es jeweils zu regelrechten Straßenschlachten zwischen einer selbsternannten Brigade von Namedu, der Polizei sowie Veranstaltungsteilnehmern.
1: Verteidigungsminister Pistorius wird heute zu einem mehrtägigen Besuch in den USA erwartet. In Washington wird er seinen US-Kollegen Hegseth treffen. Bei dem Gespräch dürfte es auch um eine engere Zusammenarbeit in der Rüstungsproduktion gehen. Pistorius könnte für den Standort Deutschland werben. Das Land verfüge über eine leistungsfähige Industrie, bestens ausgebildete Fachkräfte und technologische Spitzenkompetenz, sagte der SPD-Politiker vor seiner Abreise. Auch der geplante Kauf des US-Raketensystems Typhon dürfte bei dem Treffen zur Sprache kommen. Der Zwischenfall mit einer russischen Fregatte und einem dänischen Helikopter auf der Ostsee hat für scharfe Reaktionen gesorgt. Beide Seiten werfen sich eine gezielte Provokation vor. Die Besatzung der Fregatte hatte 2 Leuchtraketen abgefeuert, die den Hubschrauber nur knapp verfehlten. Aus Stockholm Christian Stichler.
4: Der dänische Rundfunk veröffentlichte eine schriftliche Stellungnahme des russischen Botschafters. Darin schreibt Wladimir Babin, die Besatzung des Militärhubschraubers habe die Fregatte, die sich in internationalem Gewässer befunden habe, gezielt provoziert. Er warf Dänemark Rücksichtslosigkeit vor. Von einer Routinemaßnahme könne man nicht sprechen. Das dänische Außenministerium hatte den Botschafter zuvor einbestellt. Verteidigungsminister Jeppe Bruus nannte das Abfeuern von Leuchtmunition auf den Helikopter einen ernsten Vorfall. Wenn ein russisches Kriegsschiff sich so nah vor der dänischen Küste aufhalte, werde es genau beobachtet.
1: Die Leichtathletik-Weltmeisterschaften 2031 finden in München statt. Das hat der Weltverband World Athletics in Budapest bekannt gegeben. Rom und London gingen dagegen leer aus. Der Weltverband verkündete zudem, dass die Titelkämpfe im Jahr 2029 in Kenias Hauptstadt Nairobi ausgetragen werden. Damit steigt in 3 Jahren erstmals eine Leichtathletik-WM in Afrika. Der Schauspieler Ralf Richter ist tot. Ihr Vater sei in der vergangenen Nacht gestorben, schrieben seine Kinder Aline und Maxwell bei Facebook. Richter wurde 69 Jahre alt. Bekannt wurde er durch den Kinofilm Das Boot, aber auch in Bang Boom Bang, Fußball ist unser Leben und in vielen TV-Rollen war er zu sehen. Richter litt schon seit längerem an gesundheitlichen Problemen. Das waren die Nachrichten.
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5: Dieser Dienstagabend ist noch recht mild im Norden. In der Nacht ändert sich dann die Wetterlage. Es ziehen dann Regenschauer durch und es besteht zum Teil die Gefahr von Starkregen. Auch Gewitter sind dabei, nur Richtung Südosten bleibt es noch trocken. Die Tiefstwerte sinken dann auf 16 bis 11 Grad. Morgen dann auch zeitweise Schauer, örtlich auch Gewitter. Auch längere trockene Abschnitte sind aber dabei und Sonnenschein. Die Höchstwerte dann deutlich frischer als heute, nur noch bei 18 bis 21 Grad. 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Stau oder stockend ab 3 Kilometern. A1 Hamburg Richtung Osnabrück zwischen Uphusen und Arsten 3 Kilometer stockend im Baustellenbereich und in der Gegenrichtung zwischen Bremen-Brinkum und Arsten nochmal 3 Kilometer stockend. Die A1 Hamburg Richtung Lübeck wird zwischen Kreuzbargteheide und Bad Oldesloe wegen einer Fahrbahnerneuerung ab 19 Uhr gesperrt sein bis morgen früh um 6. A2 Berlin Richtung Hannover zwischen Kreuz Magdeburg und Alsleben 3 Kilometer stockend. A2 Hannover Richtung Dortmund zwischen Hannover-Langenhagen und Garbsen 6 Kilometer stockend. A2 Hannover Richtung Berlin zwischen Allerингersleben und Alsleben 3 Kilometer stockend. Die A7 Flensburg Richtung Hamburg ist zwischen Rendsburg-Büdelsdorf und Kreuz-Rendsburg wegen Bauarbeiten noch bis 22 Uhr gesperrt. Und die A19 Berlin Richtung Rostock ist zwischen Kreuz-Rostock und Rostock-Süd nach einem Unfall gesperrt. Wir wünschen allen unterwegs gute und sichere Fahrt. Dienstagabend, 18.06 Uhr, damit ist es Zeit für eine weitere Folge hiervon.
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6: Nur noch wenige Minuten trennte die Menschen von der Grenze zu Polen, als der russische Drohnenangriff auf einen ukrainischen Passagierzug erfolgte. Ein Anschlag, bei dem am Sonntag wie durch ein Wunder niemand getötet wurde, der aber die NATO-Staaten aufschreckte und als abermalige Eskalation von Seiten des russischen Machthabers eingeschätzt wird. Die Angriffe so dicht am NATO-Gebiet, befand Generalsekretär Mark Rutte, würden Putins Verzweiflung zeigen.
7: The strikes on trains in Ukraine close to NATO territory again show Putins desperation and also his desire to sow fear and terror.
6: Und neben Verzweiflung auch Putins Wunsch, Angst und Terror zu sehen. Und damit hallo und herzlich willkommen zu dieser Folge von Streitkräfte und Strategien, dem Podcast von NDR Info zum russischen Krieg gegen die Ukraine und auch zu dem in Nahost. Ich bin Kai Küstner.
8: Und ich bin Peter Hornung.
6: Peter, wir sitzen hier zusammen in Hamburg im Studio und auch wir beobachten in diesen Tagen die mittlerweile systematischen Angriffe Russlands auf das zivile Bahnnetz in der Ukraine sehr genau, weil Stefan Niemann und ich den Ort, wo das passierte, nahe Polen gut kennen und weil wir vorhaben, uns noch diese Woche erneut auf den Weg in die Ukraine zu machen, um dann bereits diesen Freitag direkt von dort zu berichten. Der Zug, das war eigentlich stets unser Lieblingsfortbewegungsmittel, zumindest über weite Strecken, aber das müssen wir jetzt unter diesen Umständen nochmal überdenken auf unserer Reise.
8: Ja, das denke ich. Also diese Angriffe auf Bahn- und Schienennetz, die sind einfach zur Regel geworden in den letzten Wochen und Monaten. Im August allein sind 40 Lokomotiven angegriffen worden. Das hat gerade der ukrainische Bahnchef gesagt. Insgesamt seien seit Kriegsbeginn rund 400 Loks getroffen worden und über 60 Bahnbeschäftigte wurden getötet im Dienst. Die Russen sagen, die Bahnlinien in der Westukraine, die dienen dem Transport militärischer Güter aus dem Westen Europas in die Ukraine. Aber die Angriffe mit Drohnen, die richten sich häufig eben auch gegen Passagierzüge. Immer häufiger gibt es Luftalarm, die Züge bleiben auf freier Strecke stehen und müssen auch evakuiert werden. Und das ist einfach Terror gegen die Bevölkerung, der da gemacht wird. Aber diese Angriffe, gerade auf die Strecken aus Polen, der Nachtzug aus Warschau nach Kiew, die gefährden auch Staatsgäste aus dem Westen zum Beispiel und Diplomaten, die so auf diesem Weg in die Ukraine kommen. Und das hat natürlich auch weiteres Eskalationspotenzial, wenn man sich vorstellt, dass hier wer verletzt oder gar getötet wird.
6: Angst und Schrecken säen will Putin, sagt ja der NATO-Generalsekretär Mark Rutte. Mit der Waffe Angst spielt Putin immer wieder auch, wenn er auf das russische Nuklearsenal verweist. Und er hat ja auch hin und wieder angedeutet, er könne taktische Atomwaffen auf dem Schlachtfeld in der Ukraine zum Einsatz bringen. Passiert ist das bislang allerdings nicht. Wir wollen uns in unserem Schwerpunkt mit dem Thema nukleare Gefahr nicht nur von Russland aus und der Frage eingehender beschäftigen, wie groß ist diese Gefahr auch für uns? Ist sie seit 2022 womöglich gewachsen? Und was bewirkt eigentlich der Atomwaffenteststoppvertrag, der gerade 30 Jahre alt geworden ist in diesen Tagen? Und als Indien-Korrespondent, Peter, als ehemaliger, weißt du, dass Indien und Pakistan zu den letzten Atommächten gehörten, die auf diesem Erdball ja Atomtests durchgeführt hatten?
8: Genau, Ende der 90er war das, aber Nordkorea, das hat danach auch noch getestet.
6: Ja, gleich ein paar Mal und zuletzt im Jahr 2017. Was mir auch vorher übrigens nicht so klar war, Deutschland, genauer das Bundesamt für Strahlenschutz, spielt mit einer Messstation in Süddeutschland eine entscheidende Rolle, um zu ermitteln, ob im Geheimen irgendwo Tests stattfinden auf diesem Erdball. Darüber und ob wir Deutschen eigentlich ausreichend aufgeklärt sind, wie wir uns vor einer derzeit sehr theoretischen nuklearen Katastrophe schützen können. Das muss jetzt ja gar kein nuklearer Angriff sein, spreche ich mit dem Physiker und Nuklearexperten Dr. Florian Gehring vom Bundesamt für Strahlenschutz. Und er hat mir gesagt, es gebe noch Luft nach oben bei der Aufklärung der Bevölkerung und es kursierten auch noch viele Fehlannahmen, zum Beispiel die, dass man eine Vielzahl an neuen Atombunkern in Deutschland benötige.
9: Der Schutz schon vor einer Kernwaffenexplosion, der kann schon durch einfache Kellerräume, durch Tiefgaragen, durch Aufenthalt in U-Bahn-Stationen oder im Inneren von großen Gebäuden, kann dieser Schutz schon sehr, sehr nahe an das Schutzniveau eines speziellen Atombunkers herankommen. Also wichtig wäre in meinen Augen hier tatsächlich eine Aufklärung der Bevölkerung, dass schon mit einfachen Maßnahmen ein sehr hohes Schutzniveau erreicht werden kann.
6: Das ganze Interview mit Florian Gehring gleich, erst aber Peter zur aktuellen Lage.
8: Und auch da bleiben wir zunächst beim Ukraine-Konflikt, über den wir ja schon gesprochen haben, und bei der Gefährdung, die von Russland auch für die NATO ausgeht, konkret fürs Baltikum. Dort in Litauen sind ja auch Bundeswehrsoldaten stationiert, die Panzerbrigade 45, auch Litauen-Brigade genannt. Die war im April 2025 offiziell in Dienst gestellt worden und sie soll bis Ende nächsten Jahres ihre Stärke von 4.800 Soldatinnen und Soldaten erreichen. Und damit das so ist, hat Bundesverteidigungsminister Boris Pistorius jetzt eine Entscheidung getroffen. Es sollen hunderte Soldaten dienstverpflichtet werden. 80% des Personals, das habe man schon zusammen, aber die Zahl der Freiwilligen reicht trotzdem nicht aus, um eben auf diese Gesamtstärke zu kommen. Und deshalb gibt es nun auch einen Versetzungsbefehl nach Litauen.
6: Das Verteidigungsministerium verweist darauf, dass in einigen Spezialbereichen, also zum Beispiel bei der Logistik, ja ohnehin sozusagen Fachkräftemangel herrsche und man deshalb an diesen Stellen um Verpflichtungen, auch was die Brigade Litauen angeht, nicht herumkomme. Trotzdem ist man mit der Zahl der Freiwilligen in Berlin insgesamt zufrieden. Und das Ministerium stellt auch klar, bis Ende 2027 wird die Kampfbrigade in jedem Fall einsatzbereit sein. Jetzt ist Litauen ja gerade ohnehin in den Nachrichten, auch aufgrund eines neuen Luftzwischenfalls in der Nacht auf Dienstag.
8: Ja, da haben NATO-Kampfflugzeuge eine Drohne über Litauen abgeschossen. Die war zuvor in den litauischen Luftraum eingedrungen aus Richtung Belarus. Es waren italienische Eurofighter, die danach aufgestiegen sind und diese Drohne eben abgeschossen haben. Italien nimmt ja an der NATO Baltic Air Policing Mission teil. Das ist eine Mission, die es schon seit mehr als 20 Jahren gibt. Die schützt eben den baltischen Luftraum. Drohnen, das ist die große Gefahr natürlich, vor allem eben für die Ukraine, die derzeit wirklich beispiellos intensive Angriffe erlebt. Ein Frieden, der scheint noch immer in weiter Ferne. Aber man spricht zumindest inzwischen über sowas wie ein Moratorium, was eine bestimmte Art von Angriffen anbelangt. Also man will Angriffe auf die Energieinfrastruktur stoppen. Das hat zumindest US-Präsident Trump in seinem sozialen Netzwerk Truth Social geschrieben. Die Ukraine hat zugestimmt, so schreibt Trump zumindest, keine russischen Energieziele mehr anzugreifen. Und Russland hat zugestimmt, ebenso zu handeln. Weiß man, dass solche Ankündigungen von Trump nicht selten eine sehr kurze Verfallsdauer haben. Aber der ukrainische Präsident Selenskyj, der hat am Montagabend in seiner Ansprache von einem starken Vorschlag der US-Regierung gesprochen. Das könne zum ersten deeskalierenden Schritt werden, also ein Ende der russischen Angriffe auf die kritische Infrastruktur der Ukraine. Im Gegenzug sei die Ukraine bereit, so Selenskyj, die Deeskalation zu unterstützen. Aber natürlich, das ist alles nichts wert, wenn Russland nicht mitmacht. Und der russische Außenminister Lavrov, der hatte zuvor bereits erklärt, Friedensverhandlungen ja, Waffenstillstand nein.
6: Dann lass uns jetzt nochmal in den Nahen Osten schauen. Peter, Donald Trump versuchte ja, als er diesen Angriffsstopp ins Gespräch brachte, die Ukraine sozusagen für die weltweit hohen Ölpreise verantwortlich zu machen, wegen dieser Angriffe in Russland. Und damit sind wir beim Thema, damit sind wir in Nahost. Wir haben zuletzt viel über den Persischen Golf und die Straße von Hormus gesprochen. Aber inzwischen rückt eine andere Meeresstraße in den Fokus, und zwar Bab al-Mandeb, also eine Meeresstraße im Süden der arabischen Halbinsel, die das Rote Meer mit dem Golf von Aden und damit mit dem Indischen Ozean verbindet und auch eine sozusagen Hauptschlagader des Welthandels ist.
8: Genau, dort steht sich die Houthi-Miliz, die vom Iran unterstützt wird, und die jemenitische Armee gegenüber, von Saudi-Arabien unterstützt. Vergangene Woche, da waren die Houthis überraschend schnell eben zu dieser Meeresstraße Bab al-Mandeb vorgerückt. Sie haben Stellung der Regierungstruppen angegriffen und inzwischen kontrollieren sie wohl die gesamte Westküste des Jemens inklusive einiger Inseln in dieser Meeresstraße.
6: Und das wird auch zum Problem für uns, also für den Welthandel und wegen der Ölpreise damit natürlich auch für Deutschland.
8: Absolut. Also die Houthis können jetzt noch effektiver Schiffe im Roten Meer ins Visier nehmen, was sie ja auch schon eine ganze Weile tun. Und sie greifen ja auch Ziele in Saudi-Arabien an mit ballistischen Raketen und mit Drohnen, Energieanlagen, Tanker, aber auch angeblich zivile Ziele, gerade jetzt in der Nacht von Montag auf Dienstag. Vergangene Woche, da haben sie die saudische Ost-West-Pipeline getroffen und beschädigt. Das ist eine 1200 Kilometer lange Pipeline zwischen dem Persischen Golf und Saudi-Arabien. Und die bringt das Öl von dort ans Rote Meer. Die Reparatur, hört man jetzt, könnte noch Wochen dauern. Diese Ost-West-Pipeline, das war eine Alternative zur praktisch blockierten Straße von Hormuz. Die Saudis haben jetzt also große Probleme, ihr Öl auf den Weltmarkt zu bringen. Aber es gibt auch schon eine Gegenoffensive durch die jemenitische Armee, unterstützt von den Saudis, und die scheint jetzt auch voranzukommen.
6: Aber Ausgang dieser Gegenoffensive zu diesem Zeitpunkt, muss man, glaube ich, dazu sagen, noch ungewiss. Jedenfalls, Peter, danke für diesen Überblick. Und damit kommen wir zu unserem heutigen Schwerpunkt. Atomwaffen sind in der sicherheitspolitischen Diskussion ein Dauerthema. US-Präsident Donald Trump begründet seinen Iran-Krieg mit dem Argument, es gelte, die Mullahs von der Bombe fernzuhalten. Dass Russland Nuklearwaffen besitze, darauf weist Machthaber Putin sehr gerne hin, wenn es ihm nützlich erscheint, bei uns in Europa zum Beispiel Ängste zu schüren. Den Einsatz und die Weiterverbreitung von Atomwaffen verhindern soll ein internationales Abkommen, der sogenannte Kernwaffenteststopp-Vertrag. Am 10. September 1996 beschlossen, ist das Papier in diesen Tagen 30 Jahre alt geworden. Über diesen Vertrag, die gewachsene Nukleargefahr ganz allgemein und die Frage, wie wir in Deutschland gegen einen derzeit ja noch sehr theoretischen Angriff gewappnet wären, spreche ich mit dem Wissenschaftler Dr. Florian Gehring vom Bundesamt für Strahlenschutz. Guten Tag, Herr Gehring.
9: Hallo, Herr Küstner.
6: Bevor wir uns konkret, Herr Gehring, dem Kernwaffenteststopp-Vertrag zuwenden, eine etwas allgemeinere Frage vorweg. Würden Sie sagen, die Gefahr einer nuklearen Auseinandersetzung ist seit dem Beginn des Ukraine-Kriegs, seit 2022, gewachsen?
9: Also in meinen Augen, soweit ich das beurteilen kann jetzt als ein Wissenschaftler, ist tatsächlich seit 2022, seit Beginn des Ukraine-Kriegs, die Gefahr einer Kernwaffenexplosion oder die Gefahr einer Auseinandersetzung, die auch Kernkraftwerke mit einbezieht und Notfälle in Kernkraftwerke provoziert, ist deutlich gewachsen, ja.
6: Woran liegt das genau? Also es wird immer wieder gesprochen, ja auch über das Kernkraftwerk in der Ukraine, über Saporischschja, aber liegt das auch zum Beispiel daran,
10: dass ja viele Abkommen zur Begrenzung von Kernwaffen, also zum Beispiel dieses New START-Abkommen, das ist der Vertrag zur Begrenzung strategischer Atomwaffen, der ist ausgelaufen, der INF-Vertrag zur Begrenzung nuklearer Mittelstreckenraketen, der wurde gekündigt. Ist das einer der Gründe, warum es brenzliger wird?
9: Also das ist tatsächlich eher eine politische Fragestellung, bei der ich jetzt nicht der Experte dafür bin. Was meine Einschätzung, wieso sich die Gefährdungslage tatsächlich verschlechtert hat seit 2022, geht auf unsere direkten Erfahrungen mit dem Ukraine-Krieg zurück. Zum einen sind dort tatsächlich das Kernkraftwerk Saporischschja, aber auch andere Kernkraftwerke in der Ukraine indirekt oder wie Saporischschja auch direkt von militärischen Angriffen bedroht und betroffen gewesen und sind es bis heute. Das ist einerseits etwas Neues, was wir in den Jahrzehnten zuvor weltweit nicht gesehen hatten. Und zum anderen sind im Zusammenhang mit dem Ukraine-Krieg von russischer Seite ja auch Drohungen mit dem Einsatz von Kernwaffen erfolgt, die in unseren Augen auch durchaus ernst zu nehmen sind. Das sind die beiden Aspekte, die ich beurteilen kann, wieso die Gefährdungslage sich seit damals erheblich verschlechtert hat.
10: Dann lassen Sie uns vielleicht an dieser Stelle mal reden über diesen Vertrag, der den Einsatz von Kernwaffen begrenzen soll. Also den Kernwaffenteststoppvertrag, geschlossen im Jahr 1996 von der UN-Generalversammlung, der, wie der Name schon sagt, solcherlei Atomtests verbietet. Können Sie uns noch mal erklären, Herr Gehring, ist dieses Verbot von Atomtests, ist das der wichtigste Inhalt?
9: Ja, das ist in der Tat der wichtigste Inhalt. Der Vertrag, der formal heißt Vertrag über das umfassende Verbot von Nuklearversuchen. Das ist tatsächlich, also der zentrale Inhalt ist die Verhinderung weiterer Atomwaffentests, Nuklearversuche weltweit. Generell muss man diesen Vertrag aber schon auch in einem übergeordneten Kontext sehen, dass er generell auch dazu dient, die Weiterverbreitung von Kernwaffen einzuschränken oder im besten Fall sogar zu verhindern. Also er konzentriert sich zwar auf den Kernwaffenteststopp, aber er dient insgesamt vor allem eben auch dazu, die Nutzung oder die Verbreitung von Kernwaffen einzuschränken.
10: Und würden Sie sagen, bei diesem Unterfangen ist das Abkommen erfolgreich?
9: Das ist tatsächlich eine interessante Frage. Das Abkommen oder der Vertrag ist bis heute nicht in Kraft. Und das liegt an der Konstruktion dieses Vertrages. Er tritt erst dann in Kraft, wenn die 44 sogenannten Annex-II-Staaten, das sind vereinfacht gesagt Nuklearstaaten, Staaten, die 1996 Zugriff auf Technologie für Kernwaffen hatten. Er tritt erst in Kraft, wenn alle diese 44 Staaten den Vertrag unterzeichnet und ratifiziert, das heißt durch ihre Parlamente in Kraft gesetzt haben. Und das ist bis heute nicht geschehen. Es fehlen eine Handvoll Länder, die diesen Vertrag bisher entweder nicht unterschrieben oder nicht ratifiziert, in ihren Parlamenten ratifiziert haben. Andererseits haben 187 Staaten diesen Vertrag bereits unterzeichnet und fast alle auch ratifiziert. Also er ist international gesehen ein sehr großer Erfolg. Es fehlen leider von diesen Kernländern immer noch einige. Und da ist es auch schwierig abzusehen, wann die das jemals unterzeichnen würden, damit er tatsächlich in Kraft tritt. Für uns wichtig ist aber immer, obwohl er offiziell noch nicht in Kraft getreten ist, er entfaltet eine sehr deutliche Wirkung. Seit 1996 gab es nur noch eine Handvoll Kernwaffentests. In den Jahrzehnten zuvor hatten wir einige tausend Kernwaffentests.
10: Können Sie vielleicht noch mal sagen, welche Länder das sind, die diesen Vertrag nicht ratifiziert haben?
9: Ohne große Überraschung ist eins der drei Länder, die den Vertrag noch nicht mal unterzeichnet haben, ist Nordkorea. Und dann haben sowohl Indien wie auch Pakistan den Vertrag bisher auch nicht unterzeichnet. Und das sind mal Nordkorea ausgenommen, auch die beiden Länder, die die letzten Atomwaffentests weltweit in den 90er Jahren gemacht haben. Aber zu den weiteren sechs Ländern, die ihn zwar unterzeichnet, aber nicht ratifiziert, also durch Parlamente dann nochmal abgesegnet haben, gehören leider auch USA, Russland, Israel, Iran, China und dann auch noch Ägypten.
10: Sie sagen aber trotzdem völlig wirkungslos, völlig Zahnlos ist der Vertrag trotzdem nicht, obwohl er offiziell nicht in Kraft ist. Sie hatten Nordkorea, Indien, Pakistan angesprochen. Können Sie vielleicht noch mal sagen, wann die letzten Atomtests, von denen man weiß, überhaupt stattgefunden haben?
9: Also Indien und Pakistan hatten beide noch mal Tests 1998. Das waren jetzt mal Nordkorea ausgenommen, wie gesagt, die letzten Tests. Und Nordkorea hat dann einige Tests in den 2000ern, zwischen 2006 und 2017 noch mal durchgeführt. Es sind vermutlich 6 Tests gewesen. Und das waren die letzten Tests, die weltweit durchgeführt wurden. Also in den letzten 9 Jahren gab es keine Tests mehr. Und das ist das, wieso ich auch vorhin sagte, was der Vertrag tatsächlich schafft, ist ein faktischer Stopp von Kernwaffentests, weil wir zumindest seit 1998 nur noch in Nordkorea diese 6 Tests hatten und sonst weltweit keine Tests mehr. Also faktisch entfaltet er seine Wirkung, auch wenn er noch nicht formal in Kraft ist. Und der zweite wichtige Aspekt, der mir dabei auch besonders hervorhebenswert ist, der Aufbau dieses Vertrags hat dazu geführt, dass es weltweit inzwischen ein sehr umfassendes Überwachungsnetzwerk gibt, sodass kein Kernwaffentest heutzutage mehr unbeobachtet durchgeführt werden kann oder zumindest nur mit sehr großen Aufwand versteckt werden kann vor einer weltweiten Beobachtung.
10: Sie kümmern, Herr Gehring, sich ja auch beim Bundesamt für Strahlenschutz um das Thema, ja, letztlich Schutz der Zivilbevölkerung. Sie sind Leiter für radiologischen Notfallschutz, so die Fachbezeichnung. Lassen Sie uns genau darüber noch mal reden. Wie wäre Deutschland, wie wären wir Zivilisten eigentlich vorbereitet und sind wir ausreichend aufgeklärt über einen ja derzeit noch sehr theoretisch scheinenden nuklearen Angriff?
9: Also wir sind in Deutschland aktuell nicht optimal vorbereitet auf einen möglichen Angriff, auf eine mögliche Explosion einer Kernwaffe. Und das liegt sicherlich einfach daran, dass wir nach den Zeiten des Kalten Krieges, dann in den 90er Jahren und in den 2000er Jahren, viele Fähigkeiten, aber auch Kenntnisse, Informationen, die auch in der Bevölkerung verteilt waren, früher verloren haben. Und deswegen sind wir heutzutage sicherlich nicht mehr so gut aufgestellt, wie wir es schon mal waren. Man muss andererseits sagen, wir haben in Deutschland ein sehr gut etabliertes System des Katastrophenschutzes, das auch Schutz vor katastrophalen Folgen, zum Beispiel von Kernkraftwerksnotfällen, beinhaltet. Hier sind wir verhältnismäßig gut aufgestellt und diese Ressourcen, die müssen wir in Zukunft einfach auch nutzen, um uns wieder besser vorzubereiten auf diese undenkbaren Szenarien, wie zum Beispiel Einsatz einer Kernwaffe.
10: Was wäre denn noch notwendig aus Ihrer Sicht? Wäre mehr Aufklärung hilfreich?
9: In meinen Augen wäre insbesondere genau das das Wichtige, Aufklärung der Bevölkerung. Denn was ich immer wieder erlebe, wir beschäftigen uns jetzt, wie gesagt, seit 2022, aber auch schon die Jahre zuvor, intensiver mit dem Thema, wie man die Bevölkerung vor dem Einsatz von Kernwaffen, vor Kernwaffenexplosionen bestmöglich schützen kann. Und was ich immer wieder feststelle, ist, dass es leider hier relativ wenig Wissen in der Bevölkerung gibt und dadurch bedingt auch relativ häufig Fehlmeinungen. So wird zum Beispiel oft erwartet, dass der Schutz vor einer Nuklearwaffenexplosion nur durch ganz spezielle Atombunker gewährleistet ist. Und das ist tatsächlich eine Fehleinschätzung. Denn der Schutz schon vor einer Kernwaffenexplosion, der kann schon durch einfache Kellerräume, durch Tiefgaragen, durch Aufenthalt in U-Bahn-Stationen oder im Inneren von großen Gebäuden, kann dieser Schutz schon sehr, sehr nahe an das Schutzniveau eines speziellen Atombunkers herankommen. Also wichtig wäre in meinen Augen hier tatsächlich eine Aufklärung der Bevölkerung, dass schon mit einfachen Maßnahmen ein sehr hohes Schutzniveau erreicht werden kann.
10: Der Wissenschaftler Dr. Florian Gehring war das vom Bundesamt für Strahlenschutz. Haben Sie vielen Dank für das Gespräch.
9: Sehr gerne.
8: Für heute war es das mit unserer Ausgabe von Streitkräfte und Strategien. Die nächste Folge gibt es am kommenden Freitag. Dann, wenn nichts dazwischen kommt, aus Odessa. Bis dahin freuen wir uns wie immer über Anregungen, Lob und Kritik. Alles bitte per Mail an streitkräfte@ndr.de. Und damit verabschieden sich Peter Hornung
6: und Kai Küstner.
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1: Um 18.29 Uhr mit Gisela Former. Die Bundesregierung will gegen die immer weiter steigenden Spritpreise vorgehen. Das hat Kanzler Merz bei einer Veranstaltung des Außenhandelsverbands BGA in Berlin angekündigt.
11: Die Lage im Mittleren Osten eskaliert. Die Energiepreise, die Spritpreise an den Zapfsäulen steigen. Für viele Menschen, die täglich das Auto brauchen, ist eine Belastungsgrenze erreicht. Wir stehen dazu deshalb in engem Austausch in der Bundesregierung und mit den Ländern. Und ich bin der Meinung, dass wir handeln müssen. Das genaue Instrumentarium steht noch nicht fest. Sie können aber davon ausgehen, dass wir sehr bald einen Vorschlag dazu vorlegen werden.
1: Bundeskanzler Merz. Die SPD ist unter anderem dafür, die Spritpreise zu deckeln. Bundeswirtschaftsministerin Reiche von der CDU hat sich stattdessen dafür ausgesprochen, gezielt Geringverdiener finanziell zu entlasten. Bundeskanzler Merz hat außerdem seinen Willen bekräftigt, die Regierung und die Koalition mit der SPD bis zum Ende der Legislaturperiode fortzusetzen. Merz sagte, die Regierung und er selbst seien für 4 Jahre gewählt. Er wolle diese Zeit nutzen, um das Land aus der schwierigen Phase herauszuführen. Der CDU-Politiker betonte außerdem, dass die Bundesregierung ihre geplanten Reformen umsetzen werde. Das bittere Wahlergebnis in Sachsen-Anhalt ändere daran gar nichts. Die CDU hatte in Sachsen-Anhalt mit rund 17% eine schwere Niederlage erlitten. Auch im bundesweiten Umfragen kämpft die Union mit vergleichsweise schwachen Werten. Merz steht deshalb parteiintern unter Druck. Kriminelle Banden sind immer häufiger gewalttätig. Das ist ein Ergebnis des neuen Lagebilds Organisierte Kriminalität, das das Bundeskriminalamt heute vorgestellt hat. Demnach ist die organisierte Kriminalität eine wachsende Bedrohung. Aus Berlin, Oliver Neuroth.
12: Der Chef des Bundeskriminalamts Münch spricht von einem tiefgreifenden Wandel in der organisierten Kriminalität. Banden vernetzen sich stärker digital und international. Zugenommen haben auch die Fälle, in denen Gewalttaten wie eine Dienstleistung bestellt und durch Minderjährige verübt werden. Die Banden werben sie oft über die sozialen Netzwerke an. Ebenfalls ein Trend, Täter, die sich im Internet inszenieren. Die Gen-Z-Mafia, wie sie das BKA nennt, will Macht, Status und Gewalt auf Social Media präsentieren. Die Haupteinnahmequelle der organisierten Kriminalität

0: Dokumenten hervor, die WDR, NDR und Süddeutscher Zeitung vorliegen. Smoljaninow ist inzwischen Oberst des russischen Militärgeheimdienstes GRU. Im Oktober 2024 setzte die EU ihn auf ihre Sanktionsliste, unter anderem wegen des Verdachts, dass er Agenten für Sabotageaktionen in Europa rekrutiert. Die Bundesregierung hat Russland offiziell für den Anschlagsversuch am Flughafen Leipzig-Halle verantwortlich gemacht. Russland hat eine Beteiligung abgestritten. Die Verbindung zwischen Oleg L. und GRU-Offizier Smoljaninow lässt sich unter anderem aus Dokumenten rekonstruieren, die der Londoner Rechercheplattform Dossier Center zugespielt wurden. Die Plattform wird von Kreml-Kritiker Michail Khodorkovsky finanziert und hat die Informationen mit WDR, NDR und Süddeutscher Zeitung geteilt.
1: Bei der nicht repräsentativen U16-Wahl zur Landtagswahl in Mecklenburg-Vorpommern haben die meisten jungen Menschen AfD oder Linke gewählt. Wie der Landesjugendring mitteilt, bekam die AfD 33% der Stimmen. Auf die Linke entfielen bei der Jugendwahl rund 25%. Dahinter folgen die SPD mit 14 und die Grünen mit 8%. Unter 5% lagen bei den unter 16-Jährigen die CDU, das BSW und die FDP. Das waren die Nachrichten.
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3: Nach einem recht warmen Tag ändert sich heute Nacht dann die Wetterlage und es ziehen erstmal Schauer durch und zum Teil kann es auch sehr stark regnen. Es besteht die Gefahr von Überflutungen Richtung Südosten, heute Nacht noch trocken. Die Temperaturen sinken auf 16 bis 11 Grad und morgen werden es auch nur noch 18 bis 21, also frischer als heute. Dazu morgen tagsüber auch immer wieder Schauer, örtlich auch Gewitter. Es gibt aber auch mal trockene Phasen und am Donnerstag auch freundliche Phasen, zeitweise Regen und 16 bis 20 Grad. Ende Info der Verkehrsservice. Die A1 Hamburg Richtung Lübeck wird gesperrt sein ab 19 Uhr, also in gut einer halben Stunde, zwischen dem Kreuz Bargteheide und Bad Oldesloe bis morgen früh 6 Uhr. A2 Hannover Richtung Dortmund zwischen Kreuz Bad Oeynhausen und Flotow West 3 Kilometer Stau. Die A7 Flensburg Richtung Hamburg ist zwischen Rendsburg-Büdelsdorf und Kreuz-Rendsburg wegen Bauarbeiten noch bis 22 Uhr gesperrt. Auch hier Stauungen. Die A19 Berlin Richtung Rostock ist zwischen Kreuz-Rostock und Rostock-Süd nach einem Unfall gesperrt. Und die A29 Oldenburg Richtung Ahlhorner Heide wird auch gesperrt zwischen Wadenburg und Großen Kneten wegen einer Nachtbaustelle. Und zwar jede Nacht bis Freitag geht es so. Immer zwischen 19 Uhr und 5 Uhr. Also auch hier die Sperre in einer halben Stunde.
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3: Die Debatte um die hohen Spritpreise in Deutschland, sie geht weiter.
4: Ich weiß nicht, wie man sich das noch leisten kann. Als Arbeitnehmer und wenn man dann zwei Autos hat und auch jedes Mal irgendwo hinfahren muss. Ich bin der Meinung, es ist teilweise unbezahlbar. Und ich habe das Gefühl, dass meine Frau nur noch dafür arbeiten geht, um das Auto zu fahren.
5: Ich weiß nicht, über 100 Euro ein bisschen, jo. Das nützt ja nichts. Was willst du daran ändern? Wir können das nicht.
6: Das ist eine Unverschämtheit. Und dass die Regierung nichts tut. Hauptsache, die Diäten stimmen. Und dann hat man Möglichkeiten, sich gegenseitig zu sagen, wie doof die eine Partei zu der anderen ist.
7: Wer verzichtet denn auf sein Auto? Die fahren auch mit dem Auto zum Klo hin. Folgedessen ist das noch nicht teuer genug.
8: Ich halte den Gartenschlauch rein. Das ist unmöglich.
3: Ja, soweit schon einige Stimmen von der Tankstelle. Millionen Autofahrer also sauer. Aber was kann die Preise wirklich senken? Wieso wird die Regierung allein verantwortlich gemacht? Wir hören dazu gleich einen Ökonom. Außerdem, organisierte Kriminalität in Deutschland nimmt zu. Es wird digitaler, brutaler und auch jünger. Wir ordnen die Zahlen des BKA ein. Und in Niedersachsen kann die AfD nicht alle bei den Kommunalwahlen am Wochenende gewonnenen Positionen besetzen. All das in der kommenden halben Stunde. Ich bin Birgit Langhammer. Schönen guten Abend. Ja, und jetzt am frühen Abend ist der Peak des Tages an den Tankstellen meist schon wieder vorbei. Seit es die Regelung gibt, dass es nur einmal am Tag eine Preiserhöhung geben darf, und zwar um die Mittagszeit, kostet Sprit dann auch am meisten. Generell ist Tanken aber gerade etwas für Nervenstarke. Betroffen sind vor allem Pendler, Handwerker, Familien, die keinen ÖPNV vor der Türe haben. Und da machen sich die aktuellen Preise bemerkbar. Teilweise kostet Sprit nämlich 80 Cent mehr pro Liter als vor einem Jahr. Und das sind bei 50 Litern also ganze 40 Euro. Es ist ein Thema, das uns schon eine ganze Weile beschäftigt. Auch die Regierung hatte ja Maßnahmen eingeleitet, die eben schon erwähnte 12-Uhr-Regelung für Tankstellen. Aber auch den Tankrabatt, der 2 Monate lang im Sommer lief. Und nun hat Bundeskanzler Merz heute erneut Maßnahmen angekündigt. Dazu Dietrich Kalmeurer.
9: Egal ob Super, E10 oder Diesel, tanken ist in Deutschland so teuer wie nie. Die Kosten an den Zapf sollen steigen wegen

0: der Eskalation im Nahen Osten und höherer Ölpreise. Gleichzeitig kritisieren Beobachter, dass Benzin und Diesel zuletzt deutlich stärker zugelegt haben als das Rohöl. Genau das nährt den Verdacht, dass die Krise für zusätzliche Preisaufschläge genutzt werden könnte.
1: Wir werden auf Preistreiberei reagieren,
0: kündigt Bundeskanzler Friedrich Merz in Berlin an, auf einer Veranstaltung des Handelsverbands BGA. Schon jetzt greift der Staat am Spritmarkt ein. Seit April dürfen Tankstellen ihre Preise grundsätzlich nur noch einmal täglich erhöhen. Außerdem erhielt das Bundeskartellamt neue Befugnisse. Unternehmen können verpflichtet werden, Preiserhöhungen zu begründen.
1: Aber wir spüren auch, jedenfalls aus dem Blickwinkel der Verbraucherinnen und Verbraucher, dass das nicht reicht.
0: CDU-Chef Merz verweist auf die Belastung für Millionen Autofahrer.
1: Für viele Menschen, die täglich das Auto brauchen, ist eine Belastungsgrenze erreicht.
0: Doch welche Entlastung kommt und wann, lässt der Kanzler offen.
1: Das genaue Instrumentarium steht noch nicht fest. Sie können aber davon ausgehen, dass wir sehr bald einen Vorschlag dazu vorlegen werden.
0: In der Diskussion sind verschiedene Modelle, etwa Direktzahlungen für besonders belastete Haushalte. Die SPD fordert einen Preisdeckel nach dem Vorbild von Belgien oder Luxemburg. Der Staat würde dabei einen Höchstpreis für Kraftstoffe festlegen. SPD-Chef und Bundesfinanzminister Lars Klingbeil spricht mit Blick auf die hohen Spritpreise von Abzocke und dringt auf rasche Entscheidungen, denn
2: es ist für viele Menschen in unserem Land eine extrem hohe Belastung.
0: Besonders betroffen seien Pendler und Menschen auf dem Land.
2: Wer jeden Tag zur Arbeit fährt, kann nicht einfach auf das Auto verzichten und deswegen ist Politik hier gefordert zu handeln.
0: Klingbeil fordert außerdem eine Übergewinnsteuer für Mineralölkonzerne. Krisengewinne sollen abgeschöpft und für Entlastungen genutzt werden.
2: Ich finde es unanständig, wenn die Konzerne sich jetzt gerade in der Krise bereichern. Das Ganze muss gestoppt werden.
0: Für eine solche Übergewinnsteuer setzt Klingbeil auf eine europäische Regelung. Wirtschaftsministerin Katharina Reiche von der CDU ist dagegen gegen einen Preisdeckel und setzt stattdessen auf gezielte Direktzahlungen für Menschen mit niedrigen Einkommen. Beim Direktauszahlungsmechanismus verteilt Klingbeil einen Seitenhieb in Richtung der Kabinettskollegin.
2: Wir haben jetzt mit Hochdruck auch am Direktauszahlmechanismus gearbeitet. Also wir haben mit Hochdruck daran gearbeitet. Das hat ja sehr lange gedauert, auch bis man da vorangekommen ist. Das ist der Fall, dass wir da vorankommen. Trotzdem sage ich Ihnen nur auch, bei allem, was wir jetzt machen, muss auch klar sein, woher kommt das Geld.
0: Ein Blick zurück zeigt, wie schwierig Entlastungen sind. Bereits im Mai und Juni gab es einen Tankrabatt. Die zeitweise Senkung der Energiesteuer brachte rechnerisch rund 17 Cent Entlastung pro Liter. Umstritten blieb, wie viel davon tatsächlich bei den Autofahrern ankam. Wie die Politik jetzt reagiert, ist offen. Fest steht, der Druck auf die Bundesregierung ist enorm.
3: Soweit Dietrich Karl-Meurer. Der Kanzler kündigt also erneutes Handeln an. Die Lage weltweit hat sich nicht verändert. Noch immer gibt es das Nadelöhr, die Straße von Hormus. Aber wieso gelingt es einigen unserer Nachbarländer, deutlich günstigere Preise zu halten? Bereichert sich der Staat, wie es in einigen Kommentaren zu lesen und hören ist? Dazu Manuel Frondl, Professor am RWI Essen, dem Leibniz-Institut für Wirtschaftsforschung. Ihn habe ich gefragt, wir hören ja seit dem Frühjahr, dass der Rohölpreis Verursacher sei, aber der schwankte. Und die Preise blieben hoch. Und zudem kommt ja auch nur ein Teil unseres Bedarfs überhaupt aus der Golfregion. Also was ist gerade der größte Preistreiber?
4: Der größte Preistreiber ist ganz klar der Iran-Krieg, also letztendlich Herr Trump. Wir sind jetzt wieder fast bei einem Niveau von 110 US-Dollar, wie wir mal zu Beginn des Krieges waren. Also insofern muss man sich nicht wundern, dass auch die Benzin- und Dieselpreise wieder ähnliche Höhen wie am Anfang des Krieges wieder sind.
3: Dazwischen hatten wir ja noch mal eine kurze Entlastung, 2 Monate. Jetzt hat Bundeskanzler Merz heute wieder Entlastungen angekündigt, aber das genaue Instrumentarium steht noch nicht fest. Was sollte aus Ihrer Sicht Politik tun? Was ist Symbolpolitik? Was ist wirklich hilfreich?
4: Wenn ich gestern für 2,35 Euro den Liter Diesel getankt habe, dann sind da 11 Cent mehr Mehrwertsteuer zu entrichten gewesen als zu Zeiten vor dem Krieg, als ich noch 1,70 Euro gezahlt habe für den Liter Diesel. Und diese 11 Cent pro Liter, die sollte man zurückgeben. Das fände ich nur recht und billig. Und damit es möglichst einfach geht, sollte man das nicht durch eine Mehrwertsteuersenkung machen, sondern durch eine entsprechende Energiesteuersenkung. Weil bei der Energiesteuersenkung, da ist nur der Bund gefordert, da müssen die Bundesländer nicht zustimmen und deswegen wäre das der einfachste Weg. Wenn man schon entlasten möchte, dann ist das die von mir präferierte Variante, weil man nimmt die Mehrwertsteuereinnahmen, die man zusätzlich gewonnen hat, gibt man einfach wieder an diejenigen, die sie gezahlt haben, auch wieder zurück und das fände ich fair.
3: Außer die Mineralölkonzerne behalten die Cent pro Liter, die man so senken würde, weil das haben wir ja beim Tankrabatt auch gesehen. Ein paar Cent sind eben nicht weitergegeben worden an Kunden und wir sehen ja seit Monaten auch die massiven Gewinne. Also wie kann Deutschland vielleicht doch auch Mineralölkonzerne noch begrenzen?
4: Also wir haben erst zum kürzlichen Tankrabatt ein neues Paper geschrieben und wir finden ganz klar, dass der Tankrabatt wirklich beim Diesel zum Beispiel zu über 100% sogar weitergegeben worden ist. Aufgrund der massiven medialen Situation und so wird es auch bei einer Energiesteuersenkung sein.
3: Hängt das dann wirklich nur mit der jeweiligen individuellen Besteuerung zusammen oder könnte man durchaus auch als EU da nochmal eine Schlagkraft entwickeln?
4: Nein, es hängt sehr viel da an den individuellen Steuern und Abgaben ab. Es gibt auch die Schweiz beispielsweise, die eine deutlich höhere Energiesteuer hat, dafür ein bisschen weniger Mehrwertsteuer verlangt als wir beispielsweise in Deutschland. Insofern gibt es länderspezifische Unterschiede, die aber vor allen Dingen Steuergründe sind und die Ursache in den unterschiedlichen Besteuerungen haben. Viele osteuropäische Länder haben von Grund auf eine geringere Energiesteuer und deswegen sind da auch die Preise niedriger. Und dann kommt noch hinzu, dass eben beispielsweise Polen auch die Mehrwertsteuer gesenkt hat. Und das ist ja letztendlich genau mein Vorschlag, dass man die zusätzlichen Mehrwertsteuereinnahmen, dass man die wieder zurückgibt, nur nicht mit Hilfe einer Mehrwertsteuersenkung, sondern mit einer Energiesteuersenkung.
3: Mhm. Und Sie haben es ja auch vorgerechnet, da kommt man auf 11 Cent, haben Sie gerade gesagt. Das würde ja aber trotzdem heißen, dass Spritpreise weiterhin über 2 Euro liegen würden. Also müssen wir uns darauf einstellen, dass Autofahren mit fossilen Brennstoffen dauerhaft auch teurer wird, teuer bleibt?
4: Nein, darauf müssen wir uns nicht einstellen. Wir können davon ausgehen, dass wenn der Iran-Krieg tatsächlich mal enden sollte, und ich hoffe sehr, dass das bald geschieht und dass Herr Trump da ein Einsehen hat, dann sehen wir auch wieder Preise unter 2 Euro.
3: Und das waren Einschätzungen von Manuel Frondl. Er ist Professor am RWI Essen im Leibniz-Institut für Wirtschaftsforschung. Wir bleiben noch beim Thema.
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3: Heute hat Friedrich Merz angekündigt, es gäbe noch einmal Entlastungen. Unser Korrespondent im Hauptstadtstudio Maximilian Ulrich meint, zu lange zu warten, das werde bestraft.
6: Das Problem ist ja seit über 6 Monaten das gleiche. Durch Trumps Krieg am Golf sind Diesel und Benzin teuer und werden es wohl bleiben. Dafür kann auch die Bundesregierung erstmal nichts. Doch auf die Frage, ob und wie der Staat denn darauf nun reagieren könnte, antwortet Friedrich Merz mit dem Satz, das genaue Instrumentarium steht noch nicht fest. Aber Moment mal, über das genaue Instrumentarium diskutiert die Bundesregierung doch seit Beginn des Iran-Krieges. Sie hat sogar extra eine Taskforce eingerichtet, die Maßnahmen gegen die hohen Spritpreise prüfen sollte. Und es gibt ja auch welche, die 12-Uhr-Regel an der Tankstelle, ein schärferes Kartellrecht. Im Frühsommer hatten wir einen 2-monatigen Tankrabatt. Doch das Problem ist immer noch da. Tanken ist gerade so teuer wie noch nie. Und die Mitglieder der Koalition üben sich weiterhin im Unterbreiten von Vorschlägen. Der SPD-Finanzminister will die Mineralölkonzerne per Übergewinnsteuer zur Kasse bitten. Die CDU-Wirtschaftsministerin will lieber eine Direktauszahlung für bestimmte Bevölkerungsgruppen. Auch die Forderung nach einem Preisdeckel oder einem erneuten Steuerrabatt an der Zapfsäule sind aus den Reihen der Koalition zu hören. Das ist genau die gleiche Diskussion, wie wir sie schon im April hatten. Es wäre jetzt Zeit, sich ehrlich zu machen. Die Bundesregierung muss eine grundlegende Entscheidung fällen und diese dann auch klar kommunizieren. Will sie sich unabhängiger vom Erdöl machen, zum Spritsparen aufrufen und den Umstieg auf Elektromobilität stärker fördern? Oder will sie vermeintliche Verbrennerenthusiasten nicht verprellen und die hohen Spritpreise irgendwie finanziell abfedern und an anderer Stelle Geld sparen? Beide Varianten würden sowohl auf Zustimmung wie auch auf Ablehnung stoßen. So ist das nun mal bei politischen Entscheidungen. Das genaue Instrumentarium aber nur anzukündigen und vage zu bleiben, kostet mit jeder 100-Euro-Tankfüllung Vertrauen. Und beim Vertrauen läuft der Motor dieser Bundesregierung schon auf Reserve.
3: Die Meinung von Maximilian Ulrich. Zu einem weiteren Thema. Die organisierte Kriminalität bleibt in Deutschland auf hohem Niveau. International vernetzte Tätergruppen stellen die Sicherheitsbehörden nach Einschätzung des BKAs weiter vor große Herausforderungen. Das geht aus den Bundeslagebildern Organisierte Kriminalität und Rauschgiftkriminalität 2025 hervor, die Bundesinnenminister Alexander Dobrindt von der CSU und BKA-Präsident Holger Münch heute in Berlin vorgestellt haben. Bitte, Sönnigsen, fasst die Lageberichte zusammen und beginnt mit aktuell. Meldungen.
7: Die Serie der Angriffe auf Wohnhäuser, Cafés und Bars in Köln und Umgebung reißt nicht ab.
8: Sonntag früh wurden mehrere Schüsse abgefeuert. In dem Haus wohnt der Besitzer einer großen türkischen Imbisskette.
9: Der Täter schoss von der gegenüberliegenden Straßenseite am helllichten Tag auf das Café.
10: Seit Jahren gibt es im Großraum Köln immer wieder Explosionen und Schüsse auf Wohnhäuser, Bars oder Cafés. Für das Bundeskriminalamt ein Beispiel dafür, dass kriminelle Banden häufiger zu exzessiver Gewalt greifen. Dahinter sollen mutmaßlich Mitglieder türkischer Jugendbanden stecken. BKA-Chef Holger Münch spricht von einer neuen Tätergeneration, die ihre Taten bewusst zur Schau stellt.
11: Die sogenannte Generation Z-Mafia, ihre Macht und Gewalttaten offensiv in Social Media inszeniert. Die Anwendung von Gewalt gilt für sie als legitime Handlungsoption.
10: Das BKA kommt zu dem Schluss, dass kriminelle Banden immer professioneller werden, auch indem sie sich auf Straftaten spezialisieren. So gibt es Gruppierungen, die etwa Profis in Geldwäsche sind. Andere kennen sich in Cybercrime besonders gut aus. Verbrechen als Dienstleistung, Cyber as a Service nennen das die Fachleute. Kriminelle Banden können dadurch noch effektiver Verbrechen begehen, meint Innenminister Alexander Dobrindt.
12: Nach dem Prinzip, einer plant, einer bezahlt, einer schlägt zu.
10: Auftraggeber und derjenige, der die Tat am Ende ausführt, begegnen sich dabei oft nicht. Für die Ermittler wird es deshalb noch schwerer, die kriminellen Banden zu schnappen. Sie müssen ihre Ermittlungsarbeit verändern, sagt BKA-Chef Holger Münch.
11: Es ist nicht mehr nur die Frage, wer hat die Tat begangen, sondern wer hat sie bestellt, wer hat sie vermittelt, wer hat sie finanziert. Wer profitiert davon? Diese Fragen kommen heute dazu, wenn Sie ermitteln.
10: Im vergangenen Jahr hat die Polizei im Bereich organisierte Kriminalität knapp 8000 Verdächtige fassen können. So viele wie seit 5 Jahren nicht mehr. Die meisten Verdächtigen kamen aus Deutschland. Dahinter kommen kriminelle Banden aus der Türkei, Syrien und Albanien. Die Ermittler stellen auch fest, dass Kinder und Jugendliche immer häufiger von kriminellen Banden angeworben werden. Über soziale Netzwerke oder Gaming-Plattformen. Zum Teil sind sie erst 13 Jahre alt und sollen schwere Gewaltstraftaten begehen, mit Drogen handeln oder beim Online-Betrug helfen. Eine Entwicklung, die Bundesinnenminister Dobrindt Sorgen bereitet.
12: Dass Minderjährige auch zunehmend als sogenannte Wegwerftäter eingesetzt werden. Sie werden rekrutiert, verheizt, fallen gelassen, während die Hintermänner im Verborgenen bleiben.
10: Dass die organisierte Kriminalität in Deutschland weiter auf dem Vormarsch ist, liegt auch am weltweit boomenden Drogenhandel.
12: In dem Bereich Kokain, Drogen, Alarmstimmung, deutlich erhöhte Verfügbarkeit mit steigenden Drogentoten.
10: Mehr als 2100 Drogentote registriert die Statistik im vergangenen Jahr. Das treibt auch den Drogenbeauftragten der Bundesregierung um.
13: An jedem Gramm Kokain, was zum Spaß konsumiert wird, klebt Blut.
10: Hendrik Streeck kritisiert, dass Kokainkonsum in Teilen der Gesellschaft inzwischen als normal gilt.
13: Es wird im Büro konsumiert, es wird im Freundeskreis bei Partys konsumiert, es wird in Restaurants konsumiert. Und jedes Gramm, das hier zum Spaß konsumiert wird, finanziert Gewalt, finanziert Ausbeutung, finanziert Korruption und Geldwäsche.
10: Es geht den kriminellen Banden vor allem ums Geld. Rund 3 Milliarden Euro Schaden haben sie im letzten Jahr verursacht. Die Bundesregierung will dort ansetzen. Anfang des Jahres hat sie einen Aktionsplan beschlossen. Der sieht mehr Personal und bessere Technik vor und einen besseren Datenaustausch zwischen den Behörden.
3: Und dazu auch noch mein Kollege Benedikt Strunz. Er beschäftigt sich mit den Themen organisierte Kriminalität und Drogenkriminalität. Ich habe ihn gefragt zunächst zur Einordnung, wieso gibt es denn eigentlich so viel mehr Gewalttaten, auch mit Schusswaffengebrauch in Deutschland?
14: Also es ist nicht neu, dass Täter in der organisierten Kriminalität mitunter bewaffnet sind. Es gibt seit einigen Jahren aber zwei Trends, die Ermittlern wirklich Sorgen bereiten. Erstens, die Bewaffnung nimmt zu. Es ist heute so, dass nicht nur die Spitzen einer kriminellen Organisation über Schusswaffen verfügen, sondern mittlerweile trägt auch wirklich der kleine Straßendealer im Zweifelsfall eine scharfe Pistole und setzt die dann im Zweifelsfall auch ein. Und das hat mit dem zweiten Trend zu tun. Es sind heute viel, viel mehr Waffen auf dem Schwarzmarkt verfügbar. Und wer die richtigen Kontakte hat, der kann in Hamburg, Berlin oder Köln wirklich problemlos für ein paar hundert Euro an eine halbautomatische Pistole kommen, die dann auch funktioniert.
3: Innenminister Dobrindt hat ja heute auch davor gewarnt, dass Gewalttaten mittlerweile wie eine Dienstleistung bestellt werden könnten und dafür teilweise auch Jugendliche angeworben werden, die dann andere töten sollen. Also Gewalt wird auch jünger?
14: Ja, das ist ein besonders erschreckender Trend. Wir kennen aus der organisierten Kriminalität, insbesondere aus dem Kokainhandel, dieses Phänomen der Dienstleister, also dass einzelne kriminelle Aufgaben an Dienstleister ausgelagert werden, zum Beispiel die Geldwäsche. Ermittler sprechen dann in dem Zusammenhang von Crime as a Service, also Verbrechen als Dienstleistung. Und seit einiger Zeit sehen wir eben auch, wie kriminelle Banden über Social Media wirklich ganz gezielt junge Menschen anwerben, 13-, 14-Jährige, und sie dazu bringen, für wenige tausend Euro wirklich Auftragsmorde durchzuführen. Häufig wird den Jugendlichen dann das Ganze quasi als eine Art Computerspiel verkauft. Also dein Endgegner ist die und die Zielperson. Wenn du die erschießt, kommst du einen Level weiter. Die Ermittler nennen das Gamification. Und das ist ein Phänomen, das derzeit nicht nur in den Niederlanden überhand nimmt, sondern auch in Belgien, Frankreich und in Schweden angetroffen werden kann. Und dieses Phänomen hat mittlerweile auch Deutschland erreicht.
3: 13-jährige Täter heißt ja auch, es kann nicht ganz so hart bestraft werden wie bei Erwachsenen. Ist die Justiz darauf schon vorbereitet?
14: Nein, also das ist ein Problem. Was macht man mit solchen Tätern, die fast noch Kinder sind? Die wahrscheinlich noch drängendere Frage dürfte allerdings sein, wie hält man Jugendliche davon ab, den Verlockungen der organisierten Kriminalität zu erliegen? Denn die heute veröffentlichten Zahlen zeigen ja auch ganz klar, offenbar haben kriminelle Banden derzeit kein Problem, Nachwuchs zu finden. Und genau hier liegt meiner Meinung nach auch ein Punkt, wie man diese kriminelle Schattenwirtschaft wirklich erfolgreich bekämpfen könnte. Aber da ist noch viel zu tun.
3: Wir wollen auch nicht die Opferseite vergessen. Da hieß es heute auch, dass Opfer jünger werden.
14: Ja, das ist in der Tat so. Das wird häufig auch vergessen. Die Gewalt, die von der organisierten Kriminalität ausgeht, die kann natürlich auch völlig Unschuldige treffen, die mit all dem gar nichts zu tun haben. Ein ganz erschütterndes Beispiel ist das der 11-jährigen Fidura, die 2023 in Belgien quasi durch Zufall im Kugelhagel von Drogenkriminellen starb. Man muss aber auch sagen, dass man da gar nicht so weit gehen muss, um solche Beispiele zu finden. Schauen wir beispielsweise hier vor unserer Haustür nach Hamburg. Hier wurde im wirklich schicken Stadtteil Ottensen vor wenigen Tagen ein 14-jähriger Junge von Schüssen verletzt. Nach meinem Kenntnisstand vermuten Ermittler hinter dieser Schießerei die organisierte Drogenkriminalität.
3: Und vielleicht noch eine Einordnung zu Social Media. Eigentlich denkt man ja, organisierte Kriminalität agiert eher im Verborgenen, aber das ändert sich auch. Was meint das BKA da mit Gen Z-Mafia?
14: Also die Gen Z, Generation Z-Mafia sozusagen, die hat einen anderen Modus operandi. Normal, wenn man Mafia-Gruppen anschaut, dann arbeiten die leise, sagen die Ermittler. Diese Gruppe arbeitet laut, und das ist ein Phänomen, das man immer mehr beobachten kann, dass insbesondere junge Täter darauf setzen, sich selbst und die eigenen Taten auf Social Media darzustellen. Auf diese Weise rekrutieren sie zum einen Nachwuchs und zum anderen, ja, sorgen sie auch dafür, dass die eigene Marke bekannter wird, vielleicht auch gefürchteter. Übrigens, dieses Phänomen der Darstellung von organisierter Kriminalität über Social Media, das war bei uns gerade auch Thema im NDR-Info-Recherche-Podcast Organisiertes Verbrechen, Recherchen im Verborgenen. 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
3: Soweit Informationen von Benedikt Strunz, und der gerade angesprochene Podcast Organisiertes Verbrechen ist auch zu finden, zum Beispiel bei ARD Sounds. Wir kommen zum letzten Thema. Es kommt aus dem Norden. In Niedersachsen haben ja vorgestern am Sonntag Kommunalwahlen stattgefunden. Und auch wenn die Union stärkste Kraft geworden ist, hat die AfD doch sehr viele Ämter, Sitze in Kreistagen gewonnen. Aber viele können offenbar gar nicht besetzt werden. Mehr als 250 Sitze der AfD werden mangels Kandidaten leer bleiben. Auch andere Parteien sind von diesem Phänomen betroffen, aber in weitaus geringerem Umfang. Die Erläuterung von Jonas Hanst.
15: Dieser Vorgang bedeutet für die Kommunalräte in Niedersachsen, dass die Sitze schlicht unbesetzt bleiben für die gesamte Wahlperiode. Nachbesetzen geht nicht, das verbietet das Kommunalgesetz. Das heißt, dass zum Beispiel bei Abstimmungen im Rat die betroffenen Parteien gar nicht so viele Stimmen einbringen können, wie ihnen eigentlich zustünden, weil schlicht niemand da ist. Das wiederum zu verhindern, ist Aufgabe der jeweiligen Parteien, sagt der niedersächsische Landeswahlleiter Markus Steinmetz.
16: Der Gesetzgeber hat die Verantwortung dafür, dass genug Bewerberinnen und Bewerber auch aufgestellt und auf die Liste kommen, eindeutig den Parteien zugewiesen. Das heißt, es ist Aufgabe der jeweiligen Partei, für jeden möglichen Wahlausgang auch ausreichend Kandidatinnen und Kandidaten vorzuhalten.
15: Durch die unbesetzten Plätze verändert sich auch das Mehrheitsverhältnis in den Räten. Ein Beispiel: in Rauderfehn im Landkreis Leer hat die AfD 6 Sitze errungen, aber nur einen Kandidaten aufgestellt. 5 Sitze bleiben dort also frei. Und das wirkt sich dann auch beispielsweise auf die Arbeit in den Ausschüssen aus, weil sie im Verhältnis zur Ratsgröße gebildet werden. Ist das fair, fragen sich nun vielleicht einige Wähler. Sie haben ja schließlich einer Partei die Stimme gegeben, die nun deutlich schwächer vertreten sein wird, als sie eigentlich sein sollte. Die Antwort: ja, das ist fair, zumindest laut dem Kommunalgesetz. Denn die Parteien haben im Vorfeld transparent verkündet, mit wie vielen Kandidaten sie ins Rennen gehen. Und laut Kommunalwahlgesetz müssen Wähler vorher wissen, wem sie eine Stimme geben können. Auch im Stadtrat Peine können Sitze der AfD nicht besetzt werden. 8 stehen der Partei nach der Wahl zu, 4 Kandidaten hat sie aber nur. Sonja Niels, AfD-Kreisvorsitzende in Peine, sagt uns dazu:
17: Wir müssen die Aufbauarbeit im AfD-Kreisverband weiter vorantreiben. Auch wenn wir immer noch nicht genug Personen haben, die bereit sind, sich in der Öffentlichkeit quasi für ein Mandat unter dem Label AfD zu bewerben. Und daran müssen wir jetzt auch weiterarbeiten.
15: Der AfD fehlen landesweit die meisten Kandidaten, 258 an der Zahl. Aber auch bei anderen Parteien bleiben einzelne Sitze unbesetzt. Bei der SPD 10, bei den Grünen beispielsweise 4 Sitze.
3: Und soweit die Rechnung von Jonas Hans zu Sitzen, die nach den Kommunalwahlen in Niedersachsen nicht besetzt werden können. Das waren die Themen des Tages für Dienstag, den 15. September. Und morgen gibt es eine neue Ausgabe um kurz nach 17 Uhr hier bei NDR Info.

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1: Um 19 Uhr mit Gisela Former. Die Spritpreise an Deutschlands Tankstellen steigen und steigen. Jetzt hat Bundeskanzler Merz in Aussicht gestellt, die Bürger zu entlasten. Aus der NDR Nachrichtenredaktion Daniel Runge.
2: Für viele Menschen, die täglich das Auto brauchen, ist eine Belastungsgrenze erreicht. Das hat Merz auf einer Wirtschaftsveranstaltung in Berlin gesagt. Und die Bundesregierung müsse handeln. Wie genau, das ließ der Kanzler allerdings offen. Der Bund tauscht sich über das Thema offenbar gerade mit den Ländern aus. Und Merz sagt, schon sehr bald werde es einen Vorschlag geben. Die Zeit drängt. Experten gehen davon aus, dass die Spritpreise an den Tankstellen wegen der Lage im Nahen Osten weiter steigen werden. Was man dagegen tun kann, ist allerdings in der Koalition umstritten. Staatlicher Spritpreisdeckel oder Übergewinnsteuer für Mineralölkonzerne, Senkung der CO2-Steuer oder Direkthilfen für Geringverdiener. Wie die Entlastung am Ende aussehen wird, ist also noch unklar.
1: Kriminelle Banden in Deutschland greifen immer häufiger zu Gewalt, um Opfer einzuschüchtern und Machtansprüche durchzusetzen. Das geht aus dem aktuellen Bundeslagebild organisierte Kriminalität hervor. Darin werden für das vergangene Jahr 20 Tötungsdelikte aufgeführt, 7 mehr als 2024. Auch die Zahl der Fälle von Körperverletzungen durch kriminelle Banden hat demnach deutlich zugenommen. Der Rauschgifthandel steht nach wie vor im Zentrum der organisierten Kriminalität. Die mit Abstand größte Zahl der Ermittlungsverfahren in diesem Bereich hatte mit Drogen zu tun. Die Hamburger Polizei bekommt eine neue Drohnenabwehr. Der Senat beschloss, rund 4,2 Millionen Euro in das System zu investieren. Dafür werden 3 moderne Abfangdrohnen angeschafft. Das System soll den Luftraum scannen und mögliche Gefahren melden. Die Drohnen können dann mit Hilfe künstlicher Intelligenz die Verfolgung aufnehmen und die fremde Drohne mit einem Netz einfangen. Gedacht sind die Abfangdrohnen insbesondere für Großveranstaltungen oder für Hamburgs kritische Infrastruktur. Der Schauspieler Ralf Richter ist tot. Ihr Vater sei in der vergangenen Nacht gestorben, schrieben seine Kinder Aline und Maxwell bei Facebook. Richter wurde 69 Jahre alt. Bekannt wurde er durch den Kinofilm Das Boot, aber auch in Bang Boom Bang, Fußball ist unser Leben und in vielen TV-Rollen war er zu sehen. Richter litt schon seit längerem an gesundheitlichen Problemen. Das waren die Nachrichten.
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3: Am Abend ist es meist noch trocken, aber am späteren Abend in der Nacht, so ab 23 Uhr Mitternacht, da ziehen dann Schauer durch und es kann zum Teil auch die Gefahr von Starkregen geben. Nur im Südosten bleibt es erstmal noch trocken nachts. Die Tiefstwerte sinken auf 16 bis 11 Grad und morgen wird es dann auch nicht mehr so warm wie heute, 18 bis 21 Grad maximal. Dazu dann auch zeitweise Schauer, die recht kräftig ausfallen können, örtlich auch Gewitter. Im Lauf des Tages dann aber auch wieder längere, trockene und sonnige Phasen. Auch am Donnerstag mal Sonne, mal Regen, mal Wolken bei 16 bis 20 Grad. 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A1 Hamburg Richtung Bremen zwischen Harburg und Maschener Kreuz. 4 Kilometer Stau, hier ist nach einem Unfall nur eine Spur frei. Die A1 Hamburg Richtung Lübeck ist zwischen Kreuzberg der Heide und Bad Oldesloe wegen Fahrbahnerneuerung bis morgen 6 Uhr gesperrt. A2 Hannover Richtung Dortmund zwischen Kreuzbad Oeynhausen und Flotow West 3 Kilometer Stau. Die A7 Flensburg Richtung Hamburg ist zwischen Rendsburg-Büdelsdorf und Kreuz Rendsburg wegen Bauarbeiten bis 22 Uhr gesperrt, dadurch staut es sich. Und die A29 Oldenburg Richtung Ahlhorner Heide ist zwischen Wadenburg und Großen Kneten wegen einer Nachtbaustelle jede Nacht, also bis Freitag, immer zwischen 19 Uhr und 5 Uhr früh gesperrt. Allen unterwegs, gute Fahrt! Bundeskanzler Friedrich Merz war ja heute bei einem Unternehmertag in Berlin zu Gast und er hat dort nicht nur versprochen, etwas gegen hohe Spritpreise unternehmen zu wollen, sondern er hat auch gesagt, dass er weiter regieren will. Allen Unkenrufen zum Trotz und im entfernten München sah sich daraufhin CSU-Chef Markus Söder genötigt, Rückendeckung zu liefern. Sabine Henkel berichtet aus Berlin.
4: Da sagt noch mal einer, Friedrich Merz stehe nicht für Frohsinn. Vor Unternehmern versichert der Kanzler, sich trotz allem noch freuen zu können.
5: Über die deutsche Rakete im Weltraum. Ich habe mich darüber gefreut.
4: Und möglicherweise freut Merz sich auch darüber, was Markus Söder einige hundert Kilometer entfernt in München über Merz sagt. Nämlich auf die Fragen, ob Merz der Richtige ist, um die AfD klein zu kriegen und ob er auch nächste Woche noch den Rückhalt des CDU-Präsidiums haben wird.
6: Ja und ja.
4: Und damit sollte alles gesagt sein zum Bundeskanzler. Rückhalt maximal komprimiert und kombiniert mit einer Überleitung auf Söders Sitznachbarn Johann Wadephul, der zu Gast in Bayern ist.
6: Ich habe, glaube ich, also seit letzten Tagen viel bekräftigt. Allerdings habe ich es noch nie vom Außenminister gehört. Deswegen ist das jetzt die wirkliche News.
4: Die wirkliche News ist es nicht, denn Johann Wadephul hat sich gestern schon schützend vor seinen Parteichef und Bundeskanzler gestellt. Es ist vielmehr ein klassischer Söder. Die prekäre Lage für den Bundeskanzler auf seine ganz spezielle Art zu besprechen. Rückendeckung verspricht er und vermittelt dabei doch auch irgendwie das Gefühl, die letzte Chance für sich selbst zu wittern. Der Traum vom Kanzleramt erscheint noch nicht ausgeträumt. Söder spricht das nicht aus, aber seine Leute in Berlin üben hinter vorgehaltener Hand scharfe Kritik an Merz. Und der Kanzler selbst? Er versichert beinahe zeitgleich, dass er überhaupt nicht daran denkt, seinen Platz zu räumen.
7: Wir sind eine gewählte Regierung. Wir sind für 4 Jahre gewählt. Ich bin für 4 Jahre gewählt. Und ich möchte, dass wir diese 4 Jahre nutzen, um das Land aus dieser schwierigen Phase herauszuführen.
4: Das ist Applaus von Unternehmern, die zuvor durchaus auch kritische Worte fanden. Die Wirtschaft soll wieder wachsen, Merz soll was tun. Und Merz verspricht zunächst mal, was gegen die hohen Spritpreise zu tun. Um sich dann unbequemen Fragen eines Journalisten zu stellen. Die haben nichts mit Wirtschaft zu tun, weswegen Merz gekommen ist, sondern ausschließlich mit ihm, dem angezählten Kanzler. Eine dieser Fragen lautet, was er denn von dem Vorschlag eines Parteifreundes halte, Bärbel Baas zu entlassen.
7: Gar nichts. Ich halte relativ wenig davon, jetzt über eine Minderheitsregierung zu spekulieren. Die SPD hat ihr Personal, wir haben unser Personal. Wir haben das gemeinsam verabredet und dahinter steht ja die Illusion zu glauben, man könnte in der Zusammensetzung des Deutschen Bundestages, wie wir sie heute haben, sozusagen alleine durchregieren.
4: Alleine durchregieren kann er nicht. Aber Merz will weiter regieren. So viel macht er noch einmal klar. Für Sonntag, wenn die Prognosen und Hochrechnungen aus Mecklenburg-Vorpommern und Berlin einlaufen, hat er die CDU-Spitze in die Parteizentrale eingeladen. Nichts Besonderes, aber diesmal ein Treffen unter besonderer Beobachtung.
3: Sabine Henkel berichtete aus Berlin und wir schauen jetzt auch in den Norden.
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3: Schleswig-Holstein steht ein weiterer Warnstreiktag im öffentlichen Nahverkehr bevor. Verdi hat die 1800 Beschäftigten des kommunalen Busgewerbes nach eigenen Angaben zu einem Arbeitskampf aufgerufen. Dazu weitere Informationen von Christian Nagel.
8: Einen Tag vor der dritten Verhandlungsrunde will Verdi den Druck auf die Arbeitgeber nochmal erhöhen und dafür den kommunalen Busverkehr in Kiel, Lübeck, Flensburg und Neumünster am Montag stilllegen. Konkret betroffen sind die Unternehmen KVG in Kiel, der Stadtverkehr Lübeck, Aktivbus in Flensburg und der Busverkehr der Stadtwerke Neumünster. Verdi spricht von einem deutlichen Signal an die Verhandlungsführer der Gegenseite. Bei den Arbeitgebern stößt der angekündigte Warnstreik auf Kritik. Es sei völlig unnötig, den Tarifkonflikt auf dem Rücken der Fahrgäste auszutragen, sagte Verhandlungsführer Jakobsen, NDR Schleswig-Holstein. Der Warnstreik soll am Montag jeweils von Betriebsbeginn bis Betriebsende dauern.
3: Im Mordprozess um den Tod von Fabian aus Güstrow in Mecklenburg-Vorpommern ging es heute unter anderem wieder um die Frage, warum die Angeklagte die Leiche des Jungen in einer sehr abgelegenen Gegend bei Klein-Uperhall finden konnte. Der vorsitzende Richter hat die Angeklagte Gina H. dazu am Vormittag befragt. Jörn-Jakob Gericke.
9: Wieso habe die Angeklagte einem Bekannten innerhalb weniger Stunden 3-mal vorgeschlagen, auf einem Feld zu suchen, wollte der vorsitzende Richter von ihr wissen. Sie verwies auf Internetvideos, in denen der Ort Klein-Uperhall nahe Güstrow erwähnt worden sei. Der Richter entgegnete, selbst wenn der Ort bereits zuvor im Internet erwähnt worden sei, sei von einem Feld keine Rede gewesen. Bei der Befragung am Landgericht Rostock ging es auch um Gina Haas Alibi für den Tag, an dem der 8-jährige Fabian verschwunden war. Für eine angebliche Fahrt zu einer Bank gäbe es aber weiter keine klaren Belege, merkte der Richter an. Für die Angeklagte gilt die Unschuldsvermutung.
3: Große Motoren, dicke Reifen und viel Technik. Auto- und Lkw-Fans werden ab heute in Hannover wieder große Augen machen. Heute ist die IAA Transportation, die wichtigste Messe für Nutzfahrzeuge, gestartet. Und es dreht sich also alles um Laster, Transporter und Co. Und natürlich werden auch wieder viele Neuheiten vorgestellt. Ein sehr großes Thema bei der Messe sind Elektrolaster. Bertil Starke weiß mehr.
10: Ein Schwerpunkt der IAA Transportation sind Elektroantriebe. Beim Umstieg weg vom Verbrenner sind Reichweiten für die Logistikbranche wichtig. In Hannover präsentieren Hersteller wie Mercedes oder Volvo nun E-Laster, die mit einer Batterieladung zwischen 500 und 700 Kilometer schaffen. Selbstfahrende Lkw sind ein weiteres zentrales Thema in den Messehallen. Dazu stellt Volkswagen beispielsweise den umgebauten Kleintransporter ID. Buzz vor. Der soll ohne Fahrer beispielsweise Pizza, Lebensmittel oder Medikamente ausliefern können. Ein Pilotprojekt. In China ist man hier schon weiter. Der Hersteller Skyworth zeigt in Hannover autonom fahrende Laster. Die sind nach Angaben des Unternehmens bereits auf chinesischen Straßen regulär unterwegs. Die Branche will die IAA auch nutzen, um Druck auf die Politik auszuüben. Die Hersteller fordern, CO2-Ziele auf EU-Ebene zu lockern. Ihnen drohen Milliardenstrafen. Die IAA Transportation gehört zu den Leitmessen für Nutzfahrzeuge. Die Organisatoren erwarten bis Sonntag in Hannover mehr als 145.000 Besucher.
3: Wie macht man aus einem alten Bauernhof einen kreativen Ort, an dem sich Menschen aus der Region begegnen? Diese Frage hat sich ein junges Paar gestellt, das nach Kriwitz bei Schwerin gezogen ist. Und nun ist auf einem ehemaligen Bauernhof unter anderem eine solidarische Landwirtschaft entstanden. Silke Müller berichtet über das Projekt.
11: Ein staubiger Weg schlängelt sich zum über 120 Jahre alten Hof Rosinenberg. Juliane Weißrock steht barfuß im Gemüsegarten und harkt die Beete. Vor rund 5 Jahren ist die gebürtige Schwerinerin mit Mann und 2 Kindern aus Brandenburg zurück Richtung Heimat gezogen. Mit einer Vision von nachhaltiger, solidarischer Landwirtschaft.
12: Deswegen betreiben wir hier Permakultur. Permakultur beschreibt quasi, dass wir natürliche Ökosysteme nachahmen bzw. auch erst aufbauen. Langfristig stabil funktionierende Böden. Wir pflanzen zum Beispiel, dadurch, dass wir Hitzetage haben, Hitzeperioden, pflanzen wir Bäume, also Agroforst. Der Hof wird von uns betrieben, aber soll quasi eigentlich in Gemeinschaft in Zukunft betrieben werden.
11: Dafür haben sie einen Verein gegründet, der nach dem Prinzip der solidarischen Landwirtschaft arbeitet. 8 graue Kreiner Steinschafe sorgen für die Verbesserung des Bodens.
12: Die Schafe würden wir am liebsten mit dem sogenannten Mob Grazing, das kommt aus der regenerativen Landwirtschaft. Das ist, wenn du die Tiere in einer Gruppe auf einer Kleinfläche Stoß beweiden lässt und am besten sogar am gleichen Tag noch weiter weidest. Das hat den Effekt, dass es natürliche Verhalten der Tiere nachahmt und den Boden schont.
11: 2 Hektar gehören zum Hof, 4 sind dazu gepachtet, das meiste ist Grünland. Auf 3000 Quadratmetern werden Auberginen, Mais, Trockenbohnen, Zwiebeln, Tomaten, Knoblauch und Kräuter angebaut. Mittlerweile steht Juliane Weißrock in der großen offenen Scheune. Hier sollen in Zukunft Umweltbildung, Naturexkursionen, Bastelkochkurse und Workshops stattfinden, auch für Schulklassen.
12: Wir hatten noch Suko, eine Grundschulklasse hier, die Kriwitzer Schule war schon hier. Wir haben dann die Schafe besucht, wir haben gekocht hier schon, wir haben Tofu gemacht mit dem Mädchentreff aus Schwerin, das war auch ganz toll.
11: Die gelernte Grafikdesignerin wünscht sich noch mehr Menschen, die mitmachen und eigene Ideen entwickeln.
12: Also jeder kann jederzeit herkommen und sagen, ich würde gern das und das hier machen, also zum Beispiel einen Workshop.
11: Jeden Freitag findet zum Beispiel ein ehrenamtlich organisiertes Gartencafé statt. Und Juliane Weißrock bietet Filzkurse für Kinder an, mit der Wolle der eigenen Schafe.
3: Über den Hof Rosinenberg berichtete Silke Müller und soweit unsere Meldungen aus dem Norden. Und da schauen wir in der kommenden Viertelstunde auch im Sport natürlich nochmal extra auf den Norden. Unter anderem auf das erste HSV-Training eines Doping-Sünders, aber auch Richtung Meppen, da wird nämlich Live-Fußball gespielt. Das alles gibt's gleich, vorher aber noch kompakt zusammengefasst, was noch wichtig ist am Dienstagabend um 19.14 Uhr.
13: Kanzler Merz hat angesichts der hohen Spritpreise eine mögliche Senkung der Steuern und Abgaben angedeutet. Merz sagte, es gebe mehrere Optionen. Die Regierung könne verschiedene Steuern und Abgaben in den Blick nehmen, um den Verbrauchern zu helfen. Das Finanzministerium arbeite zudem daran, private Haushalte direkt mit entsprechenden Unterstützungsleistungen zu erreichen. Zugleich erteilte der Kanzler der Forderung von Finanzminister Klingbeil nach einer Übergewinnsteuer für Ölkonzerne eine Absage. Das westliche Verteidigungsbündnis NATO wird sich nach den Worten von Außenminister Wadefuhl konsequent gegen Verletzungen der Souveränität zur Wehr setzen. Mit Blick auf den Abschuss einer Drohne über Litauen sagte Wadefuhl wörtlich: Wir sehen erneut Feindseligkeiten von russischer Seite gegen NATO-Verbündete. Moskau versuche zu spalten und zu verunsichern. Beides dürfe nicht gelingen, mahnte der Minister. Ein italienisches Kampfflugzeug hatte in der Nacht über Litauen eine Drohne abgeschossen. Mitarbeiter eines Kampfmittelräumdienstes haben in Bremen zufällig ein römisches Schwert entdeckt. Der zuständige Landesarchäologe nannte das für ganz Norddeutschland einzigartig. Experten gehen davon aus, dass ein germanischer Soldat das Schwert etwa Ende des 2. Jahrhunderts absichtlich in den Boden rammte. Möglicherweise habe es sich dabei um einen Clanchef gehandelt. Nur wenige Menschen hätten es sich damals leisten können, eine so teure Waffe zurückzulassen. Und das Wetter in Norddeutschland. In der Nacht ziehen Schauer durch, zum Teil gibt's Starkregen. Im Südosten bleibt es aber noch trocken. Tiefstwerte 16 bis 11 Grad. Und das war der kurze Überblick. Und nun weiter mit Birgit Langhammer.
14: Schönen guten Abend. Ja, bevor wir zum Sport schauen, kommen wir noch zu diesem Fall. Im Jahr 2023, also vor 3 Jahren, ist in Großbritannien eine Kinderkrankenschwester verurteilt worden zu lebenslanger Haft wegen des Mordes an 7 Babys. Sie hatte auf einer Neugeborenenstation gearbeitet. Und der Fall hat nicht nur Großbritannien erschüttert, auch deswegen, weil begründete Zweifel an ihrer Schuld geäußert worden waren, ein Berufungsverfahren aber nicht zugelassen wurde. Und jetzt ist ein neuer Untersuchungsbericht veröffentlicht worden, der vor allem auf die Frage abzielt, wie die Taten hätten verhindert werden können. Christoph Prössl berichtet.
15: 2023 war die Krankenschwester Lucy Letby wegen des Mordes an 7 Babys und wegen versuchten Mordes bei 7 weiteren Säuglingen zu lebenslanger Haft verurteilt worden. Der Fall hat Großbritannien aufgewühlt. Ein neuer Bericht kommt nun zu dem Ergebnis: Einige der Morde hätten verhindert werden können. Fehler seien von Ärzten, Krankenschwestern und Managern gemacht worden, sagte die Vorsitzende des Untersuchungsausschusses, Catherine Thirlwall.
16: Errors were made by nurses, doctors and managers at the time of these events.
15: Außerdem habe es auf allen Ebenen ein Versagen gegeben, Sicherheitsmaßnahmen anzuwenden.
16: There was also complete failure at all levels to invoke safeguarding procedures at any point.
15: Lucy Letby hat in den Jahren 2015 und 2016, so das Gerichtsurteil, Babys Luft injiziert, sie überfüttert und in 2 Fällen Insulin verabreicht. Als sich die Todesfälle in der Säuglingsstation häuften, wurde Letby nicht abberufen, obwohl die Dienstpläne einen Hinweis darauf gaben, dass sie stets anwesend war. In dem Abschlussbericht heißt es auch, dass Eltern nicht von Personal befragt worden sind. Catherine Thirlwall.
16: Mother E had important information to give about Letby. Had she been asked about her experience, she would have described it as she did in evidence.
15: Mutter E habe wichtige Informationen gehabt über die Krankenschwester Letby. Wäre sie gefragt worden, hätte sie die Eindrücke schildern können, die sie später vor Gericht vortrug, die auf ein Fehlverhalten von Letby hingedeutet haben. Außerdem sei die Polizei zu spät von der Krankenhausverwaltung informiert worden. Die Liste der Verfehlungen in dem Bericht ist lang. Bislang wurde nur Lucy Letby angeklagt und verurteilt. Der Fall beschäftigt auch deswegen so viele Menschen in Großbritannien, weil die Befürchtung groß ist, er könne sich in ähnlicher Form woanders wiederholen. Der Gesundheitsdienst NHS ist chronisch unterfinanziert. Die Vorsitzende des Untersuchungsausschusses, Thirlwall, macht insgesamt 17 Vorschläge, die ein solches Verbrechen verhindern sollen. Medizinische Spezialbetten für Frühgeborene sollen mit Videokamera überwacht werden. Der Zugang zu Insulin soll stärker kontrolliert werden. Maßnahmen, die die betroffenen Familien begrüßten, der Rechtsanwalt Richard Scorer.
17: Our clients welcome.
15: Unsere Mandanten begrüßen die vorgeschlagenen Maßnahmen wie Videoüberwachung, Zugang zu Insulin und Verpflichtung zur Offenheit sowie die Entlassung von unfähigen Managern. Doch nun käme es auf die Umsetzung an.
14: Soweit unser Großbritannien-Korrespondent Christoph Prössl.
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14: Unter der Woche stehen im Fußball normalerweise die Europapokalwettbewerbe im Fokus. Die Champions League pausiert aber diese Woche und in der Europa League rollt erst morgen der Ball. Trotzdem, Florian Neuhaus, gespielt wird heute und zwar in der dritten Liga.
17: Ja, genau. Es ist die erste englische Woche der Saison. Der TSV Havese spielt heute bei Spitzenreiter MSV Duisburg und da steht es nach 19, jetzt 20 Minuten 0:0. Ein bisschen genauer hinschauen wollen wir beim Spiel des SV Meppen. Die Emsländer haben Viktoria Köln zu Gast, also jene Kölner, die am vergangenen Freitag Hansa Rostock mit 4:0 besiegt haben und damit sozusagen dafür sorgen, dass Hansa-Trainer Daniel Brinkmann beurlaubt worden ist. Unabhängig vom Ausgang des Spiels heute sitzt Meppens Trainer Lukas Beniermann fest im Sattel. Da steht es aktuell auch noch 0:0. Wir wollen einmal schalten live zu unserem Reporter Tide Tedinger ins Stadion nach Meppen. Tide, wie schlagen sich die Emsländer bisher?
18: Also die gefallen mir gut hier in den ersten knapp 20 Minuten. Meppen wirkt griffig, Meppen wirkt konzentriert. Aber die Gäste von Viktoria Köln haben den Ball. Jetzt ziehen sie mal ab aus 25 Metern, aber der Ball geht steil in den Abendhimmel, abgefeuert von Castelle. Noch keine nennenswerte Chance der Gäste hier aus dem Rheinland. Ganz im Gegensatz zum SV Meppen, der hier von Beginn an gut drin war in der Partie und schon seinen Moment hatte mit Oliver Isser-Schmidt, der da mit einer Grätsche freigespielt wurde, halb links im Strafraum. Der Winkel relativ spitz, aber es wäre machbar gewesen. Und dann zieht er ab und knallt den Ball, weil er die Ruhe nicht hat, in die 18. Reihe. Da ging hier ein Raunen durchs Stadion. 7.500 ungefähr sind da und sehen einen engagierten Aufsteiger hier gegen Viktoria Köln. 0:0.
17: Das war Tide Tedinger live für uns aus Meppen. Hansa Rostock ist übrigens morgen Abend im Einsatz. Gegen den VfB Stuttgart 2 wird das Team dann von den bisherigen Co-Trainern betreut, Yannick Thiel und Adam Susac. Wir bleiben beim Fußball, klettern aber in die erste Liga sozusagen zum HSV. Die Hamburger haben heute ihr Mannschaftstraining im Volksparkstadion absolviert. Der Grund, der wegen Dopings 4 Jahre lang gesperrte Mario Vuskovic hat heute vor mehreren tausend Zuschauern zum ersten Mal wieder mit dem Team trainiert und wurde gefeiert. Lars Pegelow war für uns mit dabei.
19: Volksparkstadion, 3:15. Die HSV-Spieler betreten den Rasen. In erster Reihe Mario Vuskovic. 4 Jahre musste Mario Vuskovic auf diesen Moment warten. Mit ihm Teamkollege Miro Muheim.
20: Ja, einfach unglaublich schön, ihn wieder hier zu sehen. Ja, auf den Tag hat er, glaube ich, am längsten gewartet. Ich glaube, wir können gar nicht uns vorstellen, wie er sich gefühlt hat in diesen 4 Jahren. Und es ist einfach sehr schön, ihn wieder hier zu haben.
19: Mario Vuskovic hat nun 2 Monate Zeit, um sich auf die Bundesliga vorzubereiten. Mitte November darf er wieder spielen. Für HSV-Vorstand Erik Huber bahnt sich ein Happy End an.
21: Die Familie Vuskovic steht so ein bisschen auch für die HSV-Familie. Deswegen sehr emotionaler Tag heute. Da geht aber noch mehr, wenn dann irgendwann auch noch ein Trikot übergezogen wird. Ja, mal gucken, was da noch emotional möglich ist, aber heute schon Gänsehauttag.
19: Mario Vuskovic wurde vom Internationalen Sportgerichtshof CAS verurteilt. Die strafrechtlichen Ermittlungen der Hamburger Staatsanwaltschaft laufen noch. Und trotzdem, der HSV hat ihn permanent unterstützt. Mitspieler, Trainerteam, Vorstand und die Fans.
22: Ich bin überzeugt, dass er unschuldig ist.
23: Und ich glaube ihn auch, dass er unschuldig ist, definitiv.
24: Es ist eigentlich mittlerweile egal, finde ich. Hauptsache, er kommt jetzt zurück. Ich meine, er hat seine Strafe abgesessen. So, mehr kann er nicht machen. Und einfach nach vorne gucken.
19: Und auch Teamkollege Muheim hat, wie er sagt,
20: Nie Zweifel gehabt. Ich kenne ihn jetzt schon ein paar Jahre. Ich weiß, dass er wirklich ein aufrichtiger Mensch ist. Und ich war mir immer zu 100% sicher, dass er die Wahrheit sagt. Und deshalb habe ich mir da nie Gedanken gemacht.
19: Vuskovic selbst hat nach seinem ersten Training noch kein Interview gegeben, konnte sich zum Trainingscomeback aber über breite Unterstützung freuen. Ex-HSV-Trainer Tim Walter ist gekommen, die früheren Mitspieler Sebastian Schonlau und Jonas Meffert und sogar der Honorarkonsul von Kroatien. Einige der 3000 Fans auf der Tribüne haben ein Plakat auf Kroatisch mitgebracht. Die Reise war lang, aber das Ziel rückt näher. Jetzt ist alles gut, Mario.
25: Das ist schön, dass er wieder da ist.
26: Ich sage mal, wer am Boden liegt, steht auch wieder auf.
27: Freuen uns natürlich heute, dass jetzt Mario dabei ist wieder oder ins Mannschaftstraining einsteigt.
28: Ich meine, wir warten alle seit 4 Jahren, dass er endlich wiederkommt. Man hofft jetzt, dass er jetzt so ein bisschen der Glücksbringer wird.
27: Und ich hoffe mal, dass er noch so einen Ruck so durch die Mannschaft und sowas bringt.
29: Zur Halbjährige holen wir Luca auch noch hier. Und dann werden wir Meister.
19: Sagt dieser Fan und schmunzelt. Meisterschaft und Rückkehr von Luka Vuskovic, beides utopisch. Fürs Erste muss sich der HSV mit Mario Vuskovic begnügen.
17: Und wir wollen zum Schluss doch noch über die Champions League sprechen. Die UEFA hat heute die Finalspielorte für die Jahre 2028 und 2029 bekannt gegeben. Und eines dieser Spiele findet auch wieder in München statt. Achim Hofbauer mit den Einzelheiten.
1: Den 27. Mai 2028 sollten sich nicht nur alle Bayern-Fans schon mal rot im Kalender anstreichen. Da steigt nämlich das Finale in der Fußball-Champions League wieder in München. Der FC Bayern hat damit zum 6. Mal die Chance auf ein Finale daheim. Das hat die UEFA heute bekannt gegeben. Die Vergabe in die bayerische Landeshauptstadt war aber keine allzu große Überraschung. München war der einzige Bewerber. Bislang gab es für die Münchner daheim noch keinen Titelgewinn in der Champions League. Dafür 2012 großes Drama. Gegen Chelsea verlor man im Finale damals erst im Elfmeterschießen. Didier Drogba gab da den Partycrasher.
17: In Sachen Sport war das heute übrigens nicht die einzige positive Meldung für München, denn schon wenige Minuten zuvor hatte es eine andere Entscheidung pro München gegeben. Wie der Leichtathletik-Weltverband bekannt gab, werden in der bayerischen Landeshauptstadt auch die Leichtathletik-Weltmeisterschaften 2031 ausgetragen.
14: Und soweit die Meldungen aus der Sportredaktion. Es ist jetzt 19.24 Uhr. Ja, gerade beschäftigen uns Wahlen ja sehr, nicht nur in Deutschland und Schweden, sondern wir schauen jetzt in die USA. Dort ist Briefwahl wieder Thema. Es dauert ja auch nur noch wenige Wochen, bis gewählt wird. Zwischenwahlen im November, Midterms, die aber ja auch immer für den amtierenden Präsidenten außerordentlich wichtig sind. Denn davon hängt auch ab, wie viel Einfluss die regierende Partei, in dem Fall die Republikaner, behalten oder eben auch an die Demokraten abgeben, sollten diese eine Mehrheit in Senat und Repräsentantenhaus erreichen. Das ist die Ausgangslage und US-Präsident Donald Trump versucht bei der Briefwahl neue Regelungen durchzusetzen. Das hat der Supreme Court jetzt aber weiter blockiert. Darüber habe ich mit unserem Korrespondenten Carsten Kühntop in Washington gesprochen. Also erneut eine juristische Niederlage für den US-Präsidenten. Und das heißt, es bleibt alles wie gehabt. Die Bundesstaaten können Briefwahlunterlagen verschicken.
2: Ja, es bleibt alles so wie vorher. Es gelten nicht die neuen Regeln, die Trump durchsetzen wollte. Das mag auf den ersten Blick tatsächlich nach einer Niederlage für ihn aussehen. Aber einen teilweisen Erfolg hat er dennoch erreicht. Denn er hat bei den Wählern in den vergangenen Wochen und Monaten weitere Zweifel gesät, dass bei Wahlen in den USA auch wirklich alles mit rechten Dingen zugeht. So handeln auch autoritär regierende Herrscher andernorts auf der Welt. Man unterminiert die Stimmabgabe, indem man Zweifel sät, und auf diese Weise untergräbt man letztlich die Demokratie. Trump behauptet immer, dass es ihm darum gehe, Wahlbetrug zu verhindern. Aber sein Handeln zeigt wirklich was anderes. Seit seinem Amtsantritt hat der Präsident ganz gezielte und weitreichende Anstrengungen unternommen, um einen Großteil der Unterstützung, des Geldes und der Infrastruktur auf Bundesebene abzubauen, die man vorher über Jahre aufgebaut hatte, um den Bundesstaaten dabei zu helfen, die Wahlen vor Angriffen zu schützen.
14: Und was war jetzt die Begründung des obersten Gerichtes? Wie sollten Trumps verschärfte Regelungen aussehen, die jetzt nicht kommen?
2: Trump wollte die Briefwahl auf solche Menschen beschränken, die auf sogenannten Staatsbürgerschaftslisten der Bundesstaaten stehen. Konkret sollte dabei die US-Post Wahlunterlagen nur noch an Menschen zustellen, die auf Listen verzeichnet sind, die zuvor erstellt worden waren von den Einwanderungs- und Sozialversicherungsbehörden, also von der Bundesregierung. Der Post wäre dabei eine Schlüsselrolle zugekommen. Sie hätte quasi entschieden, welchen Stimmzettel sie transportiert und welchen nicht. Das dürfte alles verfassungswidrig sein, denn die Durchführung von Wahlen obliegt in den USA den einzelnen Bundesstaaten. Da kann der Kongress dann auch bestimmte Vorgaben machen. Aber der Präsident hat da rein nichts zu sagen. Das Gericht hat seine Entscheidung nicht begründet. Das ist nicht ungewöhnlich. Das ist bei solchen Dingen, die im Eilverfahren entschieden werden, durchaus üblich. Die Entscheidung ist mit 7-2 gefallen.
14: Trump hat ja, Sie haben es auch schon kurz umrissen, oft das Narrativ geprägt, dass er durch gefälschte Briefwahlunterlagen um den Wahlsieg 2020 betrogen worden sei. Das ist inzwischen widerlegt. Und trotzdem, vielleicht nochmal die Frage, wie sicher ist das System der Briefwahl? Wie viele Amerikaner und Amerikanerinnen nutzen diese Abstimmungsmöglichkeit?
2: Also etwa jeder Dritte in den USA stimmt per Briefwahl ab. Und wenn wir dann die Sicherheit uns anschauen, Briefwahlen und auch die Stimmabgabe im Wahllokal sind gleichermaßen sehr sicher. Es gibt nur wenige Fälle von Betrug. basierend auf Daten, die die Heritage Foundation zusammengestellt hat, das ist eine konservative Einrichtung, die den Präsidenten unterstützt, basierend auf diesen Daten hat Brookings, das wiederum sind unabhängige Leute, eine Denkfabrik hier in Washington, die haben im Oktober festgestellt, Wahlbetrug ist sehr selten. Zwei Beispiele, Pennsylvania, ein wichtiger Swing State, da wurden 32 Wahlen untersucht über einen Zeitraum von 30 Jahren. Da wurden mehr als 100 Millionen Stimmen insgesamt abgegeben. Allerdings fand man nur 39 Fälle von Betrug. Und noch ein weiteres Beispiel, Arizona, auch ein Swing State. Untersucht wurden Wahlen dort in einem Zeitraum von 25 Jahren. Der Prozentsatz von betrügerischen oder manipulierten Stimmen betrug 0,00008,45%. Insgesamt ist es so, dass es kein einziges Wahlergebnis in den USA gegeben hat, das jemals durch Manipulation oder Betrug gefälscht worden wäre.
14: Aber vielleicht noch ganz kurz, Herr Kühntorp, Ihre Einschätzung. Was bedeutet das jetzt für die Kongresswahlen? Sie haben es ja auch schon gesagt, die Verunsicherung ist schon gesät. Also wir werden über Briefwahlen noch hören.
2: Ich denke, dass wir über Briefwahlen nicht mehr hören werden. Das hat sich jetzt wirklich mit diesem Urteil erledigt. Aber es war auch höchste Zeit, dass dieses Urteil kam, denn seit Tagen laufen in mindestens drei Bundesstaaten Briefwahlen bereits, sind bereits angelaufen, die Stimmabgabe läuft. Allerdings muss man jetzt dann den Wählerinnen und Wählern auch sagen, Leute, es ist alles so wie früher. Ihr könnt es genau so machen wie früher. Es hat sich nichts geändert.
14: In den USA findet also weiterhin Briefwahl statt. Soweit Carsten Kühntorp.
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13: Um 19.30 Uhr mit Gisela Former. Bundeskanzler Merz hat angekündigt, für Entlastung beim Spritpreis zu sorgen. Für viele sei eine Belastungsgrenze erreicht, so Merz bei einer Veranstaltung des Handelsverbands BGA. Was konkret geplant ist, sagte er nicht. Was die Regierung aber machen könnte, schätzt Jan Zimmermann in Berlin ein.
4: Ich kann mir gut vorstellen, dass die Bundesregierung plant, die Energiesteuern zu senken. Ein nicht unbedeutender Teil des Spritpreises machen ja Steuern und Abgaben aus. Bundeswirtschaftsministerin Reiche von der CDU hat ja so etwas bereits ins Gespräch gebracht. Und sie sprach sich für gezielte Entlastungen aus, Direktzahlungen an Menschen, die nicht viel Geld verdienen. Für diesen Weg ist sicherlich auch die SPD zu haben. Die Frage ist dann nur, wie will die Bundesregierung solche oder ähnliche Maßnahmen gegenfinanzieren. All das wissen wir noch nicht.
13: Erst am Wochenende hatten türkische Sicherheitskräfte bei Razzien queere Menschen und Angehörige der LGBTQ-Gemeinschaft festgenommen. Menschenrechtsgruppen kritisieren, die Community werde in der Türkei wegen ihrer sexuellen Orientierung kriminalisiert. Heute nun gab es weitere Festnahmen. Benjamin Weber aus Istanbul.
5: Die etwa 100 Menschen hatten in Istanbul gegen die Festnahme von LGBTQ-Aktivisten demonstriert. Vor einem Gerichtsgebäude forderten sie am Dienstag deren Freilassung. Die Polizei war mit einem großen Aufgebot vor Ort und löste die Demonstration auf. Fast alle Protestierenden wurden in Polizeigewahrsam genommen. Unter den Festgenommenen sind laut Medienberichten auch Journalisten und Anwälte. Was ihnen vorgeworfen wird, blieb unklar. Zuvor hatten die Demonstrierenden eine Erklärung verlesen. Darin hieß es unter anderem, dass die Identität als

0: Essensklassiker Das Boot. Aus Köln Fabian May.
1: Auch in der Ruhrgebietsfamiliensaga Rote Erde des WDR spielte er eine tragende Rolle als Kumpel Otto Schablowski. Später war Richter in vielen Ruhrpott-Komödien zu sehen, wie Bang Boom Bang oder Was nicht passt, wird passend gemacht. Auch seine Rolle in der Serie Pastewka ist unvergessen. Da spielte er sich selbst als Choleriker, der nur teilweise zum Buddhisten bekehrt ist. Richter war ein Kind des Ruhrgebiets. Er wuchs in einer kinderreichen Familie in einem Bochumer Arbeiterviertel auf. Zuletzt lebte er lange in Köln.
0: Das waren die Nachrichten.
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3: In der Nacht ziehen Schauer durch, die zum Teil die Gefahr von Starkregen mit sich bringen. Nur im Südosten bleibt es noch trocken. Die Temperaturen sinken auf 16 bis 11 Grad. Und auch morgen tagsüber gibt es immer wieder Regen, örtlich auch Gewitter, aber auch längere sonnige und trockene Phasen. Die Höchstwerte nicht mehr ganz so warm, 18 bis 21 Grad. 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Die A1 Hamburg Richtung Lübeck ist zwischen Kreuzbargteheide und Bad Oldesloe bis morgen früh 6 Uhr gesperrt. A2 Hannover Richtung Dortmund zwischen Lauenau und Rehren 3 Kilometer stockend. A2 Hannover Richtung Dortmund zwischen Kreuzbad Oeynhausen und Flotow West 3 Kilometer Stau. Die A7 Flensburg Richtung Hamburg ist zwischen Rendsburg-Büdelsdorf und Kreuz-Rendsburg wegen Bauarbeiten bis 22 Uhr gesperrt. Auch hier Stau. A7 Hamburg Richtung Flensburg, der Elbtunnel ist nach Auslösung der Höhenkontrolle gesperrt, auch hier Stau. A19 Berlin Richtung Rostock, zwischen Kreuz Rostock und Rostock Süd, 3 Kilometer Stau. Nach einem Unfall wird der Verkehr über den Standstreifen geleitet. Und auch die A29 Oldenburg Richtung Ahlhorner Heide ist zwischen Wadenburg und Großen Kneten bis morgen früh um 5 gesperrt.
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3: Die Corona-Pandemie hat ab 2020 auch Deutschland in den Ausnahmezustand versetzt. Wir erinnern uns, es gab Ausgangssperren, Schulschließungen, Kontaktbeschränkungen, Maßnahmen, die unser aller Alltag komplett verändert haben. Es waren die heftigsten Freiheitseinschränkungen seit der Nachkriegszeit. Doch wie weit darf der Staat gehen, um seine Bevölkerung zu schützen? Über diese Frage musste auch das Bundesverfassungsgericht entscheiden. Frank Bräutigam und Exona Hüseni haben für diese Folge von Rote Roben mit einer Verfassungsrichterin und einem Verfassungsrichter gesprochen und sie gefragt, wie es war, in der Corona-Zeit Entscheidungen zu treffen, die Auswirkungen auf 83 Millionen Menschen hatten.
4: Wisst ihr noch? Das Jahr 2020. Die ganze Welt ist im Ausnahmezustand.
5: Die in China aufgetretenen Fälle einer bislang rätselhaften Lungenkrankheit sind offenbar durch ein unbekanntes Virus ausgelöst worden.
6: Eine Chinesin hat dort einen 33-jährigen Mann mit dem Erreger der neuartigen Lungenkrankheit angesteckt. Er ist der erste Corona-Patient in Deutschland.
7: Das Leben ist über Nacht ein völlig anderes geworden.
8: Die Nervosität ist spürbar in den Supermärkten, hat es Hamsterkäufe gegeben.
4: Viele haben Angst vor dem, was sie da jetzt jeden Tag im Fernsehen sehen.
9: In New York City stirbt derzeit alle 2,5 Minuten ein Mensch an Covid-19.
7: Die Leute streiten sich darüber, wie man aus dieser Situation wieder herauskommt.
10: Das einzige Instrumentarium, das es dabei gibt, ist, die sozialen Kontakte auszudünnen und das öffentliche Leben zu verlangsamen.
4: Die Menschen streiten mit der Zeit so sehr, dass Nachbarn nicht mehr miteinander reden, dass Familien zerreißen, dass Freunde zu Feinden werden.
11: Nachdem die Regierung sich jetzt schon solche Maßnahmen rausnimmt, habe ich einfach mehr Angst vor der Zukunft als vom Virus.
12: Wir wollen unsere Freiheit.
13: Die Maßnahmen sind alle nicht mehr haltbar, weil die Covid-19-Welle rum ist.
7: Zwei Seiten, die unvereinbar scheinen, hart und härter werden.
14: Letztes Jahr konnte man mit den Leuten noch diskutieren. Das hat sich aber im Laufe der Jahre eigentlich gewandelt. Da ist es gar nicht mehr möglich, die Leute, die sich in dieser Bewegung befinden, zu erreichen.
4: Es gibt immer krassere Einschränkungen, Ausgangssperren, Schulen müssen schließen. Und jetzt stellt euch vor, genau diese gesellschaftliche Krise landet auf dem Tisch von Richterinnen und Richtern, die darüber entscheiden müssen, ob der Staat eigentlich das öffentliche Leben, den Alltag der Menschen so stark einschränken darf.
15: Die Lage ist ernst, und zwar sehr ernst.
4: Das Bundesverfassungsgericht entscheidet während der Corona-Pandemie über Fragen, die das Leben von Millionen Menschen betreffen. In dieser Folge erzählen wir die Geschichte von zwei Menschen, die an diesen Entscheidungen beteiligt waren.
7: Darf der Staat über 80 Millionen Bürgerinnen und Bürger in den Lockdown schicken, um die Bevölkerung zu schützen?
4: Wie entscheiden Richterinnen und Richter, die selbst gerade mitten im Chaos einer Pandemie stehen, über eine solche gesetzliche Regelung?
16: In der Corona-Pandemie war vor allem eine große Herausforderung, unseren Weg zu finden. Einerseits, dass wir die Grundrechte verteidigen, aber andererseits auch der Politik den nötigen Spielraum zu lassen.
17: Dass wir in der Zeit

0: einfach ein noch höheres Maß an Verantwortung gespürt haben für das, was wir da entschieden haben, das steht außer Frage.
1: Ob die Gesetzesänderung mit der Verfassung vereinbar ist, will das Gericht im Hauptsacheverfahren entscheiden. Dazu jetzt live aus Karlsruhe Frank Bräutigam.
2: Wir haben in ganz vielen Berichten immer wieder die Menschen zu Wort kommen lassen, die von den Maßnahmen betroffen waren. Menschen, die die Maßnahmen sehr kritisch gesehen haben. Jetzt wollen wir mal die Perspektive wechseln. In dieser Folge erzählen eine Richterin und ein Richter des Bundesverfassungsgerichts selbst, wie sie diese Zeit erlebt haben, beruflich und persönlich. Etwa als sie über die Schließung von Schulen entschieden haben.
3: Während der Pandemie mussten die Richterinnen und Richter des Bundesverfassungsgerichts Entscheidungen treffen, die das Leben von Millionen Menschen in Deutschland beeinflusst haben. Entscheidungen, über die bis heute gestritten wird. Heute, 6,5 Jahre nach Ausbruch der Pandemie, haben wir zwei dieser Richter getroffen. Und das Besondere, sie sprechen zum ersten Mal so offen über diese Zeit.
4: Es ist aber ungewöhnlich, dass wir so persönlich gefragt werden. Wir erleben uns da gar nicht so persönlich so inmitten. Wir sind das gewohnt, das Akt zurückzustellen.
3: Das ist Yvonne Ott, 63 Jahre alt, seit 2016 Richterin des Bundesverfassungsgerichts. Sie ist eine der 8 Richterinnen und Richter, die im ersten Senat des Bundesverfassungsgerichts sitzen und gemeinsam über die Corona-Maßnahmen entschieden haben. Einzelne von ihnen stehen in der Regel nie im Vordergrund.
4: Es geht nicht um uns, ja.
2: Naja, also in dieser Folge schon ein bisschen. Neben Yvonne Ott sitzt Henning Radke, 64 Jahre alt, ebenfalls Bundesverfassungsrichter, und zwar seit 2018. Dass er mal Richter werden würde, war für Radke nicht von Anfang an klar.
0: Nur die theoretische Befassung mit Recht ist vielleicht zu wenig und die praktische Anwendung von Recht ist eine ganz wichtige Komponente, auch was die Bedeutung von Recht für unsere Gesellschaft betrifft, auch wenn das am Beginn meiner juristischen Karriere überhaupt nicht abzusehen war, dass es am Ende in die Richterschaft gehen wird.
3: Am Bundesverfassungsgericht zu arbeiten heißt 12 Jahre eine ziemlich krasse Arbeitsbelastung. So lange dauert normalerweise die Amtszeit eines Richters oder einer Richterin.
0: Ist es so, dass die Tätigkeit einer Verfassungsrichterin, eines Verfassungsrichters am Bundesverfassungsgericht zulasten der sozialen Kontakte, zulasten der eigenen Familie geht. Und man kann nur darauf hoffen, dass die Familie all das mitträgt. Denn ansonsten könnte man das einfach nicht leisten.
4: Ich arbeite sehr gern. Ich arbeite auch am Wochenende und mir macht das auch Freude, an den Dingen zu arbeiten und die voranzubringen.
5: Die in China aufgetretenen Fälle einer bislang rätselhaften Lungenkrankheit sind offenbar durch ein unbekanntes Virus ausgelöst worden. Experten im chinesischen Staatsfernsehen gehen davon aus, dass es sich um ein neuartiges Coronavirus handelt.
3: Es ist März 2020. Wie Millionen von Menschen auf der ganzen Welt erfährt auch Verfassungsrichterin Yvonne Ott im Fernsehen von diesem neuartigen Virus, das China gerade ins Chaos stürzt.
4: Ich muss zugeben, ich habe das Ausmaß nicht ansatzweise erkannt, als das erste Mal in den Medien Nachrichten kamen, dass Menschen sich angesteckt hatten, die offensichtlich aus China kamen und das hier mit nach Deutschland gebracht haben. Ich dachte immer noch, das hält sich in einem bestimmten Rahmen.
6: Bitte verlassen Sie nur in ganz dringenden Fällen Ihre Wohnung und vermeiden Sie weitestgehend soziale Kontakte.
2: Aus dieser unübersichtlichen Situation entwickelt sich ein Sturm, der irgendwann auch über Europa und die ganze Welt hinwegfegt.
0: Die ersten Bilder, die ich nie aus dem Kopf kriegen werde, sind die Bilder aus Bergamo. Italienische Soldaten, die man mit Schutzanzügen sah, die die Leichen rausgetragen haben, die die Leichen in Särge gelegt haben, Lastwagen, die dann die Särge aus Bergamo herausgebracht haben. Das sind Bilder, die werde ich vermutlich mein Leben lang nicht mehr vergessen. Und es ist der Moment gewesen, in dem mir klar geworden ist, das ist jetzt etwas, womit die Welt zu tun haben wird.
3: In Deutschland beschließt die Politik nach und nach Maßnahmen, die die Bevölkerung vor einer Ansteckung schützen sollen. Veranstaltungen werden verboten. Die Menschen müssen Abstand halten. In Innenräumen müssen Masken getragen werden. Es werden Testpflichten eingeführt. Schulen werden geschlossen, auch Büros. Ganze Firmen wandern ins Homeoffice.
7: Bitte beachten Sie die Maskenpflicht und einen Abstand von 1 Meter.
8: Beschränken Sie Ihre Wege auf das Allernotwendigste. Bleiben Sie für uns zu Hause. Danke und bleiben Sie gesund.
3: Auch Richterin Ott bekommt diese Maßnahmen im eigenen Alltag zu spüren.
4: Persönlich wie für unser ganzes Umfeld eine komplett neue Situation. Alles schlagartig weg, schlagartig der Terminkalender leer, schlagartig keine Einladungen mehr, schlagartig auf sich zurückgeworfen. Also nichts mehr, nichts. Der ganze Alltag weggebrochen.
2: Rechtliche Grundlage für die Maßnahmen ist das Infektionsschutzgesetz. Nach diesem Gesetz dürfen die einzelnen Bundesländer solche Maßnahmen unter ganz bestimmten Voraussetzungen anordnen. Das sind natürlich heftige Eingriffe in die Grundrechte aller Bürgerinnen und Bürger, in einer Form und Intensität, die es so noch nicht gegeben hat. Deshalb ist ziemlich schnell klar, dass über die Maßnahmen am Ende das Bundesverfassungsgericht entscheiden muss.
3: Und je länger die Pandemie andauert, desto größer wird der Streit darüber, wie weit der Staat in der Krise eigentlich gehen darf.
0: Und in der Anfangsphase war auch durchaus noch eine große Bereitschaft zur Befolgung der Regeln, die es unbedingt benötigte, um der Pandemie Herr zu werden. Und das ist mir auch noch sehr im Kopf, dass je länger die Pandemie dauerte, die Bereitschaft, Regeln zu befolgen, geringer geworden ist. Und das habe ich in gewisser Weise schmerzlich in Erinnerung.
4: Das hat mich schon verärgert, wenn Menschen da rücksichtslos waren. Wenn man in der Bahn gesessen hat und welche dann ihre Masken nicht getragen haben und dann auch noch laut rumgehustet haben. Das waren halt die Schattenseiten, dass man wirklich sehen musste, finde ich, wie unsolidarisch einige Menschen agieren.
3: Immer mehr Menschen stören sich an diesen Regelungen. Daran, dass sie zu streng sind, auch zu uneinheitlich. Manchmal entscheiden zum Beispiel wenige Meter Abstand darüber, ob ein Restaurant offen haben darf oder nicht. Und dann wird es auch ziemlich laut, besonders bei den vielen Demos.
9: Was macht ihr mit unseren Kindern?
10: Ich bin da für meine Kinder. Und ich erwarte, dass ganz Deutschland aufsteht.
11: Zu festgezurrt ist der Wille der Regierenden, mit untauglichen Mitteln die Pandemie zu bekämpfen.
12: Helfen auch Sie mit, sich und andere zu schützen.
13: Eigentlich ganz einfach auf den Punkt gebracht, kämpfen wir eigentlich für unsere Freiheitsrechte.
14: Wollte Jesus das? Wollte Jesus das?
15: Insgesamt reichen diese Maßnahmen nicht aus.
16: Warum ich hier bin, weil aufgrund der Pandemie, aufgrund von den Regeln, ich meinen Beruf nicht mehr ausführen durfte, dadurch meine Existenz verloren habe, sowie auch meine Wohnung.
4: Wir hatten unheimlich viele Verfassungsbeschwerden, auch hier wiederum von einzelnen und dann auch von einzelnen Berufsgruppen. Dann für Schülerinnen und Schüler von der Seite kam viel. Es kam Hotelbetriebe, also alle Segmente, die betroffen waren, war es doch relativ schnell eine große Menge, die auf uns zukam.
17: Seit einem Jahr sind uns unsere Grundrechte genommen.
18: Das Tragen aller medizinischen Masken verpflichtet.
19: Weil die ganzen Maßnahmen total überzogen sind. Deshalb müssen wir demonstrieren.
20: Dann werden wir eine Verfassungsbeschwerde in Karlsruhe auf den Weg bringen.
2: In dieser Anfangszeit gibt es viele Eilanträge gegen die Maßnahmen. Mit denen müssen sich erst die Verwaltungsgerichte in den Bundesländern beschäftigen, dann die Oberverwaltungsgerichte. Die setzen dem Staat auch immer wieder Grenzen und kippen Maßnahmen. Das letzte Wort in diesen Eilverfahren hat das Bundesverfassungsgericht, in dem Richterin Ott und Richter Radke sitzen. Eine Frage, mit der das Verfassungsgericht ziemlich oft zu tun hat: Darf eine Demonstration verboten werden?
0: Es hat sehr früh, das ist inzwischen in Vergessenheit geraten, Kammerentscheidungen gegeben, die gesagt haben, das ist mit dem Grundgesetz nicht vereinbar. Eine Demonstration pauschal zu verbieten, das geht im demokratischen Rechtsstaat nicht. Wir haben dort jedes Wochenende teilweise 7, 8 einstweilige Anordnungen als Entscheidungsgegenstände gehabt, die natürlich schnell beschieden werden mussten. Wenn samstags um 12 der Antrag eingeht und Sonntag um 9 demonstriert werden muss, dann hat man nicht viel Zeit zu entscheiden. Aber es ist entschieden worden und wir haben nachdrücklich dafür gesorgt, dass demonstriert werden kann, trotz Corona.
3: Irgendwann merkt die Politik, es gibt in den einzelnen Bundesländern völlig unterschiedliche Regelungen. Das verstehen die Leute nicht mehr. Das akzeptieren sie nicht mehr. Da muss etwas passieren. Und dann, im April 2021, schlägt der Bund einen richtig großen, dicken Pflock ein.
2: Die Bundesnotbremse.
3: Jetzt gibt es also einheitliche Regeln, die für ganz Deutschland gelten.
21: Ab einer Inzidenz von 100 gilt die Ausgangssperre ab 22 Uhr. Shoppen nur noch mit Termin und negativem Corona-Test. Und für die Schulen gilt, ab einer Inzidenz von 165 wird Präsenzunterricht untersagt. Auch in Kitas kann es dann nur noch eine Notbetreuung geben.
2: Mit der Bundesnotbremse greift der Staat tief in das Leben der Menschen ein, in ganz alltägliche Situationen. Es werden Kontaktbeschränkungen angeordnet. Man darf nachts ab einer bestimmten Uhrzeit nicht mehr nach draußen. Schulen müssen schließen, kulturelle Einrichtungen. Es gab massive Beschränkungen im Einzelhandel. Gegen all diese Maßnahmen reichen betroffene Verfassungsbeschwerden direkt in Karlsruhe ein, verbunden mit Eilanträgen. Die Eilanträge sollen dafür sorgen, dass das Gericht relativ schnell über die Maßnahmen entscheidet, wenn auch nur vorläufig bis zu einer endgültigen Entscheidung. An das Gericht wenden sich Menschen mit ganz unterschiedlichen Anliegen.
0: Es geht vollständig unter, auch in der Aufarbeitung, dass wir natürlich auch Verfassungsbeschwerden von Menschen gesagt haben, der Staat schützt uns nicht genug. Angehörige von vulnerablen Gruppen, die den Eindruck gehabt haben, wenn das so weitergeht auf diesem Schutzniveau, dann werden wir diesem Virus letztlich schutzlos ausgeliefert. Und die Aufgabe des Gerichts war es, und von allen einzelnen Richterinnen und Richtern eine Balance herzustellen zwischen dem Schutzanspruch der einen und den Freiheitsrechten der anderen.
3: Radke merkt, selbst in der Familie ist das ein kontroverses Thema.
0: Der engste Familienkreis hat die Dinge vollständig so gesehen, wie ich auch. Es hat aber durchaus Teile der entfernteren Familie gegeben, die sich ganz klar gegen Impfen, gegen jegliche Restriktionen ausgesprochen haben. Und ein Teil dieser Risse sind auch bis heute, einige Jahre nach der Pandemie, einfach immer noch vorhanden.
3: Hinzu kommen Kommentare in den sozialen Netzwerken.
4: Also das Schlimmste waren so Kommentare, die einem dann auch zugespielt wurden. Wir sind auf dem Weg in die Diktatur, es drohen autoritäre Strukturen und so weiter. Da dachte ich immer, Mensch, wisst ihr überhaupt, was eine Diktatur ist? Ja, also es wurde maßlos übertrieben. Also das hat mich schon entsetzt.
3: Der Druck aufs Gericht ist riesig. Die Richterinnen und Richter können von ihren Büros aus die Demonstrationen draußen hören. Und auch im Gericht selbst herrscht Ausnahmezustand.
0: Es wurde vor jeder Senatsberatung getestet, ob wir positiv sind.
3: Ott und Radke, das ganze Gericht arbeitet unter Bedingungen, die es so noch nie gegeben hat.
0: Wir haben nicht mehr im Beratungszimmer beraten. Wir haben in dem Sitzungssaal beraten, in dem wir 4 Meter Abstand in alle Richtungen gehabt haben. Wir haben mit Maske beraten, wenn es erforderlich war, und das notfalls auch 8 Stunden lang, weil es galt nur eins: Arbeitsfähigkeit und Funktionsfähigkeit des Bundesverfassungsgerichts muss gesichert sein, gerade in den Zeiten der Pandemie.
4: Wir haben uns halt nicht mehr untereinander getroffen, wir sind nicht mehr gemeinsam Mittagessen gegangen, man ist oft in der leeren Bahn gekommen oder mit dem Auto, hat seine Arbeit erledigt und ist abends wieder nach Hause gegangen.
2: Und genau unter diesen Bedingungen müssen die Richterinnen und Richter die Eilentscheidungen zur Bundesnotbremse treffen. Entscheidungen, bei denen klar ist, die werden bald im ganzen Land für Wirbel sorgen.
4: Natürlich haben wir die hohen Erwartungen, die teilweise in uns gestellt wurden, haben wir gespürt. Ne? Die Erwartungen in der Bevölkerung, dass wir jetzt viele Fragen beantworten, die den Alltag der Pandemie betreffen, dass wir solche Fragen beantworten.
3: Was die Richterinnen und Richter während ihrer Beratungen hinter verschlossenen Türen sagen, ist streng geheim. Es gilt das Beratungsgeheimnis. Deshalb dürfen die Richterinnen und Richter auch nicht darüber reden. Aber sie dürfen darüber sprechen, um welche rechtlichen Fragen es bei den Beratungen ging und was besonders schwierig war.
4: Die Verfassung und das Grundgesetz erlaubt Beschränkungen der Freiheit. Und die Verfassung und das Grundgesetz auferlegt dem Staat auch gewisse Schutzpflichten. Die Unsicherheiten, die bestanden jetzt in der Beurteilung der Gefährlichkeit des Virus oder wie wirksam einzelne Mittel sind, zum Beispiel Masken oder Impfen, also die Unsicherheit, die in diesem Bereich bestehen und bestanden haben, die haben uns ja nicht direkt betroffen. Diese Unsicherheiten waren Fakt und der Gesetzgeber musste damit umgehen. Und wir mussten das einstellen quasi in unsere Bewertung, dass der Gesetzgeber auf Basis dieser Unsicherheiten agieren muss und abwägen muss zwischen Freiheit und Sicherheit, zwischen Freiheit und Schutzpflichten gegenüber anderen.
0: Was sind die Maßstäbe der Verfassung, wenn es um die Einschränkung von Freiheitsrechten geht? Man darf nicht anfangen, in einer Sondersituation Sonderrecht zu schaffen, sondern man muss sich auf die Grundsätze besinnen, die das Verfassungsgericht immer schon vertreten hat. Und das haben wir getan. Und dann kann man auch, ohne nochmal zu bagatellisieren, wie massiv die Freiheitsbeschränkungen sind, sagen, wir haben die Aufgabe, die wir als Gericht hatten, erfüllt, weil wir versucht haben, einen Ausgleich zwischen den ganz unterschiedlichen, disparaten Erwartungen der Bevölkerung herzustellen.
3: Mit Masken und zwischen Stapeln an Akten und Papieren arbeiten sich die Richterinnen und Richter des Bundesverfassungsgerichts immer näher an ihre Entscheidungen heran. Entscheidungen, die sie gut abwägen müssen, weil sie gravierende Folgen für die gesamte Bevölkerung haben.
0: Und diese Folgenorientierung, die Folgenabschätzung und die Sorge davor, dass man vielleicht die Folgen nicht hinreichend bedacht hat, das ist jedenfalls etwas, was mich jeden Tag wirklich beschäftigt in der Tätigkeit als Richter dieses Gerichts. Und das ist auch etwas, was ein Teil der Lasten dieses Amtes ausmacht. Es ist aber gepaart eben auch mit der großen Ehre, dass man diesem Staat und den Menschen in diesem Staat auf diese Weise dienen darf. Das hat Bedeutung für 83 Millionen Menschen in Deutschland.
3: Dann kommt der 5. Mai 2021, ein Mittwoch. In unserer Redaktion, der ARD-Rechtsredaktion, machen alle ihren Job und kümmern sich darum, was aktuell gerade ansteht. Aber alle wissen, die erste Eilentscheidung zur Bundesnotbremse könnte jeden Moment kommen.
0: Das hat man vor anderen großen Entscheidungen auch, dass man schon gespannt ist, wie werden die Reaktionen sein, wie wird es aufgenommen, hat es in der Aufnahme durch die Bevölkerung, aber auch vielleicht manchmal durch die Fachwissenschaft und die Medien, ist es das, was man selbst erwartet hat, was man erhofft hat, das gibt es schon.
2: Ich erinnere mich ziemlich genau an diesen Mittwochabend. Eilentscheidungen werden ja nicht morgens um 10 im Gerichtssaal mit roten Roben verkündet, sondern zu jeder Tages- oder Nachtzeit, und zwar per Pressemitteilung als E-Mail. Hier kam die Mail um genau 19.51 Uhr. Einerseits noch vor der Tagesschau um 20 Uhr, andererseits nur 9 Minuten davor. Also 9 Minuten zum Lesen, Nachdenken, was ich sage, und aus dem 3. Stock in den 1. laufen vor unsere Live-Kamera im Studio Karlsruhe.
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5: Ob die Gesetzesänderung mit der Verfassung vereinbar ist, will das Gericht im Hauptsacheverfahren entscheiden. Dazu jetzt live aus Karlsruhe Frank Bräutigam.
22: Es ist die erste Eilentscheidung des Verfassungsgerichts zur sogenannten Bundesnotbremse. In der Entscheidung geht es um einen bestimmten Punkt, die rechtlich umstrittenen nächtlichen Ausgangsbeschränkungen ab 22 Uhr. Die Eilanträge hatten keinen Erfolg.
3: Die nächtliche Ausgangssperre darf mit der Eilentscheidung des Bundesverfassungsgerichts also erstmal weiterhin bestehen bleiben.
22: Über zahlreiche andere Maßnahmen, etwa Kontaktbeschränkungen, hat das Gericht heute noch nicht entschieden. Im Rahmen der über 200 eingegangenen Verfassungsbeschwerden wird Karlsruhe aber auch weitere Punkte aus dem neuen Bundesgesetz überprüfen. Es ist daher in den nächsten Tagen und Wochen mit weiteren Eilentscheidungen zu rechnen.
3: Monate später, am 30. November 2021, folgen die finalen Beschlüsse zur Bundesnotbremse. Das Ergebnis? Das Gericht segnet die Maßnahmen endgültig ab.
2: Die Richterinnen und Richter haben ausführlich begründet, warum sie die Maßnahmen für verfassungskonform halten. Ausgangssperren, Kontaktsperren und Schulschließungen, das waren zwar ganz massive Grundrechtseingriffe, aber aufgrund der, ich zitiere mal, äußersten Gefahrenlage der Pandemie seien sie verhältnismäßig gewesen. Dabei hat das Gericht immer eine Abwägung vorgenommen zwischen den Grundrechten, auf die sich jeder berufen kann, und dem Schutz der Bevölkerung. Das Gericht hat in seiner Entscheidung betont, dass es bei der Bundesnotbremse darum gegangen sei, das Leben und die Gesundheit der Bevölkerung zu schützen. Das hat das Gericht bei seiner Abwägung besonders stark gewichtet und deshalb am Ende die Maßnahmen gebilligt.
3: Mit mehreren Jahren Abstand steht hinter dieser Entscheidung aber auch die Frage, würden Henning Radke und Yvonne Ott diese Entscheidung heute wieder genauso treffen?
0: Ich würde wieder so entscheiden, weil die Entscheidungsgrundlage, auf der ich dann auch diese Frage beantworten kann, ja nur die Entscheidungsgrundlage der Jahre 2020, 2021, 2022 ist. Und auf der Grundlage der Erkenntnisse, die zum damaligen Zeitpunkt bestanden, in Anwendung des Verhältnismäßigkeitsgrundsatzes, so wie er schon immer ist, würde ich auf dieser Erkenntnisgrundlage wieder so entscheiden.
4: Das Thema Schulschließung ist natürlich eins der bittereren Kapitel, vor allem im Rückblick betrachtet, aber halt auch nur erst im Rückblick betrachtet. Damals, als das Thema Schulschließung anstand, war noch Stand der Dinge, dass Kinder ein Spreader seien, dass sie Superspreader seien, dass sie zwar selbst nicht schwer erkranken, aber doch möglicherweise diesen Virus sehr weit tragen. Das hat sich offensichtlich nach und nach als nicht richtig herausgestellt. Mit der fatalen Folge, dass nach und nach auch erst man sich bewusst wurde, wie schwer diese Beschränkung doch war für die Kinder. Auch das weiß man heute besser, dass es doch für die Kinder und Jugendliche eine herbe Beschränkung war, auch in ihrer Persönlichkeitsentwicklung, die auch noch lange nachgewirkt hat. Wenn man mit diesem Wissen heute wieder in so einer Situation agieren würde, bin ich mir sicher, dass die politisch Verantwortlichen da möglicherweise eine differenzierte oder eine ganz andere Lösung finden würden.
2: Beide betonen also, sie mussten anhand der Fakten entscheiden, die es damals in der konkreten Situation gab.
3: Eigentlich könnte die Geschichte hier zu Ende sein. Eigentlich. Aber so ganz dann doch nicht. Denn Corona hat nicht nur im Alltag der Menschen Spuren hinterlassen, sondern auch beim Bundesverfassungsgericht. Die Kritik an den Entscheidungen zur Bundesnotbremse ging teilweise so weit, dass manche sagten, das Gericht sei nicht mehr Hüter der Grundrechte.
2: 2025 wurde eine Umfrage vom Institut für Demoskopie Allensbach veröffentlicht. Die zeigt, dass das Vertrauen der Bevölkerung in das Bundesverfassungsgericht seit 2021 zurückgegangen ist. Damals sagten 81% der Befragten, sie hätten sehr viel oder ziemlich viel Vertrauen ins Gericht. 2025 waren es noch 63%.
3: Im Vergleich zu anderen Staatsorganen steht das Bundesverfassungsgericht zwar immer noch am besten da, aber fast 20 Prozentpunkte Vertrauensverlust in 4 Jahren, das ist viel.
2: Zum Gesamtbild gehört, auch in früheren Jahrzehnten waren die Beliebtheitswerte des Gerichts mal niedriger als üblich. Was genau hinter dem aktuellen Vertrauensverlust steckt, lässt sich schwer sagen. Die Umfrage selbst gibt darauf keine Antwort. Liegt es an den Corona-Entscheidungen, an der aufgeheizten gesellschaftlichen Stimmung während dieser Zeit oder an etwas ganz anderem? Diese Entwicklungen gehen auch an den Richterinnen und Richtern nicht spurlos vorbei.
0: Natürlich denken wir im Gericht als Institution darüber nach, wie reagieren wir auf eine Situation, in der auf einmal die Vertrauenswerte deutlich niedriger sind als in den vorherigen Umfragen. Wir denken über die Gründe nach, die es dafür geben kann. Die liegen auf vielfältigen Ebenen.
3: Für Ott gehen diese Fragen über das Gericht hinaus.
4: Wir sind nur ein Teil dessen, wie die Republik sich momentan darstellt, dass nämlich da kein Vertrauen mehr, also ich glaube, kein Verständnis mehr da ist. Und keiner mehr weiß, was bedeutet eigentlich Rechtsstaatlichkeit? Was habe ich für Vorteile?
3: Über die Entscheidungen des Bundesverfassungsgerichts zu den Corona-Maßnahmen lässt sich streiten. Es hat viel Kritik gegeben und die muss das Gericht auch aushalten. Uns ging es in dieser Folge nicht darum, die Maßnahmen zu bewerten, sondern darum, uns die Pandemie mal aus der Sicht von Verfassungsrichterin Ott und Verfassungsrichter Radke schildern zu lassen. Wie sie das alles persönlich erlebt haben, wie sie mit dem Druck, der auf ihnen lastete, umgegangen sind.
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1: 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Heute im Studio Thorsten Schröder.
8: Guten Abend, ich begrüße Sie zur Tagesschau. Tanken wird in Deutschland derzeit immer teurer. Damit ist von vielen Seiten auch der Ruf lauter geworden, dass die Regierung eingreifen solle. Jetzt hat sich Bundeskanzler Merz auf dem Unternehmertag des Bundesverbandes Groß- und Außenhandel dazu geäußert. Er kündigte Entlastungen für Autofahrerinnen und Autofahrer an, ließ aber offen, wie die genau aussehen sollen.
23: Mehr Reformen erwarten die meisten Wirtschaftsvertreter auf dem Unternehmertag von der Bundesregierung. Deutschland müsse vor allem billiger werden, gerade bei Arbeits- und Energiekosten. Und der Bundeskanzler hat den Anwesenden etwas mitgebracht. Kein Versprechen zwar, aber doch die Aussicht auf Entlastung.
24: Die Lage im Mittleren Osten eskaliert. Die Energiepreise, die Spritpreise an den Zapfsäulen steigen. Für viele Menschen, die täglich das Auto brauchen, ist eine Belastungsgrenze erreicht. Wir stehen dazu deshalb in engem Austausch in der Bundesregierung und mit den Ländern. Und ich bin der Meinung, dass wir handeln müssen.
23: Die genauen Maßnahmen stehen noch nicht fest, so der Kanzler. Viele im Saal vernehmen die Ankündigung dennoch mit Erleichterung. Murat Bayram ist einer von ihnen. Der Unternehmer aus Hamburg ist seit 30 Jahren in der Recyclingbranche tätig, Schwerpunkt Stahl und Metall. Die Aussicht auf niedrigere Spritpreise freut ihn.
25: Es ist genau richtig, es ist absolut korrekt, was er ankündigt. Ich möchte es morgen sehen, an der Tankstelle.
23: Verbandsvertreter nutzen den heutigen Tag dazu, um wieder einmal auf ihre Lage hinzuweisen.
26: Wir stolpern von einer Krise in die nächste. Und unser Problem für die deutschen Unternehmen, ob exportorientiert oder nicht, ist einfach, wir haben einen sehr, sehr großen Kostenrucksack, den wir mit uns herumschleppen. Und das sind eben die Themen, die Energiekosten, die Arbeitskosten.
23: Insofern kann aus Sicht der Unternehmer eine Entlastung bei den Spritpreisen nur der Anfang sein.
8: Fragen wir nach bei Matthias Deiß in unserem ARD-Hauptstadtstudio. Welche Möglichkeiten hat die Bundesregierung denn, die Spritpreise zu senken?
27: Also grundsätzlich denkbar ist erstmal vieles. Man kann die Energiesteuer absenken. Das wäre ein neuer Tankrabatt.
9: einen Preisdeckel für Benzinprodukte festsetzen. Man kann mögliche Übergewinne von Ölkonzernen abschöpfen oder die Mehrwertsteuer absenken. Aber auch eine Direktausschüttung an Geringverdiener ist möglich. Alle diese Varianten kosten viel Geld, egal welche man am Ende wählt. Noch aber ist offenbar nicht endgültig entschieden. Morgen wird am Rande der Kabinettssitzung verhandelt. Alle, mit denen wir sprechen, sagen aber, es muss jetzt schnell gehen. Die zuletzt noch mal gestiegenen Spritpreise seien für viele nicht mehr tragbar. Naja, und dass am Sonntag in Berlin und Mecklenburg-Vorpommern gewählt wird, spielt vielleicht auch eine Rolle.
8: Und vor einer Stunde wurde bekannt, dass Merz seine für nächste Woche geplante Reise zu den Vereinten Nationen nach New York abgesagt hat. Was steckt dahinter?
9: Ja, die Generalvollversammlung, das ist die große Weltbühne, die Friedrich Merz da sausen lässt. Das macht er nicht gerne. Er werde die Reise nicht antreten, da seine Präsenz in Berlin erforderlich ist, hören wir aus Regierungskreisen. Heißt übersetzt, die Hütte brennt, und zwar so richtig. Friedrich Merz fürchtet eine Schockwelle nach den Landtagswahlen am kommenden Sonntag. Er kämpft um sein Amt, er muss die Lage beruhigen. Das geht nur vor Ort hier in Berlin.
8: Vielen Dank, Matthias Deiß in Berlin. Und nochmal zurück zu den Spritpreisen. Wie mögliche Entlastungen da aussehen könnten, das haben wir nochmal in einem Überblick bei tagesschau.de für Sie zusammengefasst. Mehr dazu auch gleich im Anschluss bei Tagesschau 24 und in der ARD Mediathek. Die hohen Preise an deutschen Tankstellen sind eine direkte Reaktion auf die Eskalation im Nahen Osten. Nach der Straße von Hormuz droht eine weitere wichtige Route für die internationale Schifffahrt geschlossen zu werden. Denn die Houthis im Jemen stoßen immer weiter vor. Die mit Iran verbündete Miliz beherrscht seit Jahren den Nordwesten des Jemen, darunter die Hauptstadt Sana'a. In den vergangenen Tagen haben die Houthis eine Großoffensive gestartet und die gesamte Küste am Roten Meer erobert. Damit kontrollieren sie die für den Welthandel wichtige Meerenge Bab el-Mandeb.
10: Sie feiern, Kämpfer der aufständischen Houthi im Jemen nach ihrem jüngsten militärischen Coup. Seit ihrer Eroberung von Bab el-Mandeb gilt, wenn die Houthi wollen, machen sie den Welthandel an dieser Meerenge dicht. Ihr Ursprung liegt in den Bergen im Nordjemen nahe der Grenze zu Saudi-Arabien. Von hier aus kämpft Hussein Badreddin al-Houthi in den 2000er Jahren mit seinen Anhängern gegen die Zentralregierung und gegen den Einfluss der Saudis. Die Ablehnung Saudi-Arabiens bestimmt die Politik der Houthi bis heute. Der Jemen war jahrzehntelang der saudischen Politik und der saudischen Arroganz ausgesetzt, bis unsere Führung übernommen hat. Die Legitimität zu regieren liegt bei uns. Sie ist begründet im Territorium und im Volk, über das wir herrschen. 2014 erobern die Houthi die Hauptstadt Sana'a und geben die Macht nicht mehr her. Die geschwächte jemenitische Regierung agiert fortan zum Teil aus dem Exil in Saudi-Arabien. Der saudische Kronprinz lässt ab 2015 tausende Luftangriffe gegen die Houthi fliegen, ohne militärischen Erfolg. Die Houthi bleiben stärkste Kraft am Boden im Jemen, auch weil sie mächtige Verbündete in der Region finden. Es ist ein Mythos zu denken, die Houthi wären ein völlig allein agierender Akteur. Sie sind aber auch nicht primär eine Stellvertretergruppe. Die Realität liegt irgendwo dazwischen. Iran unterstützt die Houthi durch Fachwissen, stellt Drohnen und ballistische Raketen bereit. Ende 2023 beginnen die Houthi, Handelsschiffe im Roten Meer zu attackieren und zu entführen. Ihr Ziel, infolge des Gaza-Krieges wirtschaftlichen Druck aufzubauen gegen Israel und die USA. Und auch jetzt könnten sie Einfluss nehmen auf einen Krieg in der Region, USA gegen Iran. Die Trumpfkarte der Houthi heißt Bab el-Mandeb.
8: In Deutschland ist die Zahl aller erfassten Straftaten im vergangenen Jahr zurückgegangen. Das zeigen Zahlen des Bundeskriminalamtes aus dem April. Heute warnte Bundesinnenminister Dobrindt aber vor einem tiefgreifenden Wandel der organisierten Kriminalität. Banden agierten international, digital vernetzt und brutaler, so Dobrindt bei der Vorstellung des Lagebildes des Bundeskriminalamtes. Die Täter würden inzwischen auch über soziale Netzwerke angeworben.
11: Frühjahr 2025 in Berlin. Auf zwei Filialen dieser Supermarktkette wird geschossen. Der Schütze, ein junger kurdischer Flüchtling. Die Drahtzieher sieht das Berliner Landgericht aber woanders, bei einer Gruppe der sogenannten Gen-Z-Mafia. Auch um sie geht es heute im Lagebild organisierte Kriminalität. Denn die Gen-Z-Mafia zeige ein neues Erscheinungsbild. Kriminalität werde als Dienstleistung angeboten, so der Innenminister. Dafür zunehmend auch Minderjährige angeworben.
12: Sie werden rekrutiert, verheizt, fallen gelassen, während die Hintermänner im Verborgenen bleiben.
11: Das Kalkül laut Lagebericht: Risiken für Auftraggeber minimieren und Kosten sparen. Angeworben werden Minderjährige demnach auch in den sozialen Medien, wo Gruppen Gewalttaten offen darstellen. Mit solchen Clips etwa wird die Gen-Z-Mafia gefeiert. Der BKA-Präsident fasst zusammen: Organisierte Kriminalität agiere digital, transnational und skrupellos.
13: Ziele sind Geld, Macht und Einfluss. Es gibt aber auch zunehmend Anzeichen dafür, dass Staaten die Strukturen der OK nutzen, um Angriffe im Sinne von hybriden Bedrohungen durchzuführen.
11: Das Hauptbetätigungsfeld der organisierten Kriminalität bleibt die Rauschgiftkriminalität, vor allem mit Kokain. Diese Droge gelte mittlerweile in Teilen der Gesellschaft als vollkommen normal, warnt der Drogenbeauftragte.
14: Es wird im Büro konsumiert, es wird im Freundeskreis bei Partys konsumiert, es wird in Restaurants konsumiert. Und jedes Gramm, das hier zum Spaß konsumiert wird, finanziert Gewalt, finanziert Ausbeutung, finanziert Korruption und Geldwäsche.
11: Beim Geld will der Innenminister ansetzen, um organisierte Kriminalität, Zitat, auszutrocknen. Dafür sollen Zoll und BKA gestärkt werden.
8: In der Ostsee haben sich die Spannungen zwischen Dänemark und Russland zuletzt massiv verschärft. Jetzt hat es einen Vorfall mit einem russischen Kriegsschiff gegeben. Nach Angaben Dänemarks feuerte die Fregatte 2 Leuchtraketen auf einen Militärhubschrauber und verfehlte diesen nur knapp. Und auch im Luftraum Litauens gab es in der Nacht einen Vorfall. In der Nähe der Stadt Kaunas schossen NATO-Kampfjets eine Drohne ab, die nach Angaben der litauischen Behörden wohl aus Belarus kam. In der Ukraine erschüttert gerade ein neuer Korruptionsskandal das Land. Dabei geht es um betrügerische Maschen von Callcentern. Nach Ermittlungen der Antikorruptionsbehörden sollen Angestellte dieser Firmen systematisch Geld von den Konten ihrer Opfer abgezweigt haben. Auch Mitarbeiter der Generalstaatsanwaltschaft seien beteiligt gewesen. Ihnen wird vorgeworfen, Schmiergelder erhalten zu haben für Schutz vor Ermittlungen. Konsequenzen hat das Ganze für den Generalstaatsanwalt des Landes.
15: Das Votum ist eindeutig. Mit klarer Mehrheit hat das ukrainische Parlament heute den Generalstaatsanwalt abgesetzt. Ruslan Kravtschenko, bis vor kurzem einer der einflussreichsten Männer der Ukraine, berufen von Präsident Selenskyj persönlich. Die von Kravtschenko geführte Behörde ist in einen Skandal um betrügerische Callcenter verwickelt. Dort sollen tausende Ukrainerinnen und Ukrainer arbeiten, mit dem Ziel, ihren Opfern systematisch Geld aus der Tasche zu ziehen, per Telefon in ganz Europa. Razzien gegen diese Callcenter, wie hier zu sehen, geschahen offenbar häufig nur zum Schein.
16: Anstatt die Callcenter zu bekämpfen, garantierten sie ihnen Sicherheit. Im Gegenzug konnten die Beamten finanzielle Zuwendungen erhalten. Wir sprechen hier von Mitarbeitern der Generalstaatsanwaltschaft auf oberster Ebene.
15: Der engste Mitarbeiter des Generalstaatsanwalts wurde festgenommen. Der Behördenchef selbst steht bisher zumindest nicht offiziell unter Verdacht. Er befindet sich nach eigenen Angaben in Frankreich. Auch Denis, der eigentlich anders heißt, hat in einem solchen Callcenter gearbeitet. Dort versprach man ihm, dass er am Gewinn beteiligt werde.
16: Ich weiß von Leuten in Kiew, die am Tag 50.000 US-Dollar in die Firma gebracht haben. Für die gilt ein BMW als Auto für Arme. Und das sind nur die einfachen Mitarbeiter, die um 8 Uhr zur Arbeit erscheinen müssen.
15: Wieder ein großer Bestechungsskandal an hoher Stelle, aufgedeckt von unabhängigen ukrainischen Antikorruptionsbehörden.
16: Zehntausende junge Menschen arbeiten in diesen Callcentern. Sie sind in betrügerische Machenschaften verwickelt. Stellen Sie sich vor, was das mit deren Wertmaßstäben macht.
15: Die Korruptionsbekämpfer ermitteln unter anderem wegen Bildung einer kriminellen Vereinigung. Die Callcenter-Affäre beschädigt auch das Image von Präsident Selenskyj.
8: Zum ersten Mal in der Geschichte der deutschen Marine hat eine Frau das Kommando einer Fregatte übernommen. Ute Niklas führt jetzt die Rheinland-Pfalz. Sie wünsche sich, dass viele weitere Frauen Führungspositionen in männerdominierten Bereichen übernehmen, so Niklas. In der Bundeswehr liegt der Frauenanteil bei knapp 14%. Dass sich das Klima verändert, lässt sich nicht nur auf der Erde selbst feststellen, sondern auch aus dem All. Die Europäische Weltraumagentur ESA hat deshalb zwei neue Satelliten in hunderte Kilometer Höhe geschossen. Sie sollen der Forschung Daten liefern, die sich von der Erde aus so nicht messen lassen. Und auch der Start selbst mittels einer europäischen Trägerrakete war für die ESA besonders.
5: Ab ins All, um mehr über unsere Erde zu erfahren. Vom Weltraumbahnhof Kourou in Französisch-Guayana starten gleich zwei Umweltüberwachungssatelliten. Das Ziel? Eine Umlaufbahn in 815 Kilometer Höhe. Überwacht und koordiniert wurde der Start auch im Kontrollzentrum in Darmstadt. Der Doppelstart? Eine Premiere.
17: Zwei ESA-Satelliten auf einer Trägerrakete, das hat man nicht alle Tage. Und das ist auch für uns hier im Kontrollraum eine besondere Herausforderung, weil wir zwei Teams haben, die gleichzeitig versuchen, die kritische Phase zu meistern.
5: Beide Satelliten arbeiten zusammen und sollen Klimaveränderungen auf der Erde beobachten. Satellit 3C sammelt Daten über Meerestemperaturen und Strömungen. Satellit Flex soll die Pflanzenwelt überwachen. Dabei erfasst er ein Leuchten im Rotlichtbereich, das Pflanzen abstrahlen, wenn die Sonne auf sie trifft. So kann man messen, ob sie gestresst sind, lange bevor die Blätter welken. Forscher wollen so mehr über die Auswirkungen von Hitzewellen erfahren. Wir wollen verstehen, wie gesund die Vegetation ist, in verschiedenen Umgebungen und Stress. Und wie sich das entwickelt. Das ist vor allem wichtig für die Lebensmittelproduktion. Die Daten sind laut ESA gerade für unsere Region besonders wichtig, da sich der Kontinent Europa im Zuge des Klimawandels am schnellsten von allen erwärmt.
8: Der Schauspieler Ralf Richter ist tot. Bekannt wurde Richter durch den Kinofilm Das Boot. Das Kriegsdrama von Regisseur Wolfgang Petersen wurde 1981 ein Welterfolg. Kultstatus erreichte Richter vor allem als Kalle Grabowski in der Ruhrpott-Komödie Bang Boom Bang. Der Film läuft bis heute in Bochum im Kino. Richter wurde 69 Jahre alt. Und nun die Wettervorhersage für morgen, Mittwoch, den 16. September.
23: Tiefausläufer verdrängen von Nordwesten die sommerlich warme Luft und sorgen verbreitet für wechselhaftes Wetter. Von Nordwesten ziehen heute Nacht teilweise kräftige Schauer und Gewitter nach Osten. Lokal ist Starkregen dabei, weiter südlich teils wolkig, teils klar und trocken. Morgen im Südosten erst noch freundlich, sonst regional kräftige Schauer und Gewitter, die am Nachmittag im Südosten punktuell unwetterartig sein können. Im Südwesten heute Nacht 18 oder 17, im südöstlichen Bergland unter 10 Grad. Morgen in Küstennähe und in einigen Berglagen unter 20 Grad, im Osten und Südosten nochmal sommerlich warm. Donnerstag im Nordwesten dichte Wolken mit Regen, sonst neben Wolken auch länger sonnig. Freitag im Norden und Südosten wechselhaft, dazwischen überwiegend freundlich. Samstag ist es, abgesehen vom Nordwesten, vielerorts sonnig.
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18: Aus dem NDR-Studio in Hamburg mit Ulrike Heckmann. Guten Abend. Sie ziehen wieder an. Aufgrund der Lieferengpässe von Öl und Gas aus dem Mittleren Osten steigen die Benzin- und Dieselpreise erneut. Nach Ansicht des Tankstelleninteressenverbandes in Deutschland können wir uns schon mal auf eine 3 vor dem Komma einstellen. Tankstellenbetreiber verweisen auf die Mineralölkonzerne. Die würden abkassieren und die Situation ausnutzen. WDR-Reporter Johannes Hoppe mit Reaktionen an den Zapfsäulen.
19: Vormittag 10:30. Es herrscht großer Andrang an der kleinen freien Tankstelle in Düsseldorf-Derendorf. Auf einem gelben Schild zeigen schwarze Zahlen 2,28 Euro der Liter Benzin, 2,31 Euro für Diesel. Cornelia Schmidt hat gerade für 30 Euro getankt.
20: Es ärgert mich. Ja, und es ist, ich muss auch hantieren. Ich bin Rentnerin, habe eine gewisse Summe, ja, muss meine Miete bezahlen, meine laufenden Kosten, wie alle Leute auch. So, und das fehlen mir dann schon wieder mal im Monat 50, 60 Euro. Wo kommen die her?
19: Klaus Fahrt tankt gerade seinen Dienstwagen, einen Kleinwagen eines kleinen Pflegedienstes.
21: Früher haben wir 50 Euro für eine Tankfüllung bezahlt, heute bezahlen wir über 100 Euro. Das ist also, macht sich hinten am Ende des Tages schon bemerkbar. Man kann wütend sein, aber das bringt ja nichts. Also man muss sich da irgendwie, ja, in sein Schicksal will ich nicht sagen, aber man muss sich halt fügen und gucken, hoffen, dass das irgendwann besser wird.
19: Umran El Said hat seine ganz eigene Taktik für günstige Spritangebote.
0: Klar suche ich bei das Internet, wo es etwas günstiger ist, und dann mache ich das, ja. Und dann fahre ich weniger. Das ist das Ergebnis, ja.
19: Clemens Zakowski machen die hohen Spritpreise fast täglich zu schaffen. Seine Mutter lebt in Mönchengladbach und ist krank. Er besucht sie deshalb häufiger als sonst.
1: Da macht sich bemerkbar, ne? Ist klar. Nicht jeder kann sich sowas leisten. Und da muss man ein bisschen achten auf das Portemonnaie, ne? Und der Monatslohn.
19: Glücklicherweise hat er vor 12 Uhr getankt. Da kommt dann ja immer der Preissprung beim Sprit an den Tankstellen.
1: Das ist Lotto. Kann sein, dass das niedriger wird, oder ich vermute, das wird teurer. Der größte Hammer ist, dass der Diesel ist 7 Cent teurer als Benzin, ja? Wofür das alles?
19: Tatsächlich soll Clemens Zakowski recht behalten. Um kurz nach 12 steigen die Spritpreise wieder. Um 19 Cent beim Diesel, um 17 Cent beim Benzin. Rentnerin Cornelia Schmidt aus Düsseldorf ist bedient.
20: Andere Länder wie Holland, wie Belgien, Polen haben die Steuern gesenkt auf Benzin. Warum kann Deutschland das nicht? Ich weiß, dass wir hochgradig verschuldet sind. Da können wir aber nichts dafür. Ja? Das sind unsere Politiker. Punkt.
18: Deutsche Autofahrerinnen und Autofahrer stehen mit dem Preisanstieg an den Zapfsäulen nicht allein da. Brüssel-Korrespondent Jean-Marie Magro mit einem europäischen Vergleich.
2: Nicht nur in Deutschland wird Sprit teurer, wendet der Vorsitzende der Monopolkommission Professor Tommaso Duso ein.
3: Bei Benzin liegt Deutschland auf Platz 3 in der Europäischen Union hinter Dänemark und den Niederlanden. Und bei den Steuern sind andere Länder auch vor uns. Die Niederlande erheben über 80 Cent pro Liter, wir in Deutschland 65. Und unsere Mehrwertsteuer ist im europäischen Vergleich sogar eher niedrig.
2: Einige Deutsche fuhren in der Vergangenheit zum Beispiel nach Polen, wo der Sprit deutlich billiger war. Doch allein in der vergangenen Woche stieg hier der Durchschnittspreis am stärksten in der gesamten EU, um fast ein Fünftel. Auch in Frankreich fassen sich die Menschen beim Tanken an den Kopf. Schon die 2,50-Euro-Marke tut weh. Wir sind aber auf dem besten Weg, die 3-Euro-Marke zu erreichen. Ich glaube, das werden wir schaffen. Nun wird in Berlin erneut über den richtigen Umgang mit steigenden Preisen gesprochen. Die AfD will die meisten Steuern und Abgaben streichen, was jedoch eine Haushaltslücke von bis zu 27 Milliarden Euro reißen würde. Bundesfinanzminister Klingbeil bringt einen Preisdeckel mit Übergewinnsteuer für Mineralölkonzerne ins Spiel. Viele Volkswirte warnen dagegen, Vergünstigungen würden das falsche Signal setzen. Davon würden vor allem Vielfahrer profitieren, und das sind im Durchschnitt die Haushalte, die viel Einkommen haben. Professor Tommaso Duso von der Monopolkommission.
3: Die bessere Lösung, wenn man entlasten will, ist eine direkte Zahlung an die Haushalte, die es am meisten brauchen, eventuell auch die kleinen Betriebe, die es am meisten brauchen.
2: Solch einen Vorschlag hat auch schon Bundeswirtschaftsministerin Reiche in Erwägung gezogen. So ein Modell gab es in den vergangenen Monaten etwa in Frankreich. Dort händigte der Staat Energieschecks für Menschen mit wenig Einkommen aus. So komisch es klingen mag, weil die Spritpreise in den Niederlanden am zweithöchsten in ganz Europa sind, für die Energieexpertin vom Jacques Delors Center, Alice Moscovici, macht gerade Den Haag vieles richtig. In ihrem Maßnahmenpaket haben sie 40% ihrer Ausgaben für strukturelle Maßnahmen vorgesehen. Sie kurbeln zum Beispiel die Elektrifizierung durch Kaufprogramme für Elektroautos an. Außerdem greifen sie spezifischen Sektoren unter die Arme, der Landwirtschaft, der Fischerei oder kleinen und mittelständischen Unternehmen. Der Rest des Budgets sind sehr gezielte Ausgaben, die also den am stärksten betroffenen Sektoren und Haushalten zugutekommen. Donc sur les secteurs et les ménages les plus touchés. Letztendlich, so die französische Forscherin, seien die Niederlande der einzige Staat in der EU, der die Krise als Chance begreift und nicht nur als ein kurzfristiges Problem.
18: Die Debatte über staatliche Eingriffe in die Spritpreisentwicklung nimmt, zumindest hierzulande, wieder an Fahrt auf. Die Bundesregierung will handeln. Was wäre ein sinnvoller Schritt? Das hat NDR-Moderatorin Birgit Langhammer Professor Manuel Frondel vom RWI in Essen gefragt, dem Leibniz-Institut für Wirtschaftsforschung.
4: Wenn ich gestern für 2,35 Euro den Liter Diesel getankt habe, dann sind da 11 Cent mehr Mehrwertsteuer zu entrichten gewesen als zu Zeiten vor dem Krieg, als ich noch 1,70 Euro gezahlt habe für den Liter Diesel. Und diese 11 Cent pro Liter, die sollte man zurückgeben. Das fände ich nur recht und billig. Und damit es möglichst einfach geht, sollte man das nicht durch eine Mehrwertsteuersenkung machen, sondern durch eine entsprechende Energiesteuersenkung. Weil bei der Energiesteuersenkung, da ist nur der Bund gefordert, da müssen die Bundesländer nicht zustimmen und deswegen wäre das der einfachste Weg. Wenn man schon entlasten möchte, dann ist das die von mir präferierte Variante, weil man nimmt die Mehrwertsteuereinnahmen, die man zusätzlich gewonnen hat, gibt man einfach wieder an diejenigen, die sie gezahlt haben, auch wieder zurück und das fände ich fair.
6: Außer die Mineralölkonzerne behalten die Cent pro Liter, die man so senken würde, weil das haben wir ja beim Tankrabatt auch gesehen. Ein paar Cent sind eben nicht weitergegeben worden an Kunden. Und wir sehen ja seit Monaten auch die massiven Gewinne. Also wie kann Deutschland vielleicht doch auch Mineralölkonzerne noch begrenzen?
4: Also wir haben erst zum kürzlichen Tankrabatt ein neues Paper geschrieben und wir finden ganz klar, dass der Tankrabatt wirklich beim Diesel zum Beispiel zu über 100% sogar weitergegeben worden ist. Aufgrund der massiven medialen Situation und so wird es auch bei einer Energiesteuersenkung sein.
6: Hängt das dann wirklich nur mit der jeweiligen individuellen Besteuerung zusammen oder könnte man durchaus auch als EU da nochmal eine Schlagkraft entwickeln?
4: Nein, es hängt sehr viel da an den individuellen Steuern und Abgaben ab. Es gibt auch die Schweiz beispielsweise, die eine deutlich höhere Energiesteuer hat, dafür ein bisschen weniger Mehrwertsteuer verlangt als wir beispielsweise in Deutschland. Insofern gibt es länderspezifische Unterschiede, die aber vor allen Dingen Steuergründe sind und die Ursache in den unterschiedlichen Besteuerungen haben. Viele osteuropäische Länder haben von Grund auf eine geringere Energiesteuer und deswegen sind da auch die Preise niedriger. Und dann kommt noch hinzu, dass eben beispielsweise Polen auch die Mehrwertsteuer gesenkt hat. Und das ist ja letztendlich genau mein Vorschlag, dass man die zusätzlichen Mehrwertsteuereinnahmen, dass man die wieder zurückgibt, nur nicht mit Hilfe einer Mehrwertsteuersenkung, sondern mit einer Energiesteuersenkung.
6: Mhm. Und Sie haben es ja auch vorgerechnet, da kommt man auf 11 Cent, haben Sie gerade gesagt. Das würde ja aber trotzdem heißen, dass Spritpreise weiterhin über 2 Euro liegen würden. Also müssen wir uns darauf einstellen, dass Autofahren mit fossilen Brennstoffen dauerhaft auch teurer wird, teuer bleibt?
4: Nein, darauf müssen wir uns nicht einstellen. Wir können davon ausgehen, dass wenn der Iran-Krieg tatsächlich mal enden sollte, und ich hoffe sehr, dass das bald geschieht und dass Herr Trump da ein Einsehen hat, dann sehen wir auch wieder Preise unter 2 Euro.
18: Professor Manuel Frondel vom RWI in Essen, dem Leibniz-Institut für Wirtschaftsforschung, im Interview mit NDR-Moderatorin Birgit Langhammer.
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18: Nächste Woche entscheidet sich, mit welcher Stadt oder Region sich Deutschland für Olympische Sommerspiele bewirbt. Mit München, mit Berlin oder mit der Rhein-Ruhr-Region. Und heute, da hat München nochmal Argumente für sich gesammelt, Henrik Lückhoff.
9: Denn München hat gleich 2 sportliche Großereignisse an Land gezogen. Zum einen hat die Stadt den Zuschlag für das Finale der Fußball-Champions League im Jahr 2028 bekommen, das dann wieder in der großen Arena des FC Bayern ausgetragen wird. Zum dritten Mal ja schon, nach dem vergangenen Jahr und 2012. Außerdem werden auch die Leichtathletik-Weltmeisterschaften 2031 in München ausgetragen. Kilian Mädele.
10: Die bayerische Landeshauptstadt hatte sich nach der rauschhaften EM 2022 gute Chancen ausgerechnet und sich jetzt gegen die namhaften Konkurrenten aus London und Rom durchgesetzt. Mit Nairobi wird 2029 erstmals eine afrikanische Stadt Gastgeber einer Leichtathletik-Weltmeisterschaft sein. München hat viel Werbung für sich gemacht. Eine WM wird dann im frisch renovierten Olympiastadion ausgetragen. Die Stadt plant derzeit mit Kosten in Höhe von 110 Millionen Euro. Nairobi und München haben letztlich 2 überzeugende Konzepte vorgelegt. Sie bieten sehr unterschiedliche, aber gleichermaßen spannende Chancen für unseren Sport. Und ich freue mich sehr, dass wir nun gemeinsam mit beiden Städten die Ausrichtung 2 Weltklasse-Meisterschaften in Angriff nehmen können, sagt Sebastian Coe, der Präsident des Leichtathletik-Weltverbands, nach der Entscheidung.
9: Und München hofft natürlich, dass dieser Zuschlag der Stadt auch Rückenwind gibt für die Entscheidung über die deutsche Olympiabewerbung nächste Woche. Jetzt kommen wir zum Fußball. In der dritten Liga. Da steht eine englische Woche an, heißt auch heute und morgen wird gespielt. Unter anderem ist der Tabellenführer heute gefordert, der MSV Duisburg im Heimspiel gegen den TSV Havelse aus Niedersachsen. Und die Duisburger liegen nach knapp 70 Minuten überraschend zurück mit 0:1. Und auch der Tabellenzweite ist im Einsatz, Viktoria Köln, heute bei Aufsteiger Meppen. Tite Tedinger ist für uns im Emsland. Deutet sich auch da eine Überraschung an?
12: Nicht so richtig, aber wir haben zumindest wieder ein Fußballspiel. Jetzt, wo hier 70 Minuten rum sind, bis gerade eben hatte Viktoria Köln die Partie fest im Griff. Führte mit 2:0, hatte viel Ballbesitz, hat durch Wolf und Kloss in der ersten bzw. zweiten Hälfte zwei richtig blitzsaubere Tore geschossen. Aber dann ein langer Ball der bis dato sehr, sehr harmlosen Emsländer, die hier insbesondere defensiv stark ersatzgeschwächt angetreten sind. Und dann klug zurückgelegt im 16er. Und Akono im zweiten Versuch mit dem ganz langen Bein zum Anschlusstreffer. Und jetzt ist die Kulisse da. Und jetzt wird es vielleicht nochmal eng für Köln. 2:1 für die Gäste weiterhin.
9: Tite Tedinger live aus Meppen. 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Die Sportschau hat eine neue Biathlon-Expertin. Die Italienerin Dorothea Vira, eine der erfolgreichsten Biathletinnen der vergangenen Jahre, verstärkt das Expertenteam. Mehr von André Siems.
13: Dorothea Vira war die erste Italienerin, die Weltmeisterin im Biathlon wurde. Dazu kommen zwei Gesamtweltcup-Titel und einige olympische Bronzemedaillen. Letztes Jahr bei den Spielen in Cortina holte sie Silber in der Mixed-Staffel, ihr bestes olympisches Ergebnis. Als neue ARD-Expertin bringt sie vor allen Dingen einen besonderen Blick auf die Rennen mit, da sie ja selbst noch vor einigen Monaten in der Loipe war.
14: Also dieses Gefühl möchte ich irgendwie auch dem Publikum weitergeben. Klarerweise bin ich ja noch mit vielen in Kontakt, mit vielen Trainern, mit vielen Wachsmännern. Also habe ich vielleicht so ein paar Insider auch zu erzählen und das wird dann sicherlich sehr interessant.
13: Die neue Biathlon-Saison beginnt Ende November mit dem Weltcup im finnischen Kontiolahti.
9: Zum Schluss noch ein Ergebnis von der Volleyball-Europameisterschaft. Da haben die deutschen Männer ihr Vorrundenspiel gegen Olympiasieger Frankreich klar verloren mit 0:3 Sätzen. Das Achtelfinalticket hatten die deutschen Volleyballer aber schon vorher sicher nach 4 Siegen in den ersten 4 Spielen.
18: Sophie vom Sport mit Hendrik Lückhoff.

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1: Um 20.30 Uhr mit Gisela Former. Bundeskanzler Merz hat angekündigt, für Entlastung beim Spritpreis zu sorgen. Für viele sei eine Belastungsgrenze erreicht, so Merz bei einer Veranstaltung des Handelsverbands BGA. Was konkret geplant ist, sagte er nicht. Was möglich ist, erklärt aus Berlin Jan Zimmermann.
2: Ich kann mir gut vorstellen, dass die Bundesregierung plant, die Energiesteuern zu senken. Ein nicht unbedeutender Teil des Spritpreises machen ja Steuern und Abgaben aus. Bundeswirtschaftsministerin Reiche von der CDU hat ja so etwas bereits ins Gespräch gebracht. Und sie sprach sich für gezielte Entlastungen aus, Direktzahlungen an Menschen, die nicht viel Geld verdienen. Für diesen Weg ist sicherlich auch die SPD zu haben. Die Frage ist dann nur, wie will die Bundesregierung solche oder ähnliche Maßnahmen gegenfinanzieren. All das wissen wir noch nicht.
1: Außenminister Wadephul hat in Genf dafür geworben, dass Deutschland in den UN-Menschenrechtsrat gewählt wird. Dafür hat er den Vereinten Nationen zusätzliche Zahlungen in Aussicht gestellt. Aus Genf Sandra Bieger.
3: So kündigte er beispielsweise zusätzliche 25 Millionen Euro für das IKRK an. Die WHO soll von Deutschland weitere 2 Millionen Euro für die Ebola-Bekämpfung in Afrika bekommen. Die Wahl Deutschlands in das Gremium Mitte Oktober gilt so gut wie sicher. Auf die beiden von Westeuropa zu besetzenden Plätze bewirbt sich neben Deutschland Irland. Der Rat tagt regelmäßig in Genf, ist das wichtigste Menschenrechtsgremium der Vereinten Nationen und soll Menschenrechtsverletzungen weltweit beobachten.
1: Die Ukraine beklagt einen zunehmenden Mangel an Lokomotiven für den Zugverkehr. Außenminister Sibiha sagte, seit Kriegsbeginn habe die russische Armee mehr als 500 Lokomotiven zerstört oder beschädigt. Mehr als die Hälfte davon sei in diesem Jahr getroffen worden. Sibiha appellierte an Partnerstaaten, Lokomotiven mit der sogenannten russischen Breitspur zur Verfügung zu stellen. EU- und NATO-Staaten mit dieser Spurweite sind Finnland, Estland, Lettland und Litauen. Die Hamburger Polizei bekommt eine neue Drohnenabwehr. Der Senat beschloss, rund 4,2 Millionen Euro in das System zu investieren. Dafür werden 3 moderne Abfangdrohnen angeschafft. Das System soll den Luftraum scannen und mögliche Gefahren melden. Die Drohnen können dann mit Hilfe künstlicher Intelligenz die Verfolgung aufnehmen und die fremde Drohne mit einem Netz einfangen. Gedacht sind die Abfangdrohnen insbesondere für Großveranstaltungen oder für Hamburgs kritische Infrastruktur. Und das Wetter in Deutschland. In der Nacht von Nordwesten her Regen, im Südosten meist trocken, teils neblig, bei Tiefstwerten von 17 bis 10 Grad. Morgen wechselhaft mit Schauern und Gewittern, an den Alpen zum Teil kräftig, gebietsweise gibt's aber auch Sonne, Höchstwerte.

0: Minister Dobrindt letzte Woche im Bundestag gesagt, bei der Debatte über den Etat des Innenministeriums. Nur wie würde Deutschland ganz konkret im Fall eines möglichen Angriffs Russlands auf das NATO-Gebiet reagieren? Der sogenannte Operationsplan Deutschland enthält Anweisungen für einen solchen Ernstfall. Das streng geheime Dokument liegt bei allen 16 Landesregierungen und umfasst auch vorgesehene NATO-Bewegungen in Europa. Der Reservistenverband, der befürchtet allerdings, dass eine mögliche AfD-Regierung in Sachsen-Anhalt diese Geheiminformationen an Moskau weitergeben könnte und will den Plan deshalb aus Sachsen-Anhalt nach Berlin holen. Christine Kilon hat nachgefragt, was in diesem Dokument eigentlich so Brisantes steht.
1: Mehr als 1000 Seiten umfasst das Dokument, das das operative Führungskommando der Bundeswehr zusammengestellt hat. Die Details sind geheim, aber eine grobe Einordnung gibt es. Oberst Armin Schaus spricht im NDR-Podcast Streitkräfte und Strategien von einer nationalen Verteidigungsplanung.
2: Also wie stellt sich Deutschland auf militärisch, um hier diese Aufgaben zu erfüllen? Das abgeleitet aus der NATO-Verteidigungsplanung. Wir müssen halt im NATO-Bündnis denken und haben halt da wesentliche Aufgabe, A, selber Kräfte an die sogenannte Ostflanke zu bringen, da wo wir uns engagieren wollen, aber im Schwerpunkt auch Kräfte durch Deutschland durchzuführen, um dann an der Ostflanke zur Wirkung zu kommen.
1: Die Strategie ist Abschreckung, um einen Angriff zu verhindern, so Schaus. Der Operationsplan ist also gegenüber den Partnern der NATO eines der zentralen Dokumente, betonte der Präsident des Reservistenverbandes Bastian Ernst. Er hat deshalb Sorge, dass Details nach Moskau gelangen könnten.
3: Die AfD ist mit ihrer Verbindung nach Russland, mit dieser engen Nähe, natürlich ein Sicherheitsrisiko für unsere nationale Sicherheit.
1: Denn der Operationsplan regle unter anderem Abläufe, Vorgehen und Ansprechpartner. Es werden Szenarien in verschiedenen Eskalationsstufen durchgespielt und mit Prozessen und Meldeketten hinterlegt, so Ernst. Der Geheimplan liegt deshalb in allen Bundesländern in einer speziell zugeschnittenen Version vor.
3: Nun, die Bundesländer haben natürlich im Fall des Falles auch besondere Aufgaben und bereiten sich ja jetzt schon auch auf gewisse Übungen vor, wo jedes Bundesland eine eigene Rolle hat zum Durchfahren oder zum Durchtransportieren von Material und Personal. Und deswegen hat jedes Bundesland natürlich auch über die Landeskommandos die Möglichkeit, damit zu arbeiten und auch sich darauf vorzubereiten.
1: Sachsen-Anhalt ist mit seiner Lage ein wichtiges Transitland. Aber auch die Länder an den Ostgrenzen, wie etwa Sachsen, spielen eine zentrale Rolle, erläutert Nina Locher vom Zentrum für Sicherheit und Verteidigung der Deutschen Gesellschaft für Auswärtige Politik.
4: Wenn man sich die geografischen Routen anschaut, die Truppen durch Deutschland nehmen, ist sozusagen einerseits in Richtung Ostflanke, aber dann ja auch wieder zurück, wenn man über Szenarien spricht, wie zum Beispiel die Versorgung von Verwundeten und so weiter, führt es unweigerlich über Bundesländer, die sozusagen an Polen, Tschechien und so weiter grenzen.
1: Locher erklärt, dass Deutschland innerhalb der NATO als Drehkreuz für Truppenbewegungen diene. Im Ernstfall müssten bis zu 800.000 Soldaten nach Osten gebracht werden.
4: Es geht auch um die Frage von Waffen, von militärischer Ausstattung, aber auch von ziviler Ausstattung. Also diese Menschen brauchen ja ein Bett zum Schlafen, die brauchen ein Essen zur Versorgung, Trinkwasser, die brauchen geschützte Räume, wo sie rasten können. Es geht auch um ganz praktische Fragen, welche Zugverbindungen werden dafür genommen, welche Autobahnen können für sehr schweres Gerät genutzt werden, wo würden eigentlich diese Geräte tanken.
1: Schlüsselelement ist also die Zusammenarbeit zwischen zivilen Akteuren und dem Militär. So definiere der Operationsplan auch, welche zivile Unterstützung die Bundeswehr braucht, um ihre Funktion zu erfüllen. Locher erinnert deshalb daran, dass die Landesregierungen bis zum Ernstfall noch zuständig für den Zivilschutz sind. Die gebotene Vorsicht gegenüber unsicheren Akteuren dürfe deshalb nicht verhindern, dass die Bundesländer einen angemessenen Schutz der Bevölkerung vorbereiten können.
0: MDR-Reporterin Christine Kilon berichtete.
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0: Schnelle Termine, Chefarztbehandlung, umfassende Leistungen. Eine private Krankenversicherung, die klingt erst einmal sehr verlockend. Doch im Alter können die Beiträge zur finanziellen Belastung werden. Vor allem dann, wenn die Rente oder Pension gering ausfällt. Da geht dann für viele Versicherte die Rechnung plötzlich nicht mehr auf. Ein Weg zurück in die gesetzliche ist dann aber quasi unmöglich. Svenja Stemmig über Möglichkeiten, doch zurück in die gesetzliche Krankenversicherung zu kommen.
6: Jung und selbstständig mit einem boomenden Geschäft. Da lohnt sich die private Krankenversicherung häufig. Denn die Beiträge sind günstiger und die Leistungen oft besser als bei der gesetzlichen. Aber was, wenn das Geschäft irgendwann nicht mehr läuft? Das kann langfristig existenzbedrohend werden, sagt Julika Unger von der Verbraucherzentrale, die auch

0: zu einem möglichen Wechsel berät.
1: Wir kriegen hier halt tatsächlich sehr oft Anrufe von Personen, die eben über 55 sind, die eben nicht mehr das hohe Einkommen haben, die eben Existenzsorgen haben, die eben diesen Beitrag für die private Krankenversicherung nicht mehr so leicht bezahlen können.
0: Und trotzdem zahlen müssen. Denn ein Wechsel zurück in die gesetzliche Krankenversicherung ist grundsätzlich nur für Versicherte unter 55 Jahren möglich. Damit wird das solidarische Prinzip der gesetzlichen Krankenversicherung sichergestellt, also dass Vielverdiener für Geringverdiener mitbezahlen. Wer zurückwechseln will, muss unter die Versicherungspflichtgrenze kommen, also weniger als 77.400 Euro brutto jährlich verdienen. Das erreicht man zum Beispiel durch eine Teilzeitvereinbarung, sagt Julika Unger.
1: Oder ich bin arbeitslos, das heißt, ich habe einen Anspruch auf Arbeitslosengeld 1 und komme dadurch eben in die Pflichtmitgliedschaft, weil das ist von Gesetzes wegen automatisch. Und wenn ich in der gesetzlichen Krankenversicherung dann bin, kann ich natürlich im Anschluss von dieser Pflichtmitgliedschaft, zum Beispiel als Arbeitslose, weiter mich freiwillig auch gesetzlich versichern.
0: Für Selbstständige, die meist nicht in die Arbeitslosenversicherung einzahlen, ist der einzige Weg dann, ihre Selbstständigkeit aufzugeben und noch vor dem 55. Lebensjahr in ein Anstellungsverhältnis zu wechseln. Danach sieht der Gesetzgeber keinen Wechsel mehr vor.
1: Selbst dieser Umweg übers EU-Ausland, der ja oft auch eine Möglichkeit darstellte für ältere Personen, ist zugemacht worden insofern, als dass ich, wenn ich schon 55 bin, dann ins EU-Ausland gehe und dort in die Sozialversicherung aufgenommen werde, reicht es nicht dafür aus, dass ich dann zurückkehre und in die gesetzliche hier aufgenommen werde.
0: Wer seine Versicherungsbeiträge dennoch senken möchte, hat dann nur noch die Möglichkeit, innerhalb der privaten Krankenversicherung den Tarif zu wechseln. Alle privaten Krankenversicherer müssen einen Basistarif anbieten. Der ist bei Leistungen und Beitragshöhe mit der gesetzlichen Krankenversicherung vergleichbar. Besser ist es aber, schon vor dem Abschluss einer privaten Krankenversicherung zu prüfen, ob die Beiträge auch im Rentenalter noch bezahlbar sind.
2: Bei der jüngsten PISA-Studie haben Schülerinnen und Schüler in Deutschland so schwach abgeschnitten wie noch nie. Jedem dritten Jugendlichen fehlen laut Studie grundlegende Kompetenzen in Lesen und Mathematik, jedem vierten in Naturwissenschaften. Ausbildungsbetriebe dürfte dieses Ergebnis gar nicht überraschen, denn viele klagen schon seit Jahren darüber, dass Schulabgängerinnen und Schulabgänger oft nicht mehr die Voraussetzungen für eine Ausbildung mitbringen. Wie zum Beispiel die Firma Hectronic in Bondorf im Hochschwarzwald damit umgeht, die Park- und Tanktechnik herstellt und in die halbe Welt liefert, das hat sich SWR-Reporterin Stefanie Geißler angesehen.
3: Als ich ihn auf die PISA-Studie anspreche, winkt Ausbildungsleiter Alexander Eby ab und gibt erstmal Entwarnung.
4: Es sind viele verschiedene Auszubildende, die ganz unterschiedliche Stärke, Schwächen haben. Aber am Ende muss man einfach immer ganz klar sagen, egal ob sie Probleme hatten oder nicht, am Ende sind alles richtig tolle Fachkräfte geworden.
3: Noten seien nicht so aussagekräftig, auf die Motivation komme es an, ergänzt er. Dass er das nicht nur aus diplomatischen Gründen sagt, das merkt man Alexander Eby im Gespräch an. Seit fast 25 Jahren organisiert er die Ausbildung bei Hectronic in Bondorf und scheint darin seine Berufung gefunden zu haben. Das Herzblut für die Aufgabe und für seine Azubis ist offenkundig. Dass sich bei den jungen Menschen aber schon grundlegende Dinge verändert haben in den letzten zwei Jahrzehnten, das sei dennoch nicht von der Hand zu weisen. Vor allem das Thema mentale Belastung sei präsenter als früher, meint Alexander Eby.
4: Früher gab es schon natürlich mentale Schwierigkeiten, gibt es heute auch. Heute redet man offener drüber, was mit Sicherheit auch nicht falsch ist. Der Unterschied zu früher ist, früher hatte jemand einfach ein fachliches Problem, man hat es ihm erklärt, er hat es verstanden. Heutzutage sind es eigentlich eher die Themen drumherum, dass man eigentlich als Ausbilder, Animateur, Dompteur, Vater, Psychologe und sonstige Rollen einnimmt, um auch den Auszubildenden durch die Ausbildung zu bringen.
3: Die schlechte PISA-Bilanz wird ja unter anderem auf die sozialen Medien geschoben. Auch darin sieht Alexander Eby Vor- und Nachteile. Weil sich die jungen Leute permanent mit TikTok und Instagram beschäftigten, wo ja typischerweise viele Informationen in kurzer Zeit auf sie einprasseln, hätten die Jugendlichen aus seiner Sicht
4: eine sehr schnelle und hohe Auffassungsgabe. Natürlich auf der anderen Seite gibt es dann die Thematik, dass die Konzentration vielleicht stellenweise schwierig ist.
3: In der Tat hat die exzessive Beschäftigung mit TikTok und Co. ihre Schattenseiten. Gehen wir rüber in den Aufenthaltsraum der Azubis und fragen die, die es wissen müssen.
5: Oh Gott, viel zu viel. Einige Stunden an TikTok und Insta auf jeden Fall. Das ist nicht mehr normal.
3: Das sagt Jona Plattach. Er ist im zweiten Lehrjahr Elektronik. Seinem Kollegen Aragon Anders, erstes Lehrjahr Elektronik, geht's da ganz ähnlich. Bei ihm geht der Medienkonsum auf Kosten vom Lesen. Mit den Worten der PISA-Studie, auf Kosten der Lesekompetenz.
6: Ich habe mal mehr gelesen und das ist jetzt weniger geworden. Ich meine, Lesen braucht ja auch irgendeine Art von Konzentration und soziale Medien sind halt so das schnelle Mittel und ja.
3: Viktoria Juschtak kommt dazu, es ist Mittagspause. Bei Hektronik macht Viktoria eine Ausbildung zur Industriekauffrau. In der Schule habe sie zwar viel gelernt, vor allem Fachwissen aus Büchern, aber wertvolle Erfahrungen für den Einstieg ins Berufsleben habe sie vor allem bei ihren Schülerjobs gesammelt.
7: Wenn man während der Schule einen Minijob macht oder irgendwo nebenbei schafft, dann lernt man halt das ganze Arbeitsleben, würde ich mal sagen, und wie man mit Leuten gut umgeht und wie Respekt an der Arbeitsstelle halt funktioniert.
2: Ein Bericht aus Bonndorf im Hochschwarzwald war das von SWR-Reporterin Stefanie Geißler.

0: Es ist 20.45 Uhr.
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0: In der Ukraine droht Generalstaatsanwalt Kravtschenko die Abberufung durch das Parlament. Er ist über die sogenannten Callcenter gestolpert. Zentrale Mitarbeiter von ihm haben deren illegale Geschäfte gedeckt mit dem systematischen Betrug beim Internetbanking. Im ganzen Land soll es solche Firmen geben, sagen Beobachter. Eine gigantische Korruptionsaffäre, die ein soziales Problem offenbart. Tausende junge Menschen in der Ukraine haben sich von solchen sogenannten Callcentern beschäftigen lassen und vergleichsweise viel Geld damit verdient, andere zu betrügen. Ein Aussteiger aus Odessa erzählt, wie das schon Minderjährige davon abhält, die Schule zu besuchen.
2: Dennis ist ausgebildeter Betriebswirt im Hotelgewerbe. Doch der Tourismusbranche geht es schlecht im Krieg. Und Dennis wollte schnell Geld verdienen. 1.000 US-Dollar im Monat sollte er bekommen, hieß es in der Annonce im Internet. Du kommst zum Vorstellungsgespräch, ein schönes Büro. Willst du Tee oder Kaffee? Du füllst ein Formular aus. Wir melden uns wieder bei Ihnen. Am nächsten Tag das nächste Vorstellungsgespräch, dann schon auf Englisch. Kein Hinweis darauf, dass das ein Office ist. Office nennen junge Leute in der Ukraine Firmen, die sich mit Betrug beschäftigen. Sie rufen Menschen an, um sie um ihr Geld zu bringen. Die ukrainischen Medien nennen sie deshalb Callcenter. Dennis heißt eigentlich anders. Er will nicht erkannt werden. Denn der 35-Jährige aus Odessa blieb dabei, auch als er verstand, dass er betrügen sollte. Er witterte das große Geld, Prämien für die von Konten abgezweigten Summen. Ich weiß von Leuten in Kiew, die am Tag 50.000 US-Dollar in die Firma gebracht haben. Für solche gilt ein BMW als Auto für Arme. Und das sind einfache Mitarbeiter, die um 8 Uhr zur Arbeit erscheinen müssen. Wenn so einer sich verspätet, muss er warten oder 50 Liegestützen machen. Er selbst habe aber kaum Erfolg gehabt, meint Dennis. Die Betrugsmethoden? Ganz unterschiedlich. Sie hätten sich als Polizisten ausgegeben oder als Mitarbeiter einer Bank. Die Opfer wurden unter Druck gesetzt. Sie sollten schnell Geld abheben und überweisen. Vor allem hätten sie Menschen in Russland angerufen, aber auch in der Europäischen Union. Immer mehr solche Callcenter entstanden in den vergangenen Jahren in der Ukraine. Dennis kennt alleine etwa 50 in Odessa. Die Strafverfolgungsbehörden sahen weg. Das gehe auch aus Ermittlungen der Antikorruptionsbehörden hervor, sagt Mikhailo Tkatsch, Investigativjournalist des Online-Mediums Ukrainska Pravda. Es stellt sich heraus, dass selbst das Büro des Generalstaatsanwalts daran beteiligt sein könnte, diese Geschäfte zu decken. Statt diese Firmen zu bekämpfen, haben sie ihnen garantiert, dass sie nicht verfolgt werden. Dafür könnten sie finanzielle Zuwendungen bekommen haben. Hier ist von ranghohen Mitarbeitern der Generalstaatsanwaltschaft die Rede. Tkatsch formuliert vorsichtig, die Verfahren laufen noch. Der Generalstaatsanwalt soll heute vom Parlament entlassen werden, auf Antrag von Präsident Zelensky. Dennis aus Odessa glaubt nicht, dass die korrupten Beamten tatsächlich verurteilt werden. Und selbst wenn, bleibe der Schaden, den die Offices in der Gesellschaft angerichtet hätten. 15-Jährige sind dabei, selbst 13-Jährige. Und die sind so talentiert, die machen das viel besser als du. Sie holen viel Geld rein und verdienen viel. Die sagen, warum soll ich noch in die Schule gehen? Da waren welche, die angefangen haben, als sie in die 9. Klasse gegangen sind. Die sind nie mehr in die Schule zurückgekehrt.
0: Florian Kellermann berichtete aus dem ARD-Studio in Kiew. Laos gilt als eines der am meisten bombardierten Länder der Welt. Heute, 51 Jahre nach dem Ende des Vietnamkrieges, versteht sich das südostasische Land führend, wenn es um Erfahrung bei der Kampfmittelbeseitigung geht. Im Moment läuft in Laos eine internationale Konferenz, bei der es um weiterführende Verbote für Streubomben geht. Neben den Regierungen der Vertragsstaaten, darunter Deutschland, nehmen auch zahlreiche Vertreter von Nichtregierungsorganisationen teil. Deren Unterstützung wird wichtiger, denn weltweit werden die Mittel der Staaten zur Minenräumung gekürzt. Unser Südostasien-Korrespondent Florian Barth war mit einem Räumteam unterwegs.
1: Dieses Geräusch bedeutet Gefahr, Lebensgefahr. P. Fangchalern hat mit ihrem Metalldetektor ein Objekt entdeckt. Sie checkt es. Nur ein kleiner Bombensplitter. Harmlos im Gegensatz zu dem, was sie hier sucht. Scharfe Blindgänger, Bomben, die bei der kleinsten Berührung hochgehen können.
3: Meine Familie hat sich anfangs große Sorgen gemacht. Und manchmal überkommt mich auch noch die Angst, weil es einfach so viele Bomben sind, die hier liegen.
1: Hilfsorganisationen wie Handicap International unterstützen die Arbeiterinnen. Und sie finden fast täglich etwas. Meistens solche Exemplare, sogenannte Bombies, hochgefährliche Streumunition. Die liegt überall in den Bergen von Laos, auf Feldern, in Waldstücken, neben Straßen. Vor allem in der Grenzregion zu Vietnam. Denn auch hier haben amerikanische Soldaten vor 60 Jahren den kommunistischen Norden Vietnams bekämpft. Der hat Nachschub für die Front nach Süden durch Laos transportiert. Die USA werfen insgesamt 270 Millionen Bomben ab. Alle 8 Minuten ein Flug, über Jahre hinweg. Mit Bombenhüllen, die sich in der Luft öffnen. Kleine Sprengkörper hageln dann über eine große Fläche am Boden. Doch ein Drittel davon ist damals gar nicht explodiert. Darunter leiden die Menschen in den Bergdörfern noch heute. Vor allem Kinder sind Opfer. Es reicht ein Fußball, der mal im Gebüsch landet. Jede Woche erwischt es jemanden in Laos. Das Entschärfungsteam um P. Fangchalern macht die Blindgänger sofort unschädlich. Auch das ist aufwendig, aber die sicherste Methode. 400 Meter Draht von der Bombenfundstelle bis zu einem sicheren Ort für die Sprengung. Jedes Mal müssen sie das Gelände absperren, sicher gehen, dass keiner in der Nähe ist.
3: Achtung, Achtung, wir sprengen jetzt.
1: Wieder eine Bombe weniger, eine von 80 Millionen, die in Laos noch im Boden stecken. Selbst wenn sie hier in diesem Tempo weitermachen, blindgängerfrei wird Laos wahrscheinlich nie. Doch Renier Carabin von Handicap International findet, jede einzelne Sprengung zählt für die Zukunft des Landes. Man kann nicht so schnell Straßen bauen oder Schulen, ohne das Gebiet erstmal von Bomben gesäubert zu haben. Das muss auch ordentlich dokumentiert sein. Aber Eisenbahnstrecken, Straßen, Schulen sind wichtig für die Entwicklung. Die Menschen wollen Gemüse anbauen, Tiere halten. Wenn die sicher sind, haben sie viel mehr Möglichkeiten, etwas zu erwirtschaften. P. hat ihren Bereich für heute abgesucht. Morgen geht es weiter mit dem nächsten Abschnitt, Quadratmeter für Quadratmeter. Kleine, mühsame Schritte für ein unbeschwerteres Leben in Laos.
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0: Die Schauspielerin und Kabarettistin Lisa Fitz wird heute 75, Kerstin Burlage mit einem Porträt.
5: Schon ihr Großvater Hans ist Schriftsteller und Schauspieler. Ihre Oma Ilse leitet ein Theater. Die Eltern sind Künstler und auch Tanten und Onkel stehen auf der Bühne. Dorthin zieht es dann fast zwangsläufig auch Lisa Fitz. Ab 1972 moderiert sie im öffentlich-rechtlichen Fernsehen und tritt dort auch selbst auf.
6: Wie es geht. Nur ich bin blöd.
5: Es folgen bald Rollen im Fernsehen. Schon in der Lach- und Schießgesellschaft in den 1970er Jahren tritt Lisa Fitz dann mit einem eigenen Kabarett-Solo-Programm auf, als erste Frau in Deutschland.
7: Meine Mutter, die hat gefragt, was möchtest du mal werden? Und dann habe ich gesagt, Kasperl. Gretel wollte ich nicht werden. Die nölende, zickige Ehefrau. Und er war der charmante Sunnyboy, der Krokodil und Polizisten besiegt, und zwar mit Witz.
5: 1990 bekommt die Münchnerin den Deutschen Kleinkunstpreis, ist regelmäßig zu Gast in Satiresendungen. Ab 2003 moderiert sie beim Saarländischen Rundfunk die Kabarett-Ursendung Gesellschaftsabend. bis es Stress gibt. Denn sie entscheidet sich, bei der RTL-Sendung »Ich bin ein Star, holt mich hier raus« mitzumachen. Der SR kündigt Lisa Fitz daraufhin. Sie spiele auf der Klaviatur der Rechten, schreibt die Frankfurter Rundschau 2019 und bezieht sich dabei unter anderem auf Fitz' Song »Ich sehe was, was du nicht siehst«, der antisemitische Narrative enthalte.
8: Wir nennen die Namen und die Sünden dieser feinen Herren, die Rothschilds, Rockefellers, Soros und Konsorten.
5: Während der Corona-Pandemie spricht Lisa Fitz in der SWR-Sendung Spätschicht von 5000 Impftoten in der EU. Eine falsche Tatsachenbehauptung, die den Sender dazu veranlasst, die Sendung aus der Mediathek zu nehmen. Heute wird die Kabarettistin und Schauspielerin 75.
0: Der Stichtag von Kerstin Burlage.
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0: Für die österreichische Regisseurin Marie Kreutzer war es ein Albtraum. Da wurde ihr Film Corsage über die alternde Kaiserin Sissi von der Kritik gefeiert, gleichzeitig gegen ihren männlichen Hauptdarsteller Florian Teichtmeister ermittelt, wegen des Besitzes von Kinderpornografie. Ihr neuer Film Gentle Monster greift nun 4 Jahre später das schwierige Thema auf. Wally Müller hat ihn gesehen.
9: Was jetzt wie die Flucht nach vorn wirkt, hatte Marie Kreutzer als Filmidee tatsächlich schon vorher im Kopf.
10: Also ich habe dann schon an dem Projekt gearbeitet, recherchiert, geschrieben, habe aber dann eben Corsage gemacht. Und als dann die genannte Causa aufgekommen ist, habe ich zuerst gedacht, ich kann den Film jetzt nicht mehr machen. Aber relativ bald danach eingesehen, ich muss ihn wahrscheinlich erst recht machen, weil sich ja gerade bestätigt hat, was ich auch in meiner Recherche gelernt habe oder was mir klar geworden ist, dass ich eben auch ganz sicher Täter im Umfeld habe.
9: In Gentle Monster steht nun nicht der Täter im Mittelpunkt, sondern die Frau, die ihn arglos liebt, bis ihr der Boden unter den Füßen weggezogen wird. Die Französin Lucy, gespielt von Léa Seydoux, ist mit Ehemann Philipp aufs bayerische Land gezogen, wo er sein Burnout kurieren will. Eines Tages jedoch steht die Polizei mit Durchsuchungsbefehl vor der Tür.
11: Was ist los?
12: Frau Weiß nehme ich an. Elsa Kühn, Kriminalpolizei München. Wir ermitteln gegen ihren Mann und stellen seine Datenträger sicher.
9: Die Vorwürfe gegen den Ehemann stürzen Lucy dann in ein schwarzes Loch. Kinderpornografische Bilder auf seinem Computer. Nur aus beruflichen Gründen beteuert er, und sie würde es ihm gerne glauben, fürchtet aber doch um den gemeinsamen Sohn. Könnte auch er zum Opfer geworden sein? Instinktiv packt sie das Kind ins Auto und flieht zu ihrer Mutter. Sprechen über das Unsagbare aber kann sie nur mit der ermittelnden Polizistin.
13: Wie geht es weiter?
12: Mit der Auswertung der Datenträger, das kann Monate dauern. Fälle, in denen wir davon ausgehen müssen, dass aktuell Übergriffe stattfinden, werden vorgereiht und schneller bearbeitet, um die Betroffenen zu finden und in Sicherheit zu bringen. Aber im Falle ihres Mannes ist die Sachlage mutmaßlich eine andere.
13: Are you saying it's not that bad?
12: Das kann ich Ihnen noch nicht sagen. Für eine Hausdurchsuchung hat es gereicht.
9: Jella Haase spielt die Ermittlerin mit eindrucksvoller Ruhe und Sachlichkeit. Spürbar die einzige Art, mit den Ungeheuerlichkeiten fertig zu werden, die sie bei der Soko-Pädokriminalität täglich wegstecken muss. Ein toller, weil sinnvoller Job, findet Elsa.
12: It's the best job I ever had. It's the first one that makes sense.
9: Auf Jella Haase muss man erstmal kommen in der Rolle. Dass die Regisseurin den Geistesblitz hatte, die lustige Chantal im Märchenland als Polizistin in so heikler Mission zu besetzen, ist ein absoluter Gewinn für den Film. Und Haase kann ihre schauspielerische Bandbreite zeigen. Marie Kreutzer gelingt es, dem Publikum einen Zugang zum Tabuthema zu öffnen, über die Perspektive der Ehefrau, die sich quälende Fragen stellen muss. Liebe ich ein Monster? Und konnte oder wollte ich das nicht sehen?
10: Man kann ein sehr netter, aufmerksamer Mensch sein und trotzdem schreckliche Dinge tun. Und das schließt sich nicht aus. Und das ist der Konflikt, mit dem wir als Menschen miteinander ja auch leben müssen.
9: Zur Wahrheit gehört, dass die Zahl der von Natur aus pädophil Veranlagten gar nicht so niedrig ist. Sich Hilfe zu suchen, fiele womöglich leichter, wenn das Thema weniger totgeschwiegen würde. Aber noch etwas anderes hat Kreutzer bei ihrer Recherche gelernt.
10: Ungefähr 60% der Täter haben diese Neigung gar nicht. Die werden aus anderen Gründen zu Gewalttätern gegenüber Kindern. Also es ist einfach viel schwieriger und viel differenzierter, wie so oft die Dinge im Leben.
9: In Gentle Monster gelingt ihr genau dieser differenzierte Blick auf die schmerzlichen Abgründe der menschlichen Seele. In leisem Ton, die Dämme brechen innerlich. Ein eindringliches Drama.
0: Wally Müller über den Film Gentle Monster von der österreichischen Regisseurin Marie Kreutzer.

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1: Um 21 Uhr mit Gisela Former. Die Bundesregierung hat wegen der Rekordpreise an den Tankstellen Entlastungen für Autofahrer angekündigt, weiß aber noch nicht, wie die genau aussehen sollen. Welche Vorschläge und Forderungen auf dem Tisch liegen, dazu Hauptstadtkorrespondent Matthias Deiß.
2: Man kann die Energiesteuer absenken, das wäre ein neuer Tankrabatt. Einen Preisdeckel für Benzinprodukte festsetzen. Man kann mögliche Übergewinne von Ölkonzernen abschöpfen oder die Mehrwertsteuer absenken. Aber auch eine Direktausschüttung an Geringverdiener ist möglich. Alle diese Varianten kosten viel Geld, egal welche man am Ende wählt. Noch aber ist offenbar nicht endgültig entschieden. Alle, mit denen wir sprechen, sagen aber, es muss jetzt schnell gehen.
1: Kriminelle Banden in Deutschland greifen immer häufiger zu Gewalt, um Opfer einzuschüchtern und Macht durchzusetzen. Das geht aus dem Bundeslagebild organisierte Kriminalität hervor. Darin werden für das vergangene Jahr 20 Tötungsdelikte aufgeführt, 7 mehr als 2024. Auch die Zahl der Fälle von Körperverletzungen hat deutlich zugenommen. Der Rauschgifthandel steht demnach weiter im Zentrum der organisierten Kriminalität. Die meisten Ermittlungsverfahren dazu hatten mit Drogen zu tun. Eine US-Behörde hat bestätigt, dass der Iran-Krieg zu Munitionsmangel geführt hat. Die unabhängige Aufsichtsbehörde des Pentagon schreibt das in einem Bericht an den Kongress. Aus Washington, Carsten Kühntop.
3: In dem Bericht heißt es, der Munitionsverbrauch während des Krieges habe strategische Bestandslücken verursacht und er habe Engpässe in der Rüstungsindustrie bei der Nachschubversorgung offenbart. Präsident Trump hat immer wieder bestritten, dass die Munition knapp geworden ist. Menschen, die das behaupteten, drohte er mit Haftstrafen. US-Medien hatten in den vergangenen Wochen mehrmals über schwindende Vorräte berichtet. Dabei gehe es vor allem um Marschflugkörper vom Typ Tomahawk und Patriot-Abfangraketen.
1: Der Schauspieler Ralf Richter ist tot. Er starb im Alter von 69 Jahren in Köln. Berühmt wurde Richter durch den Kriegsfilmklassiker Das Boot. Aus Köln Fabian May.
4: Auch in der Ruhrgebietsfamiliensaga Rote Erde des WDR spielte er eine tragende Rolle als Kumpel Otto Schablowski. Später war Richter in vielen Ruhrpott-Komödien zu sehen, wie Bang Boom Bang oder Was nicht passt, wird passend gemacht. Auch seine Rolle in der Serie Pastewka ist unvergessen. Da spielte er sich selbst als Choleriker, der nur teilweise zum Buddhisten bekehrt ist. Richter war ein Kind des Ruhrgebiets. Er wuchs in einer kinderreichen Familie in einem Bochumer Arbeiterviertel auf. Zuletzt lebte er lange in Köln.
1: Das waren die Nachrichten. Das Wetter in Norddeutschland. In der Nacht ziehen Schauer durch. Zum Teil kann es Starkregen geben. Im Südosten bleibt es aber noch trocken. Bei Tiefstwerten von 16 bis 11 Grad. Morgen zeitweise Schauer, örtlich Gewitter, aber auch längere trockene Abschnitte bei Höchstwerten von 18 bis 21 Grad. Am Donnerstag freundliche Phasen, zeitweise Regen bei 16 bis 20 Grad. Freitag Sonne und Wolken, einige Schauer, 17 bis 20 Grad. Es ist 21.03 Uhr.
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5: Aus dem NDR-Studio in Hamburg mit Ulrike Heckmann. Guten Abend. Die organisierte Kriminalität bleibt in Deutschland auf hohem Niveau. International vernetzte Tätergruppen stellen die Sicherheitsbehörden nach Einschätzung des Bundeskriminalamtes weiter vor große Herausforderungen. Das geht aus den Bundeslagebildern organisierte Kriminalität und Rauschgiftkriminalität hervor, die für das letzte Jahr vorgestellt worden sind, heute von Bundesinnenminister Dobrindt von der CSU und BKA-Präsident Holger Münch. Birte Sönnigsen aus dem Hauptstadtstudio fasst die beiden Berichte zusammen.
6: Die Serie der Angriffe auf Wohnhäuser, Cafés und Bars in Köln und Umgebung reißt nicht ab.
7: Sonntag früh wurden mehrere Schüsse abgefeuert. In dem Haus wohnt der Besitzer einer großen türkischen Imbisskette.
8: Der Täter schoss von der gegenüberliegenden Straßenseite am helllichten Tag auf das Café.
9: Seit Jahren gibt es im Großraum Köln immer wieder Explosionen und Schüsse auf Wohnhäuser, Bars oder Cafés. Für das Bundeskriminalamt ein Beispiel dafür, dass kriminelle Banden häufiger zu exzessiver Gewalt greifen. Dahinter sollen mutmaßlich Mitglieder türkischer Jugendbanden stecken. BKA-Chef Holger Münch spricht von einer neuen Tätergeneration, die ihre Taten bewusst zur Schau stellt.
10: Die sogenannte Generation Z-Mafia, ihre Macht und Gewalttaten offensiv in Social Media inszeniert.
9: Das BKA kommt zu dem Schluss, dass kriminelle Banden immer professioneller werden, auch indem sie sich auf Straftaten spezialisieren. So gibt es Gruppierungen, die etwa Profis in Geldwäsche sind. Andere kennen sich in Cybercrime besonders gut aus. Verbrechen als Dienstleistung, Cyber as a Service nennen das die Fachleute. Kriminelle Banden können dadurch noch effektiver Verbrechen begehen, meint Innenminister Alexander Dobrindt.
11: Nach dem Prinzip, einer plant, einer bezahlt, einer schlägt zu.
9: Auftraggeber und derjenige, der die Tat am Ende ausführt, begegnen sich dabei oft nicht. Für die Ermittler wird es deshalb noch schwerer, die kriminellen Banden zu schnappen. Sie müssen ihre Ermittlungsarbeit verändern, sagt BKA-Chef Holger Münch.
10: Es ist nicht mehr nur die Frage, wer hat die Tat begangen, sondern wer hat sie bestellt, wer hat sie vermittelt, wer hat sie finanziert. Wer profitiert davon? Diese Fragen kommen heute dazu, wenn Sie ermitteln.
9: Im vergangenen Jahr hat die Polizei im Bereich organisierte Kriminalität knapp 8000 Verdächtige fassen können. So viele wie seit 5 Jahren nicht mehr. Die meisten Verdächtigen kamen aus Deutschland. Dahinter kommen kriminelle Banden aus der Türkei, Syrien und Albanien. Die Ermittler stellen auch fest, dass Kinder und Jugendliche immer häufiger von kriminellen Banden angeworben werden. Über soziale Netzwerke oder Gaming-Plattformen. Zum Teil sind sie erst 13 Jahre alt und sollen schwere Gewaltstraftaten begehen, mit Drogen handeln oder beim Online-Betrug helfen. Eine Entwicklung, die Bundesinnenminister Dobrindt Sorgen bereitet.
11: Dass Minderjährige auch zunehmend als sogenannte Wegwerftäter eingesetzt werden. Sie werden rekrutiert, verheizt, fallen gelassen, während die Hintermänner im Verborgenen bleiben.
9: Dass die organisierte Kriminalität in Deutschland weiter auf dem Vormarsch ist, liegt auch am weltweit boomenden Drogenhandel. Mehr als 2100 Drogentote registriert die Statistik im vergangenen Jahr. Das treibt auch den Drogenbeauftragten der Bundesregierung um.
12: An jedem Gramm Kokain, was zum Spaß konsumiert wird, klebt Blut.
9: Hendrik Streeck kritisiert, dass Kokainkonsum in Teilen der Gesellschaft inzwischen als normal gilt. Es geht den kriminellen Banden vor allem ums Geld. Rund 3 Milliarden Euro Schaden haben sie im letzten Jahr verursacht. Die Bundesregierung will dort ansetzen. Anfang des Jahres hat sie einen Aktionsplan beschlossen. Der sieht mehr Personal und bessere Technik vor und einen besseren Datenaustausch zwischen den Behörden.
5: Innenminister Dobrindt warnte bei der Vorstellung der Berichte heute davor, dass Gewalttaten mittlerweile wie eine Dienstleistung bestellt werden könnten und dafür teilweise auch Jugendliche angeworben werden. Gewalt wird jünger, bestätigt auch Benedikt Strunz aus dem NDR-Team Investigation, der sich mit den Themen organisierte Kriminalität und Drogenkriminalität befasst.
13: Das ist ein besonders erschreckender Trend. Wir kennen aus der organisierten Kriminalität, insbesondere aus dem Kokainhandel, dieses Phänomen der Dienstleister, also dass einzelne kriminelle Aufgaben an Dienstleister ausgelagert werden, zum Beispiel die Geldwäsche. Ermittler sprechen dann in dem Zusammenhang von Crime as a Service, also Verbrechen als Dienstleistung. Und seit einiger Zeit sehen wir eben auch, wie kriminelle Banden über Social Media wirklich ganz gezielt junge Menschen anwerben, 13-, 14-Jährige, und sie dazu bringen, für wenige tausend Euro wirklich Auftragsmorde durchzuführen. Häufig wird den Jugendlichen dann das Ganze quasi als eine Art Computerspiel verkauft. Also dein Endgegner ist die und die Zielperson. Wenn du die erschießt, kommst du einen Level weiter. Die Ermittler nennen das Gamification. Und das ist ein Phänomen, das derzeit nicht nur in den Niederlanden überhand nimmt, sondern auch in Belgien, Frankreich und in Schweden angetroffen werden kann. Und dieses Phänomen hat mittlerweile auch Deutschland erreicht. Das ist ein Problem. Was macht man mit solchen Tätern, die fast noch Kinder sind? Die wahrscheinlich noch drängendere Frage dürfte allerdings sein, wie hält man Jugendliche davon ab, den Verlockungen der organisierten Kriminalität zu erliegen? Denn die heute veröffentlichten Zahlen zeigen ja auch ganz klar, offenbar haben kriminelle Banden derzeit kein Problem, Nachwuchs zu finden. Und genau hier liegt meiner Meinung nach auch ein Punkt, wie man diese kriminelle Schattenwirtschaft wirklich erfolgreich bekämpfen könnte. Aber da ist noch viel zu tun.
5: Benedikt Strunz aus dem NDR-Team Investigation. Die Landtagswahl in Niedersachsen am letzten Sonntag hat ein unvorhergesehenes Nachspiel. Nicht die Landtagswahl, die Kommunalwahl in Niedersachsen. Pardon, Hahn. Also nochmal, Kommunalwahl in Niedersachsen am letzten Sonntag. Die hat eine Folge, die nicht erwartet wurde. Nach CDU und SPD landete die AfD vor den Grünen hier auf dem 3. Platz. Die vom Verfassungsschutz beobachtete Partei hat damit so viele Stimmen hinzugewonnen, dass mehr als 250 Sitze in den Kommunalvertretungen unbesetzt bleiben, und zwar mangels Kandidaten. Auch andere Parteien sind betroffen, aber in weitaus geringerem Umfang. Das ist Jonas Hanst.
14: Dieser Vorgang bedeutet für die Kommunalräte in Niedersachsen, dass die Sitze schlicht unbesetzt bleiben für die gesamte Wahlperiode. Nachbesetzen geht nicht, das verbietet das Kommunalgesetz. Das heißt, dass zum Beispiel bei Abstimmungen im Rat die betroffenen Parteien gar nicht so viele Stimmen einbringen können, wie ihnen eigentlich zustünden, weil schlicht niemand da ist. Das wiederum zu verhindern, ist Aufgabe der jeweiligen Parteien, sagt der niedersächsische Landeswahlleiter Markus Steinmetz.
15: Der Gesetzgeber hat die Verantwortung dafür, dass genug Bewerberinnen und Bewerber auch aufgestellt und auf die Liste kommen, eindeutig den Parteien zugewiesen. Das heißt, es ist Aufgabe der jeweiligen Partei, für jeden möglichen Wahlausgang auch ausreichend Kandidatinnen und Kandidaten vorzuhalten.
14: Durch die unbesetzten Plätze verändert sich auch das Mehrheitsverhältnis in den Räten. Ein Beispiel: in Rauderfehn im Landkreis Leer hat die AfD 6 Sitze errungen, aber nur einen Kandidaten aufgestellt. 5 Sitze bleiben dort also frei. Und das wirkt sich dann auch beispielsweise auf die Arbeit in den Ausschüssen aus, weil sie im Verhältnis zur Ratsgröße gebildet werden. Ist das fair, fragen sich nun vielleicht einige Wähler. Sie haben ja schließlich einer Partei die Stimme gegeben, die nun deutlich schwächer vertreten sein wird, als sie eigentlich sein sollte. Die Antwort: ja, das ist fair, zumindest laut dem Kommunalgesetz. Denn die Parteien haben im Vorfeld transparent verkündet, mit wie vielen Kandidaten sie ins Rennen gehen. Und laut Kommunalwahlgesetz müssen Wähler vorher wissen, wem sie eine Stimme geben können. Auch im Stadtrat Peine können Sitze der AfD nicht besetzt werden. 8 stehen der Partei nach der Wahl zu, 4 Kandidaten hat sie aber nur. Sonja Niels, AfD-Kreisvorsitzende in Peine, sagt uns dazu:
16: Wir müssen die Aufbauarbeit im AfD-Kreisverband weiter vorantreiben. Auch wenn wir immer noch nicht genug Personen haben, die bereit sind, sich in der Öffentlichkeit quasi für ein Mandat unter dem Label AfD zu bewerben. Und daran müssen wir jetzt auch weiterarbeiten.
14: Der AfD fehlen landesweit die meisten Kandidaten, 258 an der Zahl. Aber auch bei anderen Parteien bleiben einzelne Sitze unbesetzt. Bei der SPD 10, bei den Grünen beispielsweise 4 Sitze.
5: Jonas Hanst über die Ergebnisse nach der Kommunalwahl in Niedersachsen. Landtagswahl findet unter anderem in Mecklenburg-Vorpommern statt am nächsten Sonntag. Rund 1,3 Millionen Wahlberechtigte gibt es und erstmals dürfen auch 16- und 17-Jährige ihre Stimme abgeben. Aber was gut ist für die Jugend, das entscheiden in den kommunalen Parlamenten oft die langjährigen, älteren, aktiven Ratsmitglieder. Die Jugend vor Ort verlangt allerdings Mitsprache. Und bei U16-Wahlen können Sie das Abstimmen und Meinung äußern auch schon mal üben. Reporterin Celine Schmock war in Mecklenburg-Vorpommern dabei.
17: Bei Entscheidungen, die Kinder und Jugendliche betreffen, will Jason Blönningen nicht, dass über ihre Köpfe hinweg entschieden wird. Der 15-Jährige ist Vorsitzender des Kinder- und Jugendrates in Schwerin.
18: Da wird mein Spielplatz geschlossen, da wird ein Jugendclub umkonzeptioniert. Und dann in die Jugend nicht zu fragen, ist schwachsinnig, weil es halt Jugendräume sind, die entfallen.
17: An diesem Nachmittag organisiert Jason eine der mehr als 50 U16-Wahlen im Land mit. Wahlkabinen stehen bereit, die Stimmzettel auch, nur die Jugendlichen. Die lassen zunächst auf sich warten. Nach rund einer Stunde kommen die ersten Wählerinnen und Wähler, um ihre Stimmen abzugeben.
18: Warum 2?
17: Wer sich noch nicht entschieden hat, kann sich vor Ort über die Parteien informieren. Auf Infokarten haben die Selbstwerte genannt, für die sie stehen wollen. Die Linke zum Beispiel soziale Gerechtigkeit, Solidarität und Mitbestimmung. Bei der AfD stehen unter anderem ganzheitliche Bildung, Achtung und Wertschätzung und Widerständigkeit. Für den 12-jährigen Wolf ist es das allererste Mal, dass er bei einer solchen Wahl sein Kreuz machen kann.
19: Es ist ein gutes Gefühl, weil man merkt halt so viel, man selber mitbestimmen kann. Also es ist ja noch nicht richtige Wahl, aber man kann sich schon mal so vorbereiten.
17: Die 13-jährige Lilly beschäftigt sich gern mit Politik. Und ihr ist wichtig:
20: Generell, man könnte ein bisschen was am Schulsystem ändern. Ich finde es nicht so gut für Jugendliche, so früh aufzustehen und dann auch bis so spät in der Schule bleiben zu müssen.
17: Am Ende haben in diesem Schweriner Wahllokal 29 Kinder und Jugendliche gewählt. Landesweit waren es über 1.500. Die AfD liegt damit gut 33% vorn. Dahinter folgt die Linke mit rund 25%. Vor 5 Jahren lag bei der damaligen U18-Wahl noch die SPD vorn. AfD und Linke schnitten deutlich schwächer ab. Vergleichen lässt sich das aber nur bedingt, denn damals konnten auch 16- und 17-Jährige mitmachen, diesmal nur unter 16-Jährige. Und repräsentativ ist die Wahl auch nicht. Mitorganisator Jason will auch über solche Wahlen hinaus mehr Mitsprache.
18: Dass man einen Beauftragten hat im Landtag, der die Meinung der Kinder und Jugendliche vertritt. Wenn da jemand die Meinung vertritt, tut er es aktuell freiwillig und nicht, weil er einen Dienstposten dafür hat. Und ich finde, man sollte so Dienstposten einrichten.
17: Und auch der Landesjugendring, der die U16-Wahlen organisiert, fordert mehr feste Beteiligungsmöglichkeiten und eine Kinder- und Jugendstrategie für Mecklenburg-Vorpommern.
5: Es ist 21.15 Uhr.
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5: Schneller, schlauer, effizienter. Künstliche Intelligenz wird in rasender Geschwindigkeit weiterentwickelt. Zu schnell? Offenbar haben selbst KI-Fachleute das Gefühl, da könnte etwas entgleiten. Der Chef des KI-Unternehmens Anthropic, Amodei, rief auf seiner Webseite gerade dazu auf, das Tempo zu verlangsamen. Die dadurch gewonnene Zeit solle sinnvoll genutzt werden, um die durch KI entstehenden Risiken besser zu verstehen und einzudämmen. Unterstützung bekam er von Sam Altman, dem Chef von OpenAI, von Elon Musk und den Chefs von Microsoft sowie DeepMind. Wo liegen die Gefahren durch KI, zum Beispiel für die Demokratie? Das hat WDR-Moderatorin Andrea Oster Björn Ommer gefragt, Professor für Informatik und KI-Experte an der LMU München.
2: Ich sehe die Gefahr durch KI, die nur durch Skalieren, durch reines immer höher, schneller, weiter entwickelt wird in einem sehr, sehr schnellen Wettkampf. Und hier ist das Problem, dass das Training der künstlichen Intelligenz immer schneller voranschreitet, aber die Absicherung, die zu einem guten Teil immer noch Menschen bedarf, um ein sogenanntes Alignment durchzuführen zu unseren Werten, dem immer schwerer hinterherkommt. Und das sorgt dafür, dass natürlich Sicherheitslücken entstehen. Sie können sich das vorstellen wie bei Ihrem Betriebssystem, vielleicht Windows, bei dem über Monate nach einer neuen Version immer noch Patches oder über Jahre noch Patches eingespielt werden sollten. Und das ist nur ein Betriebssystem, was sich deutlich langsamer entwickelt als künstliche Intelligenz. Jetzt können Sie sich vorstellen, was passiert, wenn so ein System entsprechende Sicherheitslücken hat. Und das ist etwas, was ich durchaus als Risiko sehe. Aber wichtig, das gilt nicht für alle künstliche Intelligenz. Wovon wir hier reden, sind diese Frontier Models, die größten Sprachmodelle, die es gibt, die für sehr, sehr teures Geld von nur sehr wenigen Firmen in den USA insbesondere entwickelt werden. Und dass hier Leute, die von außen kommen, drüber schauen sollten, das ist sicherlich kein ganz schlechter Vorschlag, der von Anthropic eingebracht wurde. Also wenn man sowas wie den TÜV hat, dann sollte das idealerweise auch ein Externer sein und nicht der Autohersteller selber.
21: Sie haben in einem Interview auf die Frage, welche Situation könnten wir in 10 Jahren vielleicht haben, gesagt, KI hat in Teilen der Welt Mittel zur Machtkonzentration geschaffen, die Gesellschaften erschüttert haben. Europa hat darauf keine perfekte Antwort gefunden. Das klingt als Szenario für die Zukunft ziemlich gruselig, Herr Ommer.
2: Naja, ich will keinen gruseln. Ich versuche das schon etwas dialektisch darzustellen. Künstliche Intelligenz hat sicherlich einiges an Potenzial, um uns in der medizinischen Wirkstoffforschung und ähnlichen Dingen zu helfen. Aber gleichzeitig, ja, genau das, was wir sehen. Die Frontier Models werden von einigen wenigen Firmen entwickelt und werden von diesen auch betrieben. Und wenn diese Technologie in Zukunft auch wichtig ist, um zum Beispiel Cyberangriffe abzuwehren, dann kann man sich vorstellen, dass eine durchaus tiefe Abhängigkeit von einer Technologie entsteht, über die wir hier vielleicht gar nicht in Europa, in Deutschland souverän verfügen können. Und diese Abhängigkeiten sind welche, die mir durchaus Gedanken bereiten.
21: Welche Folgen hätte das denn möglicherweise auf demokratische Systeme, also die Systeme, in denen wir hier in Europa leben?
2: Ja, wir haben das bei den amerikanischen Präsidentschaftswahlen ja schon vor 10 Jahren gesehen, was passiert, wenn künstliche Intelligenz verwendet wird, um den Diskurs zu steuern. Und mittlerweile informieren sich ja sehr, sehr viele Menschen durch künstliche Intelligenz. Und das ist keine neutrale Technologie und es kann auch keine neutrale Technologie sein. Nur muss man wissen, wovon man sich dort in diesem Fall abhängig macht. Und wenn man dann Entwickler hat wie Elon Musk zum Beispiel, der gegen eine zu, wie er sagt, Vocal KI zum Beispiel schimpft und sie gleichzeitig dann in eine etwas andere Richtung abdriften lässt, dann kann man sich vorstellen, dass man mit künstlicher Intelligenz Meinung machen kann und Meinungen durchaus auch in gewisse Richtungen drücken kann. Und das ist etwas, was unter demokratischen Aspekten sicherlich problematisch sein kann.
21: Geht es um die Manipulation von Meinungen oder geht es auch um so ganz konkrete Sachen wie künstliche Agenten machen eigenständige Hackeraktionen auf Behörden, Infrastruktur oder im Bereich der Rüstung zum Beispiel?
2: Es ist die ganze Bandbreite. Natürlich, ein Agent ist besonders leistungsfähig, ein KI-Agent, wenn ich ihm Zugang zu meinen persönlichen Daten gebe, zu meinen Accounts bis zum Bankaccount. Und dann kann man sich vorstellen, was er natürlich damit anstellen kann. Und wenn jetzt nicht nur ein Agent, sondern verschiedene Agenten noch zusammenkommen zu einer Interaktion effektiv, dann wird es sehr schwer vorhersagbar auch, was diese KI-Agenten denn dann machen werden. Und das versucht man dann danach dem Training noch mit Menschenhand etwas zu steuern, aber da schlüpft natürlich vieles auch bei durch.
21: Müssen demokratische Gesellschaften sich also vor KI schützen? Und wie können sie das tun?
2: Also zuerst mal nicht allgemein vor KI, aber von der KI, wie wir sie aktuell bei den Frontier Models haben, ja. Es gibt parallel andere Entwicklungen, die sich um erklärbare oder um abgesicherte künstliche Intelligenz noch etwas mehr bemühen. Ansätze, die bei Design auch in eine Richtung gedrückt werden, bei denen man besser garantieren kann, was dann herauskommt. Die haben natürlich in dem Fall gewisse Vorteile. Aber künstliche Intelligenz, die im Ausland von Firmen for Profit, die wir wenig steuern können, oder wie es bei xAI von Elon Musk gewesen ist, mit denen wir zumindest aus demokratischen Gründen sogar Probleme haben. Vor denen sollten wir uns natürlich gewisse Sorgen sicherlich machen und entsprechend gegensteuern. Und wenn wir keine Souveränität auf diesem Bereich in Europa haben, in Deutschland haben, also wirklich in Zukunft noch immer mehr angewiesen sein werden aus Technologie vom Ausland, dann haben wir in Zukunft potenziell sogar ein Problem, Nein zu sagen, weil wenn es hier dunkel wird, dann werden wir im Zweifelsfall lieber eine KI nehmen, selbst wenn sie uns nicht gefällt.
21: Also das heißt, Europa muss, um sich vielleicht vor den Gefahren von KI zu schützen, selber bei der KI mit vorne mitspielen.
2: Das ist sehr wichtig, alleine schon aus dem Grund, dass künstliche Intelligenz weltweit entwickelt wird. Wenn wir Nein dazu sagen, wird die Entwicklung der künstlichen Intelligenz mitnichten stoppen. Und wir reden ja nicht nur von USA, China ist ja nun in einem sehr, sehr schnellen Tempo unterwegs, was hier oder da selbst die USA erschüttert. Und das auch der Grund war, warum Juli, der amerikanische Präsident, der zuerst Nein zu Anthropic gesagt hatte, hinten heraus dann doch wieder Anything Goes geschrien hatte, weil er Sorge hatte, dass sie sonst mit China ins Hintertreffen geraten. Und in diesem Wettlauf wäre es etwas übertrieben, wenn wir denken würden, dass wir mit einem einfachen Nein die Entwicklung weltweit dort anhalten könnten. Und deswegen ist es wichtig, Souveränität dort zu haben.
5: Björn Ommer, Professor für Informatik und KI-Experte an der LMU München, im Interview mit WDR-Moderatorin Andrea Oster. Wohnmobil, Wohnwagen oder Zelt. Wenn Camping je ein angestaubtes Image gehabt haben sollte, die Zeiten sind vorbei. Immer mehr Menschen zieht es auf die Campingplätze und das selbst jetzt, wo die klassische Hauptsaison eigentlich schon vorbei ist. Warum ist das so? Was schätzen Urlauber daran und wie stellen sich die Campingplatzbetreiber auf den Boom ein? Mit diesen Fragen war BR-Reporterin Laura Gutkamp in Oberbayern auf dem Campingplatz in Waging am See.
3: Okay, dann fahr ich doch mal raus.
4: Rundfahrt mit Moritz Seehuber. Mit seinem Golfkart ist der stellvertretende Platzleiter unterwegs in einem ziemlich großen Revier. 36 Hektar, über 600 Stellplätze für Urlauber. Wohnwagen und Wohnmobile stehen unter Bäumen, davor Campingstühle, Fahrräder und Vorzelte. Eigentlich geht die Hauptsaison im September zu Ende. Doch auch jetzt sind nur wenige Plätze frei. Dass Camping immer beliebter wird, beobachtet Seehuber schon länger.
22: Ich glaube, viele Leute, die wollen das einfach auch nicht mehr, dass irgendwo in der Weltgeschichte rumgeflogen wird. Man hat halt auch mehr von seinem Urlaub, wenn ich nicht erst eine ewig lange Anreise habe.
4: Camping boomt, das zeigen die Zahlen, besonders hier in Waging. 2025 wurden rund 418.000 Campingübernachtungen gezählt. Das sind etwa 85% aller Gästeübernachtungen im Ort. Christina Quenberger und ihr Mann aus dem Salzburger Land sind Stammgäste. Mehr als 10-mal waren sie allein in diesem Jahr schon hier. Ihr Wohnmobil ist relativ neu, ein kleines Zuhause auf Rädern. Drinnen eine kleine Küche und Bettnische, draußen der Hund. Was Christina Quenberger am Camping besonders mag, die Ungezwungenheit.
23: Dass ich in der Früh aufstehe und mich so wie ich bin, nur gerade ein Pyjama wechselt auf Kuschelklamotten, zum Frühstück sitze und im Freien bin. Es ist trotzdem alles so ein bisschen familiär. Auch das mit dem Hund ist super praktisch. Wir haben die Hundewiese, die große, wo der Seezugang ist.
4: Ein paar Stellplätze weiter sieht Camping noch mal anders aus. Steffen Flore aus Osnabrück braucht dafür nicht einmal ein Wohnmobil. Auf seinem VW Golf ein Dachzelt. Aufgeklappt wird daraus sein Schlafzimmer mit Matratze, Fenstern und Fliegengitter. Das Zelt hat er erst seit ein paar Wochen.
24: Also das Dachzelt, glaube ich, steht in 3 Minuten. Du musst nur die Querverstrebung hochdrücken
1: und dann einmal in der Mitte noch eine Stange spannen und das war's.
4: Mehr Freiheit, aber nicht unbedingt weniger Komfort. Die Ansprüche der Camper steigen. WLAN und genügend Stromquellen sind unentbehrlich. Aber nicht nur darauf müssen sich Betreiber von Campingplätzen einstellen, erklärt Moritz Seehuber.
22: Wir müssen uns natürlich auch darauf einstellen, dass heute die Saison nicht 4 Monate geht, sondern halt vielleicht jetzt dann 6 oder 7 Monate, was natürlich schön ist für uns.
4: Camping in Bayern boomt. 8,6 Millionen Übernachtungen waren es 2025. Ein Rekordjahr. Und auch 2026 könnte wieder eins werden. Ziemlich sicher auf jeden Fall hier in Waging am See.
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5: Fußball-Bundesligist HSV hat heute seine Fans ins Volksparkstadion eingeladen zu einem öffentlichen Training. Grund ist die Rückkehr von Mario Vuškovic nach seiner Dopingsperre. Florian Neuhaus.
6: Ja, genau. Für 4 Jahre ist der kroatische Verteidiger gesperrt worden und durfte eben beim HSV auch in dieser Zeit nicht mittrainieren. Obwohl Vuškovic wegen Epo-Dopings verurteilt worden ist, waren sich Club und Fans immer einig und sicher, dass der Spieler unschuldig ist. Dementsprechend groß war heute im Volksparkstadion die Freude über seine Rückkehr. Lars Pegelow war in Hamburg mit dabei.
7: Volksparkstadion, 3:15. Die HSV-Spieler betreten den Rasen. In erster Reihe Mario Vuškovic. 4 Jahre musste Mario Vuškovic auf diesen Moment warten. Mit ihm Teamkollege Miro Muheim.
8: Ja, einfach unglaublich schön, ihn wieder hier zu sehen. Ja, auf den Tag hat er, glaube ich, am längsten gewartet. Ich glaube, wir können gar nicht uns vorstellen, wie er sich gefühlt hat in diesen 4 Jahren. Und es ist einfach sehr schön, ihn wieder hier zu haben.
7: Mario Vuškovic hat nun 2 Monate Zeit, um sich auf die Bundesliga vorzubereiten. Mitte November darf er wieder spielen. Für HSV-Vorstand Erik Huber bahnt sich ein Happy End an.
24: Die Familie Vuškovic steht so ein bisschen auch für die HSV-Familie. Deswegen sehr emotionaler Tag heute. Da geht aber noch mehr, wenn dann irgendwann auch noch ein Trikot übergezogen wird. Ja, mal gucken, was da noch emotional möglich ist, aber heute schon.
7: Mario Vuškovic wurde vom Internationalen Sportgerichtshof KAS verurteilt. Die strafrechtlichen Ermittlungen der Hamburger Staatsanwaltschaft laufen noch. Und trotzdem, der HSV hat ihn permanent unterstützt. Mitspieler, Trainerteam, Vorstand und die Fans.
25: Ich bin überzeugt, dass er unschuldig ist.
26: Und ich glaube ihn auch, dass er unschuldig ist, definitiv.
27: Es ist eigentlich mittlerweile egal, finde ich. Hauptsache, er kommt jetzt zurück. Ich meine, er hat seine Strafe abgesessen. So, wer kann er nicht machen? Und einfach nach vorne gucken.
7: Und auch Teamkollege Muheim hat, wie er sagt,
8: Nie Zweifel gehabt. Ich kenne ihn jetzt schon ein paar Jahre. Ich weiß, dass er wirklich ein aufrichtiger Mensch ist. Und ich war mir immer zu 100% sicher, dass er die Wahrheit sagt. Und deshalb habe ich mir da nie Gedanken gemacht.
7: Vuškovic selbst hat nach seinem ersten Training noch kein Interview gegeben, konnte sich zum Trainingscomeback aber über breite Unterstützung freuen. Ex-HSV-Trainer Tim Walter ist gekommen, die früheren Mitspieler Sebastian Schonlau und Jonas Meffert und sogar der Honorarkonsul von Kroatien.
6: Hoher Besuch also. In der Bundesliga geht es erst am Freitag weiter, dann mit der Partie Bayern München gegen Union Berlin. Gespielt wurde heute Abend dafür in der 3. Liga und Spitzenreiter MSV Duisburg hat sich überraschend schwer getan. Gegen den TSV Havelse, so ist es richtig, aus dem Tabellenkeller, der ab der 64. Minute auch noch in Unterzahl spielte, stand es bis tief in die Nachspielzeit nur 1:1. Ein Eigentor des Teams aus Garbsen brachte dem MSV dann aber doch noch den 5. Saisonsieg im 6. Spiel. 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Raimo Hinsdorf berichtet.
28: Im direkten Duell um den Gruppensieg sind die deutschen Volleyballer abgeschmettert worden. Gegen Olympiasieger Frankreich stand das Team von Bundestrainer Massimo Botti beim 0:3 auf verlorenem Posten. Schnell zogen die Franzosen zum Auftakt auf 10:3 davon. Deren herausragende Aufschläge brachten die Deutschen in der Annahme zu unpräzise nach vorn. Der erste Satz ging mit 21:25 verloren. Auch im zweiten Satz glänzte Frankreich mit starker Angriffsquote. Die DVV-Männer am Netz am ehesten noch über Mittelblocker Anton Brehme erfolgreich. Auch der zweite Abschnitt wurde mit 17:25 verloren. Weiter hoher Aufschlagdruck der Franzosen, die insgesamt 9 Asse schlugen. Die deutschen Männer schenkten nichts ab, hielten den dritten Satz lange offen. Letztlich die Franzosen an diesem Tag zu stark mit dem zweiten Matchball zum 25:19.
6: Deutschland ist damit Gruppenzweiter und bekommt es am Wochenende im Achtelfinale gegen die Ukraine oder Bulgarien schon eine schwierige Aufgabe dafür, die Deutschen.
5: Sophie vom Sport mit Florian Neuhaus.

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1: Um 21.30 Uhr mit Gisela Former. Bundeskanzler Merz hat angekündigt, für Entlastung beim Spritpreis zu sorgen. Für viele sei eine Belastungsgrenze erreicht, so Merz bei einer Veranstaltung des Handelsverbands BGA. Was konkret geplant ist, sagte er nicht. Was möglich ist, erklärt aus Berlin Jan Zimmermann.
2: Ich kann mir gut vorstellen, dass die Bundesregierung plant, die Energiesteuern zu senken. Ein nicht unbedeutender Teil des Spritpreises machen ja Steuern und Abgaben aus. Bundeswirtschaftsministerin Reiche von der CDU hat ja so etwas bereits ins Gespräch gebracht. Und sie sprach sich für gezielte Entlastungen aus, Direktzahlungen an Menschen, die nicht viel Geld verdienen. Für diesen Weg ist sicherlich auch die SPD zu haben. Die Frage ist dann nur, wie will die Bundesregierung solche oder ähnliche Maßnahmen gegenfinanzieren. All das wissen wir noch nicht.
1: Die französische Regierung will im kommenden Haushalt 2,6 Milliarden Euro für den Kinderschutz bereitstellen und weitere 1,5 Milliarden zur Bekämpfung sexistischer und sexualisierter Gewalt. Das hat Premierminister Le Cornu in einem Zeitungsbeitrag angekündigt. Aus Paris, Henrik Lesser-Villoun.
3: Der Gesetzentwurf sieht unter anderem vor, spezialisierte Gerichte für sexualisierte Gewalt und Gewalt innerhalb der Familie einzurichten. Außerdem soll in jedem französischen Departement ein Zentrum für Betroffene entstehen. Der Entwurf wird von 150 Frauenrechtsorganisationen und Organisationen zum Schutz von Kindern unterstützt. Er soll auch eine Antwort auf den Fall von Liana sein, der Frankreich erschüttert hat. Die 11-Jährige wurde vergewaltigt und getötet. Der Angeklagte soll auch im Jahr zuvor ein Mädchen vergewaltigt haben, war aber nie deswegen verhört worden.
1: Die Ukraine beklagt einen zunehmenden Mangel an Lokomotiven für den Zugverkehr. Außenminister Sibiha sagte, seit Kriegsbeginn habe die russische Armee mehr als 500 Lokomotiven zerstört oder beschädigt. Mehr als die Hälfte davon sei in diesem Jahr getroffen worden. Sibiha appellierte an Partnerstaaten, Lokomotiven mit der sogenannten russischen Breitspur zur Verfügung zu stellen. EU- und NATO-Staaten mit dieser Spurweite sind Finnland, Estland, Lettland und Litauen. Die Hamburger Polizei bekommt eine neue Drohnenabwehr. Der Senat beschloss, rund 4,2 Millionen Euro in das System zu investieren. Dafür werden 3 moderne Abfangdrohnen angeschafft. Das System soll den Luftraum scannen und mögliche Gefahren melden. Die Drohnen können dann mit Hilfe künstlicher Intelligenz die Verfolgung aufnehmen und die fremde Drohne mit einem Netz einfangen. Gedacht sind die Abfangdrohnen insbesondere für Großveranstaltungen oder für Hamburgs kritische Infrastruktur. Und das Wetter in Norddeutschland. Nachts ziehen Schauer durch, zum Teil gibt's Starkregen. Im Südosten ist es aber noch trocken, bei Tiefstwerten von 16 bis 11 Grad. Morgen zeitweise Schauer, örtlich Gewitter, auch längere trockene Abschnitte bei höchstens 18 bis 21 Grad. Am Donnerstag freundliche Phasen, zeitweise auch Regen. Die Temperaturen erreichen 16 bis 20 Grad. Das waren die Nachrichten.
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4: Aus dem NDR-Studio in Hamburg mit Ulrike Heckmann. Bundeskanzler Merz war heute bei einem Unternehmertag in Berlin zu Gast.

0: zu kriegen und ob er auch nächste Woche noch den Rückhalt des CDU-Präsidiums haben wird.
1: Ja und ja.
0: Und damit sollte alles gesagt sein zum Bundeskanzler. Rückhalt maximal komprimiert und kombiniert mit einer Überleitung auf Söders Sitznachbarn Johann Wadephul, der zu Gast in Bayern ist.
1: Ich habe, glaube ich, also seit letzten Tagen viel bekräftigt. Allerdings habe ich es noch nie vom Außenminister gehört. Deswegen ist das jetzt die wirkliche News.
0: Die wirkliche News ist es nicht, denn Johann Wadephul hat sich gestern schon schützend vor seinen Parteichef und Bundeskanzler gestellt. Es ist vielmehr ein klassischer Söder. Die prekäre Lage für den Bundeskanzler auf seine ganz spezielle Art zu besprechen. Rückendeckung verspricht er und vermittelt dabei doch auch irgendwie das Gefühl, die letzte Chance für sich selbst zu wittern. Der Traum vom Kanzleramt erscheint noch nicht ausgeträumt. Söder spricht das nicht aus, aber seine Leute in Berlin üben hinter vorgehaltener Hand scharfe Kritik an Merz. Und der Kanzler selbst? Er versichert beinahe zeitgleich, dass er überhaupt nicht daran denkt, seinen Platz zu räumen.
2: Wir sind eine gewählte Regierung. Wir sind für 4 Jahre gewählt. Ich bin für 4 Jahre gewählt. Und ich möchte, dass wir diese 4 Jahre nutzen, um das Land aus dieser schwierigen Phase herauszuführen.
0: Das ist Applaus von Unternehmern, die zuvor durchaus auch kritische Worte fanden. Die Wirtschaft soll wieder wachsen, Merz soll was tun. Und Merz verspricht zunächst mal, was gegen die hohen Spritpreise zu tun. Um sich dann unbequemen Fragen eines Journalisten zu stellen. Die haben nichts mit Wirtschaft zu tun, weswegen Merz gekommen ist, sondern ausschließlich mit ihm, dem angezählten Kanzler. Eine dieser Fragen lautet, was er denn von dem Vorschlag eines Parteifreundes halte, Bärbel Baas zu entlassen.
2: Gar nichts. Ich halte relativ wenig davon, jetzt über eine Minderheitsregierung zu spekulieren. Die SPD hat ihr Personal, wir haben unser Personal. Wir haben das gemeinsam verabredet und dahinter steht ja die Illusion zu glauben, man könnte in der Zusammensetzung des Deutschen Bundestages, wie wir sie heute haben, sozusagen alleine durchregieren.
0: Alleine durchregieren kann er nicht. Aber Merz will weiter regieren. So viel macht er noch einmal klar. Für Sonntag, wenn die Prognosen und Hochrechnungen aus Mecklenburg-Vorpommern und Berlin einlaufen, hat er die CDU-Spitze in die Parteizentrale eingeladen. Nichts Besonderes, aber diesmal ein Treffen unter besonderer Beobachtung.
3: Sabine Henkel aus Berlin. Es war die Nachricht in Großbritannien vor wenigen Wochen. Harry und Meghan zurück im Vereinigten Königreich. 6 Jahre nach ihrem Rückzug in die USA. Seit jener Entscheidung damals gilt das Verhältnis zum britischen Königshaus als zerrüttet. Besonders das zu Harrys großem Bruder William, dem Thronfolger und künftigen Staatsoberhaupt. Mareike Aden, unsere Korrespondentin im ARD-Studio London, beobachtet die Royals und kann einschätzen, welche familiären und wirtschaftlichen Gründe hinter der Rückkehr stecken könnten, warum es bei Meghan und Harry um deutlich mehr geht als um Boulevard, Gossip und was die neue Entwicklung nun bedeutet für die britische Monarchie. Das alles erklärt sie in dieser aktuellen Folge des Tagesschau-Podcasts 11KM, heute mit Nadja Mitzgart.
4: Meghan und Harry haben ja Anfang 2020 das Königreich verlassen und dann kam vor so ungefähr 3 Wochen die Riesenüberraschung, sie kehren zurück, was eigentlich niemand erwartet hätte in dem Moment. Vor allem, weil ja das Verhältnis zum Königshaus, na sagen wir mal, mindestens als angespannt gilt, wenn nicht sogar als zerrüttet. Und die Millionen-Dollar-Frage jetzt an dich, Mareike, woher kommt diese Kehrtwende?
5: Ja, hier bei uns in Großbritannien ist das natürlich die Millionen-Pfund-Frage, die Stimmt. sich alle stellen. Jetzt sind sie wieder hier im Vereinigten Königreich, sind geräuschlos, ohne dass es davon Bilder gab, eingereist, sind in Birmingham wohl gelandet. Und danach ist es nach diesem großen Boom der Breaking News, sie kommen zurück, auch zunächst erstmal still um sie geworden. Und es wird aber viel spekuliert. Da sind einmal die familiären Gründe. Harry, der jüngere Sohn von King Charles, denkt der daran, mein Vater hat Krebs, wird weiterhin behandelt, wie viel Zeit hat er noch? Diesen Gedanken hat er auch mal ausgesprochen, offen in einem Interview. Da waren viele hier sehr wütend. Will er, dass seine Kinder Lilibet und Archie, die ja klein sind, jetzt mehr Zeit mit ihm verbringen? Dann gibt es auch Spekulationen, stecken wirtschaftliche, knallharte Überlegungen dahinter, dass sie sagen, sie müssen die Marke Sussex, sie sind ja das Hause Sussex, der Herzog und die Herzogin von Sussex, müssen sie das aufwerten? Werten sie das nicht vielleicht sogar mehr auf, wenn

0: die sich in Großbritannien aufhalten, in der Nähe des Königs, wenn auch ihre Kinder tatsächlich eine reale Beziehung zum Großvater, dem König, haben und nicht nur per Zoom mit ihm sprechen, kann Meghan wieder Schauspielerin werden. Großbritannien ist bei Filmproduktionen ganz weit vorne. Also das ist sehr, sehr unklar. Das ist auch ein Risiko aus der Sicht vieler. Und man ist auch wirklich sehr gespannt, wie das alles wird und wie lange sie überhaupt bleiben.
1: Ja, genau, das wollte ich dich nämlich gerade fragen. Weiß man denn, was sie genau in Großbritannien vorhaben und für wie lange sie eben vor Ort bleiben wollen?
0: Sie können jetzt nicht einfach, glaube ich, nur 3 Monate hier bleiben, weil sie schulen ihre Kinder hier ein. Die sind hier in Großbritannien im schulpflichtigen Alter beide. Es kann aber auch sein, dass sie das vielleicht mal nur ausprobieren, dass das ein paar Jahre sind. Man weiß es nicht, aber es sieht eher so aus, wie sie wollen bleiben. Sie behalten aber auch ein Anwesen in Montecito in Kalifornien und sie haben wohl auch ein Sommerdomizil in Portugal, was sie auch halten wollen.
1: Und sag mal, von William und Kate, dem Thronfolgerpaar, ist man das ja gewohnt, dass die bei Wohltätigkeitsveranstaltungen auftreten. Meghan und Harry, das kannten wir ja von denen früher auch. Ist das was, was jetzt auch wieder kommen wird, wo sie zurück sind?
0: Es wird hier unterschieden zwischen Working Royals und Non-Working Royals. Die Working Royals, das sind alle Mitglieder der Königsfamilie, die im Auftrag der britischen Monarchie Termine wahrnehmen. Zum Beispiel Wohltätigkeitsevents und so weiter. Als Harry und Meghan 2020 gesagt haben, sie verlassen Großbritannien, da haben sie aufgehört, Working Royals zu sein, haben keine Termine mehr wahrgenommen, aber haben trotzdem privat weiter Wohltätigkeit betrieben. Man sieht ja auch Harry oft für eine Veteranenorganisation, die er selber ins Leben auch mitgerufen hat, die Invictus Games, da tritt er sehr viel auf. Aber all das werden sie eben nicht mehr und weiterhin auch nicht machen im Auftrag der britischen Monarchie. Das ist natürlich auch etwas verwirrend für die Öffentlichkeit, weil sie sehen aus wie Royals. Sie machen Dinge, die Royals machen, aber sie sind es nicht. Und der Palast hat sich jetzt sogar gezwungen gefühlt, das noch einmal in einem Brief klarzustellen seit der Rückkehr, dass sich daran nichts geändert hat. Dieser Brief, der veröffentlicht wurde und der den Sussexes, so ein Sprecher, wohl auch etwas vor den Kopf gestoßen haben soll. Sie haben zumindest verlautbaren lassen, dass sie da doch überrascht seien, dass der so in dieser Form veröffentlicht wurde.
1: Also ziemlich klare Kante vom Königshaus in die Richtung von Meghan und Harry. Wie nimmt die britische Öffentlichkeit deren Rückkehr auf? Also weil die beiden sind ja nicht, ich sag jetzt mal, still und leise gegangen, sondern naja, mit einem heftigen Knall oder auch einem medialen Getöse im Sinne von, dass die familiären Verwerfungen, die es da gab, auch öffentlich ausgetragen wurden. Wenn wir da an Harrys Autobiografie Spare denken oder an dieses Interview mit der US-Talkshow-Queen Oprah Winfrey. Also wie gucken die Leute, die in Großbritannien leben, darauf, dass die beiden jetzt wieder zurück sind?
0: Repräsentative Umfragen, die seitdem in Auftrag gegeben wurden, die zeigen, dass eine Mehrheit der Briten sagt, we don't care, ist uns eigentlich egal. Als wir in den Tagen gerade nach dieser Breaking News, die auch bei der BBC eben eine Breaking News und Push-Nachricht war auf allen Kanälen, die Leute gefragt haben, wie findet ihr das eigentlich, auch für unsere Berichterstattung? Wir haben zum Beispiel mit jemandem gesprochen, der sagt, na, ist jetzt nicht die Erfüllung seiner Träume.
2: Not delighted, wishing the best of luck, but kind of wish they would probably stay somewhere else. Sorry.
0: Er wünscht ihnen trotzdem alles Gute, aber hätte sich auch durchaus gewünscht, dass sie wegbleiben, weil sie eben auch viele First World Problems haben.
2: There's a lot of people who are struggling in the world and maybe people with First World Problems should not bring them back to their place. Anyway.
0: Tatsache ist aber auch, wenn jetzt in den Umfragen die Leute sagen, es ist ihnen eigentlich egal, das kann auch nicht so richtig sein, weil wenn man auch von britischen Kollegen hört und es gibt auch viele Podcasts und Abhandlungen zu diesem Thema, auch in den Feuilletons, dann hört man immer wieder und sieht die Klickzahlen bei dem Thema Harry und Meghan, die gehen durch die Decke. Also das ist auch einfach so eine dramatische und wendungsvolle Geschichte. Man kann da auch eigentlich kaum wegsehen. Und gerade Harry, der ist als Dianas Sohn, die ja so tragisch gestorben ist, jemand, der vielen Briten früher ganz nah am Herzen lag. Man fand, er war am meisten Diana, hatte viel Charme, hat mit der Queen ja auch immer wahnsinnig lustige Videos aufgenommen. Und dann hatte er auf einmal auch die Liebe seines Lebens gefunden. Da haben sich viele Briten gefreut. Und auch Meghan war dann am Anfang sehr, sehr beliebt.
1: Man hatte ja irgendwie so gehofft auf so eine Erneuerung durch die beiden. Aber es hat nicht geklappt, oder?
0: Damals schwang ganz viel Hoffnung auf eine Erneuerung der Monarchie mit, auf eine Modernisierung, dass sie auch als eine Tochter einer schwarzen Mutter ein diverseres Königreich symbolisieren kann, dass sie Großbritannien als ja auch sehr diverses Land da total gut verstehen kann. Das hat man auch auf den Reisen, die die danach gemacht haben, gesehen. Aber jetzt tatsächlich, Harry und Meghan, wenn man das Ranking anguckt, der beliebtesten Royals, total im Keller. Das Interesse ist aber weiter da. Sie sind total oft auf den Titelseiten, auch gerade in diesen Wochen. Und Regierungschefs äußern sich auch zu ihnen. Donald Trump zum Beispiel, nicht zum ersten Mal. Der hat jetzt neulich gesagt, na, ich hätte sie nicht zurückgenommen, ganz ehrlich.
3: I wouldn't have taken them back, actually. If I were the royal family, I would not have taken them back.
1: Ich muss auch gestehen, dass ich diese ganze Geschichte um Meghan und Harry verfolgt habe und auch jetzt wieder verfolge. Und das, obwohl ich sonst überhaupt gar kein Fan von irgendwelchen Königshäusern bin. Woran liegt das? Weil das betrifft ja nicht nur mich und auch nicht nur dich, sondern sehr viele andere Menschen, bis hoch zum US-Präsidenten, hast du es gerade gesagt. Woran liegt das?
0: Genau, wir sind da zwei. Mich interessiert das auch. Ich muss mich dafür auch interessieren, weil es ja hier zur Berufsbeschreibung der Korrespondentin in London dazugehört. Ich verfolge also diese Beziehung und dann die Ehe von den beiden seit etwa 10 Jahren. Habe auch über die Hochzeit von den beiden berichtet. Ein fast perfekter Tag.
4: 600 Gäste in der Kirche, Familie, die Mutter der Braut, Freunde, auch Promis sind Zeugen, als sich Harry und Meghan das Ja-Wort geben. Der Erzbischof von Canterbury nimmt ihnen das Eheversprechen ab.
3: I will.
0: I will. Auch das hat dann wieder die Weltpresse fasziniert. Und ich habe auch noch aus den Tagen tatsächlich eine Harry und Meghan-Tasse im Schrank stehen, die mir neulich beim Umzug mal wieder in die Hände gefallen ist, die nicht in aktiver Nutzung ist. Und gerade beim Umzug habe ich die angeguckt und habe gedacht, schon krass, was seitdem alles passiert ist und wie dieses Paar der Hoffnung zu eigentlich einer Desastergeschichte geworden ist. Also das ist eine Familiengeschichte, die einen, glaube ich, berührt. Das ist aber eben auch eine Firma. Die Windsors sind eine Firma. Das heißt, da passieren auch einfach dann Dinge, wie der Brief, über den wir schon gesprochen haben, der einfach geschrieben werden muss, auch wenn der König sagt, er empfindet natürlich ganz viel Zuneigung gegenüber Harry, den Enkelkindern und Meghan und auch viele Themen schwingen mit, auch ernsthafte Themen. Da ist auch Frauenfeindlichkeit einfach ein Motiv, was auftritt. Also da werden diese beiden Frauen, Kate, Williams Ehefrau und Harrys Ehefrau Meghan, gegeneinander ausgespielt auch oft, dass man sich fast entscheiden muss, auf welcher Seite man denn jetzt eigentlich steht. Und ganz früh in den Zeiten, wo Meghan das erste Mal dann Thema wurde in den britischen Boulevardmedien, da schwang dann auch Rassismus mit, gerade in den Murdoch-Medien, in der Sun zum Beispiel, im Daily Telegraph. Es hieß dann in einer Schlagzeile, sie sei straight out of Compton. Damit wollte man dann insinuieren, dass sie aus einer Gangstergegend eigentlich kommt, obwohl Meghan aufgewachsen ist in einer Mittelklasse-Familie. Ihre Mutter ist Yogalehrerin, ihr Vater hat damals an Filmsets, an Seriensets gearbeitet. Ihre Hautfarbe wird viel diskutiert. Auch in dem Oprah Winfrey-Interview, was es gab, da hat auch das Paar gesagt, dass in der Königsfamilie auch sogar Thema war, dass man gefragt hat, welche Hautfarbe wird denn eigentlich dieses Kind haben? Und all solche Diskussionen haben auch immer in Großbritannien eine Rolle gespielt.
1: Du hast es ja gesagt, diese Faszination für die beiden rührt vermutlich auch daher, dass man an denen und auch ihrem Verhältnis zum Rest der Familie irgendwie so diese ganz großen gesellschaftspolitischen Themen auch mitverhandelt oder mitverfolgt und sich dann vielleicht auch innerlich eher auf die eine oder eher auf die andere Seite schlägt. Jetzt ist ja Großbritannien eine parlamentarische Monarchie. Mich würde interessieren, welche Rolle spielt aus deiner Sicht diese Royal Family, die britische Königsfamilie mit Charles als Oberhaupt für diese Gesellschaft?
0: Also Charles, der König, der Vater von Harry und Schwiegervater von Meghan, ist das Staatsoberhaupt des Vereinigten Königreiches. Man merkt es einfach auch hier im Alltag. Läuft man an Briefkästen vorbei, dann ist da, das ist die Royal Mail, da ist dann die Krone drauf. Die Regierung ist auch His Majesty's Government. Der Premierminister, die Premierministerin, bevor es in die Downing Street geht, da fährt man erstmal in den Buckingham-Palast und muss offiziell ernannt werden. Es ist auch so, dass der König am Anfang einer parlamentarischen Zeit die Regierungsrede, die in diesem Fall jetzt King's Speech, früher war das dann ja immer die Queen's Speech, vorträgt, wo er vorträgt, was die Regierung eigentlich alles machen will. Das schreibt natürlich die Regierung für ihn, aber er trägt das vor auf dem Thron sitzend und alle anderen, die Politiker, die eigentlich das Sagen haben, die sitzen dann daneben. Also die Monarchie, das ist nicht nur Händeschütteln oder Ausstellungseröffnung.
1: Wie füllt Charles diese Rolle aus? Da gab es ja in der Geschichte durchaus unterschiedliche Angänge.
0: Ja, seine Mutter hat das sehr politisch zurückhaltend ausgefüllt. Man wusste auch eigentlich gar nicht, was sie für politische Meinung hat. Von ihm dagegen, einfach weil er auch so lange, jahrzehntelang Thronfolger war und er sich nicht zurückgehalten hat, man kennt seine Ansichten. Man weiß, er ist seit Jahrzehnten für Klimaschutz, für Umweltschutz. Er pflanzt gerne Bäume. Er mag brutalistische Architektur gar nicht, sondern mag es eher klassisch. Er setzt sich für Homöopathie ein. Also all diese Dinge, die weiß man. Er hat früher auch Briefe geschrieben an Minister und deswegen hatte er den Spitznamen Meddling Prince, also jemand, der sich zu sehr einmischt. Aber er ist da doch zurückhaltend geworden, ist sich seiner Rolle bewusst und wird, das ist fast so ein manchmal Witz der Geschichte, eher von der Politik gebeten, von seiner Regierung, dass er sich in die Politik einmischt beziehungsweise als diplomatischer Joker tätig wird. Wir haben schon gehört, Donald Trump ist ein großer Fan der Königsfamilie. Die Beziehungen zu den USA sind total wichtig für Großbritannien und da hat man eben diese Karte gezogen. Und wenn es dann zum Beispiel Streit zwischen Trump und Volodymyr Zelensky, dem ukrainischen Präsidenten, gab, also der hat ja auch da im Oval Office es oft schwer gehabt mit Trump, dann ist danach zum Beispiel auch ganz bewusst Zelensky eingeladen worden zum König und dann gab es ein Foto und das war dann nicht nur eine symbolische Unterstützung für die Ukraine, für die Menschen in der Ukraine, dass die das sehen, sondern auch, dass jemand wie Donald Trump das sieht und sagt, Zelensky ist bei meinem Freund, dem König Charles, eingeladen. Also das wird ganz gezielt eingesetzt, dass Charles da den Weg ebnet und so manchen politischen Problemen ein bisschen verhilft zu mehr Glanz oder die eben glättet.
1: Und dann gibt es ja auch in Großbritannien selbst jemanden, der vermutlich mal nicht ganz so gut zu sprechen ist auf die beiden. Das ist William, der ältere Bruder von Harry, der Thronfolger. Wie steht es aktuell um das Verhältnis zwischen Harry und William?
0: Ja, das ist wahnsinnig verhärtet zwischen den beiden. Es ist bekannt, dass es privaten Austausch gibt zwischen dem König und Harry. Aber bei William sieht das alles ganz, ganz anders aus. William ist wahnsinnig wütend und enttäuscht, dass Harry und eben auch Meghan, aber vor allem Harry, in seiner Biografie sehr viel Persönliches ausgeplaudert hat, von Streitereien da im Detail geschrieben hat, ihn auch kritisiert hat, Kate kritisiert hat. Und man weiß auch, dass Kate und Meghan gestritten haben, dass es da Konflikte gab. Ein anfänglich gutes Verhältnis ist schnell abgekühlt. Und dieser Konflikt zwischen den Brüdern, der ist umso dramatischer, weil die beiden eben als Söhne von Diana nach ihrem Tod sehr, sehr eng waren, sich gegenseitig viel Halt gegeben haben. Und im Grunde wäre es für William auch total wichtig, seinen Bruder an seiner Seite zu haben, perspektivisch alleine, was die Arbeitslast angeht. Denn alle anderen Working Royals, die sind 60, die sind 70, die sind über 80. Und in dieser jüngeren Generation, da wird es dann ganz schnell sehr dünn.
1: Denkst du, dieser Konflikt könnte auch Williams künftige Zeit als König, er wird ja irgendwann Charles beerben, beschädigen? Also ist das so ein fundamentaler Konflikt, dass da die Monarchie irgendwie in Gefahr gerät?
0: Ich sehe eher als Gefahr für die britische Monarchie Andrew, früher Prinz Andrew, den Bruder des Königs, der ja eine sehr enge Beziehung zu Jeffrey Epstein hat, dem Sexualstraftäter, dem selber vorgeworfen wird, dass er Frauen missbraucht haben soll. Und das ist eher das, was aus meiner Sicht langfristig zu Schaden führen kann. Andrew übrigens, so hört man, der ist eigentlich gerade ganz happy mit der Situation, dass Meghan und Harry so viel Medienaufmerksamkeit erzeugen. Denn bisher war er der große Buhmann. Es laufen auch weiter polizeiliche Ermittlungen gegen ihn. Also im Moment ist er so ein bisschen aus den Schlagzeilen verdrängt. Aber dieses Problem, das wird wiederkommen.
1: Das lenkt so ein bisschen davon ab, ne, von ihm gerade, der Rummel um die beiden. Und sag mal, ein Thema, was da ja diskutiert wird, sind die Kosten für die Sicherheit von Harry und Meghan. Kannst du uns das ein bisschen aufdröseln, worum es da geht?
0: Also das Thema Sicherheit, das ist für Harry und auch für Meghan der größte Schmerzpunkt im Moment. Als sie 2022 aus Großbritannien weggegangen sind, haben sie das Recht auf steuerfinanzierten Schutz verloren, den eigentlich automatisch alle Mitglieder der Königsfamilie bekommen. Und dagegen ist er rechtlich vorgegangen in Großbritannien, hat aber in mehreren Instanzen verloren. Das heißt, auf einmal, als er in den USA war, musste er für diese Sicherheit selber bezahlen. Es gibt keine offiziellen Zahlen, wie viel er da aufbringen muss. Schätzungen, die hier kursieren, sind so zwischen 3 bis 5 Millionen Pfund jährlich. Harry und Meghan fühlen sich auch tatsächlich sehr bedroht. Auch Äußerungen der britischen Polizei haben gezeigt, ja, es gab Vorfälle, wo es Stalker gab, wo es Bedrohungen gab. Harry hat ja in Afghanistan, war ja im Einsatz für die britische Armee. Da gibt es wohl auch von Al-Qaida immer wieder Drohungen gegen ihn. Aber er hat eben diesen automatischen Schutz damals verloren. Also diese Frage nach den Sicherheitskosten, das ist, glaube ich, etwas, was Harry und Meghan tatsächlich nachts wach hält.
1: Und wie stehen die Leute in Großbritannien zu dem Thema? Weil sie sind es ja am Ende, die diese Sicherheitsmaßnahmen, aber im Grunde ja die Kosten für die ganze königliche Familie aufbringen über ihre Steuern.
0: Also diese Frage nach den Kosten für Harrys Sicherheit, die ist ein großes Thema in den Medien, die eben auch die Rückkehr von Harry und Meghan skandalisieren, also die Harry und Meghan sowieso nicht mögen. Das wird, sollte es da eine neue Entscheidung geben, da sicher für Aufsehen sorgen. Es gibt auch, wenn wir mit Leuten sprechen, diejenigen, die sagen so, naja, er kann jetzt auch nichts dafür, dass er als Prinz in diese Familie geboren wurde, will auch nicht jeder, dann sollten wir ihn auch beschützen. Also es ist nicht so, dass alle sagen, sollte man nicht zahlen. Generell, wenn man die Kosten der Monarchie anguckt, also was Steuerzahler direkt für die Königsfamilie ausgeben müssen für solche Dinge wie Personal, Verwaltung, offizielle Reisen oder Staatszeremonien oder Instandhaltung der königlichen Paläste, dann kommt man auf so eine Summe von ein paar Euro pro Einkommensteuerzahler im Jahr, also eigentlich nicht viel. Die Finanzen der Königsfamilie, ihr Privatvermögen, was sie auch sonst an Zuwendungen bekommen, das ist aber in diesen Monaten und Jahren ein größeres Thema geworden, auch wegen Andrew und dieser Skandale. Privilegien und Intransparenz, da werfen diese Skandale doch eher ein Schlaglicht drauf. Da gucken gerade jüngere Briten mehr hin, dann sagen Monarchiebefürworter aber auch, ja, wir verdienen aber auch dank der Royals total viel Geld, weil das so ein Touristenmagnet ist. Also das ist, je nachdem, auf welcher Seite man steht, ein durchaus emotionales Thema.
1: Und meinst du, man müsste dann eigentlich wieder dahin kommen, die doch in irgendeiner Form wieder einzubinden?
0: Ich habe das Gefühl, es wird langfristig keinen Weg daran vorbeiführen, dass Harry und William sich in irgendeiner Art wieder zusammenfinden müssen, arrangieren müssen miteinander. Wenn jetzt dann eines Tages William König wird, wenn Charles stirbt, dann wird zum Beispiel eine Krönung anstehen. Davor wird es noch eine Beerdigung geben. Da wird natürlich auch ein Harry sein. In der Generation von William und von Harry, da gibt es keine anderen Royals mehr. Jedenfalls keine anderen Working Royals. Andererseits ist gerade auch überhaupt nicht klar, wie es da zu einer Aussöhnung kommen kann. Die Skepsis ist noch wahnsinnig hoch. Gerade William fürchtet sehr, aber auch im Palast fürchtet man sehr, dass sobald man wieder eine Beziehung öffentlich auch aufnimmt, dass da auch einfach dann viel wieder in den Medien landet, vielleicht in der nächsten Netflix-Doku. Und das will man natürlich überhaupt nicht.
5: 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Weiter geht es nach den Nachrichten mit der ARD-Infonacht.

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1: Um 22 Uhr mit Gisela Vorhang.
2: Und wir müssen gleich zu Beginn einmal unterbrechen mit einer dringenden Verkehrsmeldung. Achtung, Falschfahrer auf der B535 Heidelberg-Schwetzingen. Zwischen Schwetzingen-Nord, Hirschacker und Mannheim-Schwetzingen kommt Ihnen ein Falschfahrer entgegen. Fahren Sie äußerst rechts und überholen Sie nicht. Auf der B535 Heidelberg-Schwetzingen zwischen Schwetzingen-Nord, Hirschacker und Mannheim-Schwetzingen ist ein Falschfahrer unterwegs. Vorsicht in beiden Richtungen. Und jetzt weiter mit den Nachrichten.
3: Senken, aber auch eine Direktausschüttung an Geringverdiener ist möglich. Alle diese Varianten kosten viel Geld, egal welche man am Ende wählt. Noch aber ist offenbar nicht endgültig entschieden. Alle, mit denen wir sprechen, sagen aber, es muss jetzt schnell gehen.
1: Kriminelle Banden in Deutschland greifen immer häufiger zu Gewalt, um Opfer einzuschüchtern und Macht durchzusetzen. Das geht aus dem Bundeslagebild Organisierte Kriminalität hervor. Darin werden für das vergangene Jahr 20 Tötungsdelikte aufgeführt, 7 mehr als 2024. Auch die Zahl der Fälle von Körperverletzung hat deutlich zugenommen. Der Rauschgifthandel steht demnach weiter im Zentrum der organisierten Kriminalität. Die meisten Ermittlungsverfahren dazu hatten mit Drogen zu tun. Eine US-Behörde hat bestätigt, dass der Iran-Krieg zu Munitionsmangel geführt hat. Die unabhängige Aufsichtsbehörde des Pentagon schreibt das in einem Bericht an den Kongress. Aus Washington Carsten Kühntop.
4: In dem Bericht heißt es, der Munitionsverbrauch während des Krieges habe strategische Bestandslücken verursacht und er habe Engpässe in der Rüstungsindustrie bei der Nachschubversorgung offenbart. Präsident Trump hat immer wieder bestritten, dass die Munition knapp geworden ist. Menschen, die das behaupteten, drohte er mit Haftstrafen. US-Medien hatten in den vergangenen Wochen mehrmals über schwindende Vorräte berichtet. Dabei gehe es vor allem um Marschflugkörper vom Typ Tomahawk und Patriot-Abfangraketen.
1: Der Schauspieler Ralf Richter ist tot. Er starb im Alter von 69 Jahren in Köln. Berühmt wurde Richter durch den Kriegsfilmklassiker Das Boot. Aus Köln Fabian May.
5: Auch in der Ruhrgebietsfamiliensaga Rote Erde des WDR spielte er eine tragende Rolle als Kumpel Otto Schablowski. Später war Richter in vielen Ruhrpott-Komödien zu sehen, wie Bang Boom Bang oder Was nicht passt, wird passend gemacht. Auch seine Rolle in der Serie Pastewka ist unvergessen. Da spielte er sich selbst als Choleriker, der nur teilweise zum Buddhisten bekehrt ist. Richter war ein Kind des Ruhrgebiets. Er wuchs in einer kinderreichen Familie in einem Bochumer Arbeiterviertel auf. Zuletzt lebte er lange in Köln.
1: Das waren die Nachrichten. Das Wetter in Deutschland. In der Nacht von Nordwesten her Regen, im Südosten meist trocken, teils neblig, bei Tiefstwerten von 17 bis 10 Grad. Morgen wechselhaft mit Schauern und Gewittern, an den Alpen zum Teil kräftig, gebietsweise aber auch Sonne bei Höchstwerten von 18 bis 26 Grad. Am Donnerstag Sonne und Wolken, von Nordwesten später Regen, 17 bis 24 Grad. Es ist gleich 22.03 Uhr.
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2: Mit einer Entwarnung für die B535 Heidelberg-Schwetzingen. Kein Falschfahrer mehr zwischen Schwetzingen-Nord, Hirschacker und Mannheim-Schwetzingen. Die Autobahn 1 Hamburg Richtung Lübeck ist zwischen Kreuzberg der Heide und Bad Oldesloe wegen einer Fahrbahnerneuerung bis 6 Uhr gesperrt. Die A4 Aachen Richtung Köln ist zwischen Köln-Poll und Dreieck Heumer bis 5 Uhr gesperrt. Dort werden Verkehrszeichenbrücken montiert. Die Umleitung führt über die A559 und die A59. Die A7 Flensburg Richtung Hamburg ist zwischen Rendsburg-Büdelsdorf und Kreuz-Rendsburg wegen Bauarbeiten bis 22 Uhr gesperrt. Das ist jetzt eigentlich vorbei. Dadurch staut es sich oder hat es sich gestaut. Die Autobahn 29 Oldenburg Richtung Alhorner Heide ist zwischen Wartenburg und Großenkneten wegen einer Nachtbaustelle bis Freitag jeweils zwischen 19 und 5 Uhr gesperrt. Die A40 Essen Richtung Dortmund ist zwischen Dreieck Bochum West und Bochum Zentrum wegen Bauarbeiten bis zum 25.09. gesperrt. Die A40 Essen Richtung Duisburg ist im Kreuz Kaiserberg wegen Bauarbeiten bis 5 Uhr gesperrt. Die Umleitung führt über die A3, die A42 und die A59. Und die A94 München Richtung Passau ist zwischen Heldenstein und Waldkraiburg-Ampfing wegen Tunnelwartungsarbeiten bis 3 Uhr gesperrt. Die Umleitung führt über die U25.
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2: Und die kommt aus den Studios von NDR Info in Hamburg. Am Mikrofon begrüßt sie Sven Hasenclever. Die Schmerzgrenze bei den Benzinpreisen ist erreicht. Das haben der Bundeskanzler und seine Minister messerscharf erkannt. Man will auch sehr bald was tun. Nur wann genau? Der Instrumentenkasten liegt schon lange offen auf dem Tisch. Mineralölsteuer, Mehrwertsteuer, Übergewinnsteuer, Tankrabatt, Sonderzahlungen für Bedürftige, Verhinderung von Preistreiberei, Preisdeckel. Man müsste vielleicht mal zugreifen. Dietrich Karl Meurer schildert die aktuelle Lage.
6: Egal ob Super, E10 oder Diesel, tanken ist in Deutschland so teuer wie nie. Die Kosten an den Zapf sollen steigen wegen der Eskalation im Nahen Osten und höherer Ölpreise. Gleichzeitig kritisieren Beobachter, dass Benzin und Diesel zuletzt deutlich stärker zugelegt haben als das Rohöl. Genau das nährt den Verdacht, dass die Krise für zusätzliche Preisaufschläge genutzt werden könnte.
7: Wir werden auf Preistreiberei reagieren,
6: kündigt Bundeskanzler Friedrich Merz in Berlin an, auf einer Veranstaltung des Handelsverbands BGA. Schon jetzt greift der Staat am Spritmarkt ein. Seit April dürfen Tankstellen ihre Preise grundsätzlich nur noch einmal täglich erhöhen. Außerdem erhielt das Bundeskartellamt neue Befugnisse. Unternehmen können verpflichtet werden, Preiserhöhungen zu begründen.
7: Aber wir spüren auch, jedenfalls aus dem Blickwinkel der Verbraucherinnen und Verbraucher, dass das nicht reicht.
6: CDU-Chef Merz verweist auf die Belastung für Millionen Autofahrer. Doch welche Entlastung kommt und wann, lässt der Kanzler offen.
7: Das genaue Instrumentarium steht noch nicht fest. Sie können aber davon ausgehen, dass wir sehr bald einen Vorschlag dazu vorlegen werden.
6: In der Diskussion sind verschiedene Modelle, etwa Direktzahlungen für besonders belastete Haushalte. Die SPD fordert einen Preisdeckel nach dem Vorbild von Belgien oder Luxemburg. Der Staat würde dabei einen Höchstpreis für Kraftstoffe festlegen. SPD-Chef und Bundesfinanzminister Lars Klingbeil spricht mit Blick auf die hohen Spritpreise von Abzocke und dringt auf rasche Entscheidungen, denn
8: es ist für viele Menschen in unserem Land eine extrem hohe Belastung.
6: Besonders betroffen seien Pendler und Menschen auf dem Land.
8: Wer jeden Tag zur Arbeit fährt, kann nicht einfach auf das Auto verzichten und deswegen ist Politik hier gefordert zu handeln.
6: Klingbeil fordert außerdem eine Übergewinnsteuer für Mineralölkonzerne. Krisengewinne sollen abgeschöpft und für Entlastungen genutzt werden.
8: Ich finde es unanständig, wenn die Konzerne sich jetzt gerade in der Krise bereichern. Das Ganze muss gestoppt werden.
6: Für eine solche Übergewinnsteuer setzt Klingbeil auf eine europäische Regelung. Wirtschaftsministerin Katharina Reiche von der CDU ist dagegen gegen einen Preisdeckel und setzt stattdessen auf gezielte Direktzahlungen für Menschen mit niedrigen Einkommen. Ein Blick zurück zeigt, wie schwierig Entlastungen sind. Bereits im Mai und Juni gab es einen Tankrabatt. Die zeitweise Senkung der Energiesteuer brachte rechnerisch rund 17 Cent Entlastung pro Liter. Umstritten blieb, wie viel davon tatsächlich bei den Autofahrern ankam. Wie die Politik jetzt reagiert, ist offen. Fest steht, der Druck auf die Bundesregierung ist enorm.
2: Der Kanzler will also handeln. Wieso gelingt es unseren Nachbarländern, deutlich günstigere Preise zu halten? Bereichert sich bei uns der Staat, wie es in einigen Kommentaren zu lesen und zu hören ist? Darüber hat meine Kollegin Birgit Langhammer mit Manuel Frondel gesprochen. Er ist Professor am RWI Essen, Leibniz-Institut für Wirtschaftsforschung. Was ist der größte Preistreiber, war die Frage.
9: Wenn ich gestern für 2,35 Euro den Liter Diesel getankt habe, dann sind da 11 Cent mehr Mehrwertsteuer zu entrichten gewesen als zu Zeiten vor dem Krieg, als ich noch 1,70 Euro gezahlt habe für den Liter Diesel. Und diese 11 Cent pro Liter, die sollte man zurückgeben. Das fände ich nur recht und billig. Und damit es möglichst einfach geht, sollte man das nicht durch eine Mehrwertsteuersenkung machen, sondern durch eine entsprechende Energiesteuersenkung. Weil bei der Energiesteuersenkung, da ist nur der Bund gefordert. Da müssen die Bundesländer nicht zustimmen. Und deswegen wäre das der einfachste Weg. Wenn man schon entlasten möchte, dann ist das die von mir präferierte Variante, weil man nimmt die Mehrwertsteuereinnahmen, die man zusätzlich gewonnen hat, gibt man einfach wieder an diejenigen, die sie gezahlt haben, auch wieder zurück und das fände ich fair.
10: Außer die Mineralölkonzerne behalten die Cent pro Liter, die man so senken würde, weil das haben wir ja beim Tankrabatt auch gesehen. Ein paar Cent sind eben nicht weitergegeben worden an Kunden und wir sehen ja seit Monaten auch die massiven Gewinne. Also wie kann Deutschland vielleicht doch auch Mineralölkonzerne noch begrenzen?
9: Also wir haben erst zum kürzlichen Tankrabatt ein neues Paper geschrieben und wir finden ganz klar, dass der Tankrabatt wirklich beim Diesel zum Beispiel zu über 100% sogar weitergegeben worden ist. Aufgrund der massiven medialen Situation und so wird es auch bei einer Energiesteuersenkung sein.
10: Hängt das dann wirklich nur mit der jeweiligen individuellen Besteuerung zusammen oder könnte man durchaus auch als EU da nochmal eine Schlagkraft entwickeln?
9: Nein, es hängt sehr viel da an den individuellen Steuern und Abgaben ab. Es gibt auch die Schweiz beispielsweise, die eine deutlich höhere Energiesteuer hat, dafür ein bisschen weniger Mehrwertsteuer verlangt als wir beispielsweise in Deutschland. Insofern gibt es länderspezifische Unterschiede, die aber vor allen Dingen Steuergründe sind und die Ursache in den unterschiedlichen Besteuerungen haben. Viele osteuropäische Länder haben von Grund auf eine geringere Energiesteuer und deswegen sind da auch die Preise niedriger. Und dann kommt noch hinzu, dass eben beispielsweise Polen auch die Mehrwertsteuer gesenkt hat. Und das ist ja letztendlich genau mein Vorschlag, dass man die zusätzlichen Mehrwertsteuereinnahmen, dass man die wieder zurückgibt, nur nicht mit Hilfe einer Mehrwertsteuersenkung, sondern mit einer Energiesteuersenkung.
10: Mhm. Und Sie haben es ja auch vorgerechnet, da kommt man auf 11 Cent, haben Sie gerade gesagt. Das würde ja aber trotzdem heißen, dass Spritpreise weiterhin über 2 Euro liegen würden. Also müssen wir uns darauf einstellen, dass Autofahren mit fossilen Brennstoffen dauerhaft auch teurer wird, teuer bleibt?
9: Nein, darauf müssen wir uns nicht einstellen. Wir können davon ausgehen, dass wenn der Iran-Krieg tatsächlich mal enden sollte, und ich hoffe sehr, dass das bald geschieht und dass Herr Trump da ein Einsehen hat, dann sehen wir auch wieder Preise unter 2 Euro.
2: Professor Manuel Frondl vom RWI in Essen, dem Leibniz-Institut für Wirtschaftsforschung, im Interview mit NDR-Moderatorin Birgit Langhammer. Dass an den Tankstellen nicht gerade Sektlaune herrscht, dürfte klar sein. Aber wie schlecht ist die Stimmung wirklich? Johannes Hoppe hat sich für uns in Nordrhein-Westfalen umgehört.
11: Vormittag, 10:30. Es herrscht großer Andrang an der kleinen freien Tankstelle in Düsseldorf-Derendorf. Auf einem gelben Schild zeigen schwarze Zahlen 2,28 Euro der Liter Benzin, 2,31 Euro für Diesel. Cornelia Schmidt hat gerade für 30 Euro getankt.
12: Es ärgert mich. Ja, und es ist, ich muss auch hantieren. Ich bin Rentnerin, habe eine gewisse Summe, ja, muss meine Miete bezahlen, meine laufenden Kosten, wie alle Leute auch. So, und das fehlen mir dann schon wieder mal im Monat 50, 60 Euro. Wo kommen die her?
11: Klaus Fahrt tankt gerade seinen Dienstwagen, einen Kleinwagen eines kleinen Pflegedienstes.
13: Früher haben wir 50 Euro für eine Tankfüllung bezahlt, heute bezahlen wir über 100 Euro. Das ist also, macht sich hinten am Ende des Tages schon bemerkbar. Man kann wütend sein, aber das bringt ja nichts. Also man muss sich da irgendwie... Ja, in sein Schicksal will ich nicht sagen, aber man muss sich halt fügen und gucken, hoffen, dass das irgendwann besser wird.
11: Umran El Said hat seine ganz eigene Taktik für günstige Spritangebote.
14: Klar suche ich bei das Internet, wo es etwas günstig ist und dann mache ich das, ja. Und dann fahre ich weniger. Das ist das Ergebnis, ja.
11: Clemens Zakowski machen die hohen Spritpreise fast täglich zu schaffen. Seine Mutter lebt in Mönchengladbach und ist krank. Er besucht sie deshalb häufiger als sonst.
15: Da macht sich bemerkbar, ne? Ist klar. Nicht jeder kann sich sowas leisten. Und naja, da muss man ein bisschen achten auf das Portemonnaie, ne? Und der Monat ist lang.
11: Glücklicherweise hat er vor 12 Uhr getankt. Da kommt dann ja immer der Preissprung beim Sprit an den Tankstellen.
15: Das ist Lotto. Kann sein, dass das niedriger wird, aber ich vermute, das wird teurer. Der größte Hammer ist, dass der Diesel ist 7 Cent teurer als Benzin, ja? Wofür das alles?
11: Tatsächlich soll Clemens Zakowski recht behalten. Um kurz nach 12 steigen die Spritpreise wieder. Um 19 Cent beim Diesel, um 17 Cent beim Benzin. Rentnerin Cornelia Schmidt aus Düsseldorf ist bedient.
12: Andere Länder wie Holland, wie Belgien, Polen haben die Steuern gesenkt auf Benzin. Warum kann Deutschland das nicht? Ich weiß, dass wir hochgradig verschuldet sind. Da können wir aber nichts dafür. Ja? Das sind unsere Politiker. Punkt.
2: Schlechte Stimmung an der Tankstelle. Das war eine Umfrage von Johannes Hoppe.

0: und die Zeit, es ist 22.15 Uhr.
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0: Wie würde Deutschland im Fall eines Angriffs Russlands auf das NATO-Gebiet reagieren? Dafür gibt es einen Plan. Der Operationsplan Deutschland enthält Anweisungen für einen Ernstfall. Der Reservistenverband befürchtet allerdings, dass eine mögliche AfD-Regierung in Sachsen-Anhalt diese Informationen an Moskau weitergeben könnte und will den Plan deshalb nach Berlin holen. Christine Kilon berichtet.
2: Mehr als 1000 Seiten umfasst das Dokument, das das operative Führungskommando der Bundeswehr zusammengestellt hat. Die Details sind geheim, aber eine grobe Einordnung gibt es.
0: Und wir unterbrechen kurz für eine dringende Verkehrsmeldung. Achtung, ein Falschfahrer auf der A20 Rostock Kreuz Uckermark. Zwischen Jamen und Anklam kommt Ihnen ein Falschfahrer entgegen. Fahren Sie äußerst rechts und überholen Sie nicht. Auf der A20 Rostock Kreuz Uckermark zwischen Jamen und Anklam ist ein Falschfahrer unterwegs. Vorsicht in beiden Richtungen.
2: Oberst Armin Schaus spricht im NDR-Podcast Streitkräfte und Strategien von einer nationalen Verteidigungsplanung.
3: Also wie stellt sich Deutschland auf militärisch, um hier diese Aufgaben zu erfüllen? Das abgeleitet aus der NATO-Verteidigungsplanung. Wir müssen halt im NATO-Bündnis denken und haben halt da wesentliche Aufgabe A, selber Kräfte an die sogenannte Ostflanke zu bringen, da wo wir uns engagieren wollen, aber im Schwerpunkt auch Kräfte durch Deutschland durchzuführen, um dann an der Ostflanke zur Wirkung zu kommen.
2: Die Strategie ist Abschreckung, um einen Angriff zu verhindern, so Schaus. Der Operationsplan ist also gegenüber den Partnern der NATO eines der zentralen Dokumente, betonte der Präsident des Reservistenverbandes Bastian Ernst. Er hat deshalb Sorge, dass Details nach Moskau gelangen könnten.
4: Die AfD ist mit ihrer Verbindung nach Russland, mit dieser engen Nähe, natürlich ein Sicherheitsrisiko für unsere nationale Sicherheit.
2: Denn der Operationsplan regle unter anderem Abläufe, Vorgehen und Ansprechpartner. Es werden Szenarien in verschiedenen Eskalationsstufen durchgespielt und mit Prozessen und Meldeketten hinterlegt, so Ernst. Der Geheimplan liegt deshalb in allen Bundesländern in einer speziell zugeschnittenen Version vor.
4: Nun, die Bundesländer haben natürlich im Fall des Falles auch besondere Aufgaben und bereiten sich ja jetzt schon auch auf gewisse Übungen vor, wo jedes Bundesland eine eigene Rolle hat zum Durchfahren oder zum Durchtransportieren von Material und Personal. Und deswegen hat jedes Bundesland natürlich auch über die Landeskommandos die Möglichkeit, damit zu arbeiten und auch sich darauf vorzubereiten.
2: Sachsen-Anhalt ist mit seiner Lage ein wichtiges Transitland. Aber auch die Länder an den Ostgrenzen, wie etwa Sachsen, spielen eine zentrale Rolle, erläutert Nina Locher vom Zentrum für Sicherheit und Verteidigung der Deutschen Gesellschaft für Auswärtige Politik.
5: Wenn man sich die geografischen Routen anschaut, die Truppen durch Deutschland nehmen müssen, sozusagen einerseits in Richtung Ostflanke, aber dann ja auch wieder zurück, wenn man über Szenarien spricht, wie zum Beispiel die Versorgung von Verwundeten und so weiter, führt es unweigerlich über Bundesländer, die sozusagen an Polen, Tschechien und so weiter grenzen.
2: Locher erklärt, dass Deutschland innerhalb der NATO als Drehkreuz für Truppenbewegungen diene. Im Ernstfall müssten bis zu 800.000 Soldaten nach Osten gebracht werden.
5: Es geht auch um die Frage von Waffen, von militärischer Ausstattung, aber auch von ziviler Ausstattung. Also diese Menschen brauchen ja ein Bett zum Schlafen, die brauchen ein Essen zur Versorgung, Trinkwasser, die brauchen geschützte Räume, wo sie rasten können. Es geht auch um ganz praktische Fragen, welche Zugverbindungen werden dafür genommen, welche Autobahnen können für sehr schweres Gerät genutzt werden, wo würden eigentlich diese Geräte tanken.
2: Schlüsselelement ist also die Zusammenarbeit zwischen zivilen Akteuren und dem Militär. So definiere der Operationsplan auch, welche zivile Unterstützung die Bundeswehr braucht, um ihre Funktion zu erfüllen. Locher erinnert deshalb daran, dass die Landesregierungen bis zum Ernstfall noch zuständig für den Zivilschutz sind. Die gebotene Vorsicht gegenüber unsicheren Akteuren dürfe deshalb nicht verhindern, dass die Bundesländer einen angemessenen Schutz der Bevölkerung vorbereiten können.
0: Wie groß aber ist die Bedrohung aus Russland und wie weit geht der Kreml schon jetzt mit gezielten Grenzüberschreitungen, wenn Kampfjets oder Drohnen in den NATO-Raum eindringen? Solche Vorfälle gab es in den letzten Monaten immer wieder, vor allem in den baltischen Staaten, in Finnland und in Polen. Nun haben NATO-Kampfflugzeuge in Litauen eine Drohne abgeschossen. Sie soll aus dem Nachbarland Belarus in den Luftraum der baltischen EU- und NATO-Staaten eingedrungen sein. Jana Sinram berichtet.
6: Nach Angaben des litauischen Verteidigungsministeriums holten Eurofighter die Drohne in der Nacht vom Himmel. Die Behörden hatten zuvor die Bevölkerung in mehreren Regionen über eine mögliche Bedrohung aus der Luft gewarnt. Die Drohne sei etwa eine halbe Stunde im litauischen Luftraum unterwegs gewesen, sagte der Leiter des Nationalen Krisenzentrums Vilmantas Vitkauskas dem Sender LRT. Die Flugbahn verlief im Süden des Landes. Das Flugobjekt kam aus Belarus und flog südlich von Vilnius in Richtung Kaunas. Kurz vor Mitternacht wurden italienische Kampfflugzeuge alarmiert. Sie haben das Ziel erfolgreich unschädlich gemacht. Der litauische Rundfunk berichtet, die Trümmerteile der Drohne seien inzwischen gefunden worden. Militär- und Polizeikräfte seien vor Ort, um sie zu untersuchen. Angaben dazu, ob es sich um eine russische oder eine ukrainische Drohne handelte, könne man noch nicht machen, so der Leiter des Nationalen Krisenzentrums. Wir müssen auf die Ergebnisse unserer Militärpolizei warten, nachdem alle Trümmer geborgen sind und geklärt ist, um welche Art von Drohne es sich handelte und welchem Ziel sie möglicherweise galt. Litauens Präsident Gitanas Nausėda dankte den Einsatzkräften der Militärallianz für ihre schnelle Reaktion. Angesichts der zunehmenden Aggression Russlands gegen die Ukraine sei diese Bereitschaft für die gesamte Region von entscheidender Bedeutung. Gemeinsam mit den NATO-Verbündeten werde Litauen seinen Luftraum verteidigen. Litauen grenzt an die russische Ostsee-Exklave Kaliningrad sowie an Russlands Verbündeten Belarus. In den vergangenen Monaten waren immer wieder ukrainische Drohnen in den Luftraum der drei baltischen Staaten Estland, Lettland und Litauen eingedrungen. Nach Angaben aus Kiew wurden sie durch russische Störmaßnahmen vom Kurs abgebracht.
0: Birgitta Söhling berichtete. Nee, Jana Sinram war das, Entschuldigung. Auf den Weinbergen im Rheingau wird geerntet und es riecht überall nach Most. Während die Lese noch läuft, hat der Weinbauverband schon einen Blick auf diesen Jahrgang gerichtet. Wie haben sich die Reben bei der Hitze entwickelt und was ist von dem neuen Jahrgang zu erwarten? Und jetzt berichtet Birgitta Söhling.
7: Sonnige Tage, kalte Nächte. Für die Rheingauer Winzer ist das ein Spätsommer wie aus dem Bilderbuch. Besser könnte es gerade nicht laufen, denn sie stehen mitten in der Lese, erklärt Peter Seifert, Winzer aus Martinstal und Präsident des Rheingauer Weinbauverbands.
8: Ich erwarte einen herausragenden Jahrgang, wenn uns das Wetter hold bleibt und es nicht reinregnet. Das Potenzial bei den Rebsorten, die wir im Rheingau haben, ist sehr, sehr hoch. Wir haben Spätburgunder schon gelesen mit sehr hoher Qualität und sind im Moment am Riesling. Und dort höre ich schon von den Betrieben, dass sie sehr, sehr zufrieden sind.
7: Je nach Rebsorte haben die Betriebe schon Ende Juli mit der Lese angefangen, so früh wie noch nie. Die Reife, messbar an Zuckergehalt und Säureabbau, hat sich im August zügig entwickelt. Die Burgundersorten gären schon im Fass.
8: Also wir sind sehr zufrieden mit der Qualität des Spätburgunders. Wir haben bis zu 100 Öxle gelesen und sehr, sehr tiefrote Trauben bekommen, sodass wir haben sie gestern schon abgepresst. Also das verspricht sich, ein sehr großer Jahrgang zu werden.
7: Sonnenscheindauer, Temperaturen, alles in diesem Rekordsommer deutlich über dem langjährigen Mittel. Nur der Regen hat gefehlt. Von Mitte Juni bis Mitte August kein einziger Tropfen. Der Vorteil, die Trauben sind topgesund. Von Mehltau keine Spur. Man sieht es ihnen an, lacht Professor Manfred Stoll von der Uni Geisenheim.
9: Der Riesling strahlt im Moment. Die Beeren sind voll Lumineszenz. Eine Traube, die sie in der Sonne sich anschauen, die ist goldgelb und macht einfach Spaß, Lust reinzubeißen, aber wir warten gerne ab, bis aus dem Most auch der fertige Wein dann letztendlich entstanden ist.
7: Die Hochschule hat selbst ein Versuchsweingut. Für die Rheingauer Winzer ist die Expertise der Wissenschaftler in der Nachbarschaft ein unschätzbarer Vorteil, um die Herausforderungen des Klimawandels zu meistern. So kann die Hochschule sehr genau die Bodenfeuchte und den Durst der Reben beurteilen und Hinweise zur Bewässerung geben. In den felsigen Steilhängen am Rüdesheimer Berg hat der Weinbau nur so eine Zukunft. Weinbaupräsident Peter Seifert.
8: Es ist schon ein Problem für uns, die Trockenheit, insbesondere in den Steillagen. Und wir haben einen Wasser- und Bodenverband gegründet und wir wollen eine Bewässerung in diesen Berg reinlegen, sodass die Winzer auch dauerhaft dort positiv weiterwirtschaften können.
7: Man sieht die Unterschiede deutlich. In den Steillagen sind die Trauben klein geblieben, weil die Reben Trockenstress hatten. Das mindert den Ertrag deutlich. Die Frage, wie man das Wasser im Weinberg halten kann, wird deshalb immer wichtiger. Man muss die Flurbereinigung der 80er Jahre wieder zurückdrehen, als es darum ging, das Wasser abzuleiten, sagt Weinbauprofessor Manfred Stoll.
9: Wo kann man entweder durch kleine Maßnahmen die Infiltration erhöhen oder wo wären vielleicht auch größere Aufstauungen möglich? Das wird man in der Zukunft anders diskutieren.
7: In der Fläche jedoch ist das Landschaftsbild erstaunlich grün. Die Reben haben auf lehmigen Böden dank tiefer Wurzeln und eines nassen Winters den Rekordsommer gut verkraftet und Bilderbuchtrauben hervorgebracht.
1: Sport.
0: Nächste Woche entscheidet sich, mit welcher Stadt oder Region sich Deutschland für Olympische Sommerspiele bewirbt. Mit München, mit Berlin oder mit der Rhein-Ruhr-Region. Und heute hat München nochmal Argumente für sich gesammelt. Hendrik Lückhoff.
10: Ja, die bayerische Landeshauptstadt hat heute nämlich gleich zwei große Sportereignisse an Land gezogen. Zum einen wird 2028 in der großen Fußballarena des FC Bayern das Finale der Fußball-Champions League ausgetragen. Zum insgesamt dritten Mal dann nach dem vergangenen Jahr und 2012. Und zum anderen hat München auch den Zuschlag für die Leichtathletik-Weltmeisterschaften im Jahr 2031 bekommen. Mehr von Kilian Mädele.
11: Die bayerische Landeshauptstadt hatte sich nach der rauschhaften EM 2022 gute Chancen ausgerechnet und sich jetzt gegen die namhaften Konkurrenten aus London und Rom durchgesetzt. Mit Nairobi wird 2029 erstmals eine afrikanische Stadt Gastgeber einer Leichtathletik-Weltmeisterschaft sein. München hat viel Werbung für sich gemacht. Eine WM wird dann im frisch renovierten Olympiastadion ausgetragen. Die Stadt plant derzeit mit Kosten in Höhe von 110 Millionen Euro. Nairobi und München haben letztlich zwei überzeugende Konzepte vorgelegt. Sie bieten sehr unterschiedliche, aber gleichermaßen spannende Chancen für unseren Sport. Und ich freue mich sehr, dass wir nun gemeinsam mit beiden Städten die Ausrichtung zweier Weltklasse-Meisterschaften in Angriff nehmen können, sagt Sebastian Coe, der Präsident des Leichtathletik-Weltverbands, nach der Entscheidung.
10: Und München hofft natürlich, dass dieser Zuschlag der Stadt auch Rückenwind gibt für die Entscheidung über die deutsche Olympiabewerbung nächste Woche. Bei der Volleyball-Europameisterschaft haben die deutschen Männer ihr letztes Vorrundenspiel klar verloren mit 0:3 gegen Olympiasieger Frankreich. Aber, das ist die gute Nachricht, das Achtelfinalticket hatten die deutschen Volleyballer schon vor der Partie sicher durch die 4 Siege in den ersten 4 Gruppenspielen. Durch die abschließende Niederlage haben sie nur Gruppenplatz 1 verpasst und bekommen es so im ersten K.O.-Rundenduell mit einem mutmaßlich schwierigeren Gegner zu tun, entweder mit der Ukraine oder mit Bulgarien. In der dritten Fußballliga, da steht eine englische Woche an, heißt auch heute und morgen wurde bzw. wird gespielt. Und heute hatte der Tabellenführer MSV Duisburg große Mühe gegen den TSV Havelse aus dem Tabellenkeller. Und trotzdem holten die Duisburger am Ende den Sieg. Burkhard Hupe war dabei.
12: Auf den letzten Drücker und mit sehr, sehr viel Glück ist der MSV Duisburg seiner Favoritenrolle gegen Havelse doch noch gerecht geworden. Ein Eigentor des Havelsers Dennis Dua. In der letzten Minute der Nachspielzeit sorgte für den 2:1 Siegtreffer des MSV, der sich über weite Strecken sehr, sehr schwer tat gegen den Tabellen-17. Aus Niedersachsen. Havelse ging sogar in Führung in der ersten Hälfte durch einen Kopfball von Nduka. Duisburg fiel so gut wie gar nichts ein. Aber nach einer berechtigten gelb-roten Karte gegen den Havelser Mausehund im zweiten Durchgang kippte das Spiel. Duisburg kam durch den eingewechselten Susek zum Ausgleich. Ein sehenswerter Halbvolley aus 8 Metern. Und Susek war es dann auch, der die Flanke schlug von der linken Seite, die Dennis Dua höchst unglücklich ins eigene Tor beförderte. Und so jubelt Duisburg über einen recht schmeichelhaften 2:1 Erfolg gegen den TSV Havelse.
10: Und auch Absteiger Fortuna Düsseldorf hat gejubelt, denn die Fortuna hat den 2. Sieg in Folge geholt mit dem 2:1 Sieg in Regensburg. Die Ergebnisse der weiteren Partien und die Tabelle der 3. Liga finden Sie jederzeit auf sportschau.de. Zum Schluss gibt's gute Nachrichten für die deutschen Tennismänner, denn Alexander Zverev wird für das deutsche Team am Wochenende beim Davis Cup aufschlagen. 2 Tage nach seinem Sieg bei den US Open in New York hat Zverev seine Teilnahme endgültig zugesagt. Beim Duell mit Kroatien in Halle-Westfalen geht es um die Qualifikation für das Davis Cup Finalturnier.

Russland scheint weiter zu provozieren, dieses Mal offensichtlich die Dänen. Wir berichten ausführlich in der kommenden Viertelstunde nach den nächsten Nachrichten um 10:30.

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1: Um 22.30 Uhr mit Gisela Vormer. Bundeskanzler Merz hat seine für nächste Woche geplante Reise nach New York zur UN-Vollversammlung abgesagt. Außerdem wurde eine Präsidiumssitzung der CDU auf Sonntagabend vorgezogen, bei der es mehreren Medien zufolge schon um seine Zukunft als Kanzler gehen könnte. Nach Einschätzung von Hauptstadtkorrespondent Matthias Deiß hängt extrem viel an den beiden Landtagswahlen am Sonntag.
2: Ja, die Generalvollversammlung, das ist die große Weltbühne, die Friedrich Merz da sausen lässt. Das macht er nicht gerne. Er werde die Reise nicht antreten, da seine Präsenz in Berlin erforderlich ist, hören wir aus Regierungskreisen. Heißt übersetzt, die Hütte brennt, und zwar so richtig. Friedrich Merz fürchtet eine Schockwelle nach den Landtagswahlen am kommenden Sonntag. Er kämpft um sein Amt, er muss die Lage beruhigen. Das geht nur vor Ort hier in Berlin.
1: Der geplante Kauf von US-Marschflugkörpern für die Bundeswehr verzögert sich. Zwar hat Verteidigungsminister Pistorius bei seiner USA-Reise eine Absichtserklärung für mehr Rüstungszusammenarbeit unterzeichnet. Außerdem stimmten Deutschland und die USA in der Bewertung der Sicherheitslage in Europa überein. Eine Einigung mit seinem US-Kollegen Hegseth für die Tomahawk erreichte Pistorius aber nicht. Trotz guter Gespräche müssten noch Einzelheiten geklärt werden, sagte der Minister. 43 israelische Menschenrechts- und Friedensorganisationen haben sich mit den Machern des Dokumentarfilms NASA solidarisiert. Die Reaktionen der Regierung Netanyahu seien typisch für diktatorische Regime, heißt es in einer gemeinsamen Erklärung. Das Kulturministerium droht unter anderem den Regisseuren Yuval Abraham und Rachel Jor die Staatsbürgerschaft zu entziehen. Der preisgekrönte Film beleuchtet die israelische Kriegsführung im Gazastreifen. Soldaten und Geheimdienstmitarbeiter berichten darin anonym von Kriegsverbrechen gegen palästinensische Zivilisten. Die Organisationen fordern Israels Regierung in der Erklärung zudem erneut auf, Journalisten nach Gaza zu lassen, um alle Berichte und Vorwürfe unabhängig zu untersuchen. Der Schauspieler Ralf Richter ist tot. Ihr Vater sei in der vergangenen Nacht gestorben, schrieben seine Kinder Aline und Maxwell bei Facebook. Richter wurde 69 Jahre alt. Bekannt wurde er durch den Kinofilm Das Boot, aber auch in Bang Boom Bang, Fußball ist unser Leben und in vielen TV-Rollen war er zu sehen. Richter litt schon seit längerem an gesundheitlichen Problemen. Und das Wetter in Deutschland. In der Nacht von Nordwesten her Regen, im Südosten meist trocken, teils neblig, bei Tiefstwerten von 17 bis 10 Grad. Morgen wechselhaft mit Schauern und Gewittern, an den Alpen zum Teil kräftig, gebietsweise kommt aber auch die Sonne heraus und die Temperaturen erreichen 18 bis 26 Grad. Am Donnerstag Sonne und Wolken, von Nordwesten später Regen, bei 17 bis 24 Grad, am Freitag im Norden leicht unbeständig, im Westen länger freundlich, dazu 15 bis 23 Grad. Das waren die Nachrichten.
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3: Achtung, noch immer ein Falschfahrer auf der A20 Rostock Kreuz Uckermark. Zwischen Stralsund und Jamen kommt Ihnen ein Falschfahrer entgegen. Fahren Sie äußerst rechts und überholen Sie nicht. Auf der A20 Rostock Kreuz Uckermark zwischen Stralsund und Jamen ist ein Falschfahrer unterwegs. Vorsicht in beiden Richtungen. Die A1 Osnabrück Richtung Bremen ist zwischen Wildeshausen West und Wildeshausen Nord wegen Bauarbeiten bis 6 Uhr gesperrt. Die A1 Hamburg Richtung Lübeck ist zwischen Kreuz Bargteheide und Bad Oldesloe wegen einer Fahrbahnerneuerung bis 6 Uhr gesperrt. A1 Lübeck-Hamburg auf der Norderelbbrücke kommt es wegen eines Schwertransports mehrfach zu kurzfristigen Sperrungen. Die A4 Aachen Richtung Köln ist zwischen Kreuz Pölln und Dreieck Heumer bis 5 Uhr gesperrt. Dort werden Verkehrszeichenbrücken

0: zwischen Heldenstein und Waldkraiburg-Ampfing wegen Tunnelwartungsarbeiten bis 3 Uhr gesperrt. Die Umleitung über die U25. Und die A113, A100, Schönefeld Richtung Wilmersdorf, ist zwischen Dreieck Neukölln und Oberlandstraße wegen Bauarbeiten bis 5 Uhr gesperrt.
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0: Mit Sven Hasenklever. Der Zwischenfall mit einer russischen Fregatte und einem dänischen Helikopter auf der Ostsee hat für scharfe Reaktionen gesorgt. Dänemark bezeichnete den Beschuss des Hubschraubers mit Leuchtmunition als ernsten Vorfall. Der russische Botschafter in Kopenhagen warf Dänemark hingegen gezielte Provokation vor. Auch EU-Kommissionspräsidentin von der Leyen hat mittlerweile reagiert. Aus Stockholm Christian Stichler.
2: Noch gibt es keine Bilder von dem Zwischenfall auf der Ostsee, aber der Beschuss eines dänischen Helikopters mit Leuchtmunition durch eine russische Fregatte hat nun ein diplomatisches Nachspiel. Dänemark hat den russischen Botschafter einbestellt. Der dänische Rundfunk veröffentlichte eine schriftliche Stellungnahme von Wladimir Babin. Darin erklärte Russlands Botschafter in Kopenhagen, die Besatzung des Militärhubschraubers habe die Fregatte, die sich in internationalem Gewässer befunden habe, gezielt provoziert. Er warf der Besatzung Rücksichtslosigkeit vor. Dänemarks Außenminister Lars Løkke Rasmussen wies diesen Vorwurf zurück. Das, was wir tun, um unseren eigenen Nahbereich zu überwachen, ist völlig legal. Es gibt den Russen kein Recht, auf uns zu schießen, selbst wenn es sich dabei nur um Leuchtkugeln handelt. Auch EU-Kommissionspräsidentin Ursula von der Leyen verurteilte den Beschuss und nannte ihn eine gezielte Aggression und Provokation. Der Vorfall werde die Entschlossenheit der NATO zur kollektiven Abschreckung und Verteidigung nur stärken. Der dänische Rundfunk veröffentlicht ein Video, das einen ähnlichen Zwischenfall mit einem russischen Forschungsschiff von Anfang September zeigt. Bei diesem näherte sich ein Helikopter gleichen Typs bis auf wenige Meter und kreiste unmittelbar über dem Schiff. Das dänische Verteidigungsministerium wollte dazu nach Angaben des dänischen Rundfunks keine Stellungnahme abgeben. Die Spannungen zwischen Russland und Dänemark waren zuletzt gestiegen, auch weil Dänemark mehrfach Tanker der russischen Schattenflotte festgesetzt hatte. Diese transportieren russisches Öl, mit dem Moskau auch den Krieg gegen die Ukraine finanziert. Niels Fastrup, Investigativjournalist beim dänischen Rundfunk, bezeichnete die steigende Präsenz der russischen Marine auf der Ostsee als direkte Reaktion auf die Festsetzung der Tanker.
3: Und da haben wir indeed, blandet Östersjön, auch die dänische Fahrbahn.
2: Russland hat darauf reagiert, indem es eine große Marineoperation gestartet hat, bei der die Ostsee, das Kattegat, die dänischen Schifffahrtsstraßen, die Nordsee und auch der Ärmelkanal in sogenannte Patrouillenzonen unterteilt wurden. Fastrup erklärte, in jeder dieser Zonen halte sich mehr oder weniger dauerhaft ein russisches Kriegsschiff auf. Es sei damit beauftragt, ein Entern der Tanker zu verhindern. Der dänische Journalist stützt seine Recherchen nach eigenen Angaben auf Unterlagen mehrerer Verteidigungsministerien in Skandinavien und Finnland.
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0: Während Kreml-Chef Putin die russische Wirtschaft als stabil bezeichnet, warnen Wirtschaftsvertreter und Experten vor einer zunehmenden Abkühlung. Inflation, sinkender Konsum und schwache Investitionen belasten die Konjunktur. Eine schnelle Besserung ist nicht in Sicht. Über die Situation der russischen Wirtschaft berichtet Stefan Lack.
4: Zu Beginn des Monats zeichnete Kreml-Chef Wladimir Putin beim östlichen Wirtschaftsforum in Wladiwostok ein durchaus positives Bild der russischen Wirtschaft. Trotz stürmischer Zeiten sei die russische Wirtschaft auf Kurs. Ja, wir sehen all die genannten Dinge und die Schwierigkeiten, aber das Wichtigste ist, und das möchte ich betonen, dass sich die russische Wirtschaft in einem völlig stabilen Zustand befindet. Als der Moderator der Veranstaltung diese Aussage aufs normale Leben runterbrechen wollte und nachfragte, ob denn Putin auch wisse, was derzeit ein Kilo Äpfel kostet, war der Kreml-Chef um eine Antwort nicht verlegen. Russland sei das größte Land der Welt, da könne es mit dem Transport der Äpfel schon mal schwierig werden. Sie haben Äpfel erwähnt. Fragen Sie einmal nach Fisch und Meeresfrüchten. Hier sind sie größer und günstiger als im russischen Durchschnitt. Das zeigt die regionalen Unterschiede innerhalb Russlands. Man darf nicht vergessen, dass Russland das flächengrößte Land der Welt ist. Entsprechend spielen Logistik und Transportkosten eine entscheidende Rolle für die Preisunterschiede zwischen den Regionen. Doch so einfach lassen sich die Probleme der russischen Wirtschaft offenbar nicht erklären. Auf demselben Forum äußerte Sberbank-Chef German Greve Sorge über die zunehmende Abkühlung der Wirtschaft. Der Geschäftsklimaindex sei auf minus 3,6% gefallen und habe damit den schlechtesten Wert seit 2000.

0: 2022 erreicht. Auch der Konsum geht seit Anfang Juni, bereinigt um saisonale Effekte, zurück. Das ist besorgniserregend. Es handelt sich nicht nur um eine vorübergehende Konjunkturschwäche, sondern um einen Trend, der sich inzwischen klar abzeichnet. Sberbank-Chef Grey führt die höhere Inflation indirekt auf ukrainische Drohnenangriffe auf Ölraffinerien und Logistikzentren zurück. Für dieses Jahr erwartet er lediglich 0,6% Wirtschaftswachstum und fordert neue Wachstumsimpulse. Die Zentralbank hält den Leitzins jedoch bei 14%. Damit bleiben Zinsen für Kredite für Unternehmen und Verbraucher auf einem hohen Niveau. Die Menschen geben weniger Geld aus, der Preisanstieg wird gebremst, es ist allerdings auch schädlich für Investitionen. Der Wirtschaftsexperte Igor Lipsit sieht im Interview mit der ARD daher weiterhin keine Aussicht auf eine baldige Erholung der russischen Wirtschaft. In Russland wird die Inflation weiter steigen. Hauptgrund dafür sind die höheren Kraftstoffpreise. Teurerer Treibstoff belastet nicht nur die Verbraucher direkt, sondern verteuert auch Transport und Logistik. Diese zusätzlichen Kosten werden entlang der gesamten Lieferkette weitergegeben und schlagen sich letztlich in den Preisen für die Endverbraucher nieder. Allein deshalb ist mit weiter steigenden Preisen zu rechnen. Die Folgen seien bereits in vielen Bereichen der russischen Wirtschaft spürbar, so Lipsitz. Von der Automobilindustrie bis zum Einzelhandel. Die russische Wirtschaft stehe unter wachsendem Druck. Ein schlechtes Investitionsklima, hohe Inflation und eine nachlassende Binnennachfrage bremsen die Entwicklung, so Lipsitz. Und er fügt an, der Kreml verfüge nur über begrenzte Möglichkeiten, solange ukrainische Drohnen ihre Ziele erreichen.
1: Stefan Lack berichtete. Am Sonntag geht der September-Wahlmarathon weiter. Mit der Wahl in Berlin und der Landtagswahl in Mecklenburg-Vorpommern, auf die wir ja besonders schauen. Christoph Zirulis mit den Themen, die den Wahlkampf im Nordosten bestimmen.
2: Mecklenburg-Vorpommern steht vor einer Richtungswahl. SPD und AfD liefern sich seit Wochen ein Rennen um Platz 1. Insbesondere der CDU droht am kommenden Sonntag ein politisches Fiasko. Mit historisch niedrigen 7% im Mecklenburg-Vorpommern-Trend maximal unter Druck, sieht sich die Partei bereits selbst in einem Existenzkampf.
3: Links oder rechts, beides tut unserem Land nicht gut. Und deshalb muss man einfach sagen, Frau Schwesig, hören Sie auf damit. Es kommt auf die politische Mitte an und auf den Zusammenhalt in der Gesellschaft.
2: So Generalsekretärin Kathi Hoffmeister. Ähnliche Anspannung auch bei den Grünen und dem BSW. Der Einzug in den Landtag ist keineswegs sicher. Wie viele Parteien in den Landtag einziehen werden, beeinflusst letztlich auch, welche Mehrheiten und Regierungsoptionen sich ergeben. Für knapp ein Drittel der Menschen wäre laut einer Infratest-Umfrage von Anfang September eine Landesregierung unter Führung der AfD eine Option. Bisher nur in der Opposition gilt die Partei vielen im Land als politisch unbefleckt.
4: Die Menschen wollen Veränderung. Veränderung wird es nur mit der AfD geben und man muss diese unsäglichen Brandmauern endlich niederreißen.
2: Sagt AfD-Spitzenkandidat Enrico Schuld, der als Ultima Ratio etwa für einen landesweiten Aufnahmestopp für Asylsuchende plädiert, zurück zur Atomkraft möchte oder den NDR-Staatsvertrag sowie den Medienstaatsvertrag kündigen will. Die Sozialdemokraten setzen im Wahlkampf vor allem auf Abgrenzung zum Programm der AfD. Als die Frau gegen Blau bringt sich Schwesig gegen die AfD in Stellung.
5: Vor allem sieht man an Sachsen-Anhalt, dass wenn die AfD stärkste Kraft wird, sie gar keinen Plan hat, wie und mit wem sie eine Regierung bilden will. Was aber Menschen nicht gebrauchen können, ist Regierungschaos, sondern Menschen wollen eine stabile, verlässliche Regierung, die das Land voranbringt.
2: So die Ministerpräsidentin. Neben der AfD grenzt sich Schwesigs SPD immer wieder auch von der eigenen Bundespartei ab und fordert beispielsweise einen Tankpreisdeckel und das Festhalten an der Rente nach 45 Beitragsjahren. Bei dieser Wahl rechnet der Rostocker Politologe Wolfgang Mono, ähnlich wie in Sachsen-Anhalt, mit einer hohen Wahlbeteiligung und erklärt:
6: Sehr viele Menschen sind noch unentschlossen bis zum letzten Tage. Die Wählerbindung wird immer geringer in Deutschland. Und da ist es nicht überraschend, dass dann auch Abweichungen von den Prognosen existieren.
2: Die Parteien wollen nichts unversucht lassen, die Unentschlossenen von sich zu überzeugen. Bis Samstagabend soll der Wahlkampf andauern.

0: Die Zeit, es ist 22.45 Uhr.
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0: Das ukrainische Parlament hat für die Entlassung des Generalstaatsanwalts Kravtschenko gestimmt. Er ist über die sogenannte Callcenter-Affäre gestolpert. Seine Mitarbeiter sollen systematischen Betrug beim Internetbanking gedeckt haben. Im ganzen Land soll es solche Firmen geben, sagen Beobachter. Eine gigantische Korruptionsaffäre, die auch ein soziales Problem offenbart. Tausende junge Menschen in der Ukraine haben sich von diesen Callcentern beschäftigen lassen und vergleichsweise viel Geld damit verdient, andere zu betrügen. Ein Aussteiger aus Odessa erzählt, wie das schon Minderjährige davon abhält, die Schule zu besuchen. Florian Kellermann berichtet.
2: Dennis ist ausgebildeter Betriebswirt im Hotelgewerbe. Doch der Tourismusbranche geht es schlecht im Krieg. Und Dennis wollte schnell Geld verdienen. 1.000 US-Dollar im Monat sollte er bekommen, hieß es in der Annonce im Internet. Du kommst zum Vorstellungsgespräch, ein schönes Büro. Willst du Tee oder Kaffee? Du füllst ein Formular aus. Wir melden uns wieder bei Ihnen. Am nächsten Tag das nächste Vorstellungsgespräch, dann schon auf Englisch. Kein Hinweis darauf, dass das ein Office ist. Office nennen junge Leute in der Ukraine Firmen, die sich mit Betrug beschäftigen. Sie rufen Menschen an, um sie um ihr Geld zu bringen. Die ukrainischen Medien nennen sie deshalb Callcenter. Dennis heißt eigentlich anders. Er will nicht erkannt werden. Denn der 35-Jährige aus Odessa blieb dabei, auch als er verstand, dass er betrügen sollte. Er witterte das große Geld, Prämien für die von Konten abgezweigten Summen. Ich weiß von Leuten in Kiew, die am Tag 50.000 US-Dollar in die Firma gebracht haben. Für solche gilt ein BMW als Auto für Arme. Und das sind einfache Mitarbeiter, die um 8 Uhr zur Arbeit erscheinen müssen. Wenn so einer sich verspätet, muss er warten oder 50 Liegestützen machen. Er selbst habe aber kaum Erfolg gehabt, meint Dennis. Die Betrugsmethoden? Ganz unterschiedlich. Sie hätten sich als Polizisten ausgegeben oder als Mitarbeiter einer Bank. Die Opfer wurden unter Druck gesetzt. Sie sollten schnell Geld abheben und überweisen. Vor allem hätten sie Menschen in Russland angerufen, aber auch in der Europäischen Union. Immer mehr solche Callcenter entstanden in den vergangenen Jahren in der Ukraine. Dennis kennt alleine etwa 50 in Odessa. Die Strafverfolgungsbehörden sahen weg. Das gehe auch aus Ermittlungen der Antikorruptionsbehörden hervor, sagt Mikhailo Tkatsch, Investigativjournalist des Online-Mediums Ukrainska Pravda. Es stellt sich heraus, dass selbst das Büro des Generalstaatsanwalts daran beteiligt sein könnte, diese Geschäfte zu decken. Statt diese Firmen zu bekämpfen, haben sie ihnen garantiert, dass sie nicht verfolgt werden. Dafür könnten sie finanzielle Zuwendungen bekommen haben. Hier ist von ranghohen Mitarbeitern der Generalstaatsanwaltschaft die Rede. Tkatsch formuliert vorsichtig, die Verfahren laufen noch. Der Generalstaatsanwalt soll heute vom Parlament entlassen werden, auf Antrag von Präsident Zelensky. Dennis aus Odessa glaubt nicht, dass die korrupten Beamten tatsächlich verurteilt werden. Und selbst wenn, bleibe der Schaden, den die Offices in der Gesellschaft angerichtet hätten. 15-Jährige sind dabei, selbst 13-Jährige. Und die sind so talentiert, die machen das viel besser als du. Sie holen viel Geld rein und verdienen viel. Die sagen, warum soll ich noch in die Schule gehen? Da waren welche, die angefangen haben, als sie in die 9. Klasse gegangen sind. Die sind nie mehr in die Schule zurückgekehrt.
0: Florian Kellermann berichtete aus unserem ARD-Studio in Kiew. In Laos ist das Erbe des Vietnamkriegs noch immer allgegenwärtig. Es gilt als das am stärksten bombardierte Land der Welt. Denn während des Vietnamkriegs haben die USA über Laos unfassbare Mengen an Munition abgeworfen, um die Nachschubrouten für den Vietcong zu zerstören. Schätzungsweise 80 Millionen Sprengkörper liegen noch immer nicht explodiert in der Erde. Jedes Jahr sterben Dutzende Menschen bei Explosionen. Um das zu verhindern, versuchen Einheimische, ihre Heimat von den Blindgängern zu befreien. Unser Südostasien-Korrespondent Florian Barth war mit einem Räumungsteam unterwegs.
3: Dieses Geräusch bedeutet Gefahr. Lebensgefahr. P. Fangchalern hat mit ihrem Metalldetektor ein Objekt entdeckt. Sie checkt es. Nur ein kleiner Bombensplitter. Harmlos im Gegensatz zu dem, was sie hier sucht. Scharfe Blindgänger, Bomben, die bei der kleinsten Berührung hochgehen können.
4: Meine Familie hat sich anfangs große Sorgen gemacht. Und manchmal überkommt mich auch noch die Angst, weil es einfach so viele Bomben sind, die hier liegen.
3: Hilfsorganisationen wie Handicap International unterstützen die Arbeiterinnen. Und sie finden fast täglich etwas. Meistens solche Exemplare, sogenannte Bombis, hochgefährliche Streumunition. Die liegt überall in den Bergen von Laos, auf Feldern, in Waldstücken, neben Straßen. Vor allem in der Grenzregion zu Vietnam. Denn auch hier haben amerikanische Soldaten vor 60 Jahren den kommunistischen Norden Vietnams bekämpft. Der hat Nachschub für die Front nach Süden durch Laos transportiert. Die USA werfen insgesamt 270 Millionen Bomben ab. Alle 8 Minuten ein Flug, über Jahre hinweg. Mit Bombenhüllen, die sich in der Luft öffnen. Kleine Sprengkörper hageln dann über eine große Fläche am Boden. Doch ein Drittel davon ist damals gar nicht explodiert. Darunter leiden die Menschen in den Bergdörfern noch heute. Vor allem Kinder sind Opfer. Es reicht ein Fußball, der mal im Gebüsch landet. Jede Woche erwischt es jemanden in Laos. Das Entschärfungsteam um P. Fangchalern macht die Blindgänger sofort unschädlich. Auch das ist aufwendig, aber die sicherste Methode. 400 Meter Draht von der Bombenfundstelle bis zu einem sicheren Ort für die Sprengung. Jedes Mal müssen sie das Gelände absperren, sicher gehen, dass keiner in der Nähe ist.
4: Achtung, Achtung, wir sprengen jetzt.
3: Wieder eine Bombe weniger, eine von 80 Millionen, die in Laos noch im Boden stecken. Selbst wenn sie hier in diesem Tempo weitermachen, blindgängerfrei wird Laos wahrscheinlich nie. Doch Renier Carabin von Handicap International findet, jede einzelne Sprengung zählt für die Zukunft des Landes. Man kann nicht so schnell Straßen bauen oder Schulen, ohne das Gebiet erstmal von Bomben gesäubert zu haben. Das muss auch ordentlich dokumentiert sein. Aber Eisenbahnstrecken, Straßen, Schulen sind wichtig für die Entwicklung. Die Menschen wollen Gemüse anbauen, Tiere halten. Wenn die sicher sind, haben sie viel mehr Möglichkeiten, etwas zu erwirtschaften. P. hat ihren Bereich für heute abgesucht. Irgendwann ist dieses Waldstück wieder sicher. Das treibt sie an, das tut ihr gut.
4: Ich habe jetzt mehr Erfahrung und weiß besser, wie man die Bomben erkennt. Und wenn wieder eine entschärft wird, weil ich sie gefunden habe, dann ist das einfach ein gutes Gefühl.
3: Morgen geht es weiter mit dem nächsten Abschnitt, Quadratmeter für Quadratmeter. Kleine, mühsame Schritte für ein unbeschwerteres Leben in Laos.
0: Florian Barth berichtete. Auch Brasilien steht vor einer Wahl. Im Oktober wird ein knappes Rennen zwischen dem Präsidenten Lula da Silva und Flavio Bolsonaro, dem Sohn des früheren Präsidenten, erwartet. So knapp vor der Wahl sorgt jetzt die Festnahme eines Richters für Schlagzeilen. Er hatte den Prozess gegen den damaligen Staatschef Jair Bolsonaro geleitet und steht jetzt im Zentrum des größten Finanzskandals der jüngeren Geschichte Brasiliens. Anne Herberg berichtet.
5: Brasiliens wohl prominentester Richter Alexandre de Moraes gerät selbst ins Visier der Justiz. Das oberste Gericht, dem er selbst angehört, hat eine offizielle Überprüfung seiner Beziehungen zu einem Bankier eingeleitet, der im Zentrum des größten Finanzskandals der jüngeren Geschichte Brasiliens steht. Das Gericht berief am Dienstag eine Sitzung ein, um mögliche Verbindungen zwischen Richter de Moraes und dem inzwischen inhaftierten Banker Daniel Vorcaro zu untersuchen. Vorcaro leitete die brasilianische Banco Master zum Zeitpunkt ihres Zusammenbruchs. Tausende Anleger sind betroffen. Die Schulden belaufen sich auf umgerechnet 6 Milliarden Euro. Ein Anfang September veröffentlichter Polizeibericht enthielt Textnachrichten, die Vorcaro an eine Nummer geschickt haben soll, die de Moraes zugeschrieben wird. Ziel der Nachrichten war offenbar, eine Untersuchung gegen Vorcaro zu stoppen, die im November dann aber letztlich zu dessen Festnahme führte. Jim Moraes wies die Vorwürfe zurück und sprach von einem politisch motivierten Verfahren. Nur 3 Wochen vor den Präsidentschaftswahlen birgt der Skandal enormen politischen Sprengstoff. Umso mehr, als Jim Moraes von Anhängern des rechten Bolsonaro-Lagers als Widersacher angesehen wird. Er leitete das Verfahren gegen den Ex-Präsidenten, der im vergangenen Jahr zu mehr als 27 Jahren Haft verurteilt wurde. Bolsonaros Sohn will nun in seine Fußstapfen treten. Flávio Bolsonaro gilt als stärkster Kontrahent des amtierenden linken Präsidenten Lula da Silva bei den anstehenden Wahlen im Oktober. Dabei ist auch Flávio Bolsonaro selbst in den Skandal um Volcado verwickelt. Er soll von dem Banker Geld für die Finanzierung eines Films über seinen Vater erhalten haben.
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0: Für die österreichische Regisseurin Marie Kreuzer war es ein Albtraum. Da wurde ihr Film Corsage über die alternde Kaiserin Sisi von der Kritik gefeiert, aber gleichzeitig gegen ihren männlichen Hauptdarsteller Florian Teichtmeister ermittelt, wegen des Besitzes von Kinderpornografie. Eine traumatische Erfahrung, die die Regisseurin verarbeitet hat. Ihr neuer Film Gentle Monster greift 4 Jahre später das schwierige Thema auf. Wally Müller hat ihn gesehen.
6: Was jetzt wie die Flucht nach vorn wirkt, hatte Marie Kreuzer als Filmidee tatsächlich schon vorher im Kopf.
7: Also ich habe dann schon an dem Projekt gearbeitet, recherchiert, geschrieben, habe aber dann eben Corsage gemacht. Und als dann die genannte Causa aufgekommen ist, habe ich zuerst gedacht, ich kann den Film jetzt nicht mehr machen. Aber relativ bald danach eingesehen, ich muss ihn wahrscheinlich erst recht machen, weil sich ja gerade bestätigt hat, was ich auch in meiner Recherche gelernt habe oder was mir klar geworden ist, dass ich eben auch ganz sicher Täter im Umfeld habe.
6: In Gentle Monster steht nun nicht der Täter im Mittelpunkt, sondern die Frau, die ihn arglos liebt, bis ihr der Boden unter den Füßen weggezogen wird. Die Französin Lucy, gespielt von Léa Seydoux, ist mit Ehemann Philipp aufs bayerische Land gezogen, wo er sein Burnout kurieren will. Eines Tages jedoch steht die Polizei mit Durchsuchungsbefehl vor der Tür.
8: Was ist los?
9: Frau Weiß nehme ich an. Elsa Kühn, Kriminalpolizei München. Wir ermitteln gegen ihren Mann und stellen seine Datenträger sicher.
6: Die Vorwürfe gegen den Ehemann stürzen Lucy dann in ein schwarzes Loch. Kinderpornografische Bilder auf seinem Computer. Nur aus beruflichen Gründen beteuert er, und sie würde es ihm gerne glauben, fürchtet aber doch um den gemeinsamen Sohn. Könnte auch er zum Opfer geworden sein? Instinktiv packt sie das Kind ins Auto und flieht zu ihrer Mutter. Sprechen über das Unsagbare aber kann sie nur mit der ermittelnden Polizistin.
10: Wie geht es weiter?
9: Mit der Auswertung der Datenträger, das kann Monate dauern. Fälle, in denen wir davon ausgehen müssen, dass aktuell Übergriffe stattfinden, werden vorgereiht und schneller bearbeitet, um die Betroffenen zu finden und in Sicherheit zu bringen. Aber im Falle ihres Mannes ist die Sachlage mutmaßlich eine andere.
10: Are you saying it's not that bad?
9: Das kann ich Ihnen noch nicht sagen. Für eine Hausdurchsuchung hat es gereicht.
6: Jella Haase spielt die Ermittlerin mit eindrucksvoller Ruhe und Sachlichkeit. Spürbar die einzige Art, mit den Ungeheuerlichkeiten fertig zu werden, die sie bei der Soko-Pädokriminalität täglich wegstecken muss. Ein toller, weil sinnvoller Job, findet Elsa.
9: It's the best job I ever had. It's the first one that makes sense.
6: Auf Jella Haase muss man erstmal kommen in der Rolle. Dass die Regisseurin den Geistesblitz hatte, die lustige Chantal im Märchenland als Polizistin in so heikler Mission zu besetzen, ist ein absoluter Gewinn für den Film. Und Haase kann ihre schauspielerische Bandbreite zeigen. Marie Kreuzer gelingt es, dem Publikum einen Zugang zum Tabuthema zu öffnen, über die Perspektive der Ehefrau, die sich quälende Fragen stellen muss. Liebe ich ein Monster? Und konnte oder wollte ich das nicht sehen?
7: Man kann ein sehr netter, aufmerksamer Mensch sein und trotzdem schreckliche Dinge tun. Und das schließt sich nicht aus. Und das ist der Konflikt, mit dem wir als Menschen miteinander ja auch leben müssen.
6: Zur Wahrheit gehört, dass die Zahl der von Natur aus pädophil Veranlagten gar nicht so niedrig ist. Sich Hilfe zu suchen, fiele womöglich leichter, wenn das Thema weniger totgeschwiegen würde. Aber noch etwas anderes hat Kreuzer bei ihrer Recherche gelernt.
7: Ungefähr 60% der Täter haben diese Neigung gar nicht. Die werden aus anderen Gründen zu Gewalttätern gegenüber Kindern. Also es ist einfach viel schwieriger und viel differenzierter, wie so oft die Dinge im Leben.
6: In Gentle Monster gelingt ihr genau dieser differenzierte Blick auf die schmerzlichen Abgründe der menschlichen Seele. In leisem Ton, die Dämme brechen innerlich. Ein eindringliches Drama.
0: Gentle Monster jetzt neu im Kino. Wally Müller berichtete.

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1: Um 23 Uhr mit Gisela Former. Bundeskanzler Merz wappnet sich für ein schlechtes Abschneiden seiner Partei in Mecklenburg-Vorpommern. Die CDU steht in Umfragen bei 7%. Dazu hat der CDU-Chef nun auch seinen Terminplan für den Wahlsonntag und die Tage danach geändert. Aus der Nachrichtenredaktion Christoph Tietz.
2: Der Kanzler hat für die Woche nach der Mecklenburg-Vorpommern-Wahl seine Reisepläne geändert. Er fliegt nicht zu den Vereinten Nationen nach New York. Statt Auftritt auf der Weltbühne bleibt Merz in der Hauptstadt. Seine Präsenz sei in Berlin erforderlich, erfuhr das ARD-Hauptstadtstudio. Bereits am frühen Sonntagabend, wenn zu den Wahlen in Mecklenburg-Vorpommern und Berlin die ersten Zahlen vorliegen, kommt Merz in der Berliner CDU-Zentrale mit dem Parteipräsidium zusammen. Dabei sind dann die wichtigsten Christdemokraten aus Bundestag, Bundesregierung und den Ländern. Und dann geht es um eine Reaktion. Und die hängt davon ab, wie groß oder klein der Zahlenwert für die CDU vor dem Prozentzeichen wirklich ist.
1: Kriminelle Banden in Deutschland greifen immer häufiger zu Gewalt, um Opfer einzuschüchtern und Macht durchzusetzen. Das geht aus dem Bundeslagebild organisierte Kriminalität hervor. Darin werden für das vergangene Jahr 20 Tötungsdelikte aufgeführt, 7 mehr als 2024. Auch die Zahl der Fälle von Körperverletzung hat deutlich zugenommen. Der Rauschgifthandel steht demnach weiter im Zentrum der organisierten Kriminalität. Eine US-Behörde hat bestätigt, dass der Iran-Krieg zu Munitionsmangel geführt hat. Die unabhängige Aufsichtsbehörde des Pentagon schreibt das in einem Bericht an den Kongress. Aus Washington, Carsten Küntop.
3: In dem Bericht heißt es, der Munitionsverbrauch während des Krieges habe strategische Bestandslücken verursacht und er habe Engpässe in der Rüstungsindustrie bei der Nachschubversorgung offenbart. Präsident Trump hat immer wieder bestritten, dass die Munition knapp geworden ist. Menschen, die das behaupteten, drohte er mit Haftstrafen. US-Medien hatten in den vergangenen Wochen mehrmals über schwindende Vorräte berichtet. Dabei gehe es vor allem um Marschflugkörper vom Typ Tomahawk und Patriot-Abfangraketen.
1: Der Schauspieler Ralf Richter ist tot. Ihr Vater sei in der vergangenen Nacht gestorben, schrieben seine Kinder Aline und Maxwell bei Facebook. Richter wurde 69 Jahre alt. Bekannt wurde er durch den Kinofilm Das Boot, aber auch in Bang Boom Bang, Fußball ist unser Leben und in vielen TV-Rollen war er zu sehen. Richter litt schon seit längerem an gesundheitlichen Problemen. Das waren die Nachrichten. Das Wetter in Deutschland. In der Nacht von Nordwesten her Regen, im Südosten meist trocken, teils neblig, bei Tiefstwerten von 17 bis 10 Grad. Morgen wechselhaft mit Schauern und Gewittern, an den Alpen zum Teil kräftig, gebietsweise aber auch Sonne, dazu Höchstwerte von 18 bis 26 Grad. Am Donnerstag Sonne und Wolken, von Nordwesten später Regen, die Temperaturen erreichen 17 bis 24 Grad und am Freitag im Norden leicht unbeständig, im Westen länger freundlich, 15 bis 23 Grad. Es ist 23.03 Uhr.
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4: Mit einer Entwarnung für die A20 Rostock-Kreuz-Uckermark. Kein Falschfahrer mehr zwischen Stralsund und Jamen. Die A1 Osnabrück Richtung Bremen ist zwischen Wildeshausen-West und Wildeshausen-Nord wegen Bauarbeiten bis 6 Uhr gesperrt. Die A1 Hamburg Richtung Lübeck ist zwischen Bargteheide und Bad Oldesloe wegen einer Fahrbahnerneuerung ebenfalls bis 6 Uhr gesperrt. A1 Lübeck-Hamburg auf der Norderelbbrücke kommt es wegen eines Schwertransports mehrfach zu kurzfristigen Sperrungen. Die A4 Aachen Richtung Köln ist zwischen Köln-Poll und Dreieck-Heumer bis 5 Uhr gesperrt. Dort werden Verkehrszeichenbrücken montiert. Die Umleitung führt über die A559 und die A59. Die A14 Leipzig Richtung Halle ist zwischen Leipzig-Nordost und Leipzig-Messegelände im Baustellenbereich gesperrt. Dadurch staut es sich. Die A29 Oldenburg Richtung Ahlhorner Heide ist zwischen Wartenburg und Großenkneten wegen einer Nachtbaustelle bis Freitag jeweils zwischen 19 und 5 Uhr gesperrt. Die A40 Essen Richtung Dortmund ist zwischen Dreieck Bochum West und Bochum Zentrum wegen Bauarbeiten bis zum 25.09. gesperrt. Die A40 Essen Richtung Duisburg ist im Kreuz Kaiserberg wegen Bauarbeiten bis 5 Uhr gesperrt. Die Umleitung führt über die A3, die A42 und die A59. Die A94 München Richtung Passau ist zwischen Heldenstein und Waldkraiburg-Ampfing wegen Tunnelwartungsarbeiten bis 3 Uhr gesperrt. Die Umleitung führt über die U25. Und die A113, A100 Schönefeld Richtung Wilmersdorf ist zwischen Dreieck Neukölln und Oberlandstraße wegen Bauarbeiten bis 5 Uhr gesperrt.
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4: Die kommt vom Norddeutschen Rundfunk in Hamburg. Am Mikrofon ist Sven Hasenklever. Die organisierte Kriminalität bleibt in Deutschland auf hohem Niveau. International vernetzte Tätergruppen stellen die Sicherheitsbehörden laut BKA weiter vor große Herausforderungen. Das geht aus den Bundeslagebildern organisierte Kriminalität und Rauschgiftkriminalität 2025 hervor, die Bundesinnenminister Dobrindt und BKA-Präsident Münch heute in Berlin vorgestellt haben. Birte Sönnigsen fasst die Lage zusammen.
5: Die Serie der Angriffe auf Wohnhäuser, Cafés und Bars in Köln und Umgebung reißt nicht ab.
6: Sonntag früh wurden mehrere Schüsse abgefeuert. In dem Haus wohnt der Besitzer einer großen türkischen Imbisskette.
7: Der Täter schoss von der gegenüberliegenden Straßenseite am helllichten Tag auf das Café.
8: Seit Jahren gibt es im Großraum Köln immer wieder Explosionen und Schüsse auf Wohnhäuser, Bars oder Cafés. Für das Bundeskriminalamt ein Beispiel dafür, dass kriminelle Banden häufiger zu exzessiver Gewalt greifen. Dahinter sollen mutmaßlich Mitglieder türkischer Jugendbanden stecken. BKA-Chef Holger Münch spricht von einer neuen Tätergeneration, die ihre Taten bewusst zur Schau stellt.
9: Die sogenannte Generation Z-Mafia, ihre Macht und Gewalttaten offensiv in Social Media inszeniert. Die Anwendung von Gewalt gilt für sie als legitime Handlungsoption.
8: Das BKA kommt zu dem Schluss, dass kriminelle Banden immer professioneller werden, auch indem sie sich auf Straftaten spezialisieren. So gibt es Gruppierungen, die etwa Profis in Geldwäsche sind. Andere kennen sich in Cybercrime besonders gut aus. Verbrechen als Dienstleistung, Cyber as a Service nennen das die Fachleute. Kriminelle Banden können dadurch noch effektiver Verbrechen begehen, meint Innenminister Alexander Dobrindt.
10: Nach dem Prinzip, einer plant, einer bezahlt, einer schlägt zu.
8: Auftraggeber und derjenige, der die Tat am Ende ausführt, begegnen sich dabei oft nicht. Für die Ermittler wird es deshalb noch schwerer, die kriminellen Banden zu schnappen. Sie müssen ihre Ermittlungsarbeit verändern, sagt BKA-Chef Holger Münch.
9: Es ist nicht mehr nur die Frage, wer hat die Tat begangen, sondern wer hat sie bestellt, wer hat sie vermittelt, wer hat sie finanziert. Wer profitiert davon? Diese Fragen kommen heute dazu, wenn Sie ermitteln.
8: Im vergangenen Jahr hat die Polizei im Bereich organisierte Kriminalität knapp 8.000 Verdächtige fassen können. So viele wie seit 5 Jahren nicht mehr. Die meisten Verdächtigen kamen aus Deutschland. Dahinter kommen kriminelle Banden aus der Türkei, Syrien und Albanien. Die Ermittler stellen auch fest, dass Kinder und Jugendliche immer häufiger von kriminellen Banden angeworben werden. Über soziale Netzwerke oder Gaming-Plattformen. Zum Teil sind sie erst 13 Jahre alt und sollen schwere Gewaltstraftaten begehen, mit Drogen handeln oder beim Online-Betrug helfen. Eine Entwicklung, die Bundesinnenminister Dobrindt Sorgen bereitet.
10: Dass Minderjährige auch zunehmend als sogenannte Wegwerftäter eingesetzt werden. Sie werden rekrutiert, verheizt, fallen gelassen, während die Hintermänner im Verborgenen bleiben.
8: Dass die organisierte Kriminalität in Deutschland weiter auf dem Vormarsch ist, liegt auch am weltweit boomenden Drogenhandel.
10: In dem Bereich Kokain, Drogen, Alarmstimmung, deutlich erhöhte Verfügbarkeit mit steigenden Drogentoten.
8: Mehr als 2.100 Drogentote registriert die Statistik im vergangenen Jahr. Das treibt auch den Drogenbeauftragten der Bundesregierung um.
11: An jedem Gramm Kokain, was zum Spaß konsumiert wird, klebt Blut.
8: Hendrik Streeck kritisiert, dass Kokainkonsum in Teilen der Gesellschaft inzwischen als normal gilt.
11: Es wird im Büro konsumiert, es wird im Freundeskreis bei Partys konsumiert, es wird in Restaurants konsumiert. Und jedes Gramm, das hier zum Spaß konsumiert wird, finanziert Gewalt, finanziert Ausbeutung, finanziert Korruption und Geldwäsche.
8: Es geht den kriminellen Banden vor allem ums Geld. Rund 3 Milliarden Euro Schaden haben sie im letzten Jahr verursacht. Die Bundesregierung will dort ansetzen. Anfang des Jahres hat sie einen Aktionsplan beschlossen. Der sieht mehr Personal und bessere Technik vor und einen besseren Datenaustausch zwischen den Behörden.
4: Mein Kollege Benedikt Strunz vom Investigativteam beschäftigt sich mit den Themen organisierte und Drogenkriminalität. Birgit Langhammer vom NDR hat ihn gefragt, warum es denn so viel mehr Gewalttaten gibt, auch mit Schusswaffengebrauch.
12: Also es ist nicht neu, dass Täter in der organisierten Kriminalität mitunter bewaffnet sind. Es gibt seit einigen Jahren aber zwei Trends, die Ermittlern wirklich Sorgen bereiten. Erstens, die Bewaffnung nimmt zu. Es ist heute so, dass nicht nur die Spitzen einer kriminellen Organisation über Schusswaffen verfügen, sondern mittlerweile trägt auch wirklich der kleine Straßendealer im Zweifelsfall eine scharfe Pistole und setzt die dann im Zweifelsfall auch ein. Und das hat mit dem zweiten Trend zu tun. Es sind heute viel, viel mehr Waffen auf dem Schwarzmarkt verfügbar. Und wer die richtigen Kontakte hat, der kann in Hamburg, Berlin oder Köln wirklich problemlos für ein paar hundert Euro an eine halbautomatische Pistole kommen, die dann auch funktioniert.
13: Innenminister Dobrindt hat ja heute auch davor gewarnt, dass Gewalttaten mittlerweile wie eine Dienstleistung bestellt werden könnten und dafür teilweise auch Jugendliche angeworben werden, die dann andere töten sollen. Also Gewalt wird auch jünger?
12: Ja, das ist ein besonders erschreckender Trend. Wir kennen aus der organisierten Kriminalität, insbesondere aus dem Kokainhandel, dieses Phänomen der Dienstleister, also dass einzelne kriminelle Aufgaben an Dienstleister ausgelagert werden, zum Beispiel die Geldwäsche. Ermittler sprechen dann in dem Zusammenhang von Crime as a Service, also Verbrechen als Dienstleistung. Und seit einiger Zeit sehen wir eben auch, wie kriminelle Banden über Social Media wirklich ganz gezielt junge Menschen anwerben, 13-, 14-Jährige, und sie dazu bringen, für wenige tausend Euro wirklich Auftragsmorde durchzuführen. Häufig wird den Jugendlichen dann das Ganze quasi als eine Art Computerspiel verkauft. Also dein Endgegner ist die und die Zielperson. Wenn du die erschießt, kommst du ein Level weiter. Die Ermittler nennen das Gamification. Und das ist ein Phänomen, das derzeit nicht nur in den Niederlanden überhand nimmt, sondern auch in Belgien, Frankreich und in Schweden angetroffen werden kann. Und dieses Phänomen hat mittlerweile auch Deutschland erreicht.
13: 13-jährige Täter heißt ja auch, es kann nicht ganz so hart bestraft werden wie bei Erwachsenen. Ist die Justiz darauf schon vorbereitet?
12: Nein, also das ist ein Problem. Was macht man mit solchen Tätern, die fast noch Kinder sind? Die wahrscheinlich noch drängendere Frage dürfte allerdings sein, wie hält man Jugendliche davon ab, den Verlockungen der organisierten Kriminalität zu erliegen? Denn die heute veröffentlichten Zahlen zeigen ja auch ganz klar, offenbar haben kriminelle Banden derzeit kein Problem, Nachwuchs zu finden. Und genau hier liegt meiner Meinung nach auch ein Punkt, wie man diese kriminelle Schattenwirtschaft wirklich erfolgreich bekämpfen könnte. Aber da ist noch viel zu tun.
13: Wir wollen auch nicht die Opferseite vergessen. Da hieß es heute auch, dass Opfer jünger werden.
12: Ja, das ist in der Tat so. Das wird häufig auch vergessen. Die Gewalt, die von der organisierten Kriminalität ausgeht, die kann natürlich auch völlig Unschuldige treffen, die mit all dem gar nichts zu tun haben. Ein ganz erschütterndes Beispiel ist das der 11-jährigen Fidura, die 2023 in Belgien quasi durch Zufall im Kugelhagel von Drogenkriminellen starb. Man muss aber auch sagen, dass man da gar nicht so weit gehen muss, um solche Beispiele zu finden. Schauen wir beispielsweise hier vor unserer Haustür nach Hamburg. Hier wurde im wirklich schicken Stadtteil Ottensen vor wenigen Tagen ein 14-jähriger Junge von Schüssen verletzt. Nach meinem Kenntnisstand vermuten Ermittler hinter dieser Schießerei die organisierte Drogenkriminalität.
13: Und vielleicht noch eine Einordnung zu Social Media. Eigentlich denkt man ja, organisierte Kriminalität agiert eher im Verborgenen, aber das ändert sich auch. Was meint das BKA da mit Gen Z-Mafia?
12: Also die Gen Z, Generation Z-Mafia sozusagen, die hat einen anderen Modus operandi. Normal, wenn man Mafia-Gruppen anschaut, dann arbeiten die leise, sagen die Ermittler. Diese Gruppe arbeitet laut, und das ist ein Phänomen, das man immer mehr beobachten kann, dass insbesondere junge Täter darauf setzen, sich selbst und die eigenen Taten auf Social Media darzustellen. Auf diese Weise rekrutieren sie zum einen Nachwuchs und zum anderen, ja, sorgen sie auch dafür, dass die eigene Marke bekannter wird, vielleicht auch gefürchteter. Übrigens, dieses Phänomen der Darstellung von organisierter Kriminalität über Social Media, das war bei uns gerade auch Thema im NDR-Info-Recherche-Podcast Organisiertes Verbrechen, Recherchen im Verborgenen. Die neueste Staffel trägt den Titel Kokain ohne Ende. Und da geht es eben wirklich um den Stoff, der uns die wachsenden Probleme mit der organisierten Kriminalität überhaupt erst einbockt, nämlich Kokain, das wirklich gerade massenhaft nach Europa strömt und das wirklich wie ein Brandbeschleuniger auf das organisierte Verbrechen wirkt.
4: Informationen von Benedikt Strunz.

0: Die Zeit, es ist 23.15 Uhr.
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0: Kanzler Merz hat Maßnahmen gegen die hohen Spritpreise angekündigt. Unter anderem der Iran-Krieg hat die Kraftstoffpreise in der EU in die Höhe getrieben. Deutschland hat die stärksten Preissteigerungen aller EU-Staaten, aber auch in den anderen Ländern wird an der Zapfsäule gelitten. Jean-Marie Magro berichtet.
2: In Nachrichtenstücken wie in der Tagesschau begeben sich Reporterinnen und Reporter wieder an die Tankstellen.
3: Teuer. Teuer, gut. Gott sei Dank muss ich nicht viel Auto fahren.
4: Ich bin die ganze Zeit mit Auto angewiesen. Und das, wenn man im Monat rechnet, von dem Gehalt bleibt ja fast nichts übrig.
2: Mal wieder sind Spritpreise Thema. Die Straße von Hormuz ist fast zu, auch der Weg über das Rote Meer bedroht. Das Ölangebot wird knapp, die Preise steigen. Im Tagesdurchschnitt kostete der Liter Super in Deutschland vergangene Woche 2,33 Euro. Das liege vor allem an den hohen Steuern und Abgaben, meint ADAC-Vertreterin Katrin van Randenborg im ARD-Interview.
5: Wir sehen einfach, dass viele Menschen noch nicht auf die Elektromobilität umsteigen können und gleichzeitig aufs Auto angewiesen sind. Und deshalb muss man sehr genau die Belastungen prüfen. Und hier sind die Belastungsgrenzen erreicht.
2: Aber nicht nur in Deutschland wird Sprit teurer, wendet der Vorsitzende der Monopolkommission Professor Tommaso Duso ein.
6: Bei Benzin liegt Deutschland auf Platz 3 in der Europäischen Union hinter Dänemark und den Niederlanden. Und bei den Steuern sind andere Länder auch vor uns. Die Niederlande erheben über 80 Cent pro Liter, wir in Deutschland 65. Und unsere Mehrwertsteuer ist im europäischen Vergleich sogar eher niedrig.
2: Einige Deutsche fuhren in der Vergangenheit zum Beispiel nach Polen, wo der Sprit deutlich billiger war. Doch allein in der vergangenen Woche stieg hier der Durchschnittspreis am stärksten in der gesamten EU, um fast ein Fünftel. Auch in Frankreich fassen sich die Menschen beim Tanken an den Kopf. Schon die 2,50-Euro-Marke tut weh. Wir sind aber auf dem besten Weg, die 3-Euro-Marke zu erreichen. Ich glaube, das werden wir schaffen. Nun wird in Berlin erneut über den richtigen Umgang mit steigenden Preisen gesprochen. Die AfD will die meisten Steuern und Abgaben streichen, was jedoch eine Haushaltslücke von bis zu 27 Milliarden Euro reißen würde. Bundesfinanzminister Klingbeil bringt einen Preisdeckel mit Übergewinnsteuer für Mineralölkonzerne ins Spiel. Viele Volkswirte warnen dagegen, Vergünstigungen würden das falsche Signal setzen. Davon würden vor allem Vielfahrer profitieren und das sind im Durchschnitt die Haushalte, die viel Einkommen haben. Professor Tommaso Duso von der Monopolkommission.
6: Die bessere Lösung, wenn man entlasten will, ist eine direkte Zahlung an die Haushalte, die es am meisten brauchen, eventuell auch die kleinen Betriebe, die es am meisten brauchen.
2: Solch einen Vorschlag hat auch schon Bundeswirtschaftsministerin Reiche in Erwägung gezogen. So ein Modell gab es in den vergangenen Monaten etwa in Frankreich. Dort händigte der Staat Energieschecks für Menschen mit wenig Einkommen aus. So komisch es klingen mag, weil die Spritpreise in den Niederlanden am zweithöchsten in ganz Europa sind, für die Energieexpertin vom Jacques Delors Center, Alice Moscovici, macht gerade Den Haag vieles richtig. In ihrem Maßnahmenpaket haben sie 40% ihrer Ausgaben für strukturelle Maßnahmen vorgesehen. Sie kurbeln zum Beispiel die Elektrifizierung durch Kaufprogramme für Elektroautos an. Außerdem greifen sie spezifischen Sektoren unter die Arme, der Landwirtschaft, der Fischerei oder kleinen und mittelständischen Unternehmen. Der Rest des Budgets sind sehr gezielte Ausgaben, die also den am stärksten betroffenen Sektoren und Haushalten zugutekommen. Letztendlich, so die französische Forscherin, seien die Niederlande der einzige Staat in der EU, der die Krise als Chance begreift und nicht nur als ein kurzfristiges Problem.
0: Jean-Marie Magro in Brüssel darüber, wie es unsere europäischen Nachbarn mit dem Tanken halten. Meine Kollegin Katrin Schmidt vom WDR hat über die Spritpreise mit Sebastian Rohloff gesprochen. Er ist der wirtschaftspolitische Sprecher der SPD-Fraktion im Bundestag und sie hat ihn gefragt, was er denkt, wenn er volltankt.
7: Ich fahre tatsächlich, weil ich das Glück habe, in München und Berlin zu wohnen und zu arbeiten, fast ausschließlich öffentlich. Ich kann mir aber vorstellen, dass man zunehmend blass wird und das ja nicht erst die letzten Wochen, wenn man an der Zapfsäule guckt, wie das Geld da runterrinnt. Und wir haben ja die Situation auch schon seit April. Und es ist uns auf berufenem Munde ja signalisiert worden, nee, das wird sich bald wieder irgendwie ausgleichen. Das tut es offensichtlich nicht und deswegen ist immer noch großer Handlungsbedarf.
8: Ja, wie sieht der aus? Was ist zu tun, Herr Roloff?
7: Die SPD und auch ich sind schon länger, die Diskussion führen wir auch schon seit April, für einen Spritpreisdeckel nach belgischem Vorbild, der dazu führt, dass alle zum einen wissen, was sie an der Zapfsäule zu erwarten haben, dass nicht mehr exponentiell durch die Decke geht und wir auch nicht die Situation haben, dass sich die Mineralölkonzerne schöne Zusatzgewinne einschieben. Gewinne gönne ich denen, dass die jetzt aber Krisengewinne auf dem Rücken der Autofahrer und Pendler machen. Nicht. Das halte ich weiter für die sinnvollste Maßnahme, ja. Aber das ist im Moment noch nicht mehrheitsfähig in der Bundesregierung.
8: Ja, genau. Den Preisdeckel, den wollen Sie, die Union aber nicht. Die will aber eine Übergewinnsteuer oder denkt zumindest laut drüber nach. Warum können Sie sich eigentlich mit dem Koalitionspartner nicht einigen?
7: Naja, es ist natürlich immer der andere, der schuld ist. Jetzt augenzwinkernd gemeint, aber es gab natürlich schon eine ganze Reihe, auch in der genannten Taskforce, der ich ja auch angehöre, von inhaltlichen Diskussionen. Da ist die Bundesregierung ja auch vertreten, auf was man sich einigen kann. Und wir hatten ja die Situation, dass das einzige wirklich Einigungsfähige neben dem schärferen Kartellrecht eben dieser Tankrabatt für die 2 Monate war, die legendären 17 Cent. Immerhin war natürlich wahnsinnig teuer und ist bei allen angekommen und nicht nur bei denen, die es besonders brauchen. Und so funktioniert halt Demokratie leider. Aber solange ich keine Bewegung bei der Union sehe, ist es natürlich auch so, dass wir keinen Grund haben, von unserer Position wegzugehen, weil halt was passieren muss und man es nicht einfach dem Markt überlassen kann.
8: Warum traut sich die schwarz-rote Koalition nicht an eine Steuersenkung beim Sprit ran? Man könnte ja die Mehrwertsteuer senken, die Energiesteuer, man kann auch die CO2-Abgabe deckeln. Es gibt doch viele Möglichkeiten.
7: Es ist nicht, dass wir uns das nicht trauen. Das ist wahnsinnig teuer. Also schon diese 2 Monate befristet, 17 Cent, haben Milliarden gekostet. Sie kennen die Haushaltslage. Und wenn man das machen würde, würde man ja diese Spitzengewinne der Unternehmen ja noch subventionieren und würden sagen, ja gut, BP, Shell und so weiter langen jetzt besonders hin. Und es gibt übrigens auch Studien, dass die, auch wenn der Ölpreis wieder gesunken ist, das nicht weitergegeben wurde nach unten. Also da wird auch nur teilweise sauber gespielt. Also sehe ich nicht, dass der Staat dann sagt, gut, dann fahren wir runter. Dann hat keiner ein Problem damit, dass die Spitzengewinne machen und die Leute sind trotzdem irgendwie entlastet. Also es muss dann schon über eine Übergewinnsteuer abgeschöpft und refinanziert werden. Mhm. Dann könnte man drüber diskutieren.
8: Also wir haben es ja eben auch schon im Beitrag gehört, der Ball liegt im Feld der Union. Das ist so ein bisschen jetzt die Aussage. Die SPD, also ihre Partei, macht einen Vorschlag nach dem anderen. Die Union, ich interpretiere jetzt, blockiert eher, vor allem die Wirtschaftsministerin Katharina Reicher sagt, kostet zu viel, können wir uns nicht leisten. Nun ist aber Lars Klingbeil, der Bundesfinanzminister und ein ausgewiesener SPD-Mann, der Herr über das Geld, und der sagt ja auch immer, Geld ist zu wenig da. Alles so hin und her zu schieben, bringt uns ja nicht weiter.
7: Das ist korrekt. Deswegen können wir auch was machen, was nichts kostet. Und das wäre der genannte Spritpreisdeckel. Da hätten wir die Situation, dass das keine Mittel aus dem Haushalt braucht und man da recht schnell wäre. Da ist die Katharina Reiche ist ja auch die zuständige Energieministerin. Das ist ja nochmal problematisch. Also sie blockiert ja nicht einfach nur, sie ist die inhaltlich Zuständige. Wenn man sich darauf ordnungspolitisch nicht einigen kann, dann können wir gerne dem Vorschlag einer Zahlung für Geringverdiener näher treten. Da ist aus meiner Sicht, also das ist ja das, was Frau Reiche neuerdings als akzeptabel signalisiert, war vorher auch anders, aber immerhin, ja, das können wir machen, aber die Gegenfinanzierung muss, finde ich, über eine Übergewinnsteuer, was die Unternehmen und ihre Übergewinne jetzt betrifft, passieren.
0: Sebastian Roloff war das, wirtschaftspolitischer Sprecher der SPD-Fraktion im Bundestag. Hamburg investiert große Summen in die Drohnenabwehr. Für mehr als 4 Millionen Euro bekommt die Polizei ein System mit 3 modernen Abfangdrohnen. Das hat der Senat beschlossen. Aus Hamburg, Frauke Reinig.
9: Die Bedrohung durch Drohnen hat in den vergangenen Jahren massiv zugenommen, heißt es von der Innenbehörde. Wie etwa beim versuchten Anschlag am Flughafen in Leipzig Anfang August. Die Sprengstoffdrohne dort hätte mit der neuen Technik einfach vom Himmel geholt werden können, so die Innenbehörde. Das System der Firma Argus Interception scannt den Luftraum und meldet potenzielle Gefahren. Bei Bedarf wird eine Abfangdrohne losgeschickt. Die arbeitet mit Hilfe künstlicher Intelligenz und kann die Verfolgung aufnehmen, um Informationen über die fremde Drohne und den Piloten zu ermitteln. Sie kann aber auf Befehl auch ein Netz abschießen und die andere Drohne in der Luft einfangen. Flexibel und lageangepasst könne die Polizei so auf Bedrohungen reagieren, meint Polizeipräsident Falk Schnabel. Besonders im Umfeld kritischer Infrastruktur und bei Großveranstaltungen. Die Polizei arbeitet auch noch mit der Hafenverwaltung HPA und dem Rüstungsunternehmen Rheinmetall weiter an der Drohnenabwehr für den Hamburger Hafen. Das Geld für die Drohnenabwehr kommt aus dem Infrastruktursondervermögen des Bundes. Der Senat hatte bereits angekündigt, daraus insgesamt rund 60 Millionen Euro für Maßnahmen zur Stärkung der Krisenbewältigung auszugeben.
10: Sport.
11: Mit Florian Neuhaus und einer klaren Niederlage der deutschen Volleyball-Nationalmannschaft bei der Europameisterschaft gegen Frankreich. Gegen den Olympiasieger verloren die Männer von Bundestrainer Massimo Botti glatt in 3 Sätzen. Raimo Hinsdorf berichtet.
12: Im direkten Duell um den Gruppensieg sind die deutschen Volleyballer abgeschmettert worden. Gegen Olympiasieger Frankreich stand das Team von Bundestrainer Massimo Botti beim 0:3 auf verlorenem Posten. Schnell zogen die Franzosen zum Auftakt auf 10:3 davon. Deren herausragende Aufschläge brachten die Deutschen in der Annahme zu unpräzise nach vorn. Der erste Satz ging mit 21:25 verloren. Auch im zweiten Satz glänzte Frankreich mit starker Angriffsquote. Die DVV-Männer am Netz am ehesten noch über Mittelblocker Anton Brehme erfolgreich. Auch der zweite Abschnitt wurde mit 17:25 verloren. Weiter hoher Aufschlagdruck der Franzosen, die insgesamt 9 Asse schlugen. Die deutschen Männer schenkten nichts ab, hielten den dritten Satz lange offen. Letztlich die Franzosen an diesem Tag zu stark mit dem zweiten Matchball zum 25:19. Als Gruppenzweiter wird die deutsche Auswahl im Achtelfinale am Wochenende mit der Ukraine oder Bulgarien schon eine schwere Aufgabe bekommen.
11: Wir machen weiter mit Fußball und der englischen Woche in der dritten Liga. Der MSV Duisburg hat sich beim 2:1-Erfolg gegen Außenseiter TSV Havelse überraschend schwer getan. Der Spitzenreiter spielte eine halbe Stunde lang in Überzahl, den Sieg brachte aber erst ein Eigentor des Teams aus Niedersachsen tief in der Nachspielzeit. 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Im Jahr 2028 findet das Finale der Fußball-Champions League wieder in der bayerischen Landeshauptstadt statt. Das gab die UEFA bekannt, allerdings war München auch der einzige Bewerber. Anders war es bei der zweiten Entscheidung, aber wieder hat München den Zuschlag bekommen. Und zwar für die Leichtathletik-Weltmeisterschaften 2031. DLV-Präsident Jochen Schweizer freute sich sehr.
13: Es wird einfach ganz, ganz toll. Jetzt gerade bin ich einfach nur noch geflasht. 3 Jahre harte Arbeit sind zu Ende. 5 Jahre harte Arbeit liegen vor uns. Ich freue mich einfach sehr, dass dieses Event nach Deutschland kommt. Und es ist ein starkes Signal für unsere Athletinnen und Athleten, denn ich bin der Meinung, dass Athletinnen und Athleten aus Deutschland immer zu Hause auch einmal oder jede Athletengeneration eine internationale Heimmeisterschaft erleben sollten.
11: München hofft mit dem Zuschlag jetzt auf Rückenwind für seine Olympiabewerbung. 2029 wird die WM übrigens in Kenias Hauptstadt Nairobi ausgetragen und damit zum ersten Mal auf dem afrikanischen Kontinent überhaupt. Rom und London gingen bei der Entscheidung des Weltverbandes leer aus. Und zum Schluss kommen wir noch zum Tennis. US Open-Sieger Alexander Zverev hat seine Teilnahme am Davis Cup zugesagt. Uli Schäfer mit den Einzelheiten.
14: Es hat ein bisschen gedauert, aber jetzt hat Alexander Zverev ja gesagt. Der US Open-Sieger kommt nach Halle in Westfalen und spielt am Wochenende im Davis Cup für Deutschland gegen Kroatien. Alle in seinem Umfeld hätten ihm davon abgeraten, hatte Zverev kurz nach seinem Erfolg bei den US Open erklärt. Und allen war klar, warum. Die Belastung in den vergangenen Wochen war enorm und wird nicht kleiner werden. Nach dem Davis Cup gibt es noch den Laver Cup und zahlreiche Turniere. Und Zverev hat da die Chance, Jannik Sinner vom Thron zu stoßen und selbst die Nummer 1 der Welt zu werden. Doch Zverev hat offenbar auch im Davis Cup noch Großes vor und will dafür sorgen, dass sich Deutschland mit einem Sieg gegen Kroatien für das Finalturnier der besten 8 Mannschaften im November in Bologna qualifiziert. Mit Zverev sind die Chancen noch mal deutlich gestiegen. Davis Cup-Kapitän Michael Kohlmann freut sich und spricht von einem tollen Zeichen für unsere Mannschaft und die deutschen Tennisfans.
11: Zverev hat zuletzt bei der Endrunde 2025 im Davis Cup mitgespielt und war mit Deutschland im Halbfinale gegen Spanien ausgeschieden.

Schön und günstig, wenn man jung und gesund ist, aber kaum noch zu bezahlen im Fall von Alter und Krankheit. Kostenfalle, private Krankenversicherung. Wie kommt man da raus? Das Thema bei uns in der Wirtschaft in der kommenden Viertelstunde nach den nächsten Nachrichten um 11:30 Uhr.

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1: Um 23.30 Uhr mit Olaf Knapp. Bundeskanzler Merz hat seine für nächste Woche geplante Reise nach New York zur UN-Vollversammlung abgesagt. Außerdem wurde eine Präsidiumssitzung der CDU auf Sonntagabend vorgezogen, bei der es mehreren Medien zufolge schon um seine Zukunft als Kanzler gehen könnte. Nach Einschätzung von Hauptstadtkorrespondent Matthias Deiß hängt extrem viel an den beiden Landtagswahlen am Sonntag.
2: Ja, die Generalvollversammlung, das ist die große Weltbühne, die Friedrich Merz da sausen lässt. Das macht er nicht gerne. Er werde die Reise nicht antreten, da seine Präsenz in Berlin erforderlich ist, hören wir aus Regierungskreisen. Heißt übersetzt, die Hütte brennt, und zwar so richtig. Friedrich Merz fürchtet eine Schockwelle nach den Landtagswahlen am kommenden Sonntag. Er kämpft um sein Amt, er muss die Lage beruhigen. Das geht nur vor Ort hier in Berlin.
1: Der geplante Kauf von US-Marschflugkörpern für die Bundeswehr verzögert sich. Zwar hat Verteidigungsminister Pistorius bei seiner USA-Reise eine Absichtserklärung für mehr Rüstungszusammenarbeit unterzeichnet. Außerdem stimmten Deutschland und die USA in der Bewertung der Sicherheitslage in Europa überein. Eine Einigung mit seinem US-Kollegen Hegseth für die Tomahawk erreichte Pistorius aber nicht. Trotz guter Gespräche müssten noch Einzelheiten geklärt werden, sagte der Minister. 43 israelische Menschenrechts- und Friedensorganisationen haben sich mit den Machern des Dokumentarfilms NASA solidarisiert. Die Reaktionen der Regierung Netanyahu seien typisch für diktatorische Regime, heißt es in einer gemeinsamen Erklärung. Das Kulturministerium droht unter anderem den Regisseuren Yuval Abraham und Rachel Shaw die Staatsbürgerschaft zu entziehen. Der preisgekrönte Film beleuchtet die israelische Kriegsführung im Gazastreifen. Soldaten und Geheimdienstmitarbeiter berichten darin anonym von Kriegsverbrechen gegen palästinensische Zivilisten. Die Organisationen fordern Israels Regierung in der Erklärung zudem erneut auf, Journalisten nach Gaza zu lassen, um alle Berichte und Vorwürfe unabhängig zu untersuchen. Der Schauspieler Ralf Richter ist tot. Ihr Vater sei in der vergangenen Nacht gestorben, schrieben seine Kinder Aline und Maxwell bei Facebook. Richter wurde 69 Jahre alt. Bekannt wurde er durch den Kinofilm Das Boot, aber auch in Bang Boom Bang, Fußball ist unser Leben und in vielen TV-Rollen war er zu sehen. Richter litt schon seit längerem unter gesundheitlichen Problemen. Das Wetter in Deutschland, nachts von Nordwesten her Regen, im Südosten meist trocken, teils neblig, Tiefstwerte 17 bis 10 Grad. Das waren die Nachrichten.
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3: Die Autobahn 1 Osnabrück Richtung Bremen ist zwischen Wildeshausen West und Wildeshausen Nord wegen Bauarbeiten bis 6 Uhr gesperrt. Die A1 Hamburg Richtung Lübeck ist zwischen Kreuzberg der Heide und Bad Oldesloe wegen einer Fahrbahnerneuerung ebenfalls bis 6 Uhr gesperrt. A1 Lübeck-Hamburg auf der Norderelbbrücke kommt es wegen eines Schwertransports mehrfach zu kurzfristigen Sperrungen. Die A4 Aachen Richtung Köln ist zwischen Köln-Poll und Dreieck Heumar bis 5 Uhr gesperrt. Dort werden Verkehrszeichenbrücken montiert. Die Umleitung führt über die A559 und die A59. Die A14 Leipzig Richtung Halle ist zwischen Leipzig Nordost und Leipzig Messegelände im Baustellenbereich gesperrt. Die A29 Oldenburg Richtung Ahlhorner Heide ist zwischen Wadenburg und Großenkneten wegen einer Nachtbaustelle bis 5 Uhr gesperrt. Die A40 Essen Richtung Dortmund ist zwischen Dreieck Bochum West und Bochum Zentrum wegen Bauarbeiten bis nächste Woche Freitag gesperrt. Die A40 Essen Richtung Duisburg ist im Kreuz Kaiserberg wegen Bauarbeiten bis 5 Uhr gesperrt. Die Umleitung führt über die A3, die A42 und die A59. Die A94 München Richtung Passau ist zwischen Heldenstein und Waldkraiburg-Ampfing wegen Tunnelwartungsarbeiten noch bis 3 Uhr gesperrt. Die Umleitung führt über die U25. Und Berlin, die A113, A100 Schönefeld Richtung Wilmersdorf ist zwischen Dreieck Neukölln und Oberlandstraße wegen Bauarbeiten bis 5 Uhr gesperrt.

0: Und das wirkt sich dann auch beispielsweise auf die Arbeit in den Ausschüssen aus, weil sie im Verhältnis zur Ratsgröße gebildet werden. Ist das fair, fragen sich nun vielleicht einige Wähler. Sie haben ja schließlich einer Partei die Stimme gegeben, die nun deutlich schwächer vertreten sein wird, als sie eigentlich sein sollte. Die Antwort, ja, das ist fair, zumindest laut dem Kommunalgesetz. Denn die Parteien haben im Vorfeld transparent verkündet, mit wie vielen Kandidaten sie ins Rennen gehen. Und laut Kommunalwahlgesetz müssen Wähler vorher wissen, wem sie eine Stimme geben können. Auch im Stadtrat Peine können Sitze der AfD nicht besetzt werden. 8 stehen der Partei nach der Wahl zu, 4 Kandidaten hat sie aber nur. Sonja Niels, AfD-Kreisvorsitzende in Peine, sagt uns dazu:
1: Wir müssen die Aufbauarbeit im AfD-Kreisverband weiter vorantreiben. Auch wenn wir immer noch nicht genug Personen haben, die bereit sind, sich in der Öffentlichkeit quasi für ein Mandat unter dem Label AfD zu bewerben. Und daran müssen wir jetzt auch weiterarbeiten.
0: Der AfD fehlen landesweit die meisten Kandidaten, 258 an der Zahl. Aber auch bei anderen Parteien bleiben einzelne Sitze unbesetzt. Bei der SPD 10, bei den Grünen beispielsweise 4 Sitze.
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3: Schnelle Termine, Chefarztbehandlung, umfassende Leistungen, die private Krankenversicherung klingt erstmal verlockend. Doch im Alter können die Beiträge zur Belastung werden, vor allem wenn die Rente oder die Pension gering ausfällt, geht für viele Versicherte die Rechnung nicht mehr auf. Ein Weg zurück in die gesetzliche ist äußerst schwierig. Wie man es dennoch schaffen kann, berichtet Svenja Stemig.
4: Jung und selbstständig mit einem boomenden Geschäft. Da lohnt sich die private Krankenversicherung häufig. Denn die Beiträge sind günstiger und die Leistungen oft besser als bei der gesetzlichen. Aber was, wenn das Geschäft irgendwann nicht mehr läuft? Das kann langfristig existenzbedrohend werden, sagt Julika Unger von der Verbraucherzentrale, die auch zu einem möglichen Wechsel berät.
5: Wir kriegen hier halt tatsächlich sehr oft Anrufe von Personen, die eben über 55 sind, die eben nicht mehr das hohe Einkommen haben, die eben Existenzsorgen haben, die eben diesen Beitrag für die private Krankenversicherung nicht mehr so leicht bezahlen können.
4: Und trotzdem zahlen müssen. Denn ein Wechsel zurück in die gesetzliche Krankenversicherung ist grundsätzlich nur für Versicherte unter 55 Jahren möglich. Damit wird das solidarische Prinzip der gesetzlichen Krankenversicherung sichergestellt, also dass Vielverdiener für Geringverdiener mitbezahlen. Wer zurückwechseln will, muss unter die Versicherungspflichtgrenze kommen, also weniger als 77.400 Euro brutto jährlich verdienen. Das erreicht man zum Beispiel durch eine Teilzeitvereinbarung, sagt Julika Unger.
5: Oder ich bin arbeitslos, das heißt, ich habe einen Anspruch auf Arbeitslosengeld 1 und komme dadurch eben in die Pflichtmitgliedschaft, weil das ist von Gesetzes wegen automatisch. Und wenn ich in der gesetzlichen Krankenversicherung dann bin, kann ich natürlich im Anschluss von dieser Pflichtmitgliedschaft, zum Beispiel als Arbeitslose, weiter mich freiwillig auch gesetzlich versichern.
4: Für Selbstständige, die meist nicht in die Arbeitslosenversicherung einzahlen, ist der einzige Weg dann, ihre Selbstständigkeit aufzugeben und noch vor dem 55. Lebensjahr in ein Anstellungsverhältnis zu wechseln. Danach sieht der Gesetzgeber keinen Wechsel mehr vor.
5: Selbst dieser Umweg übers EU-Ausland, der ja oft auch eine Möglichkeit darstellte für ältere Personen, ist zugemacht worden insofern, als dass ich, wenn ich schon 55 bin, dann ins EU-Ausland gehe und dort in die Sozialversicherung aufgenommen werde, reicht es nicht dafür aus, dass ich dann zurückkehre und in die gesetzliche hier aufgenommen werde.
4: Wer seine Versicherungsbeiträge dennoch senken möchte, hat dann nur noch die Möglichkeit, innerhalb der privaten Krankenversicherung den Tarif zu wechseln. Alle privaten Krankenversicherer müssen einen Basistarif anbieten. Der ist bei Leistungen und Beitragshöhe mit der gesetzlichen Krankenversicherung vergleichbar. Besser ist es aber, schon vor dem Abschluss einer privaten Krankenversicherung zu prüfen, ob die Beiträge auch im Rentenalter noch bezahlbar sind.
3: Informationen von Svenja Stemig. Radfahren ohne ins Schwitzen zu kommen, E-Bikes machen das möglich. Allerdings ist so manchen die erlaubte Höchstgeschwindigkeit von 25 Kilometern pro Stunde zu langsam. Deshalb werden immer mehr E-Bikes frisiert, was illegal ist. Die Polizei führt inzwischen verstärkt Kontrollen durch und wird dabei oft fündig. Zum Beispiel in Nürnberg. Oliver Tubenauer war vor Ort dabei.
6: Polizei, ich sag's Ihnen gleich, Sie sind bei Rot da vorne über die Ampel gefahren.
7: Hallo, die Polizei. Rolle, bitte mal rüber.
8: Unterwegs mit Marco Meyer und seinen Kollegen von der Nürnberger Verkehrspolizei. Die Beamten

0: haben sich heute selbst aufs Rad geschwungen, um Radfahrer zu kontrollieren. Es geht um alltägliche Verkehrsverstöße, vor allem aber suchen sie E-Bikes, an denen Manipulationen vorgenommen wurden. Nach mehreren Kontrollen, bei denen alles in Ordnung war, kommen den Beamten ein Fahrrad und auch dessen Fahrer verdächtig vor.
1: Hier ist irgendwas mit dem Klebeband angebracht und auf der anderen Seite ist auch irgendwas angebracht. Und auf den ersten Eindruck war er auch sehr flott unterwegs. Eine äußerst komische Sache. Ich würde es fast mitnehmen.
0: Mitnehmen bedeutet aber, dass die Polizisten zunächst die Genehmigung der Staatsanwaltschaft einholen müssen. Da der Fahrer des E-Bikes in der Vergangenheit schon einschlägig aufgefallen ist, werden den Beamten aber keine Steine in den Weg gelegt. Das Bike wird beschlagnahmt und landet zur technischen Überprüfung bei Gutachter Michael Jander, der allerdings weitaus mehr E-Bikes zu untersuchen hat.
2: Wenn man jetzt einfach das Jahr 2026 anschaut, von Januar bis heute, so viele E-Bikes, die wir zur Überprüfung bekommen haben, waren die letzten Jahre nicht der Fall. Also es ist heuer extrem hohes Aufkommen.
0: Kein Wunder, denn das Internet bietet in Sachen E-Bike-Tuning so ziemlich alles, was man braucht. Vom Zubehör bis zur technischen Anleitung.
3: In diesem Video zeige ich euch, wie ich mein E-Bike mit Bosch-Motor innerhalb von unter einer Minute per Handy auf bis zu 45 km/h tune.
4: Es geht super einfach und ist komplett gratis. Wir verarschen einfach den Computer des E-Bikes.
3: Wir haben das Fahrrad per Handy getuned.
4: Auf dem Tacho steht zwar 6, 7 oder 8 km/h, aber eigentlich fahre ich jetzt gerade schon 45 km/h.
0: Es ist einfach, aber eben auch gefährlich und kaum jemand macht sich Gedanken über die möglichen Folgen. Die können es nämlich in sich haben, sagt Helge Würker. Er ist Fachanwalt für Verkehrsrecht.
5: Wenn ich einen blöden Unfallschaden habe und ich vielleicht ein Kind oder einen Heranwachsenden verunfalle und der dadurch dann in seiner beruflichen Karriere behindert wird, kann es sein, dass ich sogar sein ganzes Leben lang bis zum Renteneintrittsalter für ihn unterhaltspflichtig bin in Form von einer Rente oder sonstigem. Und das kann ganz schnell richtig teuer werden.
0: Zurück zu Gutachter Michael Jander, der bei seinem Test wieder einmal ein E-Bike überprüft hat, das viel zu schnell ist.
6: Wie ich vermutet habe, über 40, 44,52 war die Höchstgeschwindigkeit, die wir jetzt erreicht haben, ohne Mühe.
7: Ist das jetzt außergewöhnlich oder wie ist das einzuschätzen?
6: Durchschnitt. Also in der Regel bewegen sie sich so zwischen 40 und 50 km/h.
0: Allerdings haben die Tests auch noch etwas ergeben. Das ursprünglich beschlagnahmte E-Bike war nicht manipuliert, allen Verdachtsmomenten zum Trotz.
8: Oliver Tubenauer hat Polizisten begleitet, die auf der Suche nach E-Bike-Tunern waren.
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8: Dem Oscarpreisträger Yuval Abraham und der Filmemacherin Rachel Sohr droht die Aberkennung ihrer israelischen Staatsbürgerschaft, nachdem sie am Sonnabend beim Filmfestival in Venedig für ihren Dokumentarfilm NASA ausgezeichnet und gefeiert wurden. Israels Kulturminister wirft den beiden Filmemachern Verrat am Heimatland vor, weil auch Geheimdienstler in dem Film zu Wort kommen und über den Einsatz im Gazastreifen sprechen. Bettina Meyer hat Reaktionen in Israel auf den Film zusammengetragen.
10: In Israel ist der Dokumentarfilm Nazar, was so viel wie Kollateralschaden bedeutet, von Yuval Abraham und Rachel Sohr noch nicht öffentlich zu sehen. Doch die Reaktionen, vor allem aus dem rechten Lager der Regierung von Benjamin Netanyahu, fallen heftig aus. Premier Netanyahu selbst postete ein Video, in dem er den Film aus Venedig, von dem er gehört habe, als schockierend und unerträglich bezeichnete und gleichzeitig die Wahlkampfgegner der Opposition angriff. Vor allem aber wird in den sozialen Medien über die Drohung des israelischen Kulturministers diskutiert, der den Film als Verrat am Staat bezeichnet. Er droht den Filmemachern mit dem Entzug der Staatsbürgerschaft. Das allerdings halten Vertreter der Opposition für Wahlkampftheater. So auch Oppositionspolitiker Avigdor Lieberman, der den Film dennoch scharf kritisierte. Er sagte einem israelischen Radiosender: Es gibt keinen Zweifel, dass es sich beim Inhalt des Films um Verrat an unseren Werten und den Menschen im Land handelt. Aber wir sind auch mitten im Wahlkampf in Israel. Es ist unmöglich, den Regisseuren die Staatsbürgerschaft zu entziehen. Der Kulturminister weiß, dass das nicht geht, aber er hat die Schlagzeile, die er wollte. Am 27. Oktober wird in Israel ein neues Parlament gewählt. Fast täglich lösen Äußerungen aus dem Regierungslager, aber auch Vorwürfe der Opposition Diskussionen aus, bei denen es darum gehe, sich ins Gespräch zu bringen, sagen Wahlbeobachter. Zwar ist der Entzug der israelischen Staatsbürgerschaft seit einigen Jahren im Land rechtlich möglich, allerdings sind die Hürden extrem hoch. Filme fallen außerdem unter die Kunst- und Meinungsfreiheit. Die Debatte in Israel dreht sich momentan eher um die Drohung, einem Israeli die Staatsbürgerschaft zu entziehen. Weniger geht es um den Inhalt des Films, der im Land noch nicht gezeigt wurde. Nazar-Regisseur Yuval Abraham will genau das ändern. Das Wichtige für mich sind die Aussagen der Soldaten und Offiziere im Film. Sie sprechen Hebräisch, weil sie die israelische Bevölkerung erreichen wollen. Sie wollen, dass die Menschen zu Hause hören, was sie in Gaza getan haben. Wir werden alles tun, damit der Film in Israel verbreitet wird. Alle, die uns jetzt angreifen und den Inhalt verleugnen, schauen Sie ihn an. Lediglich kurze Auszüge sind in israelischen Fernsehberichten zu sehen, in denen ehemalige Militär- und Geheimdienstmitarbeiter anonym über ihre Erfahrungen im Gazakrieg sprechen. Die 80-minütige Doku untersucht, wie Israel im Gazakrieg Ziele auswählt und Angriffe durchführt. Der Film stellt die Frage, ob zivile Opfer systematisch einkalkuliert werden. Die israelische Armee weist die Vorwürfe entschieden zurück, kritisiert, dass Quellen anonym und nicht überprüfbar seien. Der Film sei noch nicht vollständig veröffentlicht. Die im Trailer präsentierten Vorwürfe sind nicht korrekt und einige von ihnen werden sogar verzerrt, verfälscht und losgelöst von der Realität vor Ort dargestellt, so Armeesprecher Effi Defrin. Auch der rechte Minister für nationale Sicherheit, Ben-Gvir, nannte den Film Verleumdung. Das israelische Dokumentarfilmerforum stellte sich hinter die Filmemacher. Es warnt seit längerem vor politischen Eingriffen in die künstlerische Freiheit und sieht darin eine Gefahr für die Demokratie in Israel.
8: Bettina Meyer berichtete. Heute war der irakische Ministerpräsident Ali al-Saidi in Berlin zu Gast. Es ist der Besuch aus einer Krisenregion, in der sich auch Deutschland noch mit der Bundeswehr engagiert. Gabor Hallas berichtet.
11: Ein Besuch in unruhigen Zeiten. Der irakische Ministerpräsident trifft den Bundeskanzler. Im Mittelpunkt der Gespräche die schwierige Lage in der Region. Also der Konflikt um den Iran, der die Ölpreise in die Höhe treibt. Das verschärfe die Lage auf dem Energiemarkt und treffe auch Deutschland, so Friedrich Merz.
12: Deutschland hat Interesse an einem starken und gedeihenden Irak.
11: Allerdings, der Einsatz der Bundeswehr vor Ort soll in 2 Wochen enden, auf Wunsch des Iraks, wie der Kanzler betonte.
12: Deutschland bleibt bereit, die sicherheitspolitische Zusammenarbeit mit dem Irak fortzusetzen, wenn ihre Regierung dies wünscht. Das ist ihre Entscheidung, das gilt für den gesamten Irak.
11: Laut Merz laufen derzeit dazu gute Gespräche. Der irakische Ministerpräsident Ali al-Saidi sieht in Deutschland vor allem einen wirtschaftlichen Partner. Er betonte, dass sein Land Rohstoffe wie Erdöl habe. Die wolle man nicht nur nach Ostasien, sondern in Zukunft auch nach Europa exportieren. Er könne sich sogar vorstellen, eine Pipeline zu bauen. Al-Saidi betonte, er hoffe auf deutsche Technologie. Der Irak wolle von Deutschland profitieren und Unternehmen seien willkommen.
13: Standpunkte.
14: Für viele Menschen, die täglich das Auto brauchen, ist eine Belastungsgrenze erreicht. Und ich bin der Meinung, dass wir handeln müssen.
8: Der Kanzler verspricht, die Bundesregierung will den inzwischen schon astronomisch hohen Spritpreisen entgegenwirken. Wie und wann, das wird noch diskutiert. Unser Gastkommentar kommt heute von Beatrice Achterberg, Politikredakteurin der Neuen Zürcher Zeitung in Berlin. Sie sagt, Spritpreis senken, ja, aber.
15: 3 Euro könnte der Liter Diesel bald kosten. Bundeskanzler Merz, politisch unter Druck, wittert eine Gelegenheit, etwas für seine Beliebtheitswerte zu tun. Runter mit den Spritpreisen. Das mag aktionistisch sein, falsch wäre eine Steuersenkung aber nicht. Nur bitte nicht wieder als Tankrabatt auf Zeit, beschlossen kurz vor einer Wahl und ein paar Wochen später wieder abgeschafft. Denn den bezahlt am Ende nicht der Staat, sondern der Steuerzahler selbst. Erst verzichtet der Bund für ein paar Monate auf Milliarden, danach steigen die Steuern wieder. Das ist nur teures politisches Strohfeuer. Wenn CDU und CSU es ernst meinen, sollten sie dauerhaft an die Abgaben ran. An die Energiesteuer und an den CO2-Preis. Allein der macht derzeit rund 18 Cent beim Benzin und 20 Cent bei Diesel aus. Weg damit. Dauerhaft.
8: Ein Kommentar von Beatrice Achterberg. Dorothee Holz vom Deutschlandfunk meint:
16: Rekordpreise bei E10 und vielleicht auch bald bei Diesel tun richtig weh, aber nicht allen gleich weh. Wer sich für ein großes Auto mit hohem Benzinverbrauch entschieden hat, sorry, ist selbst schuld. Menschen mit niedrigem Einkommen, die auf ihr Auto angewiesen sind, Handwerksbetriebe, Logistiker, die trifft es viel härter. Nur die sollte man tatsächlich entlasten. Wer nach dem Gießkannenprinzip handelt, sendet ein fatales Signal. Ihr müsst an eurem Verhalten nichts ändern, auch wenn Öl knapp ist, der Staat regelt alles. Dabei hat der hohe Ölpreis nachweislich positive Effekte. In Deutschland hat der Absatz von E-Autos in den vergangenen Monaten rasant angezogen, ebenso die Nachfrage nach Wärmepumpen. Das wird auch staatlich gefördert und das ist gut so, denn damit sinkt auch die Abhängigkeit von Öl und von Gas. Denn diese Abhängigkeit macht uns ärmer.
8: Ein Kommentar von Dorothee Holz. Ähnlich sieht es das Handelsblatt aus Düsseldorf, das die Forderung eines Spritpreisdeckels von CSU-Chef Söder ablehnt.
13: Söder sollte auf Wirtschaftsministerin Reiche hören, die gezielte Hilfen für einkommensschwache Haushalte vorschlägt. Auf diese Weise ließe sich gezielt helfen, ohne aber Milliarden der Steuerzahler wirkungslos zu verschwenden. Die technischen Voraussetzungen stehen zur Verfügung, um das Geld direkt an die Bedürftigen auszuzahlen.
8: Und der Verkehrsservice mit einer dringenden Meldung. Achtung, ein Falschfahrer auf der Autobahn 14 Halle-Leipzig zwischen Schkeuditz und Leipzig-Mitte kommt Ihnen ein Falschfahrer entgegen. Fahren Sie äußerst rechts und überholen Sie nicht. Auf der A14 Halle-Leipzig zwischen Schkeuditz und Leipzig-Mitte ist ein Falschfahrer unterwegs. Vorsicht in beiden Richtungen. Und weiter mit den Pressestimmen. Die Nürnberger Nachrichten denken über Zapfsäule und Geldbeutel hinaus.
13: Die schaffen es nicht, uns zu helfen, die Alltagsprobleme zu lösen. Solche Sätze sind derzeit häufig zu hören. Auch den Parlamentariern der Großen Koalition sollten sie nicht entgehen. Umso erstaunlicher ist, wie wenig passiert. Deutlicher, als es in Sachsen-Anhalt der Fall gewesen ist, kann ein Warnschuss nicht ausfallen. Deshalb sollte das Motto der Berliner Koalitionäre lauten: Außergewöhnliche Zeiten erfordern ungewöhnliche Maßnahmen. Wer jetzt die Spritpreise senkt, dämpft auch die Erfolgsaussichten der Radikalen und Extremisten.
8: Die Augsburger Allgemeine hält fest:
13: Die Houthi setzen fort, was der Iran in der Straße von Hormus begonnen hat. Nicht mit Bomben und Terror traktieren Teheran und seine Verbündeten den Feind, sondern dort, wo er besonders schutzlos ist, bei der Wirtschaft. In die Hand gedrückt hat ihnen diesen Trumpf Donald Trump. Durch seinen strategielosen Krieg gegen den Iran hat ausgerechnet der selbsternannte größte Dealmaker der Welt großen Schaden zugefügt.
8: Das waren die Standpunkte, zusammengestellt von Martin Seiler.
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8: Nate Amos ist ein Name, den man sich merken sollte. Der 35-jährige US-Amerikaner ist musikalischer Kopf der Ein-Mann-Band This Is Lorelei, die von der New York Times als Zukunft des Indie-Rock gefeiert wird. Dabei klingt sein neues Album The Singer in My Band eher nach lupenreinem Amerikaner. Marcel Anders hat reingehört und mit dem Shooting Star gesprochen.
17: Ich habe einen Großteil meines Künstlerlebens damit verbracht, bewusst antagonistisch und schwierig zu sein. Das war es, was ich in der Musik gesucht habe. Ich stand auf Sachen, die eine Herausforderung waren. Deshalb wollte ich genau so klingen.
18: Das ist wörtlich zu nehmen. Nate Amos ist erst Mitte 30, aber seit rund 20 Jahren aktiv und hat über 80 Alben aufgenommen. Die meisten sind nur über seine Homepage erhältlich. Ihr Sound, kauzige Lo-Fi-Kompositionen mit einem ausgesprochen experimentellen Vibe.

0: Das ist Schnee von gestern. Sein neuestes Werk, The Singer in My Band, ist das erste, das bei einer größeren Plattenfirma erscheint. Und das schlägt sich auch musikalisch nieder. Es wirkt aufgeräumter, strukturierter, ambitionierter, mit einem stark verbesserten Klang und dem Schwerpunkt auf Bluegrass und Country, kombiniert mit ein bisschen Folk und Rock. Ein Betriebsunfall, wie Amos zugibt.
1: The more I try to do a specific thing,
2: je mehr ich versuche, eine bestimmte Sache zu machen, desto unwahrscheinlicher ist es, dass mir das tatsächlich gelingt. Meine Schreibmethode beruht eher darauf, mit Unfällen klarzukommen. Auch The Singer in My Band ist längst nicht das Album geworden, das mir vorgeschwebt hat, sondern etwas ganz anderes. Ich hatte eigentlich vor, komplett auf Country zu verzichten und bin dadurch genau dort gelandet.
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0: Das musikalische Vorbild von Nate Amos, der kanadische Singer-Songwriter Gordon Lightfoot, wegen seiner glasklaren Produktion und seiner lyrischen Intensität. Auch der steht Amos in nichts nach. Er serviert Geschichten aus seiner Jugend und seinem Erwachsenenleben mit Figuren, die er nur skizziert, aber nie ausführt. Billy, der Karaoke-König, Sarah, die unglückliche Liebschaft, Joey, der Jugendfreund, der auf die schiefe Bahn geraten ist.
1: I'm presenting something.
2: Ich gebe dem Hörer etwas, das nur halb fertig ist, und seine Interpretation ergänzt es. Ich tue also, was ich kann, um mein Publikum aktiv mit einzubeziehen. Dadurch werden Stücke zu einem gemeinschaftlichen Erlebnis.
1: It just makes it more of a collaborative experience.
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0: Ein innovativer Songwriter-Ansatz, der The Singer in My Band zu einem spannenden Album macht. Und was den seltsamen Künstlernamen This is Lorelei betrifft, den erklärt Nate Amos so.
1: Lorelei is the name of a planet.
2: Lorelei ist ein Planet aus Star Trek, der animierten Serie. Ich hatte ja keine Ahnung, dass es Fabelwesen, Orte und echte Menschen mit diesem Namen gibt. Ich dachte, ich bediene mich bei einem Fantasiebegriff.
1: I thought I was just taking a word from a Star Trek episode.
4: The Singer in My Band, das neue Album von Nate Amos. Marcel Anders hat es vorgestellt.

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1: Um 0 Uhr Mitternacht mit Olaf Knapp. Bundeskanzler Merz bereitet sich offenbar auf ein schlechtes Abschneiden seiner Partei bei der Landtagswahl in Mecklenburg-Vorpommern vor. Der CDU-Chef reist nicht wie geplant zur UN-Vollversammlung in New York. Aus der Nachrichtenredaktion Christoph Tietz.
2: Statt Auftritt auf der Weltbühne bleibt Merz in der Hauptstadt. Seine Präsenz sei in Berlin erforderlich, erfuhr das ARD-Hauptstadtstudio. Bereits am frühen Sonntagabend, wenn zu den Wahlen in Mecklenburg-Vorpommern und Berlin die ersten Zahlen vorliegen, kommt Merz in der Berliner CDU-Zentrale mit dem Parteipräsidium zusammen. Dabei sind dann die wichtigsten Christdemokraten aus Bundestag, Bundesregierung und den Ländern. Und dann geht es um eine Reaktion. Und die hängt davon ab, wie groß oder klein der Zahlenwert für die CDU vor dem Prozentzeichen wirklich ist.
1: In den Niederlanden ist der Zugverkehr wieder angelaufen. Die Betriebsstörungen seien behoben, teilte der Bahnbetreiber ProRail mit. In einigen Landesteilen war der Bahnverkehr gestern über Stunden komplett zum Erliegen gekommen. Grund war laut ProRail, dass auf mehreren wichtigen Strecken Gegenstände auf den Gleisen lagen. Die niederländische Regierung spricht von Sabotage und hat Aufklärung versprochen. Kriminelle Banden in Deutschland greifen immer häufiger zu Gewalt, um Opfer einzuschüchtern und Macht durchzusetzen. Das geht aus dem Bundeslagebild organisierte Kriminalität hervor. Darin werden für das vergangene Jahr 20 Tötungsdelikte aufgeführt, 7 mehr als 2024. Auch die Zahl der Fälle von Körperverletzung hat deutlich zugenommen. Der Rauschgifthandel steht demnach weiter im Zentrum der organisierten Kriminalität. Der Schauspieler Ralf Richter ist tot. Er starb im Alter von 69 Jahren in Köln. Seinen Durchbruch hatte Richter Anfang der 1980er Jahre in Wolfgang Petersens Welterfolg Das Boot. Aus Köln Fabian May.
3: Auch in der Ruhrgebietsfamiliensaga Rote Erde des WDR spielte er eine tragende Rolle als Kumpel Otto Schablowski. Später war Richter in vielen Ruhrpott-Komödien zu sehen, wie Bang Boom Bang oder Was nicht passt, wird passend gemacht. Auch seine Rolle in der Serie Pastewka ist unvergessen. Da spielte er sich selbst als Choleriker, der nur teilweise zum Buddhisten bekehrt ist. Richter war ein Kind des Ruhrgebiets. Er wuchs in einer kinderreichen Familie in einem Bochumer Arbeiterviertel auf. Zuletzt lebte er lange in Köln.
1: Das Wetter in Deutschland. In der Nacht von Nordwesten her Regen, im Südosten meist trocken, teils neblig bei Tiefstwerten von 17 bis 10 Grad. Am Tage wird es wechselhaft mit Schauern und Gewittern, an den Alpen zum Teil kräftig, gebietsweise Sonne, Höchstwerte 18 bis maximal 26 Grad und am Donnerstag Sonne und Wolken, später von Nordwesten Regen bis 24 Grad. Es ist 0:03 Uhr.
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4: Achtung, noch immer der Falschfahrer auf der A14 Halle-Leipzig zwischen Schkeuditz und Leipzig-Mitte. Kommt Ihnen ein Falschfahrer entgegen, fahren Sie äußerst rechts und überholen Sie nicht. Auf der A14 Halle-Leipzig zwischen Schkeuditz und Leipzig-Mitte ist ein Falschfahrer unterwegs. Vorsicht bitte in beiden Richtungen. Die A1 Osnabrück Richtung Bremen ist zwischen Wildeshausen West und Wildeshausen Nord wegen Bauarbeiten bis 6 Uhr gesperrt. Die A1 Hamburg Richtung Lübeck ist zwischen Kreuz Bargteheide und Bad Oldesloe wegen einer Fahrbahnerneuerung ebenfalls bis 6 Uhr gesperrt. A1 Lübeck-Hamburg auf der Norderelbbrücke kommt es wegen eines Schwertransports mehrfach zu kurzfristigen Sperrungen. Die A4 Aachen Richtung Köln ist zwischen Köln-Poll und Dreieck Heumer bis 5 Uhr gesperrt. Dort werden Verkehrszeichenbrücken montiert. Die Umleitung führt über die A559 und die A59. Die A14 Leipzig Richtung Halle ist zwischen Leipzig Nordost und Leipzig Messegelände im Baustellenbereich gesperrt. Und die A29 Oldenburg Richtung Ahlhorner Heide ist zwischen Wardenburg und Großen Kneten wegen einer Nachtbaustelle noch bis 5 Uhr gesperrt.
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4: Die kommt aus Hamburg aus den Studios von NDR Info. Am Mikrofon begrüßt Sie Sven Hasenclever. Die Schmerzgrenze bei den Benzinpreisen ist erreicht oder bereits überschritten. Das haben der Bundeskanzler und seine Minister messerscharf erkannt. Man will auch sehr bald etwas tun. Nur wann genau? Der Instrumentenkasten liegt ja schon lange offen auf dem Tisch. Mineralölsteuer, Mehrwertsteuer, Übergewinnsteuer, Tankrabatt, Sonderzahlung für Bedürftige, Verhinderung von Preistreiberei, Preisdeckel. Man müsste vielleicht mal in diesen Besteckkasten greifen. Dietrich Karl Meurer schildert die aktuelle Lage.
5: Egal ob Super, E10 oder Diesel, tanken ist in Deutschland so teuer wie nie. Die Kosten an den Zapf sollen steigen wegen der Eskalation im Nahen Osten und höherer Ölpreise. Gleichzeitig kritisieren Beobachter, dass Benzin und Diesel zuletzt deutlich stärker zugelegt haben als das Rohöl. Genau das nährt den Verdacht, dass die Krise für zusätzliche Preisaufschläge genutzt werden könnte.
6: Wir werden auf Preistreiberei reagieren,
5: kündigt Bundeskanzler Friedrich Merz in Berlin an, auf einer Veranstaltung des Handelsverbands BGA. Schon jetzt greift der Staat am Spritmarkt ein. Seit April dürfen Tankstellen ihre Preise grundsätzlich nur noch einmal täglich erhöhen. Außerdem erhielt das Bundeskartellamt neue Befugnisse. Unternehmen können verpflichtet werden, Preiserhöhungen zu begründen.
6: Aber wir spüren auch, jedenfalls aus dem Blickwinkel der Verbraucherinnen und Verbraucher, dass das nicht reicht.
5: CDU-Chef Merz verweist auf die Belastung für Millionen Autofahrer.
6: Für viele Menschen, die täglich das Auto brauchen, ist eine Belastungsgrenze erreicht.
5: Doch welche Entlastung kommt und wann, lässt der Kanzler offen.
6: Das genaue Instrumentarium steht noch nicht fest. Sie können aber davon ausgehen, dass wir sehr bald einen Vorschlag dazu vorlegen werden.
5: In der Diskussion sind verschiedene Modelle, etwa Direktzahlungen für besonders belastete Haushalte. Die SPD fordert einen Preisdeckel nach dem Vorbild von Belgien oder Luxemburg. Der Staat würde dabei einen Höchstpreis für Kraftstoffe festlegen. SPD-Chef und Bundesfinanzminister Lars Klingbeil spricht mit Blick auf die hohen Spritpreise von Abzocke und dringt auf rasche Entscheidungen, denn
7: es ist für viele Menschen in unserem Land eine extrem hohe Belastung.
5: Besonders betroffen seien Pendler und Menschen auf dem Land.
7: Wer jeden Tag zur Arbeit fährt, kann nicht einfach auf das Auto verzichten und deswegen ist Politik hier gefordert zu handeln.
5: Klingbeil fordert außerdem eine Übergewinnsteuer für Mineralölkonzerne. Krisengewinne sollen abgeschöpft und für Entlastungen genutzt werden.
7: Ich finde es unanständig, wenn die Konzerne sich jetzt gerade in der Krise bereichern. Das Ganze muss gestoppt werden.
5: Für eine solche Übergewinnsteuer setzt Klingbeil auf eine europäische Regelung. Wirtschaftsministerin Katharina Reiche von der CDU ist dagegen gegen einen Preisdeckel und setzt stattdessen auf gezielte Direktzahlungen für Menschen mit niedrigen Einkommen. Beim Direktauszahlungsmechanismus verteilt Klingbeil einen Seitenhieb in Richtung der Kabinettskollegin.
7: Wir haben jetzt mit Hochdruck auch am Direktauszahlmechanismus gearbeitet. Also wir haben mit Hochdruck daran gearbeitet. Das hat ja sehr lange gedauert, auch bis man da vorangekommen ist. Das ist der Fall, dass wir da vorankommen. Trotzdem sage ich Ihnen nur auch, bei allem, was wir jetzt machen, muss auch klar sein, woher kommt das Geld.
5: Ein Blick zurück zeigt, wie schwierig Entlastungen sind. Bereits im Mai und Juni gab es einen Tankrabatt. Die zeitweise Senkung der Energiesteuer brachte rechnerisch rund 17 Cent Entlastung pro Liter. Umstritten blieb, wie viel davon tatsächlich bei den Autofahrern ankam. Wie die Politik jetzt reagiert, ist offen. Fest steht, der Druck auf die Bundesregierung ist enorm.
4: Der Kanzler will also handeln. Wieso gelingt es unseren Nachbarländern, deutlich günstigere Preise zu halten, jedenfalls einigen von ihnen? Bereichert sich der Staat, wie es in einigen Kommentaren zu lesen und zu hören ist? Darüber hat meine Kollegin Birgit Langhammer mit Manuel Frondel gesprochen. Er ist Professor am RWE Essen, Leibniz-Institut für Wirtschaftsforschung. Frage war, was ist der größte Preistreiber?
8: Der größte Preistreiber ist ganz klar der Iran-Krieg, also letztendlich Herr Trump. Wir sind jetzt wieder fast bei einem Niveau von 110 US-Dollar, wie wir mal zu Beginn des Krieges waren. Also insofern muss man sich nicht wundern, dass auch die Benzin- und Dieselpreise wieder ähnliche Höhen wie am Anfang des Krieges wieder sind.
9: Dazwischen hatten wir ja noch mal eine kurze Entlastung, 2 Monate. Jetzt hat Bundeskanzler Merz heute wieder Entlastungen angekündigt, aber das genaue Instrumentarium steht noch nicht fest. Was sollte aus Ihrer Sicht Politik tun? Was ist Symbolpolitik? Was ist wirklich hilfreich?
8: Wenn ich gestern für 2,35 Euro den Liter Diesel getankt habe, dann sind da 11 Cent mehr Mehrwertsteuer zu entrichten gewesen als zu Zeiten vor dem Krieg, als ich noch 1,70 Euro gezahlt habe für einen Liter Diesel. Und diese 11 Cent pro Liter, die sollte man zurückgeben. Das fände ich nur recht und billig. Und damit es möglichst einfach geht, sollte man das nicht durch eine Mehrwertsteuersenkung machen, sondern durch eine entsprechende Energiesteuersenkung. Weil bei der Energiesteuersenkung, da ist nur der Bund gefordert, da müssen die Bundesländer nicht zustimmen und deswegen wäre das der einfachste Weg. Wenn man schon entlasten möchte, dann ist das die von mir präferierte Variante, weil man nimmt die Mehrwertsteuereinnahmen, die man zusätzlich gewonnen hat, gibt man einfach wieder an diejenigen, die sie gezahlt haben, auch wieder zurück und das fände ich fair.
9: Außer die Mineralölkonzerne behalten die Cent pro Liter, die man so senken würde, weil das haben wir ja beim Tankrabatt auch gesehen. Ein paar Cent sind eben nicht weitergegeben worden an Kunden. Und wir sehen ja seit Monaten auch die massiven Gewinne. Also wie kann Deutschland vielleicht doch auch Mineralölkonzerne noch begrenzen?
8: Also wir haben erst zum kürzlichen Tankrabatt ein neues Paper geschrieben und wir finden ganz klar, dass der Tankrabatt wirklich beim Diesel zum Beispiel zu über 100% sogar weitergegeben worden ist. Aufgrund der massiven medialen Situation und so wird es auch bei einer Energiesteuersenkung sein.
9: Hängt das dann wirklich nur mit der jeweiligen individuellen Besteuerung zusammen oder könnte man durchaus auch als EU da nochmal eine Schlagkraft entwickeln?
8: Nein, es hängt sehr viel da an den individuellen Steuern und Abgaben ab. Es gibt auch die Schweiz beispielsweise, die eine deutlich höhere Energiesteuer hat, dafür ein bisschen weniger Mehrwertsteuer verlangt als wir beispielsweise in Deutschland. Insofern gibt es länderspezifische Unterschiede, die aber vor allen Dingen Steuergründe sind und die Ursache in den unterschiedlichen Besteuerungen haben. Viele osteuropäische Länder haben von Grund auf eine geringere Energiesteuer und deswegen sind auch die Preise niedriger. Und dann kommt noch hinzu, dass eben beispielsweise Polen auch die Mehrwertsteuer gesenkt hat. Und das ist ja letztendlich genau mein Vorschlag, dass man die zusätzlichen Mehrwertsteuereinnahmen, dass man die wieder zurückgibt, nur nicht mit Hilfe einer Mehrwertsteuersenkung, sondern mit einer Energiesteuersenkung.
9: Mhm. Und Sie haben es ja auch vorgerechnet, da kommt man auf 11 Cent, haben Sie gerade gesagt. Das würde ja aber trotzdem heißen, dass Spritpreise weiterhin über 2 Euro liegen würden. Also müssen wir uns darauf einstellen, dass Autofahren mit fossilen Brennstoffen dauerhaft auch teurer wird, teuer bleibt?
8: Nein, darauf müssen wir uns nicht einstellen. Wir können davon ausgehen, dass wenn der Iran-Krieg tatsächlich mal enden sollte, und ich hoffe sehr, dass das bald geschieht und dass Herr Trump da ein Einsehen hat, dann sehen wir auch wieder Preise unter 2 Euro.
4: Professor Manuel Frondel vom RWI in Essen, dem Leibniz-Institut für Wirtschaftsforschung. Dass an den Tankstellen nicht gerade Sektlaune herrscht, dürfte klar sein. Aber wie schlecht ist die Stimmung wirklich? Johannes Hoppe hat sich für uns in Nordrhein-Westfalen umgehört.
10: Vormittag 10:30. Es herrscht großer Andrang an der kleinen freien Tankstelle in Düsseldorf-Derendorf. Auf einem gelben Schild zeigen schwarze Zahlen 2,28 Euro der Liter Benzin, 2,31 Euro für Diesel. Cornelia Schmidt hat gerade für 30 Euro getankt.
11: Es ärgert mich. Ja, und es ist, ich muss auch hantieren. Ich bin Rentnerin, habe eine gewisse Summe, ja, muss meine Miete bezahlen, meine laufenden Kosten, wie alle Leute auch. So, und das fehlen mir dann schon wieder mal im Monat 50, 60 Euro. Wo kommen die her?
10: Klaus Fahrt tankt gerade seinen Dienstwagen, einen Kleinwagen eines kleinen Pflegedienstes.
12: Früher haben wir 50 Euro für eine Tankfüllung bezahlt, heute bezahlen wir über 100 Euro. Das ist also, macht sich hinten am Ende des Tages schon bemerkbar. Man kann wütend sein, aber das bringt ja nichts. Also man muss sich da irgendwie, ja, in sein Schicksal will ich nicht sagen, aber man muss sich halt fügen und gucken, hoffen, dass das irgendwann besser wird.
10: Umran El Said hat seine ganz eigene Taktik für günstige Spritangebote.
13: Klar suche ich bei das Internet, wo es etwas günstig ist und dann mache ich das, ja. Und dann fahre ich weniger. Das ist das Ergebnis, ja.
10: Clemens Zakowski machen die hohen Spritpreise fast täglich zu schaffen. Seine Mutter lebt in Mönchengladbach und ist krank. Er besucht sie deshalb häufiger als sonst.
14: Da macht sich bemerkbar, ne? Ist klar. Nicht jeder kann sich sowas leisten. Und naja, da muss man ein bisschen achten auf das Portemonnaie, ne? Und der Monat ist lang.
10: Glücklicherweise hat er vor 12 Uhr getankt. Da kommt dann ja immer der Preissprung beim Sprit an den Tankstellen.
14: Das ist Lotto. Kann sein, dass das niedriger wird, aber ich vermute, das wird teurer. Der größte Hammer ist, dass der Diesel ist 7 Cent teurer als Benzin, ja? Wofür das alles?
10: Tatsächlich soll Clemens Zarkowski recht behalten. Um kurz nach 12 steigen die Spritpreise wieder. Um 19 Cent beim Diesel, um 17 Cent beim Benzin. Rentnerin Cornelia Schmidt aus Düsseldorf ist bedient.
11: Andere Länder wie Holland, wie Belgien, Polen haben die Steuern gesenkt auf Benzin. Warum kann Deutschland das nicht? Ich weiß, dass wir hochgradig verschuldet sind. Da können wir aber nichts dafür. Ja? Das sind unsere Politiker. Punkt.
4: Die Stimmung an der Zapfsäule. Johannes Hoppe hat nachgefragt.
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4: Wie würde Deutschland im Fall eines Angriffs durch Russland reagieren? Dafür gibt es einen Plan. Der Operationsplan Deutschland enthält Anweisungen für einen Ernstfall. Der Reservistenverband befürchtet allerdings, dass eine mögliche AfD-Regierung in Sachsen-Anhalt diese Informationen an Moskau weitergeben könnte und will den Plan deshalb nach Berlin holen. Christine Kilon berichtet.
15: Mehr als 1000 Seiten umfasst das Dokument, das das operative Führungskommando der Bundeswehr zusammengestellt hat. Die Details sind geheim, aber eine grobe Einordnung gibt es. Oberst Armin Schaus spricht im NDR-Podcast Streitkräfte und Strategien von einer nationalen Verteidigungsplanung.
16: Also wie stellt sich Deutschland auf, militärisch, um hier diese Aufgaben zu erfüllen? Das abgeleitet aus der NATO-Verteidigungsplanung. Wir müssen halt im NATO-Bündnis denken und haben halt da wesentliche Aufgabe A, selber Kräfte an die sogenannte Ostflanke zu bringen, da wo wir uns engagieren wollen, aber im Schwerpunkt auch Kräfte durch Deutschland durchzuführen, um dann an der Ostflanke zur Wirkung zu kommen.
15: Die Strategie ist Abschreckung, um einen Angriff zu verhindern, so Schaus. Der Operationsplan ist also gegenüber den Partnern der NATO eines der zentralen Dokumente, betonte der Präsident des Reservistenverbandes Bastian Ernst. Er hat deshalb Sorge, dass Details nach Moskau gelangen könnten.
17: Die AfD ist mit ihrer Verbindung nach Russland, mit dieser engen Nähe, natürlich ein Sicherheitsrisiko für unsere nationale Sicherheit.
15: Denn der Operationsplan regle unter anderem Abläufe, Vorgehen und Ansprechpartner. Es werden Szenarien in verschiedenen Eskalationsstufen durchgespielt und mit Prozessen und Meldeketten hinterlegt, so Ernst. Der Geheimplan liegt deshalb in allen Bundesländern in einer speziell zugeschnittenen Version vor.
17: Nun, die Bundesländer haben natürlich im Fall des Falles auch besondere Aufgaben und bereiten sich ja jetzt schon auch auf gewisse Übungen vor, wo jedes Bundesland eine eigene Rolle hat zum Durchfahren oder zum Durchtransportieren von Material und Personal. Und deswegen hat jedes Bundesland natürlich auch über die Landeskommandos die Möglichkeit, damit zu arbeiten und auch sich darauf vorzubereiten.
15: Sachsen-Anhalt ist mit seiner Lage ein wichtiges Transitland. Aber auch die Länder an den Ostgrenzen, wie etwa Sachsen, spielen eine zentrale Rolle, erläutert Nina Locher vom Zentrum für Sicherheit und Verteidigung der Deutschen Gesellschaft für Auswärtige Politik.
18: Wenn man sich die geografischen Routen anschaut, die Truppen durch Deutschland nehmen müssen, sozusagen einerseits in Richtung Ostflanke, aber dann ja auch wieder zurück, wenn man über Szenarien spricht, wie zum Beispiel die Versorgung von Verwundeten und so weiter, führt es unweigerlich über Bundesländer, die sozusagen an Polen, Tschechien und so weiter grenzen.
15: Locher erklärt, dass Deutschland innerhalb der NATO als Drehkreuz für Truppenbewegungen diene. Im Ernstfall müssten bis zu 800.000 Soldaten nach Osten gebracht werden.
18: Es geht auch um die Frage von Waffen, von militärischer Ausstattung, aber auch von ziviler Ausstattung. Also diese Menschen brauchen ja ein Bett zum Schlafen, die brauchen ein Essen zur Versorgung, Trinkwasser, die brauchen geschützte Räume, wo sie rasten können. Es geht auch um ganz praktische Fragen, welche Zugverbindungen werden dafür genommen, welche Autobahnen können für sehr schweres Gerät genutzt werden, wo würden eigentlich diese Geräte tanken.
15: Schlüsselelement ist also die Zusammenarbeit zwischen zivilen Akteuren und dem Militär. So definiere der Operationsplan auch, welche zivile Unterstützung die Bundeswehr braucht, um ihre Funktion zu erfüllen. Locher erinnert deshalb daran, dass die Landesregierungen bis zum Ernstfall noch zuständig für den Zivilschutz sind. Die gebotene Vorsicht gegenüber unsicheren Akteuren dürfe deshalb nicht verhindern, dass die Bundesländer einen angemessenen Schutz der Bevölkerung vorbereiten können.
4: Wie groß aber ist die Bedrohung aus Russland und wie weit geht der Kreml schon jetzt mit gezielten Grenzüberschreitungen, wenn Kampfjets oder Drohnen in den NATO-Raum eindringen? Solche Vorfälle gibt es in den letzten Monaten immer wieder, vor allem in den baltischen Staaten oder in Finnland und Polen. Nun haben NATO-Kampfflugzeuge in Litauen eine Drohne abgeschossen. Sie soll aus dem Nachbarland Belarus in den Luftraum des baltischen EU- und NATO-Landes eingedrungen sein. Jana Sinram berichtet.
19: Nach Angaben des litauischen Verteidigungsministeriums holten Eurofighter die Drohne in der Nacht vom Himmel. Die Behörden hatten zuvor die Bevölkerung in mehreren Regionen über eine mögliche Bedrohung aus der Luft gewarnt. Die Drohne sei etwa eine halbe Stunde im litauischen Luftraum unterwegs gewesen, sagte der Leiter des Nationalen Krisenzentrums Vilmantas Vitkauskas dem Sender LRT. Die Flugbahn verlief im Süden des Landes. Das Flugobjekt kam aus Belarus und flog südlich von Vilnius in Richtung Kaunas. Kurz vor Mitternacht wurden italienische Kampfflugzeuge alarmiert. Sie haben das Ziel erfolgreich unschädlich gemacht. Der litauische Rundfunk berichtet, die Trümmerteile der Drohne seien inzwischen gefunden worden. Militär- und Polizeikräfte seien vor Ort, um sie zu untersuchen. Angaben dazu, ob es sich um eine russische oder eine ukrainische Drohne handelte, könne man noch nicht machen, so der Leiter des Nationalen Krisenzentrums. Wir müssen auf die Ergebnisse unserer Militärpolizei warten, nachdem alle Trümmer geborgen sind und geklärt ist, um welche Art von Drohne es sich handelte und welchem Ziel sie möglicherweise galt. Litauens Präsident Gitanas Nausėda dankte den Einsatzkräften der Militärallianz für ihre schnelle Reaktion. Angesichts der zunehmenden Aggression Russlands gegen die Ukraine sei diese Bereitschaft für die gesamte Region von entscheidender Bedeutung. Gemeinsam mit den NATO-Verbündeten werde Litauen seinen Luftraum verteidigen. Litauen grenzt an die russische Ostsee-Exklave Kaliningrad sowie an Russlands Verbündeten Belarus. In den vergangenen Monaten waren immer wieder ukrainische Drohnen in den Luftraum der drei baltischen Staaten Estland, Lettland und Litauen eingedrungen. Nach Angaben aus Kiew wurden sie durch russische Störmaßnahmen vom Kurs abgebracht.
4: Auf den Weinbergen im Rheingau wird geerntet und es riecht überall nach Most. Während die Lese noch läuft, hat der Weinbauverband schon jetzt einen Blick auf diesen Jahrgang gerichtet. Wie haben die Reben die Hitze vertragen und was ist von diesem neuen Jahrgang zu erwarten? Birgitta Söhling berichtet.
20: Sonnige Tage, kalte Nächte. Für die Rheingauer Winzer ist das ein Spätsommer wie aus dem Bilderbuch. Besser könnte es gerade nicht laufen, denn sie stehen mitten in der Lese, erklärt Peter Seifert, Winzer aus Martinstal und Präsident des Rheingauer Weinbauverbands.
21: Ich erwarte einen herausragenden Jahrgang, wenn uns das Wetter hold bleibt und es nicht reinregnet. Das Potenzial bei den Rebsorten, die wir im Rheingau haben, ist sehr, sehr hoch. Wir haben Spätburgunder schon gelesen mit sehr hoher Qualität und sind im Moment am Riesling. Und dort höre ich schon von den Betrieben, dass sie sehr, sehr zufrieden sind.
20: Je nach Rebsorte haben die Betriebe schon Ende Juli mit der Lese angefangen, so früh wie noch nie. Die Reife, messbar an Zuckergehalt und Säureabbau, hat sich im August zügig entwickelt. Die Burgundersorten gären schon im Fass.
21: Also wir sind sehr zufrieden mit der Qualität des Spätburgunders. Wir haben bis zu 100 Öchsle gelesen und sehr, sehr tiefrote Trauben bekommen, sodass wir haben sie gestern schon abgepresst. Also das verspricht sich, ein sehr großer Jahrgang zu werden.
20: Sonnenscheindauer, Temperaturen, alles in diesem Rekordsommer deutlich über dem langjährigen Mittel. Nur der Regen hat gefehlt. Von Mitte Juni bis Mitte August kein einziger Tropfen. Der Vorteil, die Trauben sind topgesund. Von Mehltau keine Spur. Man sieht es ihnen an, lacht Professor Manfred Stoll von der Uni Geisenheim.
22: Der Riesling strahlt im Moment. Die Beeren sind voll Lumineszenz, eine Traube, die sie in der Sonne sich anschauen. Die ist goldgelb und macht einfach Spaß, Lust reinzubeißen, aber wir warten gerne ab, bis aus dem Most auch der fertige Wein dann letztendlich entstanden ist.
20: Die Hochschule hat selbst ein Versuchsweingut. Für die Rheingauer Winzer ist die Expertise der Wissenschaftler in der Nachbarschaft ein unschätzbarer Vorteil, um die Herausforderungen des Klimawandels zu meistern. So kann die Hochschule sehr genau die Bodenfeuchte und den Durst der Reben beurteilen und Hinweise zur Bewässerung geben. In den felsigen Steilhängen am Rüdesheimer Berg hat der Weinbau nur so eine Zukunft. Weinbaupräsident Peter Seifert.
21: Es ist schon ein Problem für uns, die Trockenheit, insbesondere in den Steillagen. Und wir haben einen Wasser- und Bodenverband gegründet und wir wollen eine Bewässerung in diesen Berg reinlegen, sodass die Winzer auch dauerhaft dort positiv weiterwirtschaften können.
20: Man sieht die Unterschiede deutlich. In den Steillagen sind die Trauben klein geblieben, weil die Reben Trockenstress hatten. Das mindert den Ertrag deutlich. Die Frage, wie man das Wasser im Weinberg halten kann, wird deshalb immer wichtiger. Man muss die Flurbereinigung der 80er Jahre wieder zurückdrehen, als es darum ging, das Wasser abzuleiten, sagt Weinbauprofessor Manfred Stoll.
22: Wo kann man entweder durch kleine Maßnahmen die Infiltration erhöhen oder wo wären vielleicht auch größere Aufstauungen möglich? Das wird man in der Zukunft anders diskutieren.
20: In der Fläche jedoch ist das Landschaftsbild erstaunlich grün. Die Reben haben auf lehmigen Böden dank tiefer Wurzeln und eines nassen Winters den Rekordsommer gut verkraftet und Bilderbuchtrauben hervorgebracht.
1: Sport.
2: Mit Hendrik Lückhoff. Nur noch gut eine Woche, dann steht fest, mit welcher Stadt oder Region sich Deutschland für Olympische Sommerspiele bewirbt. Berlin, München oder die Rhein-Ruhr-Region. Alle wollen natürlich nochmal für sich werben auf den letzten Drücker. Und da hat München jetzt einen oder sogar zwei unschlagbare Argumente mehr. Denn die bayerische Landeshauptstadt hat gestern gleich zwei große Sportereignisse an Land gezogen. Zum einen wird 2028 in der großen Fußballarena des FC Bayern das Finale der Fußball-Champions League ausgetragen. Zum insgesamt dritten Mal dann nach dem vergangenen Jahr und 2012. Zum anderen hat München auch den Zuschlag für die Leichtathletik-Weltmeisterschaften im Jahr 2031 bekommen. Mehr von Kilian Mädele.
3: Die bayerische Landeshauptstadt hatte sich nach der rauschhaften EM 2022 gute Chancen ausgerechnet und sich jetzt gegen die namhaften Konkurrenten aus London und Rom durchgesetzt. Mit Nairobi wird 2029 erstmals eine afrikanische Stadt Gastgeber einer Leichtathletik-Weltmeisterschaft sein. München hat viel Werbung für sich gemacht. Eine WM wird dann im frisch renovierten Olympiastadion ausgetragen. Die Stadt plant derzeit mit Kosten in Höhe von 110 Millionen Euro. Nairobi und München haben letztlich zwei überzeugende Konzepte vorgelegt. Sie bieten sehr unterschiedliche, aber gleichermaßen spannende Chancen für unseren Sport. Und ich freue mich sehr, dass wir nun gemeinsam mit beiden Städten die Ausrichtung zweier Weltklasse-Meisterschaften in Angriff nehmen können, sagt Sebastian Coe, der Präsident des Leichtathletik-Weltverbands, nach der Entscheidung.
2: Und München hofft natürlich, dass dieser Zuschlag der Stadt auch Rückenwind gibt für die Entscheidung über die deutsche Olympiabewerbung nächste Woche. Bei der Volleyball-Europameisterschaft, da haben die deutschen Männer ihr letztes Vorrundenspiel klar verloren mit 0:3 gegen Olympiasieger Frankreich. Aber, das ist die gute Nachricht, das Achtelfinalticket hatten die deutschen Volleyballer schon vor der Partie sicher durch die 4 Siege in den ersten 4 Gruppenspielen. Durch die abschließende Niederlage haben sie nur Gruppenplatz 1 verpasst und bekommen es so im ersten K.O.-Rundenduell mit einem mutmaßlich schwierigeren Gegner zu tun, entweder mit der Ukraine oder Bulgarien. In der dritten Fußballliga, da steht eine englische Woche an. Das heißt, gestern und auch heute wird bzw. wurde gespielt. Und da hatte der Tabellenführer MSV Duisburg große Mühe gegen den TSV Havelse aus dem Tabellenkeller. Und trotzdem holten die Duisburger am Ende den Sieg. Burkhard Hupe war dabei.
23: Auf den letzten Drücker und mit sehr, sehr viel Glück ist der MSV Duisburg seiner Favoritenrolle gegen Havelse doch noch gerecht geworden. Ein Eigentor des Havelsers Dennis Dua. In der letzten Minute der Nachspielzeit sorgte für den 2:1 Siegtreffer des MSV, der sich über weite Strecken sehr, sehr schwer tat gegen den Tabellen-17. Aus Niedersachsen. Havelse ging sogar in Führung in der ersten Hälfte durch einen Kopfball von Nduka. Duisburg fiel so gut wie gar nichts ein. Aber nach einer berechtigten gelb-roten Karte gegen den Havelser Mausehund im zweiten Durchgang kippte das Spiel. Duisburg kam durch den eingewechselten Susek zum Ausgleich. Ein sehenswerter Halbvolley aus 8 Metern. Und Susek war es dann auch, der die Flanke schlug von der linken Seite, die Dennis Dua höchst unglücklich ins eigene Tor beförderte. Und so jubelt Duisburg über einen recht schmeichelhaften 2:1 Erfolg gegen den TSV Havelse.
2: Den zweiten Sieg in Folge holte Absteiger Fortuna Düsseldorf mit dem 2:1 in Regensburg. 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Zum Schluss gibt's gute Nachrichten für die deutschen Tennismänner, denn Alexander Zverev wird für das deutsche Team am Wochenende beim Davis Cup aufschlagen. 2 Tage nach seinem Sieg bei den US Open in New York hat Zverev seine Teilnahme endgültig zugesagt. Beim Duell mit Kroatien in Halle-Westfalen geht's um die Qualifikation für das Davis Cup Finalturnier.

Welche Qualität liefert der Modegigant H&M? Das ist die Frage bei uns in der Wirtschaft in der kommenden Viertelstunde nach den nächsten Nachrichten um 12:30.

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1: Um 0.30 Uhr mit Olaf Knapp. Bundeskanzler Merz hat seine für nächste Woche geplante Reise nach New York zur UN-Vollversammlung abgesagt. Außerdem wurde eine Präsidiumssitzung der CDU auf Sonntagabend vorgezogen, bei der es mehreren Medien zufolge schon um seine Zukunft als Kanzler gehen könnte. Nach Einschätzung von Hauptstadtkorrespondent Matthias Deiß hängt extrem viel an den beiden Landtagswahlen am Sonntag.
2: Ja, die Generalvollversammlung, das ist die große Weltbühne, die Friedrich Merz da sausen lässt. Das macht er nicht gerne. Er werde die Reise nicht antreten, da seine Präsenz in Berlin erforderlich ist, hören wir aus Regierungskreisen. Heißt übersetzt, die Hütte brennt, und zwar so richtig. Friedrich Merz fürchtet eine Schockwelle nach den Landtagswahlen am kommenden Sonntag. Er kämpft um sein Amt, er muss die Lage beruhigen. Das geht nur vor Ort hier in Berlin.
1: In der Regierungskoalition gehen die Meinungen darüber auseinander, wie Entlastungen angesichts der Rekordspritpreise aussehen könnten. Wirtschaftsministerin Reiche lehnt Forderungen aus der SPD ab. Die Sozialdemokraten machen sich unter anderem für einen Preisdeckel und eine Übergewinnsteuer für die Mineralölkonzerne stark. Reiche hält daran fest, bestimmten Bevölkerungsgruppen gezielt über einen Direktzahlmechanismus zu helfen. Der geplante Kauf von US-Marschflugkörpern für die Bundeswehr verzögert sich. Zwar hat Verteidigungsminister Pistorius bei seiner USA-Reise eine Absichtserklärung für mehr Rüstungszusammenarbeit unterzeichnet, auch stimmten Deutschland und die USA in der Bewertung der Sicherheitslage in Europa überein. Eine Einigung mit seinem US-Kollegen Hegseth für die Tomahawk erreichte Pistorius aber nicht. Trotz guter Gespräche müssten noch Einzelheiten geklärt werden, sagte der Minister. US-Präsident Trump hat die sofortige Schließung des renommierten Kennedy Centers in Washington verkündet. In seinem Online-Dienst schrieb er, der Vorstand habe das einstimmig beschlossen. Grund seien Sicherheitsmängel am Gebäude und dass sehr komplexe Renovierungsarbeiten nötig seien. Die würden aber erst beginnen, wenn sein eigener Name wieder an der Fassade angebracht wird. Trump versucht seit Jahren, das Kennedy Center umzubenennen. Mehrere Gerichte haben ihm untersagt, den Namen Trump auf dem Gebäude zu installieren. Die Kultureinrichtung war 1971 zu Ehren des ermordeten US-Präsidenten John F. Kennedy eröffnet worden. Das Wetter in Deutschland. Nachts von Nordwesten her Regen, im Südosten meist trocken, teils neblig, Tiefstwerte 17 bis 10 Grad. Am Tage wechselhaft mit Schauern und Gewittern, an den Alpen zum Teil kräftig, gebietsweise Sonne, Höchstwerte 18 bis maximal 26 Grad. Das waren die Nachrichten.
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3: Mit einer Entwarnung für die A14 Halle-Leipzig. Kein Falschfahrer mehr zwischen Schkeuditz und Leipzig-Mitte.
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3: Heute mit Sven Hasenclever. Der Zwischenfall mit einer russischen Fregatte und einem dänischen Helikopter auf der Ostsee hat für scharfe Reaktionen gesorgt. Dänemark bezeichnete den Beschuss des Hubschraubers mit Leuchtmunition als ernsten Vorfall. Der russische Botschafter in Kopenhagen warf Dänemark dagegen gezielte Provokationen vor. Aus Stockholm Christian Stichler.
4: Noch gibt es keine Bilder von dem Zwischenfall auf der Ostsee, aber der Beschuss eines dänischen Helikopters mit Leuchtmunition durch eine russische Fregatte hat nun ein diplomatisches Nachspiel. Dänemark hat den russischen Botschafter einbestellt. Der dänische Rundfunk veröffentlichte eine schriftliche Stellungnahme von Wladimir Babin. Darin erklärte Russlands Botschafter in Kopenhagen, die Besatzung des Militärhubschraubers habe die Fregatte, die sich in internationalem Gewässer befunden habe, gezielt provoziert. Er warf der Besatzung Rücksichtslosigkeit vor. Dänemarks Außenminister Lars Løkke Rasmussen wies diesen Vorwurf zurück. Das, was wir tun, um unseren eigenen Nahbereich zu überwachen, ist völlig legal. Es gibt den Russen kein Recht, auf uns zu schießen, selbst wenn es sich dabei nur um Leuchtkugeln handelt. Auch EU-Kommissionspräsidentin Ursula von der Leyen verurteilte den Beschuss und nannte ihn eine gezielte Aggression und Provokation. Der Vorfall werde die Entschlossenheit der NATO zur kollektiven Abschreckung und Verteidigung nur stärken. Der dänische Rundfunk veröffentlicht ein Video, das einen ähnlichen Zwischenfall mit einem russischen Forschungsschiff von Anfang September zeigt. Bei diesem näherte sich ein Helikopter gleichen Typs bis auf wenige Meter und kreiste unmittelbar über dem Schiff. Das dänische Verteidigungsministerium wollte dazu nach Angaben des dänischen Rundfunks keine Stellungnahme abgeben. Die Spannungen zwischen Russland und Dänemark waren zuletzt gestiegen, auch weil Dänemark mehrfach Tanker der russischen Schattenflotte festgesetzt hatte. Diese transportieren russisches Öl, mit dem Moskau auch den Krieg gegen die Ukraine finanziert. Niels Fastrup, Investigativjournalist beim dänischen Rundfunk, bezeichnete die steigende Präsenz der russischen Marine auf der Ostsee als direkte Reaktion auf die Festsetzung der Tanker.
5: Und da haben wir indeed, blende Östersee und auch die dänische Fahrwanne.
4: Russland hat darauf reagiert, indem es eine große Marineoperation gestartet hat, bei der die Ostsee, das Kattegat, die dänischen Schifffahrtsstraßen, die Nordsee und auch der Ärmelkanal in sogenannte Patrouillenzonen unterteilt wurden. Fastrup erklärte, in jeder dieser Zonen halte sich mehr oder weniger dauerhaft ein russisches Kriegsschiff auf. Es sei damit beauftragt, ein Entern der Tanker zu verhindern. Der dänische Journalist stützt seine Recherchen nach eigenen Angaben auf Unterlagen mehrerer Verteidigungsministerien in Skandinavien und Finnland.
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3: Wer durch deutsche Innenstädte geht, kommt an H&M nicht vorbei, einem der größten Modekonzerne der Welt. Wie wurde

0: würde man bei Fast Fashion einordnen. Da spricht man davon, dass die so bis zu 10 Kollektionen im Jahr haben.
1: Aber wie gut kann die Qualität solcher Fast Fashion Kleidung sein? Und wie kann es sein, dass der Konzern trotzdem mit Nachhaltigkeit und Recycling wirbt? Für den Qualitätscheck wurden einzelne Kleidungsstücke im Labor auf Haltbarkeit und Verarbeitung getestet. Darunter ein Klassiker, den fast jeder zu Hause hat, die dunkelblaue Jeans. Es sind 3 vergleichbare Hosen von Konkurrenzmarken wie Zara und C&A gegen die H&M-Hose angetreten. Sie alle wurden dem Waschtest unterzogen und 10-mal hintereinander gewaschen. Das entspricht ungefähr einer Abnutzung von einem halben Jahr. Textiltechnologe Professor Lutz Vossebein und sein Team haben den Versuch begleitet und überraschende Ergebnisse festgestellt.
2: Gleich ist erstmal keins geblieben. Klarer Verlierer dieser Untersuchung ist die Hose von H&M. Und zwar einzig und allein durch die Maßänderung, die dazu führt, dass ich nach 10 Wäschen die Hose wahrscheinlich über dem Knöchel hängen habe und deswegen nicht mehr tragen kann.
1: Die gewaschene H&M-Hose ist um 7 cm geschrumpft. Neben der Qualität haben die Journalisten aber natürlich auch die Preise geprüft und haben dabei ein paar überraschende Dinge herausgefunden, die ihnen beim nächsten Shoppingtrip etwas Geld sparen könnten. Der erste ungewöhnliche Tipp: Im Laden sind die Klamotten oft günstiger als online. Zum Beispiel eine grüne Cargo-Shorts. Im Laden ist sie auf 17,99 Euro reduziert. Im Onlineshop kostet sie ganze 12 Euro mehr. Aber noch etwas fällt auf. Einige Teile sind wiederum im Laden teurer als im Onlineshop. Und auch hiervon können Kunden profitieren. Modeexpertin Anna Specht hat den Marktcheck begleitet und das direkt ausprobiert.
3: Ich musste eigentlich nur den Preis nennen, der dann online günstiger war, und dann wurde er praktisch schon in die Kasse eingetippt.
1: Neben Rabattaktionen und täglich neuen Produkten wirbt H&M aber auch mit Nachhaltigkeitsprogrammen. Kunden können zum Beispiel ihre Altkleider in H&M-Filialen gegen Gutscheine eintauschen. Die abgegebenen Kleider sollen dann recycelt oder als Secondhand-Ware weiterverkauft werden. Um dieses Versprechen zu überprüfen, haben die Journalisten Tracker in Altkleider genäht und sie in der Filiale abgegeben, um so ihren Weg nachzuvollziehen. Das Ergebnis legt nahe, dass die abgegebenen Textilien wahrscheinlich in den Secondhand-Markt gelangen. Allerdings legen sie dafür einen weiten Weg zurück und landen am Ende in ärmeren Ländern. Philipp Held von der Verbraucherzentrale sagt dazu:
0: Ja, man sieht an den Daten eigentlich, dass die Textilien, die abgegeben wurden, eigentlich so die üblichen Wege des globalen Altkleiderhandels nehmen. Man kann auf jeden Fall sehen, es hat sich auf verschiedene Länder verteilt. Die gehen dann tatsächlich um die gesamte Erde. Man kann auf jeden Fall von einer Überproduktion sprechen, die wir im Textilsektor haben. Der Markt ist hemmungslos übersättigt. Wir haben viel zu viele Kleidungsstücke in den reichen Ländern.
1: Das Fazit: Wer bei H&M einkauft, sollte Preise vergleichen und Nachhaltigkeitsversprechen kritisch hinterfragen.
4: Und die Zeit gleich 0.40 Uhr. Am Sonntag geht der September-Wahlmarathon weiter mit der Abgeordnetenhauswahl in Berlin und der Landtagswahl in Mecklenburg-Vorpommern, auf die wir ja besonders schauen. Christoph Cerulli ist mit den Themen, die den Wahlkampf im Nordosten bestimmen.
5: Mecklenburg-Vorpommern steht vor einer Richtungswahl. SPD und AfD liefern sich seit Wochen ein Rennen um Platz 1. Insbesondere der CDU droht am kommenden Sonntag ein politisches Fiasko. Mit historisch niedrigen 7% im Mecklenburg-Vorpommern-Trend maximal unter Druck, sieht sich die Partei bereits selbst in einem Existenzkampf.
6: Links oder rechts, beides tut unserem Land nicht gut. Und deshalb muss man einfach sagen, Frau Schwesig, hören Sie auf damit. Es kommt auf die politische Mitte an und auf den Zusammenhalt in der Gesellschaft.
5: So Generalsekretärin Kathi Hoffmeister. Ähnliche Anspannung auch bei den Grünen und dem BSW. Der Einzug in den Landtag ist keineswegs sicher. Wie viele Parteien in den Landtag einziehen werden, beeinflusst letztlich auch, welche Mehrheiten und Regierungsoptionen sich ergeben. Für knapp ein Drittel der Menschen wäre laut einer Infratest-Umfrage von Anfang September eine Landesregierung unter Führung der AfD eine Option. Bisher nur in der Opposition gilt die Partei vielen im Land als politisch unbefleckt.
7: Die Menschen wollen Veränderung. Veränderung wird es nur mit der AfD geben und man muss diese unsäglichen Brandmauern endlich niederreißen.
5: Sagt AfD-Spitzenkandidat Enrico Schuld, der als Ultima Ratio etwa für einen landesweiten Aufnahmestopp für Asylsuchende plädiert, zurück zur Atomkraft möchte oder den NDR-Staatsvertrag sowie den Medienstaatsvertrag kündigen will. Die Sozialdemokraten setzen im Wahlkampf vor allem auf Abgrenzung zum Programm der AfD. Als die Frau gegen Blau bringt sich Schwesig gegen die AfD in Stellung.
8: Vor allem sieht man an Sachsen-Anhalt, dass wenn die AfD stärkste Kraft wird, sie gar keinen Plan hat, wie und mit wem sie eine Regierung bilden will. Was aber Menschen nicht gebrauchen können, ist Regierungschaos, sondern Menschen wollen eine stabile, verlässliche Regierung, die das Land voranbringt.
5: So die Ministerpräsidentin. Neben der AfD grenzt sich Schwesigs

0: SPD immer wieder auch von der eigenen Bundespartei ab und fordert beispielsweise einen Tankpreisdeckel und das Festhalten an der Rente nach 45 Beitragsjahren. Bei dieser Wahl rechnet der Rostocker Politologe Wolfgang Mono, ähnlich wie in Sachsen-Anhalt, mit einer hohen Wahlbeteiligung und erklärt:
1: Sehr viele Menschen sind noch unentschlossen bis zum letzten Tage. Die Wählerbindung wird immer geringer in Deutschland. Und da ist es nicht überraschend, dass dann auch Abweichungen von den Prognosen existieren.
0: Die Parteien wollen nichts unversucht lassen, die Unentschlossenen von sich zu überzeugen. Bis Samstagabend soll der Wahlkampf andauern.
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3: Das ukrainische Parlament hat für die Entlassung des Generalstaatsanwalts Kravchenko gestimmt. Er ist über die sogenannte Callcenter-Affäre gestolpert. Seine Mitarbeiter sollen systematischen Betrug beim Internetbanking gedeckt haben. Im ganzen Land soll es solche Firmen geben, sagen Beobachter. Eine gigantische Korruptionsaffäre, die auch ein soziales Problem offenbart. Tausende junge Menschen in der Ukraine haben sich von sogenannten Callcentern beschäftigen lassen und vergleichsweise viel Geld damit verdient, andere zu betrügen. Ein Aussteiger aus Odessa erzählt, wie das schon Minderjährige davon abhält, die Schule zu besuchen. Florian Kellermann berichtet.
4: Dennis ist ausgebildeter Betriebswirt im Hotelgewerbe. Doch der Tourismusbranche geht es schlecht im Krieg. Und Dennis wollte schnell Geld verdienen. 1.000 US-Dollar im Monat sollte er bekommen, hieß es in der Annonce im Internet. Du kommst zum Vorstellungsgespräch, ein schönes Büro. Willst du Tee oder Kaffee? Du füllst ein Formular aus. Wir melden uns wieder bei Ihnen. Am nächsten Tag das nächste Vorstellungsgespräch, dann schon auf Englisch. Kein Hinweis darauf, dass das ein Office ist. Office nennen junge Leute in der Ukraine Firmen, die sich mit Betrug beschäftigen. Sie rufen Menschen an, um sie um ihr Geld zu bringen. Die ukrainischen Medien nennen sie deshalb Callcenter. Dennis heißt eigentlich anders. Er will nicht erkannt werden. Denn der 35-Jährige aus Odessa blieb dabei, auch als er verstand, dass er betrügen sollte. Er witterte das große Geld, Prämien für die von Konten abgezweigten Summen. Ich weiß von Leuten in Kiew, die am Tag 50.000 US-Dollar in die Firma gebracht haben. Für solche gilt ein BMW als Auto für Arme. Und das sind einfache Mitarbeiter, die um 8 Uhr zur Arbeit erscheinen müssen. Wenn so einer sich verspätet, muss er warten oder 50 Liegestützen machen. Er selbst habe aber kaum Erfolg gehabt, meint Dennis. Die Betrugsmethoden? Ganz unterschiedlich. Sie hätten sich als Polizisten ausgegeben oder als Mitarbeiter einer Bank. Die Opfer wurden unter Druck gesetzt. Sie sollten schnell Geld abheben und überweisen. Vor allem hätten sie Menschen in Russland angerufen, aber auch in der Europäischen Union. Immer mehr solche Callcenter entstanden in den vergangenen Jahren in der Ukraine. Dennis kennt alleine etwa 50 in Odessa. Die Strafverfolgungsbehörden sahen weg. Das gehe auch aus Ermittlungen der Antikorruptionsbehörden hervor, sagt Mikhailo Tkatsch, Investigativjournalist des Online-Mediums Ukrainska Pravda. Es stellt sich heraus, dass selbst das Büro des Generalstaatsanwalts daran beteiligt sein könnte, diese Geschäfte zu decken. Statt diese Firmen zu bekämpfen, haben sie ihnen garantiert, dass sie nicht verfolgt werden. Dafür könnten sie finanzielle Zuwendungen bekommen haben. Hier ist von ranghohen Mitarbeitern der Generalstaatsanwaltschaft die Rede. Tkatsch formuliert vorsichtig, die Verfahren laufen noch. Der Generalstaatsanwalt soll heute vom Parlament entlassen werden, auf Antrag von Präsident Zelensky. Dennis aus Odessa glaubt nicht, dass die korrupten Beamten tatsächlich verurteilt werden. Und selbst wenn, bleibe der Schaden, den die Offices in der Gesellschaft angerichtet hätten. 15-Jährige sind dabei, selbst 13-Jährige. Und die sind so talentiert, die machen das viel besser als du. Sie holen viel Geld rein und verdienen viel. Die sagen, warum soll ich noch in die Schule gehen? Da waren welche, die angefangen haben, als sie in die 9. Klasse gegangen sind. Die sind nie mehr in die Schule zurückgekehrt.
3: Florian Kellermann berichtete aus dem ARD-Studio in Kiew. In Laos ist das Erbe des Vietnamkriegs noch immer allgegenwärtig. Es gilt als das am stärksten bombardierte Land der Welt. Denn während des Krieges haben die USA über Laos unfassbare Mengen an Munition abgeworfen, um die Nachschubrouten für den Vietcong zu zerstören. Schätzungsweise 80 Millionen Sprengkörper liegen noch immer nicht explodiert in der Erde. Jedes Jahr sterben Dutzende Menschen bei Explosionen. Um das zu verhindern, versuchen Einheimische, ihre Heimat von den Blindgängern zu befreien. Unser Südostasien-Korrespondent Florian Barth war mit einem Räumungsteam unterwegs.
5: Dieses Geräusch bedeutet Gefahr, Lebensgefahr. P. Fangchalern hat mit ihrem Metalldetektor ein Objekt entdeckt. Sie checkt es. Nur ein kleiner Bombensplitter. Harmlos im Gegensatz zu dem, was sie hier sucht. Scharfe Blindgänger, Bomben, die bei der kleinsten Berührung hochgehen können.
6: Meine Familie hat sich anfangs große Sorgen gemacht. Und manchmal überkommt mich auch noch die Angst, weil es einfach so viele Bomben sind, die hier liegen.
5: Hilfsorganisationen wie Handicap International unterstützen die Arbeiterinnen. Und sie finden fast täglich etwas. Meistens solche Exemplare, sogenannte Bombies, hochgefährliche Streumunition. Die liegt überall in den Bergen von Laos, auf Feldern, in Waldstücken, neben Straßen. Vor allem in der Grenzregion zu Vietnam. Denn auch hier haben amerikanische Soldaten vor 60 Jahren den kommunistischen Norden Vietnams bekämpft. Der hat Nachschub für die Front nach Süden durch Laos transportiert. Die USA werfen insgesamt 270 Millionen Bomben ab. Alle 8 Minuten ein Flug, über Jahre hinweg. Mit Bombenhüllen, die sich in der Luft öffnen. Kleine Sprengkörper hageln dann über eine große Fläche am Boden. Doch ein Drittel davon ist damals gar nicht explodiert. Darunter leiden die Menschen in den Bergdörfern noch heute. Vor allem Kinder sind Opfer. Es reicht ein Fußball, der mal im Gebüsch landet. Jede Woche erwischt es jemanden in Laos. Das Entschärfungsteam um P. Fangchalern macht die Blindgänger sofort unschädlich. Auch das ist aufwendig, aber die sicherste Methode. 400 Meter Draht von der Bombenfundstelle bis zu einem sicheren Ort für die Sprengung. Jedes Mal müssen sie das Gelände absperren, sicher gehen, dass keiner in der Nähe ist.
6: Achtung, Achtung, wir sprengen jetzt.
5: Wieder eine Bombe weniger, eine von 80 Millionen, die in Laos noch im Boden stecken. Selbst wenn sie hier in diesem Tempo weitermachen, blindgängerfrei wird Laos wahrscheinlich nie. Doch Renier Carabin von Handicap International findet, jede einzelne Sprengung zählt für die Zukunft des Landes. Man kann nicht so schnell Straßen bauen oder Schulen, ohne das Gebiet erstmal von Bomben gesäubert zu haben. Das muss auch ordentlich dokumentiert sein. Aber Eisenbahnstrecken, Straßen, Schulen sind wichtig für die Entwicklung. Die Menschen wollen Gemüse anbauen, Tiere halten. Wenn die sicher sind, haben sie viel mehr Möglichkeiten, etwas zu erwirtschaften. P. hat ihren Bereich für heute abgesucht. Irgendwann ist dieses Waldstück wieder sicher. Das treibt sie an, das tut ihr gut.
6: Ich habe jetzt mehr Erfahrung und weiß besser, wie man die Bomben erkennt. Und wenn wieder eine entschärft wird, weil ich sie gefunden habe, dann ist das einfach ein gutes Gefühl.
5: Morgen geht es weiter mit dem nächsten Abschnitt, Quadratmeter für Quadratmeter. Kleine, mühsame Schritte für ein unbeschwerteres Leben in Laos.
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3: Berühmt wurde Ralf Richter durch seine Rolle im Weltkriegsdrama Das Boot, aber seine Glanzrolle waren die Bewohner des Ruhrgebiets, wo er aufgewachsen ist. In der Ruhrgebietshistorie Rote Erde spielte er einen Bergmann, der aus Polen zugewandert ist. In den Pottkomödien Bang Boom Bang und Was nicht passt, wird passend gemacht, verkörpert er Charaktertypen. Bodenständig, schlagfertig, kantig und liebevoll. Nun ist Ralf Richter im Alter von 69 Jahren gestorben. Andrea Burz mit einem Nachruf.
7: Meine Familie, weil ich 7 Geschwister habe, war total bekannt in Bochum. Weil das damals so, ich bin 57 geboren, ja, da war das schon nicht mehr so alltäglich, so viele Kinder zu haben.
6: Ralf Richter ist in einer kinderreichen Familie in Bochum groß geworden. Seinen Ruhrpott-Slang hat er nie abgelegt. Im Gegenteil, er half dabei, derbe Ruhrpott-Typen, die er häufig spielte, authentischer zu machen. Wie Kalle Grabowski, den cholerischen Gangster in der Kultkomödie Bang Boom Bang. Fokuhila-Frisur, geripptes Unterhemd und viel Wut im Bauch.
8: Kalle, was ist denn? Hast du dir bei dessen Dreck mal angeguckt?
9: Nee, bin ich noch nicht zugekommen.
8: Hast du eine Knarre?
9: Nee, ich hab keine Knarre, du weißt, ich mag die Dinger nicht, das ist gegen meine Überzeugung. Was wird's denn mit dem Messer?
8: Ich steck den Typen ab!
9: Wen verdammt?
8: Den Arsch, der meine Olle gefickt hat!
6: Ralf Richter erzählte gern, dass ihn ein Zufall zum Schauspiel gebracht habe. Als Schreiner, sein erlernter Beruf, wollte er damals nicht weiterarbeiten. Und er war zufällig in Bochum, als der Termin der Aufnahmeprüfung an der Westfälischen Schauspielschule anstand. Er sprach vor und wurde genommen. Allerdings noch vor dem Diplom wieder entlassen, weil er nicht ausbildungsfähig sei.
7: Ganz genau haben sie mich rausgeschmissen, weil ich letztendlich eine geknallt habe.
6: Von seinem Ziel, als Schauspieler zu arbeiten, hat Ralf Richter das nicht abgebracht. Gemeinsam mit Schauspielkollege Claude-Oliver Rudolph hat er seine Karriere auf eigene Art vorangetrieben.
7: Ich bin mit Claude-Oliver Rudolph damals, weil in Bochum gibt es ja nichts. Ne? Ich war Schauspielschule mal, Claude war am Theater so. Dann sind wir mit einem großen Auto nach München gefahren und haben auf dem Parkplatz immer außerhalb geschlafen irgendwo, ne? Weil wir gar kein Geld hatten. Und da haben die Agenturen abgeklappert, bis uns eine genommen hat. Und dann haben wir den Willi Schlenter kennengelernt, den damaligen Besetzungschef von der Bavaria mit englischem Bart. Der kannte alle Stars und so. Und der hat uns überall empfohlen.
6: So bekam Ralf Richter erste kleine Rollen. Wie ein Drogendealer im Tatort mit Schimanski und Tanner.
10: Das haben wir bei ihm sichergestellt. Er sagt, er hat's von Ihnen.
11: Und? Was soll das sein?
10: Crack. Das guckst für Arme. Und ihr habt sie abhängig gemacht von dem Zeug.
11: Ach was? Krieg, Crack, Crack, Balla, Balla.
6: Auch Regisseur Wolfgang Petersen wurde auf den energiegeladenen Mann mit dem markanten Gesicht und dem bohrenden Blick aufmerksam, der häufig Kriminelle spielte. Er gab dem 24-Jährigen die Rolle, die ihm in Deutschland den Durchbruch verschaffte und ihn auch international bekannt machte. Zentralmat Frenzen im Kriegsdrama Das Boot.
12: Alarm!
6: Ralf Richter spielte viele körperbetonte Rollen, in denen er flüchten und sich prügeln musste, in Krimis und Komödien, häufig in seiner Heimat, dem Ruhrgebiet. Und mit dem typischen Ruhrpott-Slang, den er seit seiner Kindheit sprach. In Bochum vermissen sie den Schauspieler, der selbst 2 Kinder und 6 Enkel hatte, besonders.
13: Ich finde es schade, ja, weil war ja einer aus dem Pott, ne, und einer von uns sozusagen.
14: Der hat wohl auch in Das Boot gespielt. Und ansonsten habe ich denn eigentlich mehr in Erinnerung so Bösewichtrollen in Krimis oder so. Wenn so Lokalgrößen dann verloren gehen, ist das sehr schade. Ne?
13: Ganz viele Filme, Das Boot oder Rote Erde und ganz toller Schauspieler, sehr wandlungsfähig auch und hat vor allem so das Ruhrgebiet verkörpert.
3: Zum Tod von Ralf Richter, das war ein Nachruf von Andrea Burz.
2: Standpunkte.
15: Für viele Menschen, die täglich das Auto brauchen, ist eine Belastungsgrenze erreicht. Und ich bin der Meinung, dass wir handeln müssen.
3: Kanzler Merz verspricht, die Bundesregierung will den inzwischen astronomisch hohen Spritpreisen entgegenwirken. Wie und wann, das wird noch diskutiert. Unser Gastkommentar kommt heute von Beatrice Achterberg, Politikredakteurin der Neuen Zürcher Zeitung in Berlin. Sie sagt, Spritpreis senken, ja, aber.
16: 3 Euro könnte der Liter Diesel bald kosten. Bundeskanzler Merz, politisch unter Druck, wittert eine Gelegenheit, etwas für seine Beliebtheitswerte zu tun. Runter mit den Spritpreisen. Das mag aktionistisch sein, falsch wäre eine Steuersenkung aber nicht. Nur bitte nicht wieder als Tankrabatt auf Zeit, beschlossen kurz vor einer Wahl und ein paar Wochen später wieder abgeschafft. Denn den bezahlt am Ende nicht der Staat, sondern der Steuerzahler selbst. Erst verzichtet der Bund für ein paar Monate auf Milliarden, danach steigen die Steuern wieder. Das ist nur teures politisches Strohfeuer. Wenn CDU und CSU es ernst meinen, sollten sie dauerhaft an die Abgaben ran. An die Energiesteuer und an den CO2-Preis. Allein der macht derzeit rund 18 Cent beim Benzin und 20 Cent bei Diesel aus. Weg damit. Dauerhaft.
3: Ein Kommentar von Beatrice Achterberg. Dorothee Holz vom Deutschlandfunk meint.
17: Rekordpreise bei E10 und vielleicht auch bald bei Diesel tun richtig weh, aber nicht allen gleich weh. Wer sich für ein großes Auto mit hohem Benzinverbrauch entschieden hat, sorry, ist selbst schuld. Menschen mit niedrigem Einkommen, die auf ihr Auto angewiesen sind, Handwerksbetriebe, Logistiker, die trifft es viel härter. Nur die sollte man tatsächlich entlasten. Wer nach dem Gießkannenprinzip handelt, sendet ein fatales Signal. Ihr müsst an eurem Verhalten nichts ändern, auch wenn Öl knapp ist, der Staat regelt alles. Dabei hat der hohe Ölpreis nachweislich positive Effekte. In Deutschland hat der Absatz von E-Autos in den vergangenen Monaten rasant angezogen, ebenso die Nachfrage nach Wärmepumpen. Das wird auch staatlich gefördert und das ist gut so, denn damit sinkt auch die Abhängigkeit von Öl und von Gas. Denn diese Abhängigkeit macht uns ärmer.
3: Ein Kommentar von Dorothee Holz. Die Nürnberger Nachrichten denken über Zapfsäule und Geldbeutel hinaus.
18: Die schaffen es nicht, uns zu helfen, die Alltagsprobleme zu lösen. Solche Sätze sind derzeit häufig zu hören. Auch den Parlamentariern der Großen Koalition sollten sie nicht entgehen. Umso erstaunlicher ist, wie wenig passiert. Deutlicher, als es in Sachsen-Anhalt der Fall gewesen ist, kann ein Warnschuss nicht ausfallen. Deshalb sollte das Motto der Berliner Koalitionäre lauten: Außergewöhnliche Zeiten erfordern ungewöhnliche Maßnahmen. Wer jetzt die Spritpreise senkt, dämpft auch die Erfolgsaussichten der Radikalen und Extremisten.
3: Die Augsburger Allgemeine hält fest.
18: Die Houthi setzen fort, was der Iran in der Straße von Hormus begonnen hat. Nicht mit Bomben und Terror traktieren Teheran und seine Verbündeten den Feind, sondern dort, wo er besonders schutzlos ist, bei der Wirtschaft. In die Hand gedrückt hat ihnen diesen Trumpf Donald Trump. Durch seinen strategielosen Krieg gegen den Iran hat ausgerechnet der selbsternannte größte Dealmaker der Welt großen Schaden zugefügt.
3: Das waren die Standpunkte, zusammengestellt von Martin Seiler. Jünger, schneller, brutaler. Die organisierte Kriminalität in Deutschland erreicht eine neue, gefährliche Dimension. Das Thema ausführlich bei uns in der kommenden Viertelstunde nach den nächsten Nachrichten um 1.

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1: Um 1 Uhr mit Olaf Knapp. Bundeskanzler Merz hat seine für kommende Woche geplante Reise zur UN-Vollversammlung in New York abgesagt. Seine Anwesenheit in Berlin sei erforderlich, heißt es aus Regierungskreisen. Aus Berlin Dietrich Karl Meurer.
2: Merz hatte ursprünglich geplant, bei den Vereinten Nationen zu sprechen. Der CDU-Chef steht nach dem Wahldebakel seiner Partei in Sachsen-Anhalt unter Druck. In der Partei wird vereinzelt über einen Wechsel an der Spitze diskutiert. Am Sonntag wird zudem in Mecklenburg-Vorpommern und Berlin gewählt. Noch am Wahlabend will Merz mit dem CDU-Präsidium über die Ergebnisse beraten. Für die folgenden Tage sind weitere Sitzungen der Parteigremien geplant. Deutschland wird bei der UNO nun von Außenminister Johann Wadephul vertreten, heißt es weiter.
1: In den Niederlanden ist der Zugverkehr wieder angelaufen. Die Betriebsstörungen seien behoben, teilte der Bahnbetreiber ProRail mit. In einigen Landesteilen war der Bahnverkehr gestern über Stunden komplett zum Erliegen gekommen. Grund war laut ProRail, dass auf mehreren wichtigen Strecken Gegenstände auf den Gleisen lagen. Die niederländische Regierung spricht von Sabotage und hat Aufklärung versprochen. Die NATO wird sich nach den Worten von Außenminister Wadephul konsequent gegen Verletzungen der Souveränität zur Wehr setzen. Mit Blick auf den Abschuss einer Drohne über Litauen sagte Wadephul, man sehe erneut Feindseligkeiten von russischer Seite gegen NATO-Verbündete. Moskau versuche zu spalten und zu verunsichern. Beides dürfe nicht gelingen, mahnte der Minister. Ein italienisches Kampfflugzeug hatte in der vergangenen Nacht über Litauen eine Drohne abgeschossen. 43 israelische Menschenrechts- und Friedensorganisationen haben sich mit den Machern des Dokumentarfilms NASA solidarisiert. Die Reaktionen der Regierung Netanyahu seien typisch für diktatorische Regime, heißt es in einer gemeinsamen Erklärung. Das israelische Kulturministerium droht unter anderem den Regisseuren Yuval Abraham und Rachel Shor die Staatsbürgerschaft zu entziehen. Der preisgekrönte Film beleuchtet die israelische Kriegsführung im Gazastreifen. Soldaten und Geheimdienstmitarbeiter berichten darin anonym von Kriegsverbrechen gegen palästinensische Zivilisten. Die Organisationen fordern Israels Regierung in der Erklärung zudem erneut auf, Journalisten nach Gaza zu lassen, um alle Berichte und Vorwürfe unabhängig zu untersuchen. Das Wetter in Deutschland. Von Nordwesten her Regen, im Südosten meist trocken, teils neblig, Tiefstwerte 17 bis 10 Grad. Am Tage wechselhaft, mit Schauern und Gewittern. An den Alpen zum Teil kräftig, gebietsweise Sonne, Höchstwerte 18 bis maximal 26 Grad. Es ist 1.03 Uhr.
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3: Die Autobahn 1 Osnabrück Richtung Bremen ist zwischen Wildeshausen West und Wildeshausen Nord wegen Bauarbeiten bis 6 Uhr gesperrt. Die A1 Hamburg Richtung Lübeck ist zwischen Kreuzberg der Heide und Bad Oldesloe wegen einer Fahrbahnerneuerung bis 6 Uhr gesperrt. A1 Lübeck Richtung Hamburg. Auf der Norderelbbrücke kommt es wegen eines Schwertransports mehrfach zu kurzfristigen Sperrungen. Die A4 Aachen Richtung Köln ist zwischen Aachen-Laurensberg und Kreuz-Aachen mehrfach kurzfristig gesperrt. Die A4 Aachen Richtung Köln ist zwischen Köln-Poll und Dreieck-Heumer bis 5 Uhr gesperrt. Die Umleitung führt über die A559 und die A59. Die A14 Leipzig Richtung Halle ist zwischen Leipzig-Nordost und Leipzig-Messegelände im Baustellenbereich gesperrt. Die A29 Oldenburg Richtung Ahlhorner Heide ist zwischen Wardenburg und Großenkneten wegen einer Nachtbaustelle bis 5 Uhr gesperrt. Die A40 Essen Richtung Dortmund ist zwischen Dreieck Bochum West und Bochum Zentrum wegen Bauarbeiten bis nächste Woche Freitag gesperrt. Die A40 Essen Richtung Duisburg ist im Kreuz Kaiserberg wegen Bauarbeiten bis 5 Uhr gesperrt. Die Umleitung führt über die A3, die A42 und die A59. Die A94 München Richtung Passau ist zwischen Heldenstein und Waldkraiburg-Ampfing wegen Tunnelwartungsarbeiten noch bis 3 Uhr gesperrt. Die Umleitung führt über die U25. Berlin, die A100 Wedding Richtung Wilmersdorf ist in Höhe Beußelstraße wegen Bauarbeiten gesperrt. Und nochmal Berlin, die A113, A100 Schönefeld Richtung Wilmersdorf ist zwischen Dreieck Neukölln und Oberlandstraße wegen Bauarbeiten bis 5 Uhr gesperrt.
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3: Die kommt vom Norddeutschen Rundfunk in Hamburg. Am Mikrofon begrüßt sie Sven Hasenclever. Die organisierte Kriminalität bleibt in Deutschland auf hohem Niveau. International vernetzte Tätergruppen stellen die Sicherheitsbehörden laut BKA weiter vor große Herausforderungen. Das geht aus den Bundeslagebildern organisierte Kriminalität und Rauschgiftkriminalität hervor, die Bundesinnenminister Dobrindt und BKA-Präsident Münch heute in Berlin vorgestellt haben.
4: Die Serie der Angriffe auf Wohnhäuser, Cafés und Bars in Köln und Umgebung reißt nicht ab.
5: Sonntag früh wurden mehrere Schüsse abgefeuert. In dem Haus wohnt der Besitzer einer großen türkischen Imbisskette.
6: Der Täter schoss von der gegenüberliegenden Straßenseite am helllichten Tag auf das Café.
7: Seit Jahren gibt es im Großraum Köln immer wieder Explosionen und Schüsse auf Wohnhäuser, Bars oder Cafés. Für das Bundeskriminalamt ein Beispiel dafür, dass kriminelle Banden häufiger zu exzessiver Gewalt greifen. Dahinter sollen mutmaßlich Mitglieder türkischer Jugendbanden stecken. BKA-Chef Holger Münch spricht von einer neuen Tätergeneration, die ihre Taten bewusst zur Schau stellt.
8: Die sogenannte Generation Z-Mafia, ihre Macht und Gewalttaten offensiv in Social Media inszeniert. Die Anwendung von Gewalt gilt für sie als legitime Handlungsoption.
7: Das BKA kommt zu dem Schluss, dass kriminelle Banden immer professioneller werden, auch indem sie sich auf Straftaten spezialisieren. So gibt es Gruppierungen, die etwa Profis in Geldwäsche sind. Andere kennen sich in Cybercrime besonders gut aus. Verbrechen als Dienstleistung, Cyber as a Service nennen das die Fachleute. Kriminelle Banden können dadurch noch effektiver Verbrechen begehen, meint Innenminister Alexander Dobrindt.
9: Nach dem Prinzip, einer plant, einer bezahlt, einer schlägt zu.
7: Auftraggeber und derjenige, der die Tat am Ende ausführt, begegnen sich dabei oft nicht. Für die Ermittler wird es deshalb noch schwerer, die kriminellen Banden zu schnappen. Sie müssen ihre Ermittlungsarbeit verändern, sagt BKA-Chef Holger Münch.
8: Es ist nicht mehr nur die Frage, wer hat die Tat begangen, sondern wer hat sie bestellt, wer hat sie vermittelt, wer hat sie finanziert, wer profitiert davon. Diese Fragen kommen heute dazu, wenn sie ermitteln.
7: Im vergangenen Jahr hat die Polizei im Bereich organisierte Kriminalität knapp 8000 Verdächtige fassen können. So viele wie seit 5 Jahren nicht mehr. Die meisten Verdächtigen kamen aus Deutschland. Dahinter kommen kriminelle Banden aus der Türkei, Syrien und Albanien. Die Ermittler stellen auch fest, dass Kinder und Jugendliche immer häufiger von kriminellen Banden angeworben werden. Über soziale Netzwerke oder Gaming-Plattformen. Zum Teil sind sie erst 13 Jahre alt und sollen schwere Gewaltstraftaten begehen, mit Drogen handeln oder beim Online-Betrug helfen. Eine Entwicklung, die Bundesinnenminister Dobrindt Sorgen bereitet.
9: Dass Minderjährige auch zunehmend als sogenannte Wegwerftäter eingesetzt werden. Sie werden rekrutiert, verheizt, fallen gelassen, während die Hintermänner im Verborgenen bleiben.
7: Dass die organisierte Kriminalität in Deutschland weiter auf dem Vormarsch ist, liegt auch am weltweit boomenden Drogenhandel.
9: In dem Bereich Kokain, Drogen, Alarmstimmung, deutlich erhöhte Verfügbarkeit mit steigenden Drogentoten.
7: Mehr als 2100 Drogentote registriert die Statistik im vergangenen Jahr. Das treibt auch den Drogenbeauftragten der Bundesregierung um.
10: An jedem Gramm Kokain, was zum Spaß konsumiert wird, klebt Blut.
7: Hendrik Streeck kritisiert, dass Kokainkonsum in Teilen der Gesellschaft inzwischen als normal gilt.
10: Es wird im Büro konsumiert, es wird im Freundeskreis bei Partys konsumiert, es wird in Restaurants konsumiert. Und jedes Gramm, das hier zum Spaß konsumiert wird, finanziert Gewalt, finanziert Ausbeutung, finanziert Korruption und Geldwäsche.
7: Es geht den kriminellen Banden vor allem ums Geld. Rund 3 Milliarden Euro Schaden haben sie im letzten Jahr verursacht. Die Bundesregierung will dort ansetzen. Anfang des Jahres hat sie einen Aktionsplan beschlossen. Der sieht mehr Personal und bessere Technik vor und einen besseren Datenaustausch zwischen den Behörden.
3: Birte Sönnigsen berichtete aus Berlin. Mein Kollege Benedikt Strunz vom Investigativteam beschäftigt sich unter anderem mit den Themen organisierte und Drogenkriminalität. Birgit Langhammer vom NDR hat ihn gefragt, warum es denn so viel mehr Gewalttaten gibt, auch mit Schusswaffengebrauch.
11: Also es ist nicht neu, dass Täter in der organisierten Kriminalität mitunter bewaffnet sind. Es gibt seit einigen Jahren aber zwei Trends, die Ermittlern wirklich Sorgen bereiten. Erstens, die Bewaffnung nimmt zu. Es ist heute so, dass nicht nur die Spitzen einer kriminellen Organisation über Schusswaffen verfügen, sondern mittlerweile trägt auch wirklich der kleine Straßendealer im Zweifelsfall eine scharfe Pistole und setzt die dann im Zweifelsfall auch ein. Und das hat mit dem zweiten Trend zu tun. Es sind heute viel, viel mehr Waffen auf dem Schwarzmarkt verfügbar. Und wer die richtigen Kontakte hat, der kann in Hamburg, Berlin oder Köln wirklich problemlos für ein paar hundert Euro an eine halbautomatische Pistole kommen, die dann auch funktioniert.
12: Innenminister Dobrindt hat ja heute auch davor gewarnt, dass Gewalttaten mittlerweile wie eine Dienstleistung bestellt werden könnten und dafür teilweise auch Jugendliche angeworben werden, die dann andere töten sollen. Also Gewalt wird auch jünger?
11: Ja, das ist ein besonders erschreckender Trend. Wir kennen aus der organisierten Kriminalität, insbesondere aus dem Kokainhandel, dieses Phänomen der Dienstleister, also dass einzelne kriminelle Aufgaben an Dienstleister ausgelagert werden, zum Beispiel die Geldwäsche. Ermittler sprechen dann in dem Zusammenhang von Crime as a Service, also Verbrechen als Dienstleistung. Und seit einiger Zeit sehen wir eben auch, wie kriminelle Banden über Social Media wirklich ganz gezielt junge Menschen anwerben, 13-, 14-Jährige, und sie dazu bringen, für wenige tausend Euro wirklich Auftragsmorde durchzuführen. Häufig wird den Jugendlichen dann das Ganze quasi als eine Art Computerspiel verkauft. Also dein Endgegner ist die und die Zielperson. Wenn du die erschießt, kommst du einen Level weiter. Die Ermittler nennen das Gamification. Und das ist ein Phänomen, das derzeit nicht nur in den Niederlanden Überhand nimmt, sondern auch in Belgien, Frankreich und in Schweden angetroffen werden kann. Und dieses Phänomen hat mittlerweile auch Deutschland erreicht.
12: 13-jährige Täter heißt ja auch, es kann nicht ganz so hart bestraft werden wie bei Erwachsenen. Ist die Justiz darauf schon vorbereitet?
11: Nein, also das ist ein Problem. Was macht man mit solchen Tätern, die fast noch Kinder sind? Die wahrscheinlich noch drängendere Frage dürfte allerdings sein, wie hält man Jugendliche davon ab, den Verlockungen der organisierten Kriminalität zu erliegen? Denn die heute veröffentlichten Zahlen zeigen ja auch ganz klar, offenbar haben kriminelle Banden derzeit kein Problem, Nachwuchs zu finden. Und genau hier liegt meiner Meinung nach auch ein Punkt, wie man diese kriminelle Schattenwirtschaft wirklich erfolgreich bekämpfen könnte. Aber da ist noch viel zu tun.
12: Wir wollen auch nicht die Opferseite vergessen. Da hieß es heute auch, dass Opfer jünger werden.
11: Ja, das ist in der Tat so. Das wird häufig auch vergessen. Die Gewalt, die von der organisierten Kriminalität ausgeht, die kann natürlich auch völlig Unschuldige treffen, die mit all dem gar nichts zu tun haben. Ein ganz erschütterndes Beispiel ist das der 11-jährigen Fidura, die 2023 in Belgien quasi durch Zufall im Kugelhagel von Drogenkriminellen starb. Man muss aber auch sagen, dass man da gar nicht so weit gehen muss, um solche Beispiele zu finden. Schauen wir beispielsweise hier vor unserer Haustür nach Hamburg. Hier wurde im wirklich schicken Stadtteil Ottensen vor wenigen Tagen ein 14-jähriger Junge von Schüssen verletzt. Nach meinem Kenntnisstand vermuten Ermittler hinter dieser Schießerei die organisierte Drogenkriminalität.
12: Und vielleicht noch eine Einordnung zu Social Media. Eigentlich denkt man ja, organisierte Kriminalität agiert eher im Verborgenen, aber das ändert sich auch. Was meint das BKA da mit Gen Z Mafia?
11: Also die Gen Z, Generation Z Mafia sozusagen, die hat einen anderen Modus operandi. Normal, wenn man Mafia-Gruppen anschaut, dann arbeiten die leise, sagen die Ermittler. Diese Gruppe arbeitet laut und das ist ein Phänomen, das man immer mehr beobachten kann, dass insbesondere junge Täter darauf setzen, sich selbst und die eigenen Taten auf Social Media darzustellen. Auf diese Weise rekrutieren sie zum einen Nachwuchs und zum anderen, ja, sorgen sie auch dafür, dass die eigene Marke bekannter wird, vielleicht auch gefürchteter. Übrigens, dieses Phänomen der Darstellung von organisierter Kriminalität über Social Media, das war bei uns gerade auch Thema im NDR-Info-Recherche-Podcast Organisiertes Verbrechen, Recherchen im Verborgenen. Die neueste Staffel trägt den Titel Kokain ohne Ende. Und da geht es eben wirklich um den Stoff, der uns die wachsenden Probleme mit der organisierten Kriminalität überhaupt erst einbockt, nämlich Kokain, das wirklich gerade massenhaft nach Europa strömt und das wirklich wie ein Brandbeschleuniger auf das organisierte Verbrechen wirkt.
3: Informationen von Benedikt Strunz.
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3: Kanzler Merz hat Maßnahmen gegen die hohen Spritpreise angekündigt. Unter anderem der Iran-Krieg hat die Kraftstoffpreise in der EU in die Höhe getrieben. Deutschland hat die stärksten Preissteigerungen aller EU-Staaten, aber auch in den anderen Ländern wird an der Zapfsäule gelitten. Jean-Marie Magro berichtet.
13: In Nachrichtenstücken wie in der Tagesschau begeben sich Reporterinnen und Reporter wieder an die Tankstellen.
14: Teuer. Teuer, gut. Gott sei Dank muss ich nicht viel Auto fahren.
15: Ich bin die ganze Zeit mit Auto angewiesen. Und das, wenn man im Monat rechnet, von dem Gehalt bleibt ja fast nichts übrig.
13: Mal wieder sind Spritpreise Thema. Die Straße von Hormuz ist fast zu, auch der Weg über das Rote Meer bedroht. Das Ölangebot wird knapp, die Preise steigen. Im Tagesdurchschnitt kostete der Liter Super in Deutschland vergangene Woche 2,33 Euro. Das liege vor allem an den hohen Steuern und Abgaben, meint ADAC-Vertreterin Katrin van Randenborg im ARD-Interview.
16: Wir sehen einfach, dass viele Menschen noch nicht auf die Elektromobilität umsteigen können und gleichzeitig aufs Auto angewiesen sind. Und deshalb muss man sehr genau die Belastungen prüfen. Und hier sind die Belastungsgrenzen erreicht.
13: Aber nicht nur in Deutschland wird Sprit teurer, wendet der Vorsitzende der Monopolkommission Professor Tommaso Duso ein.
17: Bei Benzin liegt Deutschland auf Platz 3 in der Europäischen Union hinter Dänemark und den Niederlanden. Und bei den Steuern sind andere Länder auch vor uns. Die Niederlande erheben über 80 Cent pro Liter, wir in Deutschland 65. Und unsere Mehrwertsteuer ist im europäischen Vergleich sogar eher niedrig.
13: Einige Deutsche fuhren in der Vergangenheit zum Beispiel nach Polen, wo der Sprit deutlich billiger war. Doch allein in der vergangenen Woche stieg hier der Durchschnittspreis am stärksten in der gesamten EU, um fast ein Fünftel. Auch in Frankreich fassen sich die Menschen beim Tanken an den Kopf. Schon die 2,50-Euro-Marke tut weh. Wir sind aber auf dem besten Weg, die 3-Euro-Marke zu erreichen. Ich glaube, das werden wir schaffen. Nun wird in Berlin erneut über den richtigen Umgang mit steigenden Preisen gesprochen. Die AfD will die meisten Steuern und Abgaben streichen, was jedoch eine Haushaltslücke von bis zu 27 Milliarden Euro reißen würde. Bundesfinanzminister Klingbeil bringt einen Preisdeckel mit Übergewinnsteuer für Mineralölkonzerne ins Spiel. Viele Volkswirte warnen dagegen, Vergünstigungen würden das falsche Signal setzen. Davon würden vor allem Vielfahrer profitieren und das sind im Durchschnitt die Haushalte, die viel Einkommen haben. Professor Tommaso Duso von der Monopolkommission.
17: Die bessere Lösung, wenn man entlasten will, ist eine direkte Zahlung an die Haushalte, die es am meisten brauchen, eventuell auch die kleinen Betriebe, die es am meisten brauchen.
13: Solch einen Vorschlag hat auch schon Bundeswirtschaftsministerin Reiche in Erwägung gezogen. So ein Modell gab es in den vergangenen Monaten etwa in Frankreich. Dort händigte der Staat Energieschecks für Menschen mit wenig Einkommen aus. So komisch es klingen mag, weil die Spritpreise in den Niederlanden am zweithöchsten in ganz Europa sind, für die Energieexpertin vom Jacques Delors Center, Alice Moscovici, macht gerade Den Haag vieles richtig. In ihrem Maßnahmenpaket haben sie 40% ihrer Ausgaben für strukturelle Maßnahmen vorgesehen. Sie kurbeln zum Beispiel die Elektrifizierung durch Kaufprogramme für Elektroautos an. Außerdem greifen sie spezifischen Sektoren unter die Arme, der Landwirtschaft, der Fischerei oder kleinen und mittelständischen Unternehmen. Der Rest des Budgets sind sehr gezielte Ausgaben, die also den am stärksten betroffenen Sektoren und Haushalten zugutekommen. Donc sur les secteurs et les ménages les plus touchés. Letztendlich, so die französische Forscherin, seien die Niederlande der einzige Staat in der EU, der die Krise als Chance begreift und nicht nur als ein kurzfristiges Problem.
3: Jean-Marie Magro aus Brüssel darüber, wie es unsere europäischen Nachbarn mit dem Tanken halten. Meine Kollegin Katrin Schmick vom WDR hat über die Spritpreise mit Sebastian Roloff gesprochen. Er ist der wirtschaftspolitische Sprecher der SPD-Fraktion im Bundestag und sie hat ihn gefragt, was er denkt, wenn er volltankt.
18: Ich fahre tatsächlich, weil ich das Glück habe, in München und Berlin zu wohnen und zu arbeiten, fast ausschließlich öffentlich. Ich kann mir aber vorstellen, dass man zunehmend blass wird und das ja nicht erst die letzten Wochen, wenn man an der Zapfsäule guckt, wie das Geld da runterrinnt. Und wir haben ja die Situation auch schon seit April und es ist uns auf berufenem Munde ja signalisiert worden, nee, das wird sich bald wieder irgendwie ausgleichen. Das tut es offensichtlich nicht und deswegen ist immer noch großer Handlungsbedarf.
19: Ja, wie sieht der aus? Was ist zu tun, Herr Roloff?
18: Die SPD und auch ich sind schon länger, die Diskussion führen wir auch schon seit April, für einen Spritpreisdeckel nach belgischem Vorbild, der dazu führt, dass alle zum einen wissen, was sie an der Zapfsäule zu erwarten haben, dass nicht mehr exponentiell durch die Decke geht und wir auch nicht die Situation haben, dass sich die Mineralölkonzerne schöne Zusatzgewinne einschieben. Gewinne gönne ich denen, dass die jetzt aber Krisengewinne auf dem Rücken der Autofahrer und Pendler machen. Nicht. Das halte ich weiter für die sinnvollste Maßnahme, aber das ist im Moment noch nicht mehrheitsfähig in der Bundesregierung.
19: Ja, genau. Den Preisdeckel, den wollen Sie, die Union aber nicht. Die will aber eine Übergewinnsteuer oder denkt zumindest laut drüber nach. Warum können Sie sich eigentlich mit dem Koalitionspartner nicht einigen?
18: Naja, es ist natürlich immer der andere, der schuld ist. Jetzt augenzwinkernd gemeint, aber es gab natürlich schon eine ganze Reihe, auch in der genannten Taskforce, der ich ja auch angehöre, von inhaltlichen Diskussionen. Da ist die Bundesregierung ja auch vertreten, auf was man sich einigen kann. Und wir hatten ja die Situation, dass das einzige wirklich einigungsfähige neben dem schärferen Kartellrecht eben dieser Tankrabatt für die 2 Monate war, die legendären 17 Cent. Immerhin war natürlich wahnsinnig teuer und ist bei allen angekommen und nicht nur bei denen, die es besonders brauchen. Und so funktioniert halt Demokratie leider. Aber solange ich keine Bewegung bei der Union sehe, ist es natürlich auch so, dass wir keinen Grund haben, von unserer Position wegzugehen, weil halt was passieren muss und man es nicht einfach dem Markt überlassen kann.
19: Warum traut sich die schwarz-rote Koalition nicht an eine Steuersenkung beim Sprit ran? Man könnte ja die Mehrwertsteuer senken, die Energiesteuer, man kann auch die CO2-Abgabe deckeln. Es gibt doch viele Möglichkeiten.
18: Es ist nicht, dass wir uns das nicht trauen. Es ist wahnsinnig teuer. Also schon diese 2 Monate befristet, 17 Cent, haben Milliarden gekostet. Sie kennen die Haushaltslage. Und wenn man das machen würde, würde man ja diese Spitzengewinne der Unternehmen ja noch subventionieren und würden sagen, ja gut, BP, Shell und so weiter langen jetzt besonders hin. Und es gibt übrigens auch Studien, dass die, auch wenn der Ölpreis wieder gesunken ist, das nicht weitergegeben wurde nach unten. Also da wird auch nur teilweise sauber gespielt. Also sehe ich nicht, dass der Staat dann sagt, gut, dann fahren wir runter. Dann hat keiner ein Problem damit, dass die Spitzengewinne machen und die Leute sind trotzdem irgendwie entlastet. Also es muss dann schon über eine Übergewinnsteuer abgeschöpft und refinanziert werden. Mhm. Dann könnte man drüber diskutieren.
19: Also wir haben es ja eben auch schon im Beitrag gehört, der Ball liegt im Feld der Union. Das ist so ein bisschen jetzt die Aussage. Die SPD, also ihre Partei, macht einen Vorschlag nach dem anderen. Die Union, ich interpretiere jetzt, blockiert eher, vor allem die Wirtschaftsministerin Katharina Reicher sagt, kostet viel, können wir uns nicht leisten. Nun ist aber Lars Klingbeil, der Bundesfinanzminister, und ein ausgewiesener SPD-Mann, der Herr über das Geld, und der sagt ja auch immer, Geld ist zu wenig da. Alles so hin und her zu schieben, bringt uns ja nicht weiter.
18: Das ist korrekt. Deswegen können wir auch was machen, was nichts kostet. Und das wäre der genannte Spritpreisdeckel. Da hätten wir die Situation, dass das keine Mittel aus dem Haushalt braucht und man da recht schnell wäre. Da ist die Katharina Reiche ist ja auch die zuständige Energieministerin. Das ist ja nochmal problematisch. Also sie blockiert ja nicht einfach nur, sie ist die inhaltlich Zuständige. Wenn man sich darauf ordnungspolitisch nicht einigen kann, dann können wir gerne dem Vorschlag einer Zahlung für Geringverdiener näher treten. Da ist aus meiner Sicht, also das ist ja das, was Frau Reiche neuerdings als akzeptabel signalisiert, war vorher auch anders, aber immerhin, ja, das können wir machen, aber die Gegenfinanzierung muss, finde ich, über eine Übergewinnsteuer, was die Unternehmen und ihre Übergewinne jetzt betrifft, passieren.
3: Sebastian Rohloff war das, wirtschaftspolitischer Sprecher der SPD-Fraktion im Bundestag.
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3: Heute vor 290 Jahren starb der Physiker und Erfinder Daniel Gabriel Fahrenheit. Er ist unter anderem Namenspate der Fahrenheit-Temperaturskala. Florian Bentsch blickt zurück.
20: 1701, als der Kaufmannssohn Daniel Gabriel Fahrenheit 14 Jahre alt ist, gehen seine Eltern gemeinsam in den Garten und werden dort etwas später tot aufgefunden. Historiker vermuten giftige Pilze oder eine in der falschen Dosis eingenommene Arznei.
21: Ach, dass man doch alle vorkommenden Erscheinungen mathematisch berechnen und beweisen könnte,
20: lamentiert Daniel Fahrenheit, bekümmert in einem Brief einige Jahre später. Mit einem beträchtlichen Erbe im Gepäck verlässt der junge Mann Danzig. Er will forschen. Briefverkehr aus dieser Zeit gibt Einblick in sein Gemüt.
21: Die Schwierigkeit besteht hauptsächlich darin, dass Experimente nicht mit der nötigen Genauigkeit ausgeführt werden können.
20: Wasser hat es ihm besonders angetan. Doch mit den für die Wissenschaft so wichtigen Messwerten wie Siede- und Gefrierpunkt und den Messinstrumenten ist er unzufrieden. Keine Skala ist ihm präzise genug. Sie richten sich oft nach vagen Angaben wie Blutwärme oder Schneekälte. Die Forschung des Physikers Guillaume Amonton über den Zusammenhang von Temperatur und Gasdruck ist eine Offenbarung. Später wird er selbst entdecken, dass auch der Siedepunkt von Wasser vom wechselnden Luftdruck abhängt. Fahrenheit füllt hochmoderne Glasbehälter unter Vakuum mit Weingeist und Quecksilber, mischt Eis mit Salzen, um ihren Gefrierpunkt weit über das übliche Maß zu senken. Er entwickelt daraus reproduzierbare Bezugspunkte und begeistert den niederländischen Chemiker Herman Boerhaave.
1: Fahrenheit, dessen Fleiß niemals ermüdet, hat eine unglaubliche Tatsache gefunden, die ich für so wichtig halte, dass ich sie hier mitteile. Alle, die sich für Wissenschaft interessieren, werden ihren Dank nicht zurückhalten.
20: 1724 besucht Daniel Fahrenheit London und wird wegen seiner Beiträge zur Thermometrie zum Mitglied der Royal Society gewählt. Von hier aus findet die neue Fahrenheit-Temperaturskala schließlich ihren Weg in die späteren USA, wo sie heute noch allgemein im Gebrauch ist. Fahrenheits Biograf Albert Mombert.
1: Den großen Physikern unter den Mitgliedern der Royal Society hat er es zu verdanken, dass das englische Volk sich fortan seines Thermometers bedient.
20: Er lebt und arbeitet den Großteil seines Lebens in Amsterdam. Im Alter von 50 Jahren stirbt Fahrenheit unerwartet und bleibt bis heute Namenspate der Fahrenheit-Temperaturskala, weit über seinen Tod am 16. September 1736 hinaus. Er starb heute, vor 290 Jahren.
3: Der Stichtag von Florian Bentsch.
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2: Mit Florian Neuhaus und einer klaren Niederlage der deutschen Volleyball-Nationalmannschaft bei der Europameisterschaft gegen Frankreich. Gegen den Olympiasieger verloren die Männer von Bundestrainer Massimo Botti glatt in 3 Sätzen. Raimo Hinsdorf berichtet.
22: Im direkten Duell um den Gruppensieg sind die deutschen Volleyballer abgeschmettert worden. Gegen Olympiasieger Frankreich stand das Team von Bundestrainer Massimo Botti beim 0:3 auf verlorenem Posten. Schnell zogen die Franzosen zum Auftakt auf 10:3 davon. Deren herausragende Aufschläge brachten die Deutschen in der Annahme zu unpräzise nach vorn. Der erste Satz ging mit 21:25 verloren. Auch im zweiten Satz glänzte Frankreich mit starker Angriffsquote. Die DVV-Männer am Netz am ehesten noch über Mittelblocker Anton Brehme erfolgreich. Auch der zweite Abschnitt wurde mit 17:25 verloren. Weiter hoher Aufschlagdruck der Franzosen, die insgesamt 9 Asse schlugen. Die deutschen Männer schenkten nichts ab, hielten den dritten Satz lange offen. Letztlich die Franzosen an diesem Tag zu stark mit dem zweiten Matchball zum 25:19. Als Gruppenzweiter wird die deutsche Auswahl im Achtelfinale am Wochenende mit der Ukraine oder Bulgarien schon eine schwere Aufgabe bekommen.
2: Wir machen weiter mit Fußball und der englischen Woche in der dritten Liga. Der MSV Duisburg hat sich beim 2:1-Erfolg gegen Außenseiter TSV Havelse überraschend schwer getan. Der Spitzenreiter spielte eine halbe Stunde lang in Überzahl, den Sieg brachte aber erst ein Eigentor des Teams aus Niedersachsen tief in der Nachspielzeit. Alle weiteren Ergebnisse finden Sie bei sportschau.de und in der Sportschau-App. Grund zur Freude gab es auch für die Stadt München und das gleich zweimal. Im Jahr 2028 findet das Finale der Fußball-Champions League wieder in der bayerischen Landeshauptstadt statt. Das gab die UEFA bekannt, allerdings war München auch der einzige Bewerber. Anders war es bei der zweiten Entscheidung, aber wieder hat München den Zuschlag bekommen. Und zwar für die Leichtathletik-Weltmeisterschaften 2031. DLV-Präsident Jochen Schweizer freute sich sehr.
23: Es wird einfach ganz, ganz toll. Jetzt gerade bin ich einfach nur noch geflasht. 3 Jahre harter Arbeit sind zu Ende. 5 Jahre harte Arbeit liegen vor uns. Ich freue mich einfach sehr, dass dieses Event nach Deutschland kommt. Und es ist ein starkes Signal für unsere Athletinnen und Athleten, denn ich bin der Meinung, dass Athletinnen und Athleten aus Deutschland immer zu Hause auch einmal oder jede Athletengeneration eine internationale Heimmeisterschaft erleben sollten.
2: München hofft mit dem Zuschlag jetzt auf Rückenwind für seine Olympia-Bewerbung. 2029 wird die WM übrigens in Kenias Hauptstadt Nairobi ausgetragen und damit zum ersten Mal auf dem afrikanischen Kontinent überhaupt. Rom und London gingen bei der Entscheidung des Weltverbandes leer aus. Und zum Schluss kommen wir noch zum Tennis. US Open-Sieger Alexander Zverev hat seine Teilnahme am Davis Cup zugesagt. Uli Schäfer mit den Einzelheiten.
24: Es hat ein bisschen gedauert, aber jetzt hat Alexander Zverev ja gesagt. Der US Open-Sieger kommt nach Halle in Westfalen und spielt am Wochenende im Davis Cup für Deutschland gegen Kroatien. Alle in seinem Umfeld hätten ihm davon abgeraten, hatte Zverev kurz nach seinem Erfolg bei den US Open erklärt. Und allen war klar, warum. Die Belastung in den vergangenen Wochen war enorm. enorm und wird nicht kleiner werden. Nach dem Davis Cup gibt es noch den Laver Cup und zahlreiche Turniere. Und Zverev hat da die Chance, Jannik Sinner vom Thron zu stoßen und selbst die Nummer 1 der Welt zu werden. Doch Zverev hat offenbar auch im Davis Cup noch Großes vor und will dafür sorgen, dass sich Deutschland mit einem Sieg gegen Kroatien für das Finalturnier der besten 8 Mannschaften im November in Bologna qualifiziert. Mit Zverev sind die Chancen noch mal deutlich gestiegen. Davis Cup-Kapitän Michael Kohlmann freut sich und spricht von einem tollen Zeichen für unsere Mannschaft und die deutschen Tennisfans.
2: Zverev hat zuletzt bei der Endrunde 2025 im Davis Cup mitgespielt und war mit Deutschland im Halbfinale gegen Spanien ausgeschieden.

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1: Um 1.30 Uhr mit Olaf Knapp. Bundeskanzler Merz bereitet sich offenbar auf ein schlechtes Abschneiden seiner Partei bei der Landtagswahl in Mecklenburg-Vorpommern vor. Der CDU-Chef reist nicht, wie geplant, zur UN-Vollversammlung in New York. Aus der Nachrichtenredaktion Christoph Tietz.
2: Statt Auftritt auf der Weltbühne bleibt Merz in der Hauptstadt. Seine Präsenz sei in Berlin erforderlich, erfuhr das ARD-Hauptstadtstudio. Bereits am frühen Sonntagabend, wenn zu den Wahlen in Mecklenburg-Vorpommern und Berlin die ersten Zahlen vorliegen, kommt Merz in der Berliner CDU-Zentrale mit dem Parteipräsidium zusammen. Dabei sind dann die wichtigsten Christdemokraten aus Bundestag, Bundesregierung und den Ländern. Und dann geht es um eine Reaktion. Und die hängt davon ab, wie groß oder klein der Zahlenwert für die CDU vor dem Prozentzeichen wirklich ist.
1: In der Regierungskoalition gehen die Meinungen darüber auseinander, wie Entlastungen angesichts der Rekordspritpreise aussehen könnten. Wirtschaftsministerin Reiche lehnt Forderungen aus der SPD ab. Die Sozialdemokraten machen sich unter anderem für einen Preisdeckel und eine Übergewinnsteuer für die Mineralölkonzerne stark. Reiche hält daran fest, bestimmten Bevölkerungsgruppen gezielt über einen Direktzahlmechanismus zu helfen. Der geplante Kauf von US-Marschflugkörpern für die Bundeswehr verzögert sich. Zwar hat Verteidigungsminister Pistorius bei seiner USA-Reise eine Absichtserklärung für mehr Rüstungszusammenarbeit unterzeichnet, auch stimmten Deutschland und die USA in der Bewertung der Sicherheitslage in Europa überein. Eine Einigung mit seinem US-Kollegen Hegseth für die Tomahawk erreichte Pistorius aber nicht. Trotz guter Gespräche müssten noch Einzelheiten geklärt werden, sagte der Minister. US-Präsident Trump hat die sofortige Schließung des renommierten Kennedy Centers in Washington verkündet. In seinem Online-Dienst schrieb er, der Vorstand habe das einstimmig beschlossen. Grund seien Sicherheitsmängel am Gebäude und dass sehr komplexe Renovierungsarbeiten nötig seien. Die würden aber erst beginnen, wenn sein eigener Name wieder an der Fassade angebracht wird. Trump versucht seit Jahren, das Kennedy Center umzubenennen. Mehrere Gerichte haben ihm untersagt, den Namen Trump auf dem Gebäude zu installieren. Die Kultureinrichtung war 1971 zu Ehren des ermordeten US-Präsidenten John F. Kennedy eröffnet worden. Das Wetter in Deutschland. Nachts von Nordwesten her Regen, im Südosten meist trocken, teils neblig, Tiefstwerte 17 bis 10 Grad. Am Tage wechselhaft, mit Schauern und Gewittern, an den Alpen zum Teil kräftig. Gebietsweise Sonne, Höchstwerte 18 bis 26 Grad. Am Donnerstag Sonne und Wolken, von Nordwesten später Regen bei 17 bis 24 Grad. Das waren die Nachrichten.
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3: Uns liegen keine Störungsmeldungen vor. Ihnen weiterhin eine gute Fahrt.
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3: Mit Sven Hasenclever. In Niedersachsen haben am Sonntag bekanntlich Kommunalwahlen stattgefunden. Und auch wenn die Union stärkste Kraft geworden ist, hat die AfD doch viele Ämter und Sitze in Kreistagen gewonnen. Aber viele können offenbar nicht besetzt werden. Mehr als 250 Sitze der AfD werden mangels Kandidaten leer bleiben. Auch andere Parteien sind betroffen, aber längst nicht in diesem Umfang. Mehr dazu von Jonas Hanst.
4: Dieser Vorgang bedeutet für die Kommunalräte in Niedersachsen, dass die Sitze schlicht unbesetzt bleiben für die gesamte Wahlperiode. Nachbesetzen geht nicht, das verbietet das Kommunalgesetz. Das heißt, dass zum Beispiel bei Abstimmungen im Rat die betroffenen Parteien gar nicht so viele Stimmen einbringen können, wie ihnen eigentlich zustünden, weil schlicht niemand da ist. Das wiederum zu verhindern, ist Aufgabe der jeweiligen Parteien, sagt der niedersächsische Landeswahlleiter Markus Steinmetz.
5: Der Gesetzgeber hat die Verantwortung dafür, dass genug Bewerberinnen und Bewerber auch aufgestellt und auf die Liste kommen, eindeutig den Parteien zugewiesen. Das heißt, es ist Aufgabe der jeweiligen Partei, für jeden möglichen Wahlausgang auch ausreichend Kandidatinnen und Kandidaten vorzuhalten.
4: Durch die unbesetzten Plätze verändert sich auch das Mehrheitsverhältnis in den Räten. Ein Beispiel: in Rauderfehn im Landkreis Leer hat die AfD 6 Sitze errungen, aber nur einen Kandidaten aufgestellt. 5 Sitze bleiben dort also frei. Und das wirkt sich dann auch beispielsweise auf die Arbeit in den Ausschüssen aus, weil sie im Verhältnis zur Ratsgröße gebildet werden. Ist das fair, fragen sich nun vielleicht einige Wähler. Sie haben ja schließlich einer Partei die Stimme gegeben, die nun deutlich schwächer vertreten sein wird, als sie eigentlich sein sollte. Die Antwort, ja, das ist fair, zumindest laut dem Kommunalgesetz. Denn die Parteien haben im Vorfeld transparent verkündet, mit wie vielen Kandidaten sie ins Rennen gehen. Und laut Kommunalwahlgesetz müssen Wähler vorher wissen, wem sie eine Stimme geben können. Auch im Stadtrat Peine können Sitze der AfD nicht besetzt werden. 8 stehen der Partei nach der Wahl zu, 4 Kandidaten hat sie aber nur. Sonja Niels, AfD-Kreisvorsitzende in Peine, sagt uns dazu:
6: Wir müssen die Aufbauarbeit im AfD-Kreisverband weiter vorantreiben. Auch wenn wir immer noch nicht genug Personen haben, die bereit sind, sich in der Öffentlichkeit quasi für ein Mandat unter dem Label AfD zu bewerben. Und daran müssen wir jetzt auch weiterarbeiten.
4: Der AfD fehlen landesweit die meisten Kandidaten, 258 an der Zahl. Aber auch bei anderen Parteien bleiben einzelne Sitze unbesetzt. Bei der SPD 10, bei den Grünen beispielsweise 4 Sitze.
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3: Während Kreml-Chef Wladimir Putin die russische Wirtschaft als stabil bezeichnet, warnen Wirtschaftsvertreter und Experten vor einer zunehmenden Abkühlung. Inflation, sinkender Konsum und schwache Investitionen belasten die Konjunktur und eine schnelle Besserung ist nicht in Sicht. Über die Lage der russischen Wirtschaft berichtet Stefan Lack.
7: Zu Beginn des Monats zeichnete Kreml-Chef Wladimir Putin beim östlichen Wirtschaftsforum in Wladiwostok ein durchaus positives Bild der russischen Wirtschaft. Trotz stürmischer Zeiten sei die russische Wirtschaft auf Kurs. Ja, wir sehen all die genannten Dinge und die Schwierigkeiten, aber das Wichtigste ist, und das möchte ich betonen, dass sich die russische Wirtschaft in einem völlig stabilen

0: das flächengrößte Land der Welt ist. Entsprechend spielen Logistik- und Transportkosten eine entscheidende Rolle für die Preisunterschiede zwischen den Regionen. Doch so einfach lassen sich die Probleme der russischen Wirtschaft offenbar nicht erklären. Auf demselben Forum äußerte Sberbank-Chef German Greve Sorge über die zunehmende Abkühlung der Wirtschaft. Der Geschäftsklimaindex sei auf -3,6% gefallen und habe damit den schlechtesten Wert seit 2022 erreicht. Auch der Konsum geht seit Anfang Juni, bereinigt um saisonale Effekte, zurück. Das ist besorgniserregend. Es handelt sich nicht nur um eine vorübergehende Konjunkturschwäche, sondern um einen Trend, der sich inzwischen klar abzeichnet. Sberbank-Chef Greve führt die höhere Inflation indirekt auf ukrainische Drohnenangriffe auf Ölraffinerien und Logistikzentren zurück. Für dieses Jahr erwartet er lediglich 0,6% Wirtschaftswachstum und fordert neue Wachstumsimpulse. Die Zentralbank hält den Leitzins jedoch bei 14%. Damit bleiben Zinsen für Kredite für Unternehmen und Verbraucher auf einem hohen Niveau. Die Menschen geben weniger Geld aus, der Preisanstieg wird gebremst, es ist allerdings auch schädlich für Investitionen. Der Wirtschaftsexperte Igor Lipsitz sieht im Interview mit der ARD daher weiterhin keine Aussicht auf eine baldige Erholung der russischen Wirtschaft. In Russland wird die Inflation weiter steigen. Hauptgrund dafür sind die höheren Kraftstoffpreise. Teurerer Treibstoff belastet nicht nur die Verbraucher direkt, sondern verteuert auch Transport und Logistik. Diese zusätzlichen Kosten werden entlang der gesamten Lieferkette weitergegeben und schlagen sich letztlich in den Preisen für die Endverbraucher nieder. Allein deshalb ist mit weiter steigenden Preisen zu rechnen. Die Folgen seien bereits in vielen Bereichen der russischen Wirtschaft spürbar, so Lipsitz. Von der Automobilindustrie bis zum Einzelhandel. Die russische Wirtschaft stehe unter wachsendem Druck. Ein schlechtes Investitionsklima, hohe Inflation und eine nachlassende Binnennachfrage bremsen die Entwicklung, so Lipsitz. Und er fügt an, der Kreml verfüge nur über begrenzte Möglichkeiten, solange ukrainische Drohnen ihre Ziele erreichen.
1: Radfahren ohne ins Schwitzen zu kommen, E-Bikes machen das möglich. Allerdings ist zu manchem die erlaubte Höchstgeschwindigkeit von 25 Kilometern pro Stunde zu langsam. Deshalb werden immer mehr E-Bikes frisiert, was illegal ist. Die Polizei führt inzwischen verstärkt Kontrollen durch und wird dabei oft fündig. Zum Beispiel in Nürnberg. Oliver Tubenauer war vor Ort dabei.
2: Polizei, ich sag's Ihnen gleich, Sie sind bei Rot vorne über die Ampel gefahren.
3: Hallo, die Polizei. Rolle, bitte mal rüber.
4: Unterwegs mit Marco Meyer und seinen Kollegen von der Nürnberger Verkehrspolizei. Die Beamten haben sich heute selbst aufs Rad geschwungen, um Radfahrer zu kontrollieren. Es geht um alltägliche Verkehrsverstöße, vor allem aber suchen sie E-Bikes, an denen Manipulationen vorgenommen wurden. Nach mehreren Kontrollen, bei denen alles in Ordnung war, kommen den Beamten ein Fahrrad und auch dessen Fahrer verdächtig vor.
5: Hier ist irgendwas mit dem Klebeband angebracht und auf der anderen Seite ist auch irgendwas angebracht. Und auf den ersten Eindruck war er auch sehr flott unterwegs. Eine äußerst komische Sache. Ich würde es fast mitnehmen.
4: Mitnehmen bedeutet aber, dass die Polizisten zunächst die Genehmigung der Staatsanwaltschaft einholen müssen. Da der Fahrer des E-Bikes in der Vergangenheit schon einschlägig aufgefallen ist, werden den Beamten aber keine Steine in den Weg gelegt. Das Bike wird beschlagnahmt und landet zur technischen Überprüfung bei Gutachter Michael Jander, der allerdings weitaus mehr E-Bikes zu untersuchen hat.
6: Wenn man jetzt einfach das Jahr 2026 anschaut, von Januar bis heute, so viele E-Bikes, die wir zur Überprüfung bekommen haben, waren die letzten Jahre nicht der Fall. Also es ist heuer extrem hohes Aufkommen.
4: Kein Wunder, denn das Internet bietet in Sachen E-Bike-Tuning so ziemlich alles, was man braucht. Vom Zubehör bis zur technischen Anleitung.
7: In diesem Video zeige ich euch, wie ich mein E-Bike mit Bosch-Motor innerhalb von unter einer Minute per Handy auf bis zu 45 km/h tune.
8: Es geht super einfach und ist komplett gratis. Wir verarschen einfach den Computer des E-Bikes.
7: Wir haben das Fahrrad per Handy getuned.
8: Auf dem Tacho steht zwar 6, 7 oder 8 km/h, aber eigentlich fahre ich jetzt gerade schon 45 km/h.
4: Es ist einfach, aber eben auch gefährlich und kaum jemand macht sich Gedanken über die möglichen Folgen. Die können es nämlich in sich haben, sagt Helge Würker. Er ist Fachanwalt für Verkehrsrecht.
9: Wenn ich einen blöden Unfallschaden habe und ich vielleicht ein Kind oder einen Heranwachsenden verunfalle und der dadurch dann in seiner beruflichen Karriere behindert wird, kann es sein, dass ich sogar sein ganzes Leben lang bis zum Renteneintrittsalter für ihn unterhaltspflichtig bin in Form von einer Rente oder sonstigem. Und das kann ganz schnell richtig teuer werden.
4: Zurück zu Gutachter Michael Jander, der bei seinem Test wieder einmal ein E-Bike überprüft hat, das viel zu schnell ist.
10: Wie ich vermutet habe, über 40, 44,52 war die Höchstgeschwindigkeit.

0: Geschwindigkeit, die wir jetzt erreicht haben, ohne Mühe.
1: Ist das jetzt außergewöhnlich oder wie ist das einzuschätzen?
0: Durchschnitt. Also in der Regel bewegen sie sich so zwischen 40 und 50 km/h.
2: Allerdings haben die Tests auch noch etwas ergeben. Das ursprünglich beschlagnahmte E-Bike war nicht manipuliert, allen Verdachtsmomenten zum Trotz.
3: Oliver Tubenauer hat Polizisten begleitet, die auf der Suche nach E-Bike-Tunern waren.
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3: Dem Oscar-Preisträger Yuval Abraham und der Filmemacherin Rahel Schor droht die Aberkennung ihrer israelischen Staatsbürgerschaft, nachdem sie am Sonnabend beim Filmfestival in Venedig für ihren Dokumentarfilm NASA ausgezeichnet und gefeiert wurden. Israels Kulturminister wirft den beiden Filmemachern Verrat am Heimatland vor, weil auch Geheimdienstler in dem Film zu Wort kommen und über den Einsatz im Gazastreifen sprechen. Bettina Meyer hat Reaktionen in Israel auf den Film zusammengetragen.
5: In Israel ist der Dokumentarfilm Nazar, was so viel wie Kollateralschaden bedeutet, von Yuval Abraham und Rachel Zohr noch nicht öffentlich zu sehen. Doch die Reaktionen, vor allem aus dem rechten Lager der Regierung, von Benjamin Netanyahu fallen heftig aus. Premier Netanyahu selbst postete ein Video, in dem er den Film aus Venedig, von dem er gehört habe, als schockierend und unerträglich bezeichnete und gleichzeitig die Wahlkampfgegner der Opposition angriff. Vor allem aber wird in den sozialen Medien über die Drohung des israelischen Kulturministers diskutiert, der den Film als Verrat am Staat bezeichnet. Er droht den Filmemachern mit dem Entzug der Staatsbürgerschaft. Das allerdings halten Vertreter der Opposition für Wahlkampftheater, so auch Oppositionspolitiker Avigdor Lieberman, der den Film dennoch scharf kritisierte. Er sagte einem israelischen Radiosender:
6: Es gibt keinen Zweifel, dass es sich beim Inhalt des Films um Verrat an unseren Werten und den Menschen im Land handelt, aber wir sind auch mitten im Wahlkampf in Israel. Es ist unmöglich, den Regisseuren die Staatsbürgerschaft zu entziehen. Der Kulturminister weiß, dass das nicht geht, aber er hat die Schlagzeile, die er wollte. Am 27. Oktober wird in Israel ein neues Parlament gewählt. Fast täglich lösen Äußerungen aus dem Regierungslager, aber auch Vorwürfe der Opposition Diskussionen aus, bei denen es darum gehe, sich ins Gespräch zu bringen, sagen Wahlbeobachter. Zwar ist der Entzug der israelischen Staatsbürgerschaft seit einigen Jahren im Land rechtlich möglich, allerdings sind die Hürden extrem hoch. Filme fallen außerdem unter die Kunst- und Meinungsfreiheit. Die Debatte in Israel dreht sich momentan eher um die Drohung, einem Israeli die Staatsbürgerschaft zu entziehen. Weniger geht es um den Inhalt des Films, der im Land noch nicht gezeigt wurde. Nazar-Regisseur Yuval Abraham will genau das ändern. Das Wichtige für mich sind die Aussagen der Soldaten und Offiziere im Film. Sie sprechen Hebräisch, weil sie die israelische Bevölkerung erreichen wollen. Sie wollen, dass die Menschen zu Hause hören, was sie in Gaza getan haben. Wir werden alles tun, damit der Film in Israel verbreitet wird. Alle, die uns jetzt angreifen und den Inhalt verleugnen, schauen Sie ihn an. Lediglich kurze Auszüge sind in israelischen Fernsehberichten zu sehen, in denen ehemalige Militär- und Geheimdienstmitarbeiter anonym über ihre Erfahrungen im Gazakrieg sprechen. Die 80-minütige Doku untersucht, wie Israel im Gazakrieg Ziele auswählt und Angriffe durchführt. Der Film stellt die Frage, ob zivile Opfer systematisch einkalkuliert werden. Die israelische Armee weist die Vorwürfe entschieden zurück, kritisiert, dass Quellen anonym und nicht überprüfbar seien.
7: Der Film sei noch nicht vollständig veröffentlicht. Die im Trailer präsentierten Vorwürfe sind nicht korrekt und einige von ihnen werden sogar verzerrt, verfälscht und losgelöst von der Realität vor Ort dargestellt, so Armeesprecher Effi Defrin.
5: Auch der rechte Minister für nationale Sicherheit, Ben-Gvir, nannte den Film Verleumdung. Das israelische Dokumentarfilmerforum stellte sich hinter die Filmemacher. Es warnt seit längerem vor politischen Eingriffen in die künstlerische Freiheit und sieht darin eine Gefahr für die Demokratie in Israel.
3: Bettina Meyer berichtete aus Tel Aviv. Gestern war der irakische Ministerpräsident Ali El-Zeidi in Berlin zu Gast. Es ist der Besuch aus einer Krisenregion, in der sich auch Deutschland noch mit der Bundeswehr engagiert. Gabor Hallas berichtet.
8: Ein Besuch in unruhigen Zeiten. Der irakische Ministerpräsident trifft den Bundeskanzler. Im Mittelpunkt der Gespräche die schwierige Lage in der Region. Also der Konflikt um den Iran, der die Ölpreise in die Höhe treibt, das verschärfe die Lage auf dem Energiemarkt und treffe auch Deutschland, so Friedrich Merz.
9: Deutschland hat Interesse an einem starken und gedeihenden Irak.
8: Allerdings, der Einsatz der Bundeswehr vor Ort soll in 2 Wochen enden, auf Wunsch des Iraks, wie der Kanzler betonte.
9: Deutschland bleibt bereit, die sicherheitspolitische Zusammenarbeit mit dem Irak fortzusetzen, wenn ihre Regierung dies wünscht. Das ist ihre Entscheidung, das gilt für den gesamten Irak.
8: Laut Merz laufen derzeit dazu gute Gespräche. Der irakische Ministerpräsident Ali al-Saadi sieht in Deutschland vor allem einen wirtschaftlichen Partner. Er betonte, dass sein Land Rohstoffe wie Erdöl habe. Die wolle man nicht nur nach Ostasien, sondern in Zukunft auch nach Europa exportieren. Er könne sich sogar vorstellen, eine Pipeline zu bauen. Al-Saadi betonte, er hoffe auf deutsche Technologie. Der Irak wolle von Deutschland profitieren und Unternehmen seien willkommen.
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3: Nate Amos ist ein Name, den man sich merken sollte. Der 35-jährige US-Amerikaner ist die Ein-Mann-Band This Is Lorelei, die von der New York Times als Zukunft des Indie-Rock gefeiert wird. Dabei klingt sein neues Album The Singer in My Band eher nach lupenreinem Amerikaner. Marcel Anders hat reingehört und mit dem Shooting-Star gesprochen.
11: Ich habe einen Großteil meines Künstlerlebens damit verbracht, bewusst antagonistisch und schwierig zu sein. Das war es, was ich in der Musik gesucht habe. Ich stand auf Sachen, die eine Herausforderung waren. Deshalb wollte ich genau so klingen.
12: That felt challenging and alien to me.
13: Das ist wörtlich zu nehmen. Nate Amos ist erst Mitte 30, aber seit rund 20 Jahren aktiv und hat über 80 Alben aufgenommen. Die meisten sind nur über seine Homepage erhältlich. Ihr Sound, kauzige Lo-Fi-Kompositionen mit einem ausgesprochen experimentellen Vibe.

0: Das ist Schnee von gestern. Sein neuestes Werk, The Singer in My Band, ist das erste, das bei einer größeren Plattenfirma erscheint. Und das schlägt sich auch musikalisch nieder. Es wirkt aufgeräumter, strukturierter, ambitionierter, mit einem stark verbesserten Klang und dem Schwerpunkt auf Bluegrass und Country, kombiniert mit ein bisschen Folk und Rock. Ein Betriebsunfall, wie Amos zugibt.
1: The more I try to do a specific thing,
2: je mehr ich versuche, eine bestimmte Sache zu machen, desto unwahrscheinlicher ist es, dass mir das tatsächlich gelingt. Meine Schreibmethode beruht eher darauf, mit Unfällen klarzukommen. Auch The Singer in My Band ist längst nicht das Album geworden, das mir vorgeschwebt hat, sondern etwas ganz anderes. Ich hatte eigentlich vor, komplett auf Country zu verzichten und bin dadurch genau dort gelandet.
1: That made me rubber band back into it somehow.
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0: Das musikalische Vorbild von Nate Amos, der kanadische Singer-Songwriter Gordon Lightfoot, wegen seiner glasklaren Produktion und seiner lyrischen Intensität. Auch der steht Amos in nichts nach. Er serviert Geschichten aus seiner Jugend und seinem Erwachsenenleben mit Figuren, die er nur skizziert, aber nie ausführt. Billy, der Karaoke-König, Sarah, die unglückliche Liebschaft, Joey, der Jugendfreund, der auf die schiefe Bahn geraten ist.
1: I'm presenting something.
2: Ich gebe dem Hörer etwas, das nur halb fertig ist, und seine Interpretation ergänzt es. Ich tue also, was ich kann, um mein Publikum aktiv mit einzubeziehen. Dadurch werden Stücke zu einem gemeinschaftlichen Erlebnis.
1: It just makes it more of a collaborative experience.
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0: Ein innovativer Songwriter-Ansatz, der The Singer in My Band zu einem spannenden Album macht. Und was den seltsamen Künstlernamen This is Lorelei betrifft, den erklärt Nate Amos so.
1: Lorelei is the name of a planet.
2: Lorelei ist ein Planet aus Star Trek, der animierten Serie. Ich hatte ja keine Ahnung, dass es Fabelwesen, Orte und echte Menschen mit diesem Namen gibt. Ich dachte, ich bediene mich bei einem Fantasiebegriff.
1: I thought I was just taking a word from a Star Trek episode.
4: The Singer in My Band, das neue Album von Nate Amos. Marcel Anders hat es vorgestellt.

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1: Für viele Menschen, die täglich das Auto brauchen, ist eine Belastungsgrenze erreicht. Und ich bin der Meinung, dass wir handeln müssen.
2: Kanzler Merz verspricht, die Bundesregierung will den inzwischen schon astronomisch hohen Spritpreisen entgegenwirken. Wie und wann, das wird noch diskutiert. Unser Gastkommentar kommt heute von Beatrice Achterberg, Politikredakteurin der Neuen Zürcher Zeitung in Berlin. Sie sagt, Spritpreis senken, ja, aber.
3: 3 Euro könnte der Liter Diesel bald kosten. Bundeskanzler Merz, politisch unter Druck, wittert eine Gelegenheit, etwas für seine Beliebtheitswerte zu tun. Runter mit den Spritpreisen. Das mag aktionistisch sein, falsch wäre eine Steuersenkung aber nicht. Nur bitte nicht wieder als Tankrabatt auf Zeit, beschlossen kurz vor einer Wahl und ein paar Wochen später wieder abgeschafft. Denn den bezahlt am Ende nicht der Staat, sondern der Steuerzahler selbst. Erst verzichtet der Bund für ein paar Monate auf Milliarden, danach steigen die Steuern wieder. Das ist nur teures politisches Strohfeuer. Wenn CDU und CSU es ernst meinen, sollten sie dauerhaft an die Abgaben ran. An die Energiesteuer und an den CO2-Preis. Allein der macht derzeit rund 18 Cent beim Benzin und 20 Cent bei Diesel aus. Weg damit. Dauerhaft.
2: Ein Kommentar von Beatrice Achterberg. Dorothee Holz vom Deutschlandfunk meint,
4: Rekordpreise bei E10 und vielleicht auch bald bei Diesel tun richtig weh, aber nicht allen gleich weh. Wer sich für ein großes Auto mit hohem Benzinverbrauch entschieden hat, sorry, ist selbst schuld. Menschen mit niedrigem Einkommen, die auf ihr Auto angewiesen sind, Handwerksbetriebe, Logistiker, die trifft es viel härter. Nur die sollte man tatsächlich entlasten. Wer nach dem Gießkannenprinzip handelt, sendet ein fatales Signal. Ihr müsst an eurem Verhalten nichts ändern, auch wenn Öl knapp ist, der Staat regelt alles. Dabei hat der hohe Ölpreis nachweislich positive Effekte. In Deutschland hat der Absatz von E-Autos in den vergangenen Monaten rasant angezogen, ebenso die Nachfrage nach Wärmepumpen. Das wird auch staatlich gefördert und das ist gut so, denn damit sinkt auch die Abhängigkeit von Öl und von Gas. Denn diese Abhängigkeit macht uns ärmer.
2: Ein Kommentar von Dorothee Holz. Ähnlich sieht es das Handelsblatt aus Düsseldorf, das einen Spritpreisdeckel ablehnt, wie ihn CSU-Chef Söder fordert.
5: Söder sollte auf Wirtschaftsministerin Reiche hören, die gezielte Hilfen für einkommensschwache Haushalte vorschlägt. Auf diese Weise ließe sich gezielt helfen, ohne aber Milliarden der Steuerzahler wirkungslos zu verschwenden. Die technischen Voraussetzungen stehen zur Verfügung, um das Geld direkt an die Bedürftigen auszuzahlen.
2: Die Nürnberger Nachrichten denken über Zapfsäule und Geldbeutel hinaus.
5: Die schaffen es nicht, uns zu helfen, die Alltagsprobleme zu lösen. Solche Sätze sind derzeit häufig zu hören. Auch den Parlamentariern der Großen Koalition sollten sie nicht entgehen. Umso erstaunlicher ist, wie wenig passiert. Deutlicher, als es in Sachsen-Anhalt der Fall gewesen ist, kann ein Warnschuss nicht ausfallen. Deshalb sollte das Motto der Berliner Koalitionäre lauten: Außergewöhnliche Zeiten erfordern ungewöhnliche Maßnahmen. Wer jetzt die Spritpreise senkt, dämpft auch die Erfolgsaussichten der Radikalen und Extremisten.
2: Die Augsburger Allgemeine hält fest.
5: Die Houthi setzen fort, was der Iran in der Straße von Hormus begonnen hat. Nicht mit Bomben und Terror traktieren Teheran und seine Verbündeten den Feind, sondern dort, wo er besonders schutzlos ist, bei der Wirtschaft. In die Hand gedrückt hat ihnen diesen Trumpf Donald Trump. Durch seinen strategielosen Krieg gegen den Iran hat ausgerechnet der selbsternannte größte Dealmaker der Welt großen Schaden zugefügt.
2: Das waren Standpunkte, zusammengestellt von Martin Seiler.
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2: Und das war die erste Hälfte der ARD-Infonacht mit Sven Hasenclever. Gleich nach den Nachrichten um 2 geht es hier weiter mit Carsten Thiele, der Sie gut informiert durch die Nacht begleiten wird.

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1: Um 2 Uhr mit Olaf Knapp. Bundeskanzler Merz hat seine für nächste Woche geplante Reise nach New York zur UN-Vollversammlung abgesagt. Außerdem wurde eine Präsidiumssitzung der CDU auf Sonntagabend vorgezogen, bei der es mehreren Medienberichten zufolge schon um seine Zukunft als Kanzler gehen könnte. Nach Einschätzung von Hauptstadtkorrespondent Matthias Deiß hängt sehr viel an den beiden Landtagswahlen am Sonntag.
2: Ja, die Generalvollversammlung, das ist die große Weltbühne, die Friedrich Merz da sausen lässt. Das macht er nicht gerne. Er werde die Reise nicht antreten, da seine Präsenz in Berlin erforderlich ist, hören wir aus Regierungskreisen. Heißt übersetzt, die Hütte brennt, und zwar so richtig. Friedrich Merz fürchtet eine Schockwelle nach den Landtagswahlen am kommenden Sonntag. Er kämpft um sein Amt, er muss die Lage beruhigen. Das geht nur vor Ort hier in Berlin.
1: Die teuren Maskenkäufe in der Pandemiezeit beschäftigen heute den Bundesgerichtshof. Mehrere Unternehmen fordern deswegen noch Geld vom Bund. Das BGH-Urteil könnte für zahlreiche weitere Fälle wegweisend werden. Es drohen Zahlungen in Milliardenhöhe. Die Firmen berufen sich auf Verträge mit dem früheren Gesundheitsminister Spahn. Der hatte im Jahr 2020 zugesagt, dass der Staat Corona-Schutzmasken zu einem Fixpreis kauft. Und zwar in unbegrenzter Menge. Als mehr geliefert wurde als erwartet, stoppte Spahn die Abnahme. Eine über Litauen von NATO-Kampfjets abgeschossene Drohne war nach Angaben des litauischen Verteidigungsministeriums mit Sprengstoff bestückt. Die Sprengladung sei von Spezialkräften entschärft worden, hieß es. Die Drohne werde noch untersucht und analysiert. Nach ersten Erkenntnissen kam die Drohne in der vergangenen Nacht wahrscheinlich von Belarus aus in den litauischen Luftraum. Der Schauspieler Ralf Richter ist tot. Er starb im Alter von 69 Jahren in Köln. Seinen Durchbruch hatte Richter Anfang der 1980er Jahre in Wolfgang Petersens Welterfolg Das Boot. Aus Köln Fabian May.
3: Auch in der Ruhrgebietsfamiliensaga Rote Erde des WDR spielte er eine tragende Rolle als Kumpel Otto Schablowski. Später war Richter in vielen Ruhrpott-Komödien zu sehen, wie Bang Boom Bang oder Was nicht passt, wird passend gemacht. Auch seine Rolle in der